0: ist aber nicht gefährlich. Außerdem gibt es an diesem Auto auch alle Fahrerassistenzsysteme, wenn der Fahrer mal ein paar Fehler macht.
1: Hier zu sehen das leichte Ausschwenken des Hecks nach rechts, das aber easy zu kontrollieren ist. Auch bei dieser Gangart zeigt der EV2 sein Potenzial in Sachen Fahrwerk. Besonders gut ist er in der City. Wendig und übersichtlich lässt sich der kleine Kia auch hier bewegen.
0: So, das Kofferraumvolumen bei diesem EV2 liegt bei 362 Litern. Aber dann kann man schlauerweise noch die hintere Sitzbank nach vorne schieben. Und dann sind 403 Liter Ladevolumen möglich. 15 Liter extra gibt es nochmal unter der vorderen Haube. Also das reicht eigentlich für den kleinen Urlaub. So, hier gibt es nochmal 15 Liter Platz, wie bereits gesagt. Da kann man vielleicht das Ladekabel verstauen. Ein Wort zu den Batterien. Also der eine Akku ist 61 Kilowattstunden groß, der andere 42,2 Kilowattstunden. Beim ersteren erreicht man dann 453 Kilometer elektrische Reichweite. Beim zweiten und kleineren sind das 317. Der Elektromotor leistete um die 146 PS. Damit sind 161 Topspeed auf der Autobahn möglich. Würde mir reichen. Und die Beschleunigung sieht auch nicht schlecht aus. Von 0 auf 100 in 8,7 Sekunden. Das ist doch schon mal sehr sportlich.
1: Man sitzt bequem in diesem Cockpit und ist gerüstet auch für eine längere Reise. Das gilt auch für die Mitfahrer hinten. Das 400 Volt Bordnetz erlaubt 11 Kilowatt oder 22 Kilowatt Laden. Mit DC-Laden ist der Akku von 10 bis 80% in rund 29 Minuten wieder aufgeladen. Es gibt die Ausstattungsvarianten Light für 26.600 Euro oder Air für 28.990 Euro, Earth für 31.290 Euro und die Variante GT-Line kostet 36.890 Euro als Top-Variante. Die Basisausstattung ist schon umfangreich. So gibt es das Panorama-Display, LED-Scheinwerfer und eine Klimaautomatik. Es gibt eine Herstellergarantie von 7 Jahren und eine 8-Jahres-Garantie für den Akku oder 160.000 Kilometer.
0: So, meine Testfahrt mit diesem neuen Kia EV2 ist zu Ende und ich muss sagen, ich bin ein Fan von kleinen Autos. Nein, ganz kleiner ist er natürlich nicht, wie die Autos, die ich aus den 70er Jahren kenne, des letzten Jahrhunderts, muss man sagen. Aber er hat mir wirklich gefallen. Er ist einigermaßen leistungsstark, er bietet ein ganz interessantes Design, Platz im Innenraum und für 26.600 Euro bekommt man das Basisauto und das ist ja mal nicht schlecht. Mir hat er gefallen, euch vielleicht auch. Bis dahin, tschüss.
2: Kia hat also den Ruf des Marktes nach günstigen kleinen E-Autos erhört. BYD hat neben Elektro nun auch Plug-in-Modelle, sogar im Luxussegment. BYD ist mittlerweile einer der größten Hersteller von Automobilen weltweit. Bei den E-Autos ist es eindeutig, denn BYD hat Tesla als größten Lieferant 2024 überholt. Und zählen wir die Plug-in-Hybride noch dazu, vertrieb BYD 2025 mehr als 4 Millionen elektrisierte Fahrzeuge. Nun kommen also noch einige Luxusmodelle ins Programm und dies unter dem Label Denza. Der Denza Z9 GT feiert aktuell seine offizielle Markteinführung in Europa. Als luxuriöser Shooting Brake der BYD Premium-Marke zielt er direkt auf Wettbewerber wie den Porsche Taycan Sport Turismo oder den Porsche Panamera. Nun wird sicher wieder das fast verwechselbare Design der vielen chinesischen Modelle kritisiert werden. Und ja, da ist auch was dran. Viele SUV ähneln sich sehr. Und die Formensprache selbst europäischer Produzenten näherte sich zunehmend dem asiatischen Geschmack. Zudem kopierten die chinesischen Marken gerne auch die Details der europäischen Marktführer. Das bedauerliche Ergebnis sind selbst bei Porsche belanglose und kaum noch auffällige Designs, allen voran der letzte Macan. Dieser könnte nahtlos in fast allen China-Portfolios seinen Platz finden. Eigenständigkeit war dann wohl mal. Es überrascht dann auch nicht, dass der Z9 GT von einem ehemaligen Audi-Designer stammt. Die elegante Fastback-Silhouette passt somit perfekt zu den innen verbauten hochwertigen Materialien. Das futuristische Innenraumkonzept muss gefallen, sowie die schweren elektrischen Türen und das hohe, eher für einen Sportler untypische Gewicht. Erstaunlich ist die Preisgestaltung, denn das vollelektrische Modell wird in Deutschland voraussichtlich

durchschnittlich ab ca. 115.000 Euro angeboten. In China startet das Modell allerdings bereits ab umgerechnet ca. 44.000 Euro. Eine weitere Variante des Denza neben der rein elektrischen Version ist ein Plug-in-Hybrid mit einer elektrischen WLTP-Reichweite von 150 Kilometern. Der Innenraum besticht durch Luxus-Features wie eine 4-Zonen-Klimaautomatik, belüftete Massagesitze vorne und hinten sowie ein integriertes Kühlfach. Interessenten können das Fahrzeug bereits auf der Website konfigurieren.

0: Wer es günstiger möchte, kann auch bei BYD den Atto 2 finden. Diesen gibt es ebenfalls als rein elektrisches, aber eben auch als Plug-in-Modell. Wir fuhren den Atto 2 Plug-in, auch PHEV genannt, im Alltag und waren besonders davon überrascht, wie schnell BYD auf die enorme Kaufzurückhaltung bei den E-Modellen reagieren konnte und sofort das verbrennerdominierte Modell nachlegen konnte. Nun hat sich die Situation durch neue E-Förderprogramme noch einmal geändert, auch weil der Deutsche keine Rabatte liegen lässt und weil aus politischen Gründen der Kraftstoffpreis gestiegen ist. Übrigens sind auch bei vielen Ladesäulen parallel die Kilowattpreise gleich einmal mitgestiegen. Dies alles wird sich sicher in einigen Monaten wieder normalisieren. Und Hersteller haben dann auch für die Zweifel am E-Auto wieder das richtige Modell, zum Beispiel den Atto 2 PHEV, im Programm.
1: BYD gilt als einer der innovativsten und auch größten chinesischen Automobilhersteller. Da wundert es nicht, dass sie kurz nach dem elektrischen Atto 2 nun dieses Plug-in-Hybrid-Fahrzeug vorstellen. Aber das hat seinen Grund, denn die Elektrofahrzeuge in Europa oder in Deutschland verkaufen sich wirklich mäßig. Wenn man mal bedenkt, dass im ersten Quartal 2025 nur 3% aller Neuzulassungen von Elektrofahrzeugen auf den Privatbereich entfielen, das heißt 97% waren reine kommerzielle Anmeldungen, dann ist das eigentlich sehr erstaunlich und sagt schon sehr viel. Kein Wunder also, dass sie nun den Atto 2 als Hybrid, als Plug-in-Hybrid nachschieben können hinter dem schon vorhandenen Elektrofahrzeug. Jetzt sind natürlich neue Vergünstigungen im Raum, aber nichtsdestotrotz, der Kunde hat eine gewisse Reichweitenangst. Er möchte nicht permanent laden müssen, er möchte nicht seine Zeit verschwenden an den Ladesäulen und dafür ist dieser Atto 2 als Plug-in-Hybrid eigentlich ideal. Ein bisschen doof ist, dass er ein bisschen laut wird, wenn man ihn fordert, aber wenn man eigentlich ein solides Fahrzeug haben will zu einem wirklich attraktiven Preis, so ist der Atto 2 sicherlich eine gute Wahl.
0: Die Ausfahrt mit dem Atto 2 Plug-in ist absolut problemlos. Er kombiniert als Plug-in die Vorteile eines Elektroautos für den Alltag mit der Reichweite eines Verbrenners. Die Technik ist gemessen am Preis sehr fortschrittlich und modern. Für viele Autofahrer dürfte aber die Möglichkeit, die Ladezeiten zu umgehen, das Hauptargument für den PHEV sein.
2: DMI steht für Dual Mode Intelligent. Eine Hybridarchitektur, die je nach Bedarf zwischen rein elektrischer, serieller oder paralleler Funktionsweise wechseln kann. Die vorwiegend verwendete Antriebsquelle ist der Elektromotor, der von einer 18 kW LFP Blade Batterie gespeist wird. Der Verbrenner läuft hauptsächlich, wenn der Akku geladen werden muss oder zur Unterstützung beim Abrufen einer höheren Last. Deshalb hat die E-Maschine mit 145 kW bzw. 197 PS und einem Drehmoment von 300 Newtonmetern genug Kraft, um allein für flotten Vortrieb zu sorgen. Während der 1,5 Liter Vierzylindermotor mit 72 kW bzw. 98 PS und dem Atkinson-Zyklus sowie einem Wirkungsgrad von 43% die Rolle des Steigbügelhalters einnimmt. Diese Aufgabenteilung von Akku und Motor wird auch auf der Straße deutlich. Der Atto 2 fährt sich die meiste Zeit wie ein Elektroauto. Nur wenn man die Systemleistung von 156 kW bzw. 212 PS durch eine sportliche Gangart abruft, wird der Vortrieb lauter und mühsamer. Trotzdem erreicht der Atto 2 PHEV Crossover nach 7,5 Sekunden Landstraßentempo und ist dann bis zu 180 km/h schnell. BYD gibt den Verbrauch mit 5,1 Liter auf 100 Kilometer und 1,8 Kilowattstunden auf 100 Kilometer an, was wir nicht ganz erreichten. Laut Hersteller soll der BYD Atto 2 als Plug-in-Hybrid eine Gesamtreichweite von 1000 Kilometern ermöglichen.
0: Uns gefiel es, die Testfahrt durch eine Winterlandschaft zu erleben und sich um die Reichweite und ums Laden absolut keine Gedanken machen zu müssen. So oder so, BYD hat für jede Fortbewegung und Verwendung mittlerweile ein Angebot. Eine andere Frage ist die so oft konnotierte, aber schon massiv angezweifelte Umweltfreundlichkeit der E-Modelle. Wurden noch vor wenigen Jahren die Fahrzeuge für lange Lebenszyklen gebaut und die meisten Verbraucher fuhren ihr Modell oft 6, 7 Jahre oder waren sogar 20 Jahre in einer Familie, so sind durch das Leasing die Nutzungszeiten massiv gesunken. Sogar die Konstruktion dieser Modelle ist nicht mehr auf ein langes Leben ausgerichtet, Und was ist dann noch ökologisch, wenn in der Zeit, in der vor Jahren noch 2 oder 3 Modelle gekauft wurden, heute 5 oder mehr Fahrzeuge gebaut und auch entsorgt werden müssen? Für viele Menschen ist ein Auto auch ein Lebensstil und Spaßfaktor. Mit Rennsportgenen ist der GR Yaris das ideale Gefährt für kurvige Landstraßen. Der Yaris GR gilt unter Petrolheads als absoluter Geheimtipp. Besonders die Performance aus hoher Leistung und geringem Gewicht ist im Zeitalter der müden E-Autos mit schwerem Akku und Reichweitenoptimierung eine Wohltat. Nun geht die von der Toyota-Philosophie, der stetigen Optimierung getriebene Weiterentwicklung, weiter voran. Die Weiterentwicklung des Schrägheckmodells GR Yaris im Modelljahr 2026 bringt also neue, vom Motorsport inspirierte Verbesserungen, die insbesondere bei Fahrten am Limit die Lenkpräzision und Fahrzeugkontrolle weiter optimieren.
1: Es ist noch gar nicht so lange her, da galt Sportlichkeit im automobilen Sektor etwas. Denn diese Fahrzeuge sollten spurtschnell sein, sollten Kurven räubern können, sollten Spaß machen. Heute ist es ja so, dass sehr viele Menschen schon zufrieden sind, wenn ihr Elektroauto sportlich beschleunigt. Aber in den Kurven ist es dann meistens schon mal zu Ende durch das hohe Gewicht. Dieses Fahrzeug ist ganz anders, denn dieses Fahrzeug verbirgt noch diese ganzen sportlichen Gene, die wir früher gesucht haben. Das Fahrzeug wird am besten damit verglichen, wenn man sich überlegt, dass vor ca. 25 Jahren der Porsche 996 damals 300 PS hatte und wog ca. 1600 Kilo. Dieses Fahrzeug wiegt ca. 1350 Kilo und hat 280 PS. Und das Fahrzeug, okay, es ist nicht ganz billig, ca. etwas knapp unter 50.000 Euro. Aber dafür bekommt man ein Fahrzeug, was wirklich sehr, sehr sportlich ist und jede Kurve mit Bravour nimmt. Also, wer noch auf die alten Werte und auf gerade Sportlichkeit Wert legt, der ist mit diesem Fahrzeug hervorragend bedient.
0: Das typische Kart-Feeling mit extremer, direkter Umsetzung der Fahrerwünsche ist ein Genuss. Das liegt auch am neuen, kompakteren Lenkrad mit optimierten Proportionen und ergonomischem Layout. Eine richtige Handbremse ist zudem ein Gewinn für jede Ausfahrt. Ein neu entwickelter Hochleistungsreifen bietet mehr Grip und Kontrolle auf der Rennstrecke und verringert die Abrollgeräusche auf der Straße. Und neue Möglichkeiten der Stoßdämpferfeinjustierung und bei der elektrischen Servolenkung bringen das Potenzial der neuen Reifung voll zur Entfaltung. Dies gilt auch für eine Feinheit aus dem Motorsport, die bereits in der Vergangenheit in vielen Performance-Modellen griff. Dies ist die Anzeige, dass der Motor noch nicht wirklich warm ist. Erst wenn diese erlischt, kann der Spaß ohne Reue beginnen. Denn nur ein warmes Top-Aggregat kann gefahrlos Hochleistungen abrufen. Schauen wir zurück auf zum Beispiel vergessene Porsche-Modelle wie den 996 mit 300 PS, so sehen wir, dass die Performance-Werte beim GR Yaris allein durch das Gewicht besser sind. Somit ist auch die Kritik am hohen Preis kaum zu rechtfertigen, denn das Modell aus Zuffenhausen konnte weniger bieten für mehr Geld. Das Know-how aus dem Toyota Motorsport kam auch bei den jüngsten Weiterentwicklungen des GR Yaris und des GR Yaris Aero Performance zur Anwendung. Beide Modelle profitieren von detaillierten Aktualisierungen zur weiteren Verbesserung des Fahrzeugerlebnisses. Die neu konzipierte Tastenanordnung ist ein weiteres direktes Ergebnis der im Rennsport gewonnenen Erkenntnisse. Der Pilot dreht das Lenkrad oft um bis zu 180 Grad, ohne seine Hände umsetzen zu müssen. Bei einer herkömmlichen Tastenanordnung besteht dabei die Gefahr, dass die Tasten am Lenkrad versehentlich betätigt werden. Beim GR Yaris wurden daher alle Tasten weiter weg von den Händen des Fahrers positioniert. Für mehr Komfort bei kälteren Temperaturen

Temperaturen ist nun in Kombination mit der optionalen vertikalen Handbremse außerdem eine Sitz- und Lenkradheizung erhältlich. Sämtliche Aktualisierungen gelten für die neuesten Modelle des GR Yaris und des GR Yaris Aero Performance, die in ganz Europa bestellt werden können. Der GR ist nicht unbedingt ein bequemes Fahrzeug für den Alltag. Ein perfektes Spaßmobil für Könner am Lenkrad ist der GR Yaris aber auf jeden Fall. Vielleicht sogar mehr als ein Porsche. Und das

0: technischen Feinheiten mussten wir einfach lieb gewinnen. Der GR Yaris war schon sehr erfolgreich in der WRC, der Rallye-Weltmeisterschaft. Seine Ahnen zeigt das Nationale Automobilmuseum mit der Ausstellung Rallye-Legenden. Rallye. Das hatte neben der Formel 1 einmal einen sehr guten Klang in der motorisierten deutschen Gesellschaft. Einer der besten Rennfahrer aller Zeiten wurde mehrfach Rallye-Weltmeister und konnte auch auf der Rundstrecke bestehen. Deutschland war in den 80er Jahren im Röhrl-Fieber. Die Loh Collection im Diez-Hölztal, eine der spannendsten Autosammlungen der Welt, zeigt in diesem Jahr die Ausstellung Rallye-Legenden. Echt sehenswert, auch im Rahmen der Dauerausstellung. Das Nationale Automuseum The Loh Collection im hessischen Diez-Hölztal Eversbach zeigt seit 2023 in der Dauerausstellung ständig rund 150 spektakuläre Fahrzeuge von 1886 bis heute. Sie zeigt zahlreiche Einzelstücke, Prototypen und Highlights der Automobilgeschichte aus der Sammlung von Museumsgründer Prof. Dr. Friedhelm Loh. Seine Leidenschaft für Autos, aber auch Rallye, wurde offensichtlich schon früh geweckt.
1: Ich bin immer Rallyefahrer gewesen, bin München-Dakar gefahren, bin Finnland-Russland im Januar gefahren bei über 40 Grad minus, bin Südamerika gefahren von Venezuela bis nach Brasilien. Also das ist das, was ich am liebsten tue, wenn ich Urlaub machen darf. Im letzten, vor zwei Jahren war ich in Island und habe die ganze Insel befahren. Das sind schon tolle Erlebnisse. Natur pur, alleine, Ruhe, alles spitze.
0: Doch es soll ja nun ein universitärer Lehrstuhl hier entstehen. Was steckt dahinter, Herr Professor Loh?
1: Ja gut, wenn Sie Autogeschichte meinen, dann haben wir natürlich eine Palette an unterschiedlichen Marken, an unterschiedlichen Technologien. Wir haben weltweit Autos, wir sind nicht nur deutsch, wir sind kein typisches Markenmuseum, das macht auch keinen Sinn, sondern wir wollen die Breite dessen zeigen, was Automobilgeschichte ist. Wenn Sie die zweite Seite sehen wollen, dann wollen wir etwas zur Bildung beitragen in unserer Gesellschaft. Und deswegen haben wir den Campus zusammen mit der Hochschule Geislingen-Nörtingen, wo wir junge Leute oder überhaupt Menschen für Technik begeistern wollen, weil wir wissen, wir sind eine Nation, die von der Technik lebt. Und ich möchte, weil ich auch Unternehmer bin und mit Technik was zu tun habe, meinen Beitrag leisten, dass junge Leute wieder mehr Spaß an Technik kriegen.
0: Und dieser Spaß ist auch real erlebbar. Die Sonderausstellung, gefördert vom AVD, zeigt die Anfänge, die extremen Klasse-B-Fahrzeuge, aber auch Dakar-Sieger. Gleich zu Beginn ist der Martini Lancia 037 zu sehen, den Rallye-Superstar Walter Röhrl als das beste Rallye-Auto bezeichnet hat, das er je fahren durfte. Mit bis zu 350 PS und nur kompromisslosen 960 Kilogramm Gewicht wurde das Auto zur Legende. Und schön ist es immer noch, aber auch unbezahlbar.

Vom Audi 200 im Sportgewand über den sehr eleganten Alpine zum Peugeot 205, der ebenfalls eine Ära prägte, führt der Rundgang zu zwei weiteren legendären Lancia-Modellen, die ebenfalls völlig kompromisslos für Rallye-Erfolge entworfen wurden. Der Lancia Delta und der wunderschöne, extrem kompakte Lancia Stratos. Während andere Hersteller ein Straßenmodell für den Sport optimierten, baute Lancia oft, wie beim Stratos, ein reinrassiges Siegerauto und machte dann daraus ein Serienmodell, wenn auch nur in kleinen Stückzahlen.

Dies verdeutlicht auch die aktuellen Probleme mit effizienter Fortbewegung bei hohen Fahrzeuggewichten bei elektrischen Fahrzeugen wie dem Pikes Peak Rekord Volkswagen von Yannick Dumas. Am Pikes Peak erzielte dieser linke Audi Quattro S1 E2 neben einem elektrischen Prototypen mit Walter Röhrl 1987 und einer Leistung von 600 PS einen neuen Rekord. Er bezwang die 19,96 Kilometer lange Schotterstrecke in 10 Minuten und 47,85 Sekunden und blieb als erster Fahrer unter 11 Minuten. Beeindruckend, wie auch das Flügelwerk, um dem Wagen die beste Bodenhaftung zu verleihen.

Auch der Delta S4, ein zum Ende der Gruppe B absolut dominantes Auto mit 500 PS und nur 890 Kilogramm Eigengewicht.

Die deutsche Rallye-Geschichte hat besonders Audi mit dem Quattro-Antrieb mitgeschrieben. Dieser S1 ROC im Originalzustand fuhr 1988 mit beim Race of Champions.

Ein besonders seltener Audi Quattro ist dieser S1 PDK, den Walter Röhrl vom damaligen Audi-Chef Ferdinand Piëch als Geschenk erhielt. Ein Innenleben mit vielen Funktionen zur schnellen Bedienung. Ob da die aktuellen Multimedia-Screens mithalten können? Die Neuzeit ist mehr von der berühmten Dakar geprägt, weshalb auch hier viele Hersteller aktiv sein wollten. Von 2009 bis 2011 gewann Volkswagen dreimal hintereinander mit dem Touareg. Sicher wird aber kein Touareg-Kunde ein einziges Teil an seinem Auto wiederfinden. Legenden des Rallye-Sports sind ohne den Porsche 959 nicht denkbar. 1986 war dieser perfekt auf die Dakar hin entwickelte Wagen einfach unschlagbar. Es gewann René Mettke vor Jackie X. Diese G-Klasse folgte dem 959 Tross als Servicefahrzeug. In der Neuzeit folgten auch Hersteller wie Peugeot auf den Spuren der Dakar. Bis in die 60er Jahre verweist dieser Mini mit seinen Erfolgen im Rallye-Sport. Er hat tatsächlich 1964 die legendäre Rallye Monte Carlo siegreich beendet. In einem Nebenraum stehen weitere Legenden vom 911 S2.2 Rallye, dem SCRS bis zum Prototypen das Schwarze Biest, ein Toyota MR2. Er wurde für die neue Gruppe S entwickelt, die aber nie an den Start ging. Der Ford RS200 war 1983 ausschließlich für den Rallye-Sport entwickelt worden, verlangte aber sehr talentierte Piloten. Ja, auch Mercedes hat sich bei Rallyes versucht. Nicht so erfolgreich wie Opel, die mit einem ähnlichen Modell des Manta 400 und Walter Röhrl am Steuer Weltmeister wurden. Lang ist das her. Es war eine schöne Zeit. Rallye-Sport mit viel Leistung und viel Spektakel. Vielleicht kommt es ja mal wieder. Bis dahin können diese Schätze im Nationalen Automuseum bestaunt werden. Und das war's schon wieder mit elektrischen und motorsportlichen Neuheiten.

0: Eine neue Ausgabe von Bauen und Wohnen. Schön, dass ihr wieder mit dabei seid. Ein Haus zu bauen, das klingt erstmal nach Architekt und ganz vielen Bauplänen. Doch wer heute baut, der informiert sich auch vorher. Und das Ganze entwickelt sich dann, vor allem der Grundriss, Stück für Stück. Denn das Haus soll ja zum Leben passen, vor allem nicht nur jetzt, sondern auch später. Wir haben eine Baufamilie besucht und haben ihr die Frage gestellt, wie individuell lässt sich ein Fertighaus planen und das Ganze auch noch im Budget?
1: Ein Eigenheim, für viele der größte Traum ihres Lebens. Doch noch bevor überhaupt die Bodenplatte gegossen werden kann, beginnt oft die schwierigste Phase. Denn die Frage ist nicht nur, wie soll das Haus aussehen, sondern vor allem, wie will man später darin leben? Offene Räume oder klare Trennung? Große Küche oder lieber größeren Essbereich? Wir besuchen ein Baupaar, das sich diese Grundrissfragen wochenlang gestellt hat. Immer wieder wurde neu gezeichnet, verschoben und neu gedacht. Die beiden wollten einen individuellen Grundriss im Fertighaus, der wirklich zu ihrem Alltag passt und im Budget bleibt.
2: Also bei dem Grundriss gab es wirklich sehr, sehr viele unterschiedliche Versionen. Wir haben uns einfach das Grundstück mal angeschaut und uns überlegt, wie könnte denn eigentlich ein sinnvoller Aufbau sein, alleine schon vom Verlauf des Tageslichts und ähnliches. Entsprechend war das schon ein umfangreiches Thema.
1: Und genau das erleben viele Bauherren. Denn ein Grundriss entscheidet später über unzählige Kleinigkeiten im Alltag. Kurze Wege, Licht, Ruhebereiche, Stauräume oder ständige Kompromisslösungen. Was auf dem Papier logisch aussieht, funktioniert später im echten Leben nicht immer. Marc und Laura hatten sich für ein Fertighaus von Schwörehaus entschieden.
3: Also klar, man hat ja schon immer mal wieder Häuser irgendwo bei Bekannten gesehen oder mal in irgendeiner Zeitschrift, wo man dann richtig schön fand. Die Ideen sind mit eingeflossen, dann ganz viel natürlich Instagram. Dann klar, im Musterhauspark waren wir in Günzburg, haben uns da Inspirationen geholt. Also so ein bunter Blumenstrauß.
1: Besonders wichtig das Erdgeschoss, denn hier kommt die Familie größtenteils zusammen. Die Küche ist offen gestaltet, dennoch trennt eine Schiebetüre den Flur vom Wohnbereich. Eine Lösung mit mehreren Vorteilen. Sie sorgt für Sichtschutz, trennt Lärm vom Erdgeschoss in die obere Etage und hilft dabei, Wärmeverluste zu minimieren. So entsteht ein Wohnkonzept, das Offenheit und Privatsphäre ideal miteinander verbindet. Der Essbereich sollte hell wirken, mit Zugang zur Terrasse.
3: Also was mir auf jeden Fall wichtig war, ist so ein offener Wohn-Essbereich. Das finde ich ganz schön. Fand ich zum Beispiel bei uns daheim nicht so schön früher, weil da war die Küche getrennt. Und dann war immer einer in der Küche und hat das Geschehen, jetzt auch wenn Besuch zum Beispiel da war, gar nicht mitbekommen. Und ich finde das jetzt auch schön, wenn man sagt, jetzt einer sitzt mal auf dem Sofa, einer kocht, man kann sich unterhalten. Oder später, die Kleine kann ja mal Hausaufgabe machen, ich kann schon in der Küche was machen. Einfach so ein offener Wohnbereich. Und dann auch drum eben das Terrassendach jetzt vor der Esszimmertüre, dass man im Sommer wirklich wie so eine Wohnraumerweiterung hat, dass man auch draußen leben kann und das wirklich so zu einem, ja, sich verfließt.
1: Moderne Grundrisse mit offenen Räumen wirken großzügig und kommunikativ, bringen aber auch mehr Geräusche und weniger Rückzugsmöglichkeiten mit sich. Das Baupaar entschied sich deshalb für einen Mittelweg. Offene Sichtachse, aber trotzdem klar definierte Bereiche. So ist das Wohnzimmer mit einer halben Wandscheibe getrennt. So ist es einsehbar, aber mit einer gemütlichen Rückzugsecke.
3: Und was mir auch wichtig war, dass man auch einfach Ruhezonen hat. Und wenn mal Besuch da ist, der andere oben trotzdem in Ruhe schlafen kann, was lesen kann. Also so einen guten Mix zwischen offenem, modernem Wohnkonzept, aber auch praktikabel für die Zukunft und die verschiedensten Besuchssituationen.
1: Wichtiges Element bei der Grundrissgestaltung ist auch die Treppe. Sie braucht Platz und entscheidet Laufwege. Erst sollte es eine Wendeltreppe werden, doch die neue Lösung bietet mehr Platz und Stauraum. Wo landen Schuhe oder übrige Konserven? Wo sind Laufwege?
3: Der Moment, wo wir dann gesagt haben, ja, jetzt haben wir ein gutes Gefühl und nicht mehr den Bedarf, da nochmal rumzudrehen, war dann wirklich erreicht. Und dann hat man auch nie mehr das Gefühl, oh nein, eigentlich hätten wir das und das noch machen sollen, sondern hatten dann wirklich, bis das Haus kam, ein gutes Gefühl und waren dann auch bestätigt, als wir es live gesehen haben.
1: Dieses Gefühl beschreiben viele Bauherren. Ein guter Grundriss funktioniert nicht nur Raum für Raum, sondern als Gesamtkonzept. Dabei spielen oft Details die größte Rolle. Blickachsen, Tageslicht oder die Verbindung zum Garten.
3: Das war uns auch ganz wichtig, dass viel Licht ins Haus kommt und trotzdem natürlich die Privatsphäre erhalten bleibt. Und deswegen haben wir zum Beispiel auch oben keine Bodentiefenfenster gehabt, weil man jetzt den Ausblick auf die Nachbarhäuser jetzt nicht ins schöne Grüne wäre und sonst auch natürlich jeder reinsehen könnte. Aber gerade hier, wo man nicht so gut reinzieht von außen und natürlich schön das Tageslicht reinkommt, wollten wir es so hell wie möglich machen. Und da hat unsere Architektin uns auch wirklich bei den Fenstern zum Öffnen die größten Fenster eingeplant, einfluglich, die gehen. Und das fand man richtig gut.
1: Im Obergeschoss entstanden kompakte Zimmer zugunsten einer großzügigen Galerie. Sie wird heute vielfältig genutzt, mal als erweiterter Spielbereich und in den Abendstunden auch mal zum Relaxen. Das durchgängige Gestaltungskonzept mit viel Holz, schönen Details, großen Fenstern, durch die viel Licht ins Haus kommt, und die harmonischen Farben sorgen für Wohlfühlatmosphäre.
2: Ein Riesenvorteil hat mir auch im Bemusterungszentrum von Schwörer richtig Spaß gemacht. Durch das, dass wir das Haus weitestgehend mit Schwörer komplett Bodenbeläge, Wände und alles Türen übernommen haben, war die Entscheidung, alles aus einem Guss rauszusuchen, damit nachher auch viele Dinge einfach stimmig sind zueinander, die auch in mindestens beiden Bädern durch Einbaumöbel von Schwörer abgerundet wurde, weil selbst die zum Gesamtfarbkonzept und Feeling her perfekt passen.
1: Das großzügig geschnittene Bad bietet Platz, falls die Familie weiter wächst. Es wurde mit Einbauten der hauseigenen Schreinerei von Schwörerhaus ausgestattet, die viel Stauraum bieten. Die Dusche in geschützter Nische spart Glasflächen. Vom ersten Entwurf bis zur finalen Planung vergingen viele Monate. Doch für Laura und Marc hat sich diese intensive Zeit gelohnt, denn es entstand ein Grundriss, der zu ihrem eigenen Leben passt. Und vielleicht ist genau das die wichtigste Erkenntnis beim Hausbau. Nicht nur die Quadratmeter entscheiden darüber, ob sich ein Haus gut anfühlt, sondern auch, wie gut es im Alltag und als Familie funktioniert. Ein Fertighaus individuell bauen und trotzdem im Budget bleiben.
2: Ich würde es genau so machen, wieder.

0: Wir machen jetzt eine ganz kurze Pause und dann haben wir eine ganz spannende Geschichte. Und zwar hat jemand ein ganzes Dorf gekauft. Lasst euch da mal überraschen.
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0: Und weiter geht es bei Bauen und Wohnen. Ein ganzes Dorf kaufen, das klingt verrückt. Christian Skrotzki hat das vor Jahren gemacht. Wo früher die Häuser verfallen sind und die Fassaden gebröckelt haben, ist heute wirklich aus einem Lost Place ein

Ich habe das Dorf Bärenweiler gekauft, das ich umgetauft habe in Heimat Bärenweiler, weil ich vom Dorf komme, Punkt 1, und einfach, weil ich dazugekommen bin wie die Jungfrau zum Kind. Ich bin zu dem Dorf gekommen durch einen Anruf einer Kistleckerin, die hier mit dem Hund läuft, und hat mich darauf hingewiesen, dass sie glaubt, es wird verkauft. Und nach einer langen Story hat sich dann auch so ergeben, dass das Haus verkauft wird. Ich habe ein Konzept abgegeben, das hat dem Fürstlichen Haus gut gefallen. Wir sind uns um den Preis einig geworden, der sehr fair war. Und dann habe ich hier das Reich für mich erkundet. Ich musste erstmal 65 Bäume platt machen, weil alles zugewachsen war. Wir haben die Häuser ausgeräumt, wir haben die Schätze gesichtet. Es sind ja unglaublich viele Dinge oben in der Bühne, in den Schränken drin. Also es ist wirklich ein Eldorado für Schatzsucher. Bin immer schon ein bisschen romantischer Typ gewesen und deswegen bin ich hier monatelang versunken am Wochenende. Und dann hat aber schon die Planung begonnen. Ja, ich hatte ja ein Konzept abgegeben, was alles in die Häuser kommen soll. Das Kleinod Bärenweiler ist ja gerade mal einen Kilometer außerhalb von Kisleck. Und da gibt es insgesamt 12 Gebäude, ja, angefangen vom Mini-Hühnerstall über den kleinen Pfarrstall bis zum alten Spital, was bestimmt 2000 Quadratmeter Nutzfläche ist. Es gibt eine Kirche, es gibt einen ehemaligen Bauernhof, es gibt eine Hofpfisterei, es gibt ein Knechthaus, ein Verwalterhaus, ein Pfarrhaus. Also unglaublich viel. Wir reden von über 20.000 Quadratmetern. In bester Lage, alles schön Richtung Süden ausgerichtet. Also wenn man sich sowas malen durfte, dann würde man sich's genau so machen. Also es war nach einem Werdegang. Ich habe angefangen in Herlatzhofen geholfen, den Pfarrstall zu sanieren als 14-Jähriger ehrenamtlich. Habe von meiner Großmutter eine alte Käserei abgekauft, habe die saniert. Habe dann in Leutkirch den Bürgerbahnhof initiiert, in Urlau die Alger Genussmanufaktur. Habe dort den Dorfgasthof frisch nach 27 Jahren wieder geöffnet. Also sprich, ich bringe eine große Expertise mit. Also man muss so etwas lernen mit Lebenserfahrung. Das kann man nicht studieren, kann man nicht im Buch lesen, sondern ich habe einfach jahrzehntelang historische Gebäude saniert, Nutzungskonzepte entwickelt. Und man kann sagen, es ist eine große Liebe für mich, für so ein Areal ein Konzept schreiben zu dürfen. Das ist also wirklich, da bin ich sehr demütig und auch sehr, sehr dankbar. Das Nutzungskonzept von der Heimat Bärenweiler ist sehr vielschichtig. Ich möchte ein Dorf abbilden im wahrsten Sinne des Wortes. Wir haben ein Café, Café Heimat. Wir haben einen ehemaligen Bauernhof, da ist ein Eventstadel drin, der ist schon umgebaut, sehr, sehr groß. Unten drin ist Coworking, da gibt es verschiedenste Büros. Das Hauptgebäude, das alte Spital, ist von 1619, ein unglaublicher Bau. Das ist ein Kreuzgewölbe, historischer Speisesaal. Die Bühne oben, das ist ein Eldorado für jeden Romantiker. Die ist voll mit allen möglichen alten Truhen, alten Schränken. Ein alter Sarg ist oben. Also es gibt dort oben nichts, was es nicht gibt. Also es ist unglaublich toll bei Führungen. In dieses Gebäude soll ein Hotel rein, unten rein ein Seminarzentrum. Rund so 16 bis 18 Zimmer und unten drin 4 Seminarräume. Daran angebaut direkt ist mit dem direkten Verbindungsgang die Kirche, die Spitalkirche. Auch ein unglaublich schönes Gebäude, hat eine tolle Renaissance-Decke. Also zum Heiraten perfekt. Und wenn man aus der Kirche rausgeht, man hat sich frisch vermählt, dann kam man wunderbar rüber in den ehemaligen Heustadel. Der ist riesengroß, der war früher vollgestellt mit Kutschen, mit allem Möglichen und ist jetzt wunderbar umgebaut. Ja, schönes altes Holz, aber auch modernes Holz. Also ein unglaublich imposantes Gebäude, hat über 3 Millionen Euro gekostet, aber man muss sagen, es ist sehr, sehr schön geworden.

So ein Areal kostet sehr, sehr viel Geld. Wenn es dann mal fertig ist, 15 bis 20 Millionen. Der Eventstall hätte mir beinahe das Genick gekostet. Ich bin mehr oder weniger fast insolvent gewesen mit diesem Projekt. Ein paar Freunde haben mich gerettet übers Wochenende, indem sie mir kurzfristig Geld geliehen haben. Und reingerutscht bin ich, weil ich einer Bank vertraut habe, die weit weg ist aus vom Allgäu, irgendwo oben im Ruhrgebiet. Hab denen vertraut und die haben mich dann hängen lassen und dann stehst du da mit 1,8 Millionen offenen Handwerkerrechnungen. Aber deswegen bin ich aus dem Allgäu, man kennt sich, man schätzt sich und die Handwerker sind alle geblieben. Keiner hat die Baustelle verlassen. Ich habe ihnen versprochen, sie bekommen jeden einzelnen Cent. Und die haben alle jeden Cent bekommen. Also zum Beispiel im alten Pfarrhaus, da sind lauter alte Tapeten mit sensationellen Mustern, ja, wo die heute keine mehr hinkneten. Aber wenn man reinkommt, da kriegt man gleich so ein nostalgisches Gefühl. Es ist unglaublich, das Haus war 30 Jahre nicht bewohnt. Jetzt im Sommer möchte ich ein Künstlerhaus draus machen. Ja. Das Sommerhaus der kühnen Künste nenne ich es. Und alte Sekretäre, quietschende Türen, ja, knarrende Böden. Also alles, was man sich so vorstellen wie im Hollywood-Film. Ich habe es hier im Allgäu vor Ort gefunden. Es ist ein Traum. Was das Schöne ist, dass wir heute nach ein paar Jahren sagen können, wir haben wieder unglaublich viel Leben hier in Bärenweiler. Im ehemaligen Seniorenhaus sind wieder Senioren eingezogen, aber als selbstbestimmte Seniorenwohngemeinschaft, wie eine Studenten-WG. Es ist eine unglaublich tolle Atmosphäre, sehr familiär, immer voll, immer wenn jemand gehen muss, steht schon jemand da, der einziehen möchte. Wir haben drüben im alten Teil, ist zum Beispiel ein Naturschutzbund mit tollen Projekt. Da ist ein Maleratelier mit Frauen, die sich zusammen ein Atelier genommen haben. Da ist eine Band drin als Bandproberaum. Es ist eine christliche Gemeinde da, die hier Bibelstunden macht. Wir haben eine Heilpraktikerin, wir haben alles Mögliche. Ja? Also hier passt alles rein. Manche wollen neue Büroräume, manche wollen alte Büroräume. Also jeder findet hier seinen Platz.

Ich habe hier was ganz anderes erwartet, wie ich vorgetroffen habe. Ja, weil viele haben gesagt, oh, Bärenweiler, warum auch immer, hatten die negative Gedanken dazu. Ich bin hierher gekommen und habe vom ersten Tag an, obwohl es viele gruselige Bilder gab, ja, also Spinnenweben und ein Sarg war da, habe ich von Anfang an gespürt, hier ist eine besondere Atmosphäre. Ich würde fast sagen, es ist so ein kleiner heiliger Raum. Inzwischen habe ich gespürt, das ist die Mauer, die außen rum ist. Es gibt so ein Kokon-Gefühl. Aber es war eine riesen Herausforderung und da bin ich mit Freude hinterhergegangen und tue es bis heute. Und immer wenn ich herfahre hier von Leutkirch Richtung Kislik und Bärenweiler See ab Zeisenhofen, dann geht mein Herz auf und ich bin einfach, kann man wirklich sagen, total verliebt.

Mein Fazit ist, dass ich genau das gefunden habe, was ich immer gesucht habe, weil ich möchte in meinem Leben Spuren hinterlassen und keine Euros. Nach einem salopper Satz, natürlich braucht man Euros, um Spuren zu hinterlassen, aber mir ist es tatsächlich wichtiger, etwas zu machen, was auch der Allgemeinheit zugutekommt und ich glücklich darüber sein kann und vor allen Dingen auch stolz. Und das bin ich ganz sicher mit diesem Projekt.

Kleingallien in Oberschwaben mehr oder weniger. Ich muss sagen, ich ziehe meinen Hut vor diesem Risiko, wenn jemand so etwas verwirklicht. Wir machen jetzt eine ganz kurze Pause und danach geht es bei uns weiter mit dem Umbau, besser gesagt der Fertigstellung von einem alten Bauernhof.

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Wir bleiben mit Bauen und Wohnen jetzt im Allgäu, denn auch auf dem Land ist der Wohnraum langsam knapp. Und wir waren jetzt schon ein paar Mal auf einer Baustelle, wo ein alter Bauernhof umgebaut wurde. Energieeffizient und alles, sodass richtig schöne Wohnungen entstanden sind. Natürlich kommt es da auf die passende Finanzierung und die richtige Idee an. Und wie das Schmuckstück jetzt am Ende aussieht, das seht ihr jetzt.

0: Gemeinsam gelassen in die Zukunft blicken. Klingt nach Werbeslogan, ist aber für Familie Volkwein wirklich so. Alle freuen sich nach langer Planung, dass der Bauernhof mit langer Familientradition bei Argenbühl im Allgäu eine neue Funktion bekommt. Aus einer Idee wird nun ein konkretes Konzept. Mehrere Wohneinheiten entstehen auf verschiedenen Stockwerken. Moderner Wohnraum, der auch im ländlichen Raum dringend gebraucht wird. Der Weg dorthin war jedoch alles andere als einfach, denn der Hof musste grundlegend saniert werden. Christoph machte große Maßnahmen an der Gebäudehülle. Eine maßgeschneiderte Fassadendämmung, neue Fenster und ein vollständig erneuertes Dach sorgen dafür, dass der Hof energetisch auf dem neuesten Stand ist. Diese aufwendige Sanierung benötigt natürlich auch eine gute Finanzierung. Wer hier von Anfang an gut beraten wird, kann das Projekt gelassener und ohne Geldsorgen angehen. Eigenkapital und passende Ratenhöhe, Fördermittel, etwa Programme der KfW oder Zuschüsse für energieeffizientes Sanieren. Alles Bausteine, die in die Beratung mit einfließen. Vieles ist hier ein Zahlenspiel. Wichtig ist aber auch, eine vertrauensvolle Beratung zu bekommen, die alle Möglichkeiten in ein persönliches Paket packt. Aber auch eine Absicherung für einen gesundheitlichen Ausfall, planbare Zinssicherheit und ein finanzieller Puffer. Und wie wichtig dieser Puffer war, erfahren wir direkt beim nächsten Besuch.
1: Die unvorhergesehenen Sachen haben etwa 20% Mehrkosten verursacht im Laufe des Baus, die wir auch decken mussten. Wir hatten dafür Puffer eingeplant, wussten nicht genau, wann und wo ihn wir brauchen, aber wir haben ihn gebraucht und haben ihn verbaut. Somit war es auch ein gutes Gefühl, dass man einfach jemand vor Ort gehabt hat, der auch mal vorbeikommen konnte, sich die Sache anschauen und individuell auch alles klären konnte mit der Person.
0: Ein Jahr später zeigt sich vor Ort, wie weit das Projekt inzwischen gekommen ist. Die Baustelle wird langsam zum Zuhause. Die letzten Arbeiten werden beendet. Die Räume sind nahezu fertig und bekommen den letzten Schliff. Jetzt zeigt sich auch, was technisch in diesem Gebäude steckt. Denn neben der klassischen Sanierung wurde hier vor allem in moderne Haustechnik investiert.
1: Also vor einem Jahr war das letzte Mal da. Seitdem ist einiges passiert. Die Außenwände, die Fassaden sind fertig geworden, das Dach ist fertig geworden. Momentan sind wir noch an den Schönheitsreparaturen, wie ihr seht. Die Maler sind voll dran. Und ja, das Ergebnis lässt sich, glaube ich, sehen. Das Besondere an diesem Haus ist, dass es eine Komplettsanierung ist auf dem KfW 55 Standard der erneuerbaren Energienklasse. Im Detail heißt es, dass wir eine PV-Anlage haben, um den Eigenstrom zu produzieren. Ich denke, wir werden damit einen Autarkiegrad von 80% erreichen.
0: Ein Energiekonzept, das auf mehreren Säulen basiert. Photovoltaik zur Eigenstromerzeugung, Solarthermie für die Wärmegewinnung und ein Biomassekessel als zusätzliche Absicherung im Winter. Doch bei einer modernen Haustechnik spielt auch das Raumklima eine zentrale Rolle.
1: Das Lüftungskonzept beruht darauf, dass jeder Raum über eine Lüftungsanlage verfügt und somit auch Wärme und Kälte zurückgewonnen wird. Im Winter wird auch die Feuchte zurückgewonnen, was verhindert, dass die Luft zu trocken wird in den ganzen Räumen drin. Das sorgt für ein angenehmes Raumklima. Außerdem wird dem Schimmelproblem vorgebeugt, das entstehen kann, wenn zu wenig gelüftet wird, wenn die Mieter zum Beispiel den ganzen Tag bei der Arbeit sind.
0: Ein System, das automatisch für frische Luft sorgt, Energie zurückgewinnt und gleichzeitig den Wohnkomfort erhöht. Gerade in gut gedämmten Gebäuden ist diese Technik entscheidend, denn sie verhindert Feuchtigkeit, sorgt für gesunde Raumluft und reduziert den Energieverbrauch. Auch beim sommerlichen Hitzeschutz wurde mitgedacht. Gezielt geplante Fensterflächen und spezielle Verschattungssysteme sorgen dafür, dass sich die Räume nicht übermäßig aufheizen.
1: Bei der ganzen Konstruktion haben wir darauf geschaut, dass wir den sommerlichen Wärmeschutz auch beachten. Sprich, die Fensterflächen, wo Richtung Süden ausgerichtet sind, gezielt wählen. Die Jalousien, die verdunkeln, nicht nur mit C-Lippen, sondern mit Z-Lippen ausstatten. Das hat den Vorteil, dass man zusätzlich alles verschatten kann, dunkel hat in den Räumen und die Hitze nicht reinkommt.
0: All diese Maßnahmen zeigen, hier wurde in ein zukunftsfähiges Gebäude investiert. Endlich, es ist geschafft. Mama und Papa Volkwein sind umgezogen. Und Julia Wanner-Falter besucht ihre liebgewonnenen Bankkunden, wie es sich hier gehört, mit Brot und Salz. Aus dem alten Bauernhof ist ein Mehrfamilienhaus geworden. Aus der Baustelle ein Zuhause, nicht nur für die Familie, Auch die ersten Mieter sind eingezogen. Moderne Grundrisse und schicke Bäder, Parkett und Fenster, die in den Blick in die ländliche Umgebung großzügig rahmen. Für die Familie ist das ein ganz besonderer Moment. Und Mama Volkwein kann sich jetzt endlich wieder um ihren Garten kümmern.
2: Also wenn ich auf die heutige Sendung zurückblicke, könnten wir doch heute nicht sagen Bauen und Wohnen, sondern das war Bauen und Sanieren vom Allerfeinsten. Großen Respekt an alle, wie sie ihren Traum umgesetzt haben. Ich freue mich schon, wenn ihr kommende Woche wieder einschaltet. Bis dahin alles Gute und tschüss.

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Laue Sommernächte lassen sich nicht nur bei Cocktails und Musik genießen, sondern auch mit festem Schuhwerk an den Füßen und mit Taschenlampe ausgestattet. Denn bei Dämmerung und Dunkelheit sind im Stadtwald in Baden-Baden in den Sommernächten besonders viele Leuchtkäfer unterwegs. Bei einer Führung mit einem Waldpädagogen können Sie die Glühwürmchen einmal in ihrem natürlichen Habitat erleben. Die Veranstaltung findet nur bei trockenem Wetter statt. Deutschland gegen Elfenbeinküste heißt es am Samstagnachmittag, 20. Juni 2026. Wer das Spiel aus dem Toronto Stadion live hier in der Region verfolgen möchte, hat ab 16 Uhr im Enzaun Park in Pforzheim die Möglichkeit, die deutsche Mannschaft gemeinsam mit anderen Fans leckerem Essen und den üblichen Biergartendrinks anzufeuern. Am 21. Juni ist offizieller Sommeranfang. In Gaggenau wird er in diesem Jahr französisch gefeiert. Denn Fête de la Musique verwandelt die Innenstadt in eine Bühne für Live-Musik und Austausch. In Gaggenau wird Fête de la Musique damit schon zum dritten Mal gefeiert. Dadurch soll Sichtbarkeit für die lokale Musikszene geschaffen, Kultur genossen und Menschen zusammengebracht werden.

0: Die Nachrichten bei Baden-TV aktuell. Herzlich willkommen. Überall in der Region ist die Freibadsaison gestartet. Nicht jedoch im Nagold-Freibad in Pforzheim. Denn hier wird noch weiter saniert, modernisiert und umgebaut. Zu den Sommerferien sollte der Badebetrieb eigentlich wieder aufgenommen werden. Doch das Wetter hat den Bauarbeiten einen Strich durch die Rechnung gemacht. Hier ein aktueller Stand der Baumaßnahmen.
1: Rein ins kühle Nass und den Sommer genießen, in diesem Jahr leider nicht im Nagoldbad in Pforzheim. Denn seit letztem Jahr wird das Freibad saniert. Eine Erneuerung von Grund auf sollte es sein. Doch im Idealfall hätte das Bad diesen Sommer bereits wieder öffnen sollen. Soweit ist die Baustelle aber noch nicht.
2: Wir hatten natürlich die Vorstellung, dass wir die Sommerferien Baden-Württemberg, also irgendwo von Ende Juli bis September, den Leuten das Bad anbieten können. Das wäre jetzt in 6 Wochen. Aber in 6 Wochen schaffen wir es nicht mehr. Wir bringen sehr viel mehr fertig, aber um mein Bad in Betrieb zu nehmen, ich muss natürlich dann auch Probebetrieb machen, es muss das Wasser eingefahren werden und so weiter, das schaffen wir leider nicht. Wir hatten einen extrem schlechten Winter, also aus Sicht des, also sicherlich auch, manche Leute finden es ja auch schön, mal wieder einen kalten Winter zu haben. Für die Baustelle war es nichts, es sind verschiedene Baudinge, die einfach nicht gehen, beispielsweise das Zusammensetzen der Kunststoffrohre, das Verschweißen. Das muss beim, also das darf nicht kälter sein als 5 Grad plus, sonst garantiert niemand für die Festigkeit und so weiter.
1: So war den Verantwortlichen schon ab Februar klar, dass das Erholungsbad für diese Saison wohl nicht fertiggestellt werden kann. Zu den kalten Temperaturen kommt die Lage der Baustelle hinzu. Denn das Schwimmbad ist in einem engen Tal gelegen.
2: Das ist vielleicht im Moment bei den Temperaturen, die letzte Woche waren, nächste Woche sein wird, nicht vorstellbar. Aber wir hatten minus 10 Grad und das über eine längere Zeit. Also da ist schlicht und einfach Bauruhe. Da passiert nicht viel. Und das ist so, da kann man nichts machen. Und wie gesagt, das Zweite ist die spezielle Herausforderung, dass das eben ein langes, enges Tal ist, wo ich nicht unendlich viele Baumaschinen gleichzeitig reinstellen kann. Das ist so. Bauen im Bestand ist immer eine Herausforderung. Man entdeckt einfach Dinge, die man vorher nicht sieht. Das gehört aber dazu.
1: Denn das Freibad entlang der Nagold stammt aus den 1930er Jahren und war schon in die Jahre gekommen. Die Becken sind nach und nach rissig geworden. Deshalb jetzt die Rundumerneuerung.
2: Wie Sie eindeutig sehen, haben wir jetzt ein Edelstahlbecken, also eine Einlage als Edelstahlbecken. Das Kinderbecken haben wir neu gemacht, das war nicht mehr zu retten. Das sind die markantesten Änderungen. Dann haben wir ein, eben dadurch, dass man, wenn man was neu baut, eben auch neue Vorschriften hat, wir ein komplett neues Technikgebäude haben, weil wir eine ganz andere Reinigung des Badewassers haben müssen einfach. Und wir haben das Kiosk neu gemacht, weil es in der Hanglage vorher viel zu sehr von Hangwasser bedrückt war. Das heißt, das war einfach nicht mehr haltbar.
1: Durch das Hangwasser hatte das alte Kiosk immer wieder mit Schimmel zu kämpfen. Im neuen Kiosk soll das nun kein Problem mehr werden. Der Rohbau steht bereits, das Kiosk muss nur noch verkleidet werden. Trotz Modernisierung sollte die Gestalt des ursprünglichen Bades aber dennoch erhalten bleiben.
2: Ich muss auch sagen, wir hatten sehr viel, sehr viel Respekt vor dem Bad. Es ist ein schönes altes Bad, ein Retrobad an der Nagold. Ich glaube nicht, dass es sehr viel so schöne Bäder gibt hier mit der Lage und dem Thema, was uns ganz wichtig war. Wir haben versucht, das haben wir auch geschafft, die ganzen alten Bäume natürlich zu belassen. Bis auf 2 Pappeln, die wir fällen mussten, da wo jetzt das Technikgebäude steht. Das hat uns sehr viel, da hatten wir wirklich Respekt davor. Ich denke schon, dass man das Bad erkennt und dass man sagt, okay, für die nächsten 30, 40, vielleicht 50 Jahre ist das wieder sehr gut.
1: Die Abbrucharbeiten sind bereits abgeschlossen. Jetzt folgt also noch der Endspurt im Neuaufbau. Bis zum Jahresende sollen die Bauarbeiten fertig werden, sodass einem Schwimmbadbesuch in der Badesaison 2027 nichts mehr im Wege stehen sollte.
0: Im Tarifkonflikt mit den Spielbanken Baden-Württemberg ist ein Abschluss erzielt worden. Nach dem ersten Warnstreik in der Geschichte der landeseigenen Casinos hat die Gewerkschaft Verdi eine Gehaltserhöhung für die Beschäftigten durchgesetzt. Besonders die unteren Entgeltgruppen würden laut Verdi davon profitieren. Die Erhöhung entspricht hier bis zu 8,5%. Über 500 Menschen sind in den 3 Spielbanken im Land beschäftigt. In ganz Deutschland standen heute Patienten vor verschlossener Tür. Zahlreiche Praxen blieben heute zu, aus Protest gegen das Beitragsstabilisierungsgesetz der gesetzlichen Krankenkassen, das morgen erstmals im Bundestag besprochen wird. Dieses Spargesetz trifft unter anderem auch Psychotherapeuten, die bereits vor 2 Monaten Kürzungen im Honorar hinnehmen.

0: nehmen mussten. Heute Mittag habe ich mit zwei Psychotherapeuten aus Pforzheim gesprochen, deren Praxistür ebenfalls geschlossen blieb. Frau Teikuhl, Ihre Praxis hat heute geschlossen, wie viele Praxen heute in Deutschland. Heißt für viele Patienten, aber auch heute gibt es keine Therapie, obwohl die eben lebensnotwendig sein kann. Es ist ein drastisches Signal, aber wohl ein notwendiges, oder?
1: Ja, offensichtlich notwendig. Das stimmt, die Praxis ist geschlossen, der Anrufbeantworter entsprechend besprochen. Da die Termine ja bei uns sehr weit im Voraus vergeben sind, mussten einige Patienten angerufen werden und ihnen einfach mitgeteilt, dass es auch keinen Ersatztermin geben kann, weil keiner zur Verfügung steht. Erstaunlich und auch schön fand ich, ich habe sehr viel Solidarität erfahren, also von finde ich toll, dass Sie das machen, Sie haben meine vollste Solidarität und das ist gut so, bis ist natürlich schwierig, jetzt muss ich 2 Wochen warten, aber dennoch, also das Feedback war gut.
0: Es geht um 4,5% weniger Honorar jetzt seit April. Bei anderen Berufen würde man jetzt sagen, man versucht die Kosten zu reduzieren, aber ich nehme an, in der Psychotherapie ist es nicht so einfach. Man kann nicht einfach eine Gruppentherapie mit 20 Leuten machen oder die Therapiezeit kürzen. Was tun Sie denn oder können Sie überhaupt was tun, um diese Kürzung jetzt aufzufangen?
1: Das ist eine sehr wichtige und eine sehr gute Frage. So ganz kurzfristig können wir nichts tun, wenn wir verantwortlich handeln wollen. Und das wollen wir alle. Sie sagen es ganz richtig, die Gruppentherapien sind nach oben gedeckelt. Da gibt es eine bestimmte Anzahl, so viel darf ich nehmen und den ganzen Rest kriege ich sowieso nicht bezahlt. Das ist das eine. Und das andere ist tatsächlich auch, wie Sie es schon angesprochen haben, die Psychotherapie ist ja zeitgebunden. Das heißt, es ist nicht wie bei den ärztlichen Kolleginnen und Kollegen, dass wir sagen, naja, dann schleusen wir halt ein paar Leute mehr durch in der Zeit und reden noch ein bisschen schneller oder weniger. Das geht bei uns nicht. Das ist bei uns festgelegt, sodass wir jetzt so ganz ad hoc gar nichts ändern konnten und einfach Einbußen hinnehmen müssen. Warum wir heute diesen Protesttag machen, wenn ich das schon mal gleich dranhängen darf, ist ja gar nicht nur wegen der 4,5%. Die 4,5% wurden ja noch mal geprüft und angeblich für rechtens befunden. Also die bleiben, da wird jetzt dagegen geklagt, aber das dauert Jahre, bis da irgendwas passiert, erfahrungsgemäß. Sondern es geht ja in dieser Woche auch darum, dass noch viel mehr und sehr schwerwiegende, noch schwerwiegendere als diese plötzlichen 4,5% Dinge verhandelt werden in Berlin in dieser Woche.
0: Herr Neumann, wenn ich mal zu Ihnen wechseln darf, Sie haben ja eine Praxisgemeinschaft. Sie sind Neuropsychologe, das ist nochmal ein spezialisierteres Feld, in dem es wahrscheinlich ja, Bedarf gibt, aber gar nicht so viele Plätze. Wie wirken sich denn die Kürzungen bei Ihnen aus? Merken Sie da auch schon Auswirkungen?
2: Ja, eigentlich sehr ähnlich, wie es Frau Teikuhl auch berichtet hat. Es ist ja auch eine Kassenleistung, die ich im Bereich der Neuropsychologie abrechne. Und insofern sind leider all die Patienten nach Schlaganfall, Schädelhirntrauma, das, was Neuropsychologie ausmacht, leider ebenso betroffen. Die Wartezeiten sind sehr, sehr lange jetzt schon. Und sie werden sich, wenn diese Dinge so umgesetzt werden, wie sie umgesetzt werden sollen, dann weiter verlängern.
0: Schauen wir mal ganz kurz auf die Gegenseite. Der Spitzenverband der gesetzlichen Krankenversicherungen, der sagt, ein Psychotherapeut in Vollzeit verdient über 190.000 Euro im Jahr. Das sei ein guter Jahresverdienst. Entspricht das Ihrer Meinung nach der Realität, dass Psychotherapeuten gut verdienen?
2: Ich kann ganz klar antworten, diese Zahlen sind schön gerechnet, weit entfernt von der Realität. Weder auf der Einkommensseite ist das irgendwie eine realistische Zahl, noch dass irgendwelche eben Gelder, die ich ja investieren muss, gegengerechnet werden. Also die Ausbildung ist sehr, sehr teuer. Der Praxissitz musste gekauft werden, was auch für viele und auch für mich eben damit verbunden war, eben Kredite aufzunehmen, die noch abbezahlt werden müssen.
1: Mein Kollege ist ja an diesen Stellen immer viel sachlicher als ich, was wunderbar ist. Ich finde das eine Frechheit, mit solchen Zahlen um sich zu werfen, weil diese Zahlen sind nicht nur schön geredet, sie sind einfach falsch. Ich mache viele Gruppentherapien. Gruppentherapien sind gut vergütet. Die sind mit den am besten vergütetsten Leistungen, was ja auch gerechtfertigt ist, weil einfach viele Menschen versorgt werden können. Und ich komme da nicht annähernd hin, obwohl ich mehrere Gruppen laufen habe.
0: Jetzt vielleicht als Abschlussfrage noch, wie optimistisch sind Sie denn? Auch gerne an Sie beide gefragt, heute mit dem Protesttag, auch den bundesweiten Streiks, auch in Berlin, dass sich was ändert.
2: Ich denke, wenn ich nicht optimistisch wäre, dann würden wir dieses Interview nicht führen und dann würde ich nicht an diesem Protesttag teilnehmen. Ich denke, es ist wichtig, es nicht einfach hinzunehmen. Es geht ja um dieses Beitragsstabilisierungsgesetz, ein sehr sperriger Name, und nicht eben nur um diese 4,5%. Und das ist uns schon sehr wichtig, das auch nochmal klar zu sagen. Es wird, wir haben das ja auch schon kundgetan, eine Kürzung beschlossen aus heiterem Himmel in kurzer Zeit und jetzt ein Monat später, zwei Monate später erneut. Und das ist einfach nicht hinnehmbar und deswegen ist es notwendig zu protestieren. Und ja, ich hoffe, dass die Regierung zuhört.
1: Optimismus brauchen wir und trotzdem ist es, also allein die Tatsache, dass wir hier sitzen, anstatt zu arbeiten, ist wirklich, also unterirdisch tatsächlich, das muss man einfach so sagen. Ein drastisches Signal. Das Wort Streik allerdings, das muss ich noch sagen, dürfen wir ja gar nicht benutzen. Wir streiken ja nicht, sondern wir tun ja etwas für unseren Berufsstand, wir bilden uns fort und so weiter. Denn streiken, das dürfen wir gar nicht.
2: Was mir sehr, sehr wichtig ist, ist, dass erneut ja wieder mal an Leistungen gekürzt wird und es nie darum geht, warum haben wir eigentlich diese Situation, wie sie in Deutschland ist, im Gesundheitssystem. Und ich finde, dafür muss man diesen Protest auch noch mal nutzen, zu sagen, bitte lasst uns endlich mal danach gucken, warum so wenig Geld anscheinend im System ist. Aber was passiert, ist einfach, dass Leistungen gekürzt werden. Und in letzter Konsequenz, wie Sie es eingangs ja gesagt haben, die Patienten, die Betroffenen sind. Und ich kann das nicht akzeptieren. Ich kann das nicht hinnehmen, dass einfach immer weniger Leistung, dass das die einzige Stellschraube sein kann, ist für mich nicht nur nicht verstehbar, sondern eben auch nicht hinnehmbar.
0: Die internationale Rosenelite trifft sich in der kommenden Woche in Baden-Baden. Am 16. Juni startet dort der Rosenneuheitenwettbewerb. Die Züchter kommen aus der ganzen Welt und präsentieren ihre Kreationen. Was eine preiswürdige Rose ausmacht und was hinter diesem Wettbewerb alles steckt, das sehen Sie jetzt.
3: Manche sehen gar nicht aus wie traditionelle Rosen. Aber Vielfalt in Farben, Formen und Zucht ist auch der Anspruch des Rosenneuheitenwettbewerbs in Baden-Baden. Dank des warmen Frühjahrs blühen die Rosen auf dem Beutig schon seit April. 153 Neuzüchtungen von 39 Züchtern haben Platz in den einzelnen Beeten. Eingereicht wurden sie schon vor 1,5 Jahren, um sie einer Langzeitbewertung zu unterziehen. Am Dienstag, dem 16. Juni, wird dann die begehrte goldene Rose aus Baden-Baden vergeben. Von einer separaten, sehr internationalen Jury.
4: Wir freuen uns, dass natürlich Rosenexpertinnen und Experten aus der ganzen Welt anreisen, um die Rosen hier zu bewerten. Am weitesten gereist sind, glaube ich, der Weltrosenpräsident, der kommt aus Indien extra, Sushil Prakash, der Präsident der World Federation of Rose Societies. Wir haben Gäste aus Uruguay, aus den USA, aus Kanada, aber auch aus ganz Europa, von Irland bis Slowenien und von Estland bis Monaco.
3: Eine der größten Schwierigkeiten dabei ist, alle Rosen gleichzeitig zum Blühen zu bringen. Gerade weil die Wetterextreme des Klimawandels sich auch in der Region bemerkbar machen. Der städtische Gärtner Volker Söthoff musste also auf verschiedenste Mittel zurückgreifen. Von Folienhäusern, um die Temperatur zu regulieren, bis zu Marienkäfern, die die Blattläuse fressen. Am Ende ist er selbst Teil einer der Jurys, die die Sorten einzeln bewerten müssen.
5: Die Kriterien sind eigentlich so, dass eine Rose 100 Punkte erreichen kann. Und das ist aufgeschlüsselt in den Gesamteindruck für 30 Punkte. Die Blüte mit dem Neuheitenwert mit 30 Punkten. Ganz wichtig dann die Gesundheit der Rose mit 30 Punkten. Und ganz zum Schluss haben wir dann noch 10 Punkte für den Duft.
3: Teilweise sind diese Kriterien auch widersprüchlich. Eine Rose, die gut duftet, ist oft genetisch erkrankt, so Söthoff. Dennoch wird eine der Sorten den Preis des Rosenneuheitenwettbewerbs für sich entscheiden. Und eine der Neuheiten ist der Oberbürgermeister, der die goldene Rose verleiht. Es ist die erste Saison für Thomas Jung seit seinem Amtsantritt im April. Gerade in Zeiten wirtschaftlicher Unsicherheit sei so eine Veranstaltung für Baden-Baden unschätzbar, sagt er.
6: Ich freue mich auch, dass trotz der knappen Kasse, in der wir im Moment stecken, mit der wir leben müssen, dass es eben viele Vereine, Privatspender und so weiter gab, die diesen Wettbewerb mit unterstützen und auch am Leben erhalten.
3: Immerhin ist es schon das 74. Mal, dass der Wettbewerb stattfindet. Auch diesmal spielt die Philharmonie Baden-Baden an 4 Terminen im Sommer, um die Rosenblüten zu begleiten. Im August wird außerdem das Mondkino stattfinden. Die Rosen selbst werden in den Handel eingehen, sofern sie von den Jurys für gut befunden werden. Die Lieblingssorten kann man sich also auch für die eigene Vase holen.
0: Die Berufe kennt man, aber was macht eigentlich ein Mechatroniker, ein Industriekaufmann oder ein Fachinformatiker? Das beantworten die Ausbildungsbotschafter der Industrie- und Handelskammer Nordschwarzwald direkt in den Klassenzimmern. Sie unterstützen Jugendliche bei der Berufsorientierung und zeigen die Chancen einer dualen Ausbildung auf. Für dieses Engagement sind sie gestern in Pforzheim ausgezeichnet worden. Florian Harsch hat mit der Leiterin Alexandra Holler über die Chancen des Projekts gesprochen.
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8: Die Industrie- und Handelskammer Nordschwarzwald ehrt heute über 100 Auszubildende, die als Ausbildungsbotschafter ihre Berufe an Schulen vorgestellt haben. Ziel war es, den Schülern Lust auf eine duale Ausbildung zu machen. Wie kam denn diese Aktion bei den Schülern an? Haben Sie da schon erste Erkenntnisse oder haben sich vielleicht sogar Schüler aufgrund dieser Botschafter für eine Ausbildung entschieden?
9: Ja, also zum einen gibt es diese Initiative Ausbildungsbotschafter seit dem Jahr 2011. Und seitdem haben wir sowohl von Unternehmensseite als auch von der schülerischen oder der Schulseite immer wieder positive Rückmeldungen bekommen, dass dadurch ein neues Ausbildungsverhältnis entstanden ist, beziehungsweise auch von Lehrkräften ja sehr gute Rückmeldungen bekommen. Sehr positiv kam das an, auch von Schülerinnen und Schülern.
8: Und wie muss man sich das genau vorstellen? Also sind da die Auszubildenden in die Klassenzimmer gegangen, haben sich zwischen die Schüler gestellt und jeder durfte Fragen stellen oder wie sah das konkret aus?
9: Also es gibt unterschiedliche Einsatzformate. Es gibt einmal das normale Einsatzformat nur mit den Ausbildungsbotschaftern, die dann meistens im Rahmen von einer Berufsorientierungsprojektwoche zum Beispiel oder einem Berufsorientierungstag an der Schule in eine Klasse oder auch vor einen ganzen Jahrgang stellen und dort eine Präsentation vorstellen zu ihrer Ausbildung, zu ihrem Unternehmen natürlich auch, was für persönliche Erfahrungen sie gemacht haben. Und die Schüler haben die Möglichkeit, natürlich auch Fragen zu stellen. Das wird immer auch zeitlich eingeplant. Dann gibt es noch das Format mit den Studienbotschaftern gemeinsam. Da gibt es auch eine gemeinsame Präsentation, dass man den Schülern sowohl die Ausbildung als auch die Studiengänge näher bringt. Besonders beliebt ist es natürlich an Gymnasien.
8: Also Sie haben den Schülern dort quasi präsentiert, wie der Beruf aussieht und wie auch die Ausbildung aussieht. Warum ist es Ihnen denn so wichtig als Industrie- und Handelskammer, den Schülern das näher zu bringen?
9: Wir möchten damit die Zukunft von morgen gestalten, und zwar indem wir junge Menschen für die Ausbildung begeistern, sichern wir die Fachkräfte von morgen und übermorgen.
8: Es geht ja auch um Berufsorientierung. Viele Jugendliche wissen ja in dem Alter noch gar nicht genau, wohin ihre Reise eigentlich gehen soll. Welche Berufe wurden denn da von den Botschaftern den Schülern vorgestellt?
9: Also es waren über 40 verschiedene Ausbildungsberufe. Besonders natürlich kaufmännische, gewerblich-technische Berufe. Wir haben aber auch sowas wie die Pflege dabei, wir haben den öffentlichen Dienst mit dabei, also ganz unterschiedliche Ausbildungsberufe.
8: Lange Zeit haben sich ja die Jugendlichen eher gegen eine duale Ausbildung und für ein Hochschulstudium entschieden. Was glauben Sie, woran liegt das und gibt es da vielleicht jetzt eine Trendwende?
9: Also was ich natürlich aus persönlicher Erfahrung, ich bin ja immer mit auf den Einsätzen dabei, berichten kann, ist, dass tatsächlich das Studium immer noch sehr gut ankommt, aber auch viele eben bei den Studienbotschaftern einsetzen, sich später in den kleinen Gruppen auch für die Ausbildungsbotschafter entscheiden. Das ist natürlich auch sehr schön, sehr positiv anzumerken, dass da sehr viel Zuspruch auch zur Ausbildung kommt.
8: Dann bedanke ich mich für diesen kurzen Einblick und vielen Dank für das Interview.
9: Sehr gerne.
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0: Und das war's für heute. Ich bedanke mich bei Ihnen fürs Zuschauen. Vielen Dank auch an die Kollegen in

0: der Regie. Machen Sie es gut und gerne bis bald. Tschüss.
1: Hallo und einen schönen guten Abend. Herzlich willkommen zum Wetter auf Baden TV. Kalte Luftmassen strömen hier von Nord

0: einzelne Schauer geben und da ist sogar mal Schneeregen dabei oder nasser Schnee. Kein Wunder, die Temperaturen gehen in Hochlagen zurück auf 2 Grad. Ansonsten 7 Grad in Karlsruhe morgen früh und 9 Grad in Offenburg. Das ist ein sehr kalter Start in den Donnerstag. Der Donnerstagvormittag bringt dann dichte Wolken. Zeitweise sind Regenschauer unterwegs. Es ist sehr durchwachsen, sehr wechselhaft und sehr windig. Und die Tageshöchsttemperaturen, die erreichen morgen Nachmittag gerade mal 15 Grad in Freudenstadt und 19 Grad in Stuttgart. Ein Blick auf das Wetter im weiteren Tagesverlauf. Es bleibt meist stark bewölkt. Hier und da fällt noch etwas Regen. Die Sonne hat es insgesamt relativ schwer. Und bis zum Abend, da sinken die Temperaturen auf 15 Grad in Pforzheim und auf 12 Grad in Freudenstadt. Der Blick auf die weiteren Aussichten. Der Freitag bringt immer noch dichte Wolken, zeitweise Regen. Und die Tageshöchsttemperaturen, ja, die erreichen so 16 bis maximal 20 Grad. Dann kommt aber, wie angekündigt, die Wetterwende Richtung Wochenende. Am Samstag mehr Sonnenschein, freundlicher und die Temperaturen steigen so auf 22 bis maximal 26 Grad. Und auch der Sonntag ist dann sommerlich warm. Bei Temperaturen um 24 bis 28 Grad scheint immer wieder mal die Sonne. Ein perfekter Tag für Outdoor-Aktivitäten. Das war's vom Wetter. Einen schönen Abend und tschüss, bis zum nächsten Mal.
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Laue Sommernächte lassen sich nicht nur bei Cocktails und Musik genießen, sondern auch mit festem Schuhwerk an den Füßen und mit Taschenlampe ausgestattet. Denn bei Dämmerung und Dunkelheit sind im Stadtwald in Baden-Baden in den Sommernächten besonders viele Leuchtkäfer unterwegs. Bei einer Führung mit einem Waldpädagogen können Sie die Glühwürmchen einmal in ihrem natürlichen Habitat erleben. Die Veranstaltung findet nur bei trockenem Wetter statt. Deutschland gegen Elfenbeinküste heißt es am Samstagnachmittag, 20. Juni 2026. Wer das Spiel aus dem Toronto Stadion live hier in der Region verfolgen möchte, hat ab 16 Uhr im Enzaun Park in Pforzheim die Möglichkeit, die deutsche Mannschaft gemeinsam mit anderen Fans leckerem Essen und den üblichen Biergartendrinks anzufeuern. Am 21. Juni ist offizieller Sommeranfang. In Gaggenau wird er in diesem Jahr französisch gefeiert. Denn Fête de la Musique verwandelt die Innenstadt in eine Bühne für Live-Musik und Austausch. In Gaggenau wird Fête de la Musique damit schon zum dritten Mal gefeiert. Dadurch soll Sichtbarkeit für die lokale Musikszene geschaffen, Kultur genossen und Menschen zusammengebracht werden.

0: Willkommen zu einer neuen Ausgabe unseres Klinik Talks hier im Programm von Baden TV. Heute sind wir zu Besuch in der Kinderchirurgischen Klinik hier am Klinikum Karlsruhe.
1: Dienstbeginn für Dr. Verena Ellerkamp, die seit Herbst 2023 die Kinderchirurgische Klinik leitet. Sie kam von der Uniklinik Tübingen ins Badische. Etwa 2500 junge Patientinnen und Patienten versorgt das Team der Kinderchirurgischen Klinik in Karlsruhe pro Jahr. Genauso viele Operationen werden hier durchgeführt. Über 12.000 Kinder und Jugendliche werden ambulant versorgt, beispielsweise nach Kindergarten- oder Schulunfällen. Vom Säugling bis zum Jugendlichen werden in der Klinik Patienten mit unterschiedlichsten Krankheiten behandelt. Die Spezialisierung im Team spielt eine wichtige Rolle. Einige Bereiche der Kinderchirurgie haben wir besucht.
0: Frau Dr. Ellerkamp, schön, dass Sie Zeit für uns haben. Am Beginn eines Tages stehen wir hier in einem der Operationssäle. Für Sie geht es nachher hier noch zur Sache. Welche Operationen stehen auf dem Plan heute?
2: Wir machen hier heute nachher noch eine Pyeloplastik. Das ist eine Nierenbeckenplastik bei einer Harnleiterabgangsstenose bei einem kleinen Kind, das einen Harnstau hat aufgrund dieser Fehlbildung.
0: Eine von vielen Operationen, die Sie hier durchführen. Können Sie das Spektrum Ihrer Klinik mal ein bisschen aufzeigen?
2: Das Spektrum ist extrem breit, das ist es ohnehin in der Kinderchirurgie. Die Kinderchirurgie ist das Fach für den chirurgisch Interessierten, der sich nicht entscheiden kann, sage ich immer. Wir machen Knochenbrüche, auch davon haben wir heute noch einen in petto, den wir versorgen müssen. Aber wir operieren eben auch am Bauch, an der Lunge. Angeborene Fehlbildungen machen einen ganz großen Teil unserer Arbeit aus. Also das heißt auch die Kleinsten der Kleinen, die operiert werden, aber eben auch bis 16 Jahre und manchmal sogar darüber hinaus.
0: Was ist das Besondere, wenn man Kinder behandelt, wenn man Kinder operiert? Die sind natürlich kleiner, ich stelle mir das alles ein bisschen diffiziler vor, aber sie verhalten sich ja möglicherweise auch anders im Vorfeld oder danach.
2: Sie verhalten sich anders, natürlich. Es ist eine ganz andere Sache, wenn man mit der Familie und dem Kind spricht, als wenn man einen erwachsenen Patienten hat, der reflektiert ist und zustimmt oder ablehnt. Das Kind möchte natürlich erstmal nicht operiert werden. Das heißt, das sind besondere Situationen, wo man eben auch viel mit den Eltern, mit der ganzen Familie interagiert. Das andere ist, dass Kinder wachsende Menschen sind. Das sind keine kleinen Erwachsenen. Die reagieren auch in vielen Punkten einfach anders mit ihrem Organismus, mit ihrem Kreislauf. Im OP spielt das eine Rolle. Aber auch bei der Versorgung von Frakturen in der Traumatologie ist ein ganz anderes Korrekturpotenzial als beim Erwachsenen.
0: Sprechen wir mal über Zusammenarbeit. Sie sind ja nicht isoliert hier tätig, sondern auch in Ihrem Fach, wie in so vielen in der Medizin, ist ja die interdisziplinäre Zusammenarbeit ganz, ganz wichtig. Welche Player sind da im Spiel?
2: Absolut. Und das ist hier in der Klinik sehr gut auch baulich gelöst. In diesem sogenannten Haus S haben wir die Pädiater und die Gynäkologen mit unter einem Dach, sodass wir quasi von der Geburt an gemeinsam die konservative und operative Kinderheilkunde vertreten können und da wirklich Hand in Hand sämtliche Krankheitsbilder gemeinsam mit den Pädiatern und den Gynäkologen, wenn wir die brauchen, abdecken können.
0: Sprechen wir mal über die Situation der Kindermedizin oder der Medizin allgemein, denn wir machen uns alle im Moment große Sorgen. Man merkt, die Wartezeiten sind sehr lang, ob das jetzt beim Arzt ist oder auch in Krankenhäusern. Das Gesundheitssystem wirkt am Limit. Wie ist es denn in der Kinderchirurgie?
2: Auch in der Kinderchirurgie merken wir es, vor allem was die Pflege anbelangt. Ich glaube, das Thema ist ja während der Pandemie immer wieder auch zur Sprache gekommen und mittlerweile in allen Köpfen, die sich ein bisschen damit beschäftigen. Wir haben tatsächlich personelle Engpässe, vor allem im OP in der Pflege. Und das macht sich bemerkbar mit den Wartezeiten für Operationen. Also das heißt, wir können nicht so viel Säle bespielen, wie wir eigentlich müssten und wollten. Und das macht es für die Familien natürlich auch schwierig, weil die länger warten müssen auf einen entsprechenden OP-Termin.
0: Gibt es ein paar weitere Kennzahlen, die Sie uns
2: sagen können? Ja, also wir haben ca. 2000 stationäre Fälle im Jahr, annähernd so viele Operationen auch. Ambulant, unsere Ambulanz ist sehr groß. Wir haben auch eine eigene D-Arzt-Sprechstunde für Schulunfälle. Da haben wir jährlich so circa 15.000 bis 17.000 Fälle, die ambulant kommen.
0: Im Herbst 2023 haben Sie Ihr Amt hier angetreten. Das ist noch gar nicht so lange her. Was haben Sie denn vorgefunden?
2: Das stimmt. Also ich habe eine sehr gut aufgestellte Abteilung gefunden mit einer soliden Basis, insbesondere was die Traumatologie anbelangt. Wir haben hier eine Sektion auch für Kinderorthopädie, was Besonderes ist für eine kinderchirurgische Abteilung, und eine Sektion für Urologie, die wir noch weiter ausbauen werden. Und die minimalinvasiven Techniken, die modernen OP-Verfahren, das ist auch etwas, was ich mitbringe und hier noch weiter ausbauen möchte.
1: Die Kindernotaufnahme ist Anlaufstelle für akut erkrankte oder verletzte Kinder aus der gesamten Region. Vom Säugling bis zum Jugendlichen versorgt das Team hier im Jahr 30.000 Patientinnen und Patienten. Etwa die Hälfte davon sind kinderchirurgische Fälle. Wir besuchen die Kindernotaufnahme an einem vergleichsweise ruhigen Tag. Dr. Gunther Hechler berichtet von seiner Arbeit.
0: Ja, Unfälle und Verletzungen, das kommt gar nicht so selten vor bei Kindern. Das wissen alle Eltern. Ein Weg führt dann hierher, entweder selbst oder mit dem Rettungsdienst.
3: Das ja, ist so. Wir sind jetzt in der Kindernotaufnahme unserer Klinik hier. Das ist so die erste Anlaufstelle für die Eltern mit den Kindern und den Rettungsdienst. Das sind großes Spektrum, das ist, sind kleine Prellungen, sind Kindergarten, Schulunfälle, ist hier die erste Anlaufstelle. Kinder, die schwer verletzt sind, die jetzt einen besonderen Transport haben oder viele Verletzungen oder sogenanntes Polytrauma, wo ein schwerer Unfall zum Beispiel, werden aber primär bei uns im Schockraum behandelt. Einfach deswegen, das ist im Nachbargebäude, das ist in der großen Abteilung, weil da einfach alle Fachdisziplinen zur Verfügung stehen. Der Neurochirurg für Kopfverletzungen, die Anästhesie, der, um das Kind optimal zu behandeln. Das sind aber die Ausnahmefälle. Der Core, das sind so ungefähr 60, 70 Patienten am Tag, kommen eigentlich alle hier von morgens bis abends spät und werden hier behandelt.
0: Breites Spektrum, also an
3: Verletzungen. Relativ breites Spektrum. Das sind natürlich bei Kindern viele kleine Verletzungen, eine kleine Schnittwunde, auch mal eine Schürfwunde, der Finger geprellt, aber auch bis zu schweren Unfällen, immer auch ein bisschen saisonal bedingt. Im Frühling sind, wenn die Kinder mit den Fahrrädern rausgehen, sind schon schwere Unfälle. Jetzt im Winter, wenn es im Schwarzwald wieder schneit, sehen wir das auch hier, merken, dass viele Kinder doch mit Brüchen am Arm, die durch den Skifahren oder beim Schlittenfahren sich zufügen, dann hier herkommen.
0: Wie geht der Weg dann weiter? Werden viele hier komplett fertig versorgt,
3: der gehen Weg dann nach Hause? Den größten Teil versuchen wir hier komplett zu versorgen. Das heißt, wenn es eine Wunde genäht werden muss, wird sie hier in einer lokalen Betäubung versorgt. Das Ziel ist immer, dass die Kinder, wenn es immer geht, schnell wieder nach Hause kommen. Kinder, die jetzt operativ versorgt werden müssen, zum Beispiel ein Bruch, wird dann hier von hier aus unmittelbar die Röntgendiagnostik veranleitet. Und dann versuchen wir auch relativ zeitnah, die Kinder operativ zu versorgen. Also typischer Beispiel, abends um 18 Uhr kommt ein Kind auf den Arm gefallen beim Fahrradfahren und so. Und dann ist unser Ziel, doch möglichst schnell das Kind dann am gleichen Abend noch im Operationssaal zu versorgen. Je nachdem mit verschiedenen Methoden. Und das Ziel ist immer auch, dass das Kind so schnell wie möglich dann wieder nach Hause kommt. Meistens sind es so 2, 3 bis 4 Tage, wo die Kinder eigentlich nur hier sein müssen, auch bei etwas größeren Verletzungen.
1: Dr. Claudia Assion leitet in der Klinik die Sektion Kinderurologie, die das gesamte Spektrum urologischer Erkrankungen bei Kindern versorgt. Zwei Ärztinnen verfügen hier über die Zusatzbezeichnung spezielle Kinder- und Jugendurologie, haben also eine besondere Qualifikation im Fachbereich, was Patientinnen und Patienten zugutekommt.
0: Wir sind in der Kinderurologie und das ist ein großer Fachbereich oder Teilbereich der Kinderchirurgie?
4: Ja, wir decken einen ganz großen Bereich in der Kinderchirurgie ab mit unserem Erkrankungsspektrum. Wir behandeln beispielsweise Erkrankungen des gesamten Harntraktes von der Niere bis zum Ausgang der Harnröhre. Wir decken Erkrankungen des äußeren Genitales mit ab. Wir machen die Diagnostik, die dafür erforderlich ist und wir bieten auch das gesamte operative Spektrum all dieser Erkrankungen an.
0: Das heißt, nicht nur ein Teilbereich, den Sie hier versorgen, sondern alles, was urologisch vorkommen kann, bei Kindern versorgen
4: das
0: Sie.
4: Das gesamte Bereich, der gesamte Bereich der Kinderurologie wird von uns erfasst. Das fängt an oben mit den Nierenerkrankungen, beispielsweise die Nierenbeckenabgangsengen. Es geht weiter über Harnleitererkrankungen, Blasenerkrankungen, zum Beispiel der Rückfluss aus der Blase in die Nieren zurück, der sich bei Kindern in Form von fieberhaften Harnwegsinfekten dann äußern kann. Dann geht es weiter aber auch über die Fehlbildungen des Genitales, die Phimose, die Hypospadie als Fehlmündung der Harnröhre. Das sind zum Beispiel einige Erkrankungen, die wir hier nennen können.
0: Breites Spektrum also. Was wir hier sehen, ist ein Ultraschallgerät. Kennen wahrscheinlich die meisten, die uns zuschauen. Das ist so Ihr Standardarbeitsgerät?
4: Das ist das Basic-Standardinstrument in der Kinderurologie. Wir bekommen zum Beispiel von den Gynäkologen bereits ganz kleine Säuglinge, bei denen in der Schwangerschaft schon eine kinderurologische Erkrankung festgestellt worden ist. Das heißt, wir können diese Kinder hier schon am ersten Lebenstag nach ganz kurzer Lebenszeit untersuchen, wiederholt untersuchen, strahlungsfrei, schmerzfrei untersuchen, auch mit warmem Ultraschallgel, dank des neuen Ultraschallgerätes. Also das heißt, hier sind Untersuchungen von ganz klein bis ganz groß, sowohl postoperativ als auch präoperativ möglich, auch wiederholt möglich.
1: Über große Erfahrung verfügt das Team der Kinderchirurgischen Klinik auch bei der Behandlung von Brustwandfehlbildungen bei Kindern und Jugendlichen. Das sind Fehlentwicklungen, die vor allem psychische Probleme hervorrufen können. Eine Versorgung ist nicht nur durch eine Operation möglich, auch eine konservative Behandlung ist möglich.
0: Brustwandfehlbildungen behandeln Sie. Was ist das denn überhaupt?
5: Also Brustwandfehlbildungen sind letztendlich Fehlbildungen vom Thorax. Da ist das Brustbein entweder nach innen oder nach außen gewendet. Bei der Trichterbrust zum Beispiel ist das Brustbein geht nach innen. Bei der Kielbrust geht es nach außen, wie bei einem Kiel von einem Schiff. Und diese Fehlbildung behandeln wir überregional. Patienten kommen von weiter her. Und die behandeln wir sowohl konservativ als auch operativ.
0: Das ist eine große Operation, wenn sie denn nötig ist. Komplex, wie muss man sich das vorstellen?
5: Der operative Eingriff ist nicht ganz unkomplex, sage ich jetzt mal. Dauert so 1,5 Stunden etwa. Wir machen bei der Trichterbrust zum Beispiel, die wir meistens operativ korrigieren, machen wir Schnitte an der Thoraxwand auf beiden Seiten, gehen mit einer Kamera in den Brustkorb hinein, schauen uns da das Brustbein an, schauen uns das Herz an, präparieren zwischen Herz und Brustbein vorbei auf die Gegenseite, bringen einen Stab ein, einen Metallstab ein, den wir vorher gebogen haben und den wir dann einmal wenden, sodass die Trichterbrust aufgerichtet ist. Das war der operative Eingriff. Bei der Kielbrust allerdings ist es so, dass wir meistens konservativ therapieren können, mit einer Orthese nennt man das, eine spezielle durch einen Orthopädietechniker angefertigte Thorax-Orthese. In seltensten Fällen müssen wir da operativ korrigieren, was wir dann aber auch minimalinvasiv tun.
0: Spannende Einblicke waren das in die Arbeit hier am Klinikum Karlsruhe. Das war unsere neueste Ausgabe Klinik Talk im Programm von Baden TV. Besten Dank für Ihr Interesse, fürs Zuschauen. Eine gute Zeit und gern bis zum nächsten Mal. Tschüss.

Tiefe Trauer herrschte im Karlsruher Rathaus und unter der Bevölkerung über das Ableben von Bürgermeister Dr. Ernst Schiele. Unvergessen bleibt sein Wirken zum Wohle unserer Stadt. Ein Mensch mit Herz und steter Hilfsbereitschaft. So wie er war und lebte, wollen wir ihn in Erinnerung behalten. Er ist wirklich zu früh gegangen. Nahezu 7000 Menschen kamen zur Gedenkfeier zum Tag der Deutschen Einheit in die Karlsruher Schwarzwaldhalle. Ein beredtes Zeugnis dafür, dass dieser Tag in den Herzen der Karlsruher Bevölkerung festen Fuß gefasst hat. Oberbürgermeister Klotz begrüßte die zahlreich erschienenen Gäste und Bundestagspräsident Dr. Eugen Gerstenmaier hielt die Festansprache und ermahnte besonders alle Anwesenden, sich stets für eine Wiedervereinigung in Frieden und Freiheit einzusetzen. Zu einer herzlichen Begegnung ehemaliger Frontkämpfer aus Nancy und dem Verband der Kriegsbeschädigten kam es in Karlsruhe, als die Gäste aus Frankreich in der Glasperle in Mühlburg eintrafen. Diese Begegnung von Mensch zu Mensch trug wesentlich dazu bei, die bittere Vergangenheit in der Gegenwart und Zukunft in eine echte Freundschaft umzuwandeln. Der Sonntagvormittag war der Ehrung der Gefallenen gewidmet. Gemeinsam legten Abordnungen der ehemaligen französischen und deutschen Frontkämpfer Kränze am Ehrenmal auf dem Karlsruher Hauptfriedhof nieder. Gerade hier zeigte sich wieder, wie sinnlos es für die gesamte Menschheit ist, Kriege zu führen, deren Nachlass so viel Unglück gebracht hat. Zum Mittagessen hatte die Stadt Karlsruhe die ehemaligen Frontkämpfer ins Haus Solms eingeladen. Nach herzlichen Worten des Oberbürgermeisters von Nancy, Dr. Weber, dankte Bürgermeister Dunnenkopf ebenso herzlich für diese Begegnung. Der kluge Mann baut vor. Unter diesem Motto zeigte das Bundesamt für zivilen Bevölkerungsschutz eine fahrbare Ausstellung, die für den Gedanken des Selbstschutzes werben soll. Der erste Vorsitzende des Badischen Kunstvereins, Minister AD Dr. Veit, eröffnete dieser Tage eine bedeutende Ausstellung mit Werken von Gorki und konnte hierbei US-Generalkonsul Mr. Everett Chapman sowie die Vertreterin der Kulturabteilung der amerikanischen Botschaft, Frau Stetten, begrüßen. Neben dieser bedeutenden Ausstellung mit Werken von Gorki zeigt die Gesamtausstellung des Badischen Kunstvereins Plastiken, Aquarelle und Zeichnungen von Ludwig Gabriel Schrieber. Eine weitere besondere Abteilung ist dem italienischen Künstler Giorgio Morandi mit Gemälden, Aquarellen, Zeichnungen und Radierungen gewidmet. Diese Ausstellung, die bis zum 2. August gezeigt wird, vermittelt einen künstlerischen Gewinn. Das Parkhotel gegenüber dem Karlsruher Tullabad feierte im Monat Mai Richtfest und soll schon Anfang Oktober dieses Jahres eröffnet werden. Statt wie vorgesehen ursprünglich 158 Betten, wird das Hotel nach seiner Fertigstellung über 171 Betten verfügen. Pariser Duft im Nordwesten unserer Stadt entströmt dem dort errichteten L'Oréal-Werk, das vor wenigen Tagen durch Generaldirektor Dr. Theo Köppé in einer schlichten Feier offiziell seiner Bestimmung übergeben wurde. Ein Rundgang machte die Gäste mit modernsten Fertigungsprinzipien bekannt. Eine sehr sinnvolle Bauweise dieses Werkes verzichtete auf Treppen und Aufzüge. Kein Lärm, nur Duft der großen weiten Welt durchflutet diese Räumlichkeiten und wie man sieht, die sehr angenehmen Arbeitsplätze. 20 Tonnen haarkosmetischer Präparate verlassen täglich dieses Werk. Pariser Duft nun auch aus Karlsruhe. Anlässlich eines offiziellen Arbeitsbesuches in Karlsruhe stieg Regierungspräsident Dr. Munzinger auch in Karlsruhes Unterwelt, nämlich in die gegenwärtig im Ausbau befindliche Kanalisation in Mühlburg. Das bronzene Standbild des Großherzogs Karl Friedrich musste seinen Stammplatz räumen. Im Zuge der Umgestaltung des Schlossplatzes und wegen der vorgesehenen Tiefgaragen
wurde das 10 Tonnen schwere Denkmal sorgfältig in Holzwolle verpackt und auf einen Tieflader geladen. Dann begann die Fahrt zur probeweisen Aufstellung am künftigen Standort. Ein Umzug also, den sich der ehemalige badische Landesvater sicherlich nicht träumen ließ. Sorgfältig begann nun die Suche nach der verborgenen Kassette aus dem Jahre 1828, deren Lageplatz man nicht kannte. Nach Tagen war es soweit und eine schwere Steinplatte musste abgehoben werden, um an diesen Schatz heranzukommen. Die Suche hatte sich gelohnt. Weißwein aus dem Jahre 1828, Silbermünzen, vergilbte Dokumente und Silberplatten mit Inschriften förderte der Inhalt zutage. All diese Dokumente mit wertvollen Zugaben der heutigen Zeit sollen bei der Neuaufstellung des Denkmals wieder in die Erde eingemauert werden. Karlsruher Fotoamateure kamen von einer Orient-Safari zurück. 12.000 Kilometer in 28 Tagen durch 9 Länder. Durch den Balkan bis Jerusalem führte die Fahrt und eine reiche Fotoausbeute wird dieses herrliche Erlebnis unvergessen machen. Das Bäckerhandwerk schläft nicht, rief Obermeister Karl Wolf seinen Bäckern zu. Sinn dieser Veranstaltung war der Gedanke einer intensiven Gemeinschaftswerbung. Anhand von Beispielen zeigte Werbeberater Dani aus Frankfurt Möglichkeiten zur modernen Schaufenstergestaltung des Bäckerhandwerks. Grund zur Freude haben die Kleingärtner im Gewann Beinweg Kuhweide. Stadtrat Kastin als Bezirksvorsitzender begrüßte die Gäste, an der Spitze den Oberbürgermeister. Diese Kleingärtner mussten am Weinweg ihre Parzellen aufgeben, um für den künftigen Großmarkt Platz zu schaffen. Sie haben keinen schlechten Tausch gemacht, denn diese neue Anlage stellt eine der schönsten im Lande Baden-Württemberg dar. Neben dem Vereinsheim und einem Spielplatz für die Kleinen ist diese Anlage zu einem wirklichen Erholungszentrum für die Kleingärtner geworden. Karlsruhe ist um eine Attraktion reicher geworden. In Anwesenheit zahlreicher prominenter Gäste und unter großer Anteilnahme und Freude der Karlsruher Bevölkerung konnte das Wellenbad im Raffenwörth eröffnet werden. Bürgermeister Jonas aus Wien setzte dieses Wellenbad mit einem Knopfdruck in Betrieb und forderte die Badegäste auf, sich nun in diese Wellen zu stürzen. Wie sehr also Studienfahrten der Karlsruher Stadträter und des Gemeinderates nutzbringend sein können, zeigte sich auch hier. Denn anlässlich einer Studienfahrt nach Wien hatte man dort dieses Wellenbad entdeckt, das nun auch für die Karlsruher Bürger eingeführt wurde. Wie Unrecht Herr Senator Dr. Burda aus Offenburg hatte, dass Karlsruhe außer der Schwarzwaldhalle und seinem tüchtigen Oberbürgermeister nichts zu bieten hätte, zeigt sich auch hier wieder. Karlsruhe hat von Jahr zu Jahr mehr zu bieten und das hätte ein Ehrensenator der Technischen Hochschule Karlsruhe nicht übersehen sollen. Neue Eindrücke und Erkenntnisse holte sich der Karlsruher Stadtrat sowie Herren des Bürgermeisteramtes und der Karlsruher Presse anlässlich einer Studienfahrt nach Rotterdam. Hier befinden wir uns in der bereits fertiggestellten U-Bahn-Station Löwenhaven. Einen herzlichen Empfang bereitete Bürgermeister Dr. van Balsum den Karlsruher Gästen im Rathaus zu Rotterdam. Oberbürgermeister Klotz überreichte seinem Kollegen die Ehrenvase der Stadt Karlsruhe, die nun einen besonderen Platz im Rathaus zu Rotterdam gefunden hat. Eine zweistündige Hafenrundfahrt im größten Hafen der Welt wurde für die Karlsruher Gäste zu einem einzigartigen Erlebnis. Hier im Vordergrund der 100 Meter hohe Euromast, von dem aus wir Ihnen noch Rotterdam von oben zeigen werden.

Hier besteigen wir nun den Euromast und es bietet sich uns ein herrlicher Blick auf Rotterdam und seine Hafenanlagen. Diese Straße mündet in den berühmten Maastunnel.

Ein weiterer Besuch galt dem Schloss in Den Haag, das eigens als Repräsentationssitz für Staatsempfänge durch Königin Juliane vorbehalten ist. Scheveningen, der berühmte Badestrand an der Nordsee, war ein weiteres Ziel der Karlsruher Delegation. Trotz kühler Witterung wagten sich doch einige Karlsruher Stadträte und Presseleute in die kühlen Fluten.

0: Alles in allem eine sehr aufschlussreiche Studienfahrt für die Beteiligten. Viele dort erhaltene Anregungen werden auch in unserer Stadt ihre Früchte tragen, denn Stadtväter und Bauherren konnten reiche Erfahrungen sammeln.
1: DVDs mit verschiedenen Folgen des Karlsruher Monatsspiegel sind zum Sonderpreis von 2 Euro pro DVD im Stadtarchiv und im Stadtmuseum erhältlich.
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0: Laue Sommernächte lassen sich nicht nur bei Cocktails und Musik genießen, sondern auch mit festem Schuhwerk an den Füßen und mit Taschenlampe ausgestattet. Denn bei Dämmerung und Dunkelheit sind im Stadtwald in Baden-Baden in den Sommernächten besonders viele Leuchtkäfer unterwegs. Bei einer Führung mit einem Waldpädagogen können Sie die Glühwürmchen einmal in ihrem natürlichen Habitat erleben. Die Veranstaltung findet nur bei trockenem Wetter statt. Deutschland gegen Elfenbeinküste heißt es am Samstagnachmittag, 20. Juni 2026. Wer das Spiel aus dem Toronto Stadion live hier in der Region verfolgen möchte, hat ab 16 Uhr im Enzaun Park in Pforzheim die Möglichkeit, die deutsche Mannschaft gemeinsam mit anderen Fans, leckerem Essen und den üblichen Biergartendrinks anzufeuern. Am 21. Juni ist offizieller Sommeranfang. In Gaggenau wird er in diesem Jahr französisch gefeiert. Denn Fête de la Musique verwandelt die Innenstadt in eine Bühne für Live-Musik und Austausch. In Gaggenau wird Fête de la Musique damit schon zum dritten Mal gefeiert. Dadurch soll Sichtbarkeit für die lokale Musikszene geschaffen, Kultur genossen und Menschen zusammengebracht werden.
1: Die Nachrichten bei Baden-TV aktuell, herzlich willkommen. Überall in der Region ist die Freibad-Saison gestartet. Nicht jedoch im Nagold-Freibad in Pforzheim. Denn hier wird noch weiter saniert, modernisiert und umgebaut. Zu den Sommerferien sollte der Badebetrieb eigentlich wieder aufgenommen werden. Doch das Wetter hat den Bauarbeiten einen Strich durch die Rechnung gemacht. Hier ein aktueller Stand der Baumaßnahmen.
0: Rein ins kühle Nass und den Sommer genießen, in diesem Jahr leider nicht im Nagoldbad in Pforzheim. Denn seit letztem Jahr wird das Freibad saniert. Eine Erneuerung von Grund auf sollte es sein. Doch im Idealfall hätte das Bad diesen Sommer bereits wieder öffnen sollen. Soweit ist die Baustelle aber noch nicht.
2: Wir hatten natürlich die Vorstellung, dass wir die Sommerferien Baden-Württemberg, also irgendwo von Ende Juli bis September, den Leuten das Bad anbieten können. Das wäre jetzt in 6 Wochen. Aber in 6 Wochen schaffen wir es nicht mehr. Wir bringen sehr viel mehr fertig, aber um mein Bad in Betrieb zu nehmen, ich muss natürlich dann auch Probebetrieb machen, es muss das Wasser eingefahren werden und so weiter, das schaffen wir leider nicht. Wir hatten einen extrem schlechten Winter, also aus Sicht des, also sicherlich auch, manche Leute finden es ja auch schön, mal wieder einen kalten Winter zu haben. Für die Baustelle war es nichts, es sind verschiedene Baudinge, die einfach nicht gehen, beispielsweise das Zusammensetzen der Kunststoffrohre, das Verschweißen. Das muss beim, also das darf nicht kälter sein als 5 Grad plus, sonst garantiert niemand für die Festigkeit und so weiter.
0: So war den Verantwortlichen schon ab Februar klar, dass das Erholungsbad für diese Saison wohl nicht fertiggestellt werden kann. Zu den kalten Temperaturen kommt die Lage der Baustelle hinzu. Denn das Schwimmbad ist in einem engen Tal gelegen.
2: Das ist vielleicht im Moment bei den Temperaturen, die letzte Woche waren, nächste Woche sein wird, nicht vorstellbar. Aber wir hatten minus 10 Grad und das über eine längere Zeit. Also da ist schlicht und einfach Bauruhe. Da passiert nicht viel. Und das ist so, da kann man nichts machen. Und wie gesagt, das Zweite ist die spezielle Herausforderung, dass das eben ein langes, enges Tal ist, wo ich nicht unendlich viele Baumaschinen gleichzeitig reinstellen kann. Das ist so. Bauen im Bestand ist immer eine Herausforderung. Man entdeckt einfach Dinge, die man vorher nicht sieht. Das gehört aber dazu.
0: Denn das Freibad entlang der Nagold stammt aus den 1930er Jahren und war schon in die Jahre gekommen. Die Becken sind nach und nach rissig geworden. Deshalb jetzt die Rundumerneuerung.
2: Wie Sie eindeutig sehen, haben wir jetzt ein Edelstahlbecken, also eine Einlage als Edelstahlbecken. Das Kinderbecken haben wir neu gemacht, das war nicht mehr zu retten. Das sind die markantesten Änderungen. Dann haben wir eben dadurch, dass man, wenn man was neu baut, eben auch neue Vorschriften hat, wir ein komplett neues Technikgebäude haben, weil wir eine ganz andere Reinigung des Badewassers haben müssen einfach. Und wir haben das Kiosk neu gemacht, weil es in der Hanglage vorher viel zu sehr von Hangwasser bedrückt war. Das heißt, das war einfach nicht mehr haltbar.
0: Durch das Hangwasser hatte das alte Kiosk immer wieder mit Schimmel zu kämpfen. Im neuen Kiosk soll das nun kein Problem mehr werden. Der Rohbau steht bereits, das Kiosk muss nur noch verkleidet werden. Trotz Modernisierung sollte die Gestalt des ursprünglichen Bades aber dennoch erhalten bleiben.
2: Ich muss auch sagen, wir hatten sehr viel, sehr viel Respekt vor dem Bad. Es ist ein schönes altes Bad, ein Retrobad an der Nagold. Ich glaube nicht, dass es sehr viele so schöne Bäder gibt hier mit der Lage und dem Thema, was uns ganz wichtig war. Wir haben versucht, die ganzen alten Bäume natürlich zu belassen. Bis auf 2 Pappeln, die wir fällen mussten, da wo jetzt das Technikgebäude steht. Das hat uns sehr viel, da hatten wir wirklich Respekt davor. Ich denke schon, dass man das Bad erkennt und dass man sagt, okay, für die nächsten 30, 40, vielleicht 50 Jahre ist das wieder sehr gut.
0: Die Abbrucharbeiten sind bereits abgeschlossen. Jetzt folgt also noch der Endspurt im Neuaufbau. Bis zum Jahresende sollen die Bauarbeiten fertig werden, sodass einem Schwimmbadbesuch in der Badesaison 2027 nichts mehr im Wege stehen sollte.
1: Im Tarifkonflikt mit den Spielbanken Baden-Württemberg ist ein Abschluss erzielt worden. Nach dem ersten Warnstreik in der Geschichte der landeseigenen Casinos hat die Gewerkschaft Verdi eine Gehaltserhöhung für die Beschäftigten durchgesetzt. Besonders die unteren Entgeltgruppen würden laut Verdi davon profitieren. Die Erhöhung entspricht hier bis zu 8,5%. Über 500 Menschen sind in den drei Spielbanken im Land beschäftigt. In ganz Deutschland standen heute Patienten vor verschlossener Tür. Zahlreiche Praxen blieben heute zu, aus Protest gegen das Beitragsstabilisierungsgesetz der gesetzlichen Krankenkassen, das morgen erstmals im Bundestag besprochen wird. Dieses Spargesetz trifft unter anderem auch Psychotherapeuten, die bereits vor 2 Monaten Kürzungen im Honorar hinnehmen mussten. Heute Mittag habe ich mit 2 Psychotherapeuten aus Pforzheim gesprochen, deren Praxistür ebenfalls geschlossen blieb. Frau Teikuhl, Ihre Praxis hat heute geschlossen, wie viele Praxen heute in Deutschland. Heißt für viele Patienten, aber auch heute gibt es keine Therapie, obwohl die eben lebensnotwendig sein kann. Es ist ein drastisches Signal, aber wohl ein notwendiges, oder?
3: Ja, offensichtlich notwendig. Das stimmt, die Praxis ist geschlossen, der Anrufbeantworter entsprechend besprochen. Da die Termine ja bei uns sehr weit im Voraus vergeben sind, mussten einige Patienten angerufen werden und ihnen einfach mitgeteilt, dass es auch keinen Ersatztermin geben kann, weil keiner zur Verfügung steht. Erstaunlich und auch schön fand ich, ich habe sehr viel Solidarität erfahren, also von finde ich toll, dass Sie das machen, Sie haben meine vollste Solidarität und das ist gut so, bis ist natürlich schwierig, jetzt muss ich 2 Wochen warten, aber dennoch, also das Feedback war gut.
1: Es geht um 4,5% weniger Honorar jetzt seit April. Bei anderen Berufen würde man jetzt sagen, man versucht die Kosten zu reduzieren. Aber ich nehme an, in der Psychotherapie ist es nicht so einfach. Man kann nicht einfach eine Gruppentherapie mit 20 Leuten machen oder die Therapiezeit kürzen. Was tun Sie denn oder können Sie überhaupt was tun, um diese Kürzung jetzt aufzufangen?
3: Das ist eine sehr wichtige und eine sehr gute Frage. So ganz kurzfristig können wir nichts tun, wenn wir verantwortlich handeln wollen. Und das wollen wir alle. Sie sagen es ganz richtig, die Gruppentherapien sind nach oben gedeckelt. Da gibt es eine bestimmte Anzahl, so viel darf ich nehmen und den ganzen Rest kriege ich sowieso nicht bezahlt. Das ist das eine. Und das andere ist tatsächlich auch, wie Sie es schon angesprochen haben, die Psychotherapie ist ja zeitgebunden. Das heißt, es ist nicht wie bei den ärztlichen Kolleginnen und Kollegen, dass wir sagen, naja, dann schleusen wir halt ein paar Leute mehr durch in der Zeit und reden noch ein bisschen schneller oder weniger. Das geht bei uns nicht. Das ist bei uns festgelegt, sodass wir jetzt so ganz ad hoc gar nichts ändern konnten und einfach Einbußen hinnehmen müssen. Warum wir heute diesen Protesttag machen, wenn ich das schon mal gleich dranhängen darf, ist ja gar nicht nur wegen der 4,5%. Die 4,5% wurden ja noch mal geprüft und angeblich für rechtens befunden. Also die bleiben, da wird jetzt dagegen geklagt, aber das dauert Jahre, bis da irgendwas passiert, erfahrungsgemäß. Sondern es geht ja in dieser Woche auch darum, dass noch viel mehr und sehr schwerwiegende, noch schwerwiegendere als diese plötzlichen 4,5% Dinge verhandelt werden in Berlin in dieser Woche.
1: Herr Neumann, wenn ich mal zu Ihnen wechseln darf, Sie haben ja eine Praxisgemeinschaft. Sie sind Neuropsychologe, das ist nochmal ein spezialisierteres Feld, in dem es wahrscheinlich ja, Bedarf gibt, aber gar nicht so viele Plätze. Wie wirken sich denn die Kürzungen bei Ihnen aus? Merken Sie da auch schon Auswirkungen?
4: Ja, eigentlich sehr ähnlich, wie es Frau Teikuhl auch berichtet hat. Es ist ja auch eine Kassenleistung, die ich im Bereich der Neuropsychologie abrechne. Und insofern sind leider all die Patienten nach Schlaganfall, Schädelhirntrauma, das, was Neuropsychologie ausmacht, leider ebenso betroffen. Die Wartezeiten sind sehr, sehr lange jetzt schon. Und sie werden sich, wenn diese Dinge so umgesetzt werden, wie sie umgesetzt werden sollen, dann weiter verlängern.
1: Schauen wir mal ganz kurz auf die Gegenseite. Der Spitzenverband der gesetzlichen Krankenversicherungen, der sagt, ein Psychotherapeut in Vollzeit verdient über 190.000 Euro im Jahr. Das sei ein guter Jahresverdienst. Entspricht das Ihrer Meinung nach der Realität, dass Psychotherapeuten gut verdienen?
4: Ich kann ganz klar antworten, diese Zahlen sind schön gerechnet, weit entfernt von der Realität. Weder auf der Einkommensseite ist das irgendwie eine realistische Zahl, noch dass irgendwelche eben Gelder, die ich ja investieren muss, gegengerechnet werden. Also die Ausbildung ist sehr, sehr teuer. Der Praxissitz musste gekauft werden, was auch für viele und auch für mich eben damit verbunden war, eben Kredite aufzunehmen, die noch abbezahlt werden müssen.
3: Mein Kollege ist ja an diesen Stellen immer viel sachlicher als ich, was wunderbar ist. Ich finde das eine Frechheit, mit solchen Zahlen um sich zu werfen, weil diese Zahlen sind nicht nur schön geredet, sie sind einfach falsch. Ich mache viele Gruppentherapien. Gruppentherapien sind gut vergütet. Die sind mit den am besten vergütetsten Leistungen, was ja auch gerechtfertigt ist, weil einfach viele Menschen versorgt werden können. Und ich komme da nicht annähernd hin, obwohl ich mehrere Gruppen laufen habe.
1: Jetzt vielleicht als Abschlussfrage noch, wie optimistisch sind Sie denn? Auch gerne an Sie beide gefragt, heute mit dem Protesttag, auch den bundesweiten Streiks, auch in Berlin, dass sich was ändert.
4: Ich denke, wenn ich nicht optimistisch wäre, dann würden wir dieses Interview nicht führen und dann würde ich nicht an diesem Protesttag teilnehmen. Ich denke, es ist wichtig, es nicht einfach hinzunehmen. Es geht ja um dieses Beitragsstabilisierungsgesetz, ein sehr sperriger Name, und nicht eben nur um diese 4,5%. Und das ist uns schon sehr wichtig, das auch nochmal klar zu sagen. Es wird, wir haben das ja auch schon kundgetan, eine Kürzung beschlossen aus heiterem Himmel in kurzer Zeit und jetzt einen Monat später, zwei Monate später erneut. Und das ist einfach nicht hinnehmbar und deswegen ist es notwendig zu protestieren. Und ja, ich hoffe, dass die Regierung zuhört.
3: Optimismus brauchen wir und trotzdem ist es, also allein die Tatsache, dass wir hier sitzen, anstatt zu arbeiten, ist wirklich, also unterirdisch tatsächlich, das muss man einfach so sagen. Ein drastisches Signal. Das Wort Streik allerdings, das muss ich noch sagen, dürfen wir ja gar nicht benutzen. Wir streiken ja nicht, sondern wir tun ja etwas für unseren Berufsstand, wir bilden uns fort und so weiter. Denn streiken, das dürfen wir gar nicht.
4: Was mir sehr, sehr wichtig ist, ist, dass erneut ja wieder mal an Leistungen gekürzt wird und es nie darum geht, warum haben wir eigentlich diese Situation, wie sie in Deutschland ist, im Gesundheitssystem. Und ich finde, dafür muss man diesen Protest auch noch mal nutzen, zu sagen, bitte lasst uns endlich mal danach gucken, warum so wenig Geld anscheinend im System ist. Aber was passiert, ist einfach, dass Leistungen gekürzt werden. Und in letzter Konsequenz, wie Sie es eingangs ja gesagt haben, die Patienten, die Betroffenen sind. Und ich kann das nicht akzeptieren. Ich kann das nicht hinnehmen, dass einfach immer weniger Leistung, dass das die einzige Stellschraube sein kann, ist für mich nicht nur nicht verstehbar, sondern eben auch nicht hinnehmbar.
1: Die internationale Rosenelite trifft sich in der kommenden Woche in Baden-Baden. Am 16. Juni startet dort der Rosenneuheitenwettbewerb. Die Züchter kommen aus der ganzen Welt und präsentieren ihre Kreationen. Was eine preiswürdige Rose ausmacht und was hinter diesem Wettbewerb alles steckt, das sehen Sie jetzt.
5: Manche sehen gar nicht aus wie traditionelle Rosen. Aber Vielfalt in Farben, Formen und Zucht ist auch der Anspruch des Rosenneuheitenwettbewerbs in Baden-Baden. Dank des warmen Frühjahrs blühen die Rosen auf dem Beutig schon seit April. 153 Neuzüchtungen von 39 Züchtern haben Platz in den einzelnen Beeten. Eingereicht wurden sie schon vor 1,5 Jahren, um sie einer Langzeitbewertung zu unterziehen. Am Dienstag, dem 16. Juni, wird dann die begehrte goldene Rose aus Baden-Baden vergeben. Von einer separaten, sehr internationalen Jury.
6: Wir freuen uns, dass natürlich Rosenexpertinnen und Experten aus der ganzen Welt anreisen, um die Rosen hier zu bewerten. Am weitesten gereist sind, glaube ich, der Weltrosenpräsident, der kommt aus Indien extra, Sushil Prakash, der Präsident der World Federation of Rose Societies. Wir haben Gäste aus Uruguay, aus den USA, aus Kanada, aber auch aus ganz Europa, von Irland bis Slowenien und von Estland bis Monaco.
5: Eine der größten Schwierigkeiten dabei ist, alle Rosen gleichzeitig zum Blühen zu bringen. Gerade weil die Wetterextreme des Klimawandels sich auch in der Region bemerkbar machen. Der städtische Gärtner Volker Söthoff musste also auf verschiedenste Mittel zurückgreifen. Von Folienhäusern, um die Temperatur zu regulieren, bis zu Marienkäfern, die die Blattläuse fressen. Am Ende ist er selbst Teil einer der Jurys, die die Sorten einzeln bewerten müssen.
7: Die Kriterien sind eigentlich so, dass eine Rose 100 Punkte erreichen kann. Und das ist aufgeschlüsselt in den Gesamteindruck für 30 Punkte. Die Blüte mit dem Neuheitenwert mit 30 Punkten. Ganz wichtig dann die Gesundheit der Rose mit 30 Punkten. Und ganz zum Schluss haben wir dann noch 10 Punkte für den Duft.
5: Teilweise sind diese Kriterien auch widersprüchlich. Eine Rose, die gut duftet, ist oft genetisch erkrankt, so Söthoff. Dennoch wird eine der Sorten den Preis des Rosenneuheitenwettbewerbs für sich entscheiden. Und eine der Neuheiten ist der Oberbürgermeister, der die goldene Rose verleiht. Es ist die erste Saison für Thomas Jung seit seinem Amtsantritt im April. Gerade in Zeiten wirtschaftlicher Unsicherheit sei so eine Veranstaltung für Baden-Baden unschätzbar, sagt er.
8: Ich freue mich auch, dass trotz der knappen Kasse, in der wir im Moment stecken, mit der wir leben müssen, dass es eben viele Vereine, Privatspender und so weiter gab, die diesen Wettbewerb mit unterstützen und auch am Leben erhalten.
5: Immerhin ist es schon das 74. Mal, dass der Wettbewerb stattfindet. Auch diesmal spielt die Philharmonie Baden-Baden an 4 Terminen im Sommer, um die Rosenblüten zu begleiten. Im August wird außerdem das Mondkino stattfinden. Die Rosen selbst werden in den Handel eingehen, sofern sie von den Jurys für gut befunden werden. Die Lieblingssorten kann man sich also auch für die eigene Vase holen.
1: Die Berufe kennt man. Aber was macht eigentlich ein Mechatroniker, ein Industriekaufmann oder ein Fachinformatiker? Das beantworten die Ausbildungsbotschafter der Industrie- und Handelskammer Nordschwarzwald direkt in den Klassenzimmern. Sie unterstützen Jugendliche bei der Berufsorientierung und zeigen die Chancen einer dualen Ausbildung auf. Für dieses Engagement sind sie gestern in Pforzheim ausgezeichnet worden. Florian Harsch hat mit der Leiterin Alexandra Holler über die Chancen des Projekts gesprochen.
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10: Die Industrie- und Handelskammer Nordschwarzwald ehrt heute über 100 Auszubildende, die als Ausbildungsbotschafter ihre Berufe an Schulen vorgestellt haben. Ziel war es, den Schülern Lust auf eine duale Ausbildung zu machen. Wie kam denn diese Aktion bei den Schülern an? Haben Sie da schon erste Erkenntnisse oder haben sich vielleicht sogar Schüler aufgrund dieser Botschafter für eine Ausbildung entschieden?
11: Ja, also zum einen gibt es diese Initiative Ausbildungsbotschafter seit dem Jahr 2011. Und seitdem haben wir sowohl von Unternehmensseite als auch von der schülerischen oder der Schulseite immer wieder positive Rückmeldungen bekommen, dass dadurch ein neues Ausbildungsverhältnis entstanden ist, beziehungsweise auch von Lehrkräften ja sehr gute Rückmeldungen bekommen. Sehr positiv kam das an, auch von Schülerinnen und Schülern.
10: Und wie muss man sich das genau vorstellen? Also sind da die Auszubildenden in die Klassenzimmer gegangen, haben sich zwischen die Schüler gestellt und jeder durfte Fragen stellen oder wie sah das konkret aus?
11: Also es gibt unterschiedliche Einsatzformate. Es gibt einmal das normale Einsatzformat nur mit den Ausbildungsbotschaftern, die dann meistens im Rahmen von einer Berufsorientierungsprojektwoche zum Beispiel oder einem Berufsorientierungstag an der Schule in eine Klasse oder auch vor einen ganzen Jahrgang stellen und dort eine Präsentation vorstellen zu ihrer Ausbildung, zu ihrem Unternehmen natürlich auch, was für persönliche Erfahrungen sie gemacht haben. Und die Schüler haben die Möglichkeit, natürlich auch Fragen zu stellen. Das wird immer auch zeitlich eingeplant. Dann gibt es noch das Format mit den Studienbotschaftern gemeinsam. Da gibt es auch eine gemeinsame Präsentation, dass man den Schülern sowohl die Ausbildung als auch die Studiengänge näher bringt. Besonders beliebt ist es natürlich an Gymnasien.
10: Also Sie haben den Schülern dort quasi präsentiert, wie der Beruf aussieht und wie auch die Ausbildung aussieht. Warum ist es Ihnen denn so wichtig als Industrie- und Handelskammer, den Schülern das näher zu bringen?
11: Wir möchten damit die Zukunft von morgen gestalten und zwar indem wir junge Menschen für die Ausbildung begeistern, sichern wir die Fachkräfte von morgen und übermorgen.
10: Es geht ja auch um Berufsorientierung. Viele Jugendliche wissen ja in dem Alter noch gar nicht genau, wohin ihre Reise eigentlich gehen soll. Welche Berufe wurden denn da von den Botschaftern den Schülern vorgestellt?
11: Also es waren über 40 verschiedene Ausbildungsberufe, besonders natürlich kaufmännische, gewerblich-technische Berufe. Wir haben aber auch sowas wie die Pflege dabei, wir haben den öffentlichen Dienst mit dabei, also ganz unterschiedliche Ausbildungsberufe.
10: Lange Zeit haben sich ja die Jugendlichen eher gegen eine duale Ausbildung und für ein Hochschulstudium entschieden. Was glauben Sie, woran liegt das und gibt es da vielleicht jetzt eine Trendwende?
11: Also, was ich natürlich aus persönlicher Erfahrung, ich bin ja immer mit auf den Einsätzen dabei, berichten kann, ist, dass tatsächlich das Studium immer noch sehr gut ankommt, aber auch viele eben bei den Studienbotschaftern einsetzen, sich später in den kleinen Gruppen auch für die Ausbildungsbotschafter entscheiden. Das ist natürlich auch sehr schön, sehr positiv anzumerken, dass da sehr viel Zuspruch auch zur Ausbildung kommt.
10: Dann bedanke ich mich für diesen kurzen Einblick und vielen Dank für das Interview.
11: Sehr gerne.
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1: Und das war's für heute. Ich bedanke mich bei Ihnen fürs Zuschauen. Vielen Dank auch an die Kollegen in der Regie. Machen Sie es gut und gerne bis bald. Tschüss.
12: Hallo und einen schönen guten Abend. Herzlich willkommen zum Wetter auf Baden TV. Kalte Luftmassen strömen hier von Nordwesteuropa bis zu uns in die Region. Aber dieses Hoch kommt dann Richtung Wochenende langsam zu uns voran und bringt uns deutlich steigende Temperaturen. Wir werfen einen Blick auf das Wetter in der kommenden Nacht zum Donnerstag. Der Himmel ist meist stark bewölkt, teilweise auch wechselnd bewölkt. Hier und da fällt etwas Regen. Zum Morgen hin, da kann es auch im Feldberggebiet einzelne Schauer geben. Und da ist sogar mal Schneeregen dabei oder nasser Schnee. Kein Wunder, die Temperaturen gehen in Hochlagen zurück auf 2 Grad. Ansonsten 7 Grad in Karlsruhe morgen früh und 9 Grad in Offenburg. Das ist ein sehr kalter Start in den Donnerstag. Der Donnerstagvormittag bringt dann dichte Wolken. Zeitweise sind Regenschauer unterwegs. Es ist sehr durchwachsen, sehr wechselhaft und sehr windig. Und die Tageshöchsttemperaturen, die erreichen morgen Nachmittag gerade mal 15 Grad in

0: Stadt und 19 Grad in Stuttgart. Ein Blick auf das Wetter im weiteren Tagesverlauf. Es bleibt meist stark bewölkt. Hier und da fällt noch etwas Regen. Die Sonne hat es insgesamt relativ schwer. Und bis zum Abend, da sinken die Temperaturen auf 15 Grad in Pforzheim und auf 12 Grad in Freudenstadt. Der Blick auf die weiteren Aussichten. Der Freitag bringt immer noch dichte Wolken, zeitweise Regen. Und die Tageshöchsttemperaturen, die erreichen so 16 bis maximal 20 Grad. Dann kommt aber, wie angekündigt, die Wetterwende Richtung Wochenende. Am Samstag mehr Sonnenschein, freundlicher und die Temperaturen steigen so auf 22 bis maximal 26 Grad. Und auch der Sonntag ist dann sommerlich warm. Bei Temperaturen um 24 bis 28 Grad scheint immer wieder mal die Sonne. Ein perfekter Tag für Outdoor-Aktivitäten. Das war's vom Wetter. Einen schönen Abend und tschüss, bis zum nächsten Mal.
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Laue Sommernächte lassen sich nicht nur bei Cocktails und Musik genießen, sondern auch mit festem Schuhwerk an den Füßen und mit Taschenlampe ausgestattet. Denn bei Dämmerung und Dunkelheit sind im Stadtwald in Baden-Baden in den Sommernächten besonders viele Leuchtkäfer unterwegs. Bei einer Führung mit einem Waldpädagogen können Sie die Glühwürmchen einmal in ihrem natürlichen Habitat erleben. Die Veranstaltung findet nur bei trockenem Wetter statt. Deutschland gegen Elfenbeinküste heißt es am Samstagnachmittag, 20. Juni 2026. Wer das Spiel aus dem Toronto Stadion live hier in der Region verfolgen möchte, hat ab 16 Uhr im Enzaun Park in Pforzheim die Möglichkeit, die deutsche Mannschaft gemeinsam mit anderen Fans leckerem Essen und den üblichen Biergartendrinks anzufeuern. Am 21. Juni ist offizieller Sommeranfang. In Gaggenau wird er in diesem Jahr französisch gefeiert. Denn Fête de la Musique verwandelt die Innenstadt in eine Bühne für Live-Musik und Austausch. In Gaggenau wird Fête de la Musique damit schon zum dritten Mal gefeiert. Dadurch soll Sichtbarkeit für die lokale Musikszene geschaffen, Kultur genossen und Menschen zusammengebracht werden.

0: Ein herzliches Grüß Gott, liebe Zuseherinnen, liebe Zuseher, zu unserem musizierenden Porträt. Schön, dass Sie wieder mit dabei sind. Heute habe ich ein sehr spezielles Porträt für Sie, denn wir sind viele hundert Kilometer gereist, und zwar nach Polen. Ganz genau sind wir in Koronowo. Hier ist eine Musikgruppe beheimatet namens Koronowiacy, und diese Gruppe hat mit ihrem eigenwilligen Musikstil ganz Polen erobert. Und hier in Koronowo gehören sie sogar zu den Ehrenbürgern. Aber nicht nur das, sie bauen auch teilweise ihre Instrumente selbst. Und wie das funktioniert und wo die Instrumente eingesetzt werden, das sehen Sie alles heute hier bei unserem musizierenden Porträt. Leider spreche ich kein Wort Polnisch und die Gruppe spricht kein Wort Deutsch. Jetzt haben wir uns einen Übersetzer geholt und ich freue mich sehr, Fabian, dass du heute mit mir gemeinsam dieses Porträt gestaltest.
1: Ich freue mich, Margret, dass ich hier bin.
0: Lieber Fabian, könntest du bitte unsere polnischen Zuseher begrüßen?
1: Gerne. Tworzą część swoich instrumentów samodzielnie. To gdzie są tworzone i jak są wykorzystywane, zobaczą Państwo dzisiaj w portrecie muzyków. Zapraszamy.
0: Danke vielmals, Fabian. Dann würde ich sagen, wir lassen die Musikgruppe starten. Was sagst du?
1: Gerne, Margret.
0: Mit einem sehr außerordentlich arrangierten Titel. Hier die Gruppe Koronowiacy mit Aloha.
1: Hey.
0: Viel Vergnügen.
1: Zapraszamy.

0: Ja, und hier haben Sie auch schon Platz genommen, die Gruppe Coronaviazzi. Servus, grüß euch.
1: Servus, Margret.
0: Schön, dass ihr da seid. Waldemar, du bist der musikalische Leiter dieser Gruppe. Und wärst du so nett, dass du mir deine Musikkollegen vorstellst?
1: Ja, bitte. Barbara.
2: Barbara, die Frau, die spielt Gitarre und Vokal. Mhm. Der Mateusz, der spielt Gitarre und auch Vokal. Und der Sohn Maciej, der spielt Perkusik.
0: Waldemar, euch gibt es seit 1990.
2: 1990 stimmt, mhm. Aber da war schon zuvor eine Gruppe gebaut, gegründet,
0: ja?
2: Die sich dann später in die Coronaviazzi umgebaut hat.
0: Umgewandelt hat sozusagen. Und 2000 habt ihr ja schon eure erste CD aufgenommen und gleich danach die zweite CD, aber die war eine ganz spezielle Aufnahme.
2: Die Aufnahme wurde im Radio aufgenommen. Die ganze CD, ja. Die wurde live aufgenommen.
0: Großartig.
2: Und das ist eine sehr wichtige CD für dich.
1: Ja, gut.
0: Waldemar, 2001 ja. Habt ihr eine besondere Auszeichnung hier in der Stadt Koronowo bekommen. Was war das?
2: Das war eine Medaille im Namen des Herrn Stanislaw Brzęczkowski,
0: ja.
2: für den Kultureinfluss.
0: Ah, für den kulturellen Einsatz so quasi. Waldemar, du bist ja so quasi ein Multitalent. Du spielst viele Instrumente. Welche sind das?
1: Jeśli chodzi o samą kapelę, to zacząłem grać na saksofonie, gitara, banjo. 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Ale pomimo to gram jeszcze na perkusji, kontrabasie. Jeszcze coś, bo może by się znalazło.
0: Gut, man hat fast alles verstanden. Ja. Kontrabass, Akkordeon, ja. Gitarre und.
2: Schlagzeug.
0: Also wir haben vieles verstanden, also wirklich ein Multitalent. Ihr habt ja viele Eigenkompositionen. Wie viel habt ihr da? Da ist auch vieles auf YouTube zu sehen von euch.
2: Also 1993 war da das erste Lied. Wo ist das Tango? Würde es wortwörtlich übersetzen.
1: Były to, ach, gdzie są tamte dni? Tango.
0: Okay, sehr schön. Und viele Eigenkompositionen sozusagen.
2: I wiele innych też jeszcze kompozycji.
0: Und wie viele CDs haben Sie jetzt schon? Weil da ist ja schon einiges mehr da jetzt.
1: Może by się nazbierało około 9. Tak, single, dwa single były, tak, po 9 płyt.
2: Ungefähr 9.
0: Wow, nicht schlecht. Barbara, wir haben gehört, du bist die Frau von Waldemar. Du, wie lange bist du schon dabei? Ziemlich am Anfang, aber du bist ein bisschen später eingestiegen, gell?
3: Do kapeli doszłam w 1994.
2: Also 94 ist sie eingestiegen.
0: Ist sie eingestiegen.
2: Und da hatten sie schon angefangen, direkt live zu spielen.
3: Bydgoszczy na Wyspie Mojskiej.
0: Live zu spielen, direkt auf der Bühne. Du spielst die Gitarre. Spielst du sonst auch noch Instrumente?
2: Gitarre spielt sie in Coronaviazzi. In der Waldeck-Band spielt sie noch Keyboard.
0: Noch eine Band. Wie lässt sich das beruflich vereinbaren? Sie ist ja sehr erfolgreich in ihrem Beruf.
2: Es ist schwer, es zu verwenden, aber man muss halt immer die Zeit finden für die eigene Leidenschaft.
0: Sehr schön. Und sie unterstützt ja auch lange und 24 Stunden am Tag den Waldemar, oder?
2: I wspiera też Pani 24 godziny na dobę, Pana Waldemar.
0: Das macht sie. Mateusz, du bist noch nicht so lange dabei bei der Band. Wie lange schon?
2: Od zeszłego roku. Vom letzten Jahr.
0: Vom letzten Jahr. Was hast du vorher gemacht? Weil du bist ja schon lange Musiker. Seit wann?
2: Also vorher hat er in der Coronowo Orchester gespielt und Trompete spielt er seit der 10.
0: Seit du 10 bist. Spielst du auch andere Instrumente?
4: Tak, oprócz trąbki gram jeszcze na...
2: Also er spielt noch Bass und Gitarre in einer anderen Band.
0: Ah, okay.
2: Und er lernt noch Schlagzeug.
4: Uczę się na perkusji.
0: Sehr schön. Aber die Zukunft ist geplant mit Gruppe Coronaviazzi, oder?
4: Tak.
2: Ja, also außerhalb spielt er noch die Orchester immer noch mit.
0: Okay.
2: Und noch eine andere Band.
0: Ja, und hier haben wir noch den Sohn von Waldemar und von der Barbara. Das ist jetzt der...
2: Der Maciej.
0: Maciej, wie lange bist du schon dabei bei der Band?
2: Jak długo jesteś w kapeli?
4: No już tak trzy lata około.
2: Drei Jahre.
0: Drei Jahre. Und wie alt bist du jetzt?
2: Ile masz lat?
4: 14.
2: Erst 14.
0: Wow, klasse. Du spielst eigentlich Schlagzeug, aber ich habe gesehen, du spielst auch ein selbstgebautes Instrument von deinem Papa.
2: Zwykle grasz na perkusji, ale obecnie grasz też na instrumencie, który zbudował twój tato.
4: No tak.
2: Ja, proszę.
0: Schön. Und das macht Spaß, oder?
2: I sprawia ci to przyjemność, radość, prawda?
4: No.
2: Ja.
0: Schön. Wie ist das in der Schule bei dir? Hast du da Bewunderer, weil du spielst ja oft vor vielen hundert Leuten?
2: A jak to jest u ciebie w szkole? Czy masz tam mnóstwo osób, które cię podziwiają? Bo przecież grasz przed setkami ludzi. Er hört oft in der Schule, dass er wird bewundert.
0: Also ein kleiner Star.
2: Ja, ein kleiner Star. Auch dessen, dass sein Vater auch eine sehr bekannte Person ist.
0: Ja, das denke ich mir, dass da die Bewunderung da ist. Du hast ja noch ein zusätzliches Hobby, das sind die Tiere. Welche Tiere hast du denn?
2: Masz też dodatkowe Hobby, jakim są zwierzęta. Jakie zwierzęta macie?
4: Kota.
2: Na katze.
0: Hat er keinen Hund?
2: Macie psa?
1: Mieliśmy.
4: Znaczy mieliśmy.
2: Die hatten einen Hund.
0: Sie hatten einen Hund. Und ich weiß ganz genau, dass er diese Tiere immer aus dem Tierheim holt. Das finde ich so großartig.
2: I z tego, co pani Margaret wie, to zawsze przyjmujecie zwierzęta z schroniska. Czy to się zgadza?
4: Tak.
0: Ja. Ja, schön. Das finde ich ganz, ganz toll. Das geht für Tierfreunde natürlich runter wie Öl, ne?
2: Dla ludzi, którzy kochają zwierzęta, jest to przepiękne i pani Margaret to podziwia.
0: Das macht er ganz toll. Waldemar, du bist ja ein Multitalent. Jetzt haben wir schon davon gesprochen. Dein Sohn spielt bereits ein selbstgebautes Instrument von dir. Das heißt, du baust auch selbst Instrumente.
2: Also es hat mit dem Perkusik angefangen, mit dem ersten Instrument, das er gebaut hat.
0: Ja.
2: Die hatten einen Kollegen in der Band, der hat normalerweise Schlagzeug gespielt, aber das hat in die Kapelle einfach nicht reingepasst, das große Schlagzeug. War noch ein bisschen größer damals, der Perkusik, aber das haben sie dann entwickelt.
0: Das war seine Idee. Das heißt, er baut eigentlich spezielle Instrumente jetzt speziell auch für einen Titel beziehungsweise für einen bestimmten Auftritt, oder?
1: Zauważyłem, że nam brakowało takiego kopniaka, nie? Kopniaka typu bum, nie?
2: Die haben, er hat gespürt, dass da ein Kick fehlt und da er Akkordeon spielt, hatte er noch die Beine frei und somit hat es sich entwickelt, dass er das zusammen verbinden kann.
1: Ja, stopę na raz, na dwa i nie dość, że gram na akordeonie, to mogę jeszcze dać kontrapunkt.
0: Ihr spielt ja nicht nur polnische Musik, also polnische Volksmusik, ihr spielt auch mal österreichische Volksmusik oder sogar mal einen Oberkrainer von Slawko Arsenik.
1: Tak, my jesteśmy otwarci na wszelkiego rodzaju taki wpływ, czy dobre trendy dźwiękowe.
2: Die sind offen auf den Einfluss von anderen auch Musik, außer ihren, ihrer Volkskreises.
0: Ja.
2: Und die sind einfach, wenn die guten Geschmack spüren und eine gute Musik, dann lassen sie sich das einfach umsetzen.
1: 92-94 też mnie bardzo zainspirowała jodłowaniem i to wszystko dało taki impuls.
0: Sehr schön. Und das Publikum hier in Polen liebt das auch.
1: Jest bardzo dobrze przyjmowane. Myślę, że tak.
2: Es ist sehr, sehr gut
0: gemacht. Ja, schön. Waldemar, 2022 hast du eine ganz besondere Auszeichnung bekommen hier in Koronowo.
2: Das war die Persönlichkeit des Jahres in Kultur.
0: In Kultur. Und 2024, da war noch eine größere Auszeichnung.
1: Tak, to był medal.
2: Zasłużony dla kultury polskiej vom Kulturminister.
1: Dziedzina kultury w mediach społecznościowych.
0: Waldemar, das war ja aber nicht die letzte Auszeichnung, da hat es noch was gegeben.
2: Da war der wichtigste Preis vom Präsidenten, auch für Kultur.
0: Ganz, ganz klasse. Also, Ehrenbürger hier in Koronowo.
2: Czyli honorowi obywatele w Koronowie.
1: No, myślę, że tak.
0: Ja, finde ich ganz, ganz toll. Also, ihr seid nicht nur Ehrenbürger hier, sondern ihr macht auch ganz tolle Musik. Und es gibt schöne polnische Volkslieder. Ich weiß, ihr habt eines für uns vorbereitet. Dürfen wir das jetzt hören?
1: Oczywiście, tak. Zaśpiewamy? 3, 4.

0: Bravo, sehr schön. Ein schönes polnisches Volkslied und so toll gesungen. Ja, ihr seid nicht nur gute Sänger, gute Musiker. Hier in Polen gibt es auch Spezialitäten. Und hier haben wir eine auf dem Tisch. Barbara, was ist das genau?
1: To jest ser.
2: Das sind Käsekuchen. Ja? Der ist hier traditionell. Und der wird zum Kaffee gegessen.
1: Schon do kawy.
0: Dann dürfen wir ihn jetzt auch probieren. Du baust deine Instrumente selbst teilweise. Jetzt sind wir sehr neugierig. Was baust du da Schönes?
2: Ja, also das ist jetzt die Kontrolle dafür. Da werden solche kleinen Hammerchen sein. Die werden auf die Seiten aufhauen. Und so wird es dann so hier vertikal wird es so aufgehängt.
0: Ja.
2: Und so kann er dann mit dem MIDI spielen.
0: Oh, ganz toll. Ganz, ganz extravagant. Danke vielmals, Waldemar.

0: Warte mal, du bist ja ein Multitalent, wie wir heute
1: Ja, da.
0: festgestellt haben. Und du bist auch ein Maler. Darf ich wissen, welche Malereien machst du da und was geht's da genau?
1: Ich möchte das heutige Ereignis festhalten
0: Ja.
1: mit diesem Bild. Erstmal macht er den Hintergrund, dann wird er es signieren für dich, dass es ein Geschenk sein wird von
0: Oh,
1: den Corona-Werts.
0: das ist ja nett, schön.
1: Ja.
0: Dann dürfen wir dir jetzt noch ein bisschen zusehen.
1: Czyli możemy panu troszkę poprzyglądać, jak pan maluje.
2: Tak, proszę bardzo, oczywiście.
1: Gerne.
2: Mamy jeszcze damy czerwonego
1: Da wird er
2: na
1: jetzt
2: zewnątrz.
1: noch ein bisschen rot mit einpflegen, damit das Ganze sich schön blendet. Mit den Farben auch.
0: Schön, das heißt, er hält das heutige Ereignis fest in einem Herz. Da fühlen wir uns sehr geehrt. Und schön, ein schönes Mitbringsel von Coronor.
1: Das ist erstmal der Anfang, aber es wird schon
0: Schön, dann schauen wir
1: weiter
0: jetzt noch ein bisschen zu.
2: Wir kommen schon, ja,

0: Ja, und schon sind wir wieder am Ende unseres musizierenden Porträts angelangt, liebe Zuseherinnen, liebe Zuseher. Und lieber Waldemar, jetzt möchte ich dich noch fragen, ihr spielt ja jetzt noch einen ganz tollen Titel für uns, eine Eigenkomposition von dir. Wie heißt dieser Titel?
1: Jak się nazywa utwór, który teraz zagramy?
2: Królowskie pejzaże.
0: Und um was geht es in diesem Titel?
1: Also das Lied erzählt über die Bilder, also das, die Schönheit von Koronowo und auch über die Geschichte.
0: Sehr schön. Dann sage ich vielen Dank, liebe Waldemar, an die Gruppe Koronowiazzi. Herzlichen Dank. Vielen Dank, lieber Fabian, für deine professionelle Unterstützung. Ja, und auch Ihnen, liebe Zuseher, sage ich herzlichen Dank fürs Zusehen. Und ich freue mich natürlich immer, wenn Sie mit dabei sind beim musizierenden Porträt. Und jetzt lassen wir die Musikgruppe nochmal aufspielen. Und was sagen wir, Fabian? Wir sagen einfach danke fürs Zusehen und alles Gute. Tschüss, Servus.
1: Tschüss.

Herzlich willkommen zu Carnews TV. Bei der derzeitigen Förderung von E-Autos sind plötzlich auch diese wieder gefragt, weshalb wir einen neuen Kia und von BYD den Denza Z9 sowie den Atto 2 Plug-in vorstellen. Motorsportler kommen diesmal auch auf ihre Kosten. Wir zeigen die Ausstellung Rallye-Legenden im Nationalen Automobilmuseum und fuhren zudem den Toyota GR Yaris.

0: Ich darf euch begrüßen im Rheingau und hier wächst bekanntlich richtig guter Wein. Den werde ich irgendwann mal auch probieren. Aber es geht nicht um Wein, sondern um neue Autos. In diesem Fall ist das der Kia EV2 oder EV2, ganz wie ihr wollt. Also dieser EV2 gehört in das sogenannte B-Segment und diese SUVs in diesem Segment sind ein bisschen kleiner und ein bisschen leichter. Der hier hat ein Gewicht mit Fahrer um die 1,7 Tonnen und das ist für ein Elektroauto wirklich richtig leicht. Es gibt Autos wie ein Porsche Cayenne oder ein Audi Q8, die wiegen auch schon mal 2,5 oder 2,8 Tonnen. Für mich eigentlich ein bisschen schwer. Aber schauen wir mal zu diesem hier. Der ist ein kompakter und der ist ungefähr 4,06 Meter lang. Er ist 1,80 Meter breit und 1,57 Meter hoch. Der Radstand, der liegt hier bei 2,56 Metern. Das bedeutet, es gibt kurze Überhänge vorne und hinten und dadurch hat man auch ein bisschen mehr Platz im Innenraum. Das zeichnet ja sowieso die elektrischen Autos aus. So, bullige Form. Denke ich mal, es gibt da unten einen Lufteinlass, der gehört bei einem Elektroauto auch dazu, denn der Akku und auch der Elektromotor, die werden schon mal ein bisschen wärmer. Auch dieses Auto steht auf dieser sogenannten elektrischen globalen Plattform. Optisch ist das alles entstanden in Anlehnung an die Modelle, die wir schon kennen, EV3, 4, 5 oder 9. Und ich muss sagen, das ist ein sehr auffälliges, interessantes und ganz modernes Design. So, und jetzt schauen wir mal nach innen. Ja, wenn ich mich hier so umschaue, dann wird klar, hier ist vieles, das ich schon kenne aus den anderen EV-Modellen, 3, 4, 5, 6 oder mehr. Und das ist auch kein Problem, es ist so ein Baukastensystem, das man nutzen kann. Hier gibt es vor mir direkt einen virtuellen Tacho mit allen wichtigen Anzeigen. Dann habe ich hier nochmal einen Bereich, da kann ich Heizung und Lüftung einstellen. Und hier gibt es einen 12,3 Zoll großen Monitor, zum Beispiel für das Navigationssystem. Also da hat man an alles gedacht. Schön sind auch diese Bedienknöpfe, die hier unten angebracht sind. Da muss ich nicht extra ins Menü. Das gleiche gilt auch für die Temperaturwahl oder für die Belüftung. Das hat man hier unten hingelegt, also das ist sehr einfach, muss ich echt sagen. Schöne Sitze, die bieten sehr viel Seitenhalt und man hat hier viele Ablagen. Es gibt hier auch eine Ladeschale für das Handy. Ein Lenkrad, das wirkt sehr sportlich, unten und oben abgeflacht, nicht zu viele Knöpfe, leicht erlernbar. Also ich muss sagen, man hat in diesem Auto eigentlich an alles gedacht.
1: Es gibt die unterschiedlichsten Geräteanschlüsse und sogar einen netten Spruch beim Aussteigen. Der EV2 ist offensichtlich ein Angriff auf den künftigen VW ID. Cross oder auch den ID. Polo, die demnächst an den Start gehen werden. Und er ist der kleinste Kia auf dem EU-Markt. Mit der Top-Reichweite von rund 453 Kilometern übertrifft er sogar die Reichweite des VW ID. Cross.
0: Also ein Wort zum Fahrverhalten. Dieser Kiwi EV2 hat auch nur einen Frontantrieb. Allradantrieb in dieser Klasse braucht man nicht unbedingt. Aber ich denke mal, damit ist er sehr gut unterwegs. Das Auto hat eine leichte Tendenz zum Untersteuern, wenn man schnell in die Ecke reinfährt. Und beim Gaswegnehmen in Kurven gibt es auch so eine leichte Tendenz zum Übersteuern. Also so eine Lastwechselreaktion ist aber nicht gefährlich. Außerdem gibt es an diesem Auto auch alle Fahrerassistenzsysteme, wenn der Fahrer mal ein paar Fehler macht.
1: Hier zu sehen das leichte Ausschwenken des Hecks nach rechts, das aber easy zu kontrollieren ist. Auch bei dieser Gangart zeigt der EV2 sein Potenzial in Sachen Fahrwerk. Besonders gut ist er in der City. Wendig und übersichtlich lässt sich der kleine Kia auch hier bewegen.
0: So, das Kofferraumvolumen bei diesem EV2 liegt bei 362 Litern. Aber dann kann man schlauerweise noch die hintere Sitzbank nach vorne schieben. Und dann sind 403 Liter Ladevolumen möglich. 15 Liter extra gibt es noch mal unter der vorderen Haube. Also das reicht eigentlich für den kleinen Urlaub. So, hier gibt es noch mal 15 Liter Platz, wie bereits gesagt. Da kann man vielleicht das Ladekabel verstauen. Ein Wort zu den Batterien. Also der eine Akku ist 61 Kilowattstunden groß, der andere 42,2 Kilowattstunden. Beim ersteren erreicht man dann 453 Kilometer elektrische Reichweite. Beim zweiten und kleineren sind das 317. Der Elektromotor leistete um die 146 PS. Damit sind 161 Topspeed auf der Autobahn möglich. Würde mir reichen. Und die Beschleunigung sieht auch nicht schlecht aus. Von 0 auf 100 in 8,7 Sekunden. Das ist doch schon mal sehr sportlich.
1: Man sitzt bequem in diesem Cockpit und ist gerüstet auch für eine längere Reise. Das gilt auch für die Mitfahrer hinten. Das 400 Volt Bordnetz erlaubt 11 Kilowatt oder 22 Kilowatt Laden. Mit DC-Laden ist der Akku von 10-80% in rund 29 Minuten wieder aufgeladen. Es gibt die Ausstattungsvarianten Light für 26.600 Euro oder Air für 28.990 Euro, Earth für 31.290 Euro und die Variante GT-Line kostet 36.890 Euro als Top-Variante. Die Basisausstattung ist schon umfangreich. So gibt es das Panorama-Display, LED-Scheinwerfer und eine Klimaautomatik. So gibt eine Herstellergarantie von 7 Jahren und eine 8-Jahres-Garantie für den Akku oder 160.000 Kilometer.
0: So, meine Testfahrt mit diesem neuen Kia EV2 ist zu Ende und ich muss sagen, ich bin ein Fan von kleinen Autos. Nein, ganz kleiner ist er natürlich nicht, wie die Autos, die ich aus den 70er Jahren kenne, des letzten Jahrhunderts, muss man sagen. Aber er hat mir wirklich gefallen. Er ist einigermaßen leistungsstark, er bietet ein ganz interessantes Design, Platz im Innenraum und für 26.600 Euro bekommt man das Basisauto und das ist ja mal nicht schlecht. Mir hat er gefallen, euch vielleicht auch. Bis dahin, tschüss.
2: Kia hat also den Ruf des Marktes nach günstigen kleinen E-Autos erhört. BYD hat neben Elektro nun auch Plug-in-Modelle, sogar im Luxussegment. BYD ist mittlerweile einer der größten Hersteller von Automobilen weltweit. Bei den E-Autos ist es eindeutig, denn BYD hat Tesla als größten Lieferant 2024 überholt. Und zählen wir die Plug-in-Hybride noch dazu, vertrieb BYD 2025 mehr als 4 Millionen elektrisierte Fahrzeuge. Nun kommen also noch einige Luxusmodelle ins Programm und dies unter dem Label Denza. Der Denza Z9 GT feiert aktuell seine offizielle Markteinführung in Europa. Als luxuriöser Shooting Brake der BYD Premium-Marke zielt er direkt auf Wettbewerber wie den Porsche Taycan Sport Turismo oder den Porsche Panamera. Nun wird sicher wieder das fast verwechselbare Design der vielen chinesischen Modelle kritisiert werden. Und ja, da ist auch was dran. Viele SUV ähneln sich sehr. Und die Formensprache selbst europäischer Produzenten näherte sich zunehmend dem asiatischen Geschmack. Zudem kopierten die chinesischen Marken gerne auch die Details der europäischen Marktführer. Das bedauerliche Ergebnis sind selbst bei Porsche belanglose und kaum noch auffällige Designs, allen voran der letzte Macan. Dieser könnte nahtlos in fast allen China-Portfolios seinen Platz finden. Eigenständigkeit war dann wohl mal. Es überrascht dann auch nicht, dass der Z9 GT von einem ehemaligen Audi-Designer stammt. Die elegante Fastback-Silhouette passt somit perfekt zu den innen verbauten hochwertigen Materialien. Das futuristische Innenraumkonzept muss gefallen, sowie die schweren elektrischen Türen und das hohe, eher für einen Sportler untypische Gewicht. Erstaunlich ist die Preisgestaltung, denn das vollelektrische Modell wird in Deutschland voraussichtlich ab ca. 115.000 Euro angeboten. In China startet das Modell allerdings bereits ab umgerechnet ca. 44.000 Euro. Eine weitere Variante des Denza neben der rein elektrischen Version ist ein Plug-in-Hybrid mit einer elektrischen WLTP-Reichweite von 150 Kilometern. Der Innenraum besticht durch Luxus-Features wie eine 4-Zonen-Klimaautomatik, belüftete Massagesitze vorne und hinten sowie ein integriertes Kühlfach. Interessenten können das Fahrzeug bereits auf der Website konfigurieren.

0: Wer es günstiger möchte, kann auch bei BYD den Atto 2 finden. Diesen gibt es ebenfalls als rein elektrisches, aber eben auch als Plug-in-Modell. Wir fuhren den Atto 2 Plug-in, auch PHEV genannt, im Alltag und waren besonders davon überrascht, wie schnell BYD auf die enorme Kaufzurückhaltung bei den E-Modellen reagieren konnte und sofort das verbrennerdominierte Modell nachlegen konnte. Nun hat sich die Situation durch neue E-Förderprogramme noch einmal geändert, auch weil der Deutsche keine Rabatte liegen lässt und weil aus politischen Gründen der Kraftstoffpreis gestiegen ist. Übrigens sind auch bei vielen Ladesäulen parallel die Kilowattpreise gleich einmal mitgestiegen. Dies alles wird sich sicher in einigen Monaten wieder normalisieren. Und Hersteller haben dann auch für die Zweifel am E-Auto wieder das richtige Modell, zum Beispiel den Atto 2 PHEV, im Programm.
1: BYD gilt als einer der innovativsten und auch größten chinesischen Automobilhersteller. Da wundert es nicht, dass sie kurz nach dem elektrischen Atto 2 nun dieses Plug-in-Hybrid-Fahrzeug vorstellen. Aber das hat seinen Grund, denn die Elektrofahrzeuge in Europa oder in Deutschland verkaufen sich wirklich mäßig. Wenn man mal bedenkt, dass im ersten Quartal 2025 nur 3% aller Neuzulassungen von Elektrofahrzeugen auf den Privatbereich entfielen, das heißt 97% waren reine kommerzielle Anmeldungen, dann ist das eigentlich sehr erstaunlich und sagt schon sehr viel. Kein Wunder also, dass sie nun den Atto 2 als Hybrid, als Plug-in-Hybrid nachschieben können hinter dem schon vorhandenen Elektrofahrzeug. Jetzt sind natürlich neue Vergünstigungen im Raum, aber nichtsdestotrotz, der Kunde hat eine gewisse Reichweitenangst. Er möchte nicht permanent laden müssen, er möchte nicht seine Zeit verschwenden an den Ladesäulen und dafür ist dieser Atto 2 als Plug-in Hybrid eigentlich ideal. Ein bisschen doof ist, dass er ein bisschen laut wird, wenn man ihn fordert, aber wenn man eigentlich ein solides Fahrzeug haben will zu einem wirklich attraktiven Preis, so ist der Atto 2 sicherlich eine gute Wahl.
0: Die Ausfahrt mit dem Atto 2 Plug-in ist absolut problemlos. Er kombiniert als Plug-in die Vorteile eines Elektroautos für den Alltag mit der Reichweite eines Verbrenners. Die Technik ist gemessen am Preis sehr fortschrittlich und modern. Für viele Autofahrer dürfte aber die Möglichkeit, die Ladezeiten zu umgehen, das Hauptargument für den PHEV sein.
2: DMI steht für Dual Mode Intelligent. Eine Hybridarchitektur, die je nach Bedarf zwischen rein elektrischer, serieller oder paralleler Funktionsweise wechseln kann. Die vorwiegend verwendete Antriebsquelle ist der Elektromotor, der von einer 18 kW LFP Blade Batterie gespeist wird. Der Verbrenner läuft hauptsächlich, wenn der Akku geladen werden muss oder zur Unterstützung beim Abrufen einer höheren Last. Deshalb hat die E-Maschine mit 145 kW bzw. 197 PS und einem Drehmoment von 300 Newtonmetern genug Kraft, um allein für flotten Vortrieb zu sorgen. Während der 1,5 Liter Vierzylindermotor mit 72 kW bzw. 98 PS und dem Atkinson-Zyklus sowie einem Wirkungsgrad von 43% die Rolle des Steigbügelhalters einnimmt. Diese Aufgabenteilung von Akku und Motor wird auch auf der Straße deutlich. Der Atto 2 fährt sich die meiste Zeit wie ein Elektroauto. Nur wenn man die Systemleistung von 156 kW bzw. 212 PS durch eine sportliche Gangart abruft, wird der Vortrieb lauter und mühsamer. Trotzdem erreicht der Atto 2 PHEV Crossover nach 7,5 Sekunden Landstraßentempo und ist dann bis zu 180 km/h schnell. BYD gibt den Verbrauch mit 5,1 Liter auf 100 Kilometer und 1,8 Kilowattstunden auf 100 Kilometer an, was wir nicht ganz erreichten. Laut Hersteller soll der BYD Atto 2 als Plug-in-Hybrid eine Gesamtreichweite von 1000 Kilometern ermöglichen.
0: Uns gefiel es, die Testfahrt durch eine Winterlandschaft zu erleben und sich um die Reichweite und ums Laden absolut keine Gedanken machen zu müssen. So oder so, BYD hat für jede Fortbewegung und Verwendung mittlerweile ein Angebot. Eine andere Frage ist die so oft konnotierte, aber schon massiv angezweifelte Umweltfreundlichkeit der E-Modelle. Wurden noch vor wenigen Jahren die Fahrzeuge für lange Lebenszyklen gebaut und die meisten Verbraucher fuhren ihr Modell oft 6, 7 Jahre oder waren sogar 20 Jahre in einer Familie, so sind durch das Leasing die Nutzungszeiten massiv gesunken. Sogar die Konstruktion dieser Modelle ist nicht mehr auf ein langes Leben ausgerichtet Und was ist dann noch ökologisch, wenn in der Zeit, in der vor Jahren noch 2 oder 3 Modelle gekauft wurden, heute 5 oder mehr Fahrzeuge gebaut und auch entsorgt werden müssen? Für viele Menschen ist ein Auto auch ein Lebensstil- und Spaßfaktor. Mit Rennsportgenen ist der GR Yaris das ideale Gefährt für kurvige Landstraßen. Der Yaris GR gilt unter Petrolheads als absoluter Geheimtipp. Besonders die Performance aus hoher Leistung und geringem Gewicht ist im Zeitalter der müden E-Autos mit schwerem Akku und Reichweitenoptimierung eine Wohltat. Nun geht die von der Toyota-Philosophie, der stetigen Optimierung getriebene Weiterentwicklung weiter voran. Die Weiterentwicklung des Schrägheckmodells GR Yaris im Modelljahr 2026 bringt also neue, vom Motorsport inspirierte Verbesserungen, die insbesondere bei Fahrten am Limit die Lenkpräzision und Fahrzeugkontrolle weiter optimieren.
1: Es ist noch gar nicht so lange her, da galt Sportlichkeit im automobilen Sektor etwas. Denn diese Fahrzeuge sollten spurtschnell sein, sollten Kurven räubern können, sollten Spaß machen. Heute ist es ja so, dass sehr viele Menschen schon zufrieden sind, wenn ihr Elektroauto sportlich beschleunigt. Aber in den Kurven ist es dann meistens schon mal zu Ende durch das hohe Gewicht. Dieses Fahrzeug ist ganz anders, denn dieses Fahrzeug verbirgt noch diese ganzen sportlichen Gene, die wir früher gesucht haben. Das Fahrzeug wird am besten damit verglichen, wenn man sich überlegt, dass vor ca. 25 Jahren der Porsche 996 damals 300 PS hatte und wog ca. 1600 Kilo. Dieses Fahrzeug wiegt ca. 1350 Kilo und hat 280 PS. Und das Fahrzeug, okay, es ist nicht ganz billig, ca. etwas knapp unter 50.000 Euro. Aber dafür bekommt man ein Fahrzeug, was wirklich sehr, sehr sportlich ist und jede Kurve mit Bravour nimmt. Also, wer noch auf die alten Werte und auf gerade Sportlichkeit Wert legt, der ist mit diesem Fahrzeug hervorragend bedient.
0: Das typische Kart-Feeling mit extremer, direkter Umsetzung der Fahrerwünsche ist ein Genuss. Das liegt auch am neuen, kompakteren Lenkrad mit optimierten Proportionen und ergonomischem Layout. Eine richtige Handbremse ist zudem ein Gewinn für jede Ausfahrt. Ein neu entwickelter Hochleistungsreifen bietet mehr Grip und Kontrolle auf der Rennstrecke und verringert die Abrollgeräusche auf der Straße. Und neue Möglichkeiten der Stoßdämpferfeinjustierung und bei der elektrischen Servolenkung bringen das Potenzial der neuen Reifung voll zur Entfaltung. Dies gilt auch für eine Feinheit aus dem Motorsport, die bereits in der Vergangenheit in vielen Performance-Modellen griff. Dies ist die Anzeige, dass der Motor noch nicht wirklich warm ist. Erst wenn diese erlischt, kann der Spaß ohne Reue beginnen. Denn nur ein warmes Top-Aggregat kann gefahrlos Hochleistungen abrufen. Schauen wir zurück auf zum Beispiel vergessene Porsche-Modelle wie den 996 mit 300 PS, so sehen wir, dass die Performance-Werte beim GR Yaris allein durch das Gewicht besser sind. Somit ist auch die Kritik am hohen Preis kaum zu rechtfertigen, denn das Modell aus Zuffenhausen konnte weniger bieten für mehr Geld. Das Know-how aus dem Toyota Motorsport kam auch bei den jüngsten Weiterentwicklungen des GR Yaris und des GR Yaris Aero Performance zur Anwendung. Beide Modelle profitieren von detaillierten Aktualisierungen zur weiteren Verbesserung des Fahrzeugerlebnisses. Die neu konzipierte Tastenanordnung ist ein weiteres direktes Ergebnis der im Rennsport gewonnenen Erkenntnisse. Der Pilot dreht das Lenkrad oft um bis zu 180 Grad, ohne seine Hände umsetzen zu müssen. Bei einer herkömmlichen Tastenanordnung besteht dabei die Gefahr, dass die Tasten am Lenkrad versehentlich betätigt werden. Beim GR Yaris wurden daher alle Tasten weiter weg von den Händen des Fahrers positioniert. Für mehr Komfort bei kälteren Temperaturen ist nun in Kombination mit der optionalen vertikalen Handbremse außerdem eine Sitz- und Lenkradheizung erhältlich. Sämtliche Aktualisierungen gelten für die neuesten Modelle des GR Yaris und des GR Yaris Aero Performance, die in ganz Europa bestellt werden können. Der GR ist nicht unbedingt ein bequemes Fahrzeug für den Alltag. Ein perfektes Spaßmobil für Könner am Lenkrad ist der GR Yaris aber auf jeden Fall. Vielleicht sogar mehr als ein Porsche. Und das zu einem dann relativ besseren Preis-Leistungs-Verhältnis. Die Optik allein macht schon in der Heckansicht etwas her. und den roten Testwagen mit seinen aerodynamischen Feinheiten mussten wir einfach liebgewinnen. Der GR Yaris war schon sehr erfolgreich in der WRC, der Rallye-Weltmeisterschaft. Seine Ahnen zeigt das Nationale Automobilmuseum mit der Ausstellung Rallye-Legenden. Rallye. Das hatte neben der Formel 1 einmal einen sehr guten Klang in der motorisierten deutschen Gesellschaft. Einer der besten Rennfahrer aller Zeiten wurde mehrfach Rallye-Weltmeister und konnte auch auf der Rundstrecke bestehen. Deutschland war in den 80er Jahren im Röhrl-Fieber. Die Low Collection im Diez-Hölztal, eine der spannendsten Autosammlungen der Welt, zeigt in diesem Jahr die Ausstellung Rallye-Legenden. Echt sehenswert, auch im Rahmen der Dauerausstellung. Das Nationale Automuseum The Low Collection im hessischen Diez-Hölztal Eversbach zeigt seit 2023 in der Dauerausstellung ständig rund 150 spektakuläre Fahrzeuge von 1886 bis heute. Sie zeigt zahlreiche Einzelstücke, Prototypen und Highlights der Automobilgeschichte aus der Sammlung von Museumsgründer Prof. Dr. Friedhelm Loh. Seine Leidenschaft für Autos, aber auch Rallye, wurde offensichtlich schon früh geweckt.
3: Ich bin immer Rallyefahrer gewesen, bin München-Dakar gefahren, bin Finnland-Russland im Januar gefahren bei über 40 Grad minus, bin Südamerika gefahren von Venezuela bis nach Brasilien. Also

0: Natur pur, alleine, Ruhe, alles spitze.
1: Doch es soll ja nun ein universitärer Lehrstuhl hier entstehen. Was steckt dahinter, Herr Professor Loh?
0: Ja gut, wenn Sie Autogeschichte meinen, dann haben wir natürlich eine Palette an unterschiedlichen Marken, an unterschiedlichen Technologien. Wir haben weltweit Autos, wir sind nicht nur deutsch, wir sind kein typisches Markenmuseum, das macht auch keinen Sinn, sondern wir wollen die Breite dessen zeigen, was Automobilgeschichte ist. Wenn Sie die zweite Seite sehen wollen, dann wollen wir etwas zur Bildung beitragen in unserer Gesellschaft. Und deswegen haben wir den Campus zusammen mit der Hochschule Geislingen-Nörtingen, wo wir junge Leute oder überhaupt Menschen für Technik begeistern wollen, weil wir wissen, wir sind eine Nation, die von der Technik lebt. Und ich möchte, weil ich auch Unternehmer bin und mit Technik was zu tun habe, meinen Beitrag leisten, dass junge Leute wieder mehr Spaß an Technik kriegen.
1: Und dieser Spaß ist auch real erlebbar. Die Sonderausstellung, gefördert vom AVD, zeigt die Anfänge. Die extremen Klasse-B-Fahrzeuge, aber auch Dakar-Sieger. Gleich zu Beginn ist der Martini Lancia 037 zu sehen, den Rallye-Superstar Walter Röhrl als das beste Rallye-Auto bezeichnet hat, das er je fahren durfte. Mit bis zu 350 PS und nur kompromisslosen 960 Kilogramm Gewicht wurde das Auto zur Legende. Und schön ist es immer noch, aber auch unbezahlbar.

Vom Audi 200 im Sportgewand über den sehr eleganten Alpine zum Peugeot 205, der ebenfalls eine Ära prägte, führt der Rundgang zu zwei weiteren legendären Lancia-Modellen, die ebenfalls völlig kompromisslos für Rallye-Erfolge entworfen wurden. Der Lancia Delta und der wunderschöne, extrem kompakte Lancia Stratos. Während andere Hersteller ein Straßenmodell für den Sport optimierten, baute Lancia oft, wie beim Stratos, ein reinrassiges Siegerauto und machte dann daraus ein Serienmodell, wenn auch nur in kleinen Stückzahlen.

Auch der Delta S4, ein zum Ende der Gruppe B absolut dominantes Auto mit 500 PS und nur 890 Kilogramm Eigengewicht. Dies verdeutlicht auch die aktuellen Probleme mit effizienter Fortbewegung bei hohen Fahrzeuggewichten bei elektrischen Fahrzeugen wie dem Pikes Peak Rekord Volkswagen von Yannick Dumas. Am Pikes Peak erzielte dieser linke Audi Quattro S1 E2 neben einem elektrischen Prototypen mit Walter Röhrl 1987 und einer Leistung von 600 PS einen neuen Rekord. Er bezwang die 19,96 Kilometer lange Schotterstrecke in 10 Minuten und 47,85 Sekunden und blieb als erster Fahrer unter 11 Minuten. Beeindruckend, wie auch das Flügelwerk, um dem Wagen die beste Bodenhaftung zu verleihen.

Die deutsche Rallye-Geschichte hat besonders Audi mit dem Quattro-Antrieb mitgeschrieben. Dieser S1 ROC im Originalzustand fuhr 1988 mit beim Race of Champions.

Funktionen zur schnellen Bedienung. Ob da die aktuellen Multimedia-Screens mithalten können? Die Neuzeit ist mehr von der berühmten Dakar geprägt, weshalb auch hier viele Hersteller aktiv sein wollten. Von 2009 bis 2011 gewann Volkswagen dreimal hintereinander mit dem Touareg. Sicher wird aber kein Touareg-Kunde ein einziges Teil an seinem Auto wiederfinden. Legenden des Rallye-Sports sind ohne den Porsche 959 nicht denkbar. 1986 war dieser perfekt auf die Dakar hin entwickelte Wagen einfach unschlagbar. Es gewann René Mettke vor Jackie X. Diese G-Klasse folgte dem 959 Tross als Servicefahrzeug. In der Neuzeit folgten auch Hersteller wie Peugeot auf den Spuren der Dakar. Bis in die 60er Jahre verweist dieser Mini mit seinen Erfolgen im Rallye-Sport. Er hat tatsächlich 1964 die legendäre Rallye Monte Carlo siegreich beendet. In einem Nebenraum stehen weitere Legenden vom 911 S2.2 Rallye, dem SCRS bis zum Prototypen das Schwarze Biest, ein Toyota MR2. Er wurde für die neue Gruppe S entwickelt, die aber nie an den Start ging. Der Ford RS200 war 1983 ausschließlich für den Rallye-Sport entwickelt worden, verlangte aber sehr talentierte Piloten. Ja, auch Mercedes hat sich bei Rallyes versucht. Nicht so erfolgreich wie Opel, die mit einem ähnlichen Modell des Manta 400 und Walter Röhrl am Steuer Weltmeister wurden. Lang ist das her. Es war eine schöne Zeit. Rallye-Sport mit viel Leistung und viel Spektakel. Vielleicht kommt es ja mal wieder. Bis dahin können diese Schätze im Nationalen Automuseum bestaunt werden. Und das war's schon wieder mit elektrischen und motorsportlichen Neuheiten. Wir hoffen, es hat Ihnen gefallen und wir dürfen Sie auch beim nächsten Mal wieder begrüßen. Zu einer neuen Ausgabe von Car News TV.

Ein besonders seltener Audi Quattro ist dieser S1 PDK, den Walter Röhrl vom damaligen Audi-Chef Ferdinand Piëch als Geschenk erhielt. Ein Innenleben mit vielen

0: Eine neue Ausgabe von Bauen und Wohnen. Schön, dass ihr wieder mit dabei seid. Ein Haus zu bauen, das klingt erstmal nach Architekt und ganz vielen Bauplänen. Doch wer heute baut, der informiert sich auch vorher. Und das Ganze entwickelt sich dann, vor allem der Grundriss, Stück für Stück. Denn das Haus soll ja zum Leben passen, vor allem nicht nur jetzt, sondern auch später. Wir haben eine Baufamilie besucht und haben ihr die Frage gestellt, wie individuell lässt sich ein Fertighaus planen und das Ganze auch noch im Budget?
1: Eigenheim, für viele der größte Traum ihres Lebens. Doch noch bevor überhaupt die Bodenplatte gegossen werden kann, beginnt oft die schwierigste Phase. Denn die Frage ist nicht nur, wie soll das Haus aussehen, sondern vor allem, wie will man später darin leben? Offene Räume oder klare Trennung? Große Küche oder lieber größeren Essbereich? Wir besuchen ein Baupaar, das sich diese Grundrissfragen wochenlang gestellt hat. Immer wieder wurde neu gezeichnet, verschoben und neu gedacht. Die beiden wollten einen individuellen Grundriss im Fertighaus, der wirklich zu ihrem Alltag passt und im Budget bleibt.
2: Also bei dem Grundriss gab es wirklich sehr, sehr viele unterschiedliche Versionen. Wir haben uns einfach das Grundstück mal angeschaut und uns überlegt, wie könnte denn eigentlich ein sinnvoller Aufbau sein, alleine schon vom Verlauf des Tageslichts und ähnliches. Entsprechend war das schon ein umfangreiches Thema.
1: Und genau das erleben viele Bauherren. Denn ein Grundriss entscheidet später über unzählige Kleinigkeiten im Alltag. Kurze Wege, Licht, Ruhebereiche, Stauräume oder ständige Kompromisslösungen. Was auf dem Papier logisch aussieht, funktioniert später im echten Leben nicht immer. Marc und Laura hatten sich für ein Fertighaus von Schwörehaus entschieden.
3: Also klar, man hat ja schon immer mal wieder Häuser irgendwo bei Bekannten gesehen oder mal in irgendeiner Zeitschrift, wo man dann richtig schön fand. Die Ideen sind mit eingeflossen, dann ganz viel natürlich Instagram. Dann klar, im Musterhauspark waren wir in Günzburg, haben uns da Inspirationen geholt. Also so ein bunter Blumenstrauß.
1: Besonders wichtig das Erdgeschoss, denn hier kommt die Familie größtenteils zusammen. Die Küche ist offen gestaltet, dennoch trennt eine Schiebetüre den Flur vom Wohnbereich. Eine Lösung mit mehreren Vorteilen. Sie sorgt für Sichtschutz, trennt Lärm vom Erdgeschoss in die obere Etage und hilft dabei, Wärmeverluste zu minimieren. So entsteht ein Wohnkonzept, das Offenheit und Privatsphäre ideal miteinander verbindet. Der Essbereich sollte hell wirken, mit Zugang zur Terrasse.
3: Also was mir auf jeden Fall wichtig war, so ein offener Wohn-Essbereich. Das finde ich ganz schön. Fand ich zum Beispiel bei uns daheim nicht so schön früher, weil da war die Küche getrennt. Und dann war immer einer in der Küche und hat das Geschehen, jetzt auch mein Besuch zum Beispiel, da war gar nicht mitbekommen. Und ich finde das jetzt auch schön, wenn man sagt, jetzt einer sitzt mal auf dem Sofa, einer kocht, man kann sich unterhalten. Oder später, die Kleine kann ja mal Hausaufgabe machen, ich kann schon in der Küche was machen. Einfach so ein offener Wohnbereich. Und dann auch drum eben das Terrassendach jetzt vor der Esszimmertüre, dass man im Sommer wirklich wie so eine Wohnraumerweiterung hat, dass man auch draußen leben kann und das wirklich so zu einem, ja, sich verfließt.
1: Moderne Grundrisse mit offenen Räumen wirken großzügig und kommunikativ, bringen aber auch mehr Geräusche und weniger Rückzugsmöglichkeiten mit sich. Das Baupaar entschied sich deshalb für einen Mittelweg. Offene Sichtachse, aber trotzdem klar definierte Bereiche. So ist das Wohnzimmer mit einer halben Wandscheibe getrennt. So ist es einsehbar, aber mit einer gemütlichen Rückzugsecke.
3: Und was mir auch wichtig war, dass man auch einfach Ruhezonen hat. Und wenn mal Besuch da ist, der andere oben trotzdem in Ruhe schlafen kann, was lesen kann. Also so einen guten Mix zwischen offenem, modernem Wohnkonzept, aber auch praktikabel für die Zukunft und die verschiedensten Besuchssituationen.
1: Wichtiges Element bei der Grundrissgestaltung ist auch die Treppe. Sie braucht Platz und entscheidet Laufwege. Erst sollte es eine Wendeltreppe werden, doch die neue Lösung bietet mehr Platz und Stauraum. Wo landen Schuhe oder übrige Konserven? Wo sind Laufwege?
3: Der Moment, wo wir dann gesagt haben, ja, jetzt haben wir ein gutes Gefühl und nicht mehr den Bedarf, da nochmal rumzudrehen, war dann wirklich erreicht. Und dann hat man auch nie mehr das Gefühl, oh nein, eigentlich hätten wir das und das noch machen sollen, sondern hatten dann wirklich, bis das Haus kam, ein gutes Gefühl und waren dann auch bestätigt, als wir es live gesehen haben.
1: Dieses Gefühl beschreiben viele Bauherren. Ein guter Grundriss funktioniert nicht nur Raum für Raum, sondern als Gesamtkonzept. Dabei spielen oft Details die größte Rolle. Blickachsen, Tageslicht oder die Verbindung zum Garten.
3: Das war uns auch ganz wichtig, dass viel Licht ins Haus kommt und trotzdem natürlich die Privatsphäre erhalten bleibt. Und deswegen haben wir zum Beispiel auch oben keine Bodentiefenfenster gehabt, weil man jetzt den Ausblick auf die Nachbarhäuser jetzt nicht ins schöne Grüne wäre und sonst auch natürlich jeder reinsehen könnte. Aber gerade hier, wo man nicht so gut reinzieht von außen und natürlich schön das Tageslicht reinkommt, wollten wir so hell wie möglich machen. Und da hat unsere Architektin uns auch wirklich bei den Fenstern zum Öffnen die größten Fenster eingeplant, einflügelig, die gehen. Und das fand man richtig gut.
1: Im Obergeschoss entstanden kompakte Zimmer zugunsten einer großzügigen Galerie. Sie wird heute vielfältig genutzt, mal als erweiterter Spielbereich und in den Abendstunden auch mal zum Relaxen. Das durchgängige Gestaltungskonzept mit viel Holz, schönen Details, großen Fenstern, durch die viel Licht ins Haus kommt, und die harmonischen Farben sorgen für Wohlfühlatmosphäre.
2: Ein Riesenvorteil, hat mir auch im Bemusterungszentrum von Schwörer richtig Spaß gemacht. Durch das, dass wir das Haus weitestgehend mit Schwörer komplett Bodenbeläge, Wände und alles Türen übernommen haben, war die Entscheidung, alles aus einem Guss rauszusuchen, damit nachher auch viele Dinge einfach stimmig sind zueinander, die auch in mindestens beiden Bädern durch Einbaumöbel von Schwörer abgerundet wurde, weil selbst die zum Gesamtfarbkonzept und Feeling her perfekt passen.
1: Das großzügig geschnittene Bad bietet Platz, falls die Familie weiter wächst. Es wurde mit Einbauten der hauseigenen Schreinerei von Schwörerhaus ausgestattet, die viel Stauraum bieten. Die Dusche in geschützter Nische spart Glasflächen. Vom ersten Entwurf bis zur finalen Planung vergingen viele Monate. Doch für Laura und Marc hat sich diese intensive Zeit gelohnt, denn es entstand ein Grundriss, der zu ihrem eigenen Leben passt. Und vielleicht ist genau das die wichtigste Erkenntnis beim Hausbau. Nicht nur die Quadratmeter entscheiden darüber, ob sich ein Haus gut anfühlt, sondern auch, wie gut es im Alltag und als Familie funktioniert. Ein Fertighaus individuell bauen und trotzdem im Budget bleiben.
2: Ich würde es genau so machen, wieder.

0: Wir machen jetzt eine ganz kurze Pause und dann haben wir eine ganz spannende Geschichte. Und zwar hat jemand ein ganzes Dorf gekauft. Lasst euch da mal überraschen.
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0: Und weiter geht es bei Bauen und Wohnen. Ein ganzes Dorf kaufen, das klingt verrückt. Christian Skrotzki hat das vor Jahren gemacht. Wo früher die Häuser verfallen sind und die Fassaden gebröckelt haben, ist heute wirklich aus einem Lost Place ein Platz entstanden, wo man heiraten kann, Meetings abhalten kann, aber auch wohnen kann. Wie das Ganze heute aussieht und gelungen ist, das seht ihr jetzt.

Ich habe das Dorf Bärenweiler gekauft, das ich umgetauft habe in Heimat Bärenweiler, weil ich vom Dorf komme, Punkt 1, und einfach, weil ich dazugekommen bin wie die Jungfrau zum Kind. Ich bin zu dem Dorf gekommen durch einen Anruf einer Kistleckerin, die hier mit dem Hund läuft, und hat mich darauf hingewiesen, dass sie glaubt, es wird verkauft. Und nach einer langen Story hat sich dann auch so ergeben, dass das Haus verkauft wird. Ich habe ein Konzept abgegeben, das hat dem Fürstlichen Haus gut gefallen. Wir sind uns um den Preis einig geworden, der sehr fair war. Und dann habe ich hier das Reich für mich erkundet. Ich musste erstmal 65 Bäume platt machen, weil alles zugewachsen war. Wir haben die Häuser ausgeräumt, wir haben die Schätze gesichtet. Es sind ja unglaublich viele Dinge oben in der Bühne, in den Schränken drin. Also es ist wirklich ein Eldorado für Schatzsucher. Bin immer schon ein bisschen romantischer Typ gewesen und deswegen bin ich hier monatelang versunken am Wochenende. Und dann hat aber schon die Planung begonnen. Ja. Ich hatte ja ein Konzept abgegeben, was alles in die Häuser kommen soll. Das Kleinod Bärenweiler ist ja gerade mal einen Kilometer außerhalb von Kisleck. Und da gibt es insgesamt 12 Gebäude, ja, angefangen vom Mini-Hühnerstall über den kleinen Pfarrstall bis zum alten Spital, was bestimmt 2000 Quadratmeter Nutzfläche ist. Es gibt eine Kirche, es gibt einen ehemaligen Bauernhof, es gibt eine Hofpfisterei, es gibt ein Knechthaus, ein Verwalterhaus, ein Pfarrhaus. Also unglaublich viel. Wir reden von über 20.000 Quadratmetern. In bester Lage, alles schön Richtung Süden ausgerichtet. Also wenn man sich sowas malen durfte, dann würde man sich's genau so machen. Also es war nicht ein Werdegang. Ich habe angefangen in Herlatzhofen geholfen, den Pfarrstall zu sanieren als 14-Jähriger ehrenamtlich. Habe von meiner Großmutter eine alte Käserei abgekauft, habe die saniert. Habe dann in Leutkirch den Bürgerbahnhof initiiert, in Urlau die Alger Genussmanufaktur. Habe dort den Dorfgasthof frisch nach 27 Jahren wieder geöffnet. Also sprich, ich bringe eine große Expertise mit. Also man muss so etwas lernen mit Lebenserfahrung. Das kann man nicht studieren, kann man nicht im Buch lesen, sondern ich habe einfach jahrzehntelang historische Gebäude saniert, Nutzungskonzepte entwickelt. Und man kann sagen, es ist eine große Liebe für mich, für so ein Areal ein Konzept schreiben zu dürfen. Das ist also wirklich, da bin ich sehr demütig und auch sehr, sehr dankbar. Das Nutzungskonzept von der Heimat Bärenweiler ist sehr vielschichtig. Ich möchte ein Dorf abbilden im wahrsten Sinne des Wortes. Wir haben ein Café, Café Heimat. Wir haben einen ehemaligen Bauernhof, da ist ein Eventstadel drin, der ist schon umgebaut, sehr, sehr groß. Unten drin ist Coworking, da gibt es verschiedenste Büros. Das Hauptgebäude, das alte Spital, ist von 1619, ein unglaublicher Bau. Das ist ein Kreuzgewölbe, historischer Speisesaal. Die Bühne oben, das ist ein Eldorado für jeden Romantiker. Die ist voll mit allen möglichen alten Truhen, alten Schränken. Ein alter Sarg ist oben. Also es gibt dort oben nichts, was es nicht gibt. Also es ist unglaublich toll bei Führungen. In dieses Gebäude soll ein Hotel rein, unten rein ein Seminarzentrum. Rund so 16 bis 18 Zimmer und unten drin 4 Seminarräume. Daran angebaut direkt ist mit dem direkten Verbindungsgang die Kirche, die Spitalkirche. Auch ein unglaublich schönes Gebäude, hat eine tolle Renaissance-Decke. Also zum Heiraten perfekt. Und wenn man aus der Kirche rausgeht, man hat sich frisch vermählt, dann kam man wunderbar rüber in den ehemaligen Heustadel. Der ist riesengroß, der war früher vollgestellt mit Kutschen, mit allem Möglichen und ist jetzt wunderbar umgebaut. Ja, schönes altes Holz, aber auch modernes Holz. Also ein unglaublich imposantes Gebäude. Hat über 3 Millionen Euro gekostet, aber man muss sagen, es ist sehr, sehr schön geworden.

So ein Areal kostet sehr, sehr viel Geld. Wenn es dann mal fertig ist, 15 bis 20 Millionen. Der Eventstall hätte mir beinahe das Genick gekostet. Ich bin mehr oder weniger fast insolvent gewesen mit diesem Projekt. Ein paar Freunde haben mich gerettet übers Wochenende, indem sie mir kurzfristig Geld geliehen haben. Und reingerutscht bin ich, weil ich einer Bank vertraut habe, die weit weg ist aus vom Allgäu, irgendwo oben im Ruhrgebiet. Hab denen vertraut und die haben mich dann hängen lassen und dann stehst du da mit 1,8 Millionen offenen Handwerkerrechnungen. Aber deswegen bin ich aus dem Allgäu, man kennt sich, man schätzt sich und die Handwerker sind alle geblieben. Keiner hat die Baustelle verlassen. Ich habe ihnen versprochen, sie bekommen jeden einzelnen Cent. Und die haben alle jeden Cent bekommen. Also zum Beispiel im alten Pfarrhaus, da sind lauter alte Tapeten mit sensationellen Mustern, ja, wo die heute keine mehr hinkleben. Aber wenn man reinkommt, da kriegt man gleich so ein nostalgisches Gefühl. Es ist unglaublich, das Haus war 30 Jahre nicht bewohnt. Witzig, jetzt im Sommer möchte ich ein Künstlerhaus draus machen. Ja. Das Sommerhaus der kühnen Künste nenne ich es. Und alte Sekretäre, quietschende Türen, ja, knarrende Böden. Also alles, was man sich so vorstellen wie im Hollywood-Film. Ich habe es hier im Allgäu vor Ort gefunden, es ist ein Traum. Was das Schöne ist, dass wir heute nach ein paar Jahren sagen können, wir haben wieder unglaublich viel Leben hier in Bärenweiler. Im ehemaligen Seniorenhaus sind wieder Senioren eingezogen, aber als selbstbestimmte Seniorenwohngemeinschaft, wie eine Studenten-WG. Es ist eine unglaublich tolle Atmosphäre, sehr familiär, immer voll, immer wenn jemand gehen muss, steht schon jemand da, der einziehen möchte. Wir haben drüben im alten Teil, ist zum Beispiel ein Naturschutzbund mit tollen Projekt. Da ist ein Maleratelier mit Frauen, die sich zusammen ein Atelier genommen haben. Da ist eine Band drin als Bandproberaum. Es ist eine christliche Gemeinde da, die hier Bibelstunden macht. Wir haben eine Heilpraktikerin, wir haben alles Mögliche. Ja? Also hier passt alles rein. Manche wollen neue Büroräume, manche wollen alte Büroräume. Also jeder findet hier seinen Platz.

Ich habe hier was ganz anderes erwartet, wie ich vorgetroffen habe. Ja, weil viele haben gesagt, oh, Bärenweiler, warum auch immer, hatten die negative Gedanken dazu. Ich bin hierher gekommen und habe vom ersten Tag an, obwohl es viele gruselige Bilder gab, ja, also Spinnweben und ein Sarg war da, habe ich von Anfang an gespürt, hier ist eine besondere Atmosphäre. Ich würde fast sagen, es ist so ein kleiner heiliger Raum. Inzwischen habe ich gespürt, das ist die Mauer, die außen rum ist. Es gibt so ein Cocon-Gefühl. Aber es war eine riesen Herausforderung und da bin ich mit Freude hinterhergegangen und tue es bis heute. Und immer wenn ich herfahre hier von Leutkirch Richtung Kislik und Bärenweiler See ab Zeisenhofen, dann geht mein Herz auf und ich bin einfach, kann man wirklich sagen, total verliebt.

Mein Fazit ist, dass ich genau das gefunden habe, was ich immer gesucht habe, weil ich möchte in meinem Leben Spuren hinterlassen und keine Euros. Nach einem salopper Satz, natürlich braucht man Euros, um Spuren zu hinterlassen, aber mir ist es tatsächlich wichtiger, etwas zu machen, was auch der Allgemeinheit zugutekommt und ich glücklich darüber sein kann und vor allen Dingen auch stolz. Und das bin ich ganz sicher mit diesem Projekt.

Kleingallien in Oberschwaben mehr oder weniger. Ich muss sagen, ich ziehe meinen Hut vor diesem Risiko, wenn jemand so etwas verwirklicht. Wir machen jetzt eine ganz kurze Pause und danach geht es bei uns weiter mit dem Umbau, besser gesagt der Fertigstellung von einem alten Bauernhof.

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Wir bleiben mit Bauen und Wohnen jetzt im Allgäu, denn auch auf dem Land ist der Wohnraum langsam knapp. Und wir waren jetzt schon ein paar Mal auf einer Baustelle, wo ein alter Bauernhof umgebaut wurde. Energieeffizient und alles, sodass richtig schöne Wohnungen entstanden sind. Natürlich kommt es da auf die passende Finanzierung und die richtige Idee an. Und wie das Schmuckstück jetzt am Ende aussieht, das seht ihr jetzt.

0: Gemeinsam gelassen in die Zukunft blicken. Klingt nach Werbeslogan, ist aber für Familie Volkwein wirklich so. Alle freuen sich nach langer Planung, dass der Bauernhof mit langer Familientradition bei Argenbühl im Allgäu eine neue Funktion bekommt. Aus einer Idee wird nun ein konkretes Konzept. Mehrere Wohneinheiten entstehen auf verschiedenen Stockwerken. Moderner Wohnraum, der auch im ländlichen Raum dringend gebraucht wird. Der Weg dorthin war jedoch alles andere als einfach, denn der Hof musste grundlegend saniert werden. Christoph machte große Maßnahmen an der Gebäudehülle. Eine maßgeschneiderte Fassadendämmung, neue Fenster und ein vollständig erneuertes Dach sorgen dafür, dass der Hof energetisch auf dem neuesten Stand ist. Diese aufwendige Sanierung benötigt natürlich auch eine gute Finanzierung. Wer hier von Anfang an gut beraten wird, kann das Projekt gelassener und ohne Geldsorgen angehen. Eigenkapital und passende Ratenhöhe, Fördermittel, etwa Programme der KfW oder Zuschüsse für energieeffizientes Sanieren. Alles Bausteine, die in die Beratung mit einfließen. Vieles ist hier ein Zahlenspiel. Wichtig ist aber auch, eine vertrauensvolle Beratung zu bekommen, die alle Möglichkeiten in ein persönliches Paket packt. Aber auch eine Absicherung für einen gesundheitlichen Ausfall, planbare Zinssicherheit und ein finanzieller Puffer. Und wie wichtig dieser Puffer war, erfahren wir direkt beim nächsten Besuch.
1: Die unvorhergesehenen Sachen haben etwa 20% Mehrkosten verursacht im Laufe des Baus, die wir auch decken mussten. Wir hatten dafür Puffer eingeplant, wussten nicht genau, wann und wo ihn wir brauchen, aber wir haben ihn gebraucht und haben ihn verbaut. Somit war es auch ein gutes Gefühl, dass man einfach jemanden vor Ort gehabt hat, der auch mal vorbeikommen konnte, sich die Sache anschauen und individuell auch alles klären konnte mit der Person.
0: Ein Jahr später zeigt sich vor Ort, wie weit das Projekt inzwischen gekommen ist. Die Baustelle wird langsam zum Zuhause. Die letzten Arbeiten werden beendet. Die Räume sind nahezu fertig und bekommen den letzten Schliff. Jetzt zeigt sich auch, was technisch in diesem Gebäude steckt. Denn neben der klassischen Sanierung wurde hier vor allem in moderne Haustechnik investiert.
1: Also vor einem Jahr war das letzte Mal da. Seitdem ist einiges passiert. Die Außenwände, die Fassaden sind fertig geworden, das Dach ist fertig geworden. Momentan sind wir noch an den Schönheitsreparaturen, wie ihr seht. Die Maler sind voll dran. Und ja, das Ergebnis lässt sich, glaube ich, sehen. Das Besondere an diesem Haus ist, dass es eine Komplettsanierung ist auf dem KfW 55 Standard der erneuerbaren Energienklasse. Im Detail heißt es, dass wir eine PV-Anlage haben, um den Eigenstrom zu produzieren. Ich denke, wir werden damit einen Autarkiegrad von 80% erreichen.
0: Ein Energiekonzept, das auf mehreren Säulen basiert. Photovoltaik zur Eigenstromerzeugung, Solarthermie für die Wärmegewinnung und ein Biomassekessel als zusätzliche Absicherung im Winter. Doch bei einer modernen Haustechnik spielt auch das Raumklima eine zentrale Rolle.
1: Das Lüftungskonzept beruht darauf, dass jeder Raum über eine Lüftungsanlage verfügt und somit auch Wärme und Kälte zurückgewonnen wird. Im Winter wird auch die Feuchte zurückgewonnen, was verhindert, dass die Luft zu trocken wird in den ganzen Räumen drin. Das sorgt für angenehmes Raumklima. Außerdem wird dem Schimmelproblem vorgebeugt, das entstehen kann, wenn zu wenig gelüftet wird, wenn die Mieter zum Beispiel den ganzen Tag bei der Arbeit sind.
0: Ein System, das automatisch für frische Luft sorgt, Energie zurückgewinnt und gleichzeitig den Wohnkomfort erhöht. Gerade in gut gedämmten Gebäuden ist diese Technik entscheidend, denn sie verhindert Feuchtigkeit, sorgt für gesunde Raumluft und reduziert den Energieverbrauch. Auch beim sommerlichen Hitzeschutz wurde mitgedacht. Gezielt geplante Fensterflächen und spezielle Verschattungssysteme sorgen dafür, dass sich die Räume nicht übermäßig aufheizen.
1: Bei der ganzen Konstruktion haben wir darauf geschaut, dass wir den sommerlichen Wärmeschutz auch beachten. Sprich, die Fensterflächen, wo Richtung Süden ausgerichtet sind, gezielt wählen. Die Jalousien, die verdunkeln, nicht nur mit C-Lippen, sondern mit Z-Lippen ausstatten. Das hat den Vorteil, dass man zusätzlich alles verschatten kann, dunkel hat in den Räumen und die Hitze nicht reinkommt.
0: All diese Maßnahmen zeigen, hier wurde in ein zukunftsfähiges Gebäude investiert. Endlich, es ist geschafft. Mama und Papa Volkwein sind umgezogen. Und Julia Wanner-Falter besucht ihre liebgewonnenen Bankkunden, wie es sich hier gehört, mit Brot und Salz. Aus dem alten Bauernhof ist ein Mehrfamilienhaus geworden. Aus der Baustelle ein Zuhause. Nicht nur für die Familie, Auch die ersten Mieter sind eingezogen. Moderne Grundrisse und schicke Bäder, Parkett und Fenster, die in den Blick in die ländliche Umgebung großzügig rahmen. Für die Familie ist das ein ganz besonderer Moment. Und Mama Volkwein kann sich jetzt endlich wieder um ihren Garten kümmern.
2: Also wenn ich auf die heutige Sendung zurückblicke, könnten wir doch heute nicht sagen Bauen und Wohnen, sondern das war Bauen und Sanieren vom Allerfeinsten. Großen Respekt an alle, wie sie ihren Traum umgesetzt haben. Ich freue mich schon, wenn ihr kommende Woche wieder einschaltet. Bis dahin alles Gute und tschüss.

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Laue Sommernächte lassen sich nicht nur bei Cocktails und Musik genießen, sondern auch mit festem Schuhwerk an den Füßen und mit Taschenlampe ausgestattet. Denn bei Dämmerung und Dunkelheit sind im Stadtwald in Baden-Baden in den Sommernächten besonders viele Leuchtkäfer unterwegs. Bei einer Führung mit einem Waldpädagogen können Sie die Glühwürmchen einmal in ihrem natürlichen Habitat erleben. Die Veranstaltung findet nur bei trockenem Wetter statt. Deutschland gegen Elfenbeinküste heißt es am Samstagnachmittag, 20. Juni 2026. Wer das Spiel aus dem Toronto Stadion live hier in der Region verfolgen möchte, hat ab 16 Uhr im Ensown Park in Pforzheim die Möglichkeit, die deutsche Mannschaft gemeinsam mit anderen Fans, leckerem Essen und den üblichen Biergartendrinks anzufeuern. Am 21. Juni ist offizieller Sommeranfang. In Gaggenau wird er in diesem Jahr französisch gefeiert. Denn Fête de la Musique verwandelt die Innenstadt in eine Bühne für Live-Musik und Austausch. In Gaggenau wird Fête de la Musique damit schon zum dritten Mal gefeiert. Dadurch soll Sichtbarkeit für die lokale Musikszene geschaffen, Kultur genossen und Menschen zusammengebracht werden.

0: Die Nachrichten bei Baden TV aktuell. Herzlich willkommen. Überall in der Region ist die Freibadsaison gestartet. Nicht jedoch im Nagold-Freibad in Pforzheim. Denn hier wird noch weiter saniert, modernisiert und umgebaut. Zu den Sommerferien sollte der Badebetrieb eigentlich wieder aufgenommen werden. Doch das Wetter hat den Bauarbeiten einen Strich durch die Rechnung gemacht. Hier ein aktueller Stand der Baumaßnahmen.
1: Rein ins kühle Nass und den Sommer genießen, in diesem Jahr leider nicht im Nagoldbad in Pforzheim. Denn seit letztem Jahr wird das Freibad saniert. Eine Erneuerung von Grund auf sollte es sein. Doch im Idealfall hätte das Bad diesen Sommer bereits wieder öffnen sollen. Soweit ist die Baustelle aber noch nicht.
2: Wir hatten natürlich die Vorstellung, dass wir die Sommerferien Baden-Württemberg, also irgendwo von Ende Juli bis September, den Leuten das Bad anbieten können. Das wäre jetzt in 6 Wochen. Aber in 6 Wochen schaffen wir es nicht mehr. Wir bringen sehr viel mehr fertig, aber um mein Bad in Betrieb zu nehmen, ich muss natürlich dann auch Probebetrieb machen, es muss das Wasser eingefahren werden und so weiter, das schaffen wir leider nicht. Wir hatten einen extrem schlechten Winter, also aus Sicht des, also sicherlich auch, manche Leute finden es ja auch schön, mal wieder einen kalten Winter zu haben. Für die Baustelle war es nichts, es sind verschiedene Baudinge, die einfach nicht gehen, beispielsweise das Zusammensetzen der Kunststoffrohre, das Verschweißen. Das darf nicht kälter sein als 5 Grad plus, sonst garantiert niemand für die Festigkeit und so weiter.
1: So war den Verantwortlichen schon ab Februar klar, dass das Erholungsbad für diese Saison wohl nicht fertiggestellt werden kann. Zu den kalten Temperaturen kommt die Lage der Baustelle hinzu. Denn das Schwimmbad ist in einem engen Tal gelegen.
2: Das ist vielleicht im Moment bei den Temperaturen, die letzte Woche waren, nächste Woche sein wird, nicht vorstellbar. Aber wir hatten minus 10 Grad und das über eine längere Zeit. Also da ist schlicht und einfach Bauruhe. Da passiert nicht viel. Und das ist so, da kann man nichts machen. Und wie gesagt, das zweite ist die spezielle Herausforderung, dass das eben ein langes, enges Tal ist, wo ich nicht unendlich viele Baumaschinen gleichzeitig reinstellen kann. Das ist so. Bauen im Bestand ist immer eine Herausforderung. Man entdeckt einfach Dinge, die man vorher nicht sieht. Das gehört aber dazu.
1: Denn das Freibad entlang der Nagold stammt aus den 1930er Jahren und war schon in die Jahre gekommen. Die Becken sind nach und nach rissig geworden. Deshalb jetzt die Rundumerneuerung.
2: Wie Sie eindeutig sehen, haben wir jetzt ein Edelstahlbecken, also eine Einlage als Edelstahlbecken. Das Kinderbecken haben wir neu gemacht, das war nicht mehr zu retten. Das sind die markantesten Änderungen. Dann haben wir eben dadurch, dass man, wenn man was neu baut, eben auch neue Vorschriften hat, wir ein komplett neues Technikgebäude haben, weil wir eine ganz andere Reinigung des Badewassers haben müssen einfach. Und wir haben das Kiosk neu gemacht, weil es in der Hanglage vorher viel zu sehr von Hangwasser bedrückt war. Das heißt, das war einfach nicht mehr haltbar.
1: Durch das Hangwasser hatte das alte Kiosk immer wieder mit Schimmel zu kämpfen. Im neuen Kiosk soll das nun kein Problem mehr werden. Der Rohbau steht bereits, das Kiosk muss nur noch verkleidet werden. Trotz Modernisierung sollte die Gestalt des ursprünglichen Bades aber dennoch erhalten bleiben.
2: Ich muss auch sagen, wir hatten sehr viel, sehr viel Respekt vor dem Bad. Es ist ein schönes altes Bad, ein Retrobad an der Nagold. Ich glaube nicht, dass es sehr viel so schöne Bäder gibt hier mit der Lage und dem Thema, was uns ganz wichtig war. Wir haben versucht, die ganzen alten Bäume natürlich zu belassen. Bis auf 2 Pappeln, die wir fällen mussten, da wo jetzt das Technikgebäude steht. Das hat uns sehr viel, da hatten wir wirklich Respekt davor. Ich denke schon, dass man das Bad erkennt und dass man sagt, okay, für die nächsten 30, 40, vielleicht 50 Jahre ist das wieder sehr gut.
1: Die Abbrucharbeiten sind bereits abgeschlossen. Jetzt folgt also noch der Endspurt im Neuaufbau. Bis zum Jahresende sollen die Bauarbeiten fertig werden, sodass einem Schwimmbadbesuch in der Badesaison 2027 nichts mehr im Wege stehen sollte.
0: Im Tarifkonflikt mit den Spielbanken Baden-Württemberg ist ein Abschluss erzielt worden. Nach dem ersten Warnstreik in der Geschichte der landeseigenen Casinos hat die Gewerkschaft Verdi eine Gehaltserhöhung für die Beschäftigten durchgesetzt. Besonders die unteren Entgeltgruppen würden laut Verdi davon profitieren. Die Erhöhung entspricht hier bis zu 8,5%. Über 500 Menschen sind in den 3 Spielbanken im Land beschäftigt. In ganz Deutschland standen heute Patienten vor verschlossener Tür. Zahlreiche Praxen blieben heute zu, aus Protest gegen das Beitragsstabilisierungsgesetz der gesetzlichen Krankenkassen, das morgen erstmals im Bundestag besprochen wird. Dieses Spargesetz trifft unter anderem auch Psychotherapeuten, die bereits vor 2 Monaten Kürzungen im Honorar hinnehmen mussten. Heute Mittag habe ich mit 2 Psychotherapeuten aus Pforzheim gesprochen, deren Praxistür ebenfalls geschlossen blieb. Frau Teikuhl, Ihre Praxis hat heute geschlossen, wie viele Praxen heute in Deutschland. Heißt für viele Patienten, aber auch heute gibt es keine Therapie, obwohl die eben lebensnotwendig sein kann. Es ist ein drastisches Signal, aber wohl ein notwendiges, oder?
3: Ja, offensichtlich notwendig. Das stimmt, die Praxis ist geschlossen, der Anrufbeantworter entsprechend besprochen. Da die Termine ja bei uns sehr weit im Voraus vergeben sind, mussten einige Patienten angerufen werden und ihnen einfach mitgeteilt, dass es auch keinen Ersatztermin geben kann, weil keiner zur Verfügung steht. Erstaunlich und auch schön fand ich, ich habe sehr viel Solidarität erfahren, also von finde ich toll, dass Sie das machen, Sie haben meine vollste Solidarität und das ist gut so, bis ist natürlich schwierig, jetzt muss ich 2 Wochen warten, aber dennoch, also das Feedback war gut.
0: Es geht um 4,5% weniger Honorar jetzt seit April. Bei anderen Berufen würde man jetzt sagen, man versucht die Kosten zu reduzieren, aber ich nehme an, in der Psychotherapie ist es nicht so einfach. Man kann nicht einfach eine Gruppentherapie mit 20 Leuten machen oder die Therapiezeit kürzen. Was tun Sie denn oder können Sie überhaupt was tun, um diese Kürzung jetzt aufzufangen?
3: Das ist eine sehr wichtige und eine sehr gute Frage. So ganz kurzfristig können wir nichts tun, wenn wir verantwortlich handeln wollen und das wollen wir alle. Sie sagen es ganz richtig, die Gruppentherapien sind nach oben gedeckelt. Da gibt es eine bestimmte Anzahl, so viel darf ich nehmen und den ganzen Rest kriege ich sowieso nicht bezahlt. Das ist das eine. Und das andere ist tatsächlich auch, wie Sie es schon angesprochen haben, die Psychotherapie ist ja zeitgebunden. Das heißt, es ist nicht wie bei den ärztlichen Kolleginnen und Kollegen, dass wir sagen, naja, dann schleusen wir halt ein paar Leute mehr durch in der Zeit und reden noch ein bisschen schneller oder weniger. Das geht bei uns nicht. Das ist bei uns festgelegt, sodass wir jetzt so ganz ad hoc gar nichts ändern konnten und einfach Einbußen hinnehmen müssen. Warum wir heute diesen Protesttag machen, wenn ich das schon mal gleich dranhängen darf, ist ja gar nicht nur wegen der 4,5%. Die 4,5% wurden ja noch mal geprüft und angeblich für rechtens befunden. Also die bleiben, da wird jetzt dagegen geklagt, aber das dauert Jahre, bis da irgendwas passiert, erfahrungsgemäß. Sondern es geht ja in dieser Woche auch darum, dass noch viel mehr und sehr schwerwiegende, noch schwerwiegendere als diese plötzlichen 4,5% Dinge verhandelt werden in Berlin in dieser Woche.
0: Herr Neumann, wenn ich mal zu Ihnen wechseln darf, Sie haben ja eine Praxisgemeinschaft. Sie sind Neuropsychologe, das ist nochmal ein spezialisierteres Feld, in dem es wahrscheinlich ja, Bedarf gibt, aber gar nicht so viele Plätze. Wie wirken sich denn die Kürzungen bei Ihnen aus? Merken Sie da auch schon Auswirkungen?
4: Ja, eigentlich sehr ähnlich, wie es Frau Teikuhl auch berichtet hat. Es ist ja auch eine Kassenleistung, die ich im Bereich der Neuropsychologie abrechne. Und insofern sind leider all die Patienten nach Schlaganfall, Schädelhirntrauma, das, was Neuropsychologie ausmacht, leider ebenso betroffen. Die Wartezeiten sind sehr, sehr lange jetzt schon. Und sie werden sich, wenn diese Dinge so umgesetzt werden, wie sie umgesetzt werden sollen, dann weiter verlängern.
0: Schauen wir mal ganz kurz auf die Gegenseite. Der Spitzenverband der gesetzlichen Krankenversicherungen, der sagt, ein Psychotherapeut in Vollzeit verdient über 190.000 Euro im Jahr. Das sei ein guter Jahresverdienst. Entspricht das Ihrer Meinung nach der Realität, dass Psychotherapeuten gut verdienen?
4: Ich kann ganz klar antworten, diese Zahlen sind schön gerechnet, weit entfernt von der Realität. Weder auf der Einkommensseite ist das irgendwie eine realistische Zahl, noch dass irgendwelche eben Gelder, die ich ja investieren muss, gegengerechnet werden. Also die Ausbildung ist sehr, sehr teuer. Der Praxissitz musste gekauft werden, was auch für viele und auch für mich eben damit verbunden war, eben Kredite aufzunehmen, die noch abbezahlt werden müssen.
3: Mein Kollege ist ja an diesen Stellen immer viel sachlicher als ich, was wunderbar ist. Ich finde das eine Frechheit, mit solchen Zahlen um sich zu werfen, weil diese Zahlen sind nicht nur schön geredet, sie sind einfach falsch. Ich mache viele Gruppentherapien. Gruppentherapien sind gut vergütet. Die sind mit den am besten vergütetsten Leistungen, was ja auch gerechtfertigt ist, weil einfach viele Menschen versorgt werden können. Und ich komme da nicht annähernd hin, obwohl ich mehrere Gruppen laufen habe.
0: Jetzt vielleicht als Abschlussfrage noch, wie optimistisch sind Sie denn? Auch gerne an Sie beide gefragt, heute mit dem Protesttag, auch den bundesweiten Streiks, auch in Berlin, dass sich was ändert.
4: Ich denke, wenn ich nicht optimistisch wäre, dann würden wir dieses Interview nicht führen und dann würde ich nicht an diesem Protesttag teilnehmen. Ich denke, es ist wichtig, es nicht einfach hinzunehmen. Es geht ja um dieses Beitragsstabilisierungsgesetz, ein sehr sperriger Name, und nicht eben nur um diese 4,5%. Und das ist uns schon sehr wichtig, das auch nochmal klar zu sagen. Es wird, wir haben das auch schon kundgetan, eine Kürzung beschlossen aus heiterem Himmel in kurzer Zeit und jetzt einen Monat später, zwei Monate später erneut. Und das ist einfach nicht hinnehmbar und deswegen ist es notwendig zu protestieren. Und ja, ich hoffe, dass die Regierung zuhört.
3: Optimismus brauchen wir und trotzdem ist es, also allein die Tatsache, dass wir hier sitzen, anstatt zu arbeiten, ist wirklich, also unterirdisch tatsächlich, das muss man einfach so sagen. Ein drastisches Signal. Das Wort Streik allerdings, das muss ich noch sagen, dürfen wir ja gar nicht benutzen. Wir streiken ja nicht, sondern wir tun ja etwas für unseren Berufsstand, wir bilden uns fort und so weiter. Denn streiken, das dürfen wir gar nicht.
4: Was mir sehr, sehr wichtig ist, ist, dass erneut ja wieder mal an Leistungen gekürzt wird und es nie darum geht, warum haben wir eigentlich diese Situation, wie sie in Deutschland ist, im Gesundheitssystem. Und ich finde, dafür muss man diesen Protest auch noch mal nutzen, zu sagen, bitte lasst uns endlich mal danach gucken, warum so wenig Geld anscheinend im System ist. Aber was passiert, ist einfach, dass Leistungen gekürzt werden. Und in letzter Konsequenz, wie Sie es eingangs ja gesagt haben, die Patienten, die Betroffenen sind. Und ich kann das nicht akzeptieren. Ich kann das nicht hinnehmen, dass einfach immer weniger Leistung, dass das die einzige Stellschraube sein kann, ist für mich nicht nur nicht verstehbar, sondern eben auch nicht hinnehmbar.
0: Die internationale Rosenelite trifft sich in der kommenden Woche in Baden-Baden. Am 16. Juni startet dort der Rosenneuheitenwettbewerb. Die Züchter kommen aus der ganzen Welt und präsentieren ihre Kreationen. Was eine preiswürdige Rose ausmacht und was hinter diesem Wettbewerb alles steckt, das sehen Sie jetzt.
5: Manche sehen gar nicht aus wie traditionelle Rosen. Aber Vielfalt in Farben, Formen und Zucht ist auch der Anspruch des Rosenneuheitenwettbewerbs in Baden-Baden. Dank des warmen Frühjahrs blühen die Rosen auf dem Beutig schon seit April. 153 Neuzüchtungen von 39 Züchtern haben Platz in den einzelnen Beeten. Eingereicht wurden sie schon vor 1,5 Jahren, um sie einer Langzeitbewertung zu unterziehen. Am Dienstag, dem 16. Juni, wird dann die begehrte goldene Rose aus Baden-Baden vergeben. Von einer separaten, sehr internationalen Jury.
6: Wir freuen uns, dass natürlich Rosenexpertinnen und Experten aus der ganzen Welt anreisen, um die Rosen hier zu bewerten. Am weitesten gereist sind, glaube ich, der Weltrosenpräsident, der kommt aus Indien extra, Sushil Prakash, der Präsident der World Federation of Rose Societies. Wir haben Gäste aus Uruguay, aus den USA, aus Kanada, aber auch aus ganz Europa, von Irland bis Slowenien und von Estland bis Monaco.
5: Eine der größten Schwierigkeiten dabei ist, alle Rosen gleichzeitig zum Blühen zu bringen. Gerade weil die Wetterextreme des Klimawandels sich auch in der Region bemerkbar machen. Der städtische Gärtner Volker Söthoff musste also auf verschiedenste Mittel zurückgreifen. Von Folienhäusern, um die Temperatur zu regulieren, bis zu Marienkäfern, die die Blattläuse fressen. Am Ende ist er selbst Teil einer der Jurys, die die Sorten einzeln bewerten müssen.
7: Die Kriterien sind eigentlich so, dass eine Rose 100 Punkte erreichen kann. Und das ist aufgeschlüsselt in den Gesamteindruck für 30 Punkte. Die Blüte mit dem Neuheitenwert mit 30 Punkten. Ganz wichtig dann die Gesundheit der Rose mit 30 Punkten. Und ganz zum Schluss haben wir dann noch 10 Punkte für den Duft.
5: Teilweise sind diese Kriterien auch widersprüchlich. Eine Rose, die gut duftet, ist oft genetisch erkrankt, so Söthoff. Dennoch wird eine der Sorten den Preis des Rosenneuheitenwettbewerbs für sich entscheiden. Und eine der Neuheiten ist der Oberbürgermeister, der die goldene Rose verleiht. Es ist die erste Saison für Thomas Jung seit seinem Amtsantritt im April. Gerade in Zeiten wirtschaftlicher Unsicherheit sei so eine Veranstaltung für Baden-Baden unschätzbar, sagt er.
8: Und ich freue mich auch, dass trotz der knappen Kasse, in der wir im Moment stecken, mit der wir leben müssen, dass es eben viele Vereine, Privatspender und so weiter gab, die diesen Wettbewerb mit unterstützen und auch am Leben erhalten.
5: Immerhin ist es schon das 74. Mal, dass der Wettbewerb stattfindet. Auch diesmal spielt die Philharmonie Baden-Baden an 4 Terminen im Sommer, um die Rosenblüten zu begleiten. Im August wird außerdem das Mondkino stattfinden. Die Rosen selbst werden in den Handel eingehen, sofern sie von den Jurys für gut befunden werden. Die Lieblingssorten kann man sich also auch für die eigene Vase holen.
0: Die Berufe kennt man, aber was macht eigentlich ein Mechatroniker, ein Industriekaufmann oder ein Fachinformatiker? Das beantworten die Ausbildungsbotschafter der Industrie- und Handelskammer Nordschwarzwald direkt in den Klassenzimmern. Sie unterstützen Jugendliche bei der Berufsorientierung und zeigen die Chancen einer dualen Ausbildung auf. Für dieses Engagement sind sie gestern in Pforzheim ausgezeichnet worden. Florian Harsch hat mit der Leiterin Alexandra Holler über die Chancen des Projekts gesprochen.
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10: Die Industrie- und Handelskammer Nordschwarzwald ehrt heute über 100 Auszubildende, die als Ausbildungsbotschafter ihre Berufe an Schulen vorgestellt haben. Ziel war es, den Schülern Lust auf eine duale Ausbildung zu machen. Wie kam denn diese Aktion bei den Schülern an? Haben Sie da schon erste Erkenntnisse oder haben sich vielleicht sogar Schüler aufgrund dieser Botschafter für eine Ausbildung entschieden?
11: Ja, also zum einen gibt es diese Initiative Ausbildungsbotschafter seit dem Jahr 2011. Und seitdem haben wir sowohl von Unternehmensseite als auch von der schülerischen oder der Schulseite immer wieder positive Rückmeldungen bekommen, dass dadurch ein neues Ausbildungsverhältnis entstanden ist, beziehungsweise auch von Lehrkräften ja, sehr gute Rückmeldungen bekommen. Sehr positiv kam das an, auch von Schülerinnen und Schülern.
10: Und wie muss man sich das genau vorstellen? Also sind da die Auszubildenden in die Klassenzimmer gegangen, haben sich zwischen die Schüler gestellt und jeder durfte Fragen stellen oder wie sah das konkret aus?
11: Also es gibt unterschiedliche Einsatzformate. Es gibt einmal das normale Einsatzformat nur mit den Ausbildungsbotschaftern, die dann meistens im Rahmen von einer Berufsorientierungsprojektwoche zum Beispiel oder einem Berufsorientierungstag an der Schule in eine Klasse oder auch vor einen ganzen Jahrgang stellen und dort eine Präsentation vorstellen zu ihrer Ausbildung, zu ihrem Unternehmen natürlich auch, was für persönliche Erfahrungen sie gemacht haben. Und die Schüler haben die Möglichkeit, natürlich auch Fragen zu stellen. Das wird immer auch zeitlich eingeplant. Dann gibt es noch das Format mit den Studienbotschaftern gemeinsam. Da gibt es auch eine gemeinsame Präsentation, dass man den Schülern sowohl die Ausbildung als auch die Studiengänge näher bringt. Besonders beliebt ist es natürlich an Gymnasien.
10: Also Sie haben den Schülern dort quasi präsentiert, wie der Beruf aussieht und wie auch die Ausbildung aussieht. Warum ist es Ihnen denn so wichtig als Industrie- und Handelskammer, den Schülern das näher zu bringen?
11: Wir möchten damit die Zukunft von morgen gestalten und zwar indem wir junge Menschen für die Ausbildung begeistern, sichern wir die Fachkräfte von morgen und übermorgen.
10: Es geht ja auch um Berufsorientierung. Viele Jugendliche wissen ja in dem Alter noch gar nicht genau, wohin ihre Reise eigentlich gehen soll. Welche Berufe wurden denn da von den Botschaftern den Schülern vorgestellt?
11: Also es waren über 40 verschiedene Ausbildungsberufe. Besonders natürlich kaufmännische, gewerblich-technische Berufe. Wir haben aber auch sowas wie die Pflege dabei, wir haben den öffentlichen Dienst mit dabei, also ganz unterschiedliche Ausbildungsberufe.
10: Lange Zeit haben sich ja die Jugendlichen eher gegen eine duale Ausbildung und für ein Hochschulstudium entschieden. Was glauben Sie, woran liegt das und gibt es da vielleicht jetzt eine Trendwende?
11: Also was ich natürlich aus persönlicher Erfahrung, ich bin ja immer mit auf den Einsätzen dabei, berichten kann, ist, dass tatsächlich das Studium immer noch sehr gut ankommt, aber auch viele eben bei den Studienbotschaftern einsetzen, sich später in den kleinen Gruppen auch für die Ausbildungsbotschafter entscheiden. Das ist natürlich auch sehr schön, sehr positiv anzumerken, dass da sehr viel Zuspruch auch zur Ausbildung kommt.
10: Dann bedanke ich mich für diesen kurzen Einblick und vielen Dank für das Interview.
11: Sehr gerne.
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0: Und das war's für heute. Ich bedanke mich bei Ihnen fürs Zuschauen. Vielen Dank auch an die Kollegen in der Regie. Machen Sie es gut und gerne bis bald. Tschüss.
12: Hallo und einen schönen guten Abend. Herzlich willkommen zum Wetter auf Baden-TV. Kalte Luftmassen strömen hier von Nordwesteuropa bis zu uns in die Region. Aber dieses Hoch kommt dann Richtung Wochenende langsam zu uns voran und bringt uns deutlich steigende Temperaturen. Wir werfen einen Blick auf das Wetter in der kommenden Nacht zum Donnerstag. Der Himmel ist meist stark bewölkt, teilweise auch wechselnd bewölkt. Hier und da fällt etwas Regen. Zum Morgen hin, da kann es auch im Feldberggebiet einzelne Schauer geben. Und da ist sogar mal Schneeregen dabei oder nasser Schnee. Kein Wunder, die Temperaturen gehen in Hochlagen zurück auf 2 Grad. Ansonsten 7 Grad in Karlsruhe morgen früh und 9 Grad in Offenburg. Das ist ein sehr kalter Start in den Donnerstag. Der Donnerstagvormittag bringt dann dichte Wolken. Zeitweise sind Regenschauer unterwegs. Es ist sehr durchwachsen, sehr wechselhaft und sehr windig. Und die Tageshöchsttemperaturen, die erreichen morgen Nachmittag gerade mal 15 Grad in Freudenstadt und 19 Grad in Stuttgart. Ein Blick auf das Wetter im weiteren Tagesverlauf. Es bleibt meist stark bewölkt. Hier und da fällt noch etwas Regen. Die Sonne hat es insgesamt relativ schwer. Und bis zum Abend, da sinken die Temperaturen auf 15 Grad in Pforzheim und auf 12 Grad in Freudenstadt. Der Blick auf die weiteren Aussichten. Der Freitag bringt immer noch dichte Wolken, zeitweise Regen. Und die Tageshöchsttemperaturen, ja, die erreichen so 16 bis maximal 20 Grad. Dann kommt aber, wie angekündigt, die Wetterwende Richtung Wochenende. Am Samstag mehr Sonnenschein, freundlicher und die Temperaturen steigen so auf 22 bis maximal 26 Grad. Und auch der Sonntag ist dann sommerlich warm. Bei Temperaturen um 24 bis 28 Grad scheint immer wieder mal die Sonne. Ein perfekter Tag für Outdoor-Aktivitäten. Das war's vom Wetter. Einen schönen Abend und tschüss, bis zum nächsten Mal.
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Laue Sommernächte lassen sich nicht nur bei Cocktails und Musik genießen, sondern auch mit festem Schuhwerk an den Füßen und mit Taschenlampe ausgestattet. Denn bei Dämmerung und Dunkelheit sind im Stadtwald in Baden-Baden in den Sommernächten besonders viele Leuchtkäfer unterwegs. Bei einer Führung mit einem Waldpädagogen können Sie die Glühwürmchen einmal in ihrem natürlichen Habitat erleben. Die Veranstaltung findet nur bei trockenem Wetter statt. Deutschland gegen Elfenbeinküste heißt es am Samstagnachmittag, 20. Juni 2026. Wer das Spiel aus dem Toronto Stadion live hier in der Region verfolgen möchte, hat ab 16 Uhr im Enzaun Park in Pforzheim die Möglichkeit, die deutsche Mannschaft gemeinsam mit anderen Fans leckerem Essen und den üblichen Biergartendrinks anzufeuern. Am 21. Juni ist offizieller Sommeranfang. In Gaggenau wird er in diesem Jahr französisch gefeiert. Denn Fête de la Musique verwandelt die Innenstadt in eine Bühne für Live-Musik und Austausch. In Gaggenau wird Fête de la Musique damit schon zum dritten Mal gefeiert. Dadurch soll Sichtbarkeit für die lokale Musikszene geschaffen, Kultur genossen und Menschen zusammengebracht werden.

0: Willkommen zu einer neuen Ausgabe unseres Klinik-Talks hier im Programm von Baden TV. Heute sind wir zu Besuch in der Kinderchirurgischen Klinik hier am Klinikum Karlsruhe.
1: Dienstbeginn für Dr. Verena Ellerkamp, die seit Herbst 2023 die Kinderchirurgische Klinik leitet. Sie kam von der Uniklinik Tübingen ins Badische. Etwa 2500 junge Patientinnen und Patienten versorgt das Team der Kinderchirurgischen Klinik in Karlsruhe pro Jahr. Genauso viele Operationen werden hier durchgeführt. Über 12.000 Kinder und Jugendliche werden ambulant versorgt, beispielsweise nach Kindergarten- oder Schulunfällen. Vom Säugling bis zum Jugendlichen werden in der Klinik Patienten mit unterschiedlichsten Krankheiten behandelt. Die Spezialisierung im Team spielt eine wichtige Rolle. Einige Bereiche der Kinderchirurgie haben wir besucht.
0: Frau Dr. Ellerkamp, schön, dass Sie Zeit für uns haben. Am Beginn eines Tages stehen wir hier in einem der Operationssäle. Für Sie geht es nachher hier noch zur Sache. Welche Operationen stehen auf dem Plan heute?
2: Wir machen hier heute nachher noch eine Pyeloplastik. Das ist eine Nierenbeckenplastik bei einer Harnleiterabgangsstenose bei einem kleinen Kind, das einen Harnstau hat aufgrund dieser Fehlbildung.
0: Eine von vielen Operationen, die Sie hier durchführen. Können Sie das Spektrum Ihrer Klinik mal ein bisschen aufzeigen?
2: Das Spektrum ist extrem breit, das ist es ohnehin in der Kinderchirurgie. Die Kinderchirurgie ist das Fach für den chirurgisch Interessierten, der sich nicht entscheiden kann, sage ich immer. Wir machen Knochenbrüche, auch davon haben wir heute noch einen in petto, den wir versorgen müssen. Aber wir operieren eben auch am Bauch, an der Lunge. Angeborene Fehlbildungen machen einen ganz großen Teil unserer Arbeit aus. Also das heißt auch die Kleinsten der Kleinen, die operiert werden, aber eben auch bis 16 Jahre und manchmal sogar darüber hinaus.
0: Was ist das Besondere, wenn man Kinder behandelt, wenn man Kinder operiert? Die sind natürlich kleiner, ich stelle mir das alles ein bisschen diffiziler vor, aber sie verhalten sich ja möglicherweise auch anders im Vorfeld oder danach.
2: Sie verhalten sich anders, natürlich. Es ist eine ganz andere Sache, wenn man mit der Familie und dem Kind spricht, als wenn man einen erwachsenen Patienten hat, der reflektiert ist und zustimmt oder ablehnt. Das Kind möchte natürlich erstmal nicht operiert werden. Das heißt, das sind besondere Situationen, wo man eben auch viel mit den Eltern, mit der ganzen

0: Familie interagiert. Das andere ist, dass Kinder wachsende Menschen sind. Das sind keine kleinen Erwachsenen. Die reagieren auch in vielen Punkten einfach anders mit ihrem Organismus, mit ihrem Kreislauf. Im OP spielt das eine Rolle. Aber auch bei der Versorgung von Frakturen in der Traumatologie ist da ein ganz anderes Korrekturpotenzial als beim Erwachsenen.
1: Sprechen wir mal über Zusammenarbeit. Sie sind ja nicht isoliert hier tätig, sondern auch in Ihrem Fach, wie in so vielen in der Medizin, ist ja die interdisziplinäre Zusammenarbeit ganz, ganz wichtig. Welche Player sind da im Spiel?
0: Absolut. Und das ist hier in der Klinik sehr gut auch baulich gelöst. In diesem sogenannten Haus S haben wir die Pädiater und die Gynäkologen mit unter einem Dach, sodass wir quasi von der Geburt an gemeinsam die konservative und operative Kinderheilkunde vertreten können und da wirklich Hand in Hand sämtliche Krankheitsbilder gemeinsam mit den Pädiatern und den Gynäkologen, wenn wir die brauchen, abdecken können.
1: Sprechen wir mal über die Situation der Kindermedizin oder der Medizin allgemein, denn wir machen uns alle im Moment große Sorgen. Man merkt, die Wartezeiten sind sehr lang, ob das jetzt beim Arzt ist oder auch in Krankenhäusern. Das Gesundheitssystem wirkt am Limit. Wie ist es denn in der Kinderchirurgie?
0: Auch in der Kinderchirurgie merken wir es, vor allem was die Pflege anbelangt. Ich glaube, das Thema ist ja während der Pandemie immer wieder auch zur Sprache gekommen und mittlerweile in allen Köpfen, die sich ein bisschen damit beschäftigen. Wir haben tatsächlich personelle Engpässe, vor allem im OP in der Pflege. Und das macht sich bemerkbar mit den Wartezeiten für Operationen. Also das heißt, wir können nicht so viel Säle bespielen, wie wir eigentlich müssten und wollten. Und das macht es für die Familien natürlich auch schwierig, weil die länger warten müssen auf einen entsprechenden OP-Termin.
1: Gibt es ein paar weitere Kennzahlen, die Sie uns
0: sagen können? Ja, also wir haben ca. 2000 stationäre Fälle im Jahr, annähernd so viele Operationen auch. Ambulant, unsere Ambulanz ist sehr groß. Wir haben auch eine eigene D-Arzt-Sprechstunde für Schulunfälle. Da haben wir jährlich so circa 15.000 bis 17.000 Fälle, die ambulant kommen.
1: Im Herbst 2023 haben Sie Ihr Amt hier angetreten. Das ist noch gar nicht so lange her. Was haben Sie denn vorgefunden?
0: Das stimmt. Also ich habe eine sehr gut aufgestellte Abteilung gefunden mit einer soliden Basis, insbesondere was die Traumatologie anbelangt. Wir haben hier eine Sektion auch für Kinderorthopädie, was Besonderes ist für eine kinderchirurgische Abteilung, und eine Sektion für Urologie, die wir noch weiter ausbauen werden. Und die minimalinvasiven Techniken, die modernen OP-Verfahren, das ist auch etwas, was ich mitbringe und hier noch weiter ausbauen möchte.
2: Die Kindernotaufnahme ist Anlaufstelle für akut erkrankte oder verletzte Kinder aus der gesamten Region. Vom Säugling bis zum Jugendlichen versorgt das Team hier im Jahr 30.000 Patientinnen und Patienten. Etwa die Hälfte davon sind kinderchirurgische Fälle. Wir besuchen die Kindernotaufnahme an einem vergleichsweise ruhigen Tag. Dr. Gunther Hechler berichtet von seiner Arbeit.
1: Ja, Unfälle und Verletzungen, das kommt gar nicht so selten vor bei Kindern. Das wissen alle Eltern. Ein Weg führt dann hierher, entweder selbst oder mit dem Rettungsdienst.
3: Das ist so. Wir sind jetzt in der Kindernotaufnahme unserer Klinik hier. Das ist so die erste Anlaufstelle für die Eltern mit den Kindern und den Rettungsdienst. Das sind großes Spektrum, das sind kleine Prellungen, sind Kindergarten, Schulunfälle, ist hier die erste Anlaufstelle. Kinder, die schwer verletzt sind, die jetzt einen besonderen Transport haben oder viele Verletzungen oder sogenanntes Polytrauma, wo ein schwerer Unfall zum Beispiel, werden aber primär bei uns im Schockraum behandelt, einfach deswegen, das ist im Nachbargebäude, das ist in der großen Abteilung, weil da einfach alle Fachdisziplinen zur Verfügung stehen. Der Neurochirurg für Kopfverletzungen, die Anästhesie, um das Kind optimal zu behandeln. Das sind aber die Ausnahmefälle, der Core, das sind so ungefähr 60, 70 Patienten am Tag, kommen eigentlich alle hier von morgens bis abends spät und werden hier behandelt.
1: Breites Spektrum, also an
3: relativ breites Spektrum, das sind natürlich bei Kindern viele kleine Verletzungen, eine kleine Schnittwunde, auch mal eine Schürfwunde, der Finger geprellt, aber auch bis zu schweren Unfällen, immer auch ein bisschen saisonal bedingt. Im Frühling sind, wenn die Kinder mit den Fahrrädern rausgehen, sind schon schwere Unfälle. Jetzt im Winter, wenn es im Schwarzwald wieder schneit, sehen wir das auch hier, merken, dass viele Kinder doch mit Brüchen am Arm, die durch ein Skifahren oder beim Schlittenfahren sich zufügen, dann hierher kommen.
1: Wie geht der Weg dann weiter? Werden viele hier komplett fertig versorgt,
3: gehen dann nach Hause? Den größten Teil versuchen wir hier komplett zu versorgen. Das heißt, wenn es eine Wunde genäht werden muss, wird sie hier in einer lokalen Betäubung versorgt. Das Ziel ist immer, dass die Kinder, wenn es immer geht, schnell wieder nach Hause kommen. Kinder, die jetzt operativ versorgt werden müssen, zum Beispiel ein Bruch, wird dann hier von hier aus unmittelbar die Röntgendiagnostik veranleitet. Und dann versuchen wir auch relativ zeitnah, die Kinder operativ zu versorgen. Also typischer Beispiel, abends um 18 Uhr kommt ein Kind auf den Arm gefallen beim Fahrradfahren und so. Und dann ist unser Ziel, doch möglichst schnell das Kind dann am gleichen Abend noch im Operationssaal zu versorgen. je nachdem mit verschiedenen Methoden. Und das Ziel ist immer auch, dass das Kind so schnell wie möglich dann wieder nach Hause kommt. Meistens sind so 2, 3 bis 4 Tage, wo die Kinder eigentlich nur hier sein müssen, auch bei etwas größeren Verletzungen.
2: Dr. Claudia Assion leitet in der Klinik die Sektion Kinderurologie, die das gesamte Spektrum urologischer Erkrankungen bei Kindern versorgt. 2 Ärztinnen verfügen hier über die Zusatzbezeichnung spezielle Kinder- und Jugendurologie, haben also eine besondere Qualifikation im Fachbereich, was Patientinnen und Patienten zugutekommt.
0: Danke dir. Bis dann. Tschüss.
1: Wir sind in der Kinderurologie und das ist ein großer Fachbereich oder Teilbereich der Kinderchirurgie?
4: Ja, wir decken einen ganz großen Bereich in der Kinderchirurgie ab mit unserem Erkrankungsspektrum. Wir behandeln beispielsweise Erkrankungen des gesamten Harntraktes von der Niere bis zum Ausgang der Harnröhre. Wir decken Erkrankungen des äußeren Genitales mit ab. Wir machen die Diagnostik, die dafür erforderlich ist und wir bieten auch das gesamte operative Spektrum all dieser Erkrankungen an.
1: Das heißt, nicht nur ein Teilbereich, den Sie hier versorgen, sondern alles, was urologisch vorkommen kann bei Kindern, versorgen
4: Sie. Der gesamte Bereich der Kinderurologie wird von uns erfasst. Das fängt an oben mit den Nierenerkrankungen, beispielsweise die Nierenbeckenabgangsengen. Es geht weiter über Harnleitererkrankungen, Blasenerkrankungen, zum Beispiel der Rückfluss aus der Blase in die Nieren zurück, der sich bei Kindern in Form von fieberhaften Harnwegsinfekten dann äußern kann. Dann geht es weiter aber auch über die Fehlbildungen des Genitales, die Phimose, die Hypospadie als Fehlmündung der Harnröhre. Das sind zum Beispiel einige Erkrankungen, die wir hier nennen können.
1: Breites Spektrum also.
4: Breites Spektrum.
1: Was wir hier sehen, ist ein Ultraschallgerät. Kennen wahrscheinlich die meisten, die uns zuschauen. Das ist so Ihr Standardarbeitsgerät?
4: Das ist das Basic-Standardinstrument in der Kinderurologie. Wir bekommen zum Beispiel von den Gynäkologen bereits ganz kleine Säuglinge, bei denen in der Schwangerschaft schon eine kinderurologische Erkrankung festgestellt worden ist. Das heißt, wir können diese Kinder hier schon am ersten Lebenstag nach ganz kurzer Lebenszeit untersuchen, wiederholt untersuchen, strahlungsfrei schmerzfrei untersuchen, auch mit warmem Ultraschallgel, dank des neuen Ultraschallgerätes. Also das heißt, hier sind Untersuchungen von ganz klein bis ganz groß, sowohl postoperativ als auch präoperativ möglich, auch wiederholt möglich.
2: Über große Erfahrung verfügt das Team der Kinderchirurgischen Klinik auch bei der Behandlung von Brustwandfehlbildungen bei Kindern und Jugendlichen. Das sind Fehlentwicklungen, die vor allem psychische Probleme hervorrufen können. Eine Versorgung ist nicht nur durch eine Operation möglich, auch eine konservative Behandlung ist möglich.
1: Brustwandfehlbildungen behandeln Sie. Was ist das denn überhaupt?
5: Also Brustwandfehlbildungen sind letztendlich Fehlbildungen vom Thorax. Da ist das Brustbein entweder nach innen oder nach außen gewendet. Bei der Trichterbrust zum Beispiel ist das Brustbein geht nach innen. Bei der Kielbrust geht es nach außen, wie bei einem Kiel von einem Schiff. Und diese Fehlbildung behandeln wir überregional. Patienten kommen von weiter her. Und die behandeln wir sowohl konservativ als auch operativ.
1: Das ist eine große Operation, wenn sie denn nötig ist. Komplex, wie muss man sich das vorstellen?
5: Der operative Eingriff ist nicht ganz unkomplex, sage ich jetzt mal, dauert so 1,5 Stunden etwa. Wir machen bei der Trichterbrust zum Beispiel, die wir meistens operativ korrigieren, machen wir Schnitte an der Thoraxwand auf beiden Seiten, gehen mit einer Kamera in den Brustkorb hinein, schauen uns da das Brustbein an, schauen uns das Herz an, präparieren zwischen Herz und Brustbein vorbei auf die Gegenseite, bringen einen Stab ein, einen Metallstab ein, den wir vorher gebogen haben, den wir dann einmal wenden, sodass die Trichterbrust aufgerichtet ist. Das war der operative Eingriff. Bei der Kielbrust allerdings ist es so, dass wir meistens konservativ therapieren können, mit einer Orthese nennt man das, eine spezielle durch einen Orthopädietechniker angefertigte Thorax-Orthese. In seltensten Fällen müssen wir da operativ korrigieren, was wir dann aber auch minimalinvasiv tun.
2: Spannende Einblicke waren das in die Arbeit hier am Klinikum Karlsruhe. Das war unsere neueste Ausgabe Klinik Talk im Programm von Baden TV. Besten Dank für Ihr Interesse, fürs Zuschauen. Eine gute Zeit und gern bis zum nächsten Mal. Tschüss.

herrschte im Karlsruher Rathaus und unter der Bevölkerung über das Ableben von Bürgermeister Dr. Ernst Schiele. Unvergessen bleibt sein Wirken zum Wohle unserer Stadt. Ein Mensch mit Herz und steter Hilfsbereitschaft. So wie er war und lebte, wollen wir ihn in Erinnerung behalten. Er ist wirklich zu früh gegangen. Nahezu 7000 Menschen kamen zur Gedenkfeier zum Tag der Deutschen Einheit in die Karlsruher Schwarzwaldhalle. Ein beredtes Zeugnis dafür, dass dieser Tag in den Herzen der Karlsruher Bevölkerung festen Fuß gefasst hat. Oberbürgermeister Klotz begrüßte die zahlreich erschienenen Gäste und Bundestagspräsident Dr. Eugen Gerstenmaier hielt die Festansprache und ermahnte besonders alle Anwesenden, sich stets für eine Wiedervereinigung in Frieden und Freiheit einzusetzen. Zu einer herzlichen Begegnung ehemaliger Frontkämpfer aus Nancy und dem Verband der Kriegsbeschädigten kam es in Karlsruhe, als die Gäste aus Frankreich in der Glasperle in Mühlburg eintrafen. Diese Begegnung von Mensch zu Mensch trug wesentlich dazu bei, die bittere Vergangenheit in der Gegenwart und Zukunft in eine echte Freundschaft umzuwandeln. Der Sonntagvormittag war der Ehrung der Gefallenen gewidmet. Gemeinsam legten Abordnungen der ehemaligen französischen und deutschen Frontkämpfer Kränze am Ehrenmal auf dem Karlsruher Hauptfriedhof nieder. Gerade hier zeigte sich wieder, wie sinnlos es für die gesamte Menschheit ist, Kriege zu führen, deren Nachlass so viel Unglück gebracht hat. Zum Mittagessen hatte die Stadt Karlsruhe die ehemaligen Frontkämpfer ins Haus Solms eingeladen. Nach herzlichen Worten des Oberbürgermeisters von Nancy, Dr. Weber, dankte Bürgermeister Dunnenkopf ebenso herzlich für diese Begegnung. Der kluge Mann baut vor. Unter diesem Motto zeigte das Bundesamt für zivilen Bevölkerungsschutz eine fahrbare Ausstellung, die für den Gedanken des Selbstschutzes werben soll. Der erste Vorsitzende des Badischen Kunstvereins, Minister AD Dr. Veit, eröffnete dieser Tage eine bedeutende Ausstellung mit Werken von Gorki und konnte hierbei US-Generalkonsul Mr. Everett Chapman sowie die Vertreterin der Kulturabteilung der amerikanischen Botschaft, Frau Stetten, begrüßen. Neben dieser bedeutenden Ausstellung mit Werken von Gorki zeigt die Gesamtausstellung des Badischen Kunstvereins Plastiken, Aquarelle und Zeichnungen von Ludwig Gabriel Schrieber. Eine weitere besondere Abteilung ist dem italienischen Künstler Giorgio Morandi mit Gemälden, Aquarellen, Zeichnungen und Radierungen gewidmet. Diese Ausstellung, die bis zum 2. August gezeigt wird, vermittelt einen künstlerischen Gewinn. Das Parkhotel gegenüber dem Karlsruher Tullabad feierte im Monat Mai Richtfest und soll schon Anfang Oktober dieses Jahres eröffnet werden. Statt wie vorgesehen ursprünglich 158 Betten, wird das Hotel nach seiner Fertigstellung über 171 Betten verfügen. Pariser Duft im Nordwesten unserer Stadt entströmt dem dort errichteten L'Oréal-Werk, das vor wenigen Tagen durch Generaldirektor Dr. Theo Köppé in einer schlichten Feier offiziell seiner Bestimmung übergeben wurde. Ein Rundgang machte die Gäste mit modernsten Fertigungsprinzipien bekannt. Eine sehr sinnvolle Bauweise dieses Werkes verzichtete auf Treppen und Aufzüge. Kein Lärm, nur Duft der großen weiten Welt durchflutet diese Räumlichkeiten und wie man sieht, die sehr angenehmen Arbeitsplätze. 20 Tonnen haarkosmetischer Präparate verlassen täglich dieses Werk. Pariser Duft nun auch aus Karlsruhe. Anlässlich eines offiziellen Arbeitsbesuches in Karlsruhe stieg Regierungspräsident Dr. Munzinger auch in Karlsruhes Unterwelt, nämlich in die gegenwärtig im Ausbau befindliche Kanalisation in Mühlburg. Das bronzene Standbild des Großherzogs Karl Friedrich musste seinen Stammplatz räumen. Im Zuge der Umgestaltung des Schlossplatzes und wegen der vorgesehenen Tiefgaragen wurde das 10 Tonnen schwere Denkmal sorgfältig in Holzwolle verpackt und auf einen Tieflader geladen.

Dann begann die Fahrt zur probeweisen Aufstellung am künftigen Standort. Ein Umzug also, den sich der ehemalige badische Landesvater sicherlich nicht träumen ließ. Sorgfältig begann nun die Suche nach der verborgenen Kassette aus dem Jahre 1828, deren Lageplatz man nicht kannte. Nach Tagen war es soweit und eine schwere Steinplatte musste abgehoben werden, um an diesen Schatz heranzukommen. Die Suche hatte sich gelohnt. Weißwein aus dem Jahre 1828, Silbermünzen, vergilbte Dokumente und Silberplatten mit Inschriften förderte der Inhalt zutage. All diese Dokumente mit wertvollen Zugaben der heutigen Zeit sollen bei der Neuaufstellung des Denkmals wieder in die Erde eingemauert werden. Karlsruher Fotoamateure kamen von einer Orient-Safari zurück. 12.000 Kilometer in 28 Tagen durch 9 Länder. Durch den Balkan bis Jerusalem führte die Fahrt und eine reiche Fotoausbeute wird dieses herrliche Erlebnis unvergessen machen. Das Bäckerhandwerk schläft nicht, rief Obermeister Karl Wolf seinen Bäckern zu. Sinn dieser Veranstaltung war der Gedanke einer intensiven Gemeinschaftswerbung. Anhand von Beispielen zeigte Werbeberater Dani aus Frankfurt Möglichkeiten zur modernen Schaufenstergestaltung des Bäckerhandwerks. Grund zur Freude haben die Kleingärtner im Gewann Weinweg Kuhweide. Stadtrat Kastin als Bezirksvorsitzender begrüßte die Gäste, an der Spitze den Oberbürgermeister. Diese Kleingärtner mussten am Weinweg ihre Parzellen aufgeben, um für den künftigen Großmarkt Platz zu schaffen. Sie haben keinen schlechten Tausch gemacht, denn diese neue Anlage stellt eine der schönsten im Lande Baden-Württemberg dar. Neben dem Vereinsheim und einem Spielplatz für die Kleinen ist diese Anlage zu einem wirklichen Erholungszentrum für die Kleingärtner geworden. Karlsruhe ist um eine Attraktion reicher geworden. In Anwesenheit zahlreicher prominenter Gäste und unter großer Anteilnahme und Freude der Karlsruher Bevölkerung konnte das Wellenbad in Rattenbörth eröffnet werden. Bürgermeister Jonas aus Wien setzte dieses Wellenbad mit einem Knopfdruck in Betrieb und forderte die Badegäste auf, sich nun in diese Wellen zu stürzen. Wie sehr also Studienfahrten der Karlsruher Stadträter und des Gemeinderates nutzbringend sein können, zeigte sich auch hier. Denn anlässlich einer Studienfahrt nach Wien hatte man dort dieses Wellenbad entdeckt, das nun auch für die Karlsruher Bürger eingeführt wurde. Wie Unrecht Herr Senator Dr. Burda aus Offenburg hatte, dass Karlsruhe außer der Schwarzwaldhalle und seinem tüchtigen Oberbürgermeister nichts zu bieten hätte, zeigt sich auch hier wieder. Karlsruhe hat von Jahr zu Jahr mehr zu bieten und das hätte ein Ehrensenator der Technischen Hochschule Karlsruhe nicht übersehen sollen. Neue Eindrücke und Erkenntnisse holte sich der Karlsruher Stadtrat sowie Herren des Bürgermeisteramtes und der Karlsruher Presse anlässlich einer Studienfahrt nach Rotterdam. Hier befinden wir uns in der bereits fertiggestellten U-Bahn-Station Löwhaven. Einen herzlichen Empfang bereitete Bürgermeister Dr. van Walsum den Karlsruher Gästen im Rathaus zu Rotterdam. Oberbürgermeister Klotz überreichte seinem Kollegen die Ehrenvase der Stadt Karlsruhe, die nun einen besonderen Platz im Rathaus zu Rotterdam gefunden hat. Eine zweistündige Hafenrundfahrt im größten Hafen der Welt wurde für die Karlsruher Gäste zu einem einzigartigen Erlebnis. Hier im Vordergrund der 100 Meter hohe Euromast, von dem aus wir Ihnen noch Rotterdam von oben zeigen werden.

Hier besteigen wir nun den Euromast und es bietet sich uns ein herrlicher Blick auf Rotterdam und seine Hafenanlagen. Diese Straße mündet in den berühmten Marstunnel.

Ein weiterer Besuch galt dem Schloss in Den Haag, das eigens als Repräsentationssitz für Staatsempfänge durch Königin Juliane vorbehalten ist. Scheveningen, der berühmte Badestrand an der Nordsee, war ein weiteres Ziel der Karlsruher Delegation. Trotz kühler Witterung wagten sich doch einige Karlsruher Stadträte und Presseleute in die kühlen

0: Alles in allem eine sehr aufschlussreiche Studienfahrt für die Beteiligten. Viele dort erhaltene Anregungen werden auch in unserer Stadt ihre Früchte tragen, denn Stadtväter und Bauherren konnten reiche Erfahrungen sammeln.
1: DVDs mit verschiedenen Folgen des Karlsruher Monatsspiegel sind zum Sonderpreis von 2 Euro pro DVD im Stadtarchiv und im Stadtmuseum erhältlich.
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0: Laue Sommernächte lassen sich nicht nur bei Cocktails und Musik genießen, sondern auch mit festem Schuhwerk an den Füßen und mit Taschenlampe ausgestattet. Denn bei Dämmerung und Dunkelheit sind im Stadtwald in Baden-Baden in den Sommernächten besonders viele Leuchtkäfer unterwegs. Bei einer Führung mit einem Waldpädagogen können Sie die Glühwürmchen einmal in ihrem natürlichen Habitat erleben. Die Veranstaltung findet nur bei trockenem Wetter statt. Deutschland gegen Elfenbeinküste heißt es am Samstagnachmittag, 20. Juni 2026. Wer das Spiel aus dem Toronto Stadion live hier in der Region verfolgen möchte, hat ab 16 Uhr im Enzaun Park in Pforzheim die Möglichkeit, die deutsche Mannschaft gemeinsam mit anderen Fans leckerem Essen und den üblichen Biergartendrinks anzufeuern. Am 21. Juni ist offizieller Sommeranfang. In Gaggenau wird er in diesem Jahr französisch gefeiert. Denn Fête de la Musique verwandelt die Innenstadt in eine Bühne für Live-Musik und Austausch. In Gaggenau wird Fête de la Musique damit schon zum dritten Mal gefeiert. Dadurch soll Sichtbarkeit für die lokale Musikszene geschaffen, Kultur genossen und Menschen zusammengebracht werden.
1: Die Live-Nachrichten hier bei Baden TV Südaktuell am Mittwoch und heute haben wir diese Themen für Sie. Mit Strategie, Vorbereitung auf extreme Hitze. Mit Lautstärke, Proteste an Uniklinik Freiburg. Und mit Schwung, so funktioniert Disc Golf. Und damit begrüße ich Sie noch einmal herzlich zu Baden TV Südaktuell. Hitzewellen gehören längst nicht mehr nur zu den Ausnahmen im Sommer. Schon jetzt warnen Experten vor steigenden gesundheitlichen Risiken durch immer längere und intensivere Hitzephasen. Mehr als 150 Organisationen aus Gesundheitswesen, Pflege und Wohlfahrt fordern deshalb, Deutschland besser auf extreme Temperaturen vorzubereiten. Warum sie dabei sogar den Katastrophenschutz in der Pflicht sehen, berichtet Selina Stahl.
2: Mehr als 150 Organisationen aus dem Gesundheitswesen fordern, Hitzeschutz künftig fest im Katastrophenschutz zu verankern. Anlass ist der bundesweite Hitzeaktionstag. Nach Ansicht des Bündnisses ist Deutschland auf schwere und langanhaltende Hitzewellen bislang nämlich nicht ausreichend vorbereitet.
3: Eigentlich müssen alle Einrichtungen, alle Krankenhäuser müssen das durchgespielt haben, wie wir es auch tun bei anderen Notfällen, wo wir Routinen entwickeln. Wenn wir keine Routinen haben, dann werden wir unter der Herausforderung durchspringen sozusagen. Wir werden der Gefährdung nicht gerecht und es kann nicht sein, dass wir das als erwachsene Gesellschaft zulassen.
2: Das Bündnis kritisiert, dass es für Hochwasser oder Stürme bereits feste Krisenstrukturen gebe, für Extremhitze jedoch nicht. Deshalb müsse Hitze künftig systematisch in die Krisenvorsorge einbezogen werden. Gefordert werden unter anderem klare Zuständigkeiten bei Bund, Ländern und Kommunen, bessere Schutzangebote für Risikogruppen sowie zusätzliche Investitionen in Gesundheitswesen, Pflege und Infrastruktur.
4: Diese Strukturen müssen sich so etablieren, dass sie im Fall eines Falles dann auch funktionieren können und verlässlich funktionieren. Dazu braucht es dann, glaube ich, auch schon ein bisschen Übung gelegentlich mal und auch

0: eine klare Definition, wer macht wann was zu welchem Zeitpunkt. Und man kann sich ein bisschen orientieren und auch mal nachschauen. Die Franzosen machen das ja schon etwas länger als wir. Und da wird eben zum Beispiel durch die Kommune auch sichergestellt, dass Menschen zu Hause aufgesucht werden und man sicherstellt, dass sie ausreichend Flüssigkeit zu sich nehmen. Das ist eine ganz einfache Tatsache, die aber von Menschen, die kein Durstgefühl mehr besitzen, weil das im Lebensalter, im hochbetagten Alter eben einfach weniger ausgeprägt ist, sozusagen darauf und dann unter Umständen auch kognitive Einbußen haben, altersbedingt eine demenzielle Entwicklung oder andere Dinge, auf die man dann eben Rücksicht nehmen muss.
1: Es reiche allerdings nicht aus, sich nur auf die Folgen extremer Hitze vorzubereiten. Neben besseren Schutzmaßnahmen müsse auch die Ursache stärker in den Blick genommen werden. Das Bündnis fordert deshalb von der Politik zusätzliche Anstrengungen beim Klimaschutz, um die Erderwärmung zu begrenzen und die Zahl sowie die Intensität künftiger Hitzewellen zu verringern.
2: Die wichtigste Hitzeschutzmaßnahme ist Klimaschutz. Weil wenn wir die Klimaerwärmung nicht eingrenzen, dann werden wir Szenarien weltweit und auch bei uns haben, die nicht mehr beherrschbar sind. Ja, das heißt, alles, was wir für Klimaschutz tun, was wir zur Beschleunigung der Energiewende tun, die ganzen Investitionen, die da hineingehören, sind die besten Investitionen, die wir machen können. Jedes Verzögern bedeutet gesundheitliche Auswirkungen auf große Teile der Bevölkerung.
1: Neben den gesundheitlichen Folgen warnen die Organisationen auch vor hohen wirtschaftlichen Belastungen. Nach aktuellen Szenarien könnten hitzebedingte Schäden in Deutschland innerhalb weniger Jahre Kosten in Milliardenhöhe verursachen. Das Bündnis betont deshalb, Hitzeschutz sei nicht nur eine Aufgabe für die Zukunft, sondern bereits heute eine wichtige öffentliche Verantwortung.
3: Der Kriminalpolizei in Freiburg scheint ein Schlag gegen Rauschgiftkriminalität gelungen zu sein. Anlässlich eines seit mehreren Monaten andauernden Ermittlungsverfahrens habe man eine 57 Jahre alte Tatverdächtige ermitteln können. Die Frau steht im Verdacht, aus ihrer Wohnung Kokain verkauft zu haben. Bei der Durchsuchung der Wohnung habe man 1 Kilogramm Kokain auffinden können. Das Rauschgift sowie weitere Beweismittel wurden sichergestellt. Die gemeinsamen Ermittlungen von Staatsanwaltschaft und Polizei dauern derweil noch an.
1: Erneut ist ein Patient aus dem Zentrum für Psychiatrie in Emmendingen nach einem genehmigten Freigang nicht zurückgekehrt. Wie die Polizei mitteilt, wird derzeit nach einem 48-jährigen Mann gefahndet, der seit Samstag vermisst wird. Erste Suchmaßnahmen blieben bislang erfolglos. Der Mann war seit August vergangenen Jahres wegen mehrerer Straftaten in der Einrichtung untergebracht. Es ist bereits der 4. Fall innerhalb weniger Wochen, bei dem ein Patient nach einem genehmigten Ausgang nicht zurückkehrt. Nach Angaben des ZFPs dienen solche Freigänge der Resozialisierung und sind wichtiger Teil der Behandlung. Viele Lehrkräfte sehen einen Rückgang wichtiger Grundfertigkeiten bei Schülerinnen und Schülern. Das geht aus einer bundesweiten Umfrage des Klett-Verlags unter mehr als 4000 Lehrkräften hervor. Rund 70% der Befragten beobachteten demnach in den vergangenen 5 Jahren schlechtere Leistungen beim Lesen, Schreiben, Rechnen und Sprechen. Auch Konzentration, Ausdauer und soziale Kompetenzen hätten nachgelassen, heißt es. Als mögliche Ursache nennen viele Lehrkräfte unter anderem einen gestiegenen Medienkonsum und psychische Belastungen. Die Mehrheit der Befragten blickt zudem skeptisch auf die Entwicklung in den kommenden Jahren. Die Zahl politisch motivierter Straftaten in Deutschland hat einen neuen Höchststand erreicht. Nach Angaben des Bundeskriminalamts wurden im vergangenen Jahr mehr als 85.000 solcher Delikte registriert, so viele wie noch nie. Die meisten Straftaten wurden dem rechtsextremen Spektrum zugeordnet. Gleichzeitig stieg die Zahl linksextremistisch motivierter Delikte deutlich an. Auch politisch motivierte Gewalttaten nahmen insgesamt leicht zu. Bundesinnenminister Alexander Dobrindt sieht darin ein Zeichen für eine zunehmende gesellschaftliche Polarisierung und eine wachsende Bedrohung durch Extremismus. Der vergangene Monat war weltweit der zweitwärmste Mai seit Beginn der Wetteraufzeichnungen. Das zeigt eine neue Auswertung des EU-Klimadienstes Copernicus. Demnach lagen die Temperaturen deutlich über dem langjährigen Durchschnitt. In Europa wurde bereits ungewöhnlich früh im Jahr eine starke Hitzewelle registriert. Besonders in Westeuropa wurden zahlreiche Temperaturrekorde für den Mai gebrochen. Gleichzeitig war es in vielen Teilen Mittel- und Südeuropas deutlich zu trocken. Die Forscher sehen darin ein weiteres Zeichen für die fortschreitende Erderwärmung. Klimaextremismus

0: Extreme wie Hitze und Trockenheit könnten künftig immer häufiger auftreten.
1: Die Zahl der Rentnerinnen und Rentner in Deutschland hat einen neuen Höchststand erreicht. Wie aus einem Bericht der Deutschen Rentenversicherung hervorgeht, bezogen demnach Ende des vergangenen Jahres knapp 19 Millionen Menschen bundesweit eine Rente. Die Entwicklung sei dabei unter anderem auf die gestiegene Lebenserwartung zurückzuführen. Gleichzeitig würden immer mehr Menschen frühzeitig in Rente gehen. Fast jeder Dritte scheide demnach vorzeitig aus dem Berufsleben aus. Die Gesamtausgaben für Ruheständler lagen im vergangenen Jahr bei über 300 Milliarden Euro. Baden-Württembergs Landtagsabgeordnete dürften ab Juli dieses Jahres mehr Geld erhalten, trotz schlechter Wirtschaftslage und bundesweiter Spardebatten. Denn anders als im Bundestag möchte eine Mehrheit der Abgeordneten im Land an der Erhöhung der Diäten festhalten. Diese sind an die Lohnentwicklung im Südwesten gekoppelt. Morgen soll im Landtag ein entsprechender Antrag beschlossen werden. Bereits im vergangenen Jahr war die steuerpflichtige Grundentschädigung für die Parlamentarierinnen und Parlamentarier um 5% auf 9.322 Euro gestiegen.
2: Den gesetzlichen Krankenkassen geht das Geld aus. Allein im kommenden Jahr rechne man mit einem Minus von 15 Milliarden Euro. Die Ausgaben sollen nun im kommenden Jahr drastisch gesenkt und gespart werden. Laut der Gewerkschaft Verdi habe das jedoch gravierende Auswirkungen auf die Gesundheitsversorgung und hat daher gestern und heute zu mehreren Protestkundgebungen im Land aufgerufen.
1: An der Uniklinik in Freiburg hatte die Gewerkschaft Verdi heute zur Kundgebung aufgerufen. Denn heute und morgen treffen sich die GesundheitsministerInnen von Bund und Ländern, um über die Reform der gesetzlichen Krankenkassen zu beraten. Statt weiterer Sparmaßnahmen fordert man hier eine verlässliche Finanzierung der Krankenhäuser.
3: Also unser Ziel ist es tatsächlich, die GKV-Reform zu stoppen, weil die einfach eine massive Verschlechterung von den Arbeitsbedingungen der Beschäftigten, aber auch von den Versorgungsbedingungen der Patientinnen bedeuten würde. Und hier an der Uniklinik spüren wir schon, was es bedeutet, wenn Krankenhäuser schlecht finanziert werden. Es sollen 350 Vollkräftestellen abgebaut werden. Das ist enorm viel. Und wir fragen uns alle, wie soll das gehen? Wie ist gute Versorgung dann überhaupt noch möglich?
1: Viele Kliniken wie die Uniklinik in Freiburg stehen seit Jahren unter wirtschaftlichem Druck. Gleichzeitig fehlt es vielerorts bereits schon jetzt an genügend Personal. Eine gute, patientengerechte Versorgung sei oft nur noch durch hohe Belastungen der Mitarbeitenden möglich. Dass nun Stellen an der Uniklinik Freiburg gekürzt und weiter gespart werden soll, stößt bei den Beschäftigten daher auf Unverständnis.
4: Aber auch für mich als gesetzlich Versicherten bedeutet das natürlich auch was, weil ich bin ja nicht nur Beschäftigter, sondern auch AOK-Versicherter. Und die Leistungen, die ich, wenn ich jetzt mein Leben lang hier buckel, eventuell auch mal im Krankenhaus benötige, die werden weniger, die Zuzahlungen sollen höher werden für Medikamente. Das sind ja Sachen, wo ich als Beschäftigter im Gesundheitswesen dann auch doppelt betroffen bin. Und das ist einfach eine Riesenschweinerei.
1: Die geplanten Einschnitte im Gesundheitswesen könnten laut Verdi die ohnehin schon angespannte Lage der Krankenhäuser weiter verschärfen. Mit Auswirkungen für Beschäftigte und PatientInnen. Statt weiter zu sparen, erwarte man daher von der Politik eine Abkehr von der geplanten Reform.
3: Ich glaube, wir brauchen vor allem eine Politik, die Verantwortung übernimmt für die Menschen und für das, was uns alle was angeht. Und das ist eben ganz klar auch das Gesundheitswesen. Deswegen üben wir Druck auf die Bundestagsabgeordneten aus. Herr Buri von der CDU, Herr Fechner von der SPD, die sind hier die Entscheidungsträger. Die müssen die GKV-Reform stoppen, die müssen mit Nein stimmen. Und wir haben aus verschiedenen Krankenhäusern auch über 2000 Postkarten schon für die beiden gesammelt und werden auf jeden Fall Herrn Fechner diese Postkarten auch übergeben.
1: Gleichzeitig befinde man sich derzeit auch in den Tarifverhandlungen mit dem Arbeitgeberverband. In der ersten Runde hat es von Seiten des Arbeitgebers kein Angebot gegeben. Kommenden Mittwoch steht die zweite Tarifverhandlungsrunde an. Sollte dann keine Einigung erzielt werden können, sehe man sich dazu gezwungen, in den Streik zu treten.
2: Und wir werfen noch einen Blick auf weitere Themen, die Südbaden bewegen. Die Zahl der Gastronomiebetriebe ist auch nach mehreren Jahren nicht auf das Vor-Corona-Niveau zurückgekehrt. Wo Betriebe mit hohen Umsätzen rechnen können, mehr dazu im Newsblock.
5: Mehr als 30.500 Gastronomiebetriebe gibt es in Baden-Württemberg. Doch welche davon wie viel verdienen, das ist je nach Region und Lage sehr unterschiedlich. Laut dem Statistischen Landesamt lässt sich ein klares Stadt-Land-Gefälle erkennen. Im Ortenaukreis sind es 962 Euro Umsatz pro Einwohner, in Freiburg 1.430 Euro. Im baden-württembergischen Durchschnitt können die Gastronomen mit einem Umsatz von 919 Euro rechnen. Das ist im Vergleich zum Vorjahr ein Zuwachs von etwa 4%. Der Umsatz der Gastronomie macht im Vergleich zu anderen Branchen nur einen kleinen Teil der Gesamtwirtschaft aus. Sophia und Noah bleiben die Spitzenreiter bei den Babyvornamen. Nicht nur im Südwesten, sondern deutschlandweit. Damit gab es seit 2023 keine Veränderung. Bei den Mädchen folgen Emma und Emilia auf Platz 2 und 3. Bei den Jungen sind es Matteo und Luca. In Süddeutschland geben viele Eltern ihren Kindern überdurchschnittlich häufig christliche und biblische Vornamen, vermutlich aufgrund regionaler Traditionen und Einflüssen aus Brauchtum und Religion. Dass Rauchen schlecht für die körperliche Gesundheit ist, ist allgemein bekannt. Neue Studien weisen nun darauf hin, dass es auch Auswirkungen auf die Psyche haben kann. Eine Langzeiterhebung von 174 TeilnehmerInnen zeigt, Menschen, die rauchen oder geraucht haben, bekommen häufiger Depressionen als Nichtraucher. Je mehr geraucht wurde, desto stärker waren im Schnitt die depressiven Symptome. Forscher vermuten, dass Rauchen auf chemische Prozesse im Gehirn einwirkt. Andersrum könnte es aber auch sein, dass Menschen, die schon unter Depressionen leiden, Zigaretten und Co. als Bewältigungsstrategie nutzen. In den Sommermonaten zieht es vermehrt Menschen an Badeseen oder ins Schwimmbad. Damit alle sicher über Wasser bleiben und das eigene Schwimmvermögen einschätzen können, gibt es vom 13. bis zum 21. Juni die sogenannten Schwimmabzeichentage. Bundesweit bieten Vereine und Badbetreiber die Abnahme von Seepferdchen und Schwimmabzeichen an. Über eine Online-Karte können Interessierte Angebote in ihrer Nähe finden. Im vergangenen Jahr nahmen die Prüferinnen und Prüfer mehr als 16.000 Schwimmabzeichen ab. Trotz diverser Krisen blicken junge Menschen zuversichtlich auf die eigene Zukunft. Das besagt eine neue Studie des Verbandes privater Bausparkassen. Zwei Drittel der Befragten zwischen 16 und 24 Jahren sind sich sicher, dass Leistung und Anstrengung zu einer besseren persönlichen Zukunft führen können. Gleichzeitig fürchten sich die Jungen schon jetzt vor Altersarmut. Bei den jungen Frauen sind es 72%. Fast genauso viele gaben an, sich für Politik zu interessieren. Dabei steht der Großteil hinter der Demokratie, ist jedoch unzufrieden mit der aktuellen Ausführung. Fast alle Befragten sehen die Anliegen der jüngeren Generationen im Politikbetrieb als zu wenig berücksichtigt.
2: Präzision und die richtige Technik. Darauf kommt es beim Discgolf an. Immer mehr Menschen entdecken den Sport für sich. Während die meisten Anlagen in öffentlichen Parks liegen, zeichnet sich der Parcours in Bad Krozingen durch seine ruhige Lage aus. Auch deswegen belegt er Platz 3 der besten Discgolfplätze in Deutschland. Wir haben uns angeschaut, was den Sport ausmacht.
5: Mit ordentlich Schwung fliegt die Scheibe durch den Kurpark Bad Krozingen. Hier wird Discgolf gespielt. Ziel ist es, vom Abwurfpunkt mit so wenig Würfen wie möglich in den Korb zu treffen. Geworfen wird erneut von dort, wo die Disc landet. Ähnlich wie beim klassischen Golf. Dominik und Andreas sind im Verein Heads Up Freiburg aktiv und fasziniert von der Outdoor-Sportart.
6: Das Draußensein mit Freunden und Scheiben zu werfen, ein Ziel zu haben, eine kleine Aufgabe und einfach gemütlich draußen in der Natur zu sein und eine gute Zeit zu verbringen.
5: Im Kurpark können die Spieler zwischen zwei Varianten wählen, 9 oder 18 Bahnen. Für die große Runde brauchen die Profis etwas über 2 Stunden. Gespielt wird bei jedem Wetter, wobei das erheblichen Einfluss auf die Flugbahn haben kann.
7: Vor allem Wind hat einen großen Einfluss auf die Scheiben dann. Regen ist, ja, man wird halt dann rutschig, aber es ist auch nicht so gemütlich mehr mit Regen. Aber hauptsächlich Wind, ja.
5: Der Verein Heads Up hat mittlerweile etwa 100 Mitglieder. Die halten das Gelände selbstständig in Schuss. Denn ist der Rasen gestutzt, finden die Spielerinnen und Spieler die Scheiben deutlich schneller. Aber dafür geht jede Menge Zeit drauf.
7: Ja, das macht meistens 50 bis 100 Stunden im Jahr, wo gut gemäht werden müssen. Und das ist schon erheblich viel Arbeit bei der Fläche.
5: Ursprünglich kommt die Sportart aus den USA. Oft wird Disc Golf in öffentlichen Parks gespielt. Der Kurpark gehört jedoch zur Kur- und Bäder GmbH. Kurdirektor Rolf Rubsamen findet, der fliegende Freizeitsport passt hervorragend hierher.
8: Unser Kurpark Bad Krozingen ist 35 Hektar groß. Wir haben viel Platz im gesamten Park. Wir sind jetzt im Naturpark und haben mit dem Verein

0: rein heads-up, einfach gemeinsam eine Discgolfanlage errichtet. Und siehe da, die Menschen kommen aus der ganzen Welt zu uns.
1: Menschen aus 20 Nationen haben das Discgolf-Gelände in den vergangenen 12 Monaten besucht. Das Areal hat es dank guter Bewertungen auf Platz 3 der besten Discgolfplätze in Deutschland geschafft. Basierend auf dem Ranking in der App U-Disc, die weltweit 17.000 Plätze listet.
2: Ja, es macht uns schon stolz. Das war ein Ziel, was wir erreichen wollten. Und jetzt haben wir wir wollten in die Top 5 kommen, das haben wir jetzt erreicht. Und jetzt sind wir ein bisschen stolz drauf, das kann man schon sagen. Ja.
1: Wer neugierig auf die Sportart geworden ist, kann in den kommenden Monaten Einführungstermine im Park besuchen. Und hat dann vielleicht schon bald den richtigen Dreh raus.
3: Ja, und mehr Einblicke in die Vereine in unserer Region, die gibt es auch online unter baden-tv-süd.com. Das war's für heute. Ich bedanke mich bei Ihnen fürs Zuschauen. Danke auch an die Kollegen in der Regie. Machen Sie es gut und tschüss.
4: Hallo und einen schönen guten Abend. Herzlich willkommen zum Wetter auf Baden TV. Kalte Luftmassen strömen hier von Nordwesteuropa bis zu uns in die Region. Aber dieses Hoch kommt dann Richtung Wochenende langsam zu uns voran und bringt uns deutlich steigende Temperaturen. Wir werfen einen Blick auf das Wetter in der kommenden Nacht zum Donnerstag. Der Himmel ist meist stark bewölkt, teilweise auch wechselnd bewölkt. Hier und da fällt etwas Regen. Zum Morgen hin, da kann es auch im Feldberggebiet einzelne Schauer geben. Und da ist sogar mal Schneeregen dabei oder nasser Schnee. Kein Wunder, die Temperaturen gehen in Hochlagen zurück auf 2 Grad. Ansonsten 7 Grad in Karlsruhe morgen früh und 9 Grad in Offenburg. Das ist ein sehr kalter Start in den Donnerstag. Der Donnerstagvormittag bringt dann dichte Wolken. Zeitweise sind Regenschauer unterwegs. Es ist sehr durchwachsen, sehr wechselhaft und sehr windig. Und die Höchsttemperaturen, die erreichen morgen Nachmittag gerade mal 15 Grad in Freudenstadt und 19 Grad in Stuttgart. Ein Blick auf das Wetter im weiteren Tagesverlauf. Es bleibt meist stark bewölkt. Hier und da fällt noch etwas Regen. Die Sonne hat es insgesamt relativ schwer. Und bis zum Abend, da sinken die Temperaturen auf 15 Grad in Pforzheim und auf 12 Grad in Freudenstadt. Der Blick auf die weiteren Aussichten. Der Freitag bringt immer noch dichte Wolken, zeitweise Regen. Und die Tageshöchsttemperaturen, die erreichen so 16 bis maximal 20 Grad. Dann kommt aber, wie angekündigt, die Wetterwende Richtung Wochenende. Am Samstag mehr Sonnenschein, freundlicher und die Temperaturen steigen so auf 22 bis maximal 26 Grad. Und auch der Sonntag ist dann sommerlich warm. Bei Temperaturen um 24 bis 28 Grad scheint immer wieder mal die Sonne. Ein perfekter Tag für Outdoor-Aktivitäten. Das war's vom Wetter. Einen schönen Abend und tschüss, bis zum nächsten Mal.
5: Sie zählen zu den bedeutendsten und erfolgreichsten Metal-Bands Europas. Normalerweise füllen die Schweden die großen Showarenen weltweit. Besonders kraftvoll und energiegeladen wird es nun in der Freiburger Altstadt zugehen, wenn Sabaton auf der großen Bühne direkt vor Münster zum Headbangen und Abrocken im Moshpit einladen. Entspannte Sommer-Open-Air-Vibes, umgeben von 1000 blühenden Lavendelsträuchern mit direktem Blick auf den Buchholzer Burgunderweg. Mit ihrem Lavendelfest hat die Winzergenossenschaft Buchholz-Sechsau einen Geheimtipp geschaffen, der inzwischen immer mehr Fans begeistert. Und wer vom Duft nicht genug kriegt, der bekommt hier den Lavendel auch in flüssiger Form ins Glas. Erstklassigen Pop von der Shootingstar-Headlinerin Loy oder Balkan-Beats auf die Ohren, jede Menge mitreißende Marching-Bands und dazu ordentlich was zu schlemmen von den Hütten auf der Vereinsmeile. Mit dem Dreiländerstadt-Festival zieht Weil am Rhein am 12. und 13. Juni alle Register und das wohlgemerkt bei freiem Eintritt aufs komplette Gelände und für alle Konzerte. Beim traditionellen Sensenmäh-Wettbewerb in Bernau messen sich inzwischen schon zum 30. Mal die besten Sensenmänner und Sensenfrauen aus aller Herren Länder auf den saftigen Schwarzwaldwiesen am Kurpark. Ein uriges Spektakel, begleitet von Trachten, jeder Menge Musik und einem Kulinarik-Open-Air mit Foodtrucks und regionalen Direktvermarktern. Heavy Metal oder La

Laue Sommernächte lassen sich nicht nur bei Cocktails und Musik genießen, sondern auch mit festem Schuhwerk an den Füßen und mit Taschenlampe ausgestattet. Denn bei Dämmerung und Dunkelheit sind im Stadtwald in Baden-Baden in den Sommernächten besonders viele Leuchtkäfer unterwegs. Bei einer Führung mit einem Waldpädagogen können Sie die Glühwürmchen einmal in ihrem natürlichen Habitat erleben. Die Veranstaltung findet nur bei trockenem Wetter statt. Deutschland gegen Elfenbeinküste heißt es am Samstagnachmittag, 20. Juni 2026. Wer das Spiel aus dem Toronto Stadion live hier in der Region verfolgen möchte, hat ab 16 Uhr im Enzaun Park in Pforzheim die Möglichkeit, die deutsche Mannschaft gemeinsam mit anderen Fans leckerem Essen und den üblichen Biergartendrinks anzufeuern. Am 21. Juni ist offizieller Sommeranfang. In Gaggenau wird er in diesem Jahr französisch gefeiert. Denn Fête de la Musique verwandelt die Innenstadt in eine Bühne für Live-Musik und Austausch. In Gaggenau wird Fête de la Musique damit schon zum dritten Mal gefeiert. Dadurch soll Sichtbarkeit für die lokale Musikszene geschaffen, Kultur genossen und Menschen zusammengebracht werden.

0: Der Europapark. Er ist nicht nur der größte seiner Art in Deutschland, sondern auch einer der beliebtesten Freizeitparks weltweit. Doch das war nicht immer so. 50 Jahre Geschichte stecken hier drin. Jedes Fahrgeschäft, jede Show und jedes Hotel kann davon erzählen. Zum großen Jubiläum dieses Jahr wollen wir tief in diese besondere Erfolgsgeschichte eintauchen. Martina Stoymenow arbeitet dort, wo Besucherinnen und Besucher des Europaparks nicht hinschauen. Es ist ein Blick in den Maschinenraum, das neue Logistikzentrum im Europapark. Wenn dieses Lager zum Stillstand kommt, dann steht das ganze Ressort. 60 bis 90 Lkw kommen hier am frühen Morgen an. Mitarbeiter verteilen Waren überall dorthin, wo sie gebraucht werden. Pommes an die Imbiss- und Plüschtiere an die Souvenirstände. Badetücher in die Wasserwelt Rulantica, Bettlaken in die Hotels und in die Westernstadt Silver Lake City. Die meisten Waren gehen nach der Anlieferung direkt durch. 25.000 bis 30.000 Artikel werden gelagert. Da den Überblick behalten, dafür braucht es System.
1: In einem Lager darf nichts zufällig irgendwo rumstehen. Der Platz, den wir physisch mit einem Produkt belegen, gibt es auch immer im System. Und wenn ich irgendwo was abstelle, muss ich eine Buchung durchführen, damit ich eben mit dem Gerät blind ins Lager laufen kann. Und der sagt mir, ah, Palettenregal 7, Reihe 3, Platz 1, Ebene 1. Das ist dann einfach fix. Und wenn das durcheinander steht und man etwas nicht mehr findet, dann brauche ich viel mehr Personal, es ist viel mehr aufwendig, es kostet Nerven, etwas zu suchen. Wir stressen andere Menschen mit. Je ordentlicher wir arbeiten, desto ordentlicher kann der nächste Bereich auch seine Arbeit machen.
0: Gearbeitet wird an 7 Tagen in der Woche. Und zwar so, dass man draußen möglichst wenig davon bemerkt und dass eben nirgends etwas ausgeht. Und was sind die am häufigsten nachgefragten Artikel?
1: Pommes, Toilettenpapier, Getränke vor allem, Coca-Cola sind Produkte, die sind extrem wichtig. Und Pizzateig, der Belag für die Pizza, Käse, Salami. Es gibt viele, viele Produkte im Europapark, die uns im Tagesgeschäft gar nicht so wichtig vorkommen. Aber ohne diese Produkte kann das Outlet gar nicht produzieren und gar nicht verkaufen.
0: Der Logistikbereich sorgt für Nachschub, damit der Betrieb laufen kann in Deutschlands größtem Freizeitpark, der längst mehr ist als das. Er ist Hotelstandort, er ist Genusshochburg, von rustikal bis Fine Dining. Er ist Event-Location, die Promis anzieht. Er ist Erlebnisressort, in dem Momente und Erinnerungen entstehen, die weit über einen Parkbesuch hinausgehen. All das zu einem großen Ganzen zu verbinden, das treibt die Inhaberfamilie Mack an.
2: Mittlerweile sind wir das größte Hotelressort in Deutschland, der umsatzstärkste Gastronomiebetrieb in Deutschland an einem Ort. Und das zeigt schon, dass der Freizeitpark unheimlich gut auch als Ressort funktioniert. Wir wollen ja, dass die Gäste eintauchen in eine ganz andere Welt, wenn sie aus dem Europapark kommen. Es soll das Erlebnis ja bestenfalls weitergehen.
0: Unter anderem dafür steht Thomas Mack. Er verantwortet den gesamten operativen Bereich des Europaparks. Seine besondere Leidenschaft gilt der Hotellerie und Gastronomie. Er ist Impulsgeber und Vordenker der Branche und verwirklicht hier in Rust, was in den 1990er Jahren nur eine Idee war. Der Europapark war damals so weit gewachsen, dass Besuchern ein Tag oft nicht mehr ausreichte, um alle Attraktionen erleben zu können. Den Schritt, ein eigenes Hotel neben einem Freizeitpark zu eröffnen, war zuvor noch niemand gegangen. Die Entscheidung für das El Andalus war mutig und sie fiel mit einer großen Portion Ungewissheit.
2: Da war ich 14 Jahre alt und habe dann mit der ganzen Familie in der Lobby gestanden und wir haben dann wirklich die ersten Gäste per Handschlag begrüßt, kann ich mich noch ganz genau daran erinnern. Ich weiß sogar noch eine nette Geschichte, eigentlich hatte das El Andalus einen Stock mehr gehabt und der Großvater war dem Ganzen nicht so ganz geheuer und hat dann nachts mit seiner Rasierklinge damals im Plan einen Stock rausgeschnitten. Dann wurde das Hotel tatsächlich

0: tatsächlich kleiner gebaut, mit einem Stock weniger. Wir mussten aber dann gleich im Jahr drauf erweitern, weil der Erfolg so groß war.
1: Mittlerweile ist die Hotellandschaft im Europapark immer weiter gewachsen. Michaela Doll-Lemmer hat diese Entwicklung von Anfang an begleitet. Heute ist sie Direktorin einer Hotellandschaft, die aus 7 Hotels besteht. Ganz unterschiedlich ausgeprägt und dennoch ist eine durchgehende Handschrift zu erkennen. Neben dem ersten Hotel El Andalus mit seinem Mittelmeer-Flair geht es im Castillo Alcazar ins Mittelalter. Das Colosseo, eine Hommage an italienische Lebensfreude. Santa Isabel bietet klösterliche Ruhe für alle, die nach einem erlebnisreichen Tag die Stille suchen. Bell Rock erzählt von Aufbruch und Fernweh. Das derzeit neueste Hotel heißt Kronasar und entführt seine Gäste in die nordische Welt, voller Geschichten und Naturmythen, unweit der Wasserwelt Rulantica. Mit dieser thematischen Breite hat sich der Europapark ganz neue Zielgruppen erschlossen.
2: Das geht weit über die Freizeitpark-Fans hinaus, obwohl die natürlich eine wichtige Kerngruppe für uns sind, das ist ganz klar. Aber wir sind mittlerweile ein Unternehmen, ein Freizeitpark, eine Destination, die für alle was bietet. Also natürlich ist unser Kernmarkt schon die Familie. Aber wir haben natürlich auch Tagungen, wir haben Gäste, die nur wegen der Kulinarik kommen oder auch Wellness im Winter hier machen möchten. Ich glaube, wir bieten mittlerweile für alle. Senioren, Kleinkinder, Groß, Klein, alle finden hier was. Da gibt es für jeden Geschmack was dabei.
1: Auch Geschäftsreisende haben mit dem Europapark eine Destination gefunden, die ihre Bedürfnisse bedient. Confortainment ist das Stichwort. Tagungen mit dem gewissen Erlebnisfaktor gehören hier ebenfalls zum Portfolio, wie kulinarische Genüsse der Extraklasse. Das Reich von Peterhagen-Wiest ist der Leuchtturm am Hotel Bell Rock. 2012 kam der Spitzenkoch in den Europapark. Dass sich das Erlebnisressort in kürzester Zeit zur Gourmet-Hochburg entwickeln würde, das hatte er zu Beginn selbst nicht geglaubt.
3: Wir haben uns jetzt nicht so hohe Ziele gesteckt, weil wir auch uns nicht sicher waren, wie das denn angenommen wird, ne? Also auch von Testern. Und dass es dann so schnell ja wirklich erfolgreich war, das war gar nicht im Plan. Es hat uns dann selber ein bisschen überrascht. Wir wussten schon und wir hatten den Anspruch, wirklich gute Arbeit zu leisten und auf dem besten Niveau zu arbeiten. Und dass es dann so schnell auch anerkannt wurde, das war natürlich toll. Ja, und das hatte schon Selbstvertrauen und Bestätigung gebracht.
1: Nach nur einem Jahr gab es den ersten der begehrten Michelin-Sterne. Ein weiteres Jahr später kam Stern Nummer 2. Beide funkeln bis heute über dem Europapark. Wiest setzt auf Produkte höchster Qualität und, wo immer es geht, auf Regionalität. In einem eigenen Garten wird ein Teil der Rohstoffe selbst angebaut. Die beiden Michelin-Sterne des Amolite sind bei Nacht auch hier zu sehen. Abenteuer unterm Sternenzelt in der Silver Lake City. Die Westernstadt begann vor über 20 Jahren, als Betreiberfamilie Mack ein paar Tippis von einer Weltausstellung mitbrachte. Das Übernachtungsangebot etwas abseits der bisher 6 Hotels wuchs dann immer weiter. Planwagen, Blockhütten und seit diesem Jahr Western Houses für Familien.
2: Es hat so einen Hauch von Abenteuer. Es ist natürlich schon ein bisschen, manchmal auch ein bisschen bodenständiger. Man muss, gerade wenn man in der Zelte übernachtet oder in der Planwagen, hat man natürlich keine eigene Nasszelle. Das heißt, man muss halt mit dem Wäschebeutel morgens raus ins Kalte oder ins Warme, was halt gerade für Wetter ist, und zu der Waschanlage gehen, zu den Waschhäusern gehen, Sanitäranlage. Das macht es natürlich schon ein bisschen rustikaler, aber gerade für Kinder ist das natürlich auch super spannend und toll und witzig.
1: Wer etwas mehr Komfort will, wird ab kommendem Jahr auch in Silver Lake City fündig. Dann eröffnet das neue Riverside Western Lodge Hotel mit Diner Station und Bar. Auch das kulinarische Angebot im Europapark ist breit. Vom deftigen Western-Buffet zurück zu Peterhagen-Wiest, der neben seinem 2-Sterne-Restaurant auch eine ganz besondere kulinarische Attraktion verantwortet. Adrenaline, eine Genussreise, bei der die Gäste in ihren Sesseln dahinschweben. Eine packende, emotionale Geschichte trifft hier auf Fine Dining. Die Idee dahinter? Mehr als nur Geschmacks- und Geruchssinn ansprechen, so geht Kulinarik im Europapark.
3: Jeder kennt es, wenn er im Urlaub ist und sich einen guten Wein aufmacht und der Wein schmeckt großartig und bringt ihn mit nach Hause. Probier es und auf einmal schmeckt es nicht mehr. Und das war so ein bisschen

0: Die Idee, wie schafft man das, dass man sich eben an einen Ort begeben kann oder entfliehen kann, um dann dieses tolle Erlebnis zu haben, wie am Strand und so weiter. Und das ist ja auch, was wir da machen, dass man dann am Meer ist, in dem Fall ein bisschen so thailändisch angehaucht, Ocean, und dann bekommt man einen tollen Fisch, Meeresfrüchte, irgendwas in die Richtung und kann das einfach in der Atmosphäre genießen und das Ganze halt eben als Reise, dass man eben verschiedenste Stationen erleben kann an einem Abend.
1: Es sind immer neue Ideen, die das Gesamterlebnis Europa-Park ausmachen. Einst gab es hier in Ruus das erste Hotel in einem Freizeitpark, völliges Neuland. 2020 wurden Thomas Michael und Ann-Kathrin Mack von der Betreiberfamilie als Hoteliers des Jahres ausgezeichnet. Die begehrte Auszeichnung der Allgemeinen Hotel- und Gastronomiezeitung, ein Beleg dafür, wie man hier mutig neue Wege beschreitet. Und die Innovationskraft dürfte der Familie auch in Zukunft nicht ausgehen.
2: Ja, das ist, glaube ich, so ein Mack-Gen, habe ich so das Gefühl manchmal. Also wir sind ja alle sehr kreativ in unserer Familie, sehr umtriebig. Und der Opa hat ja schon den Satz geprägt, jede Mark in den Park. Das war so sein Leitsatz. Also immer auch das wieder reinvestieren, das Geld, das wir einnehmen, wieder in neue Attraktionen, immer wieder in das Produkt stecken, dass das Produkt immer besser wird. Und das treibt uns jeden Tag an.
1: Der Europa-Park. Längst mehr als ein Freizeitpark, ein Erlebnisressort, das Urlaubsträume wahr machen soll. Im Luxushotel oder im Camper, beim Sternemenü oder am Buffet. Geschichten aus vielen Zeiten und Welten, die nicht enden, wenn die Tore schließen. Sie gehen weiter. In der Nacht, am Tisch, im gemeinsamen Erleben. Und sie beginnen beim nächsten Besuch von Neuem.

0: Streetwork, das ist ein Begriff, den hat sicherlich schon jeder mal gehört, aber so ganz kann man sich vielleicht doch nicht vorstellen, was dahinter überhaupt steckt. Deshalb habe ich mir heute zwei echte Expertinnen an meine Seite geholt. Elisa Teufel und Lara Bungartz hier von der mobilen Jugendarbeit in Freudenstadt. Und vielleicht, Elisa, kannst du uns mal erklären, was überhaupt sind Streetworker und was machen die?
1: Die Streetworker gehen an Plätze in der Stadt, wo sich viele Jugendliche aufhalten und besuchen die an ihren Plätzen. Das heißt, wir sind Gast und bieten den Jugendlichen ein offenes Ohr an und Hilfe in allen Lebensbereichen. Wir setzen uns für die Interessen von Jugendlichen ein und versuchen, sie zum Teil der Gesellschaft und der Stadt werden zu lassen.
2: Um an die Jugendlichen ranzukommen, gehen Streetworker wie Elisa und Lara durch die Straßen und auf verschiedene Plätze. In Freudenstadt etwa auf den Marktplatz, zum Bahnhof oder zu einem Skaterpark.
0: Wie sieht es dann hier in Freudenstadt aus? Was für Projekte, insbesondere für junge Leute, habt ihr dann alle hier, die ihr eben auch auf der Straße anbietet?
3: Was wir anbieten, ist der offene Kicktreff. Das heißt, Jugendliche und junge Erwachsene treffen sich, um gemeinsam ein Fußballmatch zu veranstalten. Was wir anbieten, ist ein Mädchentreff. Das heißt, meine Kollegin, die Elisa, hat eben mit Mädchen eine Gruppe veranstaltet, wo gekocht wurde, wo mädchenspezifische Themen behandelt wurden. Genau. Projekte an sich sind immer sehr unterschiedlich. Es geht auch darum, Gemeinwesenarbeit zu machen. Letztes Jahr haben wir eine Weihnachtsfeier am Stadtbahnhof veranstaltet, die offen war für alle Gäste, alle Passanten, natürlich spezifisch auch auf unsere Zielgruppe ausgerichtet.
0: Was sind das dann für Jugendliche? Sind das, sage ich jetzt mal, wirklich nur Jugendliche, die auch irgendwie ein problematisches Umfeld haben? Oder seid ihr auch für das Gros der Jugendlichen zuständig?
3: Also in der Regel geht es schon um benachteiligte Jugendliche. Es geht darum, Jugendliche, also so sagt es auch das Sozialgesetzbuch, was eben unsere rechtliche Grundlage ist. Wir sind dazu da, Jugendliche in der Gesellschaft zu integrieren, sozial und beruflich. Und natürlich fallen eben die Jugendlichen darunter, die es selbst nicht so einfach im Leben haben, die externe Hilfe brauchen, aber diesen Schritt zu gehen, Hilfe anzunehmen, das ist ein großer Schritt, den wir machen mit den Jugendlichen zusammen.
0: Jetzt geht ihr auch immer auf die Straße, sucht die Jugendlichen auf. Wie kriegt ihr da so Kontakt zu denen und wie geht dann die Arbeit los?
1: Also am Anfang

0: gehen wir auf die Jugendliche zu, stellen uns vor, was wir machen. Und dann ist es wichtig, kontinuierlich immer wieder sich vorzustellen, einfach nur Beziehungsarbeit zu leisten, von einem losen Kontakt über Smalltalk, dann irgendwann zu intensiveren Gesprächen, auch von uns gesellschaftskritische Themen anzusprechen, mit den Jugendlichen zu diskutieren, ihnen gegenüber zu bieten und dann eben den Sprung zu schaffen in die Einzelfallhilfe. Also uns einfach immer vorstellen und dass die Beziehungsarbeit fruchten kann, dass sie die Hilfe von uns annehmen, dass sie uns kennen, ah, die kenne ich schon ganz lange, mit der komme ich klar, die kennt mich, die weiß, in was für einer Lebenswelt ich mich befinde. Und dann eben zu kommen und sagen, hey Elisa, ich komme da nicht ganz klar, kannst du mir helfen, Bewerbungen zu schreiben? Oder momentan sitzt bei mir, gibt es Krach in der Familie, dass wir irgendwie Kontakt zu den Eltern suchen, ein gemeinsames Gespräch führen. Wie können sie zusammenleben, ohne dass es immer wieder zum Streit kommt? Oder dann bei den Älteren wirklich gemeinsam eine eigene Wohnung zu suchen, einen eigenen Wohnraum zu schaffen.
1: Damit das klappt, ist die mobile Jugendarbeit in Freudenstadt breit aufgestellt. In dem Projekt der Stadt arbeiten die sozialen Einrichtungen Diakonie, Erlacher Höhe und die Kinderwerkstatt Eigensinn zusammen. Gemeinsam kümmern sie sich um die Belange der Jugendlichen und versuchen, sie bei der Lösung ihrer Probleme zu unterstützen.
2: Was sind denn da so bei den Jugendlichen die häufigsten Probleme?
0: Also wir haben natürlich auch unterschiedlichste Jugendliche in Freudenstadt. Die normalen Jugendlichen, wo wir uns für sie einsetzen, dass der Fußballplatz gepflegt wird, dass Mülleimer vorhanden sind, ein Skatepark neu umstrukturiert wird auf ihre Bedürfnisse. Dann aber auch natürlich Jugendliche, die durch das soziale Netz gefallen sind, wo dann primär der Wohnraum ein ganz großes Thema ist oder Drogenproblematiken, wo wir dann natürlich ganz anders ansetzen. Also wir sind wirklich für alle Lebensbereiche zuständig und vermitteln dann gegebenenfalls in die entsprechende Einrichtung.
2: Was ist denn das, was ihr dann da tun könnt, also gerade bei denen, die vielleicht auch mehr Probleme haben?
0: Also wir machen Einzelfallhilfe, das bedeutet, der Jugendliche kommt dann irgendwann zu uns. Und wir machen uns erstmal ein Bild, was braucht der Jugendliche? Geht es um seine psychische Gesundheit? Geht es um so ganz einfache Dinge wie den Wohnraum oder einen Schulabschluss? Oder geht es um Schulden? Also dann können wir in die Schuldnerberatung vermitteln. Wir sind alle drei aus unterschiedlichen Bereichen. Unser Kollege macht zum Beispiel noch die Suchtberatung. Wenn wir merken, das ist ein großes Thema, dann können wir da vermitteln und sagen, hey, geh doch mal zu unserem Kollegen Thomas, sprech mal mit ihm, was es da für Möglichkeiten gibt. Oder wir gehen gemeinsam zu einer Frauenhilfe, wenn wir ein Mädchen haben, die unter häuslicher Gewalt leidet. Wir holen uns dann auch die entsprechenden Experten dazu, wenn wir merken, dass unsere Profession dann an Grenzen stößt.
2: Ihr habt ja vorhin schon so ein bisschen vom Mädchentreff und von diesem Nachtfußball war das erzählt. Besonders beim Mädchentreff habe ich mich noch gefragt, was genau macht ihr da alles? Überlegt ihr euch immer neue Aktionen oder was ist das?
0: Das ist im Rahmen der sozialen Gruppenarbeit. Da kommen Mädchen aus allen unterschiedlichen Problemfeldern zu uns, wo gemeinsam ein Essen gekocht wird, man sich zusammensetzt und erstmal drüber spricht, wie geht's einem, was gibt's Aktuelles und dann überlegt man sich immer neue Themen, was beschäftigt die Mädchen oder einfach nur mal einen Raum schaffen, um auf andere Gedanken zu kommen, Wellness oder mal sich mit bestimmten Mädchen typischen Themen zu beschäftigen. So ein geschützter Ort einfach, wo die Mädchen so sein können, wie sie sind und auch wirklich ihre Probleme ansprechen, die sie beschäftigen.
1: So kommt man zusammen, lernt sich kennen, findet Vertrauen, um über tiefer sitzende Probleme zu sprechen. Ganz ähnlich funktioniert das auch in der Kochgruppe des Projekts.
2: Du leitest die Kochgruppe. Was ist so die Idee dahinter? Warum gerade kochen?
3: Also es geht eben darum, den Jugendlichen was mitzugeben, was sie in ihrem alltäglichen Leben auch gebrauchen können. Viele Jugendliche haben noch nie mit einem Messer einen Apfel geschnitten, um Obstsalat herzustellen. Genau, und das war einfach so die Überlegung, lass uns doch gemeinsam kochen. Angefangen davon, dass ein Jugendlicher ein Rezept vorschlägt, sich Gedanken macht, was würde ich denn gern noch mal kochen oder mal kochen. Genau, und dann schreiben wir gemeinsam Einkaufszettel, gehen gemeinsam einkaufen, vergleichen die Preise, was natürlich

0: auch wichtig ist, welchen Supermarkt oder Discounter wählen wir, wo kaufen wir ein. Das sind alltägliche Dinge, die wir im Prozess in der Gruppe lernen. Genau, und dann geht es darum, gemeinsam in der Gruppe zu kochen. Die Aufgaben werden verteilt. Ich bin da eigentlich nicht die führende und leitende Person. Ich gebe Anstöße, Impulse, aber im Grunde kristallisiert sich das in der Gruppe heraus, wer die Gruppe leitet. Das bin nicht ich. Das ist ein Jugendlicher, der sehr stark im Kochen ist, der Interesse am Kochen hat, der seine Jungs da sehr gut führen kann, die Aufgaben verteilt und am Ende haben wir ein Hauptgericht mit einer Nachspeise und die Jungs sind zufrieden und ja, wir haben Spaß dabei.
1: Was macht das mit den Jungs in diesem Fall?
0: Also in der Gruppe lernen die Jungs natürlich sehr viel. Die Rollen werden gefunden. Es ist sehr interessant zu sehen, wer kann was, auch für die Jugendlichen selbst zu erfahren, was kann ich denn eigentlich und wo lerne ich gerne? Ja, und diese Selbsterfahrung zu machen, das treibt die Jugendlichen an und das hält die Jugendlichen auch am Ball, weiterzumachen. Genau.
1: Ihr seid ja auch schon länger in der Jugendarbeit tätig. Wie hoch sind denn dann so die Erfolgschancen und wie lange dauert es auch, kann man das so sagen, bis man merkt, das fruchtet, da kommt jetzt mehr bei raus? Vielleicht.
2: Es kommt immer darauf an, woran man Erfolg misst. Also für uns ist Erfolg, wenn ein Jugendlichen es schafft, zum Beispiel zu uns zu kommen und sich wirklich Hilfe zu suchen. Da spielt viel Ehre, Stolz. Das sind viele Faktoren, die mit reinspielen, ob sie zu uns kommen. Und es ist oft eine große Überwindung, sich Hilfe tatsächlich zu holen. Oder wenn jemand dann kontinuierlich es schafft, zum Kochtreff zu kommen. Sich organisieren, pünktlich sein. Das sind so Themen, die einfach nicht selbstverständlich sind. Oder ein gutes Gespräch, wo man dann nach Hause geht und sagt, wow, das war jetzt richtig tiefgründig und da ist jemand richtig ins Nachdenken gekommen. Das sind wirklich so schöne Erfolge für uns.
1: Man lernt die Jugendlichen kennen und dann sieht man vielleicht doch den einen oder anderen, der es dann doch nicht schafft. Wie geht ihr damit um?
2: Es ist sehr schwer manchmal, das ist auch eine große Schwierigkeit in dem Bereich. Es baut alles auf die Freiwilligkeit der Jugendlichen und natürlich braucht es für alles eine Eigenmotivation. Wir können von außen motivieren, manchmal müssen wir aber auch zuschauen, wie sich ein Jugendlicher hängen lässt und einfach die Hilfe nicht annehmen möchte und auch einfach sagt, nee, ich kann gerade nicht, ich will nicht, seine eigenen Potenziale auch gar nicht erkennt. Das ist sehr schade für uns und ist manchmal auch schwer, das zu akzeptieren und zu sagen, ich bin Gast bei euch, ich kann euch zu nichts zwingen. Das ist eure Verantwortung für euer Leben. Ich kann nicht meine Werte überstülpen. Und das ist, ja, muss man akzeptieren lernen. Ja.
1: Wie geht das dir?
0: Mir geht's ähnlich. Aber indem ich weiß, ich hänge mich rein in die Arbeit und ich für meinen Teil gebe alles, dann kann ich mich dafür auch nicht verantwortlich machen, wenn es nicht so klappt. Und die Frage ist ja immer, was will ich und was will mein Gegenüber? Und wenn ich das erreiche, was mein Gegenüber will, dann habe ich eigentlich nur gewonnen. Und das muss man sich bewusst machen, dass es nicht um mich selbst geht als Sozialarbeiterin, sondern um mein Gegenüber, um die Jugendlichen.
1: Erst nochmal ganz vielen Dank, dass ihr uns so viele Einblicke in eure Arbeit gegeben habt. Es war wirklich sehr spannend und ich hoffe auch Ihnen, liebe Zuschauer, hat es gefallen und dass Sie nächste Woche wieder bei uns einschalten.
3: Hallo und einen schönen guten Abend. Herzlich willkommen zum Wetter auf Baden TV. Kalte Luftmassen strömen hier von Nordwesteuropa bis zu uns in die Region. Aber dieses Hoch kommt dann Richtung Wochenende langsam zu uns voran und bringt uns deutlich steigende Temperaturen. Wir werfen einen Blick auf das Wetter in der kommenden Nacht zum Donnerstag. Der Himmel ist meist stark bewölkt, teilweise auch wechselnd bewölkt. Hier und da fällt etwas Regen. Zum Morgen hin, da kann es auch im Feldberggebiet einzelne Schauer geben. Und da ist sogar mal Schneeregen dabei oder nasser Schnee. Kein Wunder, die Temperaturen gehen in Hochlagen zurück auf 2 Grad. Ansonsten 7 Grad in Karlsruhe morgen früh und 9 Grad in Offenburg. Das ist ein sehr kalter Start in den Donnerstag. Der Donnerstagvormittag bringt dann dichte Wolken. Zeitweise sind Regenschauer unterwegs. Es ist sehr durchwachsen, sehr wechselhaft und sehr windig. Und die Höchsttemperaturen, die erreichen morgen Nachmittag gerade mal 15 Grad in Freudenstadt und 19 Grad in Stuttgart. Ein Blick auf das Wetter im weiteren Tagesverlauf. Es bleibt meist stark bewölkt. Hier und da

fällt noch etwas Regen. Die Sonne hat es insgesamt relativ schwer und bis zum Abend, da sinken die Temperaturen auf 15 Grad in Pforzheim und auf 12 Grad in Freudenstadt. Der Blick auf die weiteren Aussichten. Der Freitag bringt immer noch dichte Wolken, zeitweise Regen und die Tageshöchsttemperaturen, ja, die erreichen so 16 bis maximal 20 Grad. Dann kommt aber, wie angekündigt, die Wetterwende Richtung Wochenende. Am Samstag mehr Sonnenschein, freundlicher und die Temperaturen steigen so auf 22 bis maximal 26 Grad. Und auch der Sonntag ist dann sommerlich warm. Bei Temperaturen um 24 bis 28 Grad scheint immer wieder mal die Sonne. Ein perfekter Tag für Outdoor-Aktivitäten. Das war's vom Wetter. Einen schönen Abend und tschüss, bis zum nächsten Mal.

0: Sie zählen zu den bedeutendsten und erfolgreichsten Metal-Bands Europas. Normalerweise füllen die Schweden die großen Showarenen weltweit. Besonders kraftvoll und energiegeladen wird es nun in der Freiburger Altstadt zugehen, wenn Sabaton auf der großen Bühne direkt vom Münster zum Headbangen und Abrocken im Moshpit einladen. Entspannte Sommer-Open-Air-Vibes, umgeben von 1000 blühenden Lavendelsträuchern mit direktem Blick auf den Buchholzer Burgunderweg. Mit ihrem Lavendelfest hat die Winzergenossenschaft Buchholz-Sechsau einen Geheimtipp geschaffen, der inzwischen immer mehr Fans begeistert. Und wer vom Duft nicht genug kriegt, der bekommt hier den Lavendel auch in flüssiger Form ins Glas. Erstklassigen Pop von der Shootingstar-Headlinerin Loy oder Balkan-Beats auf die Ohren, jede Menge mitreißende Marching-Bands und dazu ordentlich was zu schlemmen von den Hütten auf der Vereinsmeile. Mit dem Dreiländerstadt-Festival zieht Weil am Rhein am 12. und 13. Juni alle Register und das wohlgemerkt bei freiem Eintritt aufs komplette Gelände und für alle Konzerte. Beim traditionellen Sensenmäh-Wettbewerb in Bernau messen sich inzwischen schon zum 30. Mal die besten Sensenmänner und Sensenfrauen aus aller Herren Länder auf den saftigen Schwarzwaldwiesen am Kurpark. Ein uriges Spektakel, begleitet von Trachten, jeder Menge Musik und einem Kulinarik-Open-Air mit Foodtrucks und regionalen Direktvermarktern. Heavy Metal oder Lavendel, Sensen oder Gratiskonzerte. Sie haben die Wahl. Viel Spaß wünscht Baden TV Süd.
1: Herzlich willkommen zu Carnews TV. Bei der derzeitigen Förderung von E-Autos sind plötzlich auch diese wieder gefragt, weshalb wir einen neuen Kia und von BYD den Denza Z9 sowie den Atto 2 Plug-in vorstellen. Motorsportler kommen diesmal auch auf ihre Kosten. Wir zeigen die Ausstellung Rallye-Legenden im Nationalen Automobilmuseum und fuhren zudem den Toyota GR Yaris.

Ich darf euch begrüßen im Rheingau und hier wächst bekanntlich richtig guter Wein. Den werde ich irgendwann mal auch probieren. Aber es geht nicht um Wein, sondern um neue Autos. In diesem Fall ist das der Kia EV2 oder EV2, ganz wie ihr wollt. Also dieser EV2 gehört in das sogenannte B-Segment und diese SUVs in diesem Segment sind ein bisschen kleiner und ein bisschen leichter. Der hier hat ein Gewicht mit Fahrer um die 1,7 Tonnen und das ist für ein Elektroauto wirklich richtig leicht. Es gibt Autos wie ein Porsche Cayenne oder ein Audi Q8, die wiegen auch schon mal 2,5 oder 2,8 Tonnen. Für mich eigentlich ein bisschen schwer. Aber schauen wir mal zu diesem hier. Der ist ein kompakter und der ist ungefähr 4,06 Meter lang. Er ist 1,80 Meter breit und 1,57 Meter hoch. Der Radstand, der liegt hier bei 2,56 Metern. Das bedeutet, es gibt kurze Überhänge vorne und hinten und dadurch hat man auch ein bisschen mehr Platz im Innenraum. Das zeichnet ja sowieso die elektrischen Autos aus. So, bullige Form. Denke ich mal, es gibt da unten einen Lufteinlass, der gehört bei einem Elektroauto auch dazu, denn der Akku und auch der Elektromotor, die werden schon mal ein bisschen wärmer. Auch dieses Auto steht auf dieser sogenannten elektrischen globalen Plattform. Optisch ist das alles entstanden in Anlehnung an die Modelle, die wir schon kennen, EV3, 4, 5 oder 9. Und ich muss sagen, das ist ein sehr auffälliges, interessantes und ganz modernes Design. So, und jetzt schauen wir mal nach innen. Ja, wenn ich mich hier so umschaue, dann wird klar, hier ist vieles, das ich schon kenne aus den anderen EV-Modellen, 3, 4, 5, 6 oder mehr. Und das ist auch kein Problem, es ist so ein Baukastensystem, das man nutzen kann. Hier gibt es vor mir direkt einen virtuellen Tacho mit allen wichtigen Anzeigen. Dann habe ich hier nochmal einen Bereich, da kann ich Heizung und Lüftung einstellen. Und hier gibt es einen 12,3 Zoll großen Monitor, zum Beispiel für das Navigationssystem. Also da hat man an alles gedacht. Schön sind auch diese Bedienknöpfe, die hier unten angebracht sind. Da muss ich nicht extra ins Menü. Das gleiche gilt auch für die

0: Temperaturwahl oder für die Belüftung. Das hat man hier unten hingelegt. Also das ist sehr einfach, muss ich echt sagen. Schöne Sitze, die bieten sehr viel Seitenhalt und man hat hier viele Ablagen. Es gibt hier auch eine Ladeschale für das Handy. Ein Lenkrad, das wirkt sehr sportlich, unten und oben abgeflacht, nicht zu viele Knöpfe, leicht erlernbar. Also ich muss sagen, man hat in diesem Auto eigentlich an alles gedacht.
1: Es gibt die unterschiedlichsten Geräteanschlüsse und sogar einen netten Spruch beim Aussteigen. Der EV2 ist offensichtlich ein Angriff auf den künftigen VW ID. Cross oder auch den ID. Polo, die demnächst an den Start gehen werden. Und er ist der kleinste Kia auf dem EU-Markt. Mit der Top-Reichweite von rund 453 Kilometern übertrifft er sogar die Reichweite des VW ID. Cross.
0: Also ein Wort zum Fahrverhalten. Dieser Kiwi EV2 hat auch nur einen Frontantrieb. Allradantrieb in dieser Klasse braucht man nicht unbedingt. Aber ich denke mal, damit ist er sehr gut unterwegs. Das Auto hat eine leichte Tendenz zum Untersteuern, wenn man schnell in die Ecke reinfährt. Und beim Gasweg nehmen in Kurven gibt es auch so eine leichte Tendenz zum Übersteuern. Also so eine Lastwechselreaktion ist aber nicht gefährlich. Außerdem gibt es an diesem Auto auch alle Fahrerassistenzsysteme, wenn der Fahrer mal ein paar Fehler macht.
1: Hier zu sehen das leichte Ausschwenken des Hecks nach rechts, das aber easy zu kontrollieren ist. Auch bei dieser Gangart zeigt der EV2 sein Potenzial in Sachen Fahrwerk. Besonders gut ist er in der City. Wendig und übersichtlich lässt sich der kleine Kia auch hier bewegen.
0: So, das Kofferraumvolumen bei diesem EV2 liegt bei 362 Litern. Aber dann kann man schlauerweise noch die hintere Sitzbank nach vorne schieben. Und dann sind 403 Liter Ladevolumen möglich. 15 Liter extra gibt es noch mal unter der vorderen Haube. Also das reicht eigentlich für den kleinen Urlaub. So, hier gibt es noch mal 15 Liter Platz, wie bereits gesagt, da kann man vielleicht das Ladekabel verstauen. Ein Wort zu den Batterien. Also der eine Akku ist 61 Kilowattstunden groß, der andere 42,2 Kilowattstunden. Beim ersteren erreicht man dann 453 Kilometer elektrische Reichweite, beim zweiten und kleineren sind das 317. Der Elektromotor leistete um die 146 PS, damit sind 161 Topspeed auf der Autobahn möglich, würde mir reichen. Und die Beschleunigung sieht auch nicht schlecht aus, von 0 auf 100 in 8,7 Sekunden. Das ist doch schon mal sehr sportlich.
1: Man sitzt bequem in diesem Cockpit und ist gerüstet auch für eine längere Reise. Das gilt auch für die Mitfahrer hinten. Das 400 Volt Bordnetz erlaubt 11 Kilowatt oder 22 Kilowatt Laden. Mit DC-Laden ist der Akku von 10 bis 80% in rund 29 Minuten wieder aufgeladen. Es gibt die Ausstattungsvarianten Light für 26.600 Euro oder Air für 28.990 Euro, Earth für 31.290 Euro und die Variante GT-Line kostet 36.890 Euro als Top-Variante. Die Basisausstattung ist schon umfangreich. So gibt es das Panorama-Display, LED-Scheinwerfer und eine Klimaautomatik. Es gibt eine Herstellergarantie von 7 Jahren und eine 8-Jahres-Garantie für den Akku oder 160.000 Kilometer.
0: So, meine Testfahrt mit diesem neuen Kia EV2 ist zu Ende und ich muss sagen, ich bin ein Fan von kleinen Autos. Ein ganz kleiner ist er natürlich nicht, wie die Autos, die ich aus den 70er Jahren kenne, des letzten Jahrhunderts, muss man sagen. Aber er hat mir wirklich gefallen. Er ist einigermaßen leistungsstark, er bietet ein ganz interessantes Design, Platz im Innenraum und für 26.600 Euro bekommt man das Basisauto und das ist ja mal nicht schlecht. Mir hat er gefallen, euch vielleicht auch. Bis dahin, tschüss.
2: Kia hat also den Ruf des Marktes nach günstigen kleinen E-Autos erhört. BYD hat neben Elektro nun auch Plug-in-Modelle, sogar im Luxussegment. BYD ist mittlerweile einer der größten Hersteller von Automobilen weltweit. Bei den E-Autos ist es eindeutig, denn BYD hat Tesla als größten Lieferant 2024 überholt. Und zählen wir die Plug-in-Hybride noch dazu, vertrieb BYD 2025 mehr als 4 Millionen elektrisierte Fahrzeuge. Nun kommen also noch einige Luxusmodelle ins Programm und dies unter dem Label Denza. Der Denza Z9 GT feiert aktuell seine offizielle Markteinführung in Europa. Als luxuriöser Shooting Brake der BYD Premium-Marke

zielt er direkt auf Wettbewerber wie den Porsche Taycan Sport Turismo oder den Porsche Panamera. Nun wird sicher wieder das fast verwechselbare Design der vielen chinesischen Modelle kritisiert werden. Und ja, da ist auch was dran. Viele SUV ähneln sich sehr. Und die Formensprache selbst europäischer Produzenten näherte sich zunehmend dem asiatischen Geschmack. Zudem kopierten die chinesischen Marken gerne auch die Details der europäischen Marktführer. Das bedauerliche Ergebnis sind selbst bei Porsche belanglose und kaum noch auffällige Designs, allen voran der letzte Macan. Dieser könnte nahtlos in fast allen China-Portfolios seinen Platz finden. Eigenständigkeit war dann wohl mal. Es überrascht dann auch nicht, dass der Z9 GT von einem ehemaligen Audi-Designer stammt. Die elegante Fastback-Silhouette passt somit perfekt zu den innen verbauten hochwertigen Materialien. Das futuristische Innenraumkonzept muss gefallen, sowie die schweren elektrischen Türen und das hohe, eher für einen Sportler untypische Gewicht. Erstaunlich ist die Preisgestaltung, denn das vollelektrische Modell wird in Deutschland voraussichtlich ab ca. 115.000 Euro angeboten. In China startet das Modell allerdings bereits ab umgerechnet ca. 44.000 Euro. Eine weitere Variante des Denza neben der rein elektrischen Version ist ein Plug-in-Hybrid mit einer elektrischen WLTP-Reichweite von 150 Kilometern. Der Innenraum besticht durch Luxus-Features wie eine 4-Zonen-Klimaautomatik, belüftete Massagesitze vorne und hinten sowie ein integriertes Kühlfach. Interessenten können das Fahrzeug bereits auf der Website konfigurieren.

0: Wer es günstiger möchte, kann auch bei BYD den Atto 2 finden. Diesen gibt es ebenfalls als rein elektrisches, aber eben auch als Plug-in-Modell. Wir fuhren den Atto 2 Plug-in, auch PHEV genannt, im Alltag und waren besonders davon überrascht, wie schnell BYD auf die enorme Kaufzurückhaltung bei den E-Modellen reagieren konnte und sofort das verbrennerdominierte Modell nachlegen konnte. Nun hat sich die Situation durch neue E-Förderprogramme noch einmal geändert, auch weil der Deutsche keine Rabatte liegen lässt und weil aus politischen Gründen der Kraftstoffpreis gestiegen ist. Übrigens sind auch bei vielen Ladesäulen parallel die Kilowattpreise gleich einmal mitgestiegen. Dies alles wird sich sicher in einigen Monaten wieder normalisieren. Und Hersteller haben dann auch für die Zweifel am E-Auto wieder das richtige Modell, zum Beispiel den Atto 2 PHEV, im Programm.
1: BYD gilt als einer der innovativsten und auch größten chinesischen Automobilhersteller. Da wundert es nicht, dass sie kurz nach dem elektrischen Atto 2 nun dieses Plug-in-Hybrid-Fahrzeug vorstellen. Aber das hat seinen Grund, denn die Elektrofahrzeuge in Europa oder in Deutschland verkaufen sich wirklich mäßig. Wenn man mal bedenkt, dass im ersten Quartal 2025 nur 3% aller Neuzulassungen von Elektrofahrzeugen auf den Privatbereich entfielen, das heißt 97% waren reine kommerzielle Anmeldungen, dann ist das eigentlich sehr erstaunlich und sagt schon sehr viel. Kein Wunder also, dass sie nun den Atto 2 als Hybrid, als Plug-in-Hybrid nachschieben können hinter dem schon vorhandenen Elektrofahrzeug. Jetzt sind natürlich neue Vergünstigungen im Raum, aber nichtsdestotrotz, der Kunde hat eine gewisse Reichweitenangst. Er möchte nicht permanent laden müssen, er möchte nicht seine Zeit verschwenden an den Ladesäulen und dafür ist dieser Atto 2 als Plug-in-Hybrid eigentlich ideal. Ein bisschen doof ist, dass er ein bisschen laut wird, wenn man ihn fordert, aber wenn man eigentlich ein solides Fahrzeug haben will zu einem wirklich attraktiven Preis, so ist der Atto 2 sicherlich eine gute Wahl.
0: Die Ausfahrt mit dem Atto 2 Plug-in ist absolut problemlos. Er kombiniert als Plug-in die Vorteile eines Elektroautos für den Alltag mit der Reichweite eines Verbrenners. Die Technik ist gemessen am Preis sehr fortschrittlich und modern. Für viele Autofahrer dürfte aber die Möglichkeit, die Ladezeiten zu umgehen, das Hauptargument für den PHEV sein.
2: DMI steht für Dual Mode Intelligent. Eine Hybridarchitektur, die je nach Bedarf zwischen rein elektrischer, serieller oder paralleler Funktionsweise wechseln kann. Die vorwiegend verwendete Antriebsquelle ist der Elektromotor, der von einer 18 kW LFP Blade Batterie gespeist wird. Der Verbrenner läuft hauptsächlich, wenn der Akku geladen werden muss oder zur Unterstützung beim Abrufen einer höheren Last. Deshalb hat die E-Maschine mit 145 kW bzw. 197 PS und einem Drehmoment von 300 Nm

0: Helikoptern genug Kraft, um allein für flotten Vortrieb zu sorgen. Während der 1,5 Liter Vierzylindermotor mit 72 kW bzw. 98 PS und dem Atkinson-Zyklus sowie einem Wirkungsgrad von 43% die Rolle des Steigbügelhalters einnimmt. Diese Aufgabenteilung von Akku und Motor wird auch auf der Straße deutlich. Der Atto 2 fährt sich die meiste Zeit wie ein Elektroauto. Nur wenn man die Systemleistung von 156 kW bzw. 212 PS durch eine sportliche Gangart abruft, wird der Vortrieb lauter und mühsamer. Trotzdem erreicht der Atto 2 PHEV Crossover nach 7,5 Sekunden Landstraßentempo und ist dann bis zu 180 km/h schnell. BYD gibt den Verbrauch mit 5,1 Liter auf 100 Kilometer und 1,8 Kilowattstunden auf 100 Kilometer an, was wir nicht ganz erreichten. Laut Hersteller soll der BYD Atto 2 als Plug-in-Hybrid eine Gesamtreichweite von 1000 Kilometern ermöglichen. Uns gefiel es, die Testfahrt durch eine Winterlandschaft zu erleben und sich um die Reichweite und ums Laden absolut keine Gedanken machen zu müssen. So oder so, BYD hat für jede Fortbewegung und Verwendung mittlerweile ein Angebot. Eine andere Frage ist die so oft konnotierte, aber schon massiv angezweifelte Umweltfreundlichkeit der E-Modelle. Wurden noch vor wenigen Jahren die Fahrzeuge für lange Lebenszyklen gebaut und die meisten Verbraucher fuhren ihr Modell oft 6, 7 Jahre oder waren sogar 20 Jahre in einer Familie, so sind durch das Leasing die Nutzungszeiten massiv gesunken. Sogar die Konstruktion dieser Modelle ist nicht mehr auf ein langes Leben ausgerichtet. Und was ist dann noch ökologisch, wenn in der Zeit, in der vor Jahren noch 2 oder 3 Modelle gekauft wurden, heute 5 oder mehr Fahrzeuge gebaut und auch entsorgt werden müssen? Für viele Menschen ist ein Auto auch ein Lebensstil- und Spaßfaktor. Mit Rennsportgenen ist der GR Yaris das ideale Gefährt für kurvige Landstraßen. Der Yaris GR gilt unter Petrolheads als absoluter Geheimtipp. Besonders die Performance aus hoher Leistung und geringem Gewicht ist im Zeitalter der müden E-Autos mit schwerem Akku und Reichweitenoptimierung eine Wohltat. Nun geht die von der Toyota-Philosophie, der stetigen Optimierung getriebene Weiterentwicklung weiter voran. Die Weiterentwicklung des Schrägheckmodells GR Yaris im Modelljahr 2026 bringt also neue, vom Motorsport inspirierte Verbesserungen, die insbesondere bei Fahrten am Limit die Lenkpräzision und Fahrzeugkontrolle weiter optimieren.
1: Es ist noch gar nicht so lange her, da galt Sportlichkeit im automobilen Sektor etwas. Denn diese Fahrzeuge sollten spurtschnell sein, sollten Kurven räubern können, sollten Spaß machen. Heute ist es ja so, dass sehr viele Menschen schon zufrieden sind, wenn ihr Elektroauto sportlich beschleunigt. Aber in den Kurven ist es dann meistens schon mal zu Ende durch das hohe Gewicht. Dieses Fahrzeug ist ganz anders, denn dieses Fahrzeug verbirgt noch diese ganzen sportlichen Gene, die wir früher gesucht haben. Das Fahrzeug wird am besten damit verglichen, wenn man sich überlegt, dass vor ca. 25 Jahren der Porsche 996 damals 300 PS hatte und wog ca. 1600 Kilo. Dieses Fahrzeug wiegt ca. 1350 Kilo und hat 280 PS. Und das Fahrzeug, okay, es ist nicht ganz billig, ca. etwas knapp unter 50.000 Euro. Aber dafür bekommt man ein Fahrzeug, was wirklich sehr, sehr sportlich ist und jede Kurve mit Bravour nimmt. Also, wer noch auf die alten Werte und auf gerade Sportlichkeit Wert legt, der ist mit diesem Fahrzeug hervorragend bedient.
0: Das typische Kart-Feeling mit extremer, direkter Umsetzung der Fahrerwünsche ist ein Genuss. Das liegt auch am neuen, kompakteren Lenkrad mit optimierten Proportionen und ergonomischem Layout. Eine richtige Handbremse ist zudem ein Gewinn für jede Ausfahrt. Ein neu entwickelter Hochleistungsreifen bietet mehr Grip und Kontrolle auf der Rennstrecke und verringert die Abrollgeräusche auf der Straße. Und neue Möglichkeiten der Stoßdämpferfeinjustierung und bei der elektrischen Servolenkung bringen das Potenzial der neuen Reifung voll zur Entfaltung. Dies gilt auch für eine Feinheit aus dem Motorsport, die bereits in der Vergangenheit in vielen Performance-Modellen griff. Dies ist die Anzeige, dass der Motor noch nicht wirklich warm ist. Erst wenn diese erlischt, kann der Spaß ohne Reue beginnen. Denn nur ein warmes Top-Aggregat kann gefahrlos Hochleistungen abrufen. Schauen wir zurück auf zum Beispiel vergessene Porsche-Modelle wie den 996 mit 300 PS, so sehen wir, dass die Performance-Werte beim GR Yaris allein durch das Gewicht besser sind. Somit ist auch die Kritik am hohen Preis kaum zu rechtfertigen, denn das Modell aus Zuffenhausen konnte weniger bieten für mehr Geld. Das Know-how aus dem Toyota Motorsport kam auch bei den jüngsten Weiterentwicklungen des GR Yaris und des GR Yaris Aero Performance zur Anwendung. Beide Modelle profitieren von detaillierten Aktualisierungen zur weiteren Verbesserung des Fahrzeugerlebnisses. Die neu konzipierte Tastenanordnung ist ein weiteres direktes Ergebnis der im Rennsport gewonnenen Erkenntnisse. Der Pilot dreht das Lenkrad oft um bis zu 180 Grad, ohne seine Hände umsetzen zu müssen. Bei einer herkömmlichen Tastenanordnung besteht dabei die Gefahr, dass die Tasten am Lenkrad versehentlich betätigt werden. Beim GR Yaris wurden daher alle Tasten weiter weg von den Händen des Fahrers positioniert. Für mehr Komfort bei kälteren Temperaturen ist nun in Kombination mit der optionalen vertikalen Handbremse außerdem eine Sitz- und Lenkradheizung erhältlich. Sämtliche Aktualisierungen gelten für die neuesten Modelle des GR Yaris und des GR Yaris Aero Performance, die in ganz Europa bestellt werden können. Der GR ist nicht unbedingt ein bequemes Fahrzeug für den Alltag. Ein perfektes Spaßmobil für Könner am Lenkrad ist der GR Yaris aber auf jeden Fall. Vielleicht sogar mehr als ein Porsche. Und das zu einem dann relativ besseren Preis-Leistungs-Verhältnis. Die Optik allein macht schon in der Heckansicht etwas her. Und den roten Testwagen mit seinen aerodynamischen Feinheiten mussten wir einfach lieb gewinnen. Der GR Yaris war schon sehr erfolgreich in der WRC. Der Rallye-Weltmeisterschaft. Seine Ahnen zeigt das Nationale Automobilmuseum mit der Ausstellung Rallye-Legenden. Rallye. Das hatte neben der Formel 1 einmal einen sehr guten Klang in der motorisierten deutschen Gesellschaft. Einer der besten Rennfahrer aller Zeiten wurde mehrfach Rallye-Weltmeister und konnte auch auf der Rundstrecke bestehen. Deutschland war in den 80er Jahren im Röhrl-Fieber. Die Loh Collection im Diez-Hölztal, eine der spannendsten Autosammlungen der Welt, zeigt in diesem Jahr die Ausstellung Rallye-Legenden. Echt sehenswert, auch im Rahmen der Dauerausstellung. Das Nationale Automuseum The Loh Collection im hessischen Diez-Hölztal Eversbach zeigt seit 2023 in der Dauerausstellung ständig rund 150 spektakuläre Fahrzeuge von 1886 bis heute. Sie zeigt zahlreiche Einzelstücke, Prototypen und Highlights der Automobilgeschichte aus der Sammlung von Museumsgründer Prof. Dr. Friedhelm Loh. Seine Leidenschaft für Autos, aber auch Rallye, wurde offensichtlich schon früh geweckt.
2: Ich bin immer Rallyefahrer gewesen, bin München-Dakar gefahren, bin Finnland-Russland im Januar gefahren, bei über 40 Grad minus, bin Südamerika gefahren, von Venezuela bis nach Brasilien. Also, das ist das, was ich am liebsten tue, wenn ich Urlaub machen darf. Im letzten, vor zwei Jahren war ich in Island, habe die ganze Insel befahren. Das sind schon tolle Erlebnisse. Natur pur, alleine, Ruhe, alles spitze.
0: Doch es soll ja nun ein universitärer Lehrstuhl hier entstehen. Was steckt dahinter, Herr Professor Loh?
2: Ja gut, wenn Sie Autogeschichte meinen, dann haben wir natürlich eine Palette an unterschiedlichen Marken, an unterschiedlichen Technologien. Wir haben weltweit Autos, wir sind nicht nur deutsch, wir sind kein typisches Markenmuseum, das macht auch keinen Sinn, sondern wir wollen die Breite dessen zeigen, was Automobilgeschichte ist. Wenn Sie die zweite Seite sehen wollen, dann wollen wir etwas zur Bildung beitragen in unserer Gesellschaft. Und deswegen haben wir den Campus zusammen mit der Hochschule Geislingen-Nörtingen, wo wir junge Leute oder überhaupt Menschen für Technik begeistern wollen, weil wir wissen, wir sind eine Nation, die von der Technik lebt. Und ich möchte, weil ich auch Unternehmer bin und mit Technik was zu tun habe, meinen Beitrag leisten, dass junge Leute wieder mehr Spaß an Technik kriegen.
0: Und dieser Spaß ist auch real erlebbar. Die Sonderausstellung, gefördert vom AVD, zeigt die Anfänge. Die extremen Klasse-B-Fahrzeuge, aber auch Dakar-Sieger. Gleich zu Beginn ist der Martini Lancia 037.

30 zu sehen. Den Rallye-Superstar Walter Röhrl als das beste Rallye-Auto bezeichnet hat, das er je fahren durfte. Mit bis zu 350 PS und nur kompromisslosen 960 Kilogramm Gewicht wurde das Auto zur Legende. Und schön ist es immer noch, aber auch unbezahlbar.

Vom Audi 200 im Sportgewand über den sehr eleganten Alpine zum Peugeot 205, der ebenfalls eine Ära prägte, führt der Rundgang zu zwei weiteren legendären Lancia-Modellen, die ebenfalls völlig kompromisslos für Rallye-Erfolge entworfen wurden. Der Lancia Delta und der wunderschöne, extrem kompakte Lancia Stratos. Während andere Hersteller ein Straßenmodell für den Sport optimierten, baute Lancia oft, wie beim Stratos, ein reinrassiges Siegerauto und machte dann daraus ein Serienmodell, wenn auch nur in kleinen Stückzahlen.

Auch der Delta S4, ein zum Ende der Gruppe B absolut dominantes Auto mit 500 PS und nur 890 Kilogramm Eigengewicht. Dies verdeutlicht auch die aktuellen Probleme mit effizienter Fortbewegung bei hohen Fahrzeuggewichten bei elektrischen Fahrzeugen wie dem Pikes Peak Rekord Volkswagen von Yannick Dumas. Am Pikes Peak erzielte dieser linke Audi Quattro S1 E2 neben einem elektrischen Prototypen mit Walter Röhrl 1987 und einer Leistung von 600 PS einen neuen Rekord. Er bezwang die 19,96 Kilometer lange Schotterstrecke in 10 Minuten und 47,85 Sekunden und blieb als erster Fahrer unter 11 Minuten. Beeindruckend, wie auch das Flügelwerk, um dem Wagen die beste Bodenhaftung zu verleihen.

Die deutsche Rallye-Geschichte hat besonders Audi mit dem Quattro-Antrieb mitgeschrieben. Dieser S1 ROC im Originalzustand fuhr 1988 mit beim Race of Champions.

Ein besonders seltener Audi Quattro ist dieser S1 PDK, den Walter Röhrl vom damaligen Audi-Chef Ferdinand Piëch als Geschenk erhielt. Ein Innenleben mit vielen Funktionen zur schnellen Bedienung. Ob da die aktuellen Multimedia-Screens mithalten können? Die Neuzeit ist mehr von der berühmten Dakar geprägt, weshalb auch hier viele Hersteller aktiv sein wollten. Von 2009 bis 2011 gewann Volkswagen dreimal hintereinander mit dem Touareg. Sicher wird aber kein Touareg-Kunde ein einziges Teil an seinem Auto wiederfinden. Legenden des Rallye-Sports sind ohne den Porsche 959 nicht denkbar. 1986 war dieser perfekt auf die Dakar hin entwickelte Wagen einfach unschlagbar. Es gewann René Mettke vor Jackie X. Diese G-Klasse folgte dem 959 Tross als Servicefahrzeug. In der Neuzeit folgten auch Hersteller wie Peugeot auf den Spuren der Dakar. Bis in die 60er Jahre verweist dieser Mini mit seinen Erfolgen im Rallye-Sport. Er hat tatsächlich 1964 die legendäre Rallye Monte Carlo siegreich beendet. In einem Nebenraum stehen weitere Legenden, vom 911 S2.2 Rallye

dem SCRS. Bis zum Prototypen, das Schwarze Biest, ein Toyota MR2. Er wurde für die neue Gruppe S entwickelt, die aber nie an den Start ging. Der Ford RS200 war 1983 ausschließlich für den Rallye-Sport entwickelt worden, verlangte aber sehr talentierte Piloten. Ja, auch Mercedes hat sich bei Rallyes versucht. Nicht so erfolgreich wie Opel, die mit einem ähnlichen Modell des Manta 400 und Walter Röhrl am Steuer Weltmeister wurden. Lang ist das her. Es war eine schöne Zeit. Rallye-Sport mit viel Leistung und viel Spektakel. Vielleicht kommt es ja mal wieder. Bis dahin können diese Schätze im Nationalen Automuseum bestaunt werden. Und das war's schon wieder mit elektrischen und motorsportlichen Neuheiten. Wir hoffen, es hat Ihnen gefallen und wir dürfen Sie auch beim nächsten Mal wieder begrüßen zu einer neuen Ausgabe von Car News TV.

0: Eine neue Ausgabe von Bauen und Wohnen. Schön, dass ihr wieder mit dabei seid. Ein Haus zu bauen, das klingt erstmal nach Architekt und ganz vielen Bauplänen. Doch wer heute baut, der informiert sich auch vorher. Und das Ganze entwickelt sich dann, vor allem der Grundriss, Stück für Stück. Denn das Haus soll ja zum Leben passen, vor allem nicht nur jetzt, sondern auch später. Wir haben eine Baufamilie besucht und haben ihr die Frage gestellt, wie individuell lässt sich ein Fertighaus planen und das Ganze auch noch im Budget?
1: Ein Eigenheim, für viele der größte Traum ihres Lebens. Doch noch bevor überhaupt die Bodenplatte gegossen werden kann, beginnt oft die schwierigste Phase. Denn die Frage ist nicht nur, wie soll das Haus aussehen, sondern vor allem, wie will man später darin leben? Offene Räume oder klare Trennung? Große Küche oder lieber größeren Essbereich? Wir besuchen ein Baupaar, das sich diese Grundrissfragen wochenlang gestellt hat. Immer wieder wurde neu gezeichnet, verschoben und neu gedacht. Die beiden wollten einen individuellen Grundriss im Fertighaus, der wirklich zu ihrem Alltag passt und im Budget bleibt.
2: Also bei dem Grundriss gab es wirklich sehr, sehr viele unterschiedliche Versionen. Wir haben uns einfach das Grundstück mal angeschaut und uns überlegt, wie könnte denn eigentlich ein sinnvoller Aufbau sein, alleine schon vom Verlauf des Tageslichts und ähnliches. Entsprechend war das schon ein umfangreiches Thema.
1: Und genau das erleben viele Bauherren. Denn ein Grundriss entscheidet später über unzählige Kleinigkeiten im Alltag. Kurze Wege, Licht, Ruhebereiche, Stauräume oder ständige Kompromisslösungen. Was auf dem Papier logisch aussieht, funktioniert später im echten Leben nicht immer. Marc und Laura hatten sich für ein Fertighaus von Schwörehaus entschieden.
3: Also klar, man hat ja schon immer mal wieder Häuser irgendwo bei Bekannten gesehen oder mal in irgendeiner Zeitschrift, wo man dann richtig schön fand. Die Ideen sind mit eingeflossen, dann ganz viel natürlich Instagram. Dann klar, im Musterhauspark waren wir in Günzburg, haben uns da Inspirationen geholt. Also so ein bunter Blumenstrauß.
1: Besonders wichtig das Erdgeschoss, denn hier kommt die Familie größtenteils zusammen. Die Küche ist offen gestaltet, dennoch trennt eine Schiebetüre den Flur vom Wohnbereich. Eine Lösung mit mehreren Vorteilen. Sie sorgt für Sichtschutz, trennt Lärm vom Erdgeschoss in die obere Etage und hilft dabei, Wärmeverluste zu minimieren. So entsteht ein Wohnkonzept, das Offenheit und Privatsphäre ideal miteinander verbindet. Der Essbereich sollte hell wirken, mit Zugang zur Terrasse.
3: Also was mir auf jeden Fall wichtig war, ist so ein offener Wohn-Essbereich. Das finde ich ganz schön. Fand ich zum Beispiel bei uns daheim nicht so schön früher, weil da war die Küche getrennt. Und dann war immer einer in der Küche und hat das Geschehen, jetzt auch wenn Besuch zum Beispiel da war, gar nicht mitbekommen. Und ich finde das jetzt auch schön, wenn man sagt, jetzt einer sitzt mal auf dem Sofa, einer kocht, man kann sich unterhalten. Oder später, die Kleine kann ja mal Hausaufgabe machen, ich kann schon in der Küche was machen. Einfach so ein offener Wohnbereich. Und dann auch drum eben das Terrassendach jetzt vor der Esszimmertüre, dass man im Sommer wirklich wie so eine Wohnraumerweiterung hat, dass man auch draußen leben kann und das wirklich so zu einem, ja, sich verfließt.
1: Moderne Grundrisse mit offenen Räumen wirken großzügig und kommunikativ, bringen aber auch mehr Geräusche und weniger Rückzugsmöglichkeiten mit sich. Das Baupaar entschied sich deshalb für einen Mittelweg. Offene Sichtachse, aber trotzdem klar definierte Bereiche. So ist das Wohnzimmer mit einer halben Wandscheibe getrennt. So ist es einsehbar, aber mit einer gemütlichen Rückzugsecke.
3: Und was mir auch wichtig war, dass man auch einfach Ruhezonen hat. Und wenn mal Besuch da ist, der andere oben trotzdem in Ruhe schlafen kann, was lesen kann. Also so einen guten Mix zwischen offenem, modernem Wohnkonzept, aber auch praktikabel für die Zukunft und die verschiedensten Besuchssituationen.
1: Wichtiges Element bei der Grundrissgestaltung ist auch die Treppe. Sie braucht Platz und entscheidet Laufwege. Erst sollte es eine Wendeltreppe werden, doch die neue Lösung bietet mehr Platz und Stauraum. Wo landen Schuhe oder übrige Konserven? Wo sind Laufwege?
3: Der Moment, wo wir dann gesagt haben, ja, jetzt haben wir ein gutes Gefühl und nicht mehr den Bedarf, da noch mal rumzudrehen, war dann wirklich erreicht. Und dann hat man auch nie mehr das Gefühl, oh nein, eigentlich hätten wir das und das noch machen sollen, sondern hatten dann wirklich, bis das Haus kam, ein gutes Gefühl und waren dann auch bestätigt, als wir es live gesehen haben.
1: Dieses Gefühl beschreiben viele Bauherren. Ein guter Grundriss funktioniert nicht nur Raum für Raum, sondern als Gesamtkonzept. Dabei spielen oft Details die größte Rolle. Blickachsen, Tageslicht oder die Verbindung zum Garten.
3: Das war uns auch ganz wichtig, dass viel Licht ins Haus kommt und trotzdem natürlich die Privatsphäre erhalten bleibt. Und deswegen haben wir zum Beispiel auch oben keine Bodentiefenfenster gehabt, weil man jetzt den Ausblick auf die Nachbarhäuser jetzt nicht ins schöne Grüne wäre und sonst auch natürlich jeder reinsehen könnte. Aber gerade hier, wo man nicht so gut reinzieht von außen und natürlich schön das Tageslicht reinkommt, wollten wir so hell wie möglich machen. Und da hat unsere Architektin uns auch wirklich bei den Fenstern zum Öffnen die größten Fenster eingeplant, einflügelig, die gehen. Und das fand man richtig gut.
1: Im Obergeschoss entstanden kompakte Zimmer zugunsten einer großzügigen Galerie. Sie wird heute vielfältig genutzt, mal als erweiterter Spielbereich und in den Abendstunden auch mal zum Relaxen. Das durchgängige Gestaltungskonzept mit viel Holz, schönen Details, großen Fenstern, durch die viel Licht ins Haus kommt, und die harmonischen Farben sorgen für Wohlfühlatmosphäre.
2: Ein Riesenvorteil hat mir auch im Bemusterungszentrum von Schwörer richtig Spaß gemacht. Durch das, dass wir das Haus weitestgehend mit Schwörer komplett Bodenbeläge, Wände und alles Türen übernommen haben, war die Entscheidung, alles aus einem Guss rauszusuchen, damit nachher auch viele Dinge einfach stimmig sind zueinander, die auch in mindestens beiden Bädern durch Einbaumöbel von Schwörer abgerundet wurde, weil selbst die zum Gesamtfarbkonzept und Feeling her perfekt passen.
1: Das großzügig geschnittene Bad bietet Platz, falls die Familie weiter wächst. Es wurde mit Einbauten der hauseigenen Schreinerei von Schwörerhaus ausgestattet, die viel Stauraum bieten. Die Dusche in geschützter Nische spart Glasflächen. Vom ersten Entwurf bis zur finalen Planung vergingen viele Monate. Doch für Laura und Marc hat sich diese intensive Zeit gelohnt, denn es entstand ein Grundriss, der zu ihrem eigenen Leben passt. Und vielleicht ist genau das die wichtigste Erkenntnis beim Hausbau. Nicht nur die Quadratmeter entscheiden darüber, ob sich ein Haus gut anfühlt, sondern auch, wie gut es im Alltag und als Familie funktioniert. Ein Fertighaus individuell bauen und trotzdem im Budget bleiben.
2: Ich würde es genau so machen, wieder.

0: Wir machen jetzt eine ganz kurze Pause und dann haben wir eine ganz spannende Geschichte. Und zwar hat jemand ein ganzes Dorf gekauft. Lasst euch da mal überraschen.
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0: Und weiter geht es bei Bauen und Wohnen. Ein ganzes Dorf kaufen, das klingt verrückt. Christian Skrotzki hat das vor Jahren gemacht. Wo früher die Häuser verfallen sind und die Fassaden gebröckelt haben, ist heute wirklich aus einem Lost Place ein Platz entstanden, wo man heiraten kann, Meetings abhalten kann, aber auch wohnen kann. Wie das Ganze heute aussieht und gelungen ist, das seht ihr jetzt.

Ich habe das Dorf Bärenweiler gekauft, das ich umgetauft habe in Heimat Bärenweiler, weil ich vom Dorf komme, Punkt 1, und einfach, weil ich dazugekommen bin wie die Jungfrau zum Kind. Ich bin zu dem Dorf gekommen durch einen Anruf einer Kistleckerin, die hier mit dem Hund läuft, und hat mich darauf hingewiesen, dass sie glaubt, es wird verkauft. Und nach einer langen Story hat sich dann auch so ergeben, dass das Haus verkauft wird. Ich habe ein Konzept abgegeben, das hat dem fürstlichen Haus gut gefallen. Wir sind uns um den Preis einig geworden, der sehr fair war. Und dann habe ich hier das Reich für mich erkundet. Ich musste erstmal 65 Bäume platt machen, weil alles zugewachsen war. Wir haben die Häuser ausgeräumt, wir haben die Schätze gesichtet. Es sind ja unglaublich viele Dinge oben in der Bühne, in den Schränken drin. Also es ist wirklich ein Eldorado für Schatzsucher. Bin immer schon ein bisschen romantischer Typ gewesen und deswegen bin ich hier monatelang versunken am Wochenende. Und dann hat aber schon die Planung begonnen. Ja. Ich hatte ja ein Konzept abgegeben, was alles in die Häuser kommen soll. Das Kleinod Bärenweiler ist ja gerade mal einen Kilometer außerhalb von Kisleck. Und da gibt es insgesamt 12 Gebäude, ja, angefangen vom Mini-Hühnerstall über den kleinen Pfarrstall bis zum alten Spital, was bestimmt 2000 Quadratmeter Nutzfläche ist. Es gibt eine Kirche, es gibt einen ehemaligen Bauernhof, es gibt eine Hofpfisterei, es gibt ein Knechthaus, ein Verwalterhaus, ein Pfarrhaus. Also unglaublich viel. Wir reden von über 20.000 Quadratmetern. In bester Lage, alles schön Richtung Süden ausgerichtet. Also wenn man sich sowas malen durfte, dann würde man sich's genau so machen. Also es war noch ein Werdegang. Ich habe angefangen in Herlatzhofen geholfen, den Pfarrstall zu sanieren als 14-Jähriger ehrenamtlich. Habe von meiner Großmutter eine alte Käserei abgekauft, habe die saniert. Habe dann in Leutkirch den Bürgerbahnhof initiiert, in Urlau die Alger Genussmanufaktur. Habe dort den Dorfgasthof frisch nach 27 Jahren wieder geöffnet. Also sprich, ich bringe eine große Expertise mit. Also man muss so etwas lernen mit Lebenserfahrung. Das kann man nicht studieren, kann man nicht im Buch lesen, sondern ich habe einfach jahrzehntelang historische Gebäude saniert, Nutzungskonzepte entwickelt. Und man kann sagen, es ist eine große Liebe für mich, für so ein Areal ein Konzept schreiben zu dürfen. Das ist also wirklich, da bin ich sehr demütig und auch sehr, sehr dankbar. Das Nutzungskonzept von der Heimat Bärenweiler ist sehr vielschichtig. Ich möchte ein Dorf abbilden im wahrsten Sinne des Wortes. Wir haben ein Café, Café Heimat. Wir haben einen ehemaligen Bauernhof, da ist ein Eventstadel drin, der ist schon umgebaut, sehr, sehr groß. Unten drin ist Coworking, da gibt es verschiedenste Büros. Das Hauptgebäude, das alte Spital, ist von 1619, ein unglaublicher Bau. Das ist ein Kreuzgewölbe, historischer Speisesaal. Die Bühne oben, das ist ein Eldorado für jeden Romantiker. Die ist voll mit allen möglichen alten Truhen, alten Schränken. Ein alter Sarg ist oben. Also es gibt dort oben nichts, was es nicht gibt. Also es ist unglaublich toll bei Führungen. In dieses Gebäude soll ein Hotel rein, unten rein ein Seminarzentrum. Rund so 16 bis 18 Zimmer und unten drin 4 Seminarräume. Daran angebaut direkt ist mit dem direkten Verbindungsgang die Kirche, die Spitalkirche. Auch ein unglaublich schönes Gebäude, hat eine tolle Renaissance-Decke. Also zum Heiraten perfekt. Und wenn man aus der Kirche rausgeht, man hat sich frisch vermählt, dann kam man wunderbar rüber in den ehemaligen Heustadel. Der ist riesengroß, der war früher vollgestellt mit Kutschen, mit allem Möglichen und ist jetzt wunderbar umgebaut. Ja, schönes altes Holz, aber auch modernes Holz. Also ein unglaublich imposantes Gebäude, hat über 3 Millionen Euro gekostet, aber man muss sagen, es ist sehr, sehr schön geworden.

So ein Areal kostet sehr, sehr viel Geld. Wenn es dann mal fertig ist, 15 bis 20 Millionen. Der Eventstall hätte mir beinahe das Genick gekostet. Ich bin mehr oder weniger fast insolvent gewesen mit diesem Projekt. Ein paar Freunde haben mich gerettet übers Wochenende, indem sie mir kurzfristig Geld geliehen haben. Und reingerutscht bin ich, weil ich einer Bank vertraut habe, die weit weg ist aus vom Allgäu, irgendwo oben im Ruhrgebiet. Hab denen vertraut und die haben mich dann hängen lassen. Und dann stehst du da mit 1,8 Millionen offenen Handwerkerrechnungen. Aber deswegen bin ich aus dem Allgäu. Man kennt sich, man schätzt sich und die Handwerker sind alle geblieben. Keiner hat die Baustelle verlassen. Ich habe ihnen versprochen, sie bekommen jeden einzelnen Cent. Und die haben alle jeden Cent bekommen. Also zum Beispiel im alten Pfarrhaus, da sind lauter alte Tapeten mit sensationellen Mustern. Ja, würde heute keine mehr hinkleben. Aber wenn man reinkommt, da kriegt man gleich so ein nostalgisches Gefühl. Es ist unglaublich, das Haus war 30 Jahre nicht bewohnt. Witzig, jetzt im Sommer möchte ich ein Künstlerhaus draus machen. Ja. Das Sommerhaus der kühnen Künste nenne ich es. Und alte Sekretäre, quietschende Türen, ja, knarrende Böden. Also alles, was man sich so vorstellen wie im Hollywood-Film. Ich habe es hier im Allgäu vor Ort gefunden, es ist ein Traum. Was das Schöne ist, dass wir heute nach ein paar Jahren sagen können, wir haben wieder unglaublich viel Leben hier in Bärenweiler. Im ehemaligen Seniorenhaus sind wieder Senioren eingezogen, aber als selbstbestimmte Seniorenwohngemeinschaft, wie eine Studenten-WG. Es ist eine unglaublich tolle Atmosphäre, sehr familiär, immer voll, immer wenn jemand gehen muss, steht schon jemand da, der einziehen möchte. Wir haben drüben im alten Teil, ist zum Beispiel Naturschutzbund mit tollen Projekt. Da ist ein Maleratelier mit Frauen, die sich zusammen ein Atelier genommen haben. Da ist eine Band drin als Bandproberaum. Es ist eine christliche Gemeinde da, die hier Bibelstunden macht. Wir haben eine Heilpraktikerin, wir haben alles Mögliche. Ja? Also hier passt alles rein. Manche wollen neue Büroräume, manche wollen alte Büroräume. Also jeder findet hier seinen Platz.

Ich habe hier was ganz anderes erwartet, wie ich vorgetroffen habe. Ja, weil viele haben gesagt, oh, Bärenweiler, warum auch immer, hatten die negative Gedanken dazu. Ich bin hierher gekommen und habe vom ersten Tag an, obwohl es viele gruselige Bilder gab, ja, also Spinnenweben und ein Sarg war da, habe ich von Anfang an gespürt, hier ist eine besondere Atmosphäre. Ich würde fast sagen, es ist so ein kleiner heiliger Raum. Inzwischen habe ich gespürt, das ist die Mauer, die außen rum ist. Es gibt so ein Cancan-Gefühl. Aber es war eine riesen Herausforderung und da bin ich mit Freude hinterhergegangen und tue es bis heute. Und immer wenn ich herfahre hier von Leutkirch Richtung Kislik und Bärenweiler See ab Zeisenhofen, dann geht mein Herz auf und ich bin einfach, kann man wirklich sagen, total verliebt.

Mein Fazit ist, dass ich genau das gefunden habe, was ich immer gesucht habe, weil ich möchte in meinem Leben Spuren hinterlassen und keine Euros. Nach einem salopper Satz, natürlich braucht man Euros, um Spuren zu hinterlassen, aber es ist tatsächlich wichtiger, etwas zu machen, was auch der Allgemeinheit zugutekommt und ich glücklich darüber sein kann und vor allen Dingen auch stolz, und das bin ich ganz sicher mit diesem Projekt.

Kleingallien in Oberschwaben mehr oder weniger. Ich muss sagen, ich ziehe meinen Hut vor diesem Risiko, wenn jemand so etwas verwirklicht. Wir machen jetzt eine ganz kurze Pause und danach geht es bei uns weiter mit dem Umbau, besser gesagt der Fertigstellung von einem alten Bauernhof.

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Wir bleiben mit Bauen und Wohnen jetzt im Allgäu, denn auch auf dem Land ist der Wohnraum langsam knapp. Und wir waren jetzt schon ein paar Mal auf einer Baustelle, wo ein alter Bauernhof umgebaut wurde. Energieeffizient und alles, sodass richtig schöne Wohnungen entstanden sind. Natürlich kommt es da auf die passende Finanzierung und die richtige Idee an. Und wie das Schmuckstück jetzt am Ende aussieht, das seht ihr jetzt.

0: Einsam gelassen in die Zukunft blicken. Klingt nach Werbeslogan, ist aber für Familie Volkwein wirklich so. Alle freuen sich nach langer Planung, dass der Bauernhof mit langer Familientradition bei Argenbühl im Allgäu eine neue Funktion bekommt. Aus einer Idee wird nun ein konkretes Konzept. Mehrere Wohneinheiten entstehen auf verschiedenen Stockwerken. Moderner Wohnraum, der auch im ländlichen Raum dringend gebraucht wird. Der Weg dorthin war jedoch alles andere als einfach, denn der Hof musste grundlegend saniert werden. Christoph machte große Maßnahmen an der Gebäudehülle. Eine maßgeschneiderte Fassadendämmung, neue Fenster und ein vollständig erneuertes Dach sorgen dafür, dass der Hof energetisch auf dem neuesten Stand ist. Diese aufwendige Sanierung benötigt natürlich auch eine gute Finanzierung. Wer hier von Anfang an gut beraten wird, kann das Projekt gelassener und ohne Geldsorgen angehen. Eigenkapital und passende Ratenhöhe, Fördermittel, etwa Programme der KfW oder Zuschüsse für energieeffizientes Sanieren. Alles Bausteine, die in die Beratung mit einfließen. Vieles ist hier ein Zahlenspiel. Wichtig ist aber auch, eine vertrauensvolle Beratung zu bekommen, die alle Möglichkeiten in ein persönliches Paket packt. Aber auch eine Absicherung für einen gesundheitlichen Ausfall, planbare Zinssicherheit und ein finanzieller Puffer. Und wie wichtig dieser Puffer war, erfahren wir direkt beim nächsten Besuch.
1: Die unvorhergesehenen Sachen haben etwa 20% Mehrkosten verursacht im Laufe des Baus, die wir auch decken mussten. Wir hatten dafür Puffer eingeplant, wussten nicht genau, wann und wo wir brauchen. Aber wir haben ihn gebraucht und haben ihn verbaut. Somit war es auch ein gutes Gefühl, dass man einfach jemand vor Ort gehabt hat, der auch mal vorbeikommen konnte, sich die Sache anschauen und individuell auch alles klären konnte mit der Person.
0: Ein Jahr später zeigt sich vor Ort, wie weit das Projekt inzwischen gekommen ist. Die Baustelle wird langsam zum Zuhause. Die letzten Arbeiten werden beendet. Die Räume sind nahezu fertig und bekommen den letzten Schliff. Jetzt zeigt sich auch, was technisch in diesem Gebäude steckt. Denn neben der klassischen Sanierung wurde hier vor allem in moderne Haustechnik investiert.
1: Also vor einem Jahr war das letzte Mal da. Seitdem ist einiges passiert. Die Außenwände, die Fassaden sind fertig geworden, das Dach ist fertig geworden. Momentan sind wir noch an den Schönheitsreparaturen, wie ihr seht. Die Maler sind voll dran. Und ja, das Ergebnis lässt sich, glaube ich, sehen. Das Besondere an diesem Haus ist, dass es eine Komplettsanierung ist auf dem KfW 55 Standard der erneuerbaren Energienklasse. Im Detail heißt es, dass wir eine PV-Anlage haben, um den Eigenstrom zu produzieren. Ich denke, wir werden damit einen Autarkiegrad von 80% erreichen.
0: Ein Energiekonzept, das auf mehreren Säulen basiert. Photovoltaik zur Eigenstromerzeugung, Solarthermie für die Wärmegewinnung und ein Biomassekessel als zusätzliche Absicherung im Winter. Doch bei einer modernen Haustechnik spielt auch das Raumklima eine zentrale Rolle.
1: Das Lüftungskonzept beruht darauf, dass jeder Raum über eine Lüftungsanlage verfügt und somit auch Wärme und Kälte zurückgewonnen wird. Im Winter wird auch die Feuchte zurückgewonnen, was verhindert, dass die Luft zu trocken wird in den ganzen Räumen drin. Das sorgt für ein angenehmes Raumklima. Außerdem wird dem Schimmelproblem vorgebeugt, das entstehen kann, wenn zu wenig gelüftet wird, wenn die Mieter zum Beispiel den ganzen Tag bei der Arbeit sind.
0: Ein System, das automatisch für frische Luft sorgt, Energie zurückgewinnt und gleichzeitig den Wohnkomfort erhöht. Gerade in gut gedämmten Gebäuden ist diese Technik entscheidend, denn sie verhindert Feuchtigkeit, sorgt für gesunde Raumluft und reduziert den Energieverbrauch. Auch beim sommerlichen Hitzeschutz wurde mitgedacht. Gezielt geplante Fensterflächen und spezielle Verschattungssysteme sorgen dafür, dass sich die Räume nicht übermäßig aufheizen.
1: Bei der ganzen Konstruktion haben wir darauf geschaut, dass wir den sommerlichen Wärmeschutz auch beachten. Sprich, die Fensterflächen, wo Richtung Süden ausgerichtet sind, gezielt wählen. Die Jalousien, die verdunkeln, nicht nur mit C-Lippen, sondern mit Z-Lippen ausstatten. Das hat den Vorteil, dass man zusätzlich alles verschatten kann, dunkel hat in den Räumen und die Hitze nicht reinkommt.
0: All diese Maßnahmen zeigen, hier wurde in ein zukunftsfähiges Gebäude investiert. Endlich, es ist geschafft. Mama und Papa Volkwein sind umgezogen. Und Julia Wanner Falter besucht ihre liebgewonnenen Bankkunden, wie es sich hier gehört, mit Brot und Salz. Aus dem alten Bauernhof ist ein Mehrfamilienhaus geworden. Aus der Baustelle ein Zuhause. Nicht nur für die Familie, Auch die ersten Mieter sind eingezogen. Moderne Grundrisse und schicke Bäder, Parkett und Fenster, die in den Blick in die ländliche Umgebung großzügig rahmen. Für die Familie ist das ein ganz besonderer Moment. Und Mama Volkwein kann sich jetzt endlich wieder um ihren Garten kümmern.
2: Also wenn ich auf die heutige Sendung zurückblicke, könnten wir doch heute nicht sagen Bauen und Wohnen, sondern das war Bauen und Sanieren vom Allerfeinsten. Großen Respekt an alle, wie sie ihren Traum umgesetzt haben. Ich freue mich schon, wenn ihr kommende Woche wieder einschaltet. Bis dahin alles Gute und tschüss.

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Laue Sommernächte lassen sich nicht nur bei Cocktails und Musik genießen, sondern auch mit festem Schuhwerk an den Füßen und mit Taschenlampe ausgestattet. Denn bei Dämmerung und Dunkelheit sind im Stadtwald in Baden-Baden in den Sommernächten besonders viele Leuchtkäfer unterwegs. Bei einer Führung mit einem Waldpädagogen können Sie die Glühwürmchen einmal in ihrem natürlichen Habitat erleben. Die Veranstaltung findet nur bei trockenem Wetter statt. Deutschland gegen Elfenbeinküste heißt es am Samstagnachmittag, 20. Juni 2026. Wer das Spiel aus dem Toronto Stadion live hier in der Region verfolgen möchte, hat ab 16 Uhr im Enzaun Park in Pforzheim die Möglichkeit, die deutsche Mannschaft gemeinsam mit anderen Fans leckerem Essen und den üblichen Biergartendrinks anzufeuern. Am 21. Juni ist offizieller Sommeranfang. In Gaggenau wird er in diesem Jahr französisch gefeiert. Denn Fête de la Musique verwandelt die Innenstadt in eine Bühne für Live-Musik und Austausch. In Gaggenau wird Fête de la Musique damit schon zum dritten Mal gefeiert. Dadurch soll Sichtbarkeit für die lokale Musikszene geschaffen, Kultur genossen und Menschen zusammengebracht werden.

0: Die Nachrichten bei Baden TV aktuell. Herzlich willkommen. Überall in der Region ist die Freibad-Saison gestartet. Nicht jedoch im Nagold-Freibad in Pforzheim. Denn hier wird noch weiter saniert, modernisiert und umgebaut. Zu den Sommerferien sollte der Badebetrieb eigentlich wieder aufgenommen werden. Doch das Wetter hat den Bauarbeiten einen Strich durch die Rechnung gemacht. Hier ein aktueller Stand der Baumaßnahmen.
1: Rein ins kühle Nass und den Sommer genießen, in diesem Jahr leider nicht im Nagoldbad in Pforzheim. Denn seit letztem Jahr wird das Freibad saniert. Eine Erneuerung von Grund auf sollte es sein. Doch im Idealfall hätte das Bad diesen Sommer bereits wieder öffnen sollen. Soweit ist die Baustelle aber noch nicht.
2: Wir hatten natürlich die Vorstellung, dass wir die Sommerferien Baden-Württemberg, also irgendwo von Ende Juli bis September, den Leuten das Bad anbieten können. Das wäre jetzt in 6 Wochen. Aber in 6 Wochen schaffen wir es nicht mehr. Wir bringen sehr viel mehr fertig, aber um mein Bad in Betrieb zu nehmen, ich muss natürlich dann auch Probebetrieb machen, es muss das Wasser eingefahren werden und so weiter, das schaffen wir leider nicht. Wir hatten einen extrem schlechten Winter, also aus Sicht des, also sicherlich auch, manche Leute finden es ja auch schön, mal wieder einen kalten Winter zu haben. Für die Baustelle war es nichts, es sind verschiedene Baudinge, die einfach nicht gehen, beispielsweise das Zusammensetzen der Kunststoffrohre, das Verschweißen. Das muss beim, also das darf nicht kälter sein als 5 Grad plus, sonst garantiert niemand für die Festigkeit und so weiter.
1: So war den Verantwortlichen schon ab Februar klar, dass das Erholungsbad für diese Saison wohl nicht fertiggestellt werden kann. Zu den kalten Temperaturen kommt die Lage der Baustelle hinzu. Denn das Schwimmbad ist in einem engen Tal gelegen.
2: Das ist vielleicht im Moment bei den Temperaturen, die letzte Woche waren, nächste Woche sein wird, nicht vorstellbar. Aber wir hatten minus 10 Grad und das über eine längere Zeit. Also da ist schlicht und einfach Bauruhe. Da passiert nicht viel. Und das ist so, da kann man nichts machen. Und wie gesagt, das Zweite ist die spezielle Herausforderung, dass das eben ein langes, enges Tal ist, wo ich nicht unendlich viele Baumaschinen gleichzeitig reinstellen kann. Das ist so. Bauen im Bestand ist immer eine Herausforderung. Man entdeckt einfach Dinge, die man vorher nicht sieht. Das gehört aber dazu.
1: Denn das Freibad entlang der Nagold stammt aus den 1930er Jahren und war schon in die Jahre gekommen. Die Becken sind nach und nach rissig geworden. Deshalb jetzt die Rundumerneuerung.
2: Wie Sie eindeutig sehen, haben wir jetzt ein Edelstahlbecken, also eine Einlage als Edelstahlbecken. Das Kinderbecken haben wir neu gemacht, das war nicht mehr zu retten. Das sind die markantesten Änderungen. Dann haben wir eben dadurch, dass man, wenn man was neu baut, eben auch neue Vorschriften hat, wir ein komplett neues Technikgebäude haben, weil wir eine ganz andere Reinigung des Badewassers haben müssen einfach. Und wir haben das Kiosk neu gemacht, weil es in der Hanglage vorher viel zu sehr von Hangwasser bedrückt war. Das heißt, das war einfach nicht mehr haltbar.
1: Durch das Hangwasser hatte das alte Kiosk immer wieder mit Schimmel zu kämpfen. Im neuen Kiosk soll das nun kein Problem mehr werden. Der Rohbau steht bereits, das Kiosk muss nur noch verkleidet werden. Trotz Modernisierung sollte die Gestalt des ursprünglichen Bades aber dennoch erhalten bleiben.
2: Ich muss auch sagen, wir hatten sehr viel, sehr viel Respekt vor dem Bad. Es ist ein schönes altes Bad, ein Retrobad an der Nagold. Ich glaube nicht, dass es sehr viel so schöne Bäder gibt hier mit der Lage und dem Thema, was uns ganz wichtig war. Wir haben versucht, das haben wir auch geschafft, die ganzen alten Bäume natürlich zu belassen. Bis auf 2 Pappeln, die wir fällen mussten, da wo jetzt das Technikgebäude steht. Das hat uns sehr viel, da hatten wir wirklich Respekt davor. Ich denke schon, dass man das Bad erkennt und dass man sagt, okay, für die nächsten 30, 40, vielleicht 50 Jahre ist das wieder sehr gut.
1: Die Abbrucharbeiten sind bereits abgeschlossen. Jetzt folgt also noch der Endspurt im Neuaufbau. Bis zum Jahresende sollen die Bauarbeiten fertig werden, sodass einem Schwimmbadbesuch in der Badesaison 2027 nichts mehr im Wege stehen sollte.
0: Im Tarifkonflikt mit den Spielbanken Baden-Württemberg ist ein Abschluss erzielt worden. Nach dem ersten Warnstreik in der Geschichte der landeseigenen Casinos hat die Gewerkschaft Verdi eine Gehaltserhöhung für die Beschäftigten durchgesetzt. Besonders die unteren Entgeltgruppen würden laut Verdi davon profitieren. Die Erhöhung entspricht hier bis zu 8,5%. Über 500 Menschen sind in den 3 Spielbanken im Land beschäftigt. In ganz Deutschland standen heute Patienten vor verschlossener Tür. Zahlreiche Praxen blieben heute zu, aus Protest gegen das Beitragsstabilisierungsgesetz der gesetzlichen Krankenkassen, das morgen erstmals im Bundestag besprochen wird. Dieses Spargesetz trifft unter anderem auch Psychotherapeuten, die bereits vor 2 Monaten Kürzungen im Honorar hinnehmen mussten. Heute Mittag habe ich mit 2 Psychotherapeuten aus Pforzheim gesprochen, deren Praxistür ebenfalls geschlossen blieb. Frau Teikuhl, Ihre Praxis hat heute geschlossen, wie viele Praxen heute in Deutschland. Heißt für viele Patienten aber auch, heute gibt es keine Therapie, obwohl die eben lebensnotwendig sein kann. Es ist ein drastisches Signal, aber wohl ein notwendiges, oder?
3: Ja, offensichtlich notwendig. Das stimmt, die Praxis ist geschlossen, der Anrufbeantworter entsprechend besprochen. Da die Termine ja bei uns sehr weit im Voraus vergeben sind, mussten einige Patienten angerufen werden und ihnen einfach mitgeteilt, dass es auch keinen Ersatztermin geben kann, weil keiner zur Verfügung steht. Erstaunlich und auch schön fand ich, ich habe sehr viel Solidarität erfahren, also von finde ich toll, dass Sie das machen, Sie haben meine vollste Solidarität und das ist gut so, bis ist natürlich schwierig, jetzt muss ich 2 Wochen warten, aber dennoch, also das Feedback war gut.
0: Es geht um 4,5% weniger Honorar jetzt seit April. Bei anderen Berufen würde man jetzt sagen, man versucht die Kosten zu reduzieren, aber ich nehme an, in der Psychotherapie ist es nicht so einfach. Man kann nicht einfach eine Gruppentherapie mit 20 Leuten machen oder die Therapiezeit kürzen. Was tun Sie denn oder können Sie überhaupt was tun, um diese Kürzung jetzt aufzufangen?
3: Das ist eine sehr wichtige und eine sehr gute Frage. So ganz kurzfristig können wir nichts tun, wenn wir verantwortlich handeln wollen und das wollen wir alle. Sie sagen es ganz richtig, die Gruppentherapien sind nach oben gedeckelt, da gibt es eine bestimmte Anzahl, so viel darf ich nehmen und den ganzen Rest kriege ich sowieso nicht bezahlt. Das ist das eine. Und das andere ist tatsächlich auch, wie Sie es schon angesprochen haben, die Psychotherapie ist ja zeitgebunden. Das heißt, es ist nicht wie bei den ärztlichen Kolleginnen und Kollegen, dass wir sagen, naja, dann schleusen wir halt ein paar Leute mehr durch in der Zeit und reden noch ein bisschen schneller oder weniger. Das geht bei uns nicht. Das ist bei uns festgelegt, sodass wir jetzt so ganz ad hoc gar nichts ändern konnten und einfach Einbußen hinnehmen müssen. Warum wir heute diesen Protesttag machen, wenn ich das schon mal gleich dranhängen darf, ist ja gar nicht nur wegen der 4,5%. Die 4,5% wurden ja noch mal geprüft und angeblich für rechtens befunden. Also die bleiben, da wird jetzt dagegen geklagt, aber das dauert Jahre, bis da irgendwas passiert, erfahrungsgemäß. Sondern es geht ja in dieser Woche auch darum, dass noch viel mehr und sehr schwerwiegende, noch schwerwiegendere als diese plötzlichen 4,5% Dinge verhandelt werden in Berlin in dieser Woche.
0: Herr Neumann, wenn ich mal zu Ihnen wechseln darf, Sie haben ja eine Praxisgemeinschaft. Sie sind Neuropsychologe, das ist nochmal ein spezialisierteres Feld, in dem es wahrscheinlich ja, Bedarf gibt, aber gar nicht so viele Plätze. Wie wirken sich denn die Kürzungen bei Ihnen aus? Merken Sie da auch schon Auswirkungen?
4: Ja, eigentlich sehr ähnlich, wie es Frau Teikuhl auch berichtet hat. Es ist ja auch eine Kassenleistung, die ich im Bereich der Neuropsychologie abrechne. Und insofern sind leider all die Patienten nach Schlaganfall, Schädelhirntrauma, das, was Neuropsychologie ausmacht, leider ebenso betroffen. Die Wartezeiten sind sehr, sehr lange jetzt schon. Und sie werden sich, wenn diese Dinge so umgesetzt werden, wie sie umgesetzt werden sollen, dann weiter verlängern.
0: Schauen wir mal ganz kurz auf die Gegenseite. Der Spitzenverband der gesetzlichen Krankenversicherungen, der sagt, ein Psychotherapeut in Vollzeit verdient über 190.000 Euro im Jahr. Das sei ein guter Jahresverdienst. Entspricht das Ihrer Meinung nach der Realität, dass Psychotherapeuten gut verdienen?
4: Ich kann ganz klar antworten, diese Zahlen sind schön gerechnet, weit entfernt von der Realität. Weder auf der Einkommensseite ist das irgendwie eine realistische Zahl, noch dass irgendwelche eben Gelder, die ich ja investieren muss, gegengerechnet werden. Also die Ausbildung ist sehr, sehr teuer. Der Praxissitz musste gekauft werden, was auch für viele und auch für mich eben damit verbunden war, eben Kredite aufzunehmen, die noch abbezahlt werden müssen.
3: Mein Kollege ist ja an diesen Stellen immer viel sachlicher als ich, was wunderbar ist. Ich finde das eine Frechheit, mit solchen Zahlen um sich zu werfen, weil diese Zahlen sind nicht nur schön geredet, sie sind einfach falsch. Ich mache viele Gruppentherapien. Gruppentherapien sind gut vergütet. Die sind mit den am besten vergütetsten Leistungen, was ja auch gerechtfertigt ist, weil einfach viele Menschen versorgt werden können. Und ich komme da nicht annähernd hin, obwohl ich mehrere Gruppen laufen habe.
0: Jetzt vielleicht als Abschlussfrage noch, wie optimistisch sind Sie denn? Auch gerne an Sie beide gefragt, heute mit dem Protesttag, auch den bundesweiten Streiks, auch in Berlin, dass sich was ändert.
4: Ich denke, wenn ich nicht optimistisch wäre, dann würden wir dieses Interview nicht führen und dann würde ich nicht an diesem Protesttag teilnehmen. Ich denke, es ist wichtig, es nicht einfach hinzunehmen. Es geht ja um dieses Beitragsstabilisierungsgesetz, ein sehr sperriger Name, und nicht eben nur um diese 4,5%. Und das ist uns schon sehr wichtig, das auch nochmal klar zu sagen. Es wird, wir haben das ja auch schon kundgetan, eine Kürzung beschlossen aus heiterem Himmel in kurzer Zeit und jetzt einen Monat später, zwei Monate später erneut. Und das ist einfach nicht hinnehmbar und deswegen ist es notwendig zu protestieren. Und ja, ich hoffe, dass die Regierung zuhört.
3: Optimismus brauchen wir und trotzdem ist es, also allein die Tatsache, dass wir hier sitzen, anstatt zu arbeiten, ist wirklich, also unterirdisch tatsächlich, das muss man einfach so sagen. Ein drastisches Signal. Das Wort Streik allerdings, das muss ich noch sagen, dürfen wir ja gar nicht benutzen. Wir streiken ja nicht, sondern wir tun ja etwas für unseren Berufsstand, wir bilden uns fort und so weiter. Denn streiken, das dürfen wir gar nicht.
4: Was mir sehr, sehr wichtig ist, ist, dass erneut ja wieder mal an Leistungen gekürzt wird und es nie darum geht, warum haben wir eigentlich diese Situation, wie sie in Deutschland ist, im Gesundheitssystem. Und ich finde, dafür muss man diesen Protest auch noch mal nutzen, zu sagen, bitte lasst uns endlich mal danach gucken, warum so wenig Geld anscheinend im System ist. Aber was passiert, ist einfach, dass Leistungen gekürzt werden. Und in letzter Konsequenz, wie Sie es eingangs ja gesagt haben, die Patienten, die Betroffenen sind. Und ich kann das nicht akzeptieren. Ich kann das nicht hinnehmen, dass einfach immer weniger Leistung, dass das die einzige Stellschraube sein kann, ist für mich nicht nur nicht verstehbar, sondern eben auch nicht hinnehmbar.
0: Die internationale Rosenelite trifft sich in der kommenden Woche in Baden-Baden. Am 16. Juni startet dort der Rosenneuheitenwettbewerb. Die Züchter kommen aus der ganzen Welt und präsentieren ihre Kreationen. Was eine preiswürdige Rose ausmacht und was hinter diesem Wettbewerb alles steckt, das sehen Sie jetzt.
5: Manche sehen gar nicht aus wie traditionelle Rosen. Aber Vielfalt in Farben, Formen und Zucht ist auch der Anspruch des Rosenneuheitenwettbewerbs in Baden-Baden. Dank des warmen Frühjahrs blühen die Rosen auf dem Beutig schon seit April. 153 Neuzüchtungen von 39 Züchtern haben Platz in den einzelnen Beeten. Eingereicht wurden sie schon vor 1,5 Jahren, um sie einer Langzeitbewertung zu unterziehen. Am Dienstag, dem 16. Juni, wird dann die begehrte goldene Rose aus Baden-Baden vergeben. Von einer separaten, sehr internationalen Jury.
6: Wir freuen uns, dass natürlich Rosenexpertinnen und Experten aus der ganzen Welt anreisen, um die Rosen hier zu bewerten. Am weitesten gereist sind, glaube ich, der Weltrosenpräsident, der kommt aus Indien extra, Sushil Prakash, der Präsident der World Federation of Rose Societies. Wir haben Gäste aus Uruguay, aus den USA, aus Kanada, aber auch aus ganz Europa, von Irland bis Slowenien und von Estland bis Monaco.
5: Eine der größten Schwierigkeiten dabei ist, alle Rosen gleichzeitig zum Blühen zu bringen. Gerade weil die Wetterextreme des Klimawandels sich auch in der Region bemerkbar machen. Der städtische Gärtner Volker Söthoff musste also auf verschiedenste Mittel zurückgreifen. Von Folienhäusern, um die Temperatur zu regulieren, bis zu Marienkäfern, die die Blattläuse fressen. Am Ende ist er selbst Teil einer der Jurys, die die Sorten einzeln bewerten müssen.
7: Die Kriterien sind eigentlich so, dass eine Rose 100 Punkte erreichen kann. Und das ist aufgeschlüsselt in den Gesamteindruck für 30 Punkte, die Blüte mit dem Neuheitenwert mit 30 Punkten, ganz wichtig dann die Gesundheit der Rose mit 30 Punkten und ganz zum Schluss haben wir dann noch 10 Punkte für den Duft.
5: Teilweise sind diese Kriterien auch widersprüchlich. Eine Rose, die gut duftet, ist oft genetisch erkrankt, so Söthoff. Dennoch wird eine der Sorten den Preis des Rosenneuheitenwettbewerbs für sich entscheiden. Und eine der Neuheiten ist der Oberbürgermeister, der die goldene Rose verleiht. Es ist die erste Saison für Thomas Jung seit seinem Amtsantritt im April. Gerade in Zeiten wirtschaftlicher Unsicherheit sei so eine Veranstaltung für Baden-Baden unschätzbar, sagt er.
8: Ich freue mich auch, dass trotz der knappen Kasse, in der wir im Moment stecken, mit der wir leben müssen, dass es eben viele Vereine, Privatspender und so weiter gab, die diesen Wettbewerb mit unterstützen und auch am Leben erhalten.
5: Immerhin ist es schon das 74. Mal, dass der Wettbewerb stattfindet. Auch diesmal spielt die Philharmonie Baden-Baden an 4 Terminen im Sommer, um die Rosenblüten zu begleiten. Im August wird außerdem das Mondkino stattfinden. Die Rosen selbst werden in den Handel eingehen, sofern sie von den Jurys für gut befunden werden. Die Lieblingssorten kann man sich also auch für die eigene Vase holen.
0: Die Berufe kennt man. Aber was macht eigentlich ein Mechatroniker, ein Industriekaufmann oder ein Fachinformatiker? Das beantworten die Ausbildungsbotschafter der Industrie- und Handelskammer Nordschwarzwald direkt in den Klassenzimmern. Sie unterstützen Jugendliche bei der Berufsorientierung und zeigen die Chancen einer dualen Ausbildung auf. Für dieses Engagement sind sie gestern in Pforzheim ausgezeichnet worden. Florian Harsch hat mit der Leiterin Alexandra Holler über die Chancen des Projekts gesprochen.
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10: Die Industrie- und Handelskammer Nordschwarzwald ehrt heute über 100 Auszubildende, die als Ausbildungsbotschafter ihre Berufe an Schulen vorgestellt haben. Ziel war es, den Schülern Lust auf eine duale Ausbildung zu machen. Wie kam denn diese Aktion bei den Schülern an? Haben Sie da schon erste Erkenntnisse oder haben sich vielleicht sogar Schüler aufgrund dieser Botschafter für eine Ausbildung entschieden?
11: Ja, also zum einen gibt es diese Initiative Ausbildungsbotschafter seit dem Jahr 2011. Und seitdem haben wir sowohl von Unternehmensseite als auch von der schülerischen oder der Schulseite immer wieder positive Rückmeldungen bekommen, dass dadurch ein neues Ausbildungsverhältnis entstanden ist, beziehungsweise auch von Lehrkräften ja, sehr gute Rückmeldungen bekommen. Sehr positiv kam das an, auch von Schülerinnen und Schülern.
10: Und wie muss man sich das genau vorstellen? Also sind da die Auszubildenden in die Klassenzimmer gegangen, haben sich zwischen die Schüler gestellt und jeder durfte Fragen stellen oder wie sah das konkret aus?
11: Also es gibt unterschiedliche Einsatzformate. Es gibt einmal das normale Einsatzformat nur mit den Ausbildungsbotschaftern, die dann meistens im Rahmen von einer Berufsorientierungsprojektwoche zum Beispiel oder einem Berufsorientierungstag an der Schule in eine Klasse oder auch vor einen ganzen Jahrgang stellen und dort eine Präsentation vorstellen zu ihrer Ausbildung, zu ihrem Unternehmen natürlich auch, was für persönliche Erfahrungen sie gemacht haben. Und die Schüler haben die Möglichkeit, natürlich auch Fragen zu stellen. Das wird immer auch zeitlich eingeplant. Dann gibt es noch das Format mit den Studienbotschaftern gemeinsam. Da gibt es auch eine gemeinsame Präsentation, dass man den Schülern sowohl die Ausbildung als auch die Studiengänge näher bringt. Besonders beliebt ist es natürlich an Gymnasien.
10: Also Sie haben den Schülern dort quasi präsentiert, wie der Beruf aussieht und wie auch die Ausbildung aussieht. Warum ist es Ihnen denn so wichtig als Industrie- und Handelskammer, den Schülern das näher zu bringen?
11: Wir möchten damit die Zukunft von morgen gestalten und zwar indem wir junge Menschen für die Ausbildung begeistern, sichern wir die Fachkräfte von morgen und übermorgen.
10: Es geht ja auch um Berufsorientierung. Viele Jugendliche wissen ja in dem Alter noch gar nicht genau, wohin ihre Reise eigentlich gehen soll. Welche Berufe wurden denn da von den Botschaftern den Schülern vorgestellt?
11: Also es waren über 40 verschiedene Ausbildungsberufe. Besonders natürlich kaufmännische, gewerblich-technische Berufe. Wir haben aber auch sowas wie die Pflege dabei, wir haben den öffentlichen Dienst mit dabei, also ganz unterschiedliche Ausbildungsberufe.
10: Lange Zeit haben sich ja die Jugendlichen eher gegen eine duale Ausbildung und für ein Hochschulstudium entschieden. Was glauben Sie, woran liegt das und gibt es da vielleicht jetzt eine Trendwende?
11: Also was ich natürlich aus persönlicher Erfahrung, ich bin ja immer mit auf den Einsätzen dabei, berichten kann, ist, dass tatsächlich das Studium immer noch sehr gut ankommt, aber auch viele eben bei den Studienbotschaftern einsetzen, sich später in den kleinen Gruppen auch für die Ausbildungsbotschafter entscheiden. Das ist natürlich auch sehr schön, sehr positiv anzumerken, dass da sehr viel Zuspruch auch zur Ausbildung kommt.
10: Dann bedanke ich mich für diesen kurzen Einblick und vielen Dank für das Interview.
11: Sehr gerne.
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0: Und das war's für heute. Ich bedanke mich bei Ihnen fürs Zuschauen. Vielen Dank auch an die Kollegen in der Regie. Machen Sie es gut und gerne bis bald. Tschüss.
12: Hallo und einen schönen guten Abend. Herzlich willkommen zum Wetter auf Baden TV. Kalte Luftmassen strömen hier von Nordwesteuropa bis zu uns in die Region. Aber dieses Hoch kommt dann Richtung Wochenende langsam zu uns voran und bringt uns deutlich steigende Temperaturen. Wir werfen einen Blick auf das Wetter in der kommenden Nacht zum Donnerstag. Der Himmel ist meist stark bewölkt, teilweise auch wechselnd bewölkt. Hier und da fällt etwas Regen. Zum Morgen hin, da kann es auch im Feldberggebiet einzelne Schauer geben. Und da ist sogar mal Schneeregen dabei oder nasser Schnee. Kein Wunder, die Temperaturen gehen in Hochlagen zurück auf 2 Grad. Ansonsten 7 Grad in Karlsruhe morgen früh und 9 Grad in Offenburg. Das ist ein sehr kalter Start in den Donnerstag. Der Donnerstagvormittag bringt dann dichte Wolken. Zeitweise sind Regenschauer unterwegs. Es ist sehr durchwachsen, sehr wechselhaft und sehr windig. Und die Tageshöchsttemperaturen, die erreichen morgen Nachmittag gerade mal 15 Grad in Freudenstadt und 19 Grad in Stuttgart. Ein Blick auf das Wetter im weiteren Tagesverlauf. Es bleibt meist stark bewölkt. Hier und da fällt noch etwas Regen. Die Sonne hat es insgesamt relativ schwer. Und bis zum Abend, da sinken die Temperaturen auf 15 Grad in Pforzheim und auf 12 Grad in Freudenstadt. Der Blick auf die weiteren Aussichten. Der Freitag bringt immer noch dichte Wolken, zeitweise Regen. Und die Tageshöchsttemperaturen, ja, die erreichen so 16 bis maximal 20 Grad. Dann kommt aber, wie angekündigt, die Wetterwende Richtung Wochenende. Am Samstag mehr Sonnenschein, freundlicher und die Temperaturen steigen so auf 22 bis maximal 26 Grad. Und auch der Sonntag ist dann sommerlich warm. Bei Temperaturen um 24 bis 28 Grad scheint immer wieder mal die Sonne. Ein perfekter Tag für Outdoor-Aktivitäten. Das war's vom Wetter. Einen schönen Abend und tschüss, bis zum nächsten Mal.
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Laue Sommernächte lassen sich nicht nur bei Cocktails und Musik genießen, sondern auch mit festem Schuhwerk an den Füßen und mit Taschenlampe ausgestattet. Denn bei Dämmerung und Dunkelheit sind im Stadtwald in Baden-Baden in den Sommernächten besonders viele Leuchtkäfer unterwegs. Bei einer Führung mit einem Waldpädagogen können Sie die Glühwürmchen einmal in ihrem natürlichen Habitat erleben. Die Veranstaltung findet nur bei trockenem Wetter statt. Deutschland gegen Elfenbeinküste heißt es am Samstagnachmittag, 20. Juni 2026. Wer das Spiel aus dem Toronto Stadion live hier in der Region verfolgen möchte, hat ab 16 Uhr im Enzaun Park in Pforzheim die Möglichkeit, die deutsche Mannschaft gemeinsam mit anderen Fans leckerem Essen und den üblichen Biergartendrinks anzufeuern. Am 21. Juni ist offizieller Sommeranfang. In Gaggenau wird er in diesem Jahr französisch gefeiert. Denn Fête de la Musique verwandelt die Innenstadt in eine Bühne für Live-Musik und Austausch. In Gaggenau wird Fête de la Musique damit schon zum dritten Mal gefeiert.

0: Willkommen zu einer neuen Ausgabe unseres Klinik-Talks hier im Programm von Baden TV. Heute sind wir zu Besuch in der Kinderchirurgischen Klinik hier am Klinikum Karlsruhe.
1: Dienstbeginn für Dr. Verena Ellerkamp, die seit Herbst 2023 die Kinderchirurgische Klinik leitet. Sie kam von der Uniklinik Tübingen ins Badische. Etwa 2500 junge Patientinnen und Patienten versorgt das Team der Kinderchirurgischen Klinik in Karlsruhe pro Jahr. Genauso viele Operationen werden hier durchgeführt. Über 12.000 Kinder und Jugendliche werden ambulant versorgt, beispielsweise nach Kindergarten- oder Schulunfällen. Vom Säugling bis zum Jugendlichen werden in der Klinik Patienten mit unterschiedlichsten Krankheiten behandelt. Die Spezialisierung im Team spielt eine wichtige Rolle. Einige Bereiche der Kinderchirurgie haben wir besucht.
0: Frau Dr. Ellerkamp, schön, dass Sie Zeit für uns haben. Am Beginn eines Tages stehen wir hier in einem der Operationssäle. Für Sie geht es nachher hier noch zur Sache. Welche Operationen stehen auf dem Plan heute?
2: Wir machen hier heute nachher noch eine Pyeloplastik. Das ist eine Nierenbeckenplastik bei einer Harnleiterabgangsstenose bei einem kleinen Kind, das einen Harnstau hat aufgrund dieser Fehlbildung.
0: Eine von vielen Operationen, die Sie hier durchführen. Können Sie das Spektrum Ihrer Klinik mal ein bisschen aufzeigen?
2: Das Spektrum ist extrem breit. Das ist es ohnehin in der Kinderchirurgie. Die Kinderchirurgie ist das Fach für den chirurgisch Interessierten, der sich nicht entscheiden kann, sage ich immer. Wir machen Knochenbrüche. Auch davon haben wir heute noch einen in petto, den wir versorgen müssen. Aber wir operieren eben auch am Bauch, an der Lunge. Angeborene Fehlbildungen machen einen ganz großen Teil unserer Arbeit aus. Also das heißt auch die Kleinsten der Kleinen, die operiert werden. Aber eben auch bis 16 Jahre und manchmal sogar darüber hinaus.
0: Was ist das Besondere, wenn man Kinder behandelt, wenn man Kinder operiert? Die sind natürlich kleiner, ich stelle mir das alles ein bisschen diffiziler vor, aber sie verhalten sich ja möglicherweise auch anders im Vorfeld oder danach.
2: Sie verhalten sich anders, natürlich. Es ist eine ganz andere Sache, wenn man mit der Familie und dem Kind spricht, als wenn man einen erwachsenen Patienten hat, der reflektiert ist und zustimmt oder ablehnt. Das Kind möchte natürlich erstmal nicht operiert werden. Das heißt, das sind besondere Situationen, wo man eben auch viel mit den Eltern, mit der ganzen Familie interagiert. Das andere ist, dass Kinder wachsende Menschen sind. Das sind keine kleinen Erwachsenen. Die reagieren auch in vielen Punkten einfach anders mit ihrem Organismus, mit ihrem Kreislauf. Im OP spielt das eine Rolle. Aber auch bei der Versorgung von Frakturen in der Traumatologie ist ein ganz anderes Korrekturpotenzial als beim Erwachsenen.
0: Sprechen wir mal über Zusammenarbeit. Sie sind ja nicht isoliert hier tätig, sondern auch in Ihrem Fach, wie in so vielen in der Medizin, ist ja die interdisziplinäre Zusammenarbeit ganz, ganz wichtig. Welche Player sind da im Spiel?
2: Absolut. Und das ist hier in der Klinik sehr gut auch baulich gelöst. In diesem sogenannten Haus S haben wir die Pädiater und die Gynäkologen mit unter einem Dach, sodass wir quasi von der Geburt an gemeinsam die konservative und operative Kinderheilkunde vertreten können und da wirklich Hand in Hand sämtliche Krankheitsbilder gemeinsam mit den Pädiatern und den Gynäkologen, wenn wir die brauchen, abdecken können.
0: Sprechen wir mal über die Situation der Kindermedizin oder der Medizin allgemein, denn wir machen uns alle im Moment große Sorgen. Man merkt, die Wartezeiten sind sehr lang, ob das jetzt beim Arzt ist oder auch in Krankenhäusern. Das Gesundheitssystem wirkt am Limit. Wie ist es denn in der Kinderchirurgie?
2: Auch in der Kinderchirurgie merken wir es, vor allem was die Pflege anbelangt. Ich glaube, das Thema ist ja während der Pandemie immer wieder auch zur Sprache gekommen und mittlerweile in allen Köpfen, die sich ein bisschen damit beschäftigen. Wir haben tatsächlich personelle Engpässe, vor allem im OP in der Pflege. Und das macht sich bemerkbar mit den Wartezeiten für Operationen. Also das heißt, wir können nicht so viele Säle bespielen, wie wir eigentlich müssten und wollten. Und das macht es für die Familien natürlich auch schwierig, weil die länger warten müssen auf einen entsprechenden OP-Termin.
0: Gibt es ein paar weitere Kennzahlen, die Sie uns sagen können?
2: Ja, also wir haben ca. 2000 stationäre Fälle im Jahr, annähernd so viele Operationen auch. Ambulant, unsere Ambulanz ist sehr groß. Wir haben auch eine eigene D-Arzt-Sprechstunde für Schulunfälle. Da haben wir jährlich so circa 15.000 bis 17.000 Fälle, die ambulant kommen.
0: Im Herbst 2023 haben Sie Ihr Amt hier angetreten. Das ist noch gar nicht so lange her. Was haben Sie denn vorgefunden?
2: Das stimmt. Also ich habe eine sehr gut aufgestellte Abteilung gefunden mit einer soliden Basis, insbesondere was die Traumatologie anbelangt. Wir haben hier eine Sektion auch für Kinderorthopädie, was Besonderes ist für eine kinderchirurgische Abteilung, und eine Sektion für Urologie, die wir noch weiter ausbauen werden. Und die minimalinvasiven Techniken, die modernen OP-Verfahren, das ist auch etwas, was ich mitbringe und hier noch weiter ausbauen möchte.
1: Die Kindernotaufnahme ist Anlaufstelle für akut erkrankte oder verletzte Kinder aus der gesamten Region. Vom Säugling bis zum Jugendlichen versorgt das Team hier im Jahr 30.000 Patientinnen und Patienten. Etwa die Hälfte davon sind kinderchirurgische Fälle. Wir besuchen die Kindernotaufnahme an einem vergleichsweise ruhigen Tag. Dr. Gunther Hechler berichtet von seiner Arbeit.
0: Ja, Unfälle und Verletzungen, das kommt gar nicht so selten vor bei Kindern, das wissen alle Eltern. Ein Weg führt dann hierher, entweder selbst oder mit dem Rettungsdienst.
3: Das ja, ist so. Wir sind jetzt in der Kindernotaufnahme unserer Klinik hier. Das ist so die erste Anlaufstelle für die Eltern mit den Kindern und den Rettungsdienst. Das sind großes Spektrum, das sind kleine Prellungen, sind Kindergarten, Schulunfälle, ist hier die erste Anlaufstelle. Kinder, die schwer verletzt sind, die jetzt einen besonderen Transport haben oder viele Verletzungen oder sogenannte so ein Polytrauma, wo ein schwerer Unfall zum Beispiel, werden aber primär bei uns im Schockraum behandelt, einfach deswegen, das ist im Nachbargebäude, das ist in der großen Abteilung, weil da einfach alle Fachdisziplinen zur Verfügung stehen, der Neurochirurg für Kopfverletzungen, die Anästhesie, um das Kind optimal zu behandeln. Das sind aber die Ausnahmefälle, der Core, das sind so ungefähr 60, 70 Patienten am Tag, kommen eigentlich alle hier von morgens bis abends spät und werden hier behandelt.
0: Breites Spektrum, also an
3: Relativ Verletzungen. Relativ breites Spektrum, das sind natürlich bei Kindern viele kleine Verletzungen, eine kleine Schnittwunde, auch mal eine Schürfwunde, der Finger geprellt, aber auch bis zu schweren Unfällen, immer auch ein bisschen saisonal bedingt. Im Frühling sind, wenn die Kinder mit den Fahrrädern rausgehen, sind schon schwere Unfälle. Jetzt im Winter, wenn es im Schwarzwald wieder schneit, sehen wir das auch hier, merken, dass viele Kinder doch mit Brüchen am Arm, die durch ein Skifahren oder beim Schlittenfahren sich zufügen, dann hierher kommen.
0: Wie geht der Weg dann weiter? Werden viele hier komplett fertig versorgt,
3: der gehen Weg dann nach Hause? Den größten Teil versuchen wir hier komplett zu versorgen. Das heißt, wenn es eine Wunde genäht werden muss, wird sie hier in einer lokalen Betäubung versorgt. Das Ziel ist immer, dass die Kinder, wenn es immer geht, schnell wieder nach Hause kommen. Kinder, die jetzt operativ versorgt werden müssen, zum Beispiel ein Bruch, wird dann hier von hier aus unmittelbar die Röntgendiagnostik veranleitet. Und dann versuchen wir auch relativ zeitnah, die Kinder operativ zu versorgen. Also typischer Beispiel, abends um 18 Uhr kommt ein Kind auf den Arm gefallen beim Fahrradfahren und so. Und dann ist unser Ziel, doch möglichst schnell das Kind dann am gleichen Abend noch im Operationssaal zu versorgen. Je nachdem mit verschiedenen Methoden. Und das Ziel ist immer auch, dass das Kind so schnell wie möglich dann wieder nach Hause kommt. Meistens sind so 2, 3 bis 4 Tage, wo die Kinder eigentlich nur hier sein müssen, auch bei etwas größeren Verletzungen.
1: Dr. Claudia Assion leitet in der Klinik die Sektion Kinderurologie, die das gesamte Spektrum urologischer Erkrankungen bei Kindern versorgt. Zwei Ärztinnen verfügen hier über die Zusatzbezeichnung spezielle Kinder- und Jugendurologie, haben also eine besondere Qualifikation im Fachbereich, was Patientinnen und Patienten zugutekommt.
2: Danke dir, ne? Bis dann. Tschüss.
0: Wir sind in der Kinderurologie und das ist ein großer Fachbereich oder Teilbereich der Kinderchirurgie?
4: Ja, wir decken einen ganz großen Bereich in der Kinderchirurgie ab mit unserem Erkrankungsspektrum. Wir behandeln beispielsweise Erkrankungen des gesamten Harntraktes von der Niere bis zum Ausgang der Harnröhre. Wir decken Erkrankungen des äußeren Genitales mit ab. Wir machen die Diagnostik, die dafür erforderlich ist und wir bieten auch das gesamte operative Spektrum all dieser Erkrankungen an.
0: Das heißt, nicht nur ein Teilbereich, den Sie hier versorgen, sondern alles, was urologisch vorkommen kann,
4: genau.
0: Bei Kindern versorgen
4: das
0: Sie.
4: Das gesamte Bereich, der gesamte Bereich der Kinderurologie wird von uns erfasst. Das fängt an oben mit den Nierenerkrankungen, beispielsweise die Nierenbeckenabgangsengen. Es geht weiter über Harnleitererkrankungen, Blasenerkrankungen, zum Beispiel der Rückfluss aus der Blase in die Nieren zurück, der sich bei Kindern in Form von fieberhaften Harnwegsinfekten dann äußern kann. Dann geht es weiter aber auch über die Fehlbildungen des Genitales, die Phimose, die Hypospadie als Fehlmündung der Harnröhre. Das sind zum Beispiel einige Erkrankungen, die wir hier nennen können.
0: Breites Spektrum also.
4: Breites
0: was,
4: Spektrum.
0: Was wir hier sehen, ist ein Ultraschallgerät. Kennen wahrscheinlich die meisten, die uns zuschauen. Das ist so Ihr Standardarbeitsgerät?
4: Das ist das Basic-Standardinstrument in der Kinderurologie. Wir bekommen zum Beispiel von den Gynäkologen bereits ganz kleine Säuglinge, bei denen in der Schwangerschaft schon eine kinderurologische Erkrankung festgestellt worden ist. Das heißt, wir können diese Kinder hier schon am ersten Lebenstag nach ganz kurzer Lebenszeit untersuchen. Wiederholt untersuchen, strahlungsfrei, schmerzfrei untersuchen, auch mit warmem Ultraschallgel, dank des neuen Ultraschallgerätes. Also das heißt, hier sind Untersuchungen von ganz klein bis ganz groß, sowohl postoperativ als auch präoperativ möglich, auch wiederholt möglich.
1: Über große Erfahrung verfügt das Team der Kinderchirurgischen Klinik auch bei der Behandlung von Brustwandfehlbildungen bei Kindern und Jugendlichen. Das sind Fehlentwicklungen, die vor allem psychische Probleme hervorrufen können. Eine Versorgung ist nicht nur durch eine Operation möglich, auch eine konservative Behandlung ist möglich.
0: Brustwandfehlbildungen behandeln Sie. Was ist das dann überhaupt?
5: Also Brustwandfehlbildungen sind letztendlich Fehlbildungen vom Thorax. Da ist das Brustbein entweder nach innen oder nach außen gewendet. Bei der Trichterbrust zum Beispiel ist das Brustbein geht nach innen. Bei der Kielbrust geht es nach außen, wie bei einem Kiel von einem Schiff. Und diese Fehlbildung behandeln wir überregional. Patienten kommen von weiter her und die behandeln wir sowohl konservativ als auch operativ.
0: Das ist eine große Operation, wenn sie denn nötig ist. Komplex, wie muss man sich das vorstellen?
5: Der operative Eingriff ist nicht ganz unkomplex, sage ich jetzt mal. Dauert so 1,5 Stunden etwa. Wir machen bei der Trichterbrust zum Beispiel, die wir meistens operativ korrigieren, machen wir Schnitte an der Thoraxwand auf beiden Seiten, gehen mit einer Kamera in den Brustkorb hinein, schauen uns da das Brustbein an, schauen uns das Herz an, präparieren zwischen Herz und Brustbein vorbei auf die Gegenseite, bringen einen Stab ein, einen Metallstab ein, den wir vorher gebogen haben und den wir dann einmal wenden, sodass die Trichterbrust aufgerichtet ist. Das war der operative Eingriff. Bei der Kielbrust allerdings ist es so, dass wir meistens konservativ therapieren können, mit einer Orthese nennt man das, eine spezielle, durch einen Orthopädietechniker angefertigte Thorax-Orthese. In seltensten Fällen müssen wir da operativ korrigieren, was wir dann aber auch minimalinvasiv tun.
0: Spannende Einblicke waren das in die Arbeit hier am Klinikum Karlsruhe. Das war unsere neueste Ausgabe Klinik Talk im Programm von Baden TV. Besten Dank für Ihr Interesse, fürs Zuschauen. Eine gute Zeit und gern bis zum nächsten Mal. Tschüss.

Tiefe Trauer herrschte im Karlsruher Rathaus und unter der Bevölkerung über das Ableben von Bürgermeister Dr. Ernst Schiele. Unvergessen bleibt sein Wirken zum Wohle unserer Stadt. Ein Mensch mit Herz und steter Hilfsbereitschaft. So wie er war und lebte, wollen wir ihn in Erinnerung behalten. Er ist wirklich zu früh gegangen. Nahezu 7000 Menschen kamen zur Gedenkfeier zum Tag der Deutschen Einheit in die Karlsruher Schwarzwaldhalle. Ein beredtes Zeugnis dafür, dass dieser Tag in den Herzen der Karlsruher Bevölkerung festen Fuß gefasst hat. Oberbürgermeister Klotz begrüßte die zahlreich erschienenen Gäste und Bundestagspräsident Dr. Eugen Gerstenmaier hielt die Festansprache und ermahnte besonders alle Anwesenden, sich stets für eine Wiedervereinigung in Frieden und Freiheit einzusetzen. Zu einer herzlichen Begegnung ehemaliger Frontkämpfer aus Nancy und dem Verband der Kriegsbeschädigten kam es in Karlsruhe, als die Gäste aus Frankreich in der Glasperle in Mühlburg eintrafen. Diese Begegnung von Mensch zu Mensch trug wesentlich dazu bei, die bittere Vergangenheit in der Gegenwart und Zukunft in eine echte Freundschaft umzuwandeln. Der Sonntagvormittag war der Ehrung der Gefallenen gewidmet. Gemeinsam legten Abordnungen der ehemaligen französischen und deutschen Frontkämpfer Kränze am Ehrenmal auf dem Karlsruher Hauptfriedhof nieder. Gerade hier zeigte sich wieder, wie sinnlos es für die gesamte Menschheit ist, Kriege zu führen, deren Nachlass so viel Unglück gebracht hat. Zum Mittagessen hatte die Stadt Karlsruhe die ehemaligen Frontkämpfer ins Haus Solms eingeladen. Nach herzlichen Worten des Oberbürgermeisters von Nancy, Dr. Weber, dankte Bürgermeister Dunnenkopf ebenso herzlich für diese Begegnung. Der kluge Mann baut vor. Unter diesem Motto zeigte das Bundesamt für zivilen Bevölkerungsschutz eine fahrbare Ausstellung, die für den Gedanken des Selbstschutzes werben soll. Der erste Vorsitzende des Badischen Kunstvereins, Minister AD Dr. Veit, eröffnete dieser Tage eine bedeutende Ausstellung mit Werken von Gorki und konnte hierbei US-Generalkonsul Mr. Everett Chapman sowie die Vertreterin der Kulturabteilung der amerikanischen Botschaft, Frau Stetten, begrüßen. Neben dieser bedeutenden Ausstellung mit Werken von Gorki zeigt die Gesamtausstellung des Badischen Kunstvereins Plastiken, Aquarelle und Zeichnungen von Ludwig Gabriel Schrieber. Eine weitere besondere Abteilung ist dem italienischen Künstler Giorgio Morandi mit Gemälden, Aquarellen, Zeichnungen und Radierungen gewidmet. Diese Ausstellung, die bis zum 2. August gezeigt wird, vermittelt einen künstlerischen Gewinn. Das Parkhotel gegenüber dem Karlsruher Tullabad feierte im Monat Mai Richtfest und soll schon Anfang Oktober dieses Jahres eröffnet werden. Statt wie vorgesehen ursprünglich 158 Betten, wird das Hotel nach seiner Fertigstellung über 171 Betten verfügen. Pariser Duft im Nordwesten unserer Stadt entströmt dem dort errichteten L'Oréal-Werk, das vor wenigen Tagen durch Generaldirektor Dr. Theo Köppé in einer schlichten Feier offiziell seiner Bestimmung übergeben wurde. Ein Rundgang machte die Gäste mit modernsten Fertigungsprinzipien bekannt. Eine sehr sinnvolle Bauweise dieses Werkes verzichtete auf Treppen und Aufzüge. Kein Lärm, nur Duft der großen weiten Welt durchflutet diese Räumlichkeiten und wie man sieht, die sehr angenehmen Arbeitsplätze. 20 Tonnen haarkosmetischer Präparate verlassen täglich dieses Werk. Pariser Duft nun auch aus Karlsruhe. Anlässlich eines offiziellen Arbeitsbesuches in Karlsruhe stieg Regierungspräsident Dr. Munzinger auch in Karlsruhes Unterwelt, nämlich in die gegenwärtig im Ausbau befindliche Kanalisation in Mühlburg. Das bronzene Standbild des Großherzogs Karl Friedrich musste seinen Stammplatz räumen. Im Zuge der Umgestaltung des Schlossplatzes und wegen der vorgesehenen Tiefgaragen
wurde das 10 Tonnen schwere Denkmal sorgfältig in Holzwolle verpackt und auf einen Tieflader geladen. Dann begann die Fahrt zur probeweisen Aufstellung am künftigen Standort. Ein Umzug also, den sich der ehemalige badische Landesvater sicherlich nicht träumen ließ. Sorgfältig begann nun die Suche nach der verborgenen Kassette aus dem Jahre 1828, deren Lageplatz man nicht kannte. Nach Tagen war es soweit und eine schwere Steinplatte musste abgehoben werden, um an diesen Schatz heranzukommen. Die Suche hatte sich gelohnt. Weißwein aus dem Jahre 1828, Silbermünzen, vergilbte Dokumente und Silberplatten mit Inschriften förderte der Inhalt zutage. All diese Dokumente mit wertvollen Zugaben der heutigen Zeit sollen bei der Neuaufstellung des Denkmals wieder in die Erde eingemauert werden. Karlsruher Fotoamateure kamen von einer Orient-Safari zurück. 12.000 Kilometer in 28 Tagen durch 9 Länder. Durch den Balkan bis Jerusalem führte die Fahrt und eine reiche Fotoausbeute wird dieses herrliche Erlebnis unvergessen machen. Das Bäckerhandwerk schläft nicht, rief Obermeister Karl Wolf seinen Bäckern zu. Sinn dieser Veranstaltung war der Gedanke einer intensiven Gemeinschaftswerbung. Anhand von Beispielen zeigte Werbeberater Dani aus Frankfurt Möglichkeiten zur modernen Schaufenstergestaltung des Bäckerhandwerks. Grund zur Freude haben die Kleingärtner im Gewann Beinweg Kuhweide. Stadtrat Kastin als Bezirksvorsitzender begrüßte die Gäste, an der Spitze den Oberbürgermeister. Diese Kleingärtner mussten am Weinweg ihre Parzellen aufgeben, um für den künftigen Großmarkt Platz zu schaffen. Sie haben keinen schlechten Tausch gemacht, denn diese neue Anlage stellt eine der schönsten im Lande Baden-Württemberg dar. Neben dem Vereinsheim und einem Spielplatz für die Kleinen ist diese Anlage zu einem wirklichen Erholungszentrum für die Kleingärtner geworden. Karlsruhe ist um eine Attraktion reicher geworden. In Anwesenheit zahlreicher prominenter Gäste und unter großer Anteilnahme und Freude der Karlsruher Bevölkerung konnte das Wellenbad in Raffenburg eröffnet werden. Bürgermeister Jonas aus Wien setzte dieses Wellenbad mit einem Knopfdruck in Betrieb und forderte die Badegäste auf, sich nun in diese Wellen zu stürzen. Wie sehr also Studienfahrten der Karlsruher Stadträter und des Gemeinderates nutzbringend sein können, zeigte sich auch hier. Denn anlässlich einer Studienfahrt nach Wien hatte man dort dieses Wellenbad entdeckt, das nun auch für die Karlsruher Bürger eingeführt wurde. Wie Unrecht Herr Senator Dr. Burda aus Offenburg hatte, dass Karlsruhe außer der Schwarzwaldhalle und seinem tüchtigen Oberbürgermeister nichts zu bieten hätte, zeigt sich auch hier wieder. Karlsruhe hat von Jahr zu Jahr mehr zu bieten und das hätte ein Ehrensenator der Technischen Hochschule Karlsruhe nicht übersehen sollen. Neue Eindrücke und Erkenntnisse holte sich der Karlsruher Stadtrat sowie Herren des Bürgermeisteramtes und der Karlsruher Presse anlässlich einer Studienfahrt nach Rotterdam. Hier befinden wir uns in der bereits fertiggestellten U-Bahn-Station Löwenhaven. Einen herzlichen Empfang bereitete Bürgermeister Dr. van Walsum den Karlsruher Gästen im Rathaus zu Rotterdam. Oberbürgermeister Klotz überreichte seinen Kollegen die Ehrenvase der Stadt Karlsruhe, die nun einen besonderen Platz im Rathaus zu Rotterdam gefunden hat. Eine zweistündige Hafenrundfahrt im größten Hafen der Welt wurde für die Karlsruher Gäste zu einem einzigartigen Erlebnis. Hier im Vordergrund der 100 Meter hohe Euromast, von dem aus wir Ihnen noch Rotterdam von oben zeigen werden.

Hier besteigen wir nun den Euromast und es bietet sich uns ein herrlicher Blick auf Rotterdam und seine Hafenanlagen. Diese Straße mündet in den berühmten Marstunnel.

Ein weiterer Besuch galt dem Schloss in Den Haag, das eigens als Repräsentationssitz für Staatsempfänge durch Königin Juliane vorbehalten ist. Scheveningen, der berühmte Badestrand an der Nordsee, war ein weiteres Ziel der Karlsruher Delegation. Trotz kühler Witterung wagten sich doch einige Karlsruher Stadträte und Presseleute in die kühlen Fluten.

0: Alles in allem eine sehr aufschlussreiche Studienfahrt für die Beteiligten. Viele dort erhaltene Anregungen werden auch in unserer Stadt ihre Früchte tragen, denn Stadtväter und Bauherren konnten reiche Erfahrungen sammeln.
1: DVDs mit verschiedenen Folgen des Karlsruher Monatsspiegel sind zum Sonderpreis von 2 Euro pro DVD im Stadtarchiv und im Stadtmuseum erhältlich.
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0: Laue Sommernächte lassen sich nicht nur bei Cocktails und Musik genießen, sondern auch mit festem Schuhwerk an den Füßen und mit Taschenlampe ausgestattet. Denn bei Dämmerung und Dunkelheit sind im Stadtwald in Baden-Baden in den Sommernächten besonders viele Leuchtkäfer unterwegs. Bei einer Führung mit einem Waldpädagogen können Sie die Glühwürmchen einmal in ihrem natürlichen Habitat erleben. Die Veranstaltung findet nur bei trockenem Wetter statt. Deutschland gegen Elfenbeinküste heißt es am Samstagnachmittag, 20. Juni 2026. Wer das Spiel aus dem Toronto Stadion live hier in der Region verfolgen möchte, hat ab 16 Uhr im Enzaun Park in Pforzheim die Möglichkeit, die deutsche Mannschaft gemeinsam mit anderen Fans leckerem Essen und den üblichen Biergartendrinks anzufeuern. Am 21. Juni ist offizieller Sommeranfang. In Gaggenau wird er in diesem Jahr französisch gefeiert. Denn Fête de la Musique verwandelt die Innenstadt in eine Bühne für Live-Musik und Austausch. In Gaggenau wird Fête de la Musique damit schon zum dritten Mal gefeiert. Dadurch soll Sichtbarkeit für die lokale Musikszene geschaffen, Kultur genossen und Menschen zusammengebracht werden.
1: Die Nachrichten bei Baden TV aktuell, herzlich willkommen. Überall in der Region ist die Freibadsaison gestartet. Nicht jedoch im Nagold-Freibad in Pforzheim. Denn hier wird noch weiter saniert, modernisiert und umgebaut. Zu den Sommerferien sollte der Badebetrieb eigentlich wieder aufgenommen werden. Doch das Wetter hat den Bauarbeiten einen Strich durch die Rechnung gemacht. Hier ein aktueller Stand der Baumaßnahmen.
0: Rein ins kühle Nass und den Sommer genießen, in diesem Jahr leider nicht im Nagoldbad in Pforzheim. Denn seit letztem Jahr wird das Freibad saniert. Eine Erneuerung von Grund auf sollte es sein. Doch im Idealfall hätte das Bad diesen Sommer bereits wieder öffnen sollen. Soweit ist die Baustelle aber noch nicht.
2: Wir hatten natürlich die Vorstellung, dass wir die Sommerferien Baden-Württemberg, also irgendwo von Ende Juli bis September, den Leuten das Bad anbieten können. Das wäre jetzt in 6 Wochen. Aber in 6 Wochen schaffen wir es nicht mehr. Wir bringen sehr viel mehr fertig, aber um mein Bad in Betrieb zu nehmen, ich muss natürlich dann auch Probebetrieb machen, es muss das Wasser eingefahren werden und so weiter, das schaffen wir leider nicht. Wir hatten einen extrem schlechten Winter, also aus Sicht des, also sicherlich auch, manche Leute finden es ja auch schön, mal wieder einen kalten Winter zu haben. Für die Baustelle war es nichts, es sind verschiedene Baudinge, die einfach nicht gehen, beispielsweise das Zusammensetzen der Kunststoffrohre, das Verschweißen. Das darf nicht kälter sein als 5 Grad plus, sonst garantiert niemand für die Festigkeit und so weiter.
0: So war den Verantwortlichen schon ab Februar klar, dass das Erholungsbad für diese Saison wohl nicht fertiggestellt werden kann. Zu den kalten Temperaturen kommt die Lage der Baustelle hinzu. Denn das Schwimmbad ist in einem engen Tal gelegen.
2: Das ist vielleicht im Moment bei den Temperaturen, die letzte Woche waren, nächste Woche sein wird, nicht vorstellbar. Aber wir hatten minus 10 Grad und das über eine längere Zeit. Also da ist schlicht und einfach Bauruhe. Da passiert nicht viel. Und das ist so, da kann man nichts machen. Und wie gesagt, das zweite ist die spezielle Herausforderung, dass das eben ein langes, enges Tal ist, wo ich nicht unendlich viele Baumaschinen gleichzeitig reinstellen kann. Das ist so. Bauen im Bestand ist immer eine Herausforderung. Man entdeckt einfach Dinge, die man vorher nicht sieht. Das gehört aber dazu.
0: Denn das Freibad entlang der Nagold stammt aus den 1930er Jahren und war schon in die Jahre gekommen. Die Becken sind nach und nach rissig geworden. Deshalb jetzt die Rundumerneuerung.
2: Wie Sie eindeutig sehen, haben wir jetzt ein Edelstahlbecken, also eine Einlage als Edelstahlbecken. Das Kinderbecken haben wir neu gemacht, das war nicht mehr zu retten. Das sind die markantesten Änderungen. Dann haben wir eben dadurch, dass man, wenn man was neu baut, eben auch neue Vorschriften hat, wir ein komplett neues Technikgebäude haben, weil wir eine ganz andere Reinigung des Badewassers haben müssen einfach. Und wir haben das Kiosk neu gemacht, weil es in der Hanglage vorher viel zu sehr von Hangwasser bedrückt war. Das heißt, das war einfach nicht mehr haltbar.
0: Durch das Hangwasser hatte das alte Kiosk immer wieder mit Schimmel zu kämpfen. Im neuen Kiosk soll das nun kein Problem mehr werden. Der Rohbau steht bereits, das Kiosk muss nur noch verkleidet werden. Trotz Modernisierung sollte die Gestalt des ursprünglichen Bades aber dennoch erhalten bleiben.
2: Ich muss auch sagen, wir hatten sehr viel, sehr viel Respekt vor dem Bad. Es ist ein schönes altes Bad, ein Retrobad an der Nagold. Ich glaube nicht, dass es sehr viele so schöne Bäder gibt hier mit der Lage und dem Thema, was uns ganz wichtig war. Wir haben versucht, die ganzen alten Bäume natürlich zu belassen. Bis auf 2 Pappeln, die wir fällen mussten, da wo jetzt das Technikgebäude steht. Das hat uns sehr viel, da hatten wir wirklich Respekt davor. Ich denke schon, dass man das Bad erkennt und dass man sagt, okay, für die nächsten 30, 40, vielleicht 50 Jahre ist das wieder sehr gut.
0: Die Abbrucharbeiten sind bereits abgeschlossen. Jetzt folgt also noch der Endspurt im Neuaufbau. Bis zum Jahresende sollen die Bauarbeiten fertig werden, sodass einem Schwimmbadbesuch in der Badesaison 2027 nichts mehr im Wege stehen sollte.
1: Im Tarifkonflikt mit den Spielbanken Baden-Württemberg ist ein Abschluss erzielt worden. Nach dem ersten Warnstreik in der Geschichte der landeseigenen Casinos hat die Gewerkschaft Verdi eine Gehaltserhöhung für die Beschäftigten durchgesetzt. Besonders die unteren Entgeltgruppen würden laut Verdi davon profitieren. Die Erhöhung entspricht hier bis zu 8,5%. Über 500 Menschen sind in den drei Spielbanken im Land beschäftigt. In ganz Deutschland standen heute Patienten vor verschlossener Tür. Zahlreiche Praxen blieben heute zu, aus Protest gegen das Beitragsstabilisierungsgesetz der gesetzlichen Krankenkassen, das morgen erstmals im Bundestag besprochen wird. Dieses Spargesetz trifft unter anderem auch Psychotherapeuten, die bereits vor 2 Monaten Kürzungen im Honorar hinnehmen mussten. Heute Mittag habe ich mit 2 Psychotherapeuten aus Pforzheim gesprochen, deren Praxistür ebenfalls geschlossen blieb. Frau Teikuhl, Ihre Praxis hat heute geschlossen, wie viele Praxen heute in Deutschland. Heißt für viele Patienten, aber auch heute gibt es keine Therapie, obwohl die eben lebensnotwendig sein kann. Es ist ein drastisches Signal, aber wohl ein notwendiges, oder?
3: Ja, offensichtlich notwendig. Das stimmt, die Praxis ist geschlossen, der Anrufbeantworter entsprechend besprochen. Da die Termine ja bei uns sehr weit im Voraus vergeben sind, mussten einige Patienten angerufen werden und ihnen einfach mitgeteilt, dass es auch keinen Ersatztermin geben kann, weil keiner zur Verfügung steht. Erstaunlich und auch schön fand ich, ich habe sehr viel Solidarität erfahren, also von finde ich toll, dass Sie das machen, Sie haben meine vollste Solidarität und das ist gut so, bis ist natürlich schwierig, jetzt muss ich 2 Wochen warten, aber dennoch, also das Feedback war gut.
1: Es geht um 4,5% weniger Honorar jetzt seit April. Bei anderen Berufen würde man jetzt sagen, man versucht die Kosten zu reduzieren. Aber ich nehme an, in der Psychotherapie ist es nicht so einfach. Man kann nicht einfach eine Gruppentherapie mit 20 Leuten machen oder die Therapiezeit kürzen. Was tun Sie denn oder können Sie überhaupt was tun, um diese Kürzung jetzt aufzufangen?
3: Das ist eine sehr wichtige und eine sehr gute Frage. So ganz kurzfristig können wir nichts tun, wenn wir verantwortlich handeln wollen. Und das wollen wir alle. Sie sagen es ganz richtig, die Gruppentherapien sind nach oben gedeckelt. Da gibt es eine bestimmte Anzahl, so viel darf ich nehmen und den ganzen Rest kriege ich sowieso nicht bezahlt. Das ist das eine. Und das andere ist tatsächlich auch, wie Sie es schon angesprochen haben, die Psychotherapie ist ja zeitgebunden. Das heißt, es ist nicht wie bei den ärztlichen Kolleginnen und Kollegen, dass wir sagen, naja, dann schleusen wir halt ein paar Leute mehr durch in der Zeit und reden noch ein bisschen schneller oder weniger. Das geht bei uns nicht. Das ist bei uns festgelegt, sodass wir jetzt so ganz ad hoc gar nichts ändern konnten und einfach Einbußen hinnehmen müssen. Warum wir heute diesen Protesttag machen, wenn ich das schon mal gleich dranhängen darf, ist ja gar nicht nur wegen der 4,5%. Die 4,5% wurden ja noch mal geprüft und angeblich für rechtens befunden. Also die bleiben, da wird jetzt dagegen geklagt, aber das dauert Jahre, bis da irgendwas passiert, erfahrungsgemäß. Sondern es geht ja in dieser Woche auch darum, dass noch viel mehr und sehr schwerwiegende, noch schwerwiegendere als diese plötzlichen 4,5% Dinge verhandelt werden in Berlin in dieser Woche.
1: Herr Neumann, wenn ich mal zu Ihnen wechseln darf, Sie haben ja eine Praxisgemeinschaft. Sie sind Neuropsychologe, das ist nochmal ein spezialisierteres Feld, in dem es wahrscheinlich ja, Bedarf gibt, aber gar nicht so viele Plätze. Wie wirken sich denn die Kürzungen bei Ihnen aus? Merken Sie da auch schon Auswirkungen?
4: Ja, eigentlich sehr ähnlich, wie es Frau Teikuhl auch berichtet hat. Es ist ja auch eine Kassenleistung, die ich im Bereich der Neuropsychologie abrechne. Und insofern sind leider all die Patienten nach Schlaganfall, Schädelhirntrauma, das, was Neuropsychologie ausmacht, leider ebenso betroffen. Die Wartezeiten sind sehr, sehr lange jetzt schon. Und sie werden sich, wenn diese Dinge so umgesetzt werden, wie sie umgesetzt werden sollen, dann weiter verlängern.
1: Schauen wir mal ganz kurz auf die Gegenseite. Der Spitzenverband der gesetzlichen Krankenversicherungen, der sagt, ein Psychotherapeut in Vollzeit verdient über 190.000 Euro im Jahr. Das sei ein guter Jahresverdienst. Entspricht das Ihrer Meinung nach der Realität, dass Psychotherapeuten gut verdienen?
4: Ich kann ganz klar antworten, diese Zahlen sind schön gerechnet, weit entfernt von der Realität. Weder auf der Einkommensseite ist das irgendwie eine realistische Zahl, noch dass irgendwelche eben Gelder, die ich ja investieren muss, gegengerechnet werden. Also die Ausbildung ist sehr, sehr teuer. Der Praxissitz musste gekauft werden.

0: werden, was auch für viele und auch für mich eben damit verbunden war, eben Kredite aufzunehmen, die noch abbezahlt werden müssen.
1: Mein Kollege ist ja an diesen Stellen immer viel sachlicher als ich, was wunderbar ist. Ich finde das eine Frechheit, mit solchen Zahlen um sich zu werfen, weil diese Zahlen sind nicht nur schön geredet, sie sind einfach falsch. Ich mache viele Gruppentherapien. Gruppentherapien sind gut vergütet. Die sind mit den am besten vergütetsten Leistungen, was ja auch gerechtfertigt ist, weil einfach viele Menschen versorgt werden können. Und ich komme da nicht annähernd hin, obwohl ich mehrere Gruppen laufen habe.
2: Jetzt vielleicht als Abschlussfrage noch, wie optimistisch sind Sie denn? Auch gerne an Sie beide gefragt, heute mit dem Protesttag, auch den bundesweiten Streiks, auch in Berlin, dass sich was ändert.
0: Ich denke, wenn ich nicht optimistisch wäre, dann würden wir dieses Interview nicht führen und dann würde ich nicht an diesem Protesttag teilnehmen. Ich denke, es ist wichtig, es nicht einfach hinzunehmen. Es geht ja um dieses Beitragsstabilisierungsgesetz, ein sehr sperriger Name, und nicht eben nur um diese 4,5%. Und das ist uns schon sehr wichtig, das auch nochmal klar zu sagen. Es wird, wir haben das ja auch schon kundgetan, eine Kürzung beschlossen aus heiterem Himmel in kurzer Zeit und jetzt einen Monat später, zwei Monate später erneut. Und das ist einfach nicht hinnehmbar und deswegen ist es notwendig zu protestieren. Und ja, ich hoffe, dass die Regierung zuhört.
1: Optimismus brauchen wir und trotzdem ist es, also allein die Tatsache, dass wir hier sitzen, anstatt zu arbeiten, ist wirklich, also unterirdisch tatsächlich, das muss man einfach so sagen. Ein drastisches Signal. Das Wort Streik allerdings, das muss ich noch sagen, dürfen wir ja gar nicht benutzen. Wir streiken ja nicht, sondern wir tun ja etwas für unseren Berufsstand, wir bilden uns fort und so weiter. Denn streiken, das dürfen wir gar nicht.
0: Was mir sehr, sehr wichtig ist, ist, dass erneut ja wieder mal an Leistungen gekürzt wird und es nie darum geht, warum haben wir eigentlich diese Situation, wie sie in Deutschland ist, im Gesundheitssystem. Und ich finde, dafür muss man diesen Protest auch noch mal nutzen, zu sagen, bitte lasst uns endlich mal danach gucken, warum so wenig Geld anscheinend im System ist. Aber was passiert, ist einfach, dass Leistungen gekürzt werden. Und in letzter Konsequenz, wie Sie es eingangs ja gesagt haben, die Patienten, die Betroffenen sind. Und ich kann das nicht akzeptieren. Ich kann das nicht hinnehmen, dass einfach immer weniger Leistung, dass das die einzige Stellschraube sein kann, ist für mich nicht nur nicht verstehbar, sondern eben auch nicht hinnehmbar.
2: Die internationale Rosenelite trifft sich in der kommenden Woche in Baden-Baden. Am 16. Juni startet dort der Rosenneuheitenwettbewerb. Die Züchter kommen aus der ganzen Welt und präsentieren ihre Kreationen. Was eine preiswürdige Rose ausmacht und was hinter diesem Wettbewerb alles steckt, das sehen Sie jetzt.
3: Manche sehen gar nicht aus wie traditionelle Rosen. Aber Vielfalt in Farben, Form und Zucht ist auch der Anspruch des Rosenneuheitenwettbewerbs in Baden-Baden. Dank des warmen Frühjahrs blühen die Rosen auf dem Beutig schon seit April. 153 Neuzüchtungen von 39 Züchtern haben Platz in den einzelnen Beeten. Eingereicht wurden sie schon vor 1,5 Jahren, um sie einer Langzeitbewertung zu unterziehen. Am Dienstag, dem 16. Juni, wird dann die begehrte goldene Rose aus Baden-Baden vergeben. Von einer separaten, sehr internationalen Jury.
4: Wir freuen uns, dass natürlich Rosenexpertinnen und Experten aus der ganzen Welt anreisen, um die Rosen hier zu bewerten. Am weitesten gereist sind, glaube ich, der Weltrosenpräsident, der kommt aus Indien extra, Sushil Prakash, der Präsident der World Federation of Rose Societies. Wir haben Gäste aus Uruguay, aus den USA, aus Kanada, aber auch aus ganz Europa, von Irland bis Slowenien und von Estland bis Monaco.
3: Eine der größten Schwierigkeiten dabei ist, alle Rosen gleichzeitig zum Blühen zu bringen. Gerade weil die Wetterextreme des Klimawandels sich auch in der Region bemerkbar machen. Der städtische Gärtner Volker Söthoff musste also auf verschiedenste Mittel zurückgreifen. Von Folienhäusern, um die Temperatur zu regulieren, bis zu Marienkäfern, die die Blattläuse fressen. Am Ende ist er selbst Teil einer der Jurys, die die Sorten einzeln bewerten müssen.
5: Die Kriterien sind eigentlich so, dass eine Rose 100 Punkte erreichen kann. Und das ist aufgeschlüsselt in den Gesamteindruck für 30 Punkte. Die Blüte mit dem Neuheitenwert mit 30 Punkten. Ganz wichtig dann die Gesundheit der Rose mit 30 Punkten. Und ganz zum

0: Abschluss haben wir dann noch 10 Punkte für den Duft.
1: Teilweise sind diese Kriterien auch widersprüchlich. Eine Rose, die gut duftet, ist oft genetisch erkrankt, so Söthoff. Dennoch wird eine der Sorten den Preis des Rosenneuheitenwettbewerbs für sich entscheiden. Und eine der Neuheiten ist der Oberbürgermeister, der die goldene Rose verleiht. Es ist die erste Saison für Thomas Jung seit seinem Amtsantritt im April. Gerade in Zeiten wirtschaftlicher Unsicherheit sei so eine Veranstaltung für Baden-Baden unschätzbar, sagt er.
2: Ich freue mich auch, dass trotz der knappen Kasse, in der wir im Moment stecken, mit der wir leben müssen, dass es eben viele Vereine, Privatspender und so weiter gab, die diesen Wettbewerb mit unterstützen und auch am Leben erhalten.
1: Immerhin ist es schon das 74. Mal, dass der Wettbewerb stattfindet. Auch diesmal spielt die Philharmonie Baden-Baden an 4 Terminen im Sommer, um die Rosenblüten zu begleiten. Im August wird außerdem das Mondkino stattfinden. Die Rosen selbst werden in den Handel eingehen, sofern sie von den Jurys für gut befunden werden. Die Lieblingssorten kann man sich also auch für die eigene Vase holen.
3: Die Berufe kennt man. Aber was macht eigentlich ein Mechatroniker, ein Industriekaufmann oder ein Fachinformatiker? Das beantworten die Ausbildungsbotschafter der Industrie- und Handelskammer Nordschwarzwald direkt in den Klassenzimmern. Sie unterstützen Jugendliche bei der Berufsorientierung und zeigen die Chancen einer dualen Ausbildung auf. Für dieses Engagement sind sie gestern in Pforzheim ausgezeichnet worden. Florian Harsch hat mit der Leiterin Alexandra Holler über die Chancen des Projekts gesprochen.
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5: Die Industrie- und Handelskammer Nordschwarzwald ehrt heute über 100 Auszubildende, die als Ausbildungsbotschafter ihre Berufe an Schulen vorgestellt haben. Ziel war es, den Schülern Lust auf eine duale Ausbildung zu machen. Wie kam denn diese Aktion bei den Schülern an? Haben Sie da schon erste Erkenntnisse oder haben sich vielleicht sogar Schüler aufgrund dieser Botschafter für eine Ausbildung entschieden?
6: Ja, also zum einen gibt es diese Initiative Ausbildungsbotschafter seit dem Jahr 2011. Und seitdem haben wir sowohl von Unternehmensseite als auch von der schülerischen oder der Schulseite immer wieder positive Rückmeldungen bekommen, dass dadurch ein neues Ausbildungsverhältnis entstanden ist, beziehungsweise auch von Lehrkräften ja sehr gute Rückmeldungen bekommen. Sehr positiv kam das an, auch von Schülerinnen und Schülern.
5: Und wie muss man sich das genau vorstellen? Also sind da die Auszubildenden in die Klassenzimmer gegangen, haben sich zwischen die Schüler gestellt und jeder durfte Fragen stellen oder wie sah das konkret aus?
6: Also es gibt unterschiedliche Einsatzformate. Es gibt einmal das normale Einsatzformat nur mit den Ausbildungsbotschaftern, die dann meistens im Rahmen von einer Berufsorientierungsprojektwoche zum Beispiel oder einem Berufsorientierungstag an der Schule in eine Klasse oder auch vor einen ganzen Jahrgang stellen und dort eine Präsentation vorstellen zu ihrer Ausbildung, zu ihrem Unternehmen natürlich auch, was für persönliche Erfahrungen sie gemacht haben. Und die Schüler haben die Möglichkeit, natürlich auch Fragen zu stellen. Das wird immer auch zeitlich eingeplant. Dann gibt es noch das Format mit den Studienbotschaftern gemeinsam. Da gibt es auch eine gemeinsame Präsentation, dass man den Schülern sowohl die Ausbildung als auch die Studiengänge näher bringt. Besonders beliebt ist es natürlich an Gymnasien.
5: Also Sie haben den Schülern dort quasi präsentiert, wie der Beruf aussieht und wie auch die Ausbildung aussieht. Warum ist es Ihnen denn so wichtig als Industrie- und Handelskammer, den Schülern das näher zu bringen?
6: Wir möchten damit die Zukunft von morgen gestalten, und zwar indem wir junge Menschen für die Ausbildung begeistern, sichern wir die Fachkräfte von morgen und übermorgen.
5: Es geht ja auch um Berufsorientierung. Viele Jugendliche wissen ja in dem Alter noch gar nicht genau, wohin ihre Reise eigentlich gehen soll. Welche Berufe wurden denn da von den Botschaftern den Schülern vorgestellt?
6: Also es waren über 40 verschiedene Ausbildungsberufe. Besonders natürlich kaufmännische, gewerblich-technische Berufe. Wir haben aber auch sowas wie die Pflege dabei, wir haben den öffentlichen Dienst mit dabei, also ganz unterschiedliche Ausbildungsberufe.
5: Lange Zeit haben sich ja die Jugendlichen eher gegen eine duale Ausbildung und für ein Hochschulstudium entschieden. Was glauben Sie, woran liegt das und gibt es da vielleicht jetzt eine Trendwende?
6: Also, was ich natürlich aus persönlicher Erfahrung, ich bin ja immer mit auf den

0: Einsätzen dabei berichten kann, ist, dass tatsächlich das Studium immer noch sehr gut ankommt, aber auch viele eben bei den Studienbotschaftern einsetzen, sich später in den kleinen Gruppen auch für die Ausbildungsbotschafter entscheiden. Das ist natürlich auch sehr schön, sehr positiv anzumerken, dass da sehr viel Zuspruch auch zur Ausbildung kommt.
1: Dann bedanke ich mich für diesen kurzen Einblick und vielen Dank für das Interview.
0: Sehr gerne.
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3: Und das war's für heute. Ich bedanke mich bei Ihnen fürs Zuschauen. Vielen Dank auch an die Kollegen in der Regie. Machen Sie es gut und gerne bis bald. Tschüss.
4: Hallo und einen schönen guten Abend. Herzlich willkommen zum Wetter auf Baden TV. Kalte Luftmassen strömen hier von Nordwesteuropa bis zu uns in die Region, aber dieses Hoch kommt dann Richtung Wochenende langsam zu uns voran und bringt uns deutlich steigende Temperaturen. Wir werfen einen Blick auf das Wetter in der kommenden Nacht zum Donnerstag. Der Himmel ist meist stark bewölkt, teilweise auch wechselnd bewölkt. Hier und da fällt etwas Regen. Zum Morgen hin, da kann es auch im Feldberggebiet einzelne Schauer geben und da ist sogar mal Schneeregen dabei oder nasser Schnee. Kein Wunder, die Temperaturen gehen in Hochlagen zurück auf 2 Grad. Ansonsten 7 Grad in Karlsruhe morgen früh und 9 Grad in Offenburg. Das ist ein sehr kalter Start in den Donnerstag. Der Donnerstagvormittag bringt dann dichte Wolken. Zeitweise sind Regenschauer unterwegs. Es ist sehr durchwachsen, sehr wechselhaft und sehr windig. Und die Tageshöchsttemperaturen, die erreichen morgen Nachmittag gerade mal 15 Grad in Freudenstadt und 19 Grad in Stuttgart. Ein Blick auf das Wetter im weiteren Tagesverlauf. Es bleibt meist stark bewölkt. Hier und da fällt noch etwas Regen. Die Sonne hat es insgesamt relativ schwer. Und bis zum Abend, da sinken die Temperaturen auf 15 Grad in Pforzheim und auf 12 Grad in Freudenstadt. Der Blick auf die weiteren Aussichten. Der Freitag bringt immer noch dichte Wolken, zeitweise Regen. Und die Tageshöchsttemperaturen, oh, die erreichen so 16 bis maximal 20 Grad. Dann kommt aber, wie angekündigt, die Wetterwende Richtung Wochenende. Am Samstag mehr Sonnenschein, freundlicher und die Temperaturen steigen so auf 22 bis maximal 26 Grad. Und auch der Sonntag ist dann sommerlich warm. Bei Temperaturen um 24 bis 28 Grad scheint immer wieder mal die Sonne. Ein perfekter Tag für Outdoor-Aktivitäten. Das war's vom Wetter. Einen schönen Abend und tschüss, bis zum nächsten Mal.
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Laue Sommernächte lassen sich nicht nur bei Cocktails und Musik genießen, sondern auch mit festem Schuhwerk an den Füßen und mit Taschenlampe ausgestattet. Denn bei Dämmerung und Dunkelheit sind im Stadtwald in Baden-Baden in den Sommernächten besonders viele Leuchtkäfer unterwegs. Bei einer Führung mit einem Waldpädagogen können Sie die Glühwürmchen einmal in ihrem natürlichen Habitat erleben. Die Veranstaltung findet nur bei trockenem Wetter statt. Deutschland gegen Elfenbeinküste heißt es am Samstagnachmittag, 20. Juni 2026. Wer das Spiel aus dem Toronto Stadion live hier in der Region verfolgen möchte, hat ab 16 Uhr im Enzaun Park in Pforzheim die Möglichkeit, die deutsche Mannschaft gemeinsam mit anderen Fans leckerem Essen und den üblichen Biergartendrinks anzufeuern. Am 21. Juni ist offizieller Sommeranfang. In Gaggenau wird er in diesem Jahr französisch gefeiert. Denn Fête de la Musique verwandelt die Innenstadt in eine Bühne für Live-Musik und Austausch. In Gaggenau wird Fête de la Musique damit schon zum dritten Mal gefeiert. Dadurch soll Sichtbarkeit für die lokale Musikszene geschaffen, Kultur genossen und Menschen zusammengebracht werden.

0: Ein herzliches Grüß Gott, liebe Zuseherinnen, liebe Zuseher, zu unserem musizierenden Porträt. Schön, dass Sie wieder mit dabei sind. Heute habe ich ein sehr spezielles Porträt für Sie, denn wir sind viele hundert Kilometer gereist, und zwar nach Polen. Ganz genau sind wir in Koronowo. Hier ist eine Musikgruppe beheimatet namens Koronowiacy, und diese Gruppe hat mit ihrem eigenwilligen Musikstil ganz Polen erobert. Und hier in Koronowo gehören sie sogar zu den Ehrenbürgern. Aber nicht nur das, sie bauen auch teilweise ihre Instrumente selbst. Und wie das funktioniert und wo die Instrumente eingesetzt werden, das sehen Sie alles heute hier bei unserem musizierenden Porträt. Leider spreche ich kein Wort Polnisch und die Gruppe spricht kein Wort Deutsch. Jetzt haben wir uns einen Übersetzer geholt und ich freue mich sehr, Fabian, dass du heute mit mir gemeinsam dieses Porträt gestaltest.
1: Ich freue mich, Margret, dass ich hier bin.
0: Lieber Fabian, könntest du bitte unsere polnischen Zuseher begrüßen?
1: Gerne. Tworzą część swoich instrumentów samodzielnie. To gdzie są tworzone i jak są wykorzystywane, zobaczą Państwo dzisiaj w portrecie muzyków. Zapraszamy.
0: Danke vielmals, Fabian. Dann würde ich sagen, wir lassen die Musikgruppe starten. Was sagst du?
1: Gerne, Margret.
0: Mit einem sehr außerordentlich arrangierten Titel. Hier die Gruppe Koronowiacy mit Aloha.
1: Hey.
0: Viel Vergnügen.
1: Zapraszamy.

0: Ja, und hier haben Sie auch schon Platz genommen, die Gruppe Coronaviazzi. Servus, grüß euch.
1: Servus, Margret.
0: Schön, dass ihr da seid. Waldemar, du bist der musikalische Leiter dieser Gruppe. Und wärst du so nett, dass du mir deine Musikkollegen vorstellst?
1: Ja, bitte. Barbara.
2: Barbara, die Frau, die spielt Gitarre und Vokal. Mhm. Der Mateusz, der spielt Gitarre und auch Vokal. Und der Sohn Maciej, der spielt Perkussik.
0: Waldemar, euch gibt es seit 1990.
2: 1990 stimmt, aber da war schon zuvor eine Gruppe gebaut, gegründet, die sich dann später in die Coronaviazzi umgebaut hat.
0: Umgewandelt hat sozusagen. Und 2000 habt ihr ja schon eure erste CD aufgenommen. Und gleich danach die zweite CD, aber die war eine ganz spezielle Aufnahme.
2: Die Aufnahme wurde im Radio aufgenommen, die ganze CD, ja. Die wurde live aufgenommen.
0: Großartig.
2: Und das ist eine sehr wichtige CD für dich.
1: Ja, kaputt.
0: Waldemar, 2001 habt ihr eine besondere Auszeichnung hier in der Stadt Koronowo bekommen. Was war das?
2: Das war eine Medaille im Namen des Herrn Stanislav Pszczkowski, für den Kultureinfluss.
0: Ah, für den kulturellen Einsatz so quasi. Waldemar, du bist ja so quasi ein Multitalent. Du spielst viele Instrumente. Welche sind das?
1: Jeśli chodzi o samą kapelę, to zacząłem grać na saksofonie, gitara, banjo. 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Ale pomimo to gram jeszcze na perkusji, kontrabasie, jeszcze coś, bo może by się znalazło.
0: Gut, man hat fast alles verstanden. Ja. Kontrabass, Akkordeon, ja. Gitarre und.
2: Schlagzeug.
0: Also wir haben vieles verstanden, also wirklich ein Multitalent. Ihr habt ja viele Eigenkompositionen. Wie viel habt ihr da? Da ist auch vieles auf YouTube zu sehen von euch.
2: Also 1993 war da das erste Lied. Wo ist das Tango? Würde es wortwörtlich übersetzt.
1: Były to, ach, gdzie są tamte dni, tango.
0: Okay, sehr schön. Und viele Eigenkompositionen sozusagen.
2: I wiele innych też jeszcze kompozycji.
0: Und wie viele CDs haben Sie jetzt schon? Weil da ist ja schon einiges mehr da jetzt.
1: Może by się nazbierało około 9. Tak, single, z dwa single były, tak, po 9 płyt.
2: Ungefähr 9.
0: Wow, nicht schlecht. Barbara, wir haben gehört, du bist die Frau von Waldemar. Du, wie lange bist du schon dabei? Ziemlich am Anfang, aber du bist ein bisschen später eingestiegen, gell?
3: Do kapeli doszłam w 1994.
2: Also 94 ist sie eingestiegen.
0: Ist sie eingestiegen.
2: Und da hatten sie schon angefangen, direkt live zu spielen.
3: Bydgoszczy na Wyspie Mojskiej.
0: Live zu spielen, direkt auf der Bühne. Du spielst die Gitarre. Spielst du sonst auch noch Instrumente?
2: Gitarre spielt sie in Coronaviazzi. In der Waldeck Band spielt sie noch Keyboard.
0: Noch eine Band. Wie lässt sich das beruflich vereinbaren? Sie ist ja sehr erfolgreich in ihrem Beruf.
2: Es ist schwer, es zu verbinden, aber man muss halt immer die Zeit finden für die eigene Leidenschaft.
0: Sehr schön. Und sie unterstützt ja auch lange und 24 Stunden am Tag den Waldemar, oder?
2: I wspiera też Pani 24 godziny na dobę. Panie Waldo, bardzo.
0: Ja, das macht sie. Mateusz, du bist noch nicht so lange dabei bei der Band. Wie lange schon?
2: Od zeszłego roku. Vom letzten Jahr.
0: Vom letzten Jahr. Was hast du vorher gemacht? Weil du bist ja schon lange Musiker. Seit wann?
2: Also vorher hat er in der Coronowo Orchester gespielt und Trompete spielt er seit der 10.
0: Seit du 10 bist. Spielst du auch andere Instrumente?
4: Tak, oprócz trąbki gram jeszcze na...
2: Also er spielt noch Bass und Gitarre in einer anderen Band.
0: Okay.
2: Und er lernt noch Schlagzeug.
4: Uczę się na perkusji.
0: Sehr schön. Aber die Zukunft ist geplant mit Gruppe Coronaviazzi, oder?
2: Tak. Ja, also außerhalb spielt er noch die Orchester immer noch mit.
0: Okay.
2: Und noch eine andere Band.
0: Ja, und hier haben wir noch den Sohn von Waldemar und von der Barbara. Das ist jetzt der...
2: Der Maciej.
0: Maciej, wie lange bist du schon dabei bei der Band?
2: Jak długo jesteś w kapeli?
4: No już tak 3 lata około.
2: 3 Jahre.
0: 3 Jahre. Und wie alt bist du jetzt?
2: Ile masz lat?
4: 14.
2: Erst 14.
0: Wow, klasse. Du spielst eigentlich Schlagzeug, aber ich habe gesehen, du spielst auch ein selbstgebautes Instrument von deinem Papa.
2: Zwykle grasz na perkusji, ale obecnie grasz też na instrumencie, który zbudował twój tato.
4: No tak.
2: Ja, oczywiście.
0: Schön. Und das macht Spaß, oder?
2: I sprawia ci to przyjemność, radość, prawda?
4: No.
2: Ja.
0: Schön. Wie ist das in der Schule bei dir? Hast du da Bewunderer, weil du spielst ja oft vor vielen hundert Leuten?
2: A jak to jest u ciebie w szkole? Czy masz tam mnóstwo osób, które cię podziwiają? Bo przecież grasz przed setkami ludzi. Er hört oft in der Schule, dass er wird bewundert.
0: Also ein kleiner Star.
2: Ja, ein kleiner Star. dessen, dass sein Vater auch eine sehr bekannte Person ist.
0: Ja, das denke ich mir, dass da die Bewunderung da ist. Du hast ja noch ein zusätzliches Hobby, das sind die Tiere. Welche Tiere hast du denn?
2: Masz też dodatkowe Hobby, jakim są zwierzęta. Jakie zwierzęta macie?
4: Kota.
2: Na katze.
0: Hat er keinen Hund?
2: Macie psa?
4: Mieliśmy. Mieliśmy.
2: Die hatten einen Hund.
0: Sie hatten einen Hund. Und ich weiß ganz genau, dass er diese Tiere immer aus dem Tierheim holt. Das finde ich so großartig.
2: I z tego, co pani Margaret wie, to zawsze przyjmujecie zwierzęta z schroniska. Czy się zgadza?
4: Tak.
0: Ja, schön. Das finde ich ganz, ganz toll. Das geht für Tierfreunde natürlich runter wie Öl, ne?
2: Dla ludzi, którzy kochają zwierzęta, jest to przepiękne i pani Margaret to podziwia.
0: Das macht er ganz toll. Waldemar, du bist ja ein Multitalent. Jetzt haben wir schon davon gesprochen. Dein Sohn spielt bereits ein selbstgebautes Instrument von dir. Das heißt, du baust auch selbst Instrumente.
2: Also es hat mit dem Perkussik angefangen, mit dem ersten Instrument, das er gebaut hat.
0: Ja.
2: Die hatten einen Kollegen in der Band, der hat normalerweise Schlagzeug gespielt, aber das hat in die Kapelle einfach nicht reingepasst, das große Schlagzeug. War noch ein bisschen größer damals, der Perkussik, aber das haben sie dann entwickelt.
0: Das war seine Idee. Das heißt, er baut eigentlich spezielle Instrumente jetzt speziell auch für einen Titel beziehungsweise für einen bestimmten Auftritt, oder?
1: Zauważyłem, że nam brakowało takiego kopniaka, nie? Kopniaka typu bomb, nie?
2: Die haben, er hat gespürt, dass da ein Kick fehlt und da er Akkordeon spielt, hatte er noch die Beine frei und somit hat es sich entwickelt, dass er das zusammen verbinden
1: kann.
0: Ihr spielt ja nicht nur polnische Musik, also polnische Volksmusik, ihr spielt auch mal österreichische Volksmusik oder sogar mal einen Oberkrainer von Slawko Arsenik.
1: Tak, my jesteśmy otwarci na wszelkiego rodzaju taki wpływ, czy dobre trendy dźwiękowe.
2: Die sind offen auf den Einfluss von anderen auch Musik, außer ihren, ihrer Volkskreises.
0: Ja.
2: Und die sind einfach, wenn die guten Geschmack spüren und eine gute Musik, dann lassen sie sich das einfach umsetzen.
1: 92-94 też mnie bardzo zainspirowała jodłowaniem i to wszystko dało taki impuls.
0: Sehr schön. Und das Publikum hier in Polen liebt das auch.
1: Jest bardzo dobrze przyjmowane. Myślę, że tak.
2: Es ist sehr, sehr gut.
0: Ja, schön. Waldemar, 2022 hast du eine ganz besondere Auszeichnung bekommen hier in Koronowo.
2: Das war die Persönlichkeit des Jahres in Kultur.
0: In Kultur. Und 2024, da war noch eine größere Auszeichnung.
1: Tak, to był medal.
2: Zasłużony dla kultury polskiej vom Kulturminister.
1: Dziedzina kultury w mediach społecznościowych.
0: Waldemar, das war ja aber nicht die letzte Auszeichnung, da hat es noch was gegeben.
2: Da war der wichtigste Preis vom Präsidenten, auch für Kultur.
0: Ganz, ganz klasse. Also, Ehrenbürger hier in Koronowo.
2: Czyli honorowi obywatele w Koronowie.
1: No, myślę, że tak.
2: Ja,
0: finde ich ganz, ganz toll. Also, ihr seid nicht nur Ehrenbürger hier, sondern ihr macht auch ganz tolle Musik und es gibt schöne polnische Volkslieder. Ich weiß, ihr habt eines für uns vorbereitet. Dürfen wir das jetzt hören?
1: Oczywiście, tak. Zaśpiewamy? 3, 4.

0: Bravo, sehr schön. Ein schönes polnisches Volkslied und so toll gesungen. Ja, ihr seid nicht nur gute Sänger, gute Musiker. Hier in Polen gibt es auch Spezialitäten. Und hier haben wir eine auf dem Tisch. Barbara, was ist das genau?
1: To jest serni.
2: Das sind Käsekuchen. Ja? Der ist hier traditionell. Und der wird zum Kaffee gegessen.
1: Schon do kawy.
0: Dann dürfen wir ihn jetzt auch probieren. Du baust deine Instrumente selbst teilweise. Jetzt sind wir sehr neugierig. Was baust du da Schönes?
2: Ja, also das ist jetzt die Kontrolle dafür. Da werden solche kleinen Hammerchen sein. Die werden auf die Seiten aufhauen. Mhm. Und so wird es dann so hier vertikal wird es so aufgehängt.
0: Ja.
2: Und so kann er dann mit dem MIDI spielen.
0: Oh, ganz toll. Ganz, ganz extravagant. Danke vielmals, Waldemar.

0: Waldemar, du bist ja ein Multitalent, wie wir heute
1: Ja, da.
0: festgestellt haben. Und du bist auch ein Maler. Darf ich wissen, welche Malereien machst du da und was geht's da genau?
1: Ich möchte das heutige Ereignis festhalten
0: Ja.
1: mit diesem Bild. Erstmal macht er den Hintergrund, dann wird er es signieren für dich, dass es ein Geschenk sein wird
0: Oh.
1: von den Corona-Werts.
0: Das ist ja nett, schön.
1: Ja.
0: Dann dürfen wir dir jetzt noch ein bisschen zusehen.
1: Czyli możemy panu troszkę poprzyglądać, jak pan maluje.
2: Tak, proszę bardzo, oczywiście.
1: Gerne.
2: Mamy jeszcze damy czerwonego
1: Da wird er
2: na
1: jetzt
2: zewnątrz.
1: noch ein bisschen rot mit einpflegen, damit das Ganze sich schön blendet. Mit den Farben auch.
0: Schön, das heißt, er hält das heutige Ereignis fest in einem Herz. Da fühlen wir uns sehr geehrt. Und schön, ein schönes Mitbringsel von Kornow.
1: Das ist erstmal der Anfang, aber es wird schon
0: Schön, dann schauen wir
1: weiter
0: jetzt noch ein bisschen zu.
2: Wykończenia, prawda?

0: Ja, und schon sind wir wieder am Ende unseres musizierenden Porträts angelangt, liebe Zuseherinnen, liebe Zuseher. Und lieber Waldemar, jetzt möchte ich dich noch fragen, ihr spielt ja jetzt noch einen ganz tollen Titel für uns, eine Eigenkomposition von dir. Wie heißt dieser Titel?
1: Jak się nazywa utwór, który teraz zagramy?
2: Królowskie Pejzaże.
0: Und um was geht es in diesem Titel?
1: Also das Lied erzählt über die Bilder, also das, die Schönheit von Koronowo und auch über die Geschichte.
0: Sehr schön. Dann sage ich vielen Dank, liebe Waldemar, an die Gruppe Koronowiazzi. Herzlichen Dank. Vielen Dank, lieber Fabian, für deine professionelle Unterstützung. Ja, und auch Ihnen, liebe Zuseher, sage ich herzlichen Dank fürs Zusehen. Und ich freue mich natürlich immer, wenn Sie mit dabei sind beim musizierenden Porträt. Und jetzt lassen wir die Musikgruppe nochmal aufspielen. Und was sagen wir, Fabian? Wir sagen einfach danke fürs Zusehen und alles Gute. Tschüss, Servus.
1: Tschüss.

Herzlich willkommen zu Carnews TV. Bei der derzeitigen Förderung von E-Autos sind plötzlich auch diese wieder gefragt, weshalb wir einen neuen Kia und von BYD den Denza Z9 sowie den Atto 2 Plug-in vorstellen. Motorsportler kommen diesmal auch auf ihre Kosten. Wir zeigen die Ausstellung Rallye-Legenden im Nationalen Automobilmuseum und fuhren zudem den Toyota GR Yaris.

0: Ich darf euch begrüßen im Rheingau und hier wächst bekanntlich richtig guter Wein. Den werde ich irgendwann mal auch probieren. Aber es geht nicht um Wein, sondern um neue Autos. In diesem Fall ist das der Kia EV2 oder EV2, ganz wie ihr wollt. Also dieser EV2 gehört in das sogenannte B-Segment und diese SUVs in diesem Segment sind ein bisschen kleiner und ein bisschen leichter. Der hier hat ein Gewicht mit Fahrer um die 1,7 Tonnen und das ist für ein Elektroauto wirklich richtig leicht. Es gibt Autos wie ein Porsche Cayenne oder ein Audi Q8, die wiegen auch schon mal 2,5 oder 2,8 Tonnen. Für mich eigentlich ein bisschen schwer. Aber schauen wir mal zu diesem hier. Der ist ein kompakter und der ist ungefähr 4,06 Meter lang. Er ist 1,80 Meter breit und 1,57 Meter hoch. Der Radstand, der liegt hier bei 2,56 Metern. Das bedeutet, es gibt kurze Überhänge vorne und hinten und dadurch hat man auch ein bisschen mehr Platz im Innenraum. Das zeichnet ja sowieso die elektrischen Autos aus. So, bullige Form. Denke ich mal, es gibt da unten einen Lufteinlass, der gehört bei einem Elektroauto auch dazu, denn der Akku und auch der Elektromotor, die werden schon mal ein bisschen wärmer. Auch dieses Auto steht auf dieser sogenannten elektrischen globalen Plattform. Optisch ist das alles entstanden in Anlehnung an die Modelle, die wir schon kennen, EV3, 4, 5 oder 9. Und ich muss sagen, das ist ein sehr auffälliges, interessantes und ganz modernes Design. So, und jetzt schauen wir mal nach innen. Ja, wenn ich mich hier so umschaue, dann wird klar, hier ist vieles, das ich schon kenne aus den anderen EV-Modellen, 3, 4, 5, 6 oder mehr. Und das ist auch kein Problem, es ist so ein Baukastensystem, das man nutzen kann. Hier gibt es vor mir direkt einen virtuellen Tacho mit allen wichtigen Anzeigen. Dann habe ich hier nochmal einen Bereich, da kann ich Heizung und Lüftung einstellen. Und hier gibt es einen 12,3 Zoll großen Monitor, zum Beispiel für das Navigationssystem. Also da hat man an alles gedacht. Schön sind auch diese Bedienknöpfe, die hier unten angebracht sind. Da muss ich nicht extra ins Menü. Das gleiche gilt auch für die Temperaturwahl oder für die Belüftung. Das hat man hier unten hingelegt, also das ist sehr einfach, muss ich echt sagen. Schöne Sitze, die bieten sehr viel Seitenhalt und man hat hier viele Ablagen. Es gibt hier auch eine Ladeschale für das Handy. Ein Lenkrad, das wirkt sehr sportlich, unten und oben abgeflacht, nicht zu viele Knöpfe, leicht erlernbar. Also ich muss sagen, man hat in diesem Auto eigentlich an alles gedacht.
1: Es gibt die unterschiedlichsten Geräteanschlüsse und sogar einen netten Spruch beim Aussteigen. Der EV2 ist offensichtlich ein Angriff auf den künftigen VW ID. Cross oder auch den ID. Polo, die demnächst an den Start gehen werden. Und er ist der kleinste Kia auf dem EU-Markt. Mit der Top-Reichweite von rund 453 Kilometern übertrifft er sogar die Reichweite des VW ID. Cross.
0: Also ein Wort zum Fahrverhalten. Dieser Kiwi EV2 hat auch nur einen Frontantrieb. Allradantrieb in dieser Klasse braucht man nicht unbedingt. Aber ich denke mal, damit ist er sehr gut unterwegs. Das Auto hat eine leichte Tendenz zum Untersteuern, wenn man schnell in die Ecke reinfährt. Und beim Gaswegnehmen in Kurven gibt es auch so eine leichte Tendenz zum Übersteuern. Also so eine Lastwechselreaktion ist aber nicht gefährlich. Außerdem gibt es an diesem Auto auch alle Fahrerassistenzsysteme, wenn der Fahrer mal ein paar Fehler macht.
1: Hier zu sehen das leichte Ausschwenken des Hecks nach rechts, das aber easy zu kontrollieren ist. Auch bei dieser Gangart zeigt der EV2 sein Potenzial in Sachen Fahrwerk. Besonders gut ist er in der City. Wendig und übersichtlich lässt sich der kleine Kia auch hier bewegen.
0: So, das Kofferraumvolumen bei diesem EV2 liegt bei 372.

0: 60 Litern, aber dann kann man schlauerweise noch die hintere Sitzbank nach vorne schieben. Dann sind 403 Liter Ladevolumen möglich. 15 Liter extra gibt es noch mal unter der vorderen Haube. Also das reicht eigentlich für den kleinen Urlaub. So, hier gibt es nochmal 15 Liter Platz, wie bereits gesagt, da kann man vielleicht das Ladekabel verstauen. Ein Wort zu den Batterien, also der eine Akku ist 61 Kilowattstunden groß, der andere 42,2 Kilowattstunden. Beim ersteren erreicht man dann 453 Kilometer elektrische Reichweite, beim zweiten und kleineren sind das 317. Der Elektromotor leistete um die 146 PS, damit sind 161 Topspeed auf der Autobahn möglich, würde mir reichen, und die Beschleunigung sieht auch nicht schlecht aus, von 0 auf 100 in 8,7 Sekunden, das ist doch schon mal sehr sportlich.
1: Man sitzt bequem in diesem Cockpit und ist gerüstet auch für eine längere Reise. Das gilt auch für die Mitfahrer hinten. Das 400 Volt Bordnetz erlaubt 11 Kilowatt oder 22 Kilowatt Laden. Mit DC-Laden ist der Akku von 10 bis 80% in rund 29 Minuten wieder aufgeladen. Es gibt die Ausstattungsvarianten Lite für 26.600 Euro oder Air für 28.990 Euro, Earth für 31.290 Euro und die Variante GT-Line kostet 36.890 Euro als Top-Variante. Die Basisausstattung ist schon umfangreich. So gibt es das Panorama-Display, LED-Scheinwerfer und eine Klimaautomatik. Es gibt eine Herstellergarantie von 7 Jahren und eine 8-Jahres-Garantie für den Akku oder 160.000 Kilometer.
0: So, meine Testfahrt mit diesem neuen Kia EV2 ist zu Ende und ich muss sagen, ich bin ein Fan von kleinen Autos. Nein, ganz kleiner ist er natürlich nicht, wie die Autos, die ich aus den 70er Jahren kenne, des letzten Jahrhunderts, muss man sagen. Aber er hat mir wirklich gefallen. Er ist einigermaßen leistungsstark, er bietet ein ganz interessantes Design, Platz im Innenraum und für 26.600 Euro bekommt man das Basisauto und das ist ja mal nicht schlecht. Mir hat er gefallen, euch vielleicht auch. Bis dahin, tschüss.
2: Kia hat also den Ruf des Marktes nach günstigen kleinen E-Autos erhört. BYD hat neben Elektro nun auch Plug-in-Modelle, sogar im Luxussegment. BYD ist mittlerweile einer der größten Hersteller von Automobilen weltweit. Bei den E-Autos ist es eindeutig, denn BYD hat Tesla als größten Lieferant 2024 überholt. Und zählen wir die Plug-in-Hybride noch dazu, vertrieb BYD 2025 mehr als 4 Millionen elektrisierte Fahrzeuge. Nun kommen also noch einige Luxusmodelle ins Programm und dies unter dem Label Denza. Der Denza Z9 GT feiert aktuell seine offizielle Markteinführung in Europa. Als luxuriöser Shooting Brake der BYD Premium-Marke zielt er direkt auf Wettbewerber wie den Porsche Taycan Sport Turismo oder den Porsche Panamera. Nun wird sicher wieder das fast verwechselbare Design der vielen chinesischen Modelle kritisiert werden. Und ja, da ist auch was dran. Viele SUV ähneln sich sehr. Und die Formensprache selbst europäischer Produzenten näherte sich zunehmend dem asiatischen Geschmack. Zudem kopierten die chinesischen Marken gerne auch die Details der europäischen Marktführer. Das bedauerliche Ergebnis sind selbst bei Porsche belanglose und kaum noch auffällige Designs, allen voran der letzte Macan. Dieser könnte nahtlos in fast allen China-Portfolios seinen Platz finden. Eigenständigkeit war dann wohl mal. Es überrascht dann auch nicht, dass der Z9 GT von einem ehemaligen Audi-Designer stammt. Die elegante Fastback-Silhouette passt somit perfekt zu den innen verbauten hochwertigen Materialien. Das futuristische Innenraumkonzept muss gefallen, sowie die schweren elektrischen Türen und das hohe, eher für einen Sportler untypische Gewicht. Erstaunlich ist die Preisgestaltung, denn das vollelektrische Modell wird in Deutschland voraussichtlich ab ca. 115.000 Euro angeboten. In China startet das Modell allerdings bereits ab umgerechnet ca. 44.000 Euro. Eine weitere Variante des Denza neben der rein elektrischen Version ist ein Plug-in-Hybrid mit einer elektrischen WLTP-Reichweite von 150 Kilometern. Der Innenraum besticht durch Luxus-Features wie eine 4-Zonen-Klimaautomatik, belüftete Massagesitze vorne und hinten sowie ein integriertes Kühlfach. Interessenten können das Fahrzeug bereits auf der Website konfigurieren.

0: Wer es günstiger möchte, kann auch bei BYD den Atto 2 finden. Diesen gibt es ebenfalls als rein elektrisches, aber eben auch als Plug-in-Modell. Wir fuhren den Atto 2 Plug-in, auch PHEV genannt, im Alltag und waren besonders davon überrascht, wie schnell BYD auf die enorme Kaufzurückhaltung bei den E-Modellen reagieren konnte und sofort das verbrennerdominierte Modell nachlegen konnte. Nun hat sich die Situation durch neue E-Förderprogramme noch einmal geändert, auch weil der Deutsche keine Rabatte liegen lässt und weil aus politischen Gründen der Kraftstoffpreis gestiegen ist. Übrigens sind auch bei vielen Ladesäulen parallel die Kilowattpreise gleich einmal mitgestiegen. Dies alles wird sich sicher in einigen Monaten wieder normalisieren. Und Hersteller haben dann auch für die Zweifel am E-Auto wieder das richtige Modell, zum Beispiel den Atto 2 PHEV, im Programm.
1: BYD gilt als einer der innovativsten und auch größten chinesischen Automobilhersteller. Da wundert es nicht, dass sie kurz nach dem elektrischen Atto 2 nun dieses Plug-in-Hybrid-Fahrzeug vorstellen. Aber das hat seinen Grund, denn die Elektrofahrzeuge in Europa oder in Deutschland verkaufen sich wirklich mäßig. Wenn man mal bedenkt, dass im ersten Quartal 2025 nur 3% aller Neuzulassungen von Elektrofahrzeugen auf den Privatbereich entfielen, das heißt 97% waren reine kommerzielle Anmeldungen, dann ist das eigentlich sehr erstaunlich und sagt schon sehr viel. Kein Wunder also, dass sie nun den Atto 2 als Hybrid, als Plug-in-Hybrid nachschieben können hinter dem schon vorhandenen Elektrofahrzeug. Jetzt sind natürlich neue Vergünstigungen im Raum, aber nichtsdestotrotz, der Kunde hat eine gewisse Reichweitenangst. Er möchte nicht permanent laden müssen, er möchte nicht seine Zeit verschwenden an den Ladesäulen und dafür ist dieser Atto 2 als Plug-in-Hybrid eigentlich ideal. Ein bisschen doof ist, dass er ein bisschen laut wird, wenn man ihn fordert, aber wenn man eigentlich ein solides Fahrzeug haben will zu einem wirklich attraktiven Preis, so ist der Atto 2 sicherlich eine gute Wahl.
0: Die Ausfahrt mit dem Atto 2 Plug-in ist absolut problemlos. Er kombiniert als Plug-in die Vorteile eines Elektroautos für den Alltag mit der Reichweite eines Verbrenners. Die Technik ist gemessen am Preis sehr fortschrittlich und modern. Für viele Autofahrer dürfte aber die Möglichkeit, die Ladezeiten zu umgehen, das Hauptargument für den PHEV sein.
2: DMI steht für Dual Mode Intelligent. Eine Hybridarchitektur, die je nach Bedarf zwischen rein elektrischer, serieller oder paralleler Funktionsweise wechseln kann. Die vorwiegend verwendete Antriebsquelle ist der Elektromotor, der von einer 18 kW LFP Blade Batterie gespeist wird. Der Verbrenner läuft hauptsächlich, wenn der Akku geladen werden muss oder zur Unterstützung beim Abrufen einer höheren Last. Deshalb hat die E-Maschine mit 145 kW bzw. 197 PS und einem Drehmoment von 300 Newtonmetern genug Kraft, um allein für flotten Vortrieb zu sorgen. Während der 1,5 Liter Vierzylindermotor mit 72 kW bzw. 98 PS und dem Atkinson-Zyklus sowie einem Wirkungsgrad von 43% die Rolle des Steigbügelhalters einnimmt. Diese Aufgabenteilung von Akku und Motor wird auch auf der Straße deutlich. Der Atto 2 fährt sich die meiste Zeit wie ein Elektroauto. Nur wenn man die Systemleistung von 156 kW bzw. 212 PS durch eine sportliche Gangart abruft, wird der Vortrieb lauter und mühsamer. Trotzdem erreicht der Atto 2 PHEV Crossover nach 7,5 Sekunden Landstraßentempo und ist dann bis zu 180 km/h schnell. BYD gibt den Verbrauch mit 5,1 Liter auf 100 Kilometer und 1,8 Kilowattstunden auf 100 Kilometer an, was wir nicht ganz erreichten. Laut Hersteller soll der BYD Atto 2 als Plug-in-Hybrid eine Gesamtreichweite von 1000 Kilometern ermöglichen.
0: Uns gefiel es, die Testfahrt durch eine Winterlandschaft zu erleben und sich um die Reichweite und ums Laden absolut keine Gedanken machen zu müssen. So oder so, BYD hat für jede Fortbewegung und Verwendung mittlerweile ein Angebot. Eine andere Frage ist die so oft konnotierte, aber schon massiv angezweifelte Umweltfreundlichkeit der E-Modelle. Wurden noch vor wenigen Jahren die Fahrzeuge für lange Lebenszyklen gebaut und die meisten Verbraucher fuhren ihr Modell oft 6, 7 Jahre oder waren sogar 20 Jahre in einer Familie, so sind durch das Leasing die Nutzungszeiten massiv gesunken. Sogar die Konstruktion dieser Modelle ist nicht mehr auf ein langes Leben ausgerichtet, Und was ist dann noch ökologisch, wenn in der Zeit, in der vor Jahren noch 2 oder 3 Modelle gekauft wurden, heute 5 oder mehr Fahrzeuge gebaut und auch entsorgt werden müssen? Für viele Menschen ist ein Auto auch ein Lebensstil- und Spaßfaktor. Mit Rennsportgenen ist der GR Yaris das ideale Gefährt für kurvige Landstraßen. Der Yaris GR gilt unter Petrolheads als absoluter Geheimtipp. Besonders die Performance aus hoher Leistung und geringem Gewicht ist im Zeitalter der müden E-Autos mit schwerem Akku und Reichweitenoptimierung eine Wohltat. Nun geht die von der Toyota-Philosophie, der stetigen Optimierung getriebene Weiterentwicklung weiter voran. Die Weiterentwicklung des Schrägheckmodells GR Yaris im Modelljahr 2026 bringt also neue, vom Motorsport inspirierte Verbesserungen, die insbesondere bei Fahrten am Limit die Lenkpräzision und Fahrzeugkontrolle weiter optimieren.
1: Es ist noch gar nicht so lange her, da galt Sportlichkeit im automobilen Sektor etwas. Denn diese Fahrzeuge sollten spurtschnell sein, sollten Kurven räubern können, sollten Spaß machen. Heute ist es ja so, dass sehr viele Menschen schon zufrieden sind, wenn ihr Elektroauto sportlich beschleunigt. Aber in den Kurven ist es dann meistens schon mal zu Ende durch das hohe Gewicht. Dieses Fahrzeug ist ganz anders, denn dieses Fahrzeug verbirgt noch diese ganzen sportlichen Gene, die wir früher gesucht haben. Das Fahrzeug wird am besten damit verglichen, wenn man sich überlegt, dass vor ca. 25 Jahren der Porsche 996 damals 300 PS hatte und wog ca. 1600 Kilo. Dieses Fahrzeug wiegt ca. 1350 Kilo und hat 280 PS. Und das Fahrzeug, okay, es ist nicht ganz billig, ca. etwas knapp unter 50.000 Euro. Aber dafür bekommt man ein Fahrzeug, was wirklich sehr, sehr sportlich ist und jede Kurve mit Bravour nimmt. Also, wer noch auf die alten Werte und auf gerade Sportlichkeit Wert legt, der ist mit diesem Fahrzeug hervorragend bedient.
0: Das typische Kart-Feeling mit extremer, direkter Umsetzung der Fahrerwünsche ist ein Genuss. Das liegt auch am neuen, kompakteren Lenkrad mit optimierten Proportionen und ergonomischem Layout. Eine richtige Handbremse ist zudem ein Gewinn für jede Ausfahrt. Ein neu entwickelter Hochleistungsreifen bietet mehr Grip und Kontrolle auf der Rennstrecke und verringert die Abrollgeräusche auf der Straße. Und neue Möglichkeiten der Stoßdämpferfeinjustierung und bei der elektrischen Servolenkung bringen das Potenzial der neuen Reifung voll zur Entfaltung. Dies gilt auch für eine Feinheit aus dem Motorsport, die bereits in der Vergangenheit in vielen Performance-Modellen griff. Dies ist die Anzeige, dass der Motor noch nicht wirklich warm ist. Erst wenn diese erlischt, kann der Spaß ohne Reue beginnen. Denn nur ein warmes Top-Aggregat kann gefahrlos Hochleistungen abrufen. Schauen wir zurück auf zum Beispiel vergessene Porsche-Modelle wie den 996 mit 300 PS, so sehen wir, dass die Performance-Werte beim GR Yaris allein durch das Gewicht besser sind. Somit ist auch die Kritik am hohen Preis kaum zu rechtfertigen, denn das Modell aus Zuffenhausen konnte weniger bieten für mehr Geld. Das Know-how aus dem Toyota Motorsport kam auch bei den jüngsten Weiterentwicklungen des GR Yaris und des GR Yaris Aero Performance zur Anwendung. Beide Modelle profitieren von detaillierten Aktualisierungen zur weiteren Verbesserung des Fahrzeugerlebnisses. Die neu konzipierte Tastenanordnung ist ein weiteres direktes Ergebnis der im Rennsport gewonnenen Erkenntnisse. Der Pilot dreht das Lenkrad oft um bis zu 180 Grad, ohne seine Hände umsetzen zu müssen. Bei einer herkömmlichen Tastenanordnung besteht dabei die Gefahr, dass die Tasten am Lenkrad versehentlich betätigt werden. Beim GR Yaris wurden daher alle Tasten weiter weg von den Händen des Fahrers positioniert. Für mehr Komfort bei kälteren Temperaturen ist nun in Kombination mit der optionalen vertikalen Handbremse außerdem eine Sitz- und Lenkradheizung erhältlich. Sämtliche Aktualisierungen gelten für die neuesten Modelle des GR Yaris und des GR Yaris Aero Performance, die in ganz Europa bestellt werden können. Der GR ist nicht unbedingt ein bequemes Fahrzeug für den Alltag. Ein perfektes Spaßmobil für Könner am Lenkrad ist der GR Yaris aber auf jeden Fall. Vielleicht sogar mehr als ein Porsche. Und das zu einem dann relativ besseren Preis-Leistungs-Verhältnis. Die Optik allein macht schon in der Heckansicht etwas her. Und den roten Testwagen mit seinen aerodynamischen Feinheiten mussten wir einfach lieb gewinnen. Der GR Yaris war schon sehr erfolgreich in der WRC, der Rallye-Weltmeisterschaft. Seine Ahnen zeigt das Nationale Automobilmuseum mit der Ausstellung Rallye-Legenden. Rallye. Das hatte neben der Formel 1 einmal einen sehr guten Klang in der motorisierten deutschen Gesellschaft. Einer der besten Rennfahrer aller Zeiten wurde mehrfach Rallye-Weltmeister und konnte auch auf der Rundstrecke bestehen. Deutschland war in den 80er Jahren im Röhrl-Fieber. Die Loh Collection im Diez-Hölztal, eine der spannendsten Autosammlungen der Welt, zeigt in diesem Jahr die Ausstellung Rallye-Legenden. Echt sehenswert, auch im Rahmen der Dauerausstellung. Das Nationale Automuseum The Loh Collection im hessischen Diez-Hölztal Eversbach zeigt seit 2023 in der Dauerausstellung ständig rund 150 spektakuläre Fahrzeuge von 1886 bis heute. Sie zeigt zahlreiche Einzelstücke, Prototypen und Highlights der Automobilgeschichte aus der Sammlung von Museumsgründer Prof. Dr. Friedhelm Loh. Seine Leidenschaft für Autos, aber auch Rallye, wurde offensichtlich schon früh geweckt.
3: Ich bin immer Rallyefahrer gewesen, bin München-Dakar gefahren, bin Finnland-Russland im Januar gefahren bei über 40 Grad minus, bin Südamerika gefahren von Venezuela bis nach Brasilien. Also das ist das, was ich am liebsten tue, wenn ich Urlaub machen darf. Im letzten, vor zwei Jahren war ich in Island, habe die ganze Insel befahren. Das sind schon tolle Erlebnisse. Natur pur, alleine, Ruhe, alles spitze.
0: Doch es soll ja nun ein universitärer Lehrstuhl hier entstehen. Was steckt dahinter, Herr Professor Loh?
3: Ja gut, wenn Sie Autogeschichte meinen, dann haben wir natürlich eine Palette an unterschiedlichen Marken, an unterschiedlichen Technologien. Wir haben weltweit Autos, wir sind nicht nur deutsch, wir sind kein typisches Markenmuseum, das macht auch keinen Sinn, sondern wir wollen die Breite dessen zeigen, was Automobilgeschichte ist. Wenn Sie die zweite Seite sehen wollen, dann wollen wir etwas zur Bildung beitragen in unserer Gesellschaft. Und deswegen haben wir den Campus zusammen mit der Hochschule Geislingen-Nörtingen, wo wir junge Leute oder überhaupt Menschen für Technik begeistern wollen, weil wir wissen, wir sind eine Nation, die von der Technik lebt. Und ich möchte, weil ich auch Unternehmer bin und mit Technik was zu tun habe, meinen Beitrag leisten, dass junge Leute wieder mehr Spaß an Technik kriegen.
0: Und dieser Spaß ist auch real erlebbar. Die Sonderausstellung, gefördert vom AVD, zeigt die Anfänge. Die extremen Klasse-B-Fahrzeuge, aber auch Dakar-Sieger. Gleich zu Beginn ist der Martini Lancia 037 zu sehen, den Rallye-Superstar Walter Röhrl als das beste Rallye-Auto bezeichnet hat, das er je fahren durfte. Mit bis zu 350 PS und nur kompromisslosen 960 Kilogramm Gewicht wurde das Auto zur Legende. Und schön ist es immer noch. Aber auch unbezahlbar.

Vom Audi 200 im Sportgewand über den sehr eleganten Alpine zum Peugeot 205, der ebenfalls eine Ära prägte, führt der Rundgang zu zwei weiteren legendären Lancia-Modellen, die ebenfalls völlig kompromisslos für Rallye-Erfolge entworfen wurden. Der Lancia Delta und der wunderschöne, extrem kompakte Lancia Stratos. Während andere Hersteller ein Straßenmodell für den Sport optimierten, baute Lancia oft, wie beim Stratos, ein reinrassiges Siegerauto und machte dann daraus ein Serienmodell, wenn auch nur in kleinen Stückzahlen.

Auch der Delta S4, ein zum Ende der Gruppe B absolut dominantes Auto mit 500 PS und nur 890 Kilogramm Eigengewicht. Dies verdeutlicht auch die aktuellen Probleme mit effizienter Fortbewegung bei hohen Fahrzeuggewichten bei elektrischen Fahrzeugen wie dem Pikes Peak-Rekord-Volkswagen von Yannick Dumas.

1987 und einer Leistung von 600 PS einen neuen Rekord. Er bezwang die 19,96 Kilometer lange Schotterstrecke in 10 Minuten und 47,85 Sekunden und blieb als erster Fahrer unter 11 Minuten. Beeindruckend, wie auch das Flügelwerk, um dem Wagen die beste Bodenhaftung zu verleihen.

Die deutsche Rallye-Geschichte hat besonders Audi mit dem Quattro-Antrieb mitgeschrieben. Dieser S1 ROC im Originalzustand fuhr 1988 mit beim Race of Champions.

Ein besonders seltener Audi Quattro ist dieser S1 PDK, den Walter Röhrl vom damaligen Audi-Chef Ferdinand Piëch als Geschenk erhielt. Ein Innenleben mit vielen Funktionen zur schnellen Bedienung. Ob da die aktuellen Multimedia-Screens mithalten können? Die Neuzeit ist mehr von der berühmten Dakar geprägt, weshalb auch hier viele Hersteller aktiv sein wollten. Von 2009 bis 2011 gewann Volkswagen dreimal hintereinander mit dem Touareg. Sicher wird aber kein Touareg-Kunde ein einziges Teil an seinem Auto wiederfinden. Legenden des Rallye-Sports sind ohne den Porsche 959 nicht denkbar. 1986 war dieser perfekt auf die Dakar hin entwickelte Wagen einfach unschlagbar. Es gewann René Mettke vor Jackie X. Diese G-Klasse folgte dem 959 Tross als Servicefahrzeug. In der Neuzeit folgten auch Hersteller wie Peugeot auf den Spuren der Dakar. Bis in die 60er Jahre verweist dieser Mini mit seinen Erfolgen im Rallye-Sport. Er hat tatsächlich 1964 die legendäre Rallye Monte Carlo siegreich beendet. In einem Nebenraum stehen weitere Legenden vom 911 S2.2 Rallye, dem SCRS bis zum Prototypen das Schwarze Biest, ein Toyota MR2. Er wurde für die neue Gruppe S entwickelt, die aber nie an den Start ging. Der Ford RS200 war 1983 ausschließlich für den Rallye-Sport entwickelt worden, verlangte aber sehr talentierte Piloten. Ja, auch Mercedes hat sich bei Rallyes versucht. Nicht so erfolgreich wie Opel, die mit einem ähnlichen Modell des Manta 400 und Walter Röhrl am Steuer Weltmeister wurden. Lang ist das her. Es war eine schöne Zeit. Rallye-Sport mit viel Leistung und viel Spektakel. Vielleicht kommt es ja mal wieder. Bis dahin können diese Schätze im Nationalen Automuseum bestaunt werden. Und das war's schon wieder mit elektrischen und motorsportlichen Neuheiten. Wir hoffen, es hat Ihnen gefallen und wir dürfen Sie auch beim nächsten Mal wieder begrüßen. Zu einer neuen Ausgabe von Car News TV.

0: auch vorher und das Ganze entwickelt sich dann vor allem der Grundriss Stück für Stück. Denn das Haus soll ja zum Leben passen, vor allem nicht nur jetzt, sondern auch später. Wir haben eine Baufamilie besucht und haben ihr die Frage gestellt, wie individuell lässt sich ein Fertighaus planen und das Ganze auch noch im Budget?
1: Ein Eigenheim, für viele der größte Traum ihres Lebens. Doch noch bevor überhaupt die Bodenplatte gegossen werden kann, beginnt oft die schwierigste Phase. Denn die Frage ist nicht nur, wie soll das Haus aussehen, sondern vor allem, wie will man später darin leben? Offene Räume oder klare Trennung? Große Küche oder lieber größeren Essbereich? Wir besuchen ein Baupaar, das sich diese Grundrissfragen wochenlang gestellt hat. Immer wieder wurde neu gezeichnet, verschoben und neu gedacht. Die beiden wollten einen individuellen Grundriss im Fertighaus, der wirklich zu ihrem Alltag passt und im Budget bleibt.
2: Also bei dem Grundriss gab es wirklich sehr, sehr viele unterschiedliche Versionen. Wir haben uns einfach das Grundstück mal angeschaut und uns überlegt, wie könnte denn eigentlich ein sinnvoller Aufbau sein, alleine schon vom Verlauf des Tageslichts und ähnliches. Entsprechend war das schon ein umfangreiches Thema.
1: Und genau das erleben viele Bauherren. Denn ein Grundriss entscheidet später über unzählige Kleinigkeiten im Alltag. Kurze Wege, Licht, Ruhebereiche, Stauräume oder ständige Kompromisslösungen. Was auf dem Papier logisch aussieht, funktioniert später im echten Leben nicht immer. Marc und Laura hatten sich für ein Fertighaus von Schwörehaus entschieden.
3: Also klar, man hat ja schon immer mal wieder Häuser irgendwo bei Bekannten gesehen oder mal in irgendeiner Zeitschrift, wo man dann richtig schön fand. Die Ideen sind mit eingeflossen, dann ganz viel natürlich Instagram. Dann klar, im Musterhauspark waren wir in Günzburg, haben uns da Inspirationen geholt. Also so ein bunter Blumenstrauß.
1: Besonders wichtig das Erdgeschoss, denn hier kommt die Familie größtenteils zusammen. Die Küche ist offen gestaltet, dennoch trennt eine Schiebetüre den Flur vom Wohnbereich. Eine Lösung mit mehreren Vorteilen. Sie sorgt für Sichtschutz, trennt Lärm vom Erdgeschoss in die obere Etage und hilft dabei, Wärmeverluste zu minimieren. So entsteht ein Wohnkonzept, das Offenheit und Privatsphäre ideal miteinander verbindet. Der Essbereich sollte hell wirken, mit Zugang zur Terrasse.
3: Also was mir auf jeden Fall wichtig war, ist so ein offener Wohn-Essbereich. Das finde ich ganz schön. Fand ich zum Beispiel bei uns daheim nicht so schön früher, weil da war die Küche getrennt. Und dann war immer einer in der Küche und hat das Geschehen, jetzt auch wenn Besuch zum Beispiel da war, gar nicht mitbekommen. Und ich finde das jetzt auch schön, wenn man sagt, jetzt einer sitzt mal auf dem Sofa, einer kocht, man kann sich unterhalten oder später die Kleine kann ja mal Hausaufgabe machen, ich kann schon in der Küche was machen. Einfach so ein offener Wohnbereich. Und dann auch drum eben das Terrassendach jetzt vor der Esszimmertüre, dass man im Sommer wirklich wie so eine Wohnraumerweiterung hat, dass man auch draußen leben kann und das wirklich so zu einem, ja, sich verfließt.
1: Moderne Grundrisse mit offenen Räumen wirken großzügig und kommunikativ, bringen aber auch mehr Geräusche und weniger Rückzugsmöglichkeiten mit sich. Das Baupaar entschied sich deshalb für einen Mittelweg. Offene Sichtachse, aber trotzdem klar definierte Bereiche. So ist das Wohnzimmer mit einer halben Wandscheibe getrennt. So ist es einsehbar, aber mit einer gemütlichen Rückzugsecke.
3: Und was mir auch wichtig war, dass man auch einfach Ruhezonen hat. Und wenn mal Besuch da ist, der andere oben trotzdem in Ruhe schlafen kann, was lesen kann. Also so einen guten Mix zwischen offenem, modernem Wohnkonzept, aber auch praktikabel für die Zukunft und die verschiedensten Besuchssituationen.
1: Wichtiges Element bei der Grundrissgestaltung ist auch die Treppe. Sie braucht Platz und entscheidet Laufwege. Erst sollte es eine Wendeltreppe werden, doch die neue Lösung bietet mehr Platz und Stauraum. Wo landen Schuhe oder übrige Konserven? Wo sind Laufwege?
3: Der Moment, wo wir dann gesagt haben, ja, jetzt haben wir ein gutes Gefühl und nicht mehr den Bedarf, da nochmal rumzudrehen, war dann wirklich erreicht. Und dann hat man auch nie mehr das Gefühl, oh nein, eigentlich hätten wir das und das noch machen sollen, sondern hatten dann wirklich, bis das Haus kam, ein gutes Gefühl und waren dann auch bestätigt, als wir es live gesehen haben.
1: Dieses Gefühl beschreiben viele Bauherren. Ein guter Grundriss funktioniert nicht nur Raum für Raum, sondern als Gesamtkonzept. Dabei spielen oft Details die größte Rolle. Blickachsen, Tageslicht oder die Verbindung zum Garten.
3: Das war uns auch ganz wichtig, dass viel Licht ins Haus kommt und trotzdem natürlich die Privatsphäre erhalten bleibt. Und deswegen haben wir zum Beispiel auch oben keine Bodentiefenfenster gehabt, weil man jetzt den Ausblick

Eine neue Ausgabe von Bauen und Wohnen. Schön, dass ihr wieder mit dabei seid. Ein Haus zu bauen, das klingt erstmal nach Architekt und ganz vielen Bauplänen. Doch wer heute baut, der informiert sich.

0: auf die Nachbarhäuser jetzt nicht ins schöne Grüne wäre und sonst auch natürlich jeder reinsehen könnte. Aber gerade hier, wo man nicht so gut reinzieht von außen und natürlich schön das Tageslicht reinkommt, wollten wir so hell wie möglich machen. Und da hat unsere Architektin uns auch wirklich bei den Fenstern zum Öffnen die größten Fenster eingeplant, einflügelig, die gehen. Und das fand man richtig gut.
1: Im Obergeschoss entstanden kompakte Zimmer zugunsten einer großzügigen Galerie. Sie wird heute vielfältig genutzt, mal als erweiterter Spielbereich und in den Abendstunden auch mal zum Relaxen. Das durchgängige Gestaltungskonzept mit viel Holz, schönen Details, großen Fenstern, durch die viel Licht ins Haus kommt, und die harmonischen Farben sorgen für Wohlfühlatmosphäre.
2: Ein Riesenvorteil hat mir auch im Bemusterungszentrum von Schwörer richtig Spaß gemacht. Durch das, dass wir das Haus weitestgehend mit Schwörer komplett Bodenbeläge, Wände und alles Türen übernommen haben, war die Entscheidung, alles aus einem Guss rauszusuchen, damit nachher auch viele Dinge einfach stimmig sind zueinander, die auch in mindestens beiden Bädern durch Einbaumöbel von Schwörer abgerundet wurde, weil selbst die zum Gesamtfarbkonzept und Feeling her perfekt passen.
1: Das großzügig geschnittene Bad bietet Platz, falls die Familie weiter wächst. Es wurde mit Einbauten der hauseigenen Schreinerei von Schwörerhaus ausgestattet, die viel Stauraum bieten. Die Dusche in geschützter Nische spart Glasflächen. Vom ersten Entwurf bis zur finalen Planung vergingen viele Monate. Doch für Laura und Marc hat sich diese intensive Zeit gelohnt, denn es entstand ein Grundriss, der zu ihrem eigenen Leben passt. Und vielleicht ist genau das die wichtigste Erkenntnis beim Hausbau. Nicht nur die Quadratmeter entscheiden darüber, ob sich ein Haus gut anfühlt, sondern auch, wie gut es im Alltag und als Familie funktioniert. Ein Fertighaus individuell bauen und trotzdem im Budget bleiben.
2: Ich würde es genau so machen, wieder.

0: Wir machen jetzt eine ganz kurze Pause und dann haben wir eine ganz spannende Geschichte. Und zwar hat jemand ein ganzes Dorf gekauft. Lasst euch da mal überraschen.
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0: Und weiter geht es bei Bauen und Wohnen. Ein ganzes Dorf kaufen, das klingt verrückt. Christian Skrotzki hat das vor Jahren gemacht. Wo früher die Häuser verfallen sind und die Fassaden gebröckelt haben, ist heute wirklich aus einem Lost Place ein Platz entstanden, wo man heiraten kann, Meetings abhalten kann, aber auch wohnen kann. Wie das Ganze heute aussieht und gelungen ist, das seht ihr jetzt.

umgetauft habe in Heimat Bärenweiler, weil ich vom Dorf komme, Punkt 1, und einfach, weil ich dazugekommen bin wie die Jungfrau zum Kind. Ich bin zu dem Dorf gekommen durch einen Anruf einer Kistleckerin, die hier mit dem Hund läuft, und hat mich darauf hingewiesen, dass sie glaubt, es wird verkauft. Und nach einer langen Story hat sich dann auch so ergeben, dass das Haus verkauft wird. Ich habe ein Konzept abgegeben, das hat dem Fürstlichen Haus gut gefallen. Wir sind uns um den Preis einig geworden, der sehr fair war. Und dann habe ich hier das Reich für mich erkundet. Musste erst mal 65 Bäume platt machen, weil alles zugewachsen war. Wir haben die Häuser ausgeräumt, wir haben die Schätze gesichtet. Es sind ja unglaublich viele Dinge oben in der Bühne, in den Schränken drin. Also es ist wirklich ein Eldorado für Schatzsucher. Bin immer schon ein bisschen romantischer Typ gewesen und deswegen bin ich hier monatelang versunken am Wochenende. Und dann hat aber schon die Planung begonnen. Ja, ich hatte ja ein Konzept abgegeben, was alles in die Häuser kommen soll. Das Kleinod Bärenweiler ist ja gerade mal einen Kilometer außerhalb von Kisleck. Und da gibt es insgesamt 12 Gebäude, ja, angefangen vom Mini-Hühnerstall über den kleinen Pfarrstall bis zum alten Spital, was bestimmt 2000 Quadratmeter Nutzfläche ist. Es gibt eine Kirche, es gibt einen ehemaligen Bauernhof, es gibt eine Hofpfisterei, es gibt ein Knechthaus, ein Verwalterhaus, ein Pfarrhaus. Also unglaublich viel. Wir reden von über 20.000 Quadratmetern. In bester Lage, alles schön Richtung Süden ausgerichtet. Also wenn man sich sowas malen durfte, dann würde man sich's genau so machen. Also es war noch ein Werdegang. Ich habe angefangen in Herlatzhofen geholfen, den Pfarrstall zu sanieren als 14-Jähriger ehrenamtlich. Habe von meiner Großmutter eine alte Käserei abgekauft, habe die saniert. Habe dann in Leutkirch den Bürgerbahnhof initiiert, in Urlau die Eiger Genussmanufaktur. Habe dort den Dorfgasthof Frosch nach 27 Jahren wieder geöffnet. Also sprich, ich bringe eine große Expertise mit. Also man muss so etwas lernen mit Lebenserfahrung. Das kann man nicht studieren, kann man nicht im Buch lesen, sondern ich habe einfach jahrzehntelang historische Gebäude saniert, Nutzungskonzepte entwickelt. Und man kann sagen, es ist eine große Liebe für mich, für so ein Areal ein Konzept schreiben zu dürfen. Ist also wirklich, da bin ich sehr demütig und auch sehr, sehr dankbar. Das Nutzungskonzept von der Heimat Bärenweiler ist sehr vielschichtig. Ich möchte ein Dorf abbilden im wahrsten Sinne des Wortes. Wir haben ein Café, Café Heimat. Wir haben einen ehemaligen Bauernhof, da ist ein Eventstadel drin, der ist schon umgebaut, sehr, sehr groß. Unten drin ist Coworking, da gibt es verschiedenste Büros. Das Hauptgebäude, das alte Spital, ist von 1619, ein unglaublicher Bau. Das ist ein Kreuzgewölbe, historischer Speisesaal. Die Bühne oben, das ist ein Eldorado für jeden Romantiker. Die ist voll mit allen möglichen alten Truhen, alten Schränken. Ein alter Sarg ist oben. Also es gibt dort oben nichts, was es nicht gibt. Also es ist unglaublich toll bei Führungen. In dieses Gebäude soll ein Hotel rein, unten rein ein Seminarzentrum. Rund so 16 bis 18 Zimmer und unten drin 4 Seminarräume. Daran angebaut direkt ist mit dem direkten Verbindungsgang die Kirche, die Spitalkirche. Auch ein unglaublich schönes Gebäude, hat eine tolle Renaissance-Decke. Also zum Heiraten perfekt. Und wenn man aus der Kirche rausgeht, man hat sich frisch vermählt, dann kam man wunderbar rüber in den ehemaligen Heustadel. Der ist riesengroß, der war früher vollgestellt mit Kutschen, mit allem Möglichen und ist jetzt wunderbar umgebaut. Ja, schönes altes Holz, aber auch modernes Holz. Also ein unglaublich imposantes Gebäude. Hat über 3 Millionen Euro gekostet, aber man muss sagen, es ist sehr, sehr schön geworden.

So ein Areal kostet sehr, sehr viel Geld. Wenn es dann mal fertig ist, 15 bis 20 Millionen. Der Eventstall hätte mir beinahe das Genick gekostet. Ich bin mehr oder weniger fast insolvent gewesen mit diesem Projekt. Ein paar Freunde haben mich gerettet übers Wochenende, indem sie mir kurzfristig Geld geliehen haben. Und reingerutscht bin ich, weil ich einer Bank vertraut habe, die weit weg ist aus vom Allgäu, irgendwo oben im Ruhrgebiet. Hab denen vertraut und die haben mich dann hängen lassen und dann stehst du da mit 1,8 Millionen offenen Handwerkerrechnungen. Aber deswegen bin ich aus dem Allgäu, man kennt sich, man schätzt sich und die Handwerker sind alle geblieben. Keiner hat die Baustelle verlassen. Ich habe ihnen versprochen, sie bekommen jeden einzelnen Cent und die haben alle jeden Cent bekommen.

Also zum Beispiel im alten Pfarrhaus, da sind lauter alte Tapeten mit sensationellen Mustern, ja, wo die heute keine mehr hinkneten. Aber wenn man reinkommt, da kriegt man gleich so ein nostalgisches Gefühl. Es ist unglaublich, das Haus war 30 Jahre nicht bewohnt. Jetzt im Sommer möchte ich ein Künstlerhaus draus machen. Ja. Das Sommerhaus der kühnen Künste nenne ich es. Und alte Sekretäre, quietschende Türen, ja, knarrende Böden. Also alles, was man sich so vorstellen wie im Hollywood-Film. Ich habe es hier im Allgäu vor Ort gefunden. Es ist ein Traum. Was das Schöne ist, dass wir heute nach ein paar Jahren sagen können, wir haben wieder unglaublich viel Leben hier in Bärenweiler. Im ehemaligen Seniorenhaus sind wieder Senioren eingezogen, aber als selbstbestimmte Seniorenwohngemeinschaft, wie eine Studenten-WG. Es ist unglaublich tolle Atmosphäre, sehr familiär, immer voll, immer wenn jemand gehen muss, steht schon jemand da, der einziehen möchte. Wir haben drüben im alten Teil, ist zum Beispiel Naturschutzbund mit tollen Projekt, da ist ein Maleratelier mit Frauen, die sich zusammen ein Atelier genommen haben. Da ist eine Band drin als Bandproberaum. Es ist eine christliche Gemeinde da, die hier Bibelstunden macht. Wir haben eine Heilpraktikerin, wir haben alles Mögliche. Ja? Also hier passt alles rein. Manche wollen neue Büroräume, manche wollen alte Büroräume. Also jeder findet hier seinen Platz.

Ich habe hier was ganz anderes erwartet, wie ich vorgetroffen habe. Ja, weil viele haben gesagt, oh, Bärenweiler, warum auch immer, hatten die negative Gedanken dazu. Ich bin hierher gekommen und habe vom ersten Tag an, obwohl es viele gruselige Bilder gab, ja, also Spinnenweben und ein Sarg war da, habe ich von Anfang an gespürt, hier ist eine besondere Atmosphäre. Ich würde fast sagen, es ist so ein kleiner heiliger Raum. Inzwischen habe ich gespürt, das ist die Mauer, die außen rum ist. Es gibt so ein Cocon-Gefühl. Aber es war eine riesen Herausforderung und da bin ich mit Freude hinterhergegangen und tue es bis heute. Und immer wenn ich herfahre hier von Leutkirch Richtung Kislik und Bärenweiler See ab Zeisenhofen, dann geht mein Herz auf und ich bin einfach, kann man wirklich sagen, total verliebt.

Mein Fazit ist, dass ich genau das gefunden habe, was ich immer gesucht habe, weil ich möchte in meinem Leben Spuren hinterlassen und keine Euros. Nach einem salopper Satz, natürlich braucht man Euros, um Spuren zu hinterlassen, aber mir ist es tatsächlich wichtiger, etwas zu machen, was auch der Allgemeinheit zugutekommt und ich glücklich darüber sein kann und vor allen Dingen auch stolz. Und das bin ich ganz sicher mit diesem Projekt.

Kleingallien in Oberschwaben mehr oder weniger. Ich muss sagen, ich ziehe meinen Hut vor diesem Risiko, wenn jemand so etwas verwirklicht. Wir machen jetzt eine ganz kurze Pause und danach geht es bei uns weiter mit dem Umbau, besser gesagt der Fertigstellung von einem alten Bauernhof.

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Wir bleiben mit Bauen und Wohnen jetzt im Allgäu, denn auch auf dem Land ist der Wohnraum langsam knapp. Und wir waren jetzt schon ein paar Mal auf einer Baustelle, wo ein alter Bauernhof umgebaut wurde. Energieeffizient und alles, sodass richtig schöne Wohnungen entstanden sind. Natürlich kommt es da auf die passende Finanzierung und die richtige Idee an. Und wie das Schmuckstück jetzt am Ende aussieht, das seht ihr jetzt.

0: Gemeinsam gelassen in die Zukunft blicken. Klingt nach Werbeslogan, ist aber für Familie Volkwein wirklich so. Alle freuen sich nach langer Planung, dass der Bauernhof mit langer Familientradition bei Argenbühl im Allgäu eine neue Funktion bekommt. Aus einer Idee wird nun ein konkretes Konzept. Mehrere Wohneinheiten entstehen auf verschiedenen Stockwerken. Moderner Wohnraum, der auch im ländlichen Raum dringend gebraucht wird. Der Weg dorthin war jedoch alles andere als einfach, denn der Hof musste grundlegend saniert werden. Christoph machte große Maßnahmen an der Gebäudehülle. Eine maßgeschneiderte Fassadendämmung, neue Fenster und ein vollständig erneuertes Dach sorgen dafür, dass der Hof energetisch auf dem neuesten Stand ist. Diese aufwendige Sanierung benötigt natürlich auch eine gute Finanzierung. Wer hier von Anfang an gut beraten wird, kann das Projekt gelassener und ohne Geldsorgen angehen. Eigenkapital und passende Ratenhöhe, Fördermittel, etwa Programme der KfW oder Zuschüsse für energieeffizientes Sanieren. Alles Bausteine, die in die Beratung mit einfließen. Vieles ist hier ein Zahlenspiel. Wichtig ist aber auch, eine vertrauensvolle Beratung zu bekommen, die alle Möglichkeiten in ein persönliches Paket packt. Aber auch eine Absicherung für einen gesundheitlichen Ausfall, planbare Zinssicherheit und ein finanzieller Puffer. Und wie wichtig dieser Puffer war, erfahren wir direkt beim nächsten Besuch.
1: Die unvorhergesehenen Sachen haben etwa 20% Mehrkosten verursacht im Laufe des Baus, die wir auch decken mussten. Wir hatten dafür Puffer eingeplant, wussten nicht genau, wann und wo ihn wir brauchen, aber wir haben ihn gebraucht und haben ihn verbaut. Somit war es auch ein gutes Gefühl, dass man einfach jemand vor Ort gehabt hat, der auch mal vorbeikommen konnte, sich die Sache anschauen und individuell auch alles klären konnte mit der Person.
0: Ein Jahr später zeigt sich vor Ort, wie weit das Projekt inzwischen gekommen ist. Die Baustelle wird langsam zum Zuhause. Die letzten Arbeiten werden beendet. Die Räume sind nahezu fertig und bekommen den letzten Schliff. Jetzt zeigt sich auch, was technisch in diesem Gebäude steckt. Denn neben der klassischen Sanierung wurde hier vor allem in moderne Haustechnik investiert.
1: Also vor einem Jahr war das letzte Mal da. Seitdem ist einiges passiert. Die Außenwände, die Fassaden sind fertig geworden, das Dach ist fertig geworden. Momentan sind wir noch an den Schönheitsreparaturen, wie ihr seht. Die Maler sind voll dran. Und ja, das Ergebnis lässt sich, glaube ich, sehen. Das Besondere an diesem Haus ist, dass es eine Komplettsanierung ist auf dem KfW 55 Standard der erneuerbaren Energienklasse. Im Detail heißt es, dass wir eine PV-Anlage haben, um den Eigenstrom zu produzieren. Ich denke, wir werden damit einen Autarkiegrad von 80% erreichen.
0: Ein Energiekonzept, das auf mehreren Säulen basiert. Photovoltaik zur Eigenstromerzeugung, Solarthermie für die Wärmegewinnung und ein Biomassekessel als zusätzliche Absicherung im Winter. Doch bei einer modernen Haustechnik spielt auch das Raumklima eine zentrale Rolle.
1: Das Lüftungskonzept beruht darauf, dass jeder Raum über eine Lüftungsanlage verfügt und somit auch Wärme und Kälte zurückgewonnen wird. Im Winter wird auch die Feuchte zurückgewonnen, was verhindert, dass die Luft zu trocken wird in den ganzen Räumen drin. Das sorgt für ein angenehmes Raumklima. Außerdem wird dem Schimmelproblem vorgebeugt, das entstehen kann, wenn zu wenig gelüftet wird, wenn die Mieter zum Beispiel den ganzen Tag bei der Arbeit sind.
0: Ein System, das automatisch für frische Luft sorgt, Energie zurückgewinnt und gleichzeitig den Wohnkomfort erhöht. Gerade in gut gedämmten Gebäuden ist diese Technik entscheidend, denn sie verhindert Feuchtigkeit, sorgt für gesunde Raumluft und reduziert den Energieverbrauch. Auch beim sommerlichen Hitzeschutz wurde mitgedacht. Gezielt geplante Fensterflächen und spezielle Verschattungssysteme sorgen dafür, dass sich die Räume nicht übermäßig aufheizen.
1: Bei der ganzen Konstruktion haben wir

0: darauf geschaut, dass wir den sommerlichen Wärmeschutz auch beachten. Sprich, die Fensterflächen, wo Richtung Süden ausgerichtet sind, gezielt wählen. Die Jalousien, die verdunkeln, nicht nur mit C-Lippen, sondern mit Z-Lippen ausstatten. Das hat den Vorteil, dass man zusätzlich alles verschatten kann, dunkel hat in den Räumen und die Hitze nicht reinkommt.
1: All diese Maßnahmen zeigen, hier wurde in ein zukunftsfähiges Gebäude investiert. Endlich, es ist geschafft. Mama und Papa Volkwein sind umgezogen. Und Julia Wanner Falter besucht ihre liebgewonnenen Bankkunden, wie es sich hier gehört, mit Brot und Salz. Aus dem alten Bauernhof ist ein Mehrfamilienhaus geworden. Aus der Baustelle ein Zuhause, nicht nur für die Familie. Auch die ersten Mieter sind eingezogen. Moderne Grundrisse und schicke Bäder, Parkett und Fenster, die in den Blick in die ländliche Umgebung großzügig rahmen. Für die Familie ist das ein ganz besonderer Moment. Und Mama Volkwein kann sich jetzt endlich wieder um ihren Garten kümmern.
2: Also wenn ich auf die heutige Sendung zurückblicke, könnten wir doch heute nicht sagen Bauen und Wohnen, sondern das war Bauen und Sanieren vom Allerfeinsten. Großen Respekt an alle, wie sie ihren Traum umgesetzt haben. Ich freue mich schon, wenn ihr kommende Woche wieder einschaltet. Bis dahin alles Gute und tschüss.

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Laue Sommernächte lassen sich nicht nur bei Cocktails und Musik genießen, sondern auch mit festem Schuhwerk an den Füßen und mit Taschenlampe ausgestattet. Denn bei Dämmerung und Dunkelheit sind im Stadtwald in Baden-Baden in den Sommernächten besonders viele Leuchtkäfer unterwegs. Bei einer Führung mit einem Waldpädagogen können Sie die Glühwürmchen einmal in ihrem natürlichen Habitat erleben. Die Veranstaltung findet nur bei trockenem Wetter statt. Deutschland gegen Elfenbeinküste heißt es am Samstagnachmittag, 20. Juni 2026. Wer das Spiel aus dem Toronto Stadion live hier in der Region verfolgen möchte, hat ab 16 Uhr im Enzaun Park in Pforzheim die Möglichkeit, die deutsche Mannschaft gemeinsam mit anderen Fans leckerem Essen und den üblichen Biergartendrinks anzufeuern. Am 21. Juni ist offizieller Sommeranfang. In Gaggenau wird er in diesem Jahr französisch gefeiert. Denn Fête de la Musique verwandelt die Innenstadt in eine Bühne für Live-Musik und Austausch. In Gaggenau wird Fête de la Musique damit schon zum dritten Mal gefeiert. Dadurch soll Sichtbarkeit für die lokale Musikszene geschaffen, Kultur genossen und Menschen zusammengebracht werden.

0: Die Nachrichten bei Baden TV aktuell. Herzlich willkommen. Überall in der Region ist die Freibad-Saison gestartet. Nicht jedoch im Nagold-Freibad in Pforzheim. Denn hier wird noch weiter saniert, modernisiert und umgebaut. Zu den Sommerferien sollte der Badebetrieb eigentlich wieder aufgenommen werden. Doch das Wetter hat den Bauarbeiten einen Strich durch die Rechnung gemacht. Hier ein aktueller Stand der Baumaßnahmen.
1: Rein ins kühle Nass und den Sommer genießen, in diesem Jahr leider nicht im Nagoldbad in Pforzheim. Denn seit letztem Jahr wird das Freibad saniert. Eine Erneuerung von Grund auf sollte es sein. Doch im Idealfall hätte das Bad diesen Sommer bereits wieder öffnen sollen. Soweit ist die Baustelle aber noch nicht.
2: Wir hatten natürlich die Vorstellung, dass wir die Sommerferien Baden-Württemberg, also irgendwo von Ende Juli bis September, den Leuten das Bad anbieten können. Das wäre jetzt in 6 Wochen. Aber in 6 Wochen schaffen wir es nicht mehr. Wir bringen sehr viel mehr fertig, aber um mein Bad in Betrieb zu nehmen, ich muss natürlich dann auch Probebetrieb machen, es muss das Wasser eingefahren werden und so weiter, das schaffen wir leider nicht. Wir hatten einen extrem schlechten Winter, also aus Sicht des, also sicherlich auch, manche Leute finden es ja auch schön, mal wieder einen kalten Winter zu haben. Für die Baustelle war es nichts, es sind verschiedene Baudinge, die einfach nicht gehen, beispielsweise das Zusammensetzen der Kunststoffrohre, das Verschweißen. Das muss beim, also das darf nicht kälter sein als 5 Grad plus, sonst garantiert niemand für die Festigkeit und so weiter.
1: So war den Verantwortlichen schon ab Februar klar, dass das Erholungsbad für diese Saison wohl nicht fertiggestellt werden kann. Zu den kalten Temperaturen kommt die Lage der Baustelle hinzu. Denn das Schwimmbad ist in einem engen Tal gelegen.
2: Das ist vielleicht im Moment bei den Temperaturen, die letzte Woche waren, nächste Woche sein wird, nicht vorstellbar. Aber wir hatten minus 10 Grad und das über eine längere Zeit. Also da ist schlicht und einfach Bauruhe. Da passiert nicht viel. Und das ist so, da kann man nichts machen. Und wie gesagt, das Zweite ist die spezielle Herausforderung, dass das eben ein langes, enges Tal ist, wo ich nicht unendlich viele Baumaschinen gleichzeitig reinstellen kann. Das ist so. Bauen im Bestand ist immer eine Herausforderung. Man entdeckt einfach Dinge, die man vorher nicht sieht. Das gehört aber dazu.
1: Denn das Freibad entlang der Nagold stammt aus den 1930er Jahren und war schon in die Jahre gekommen. Die Becken sind nach und nach rissig geworden. Deshalb jetzt die Rundumerneuerung.
2: Wie Sie eindeutig sehen, haben wir jetzt ein Edelstahlbecken, also eine Einlage als Edelstahlbecken. Das Kinderbecken haben wir neu gemacht, das war nicht mehr zu retten. Das sind die markantesten Änderungen. Dann haben wir eben dadurch, dass man, wenn man was neu baut, eben auch neue Vorschriften hat, wir ein komplett neues Technikgebäude haben, weil wir eine ganz andere Reinigung des Badewassers haben müssen einfach. Und wir haben das Kiosk neu gemacht, weil es in der Hanglage vorher viel zu sehr von Hangwasser bedrückt war. Das heißt, das war einfach nicht mehr haltbar.
1: Durch das Hangwasser hatte das alte Kiosk immer wieder mit Schimmel zu kämpfen. Im neuen Kiosk soll das nun kein Problem mehr werden. Der Rohbau steht bereits, das Kiosk muss nur noch verkleidet werden. Trotz Modernisierung sollte die Gestalt des ursprünglichen Bades aber dennoch erhalten bleiben.
2: Ich muss auch sagen, wir hatten sehr viel, sehr viel Respekt vor dem Bad. Es ist ein schönes altes Bad, ein Retrobad an der Nagold. Ich glaube nicht, dass es sehr viel so schöne Bäder gibt hier mit der Lage und dem Thema, was uns ganz wichtig war. Wir haben versucht, das haben wir auch geschafft, die ganzen alten Bäume natürlich zu belassen. Bis auf 2 Pappeln, die wir fällen mussten, da wo jetzt das Technikgebäude steht. Das hat uns sehr viel, da hatten wir wirklich Respekt davor. Ich denke schon, dass man das Bad erkennt und dass man sagt, okay, für die nächsten 30, 40, vielleicht 50 Jahre ist das wieder sehr gut.
1: Die Abbrucharbeiten sind bereits abgeschlossen. Jetzt folgt also noch der Endspurt im Neuaufbau. Bis zum Jahresende sollen die Bauarbeiten fertig werden, sodass einem Schwimmbadbesuch in der Badesaison 2027 nichts mehr im Wege stehen sollte.
0: Im Tarifkonflikt mit den Spielbanken Baden-Württemberg ist ein Abschluss erzielt worden. Nach dem ersten Warnstreik in der Geschichte der landeseigenen Casinos hat die Gewerkschaft Verdi eine Gehaltserhöhung für die Beschäftigten durchgesetzt. Besonders die unteren Entgeltgruppen würden laut Verdi davon profitieren. Die Erhöhung entspricht hier bis zu 8,5%. Über 500 Menschen sind in den 3 Spielbanken im Land beschäftigt. In ganz Deutschland standen heute Patienten vor verschlossener Tür. Zahlreiche Praxen blieben heute zu, aus Protest gegen das Beitragsstabilisierungsgesetz der gesetzlichen Krankenkassen, das morgen erstmals im Bundestag besprochen wird. Dieses Spargesetz trifft unter anderem auch Psychotherapeuten, die bereits vor 2 Monaten Kürzungen im Honorar hinnehmen mussten. Heute Mittag habe ich mit 2 Psychotherapeuten aus Pforzheim gesprochen, deren Praxistür ebenfalls geschlossen blieb. Frau Teikuhl, Ihre Praxis hat heute geschlossen, wie viele Praxen heute in Deutschland. Heißt für viele Patienten aber auch, heute gibt es keine Therapie, obwohl die eben lebensnotwendig sein kann. Es ist ein drastisches Signal, aber wohl ein notwendiges, oder?
3: Ja, offensichtlich notwendig. Das stimmt, die Praxis ist

0: geschlossen, der Anrufbeantworter entsprechend besprochen. Da die Termine ja bei uns sehr weit im Voraus vergeben sind, mussten einige Patienten angerufen werden und ihnen einfach mitgeteilt, dass es auch keinen Ersatztermin geben kann, weil keiner zur Verfügung steht. Erstaunlich und auch schön fand ich, ich habe sehr viel Solidarität erfahren, also von finde ich toll, dass Sie das machen, Sie haben meine vollste Solidarität und das ist gut so, bis ist natürlich schwierig, jetzt muss ich 2 Wochen warten, aber dennoch, also das Feedback war gut.
1: Es geht um 4,5% weniger Honorar jetzt seit April. Bei anderen Berufen würde man jetzt sagen, man versucht die Kosten zu reduzieren, aber ich nehme an, in der Psychotherapie ist es nicht so einfach. Man kann nicht einfach eine Gruppentherapie mit 20 Leuten machen oder die Therapiezeit kürzen. Was tun Sie denn oder können Sie überhaupt was tun, um diese Kürzung jetzt aufzufangen?
0: Das ist eine sehr wichtige und eine sehr gute Frage. So ganz kurzfristig können wir nichts tun, wenn wir verantwortlich handeln wollen. Und das wollen wir alle. Sie sagen es ganz richtig, die Gruppentherapien sind nach oben gedeckelt. Da gibt es eine bestimmte Anzahl, so viel darf ich nehmen und den ganzen Rest kriege ich sowieso nicht bezahlt. Das ist das eine. Und das andere ist tatsächlich auch, wie Sie es schon angesprochen haben, die Psychotherapie ist ja zeitgebunden. Das heißt, es ist nicht wie bei den ärztlichen Kolleginnen und Kollegen, dass wir sagen, naja, dann schleusen wir halt ein paar Leute mehr durch in der Zeit und reden noch ein bisschen schneller oder weniger. Das geht bei uns nicht. Das ist bei uns festgelegt, sodass wir jetzt so ganz ad hoc gar nichts ändern konnten und einfach Einbußen hinnehmen müssen. Warum wir heute diesen Protesttag machen, wenn ich das schon mal gleich dranhängen darf, ist ja gar nicht nur wegen der 4,5%. Die 4,5% wurden ja nochmal geprüft und angeblich für rechtens befunden. Also die bleiben, da wird jetzt dagegen geklagt, aber das dauert Jahre, bis da irgendwas passiert, erfahrungsgemäß. Sondern es geht ja in dieser Woche auch darum, dass noch viel mehr und sehr schwerwiegende, noch schwerwiegendere als diese plötzlichen 4,5% Dinge verhandelt werden in Berlin in dieser Woche.
1: Herr Neumann, wenn ich mal zu Ihnen wechseln darf, Sie haben ja eine Praxisgemeinschaft. Sie sind Neuropsychologe, das ist nochmal ein spezialisierteres Feld, in dem es wahrscheinlich ja, Bedarf gibt, aber gar nicht so viele Plätze. Wie wirken sich denn die Kürzungen bei Ihnen aus? Merken Sie da auch schon Auswirkungen?
2: Ja, eigentlich sehr ähnlich, wie es Frau Teilkuhl auch berichtet hat. Es ist ja auch eine Kassenleistung, die ich im Bereich der Neuropsychologie abrechne. Und insofern sind leider all die Patienten nach Schlaganfall, Schädelhirntrauma, das, was Neuropsychologie ausmacht, leider ebenso betroffen. Die Wartezeiten sind sehr, sehr lange jetzt schon. Und sie werden sich, wenn diese Dinge so umgesetzt werden, wie sie umgesetzt werden sollen, dann weiter verlängern.
1: Schauen wir mal ganz kurz auf die Gegenseite. Der Spitzenverband der gesetzlichen Krankenversicherungen, der sagt, ein Psychotherapeut in Vollzeit verdient über 190.000 Euro im Jahr. Das sei ein guter Jahresverdienst. Entspricht das Ihrer Meinung nach der Realität, dass Psychotherapeuten gut verdienen?
2: Ich kann ganz klar antworten, diese Zahlen sind schön gerechnet, weit entfernt von der Realität. Weder auf der Einkommensseite ist das irgendwie eine realistische Zahl, noch dass irgendwelche eben Gelder, die ich ja investieren muss, gegengerechnet werden. Also die Ausbildung ist sehr, sehr teuer. Der Praxissitz musste gekauft werden, was auch für viele und auch für mich eben damit verbunden war, eben Kredite aufzunehmen, die noch abbezahlt werden müssen.
0: Mein Kollege ist ja an diesen Stellen immer viel sachlicher als ich, was wunderbar ist. Ich finde das eine Frechheit, mit solchen Zahlen um sich zu werfen, weil diese Zahlen sind nicht nur schön geredet, sie sind einfach falsch. Ich mache viele Gruppentherapien. Gruppentherapien sind gut vergütet. Die sind mit den am besten vergütetsten Leistungen, was ja auch gerechtfertigt ist, weil einfach viele Menschen versorgt werden können. Und ich komme da nicht annähernd hin, obwohl ich mehrere Gruppen laufen habe.
1: Jetzt vielleicht als Abschlussfrage noch, wie optimistisch sind Sie denn? Auch gerne an Sie beide gefragt, heute mit dem Protesttag, auch den bundesweiten Streiks, auch in Berlin, dass sich was ändert.
2: Ich denke, wenn ich nicht optimistisch wäre, dann würden wir dieses Interview nicht führen und dann würde ich nicht an diesem Protesttag teilnehmen. Ich denke, es ist wichtig, es nicht einfach hinzunehmen. Es geht ja um dieses Beitragsstabilisierungsgesetz, ein sehr sperriger Name, und nicht eben nur um diese 4,5%. Und das ist uns schon sehr wichtig, das auch nochmal klar zu sagen. Es wird, wir haben das ja auch schon kundgetan, eine Kürzung beschlossen aus heiterem Himmel in kurzer Zeit und jetzt einen Monat später, zwei Monate später erneut. Und das ist einfach nicht hinnehmbar und deswegen ist es notwendig zu protestieren. Und ja, ich hoffe, dass die Regierung zuhört.
0: Optimismus brauchen wir und trotzdem ist es, also allein die Tatsache, dass wir hier sitzen, anstatt zu arbeiten, ist wirklich, also unterirdisch tatsächlich, das muss man einfach so sagen. Ein drastisches Signal. Das Wort Streik allerdings, das muss ich noch sagen, dürfen wir ja gar nicht benutzen. Wir streiken ja nicht, sondern wir tun ja etwas für unseren Berufsstand, wir bilden uns fort und so weiter. Denn streiken, das dürfen wir gar nicht.
2: Was mir sehr, sehr wichtig ist, ist, dass erneut ja wieder mal an Leistungen gekürzt wird und es nie darum geht, warum haben wir eigentlich diese Situation, wie sie in Deutschland ist, im Gesundheitssystem. Und ich finde, dafür muss man diesen Protest auch noch mal nutzen, zu sagen, bitte lasst uns endlich mal danach gucken, warum so wenig Geld anscheinend im System ist. Aber was passiert, ist einfach, dass Leistungen gekürzt werden. Und in letzter Konsequenz, wie Sie es eingangs ja gesagt haben, die Patienten, die Betroffenen sind. Und ich kann das nicht akzeptieren. Ich kann das nicht hinnehmen, dass einfach immer weniger Leistung, dass das die einzige Stellschraube sein kann, ist für mich nicht nur nicht verstehbar, sondern eben auch nicht hinnehmbar.
1: Die internationale Rosenelite trifft sich in der kommenden Woche in Baden-Baden. Am 16. Juni startet dort der Rosenneuheitenwettbewerb. Die Züchter kommen aus der ganzen Welt und präsentieren ihre Kreationen. Was eine preiswürdige Rose ausmacht und was hinter diesem Wettbewerb alles steckt, das sehen Sie jetzt.
3: Manche sehen gar nicht aus wie traditionelle Rosen. Aber Vielfalt in Farben, Formen und Zucht ist auch der Anspruch des Rosenneuheitenwettbewerbs in Baden-Baden. Dank des warmen Frühjahrs blühen die Rosen auf dem Beutig schon seit April. 153 Neuzüchtungen von 39 Züchtern haben Platz in den einzelnen Beeten. Eingereicht wurden sie schon vor 1,5 Jahren, um sie einer Langzeitbewertung zu unterziehen. Am Dienstag, dem 16. Juni, wird dann die begehrte goldene Rose aus Baden-Baden vergeben. Von einer separaten, sehr internationalen Jury.
4: Wir freuen uns, dass natürlich Rosenexpertinnen und Experten aus der ganzen Welt anreisen, um die Rosen hier zu bewerten. Am weitesten gereist sind, glaube ich, der Weltrosenpräsident, der kommt aus Indien extra, Sushil Prakash, der Präsident der World Federation of Rose Societies. Wir haben Gäste aus Uruguay, aus den USA, aus Kanada, aber auch aus ganz Europa, von Irland bis Slowenien und von Estland bis Monaco.
3: Eine der größten Schwierigkeiten dabei ist, alle Rosen gleichzeitig zum Blühen zu bringen. Gerade weil die Wetterextreme des Klimawandels sich auch in der Region bemerkbar machen. Der städtische Gärtner Volker Söthoff musste also auf verschiedenste Mittel zurückgreifen. Von Folienhäusern, um die Temperatur zu regulieren, bis zu Marienkäfern, die die Blattläuse fressen. Am Ende ist er selbst Teil einer der Jurys, die die Sorten einzeln bewerten müssen.
5: Die Kriterien sind eigentlich so, dass eine Rose 100 Punkte erreichen kann. Und das ist aufgeschlüsselt in den Gesamteindruck für 30 Punkte. Die Blüte mit dem Neuheitenwert mit 30 Punkten. Ganz wichtig dann die Gesundheit der Rose mit 30 Punkten. Und ganz zum Schluss haben wir dann noch 10 Punkte für den Duft.
3: Teilweise sind diese Kriterien auch widersprüchlich. Eine Rose, die gut duftet, ist oft genetisch erkrankt, so Söthoff. Dennoch wird eine der Sorten den Preis des Rosenneuheitenwettbewerbs für sich entscheiden. Und eine der Neuheiten ist der Oberbürgermeister, der die goldene Rose verleiht. Es ist die erste Saison für Thomas Jung seit seinem Amtsantritt im April. Gerade in Zeiten wirtschaftlicher Unsicherheit sei so eine Veranstaltung für Baden-Baden unschätzbar, sagt er.
6: Ich freue mich auch, dass trotz der knappen Kasse, in der wir im Moment stecken, mit der wir leben müssen, dass es eben viele Vereine, Privatspender und so weiter gab, die diesen Wettbewerb mit unterstützen und auch am Leben erhalten.
3: Immerhin ist es schon das 74. Mal, dass der Wettbewerb stattfindet. Auch diesmal spielt die Philharmonie Baden-Baden an 4 Terminen im Sommer, um die Rosenblüten zu begleiten. Im August wird außerdem das Mondkino stattfinden. Die Rosen selbst werden in den Handel eingehen, sofern sie von den Jurys für gut befunden werden. Die Lieblingssorten kann man sich also auch für die eigene Wahl

0: Nase holen.
1: Die Berufe kennt man, aber was macht eigentlich ein Mechatroniker, ein Industriekaufmann oder ein Fachinformatiker? Das beantworten die Ausbildungsbotschafter der Industrie- und Handelskammer Nordschwarzwald direkt in den Klassenzimmern. Sie unterstützen Jugendliche bei der Berufsorientierung und zeigen die Chancen einer dualen Ausbildung auf. Für dieses Engagement sind sie gestern in Pforzheim ausgezeichnet worden. Florian Harsch hat mit der Leiterin Alexandra Holler über die Chancen des Projekts gesprochen.
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3: Die Industrie- und Handelskammer Nordschwarzwald ehrt heute über 100 Auszubildende, die als Ausbildungsbotschafter ihre Berufe an Schulen vorgestellt haben. Ziel war es, den Schülern Lust auf eine duale Ausbildung zu machen. Wie kam denn diese Aktion bei den Schülern an? Haben Sie da schon erste Erkenntnisse oder haben sich vielleicht sogar Schüler aufgrund dieser Botschafter für eine Ausbildung entschieden?
4: Ja, also zum einen gibt es diese Initiative Ausbildungsbotschafter seit dem Jahr 2011. Und seitdem haben wir sowohl von Unternehmensseite als auch von der schülerischen oder der Schulseite immer wieder positive Rückmeldungen bekommen, dass dadurch ein neues Ausbildungsverhältnis entstanden ist, beziehungsweise auch von Lehrkräften ja, sehr gute Rückmeldungen bekommen. Sehr positiv kam das an, auch von Schülerinnen und Schülern.
3: Und wie muss man sich das genau vorstellen? Also sind da die Auszubildenden in die Klassenzimmer gegangen, haben sich zwischen die Schüler gestellt und jeder durfte Fragen stellen oder wie sah das konkret aus?
4: Also es gibt unterschiedliche Einsatzformate. Es gibt einmal das normale Einsatzformat nur mit den Ausbildungsbotschaftern, die dann meistens im Rahmen von einer Berufsorientierungsprojektwoche zum Beispiel oder einem Berufsorientierungstag an der Schule in eine Klasse oder auch vor einen ganzen Jahrgang stellen und dort eine Präsentation vorstellen zu ihrer Ausbildung, zu ihrem Unternehmen natürlich auch, was für persönliche Erfahrungen sie gemacht haben. Und die Schüler haben die Möglichkeit, natürlich auch Fragen zu stellen. Das wird immer auch zeitlich eingeplant. Dann gibt es noch das Format mit den Studienbotschaftern gemeinsam. Da gibt es auch eine gemeinsame Präsentation, dass man den Schülern sowohl die Ausbildung als auch die Studiengänge näher bringt. Besonders beliebt ist es natürlich an Gymnasien.
3: Also Sie haben den Schülern dort quasi präsentiert, wie der Beruf aussieht und wie auch die Ausbildung aussieht. Warum ist es Ihnen denn so wichtig als Industrie- und Handelskammer, den Schülern das näher zu bringen?
4: Wir möchten damit die Zukunft von morgen gestalten und zwar indem wir junge Menschen für die Ausbildung begeistern, sichern wir die Fachkräfte von morgen und übermorgen.
3: Es geht ja auch um Berufsorientierung. Viele Jugendliche wissen ja in dem Alter noch gar nicht genau, wohin ihre Reise eigentlich gehen soll. Welche Berufe wurden denn da von den Botschaftern den Schülern vorgestellt?
4: Also es waren über 40 verschiedene Ausbildungsberufe. Besonders natürlich kaufmännische, gewerblich-technische Berufe. Wir haben aber auch sowas wie die Pflege dabei, wir haben den öffentlichen Dienst mit dabei, also ganz unterschiedliche Ausbildungsberufe.
3: Lange Zeit haben sich ja die Jugendlichen eher gegen eine duale Ausbildung und für ein Hochschulstudium entschieden. Was glauben Sie, woran liegt das und gibt es da vielleicht jetzt eine Trendwende?
4: Also was ich natürlich aus persönlicher Erfahrung, ich bin ja immer mit auf den Einsätzen dabei, berichten kann, ist, dass tatsächlich das Studium immer noch sehr gut ankommt, aber auch viele eben bei den Studienbotschaftern einsetzen, sich später in den kleinen Gruppen auch für die Ausbildungsbotschafter entscheiden. Das ist natürlich auch sehr schön, sehr positiv anzumerken, dass da sehr viel Zuspruch auch zur Ausbildung kommt.
3: Dann bedanke ich mich für diesen kurzen Einblick und vielen Dank für das Interview.
4: Sehr gerne.
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1: Und das war's für heute. Ich bedanke mich bei Ihnen fürs Zuschauen. Vielen Dank auch an die Kollegen in der Regie. Machen Sie es gut und gerne bis bald. Tschüss.
0: Hallo und einen schönen guten Abend. Herzlich willkommen zum Wetter auf Baden TV. Kalte Luftmassen strömen hier von Nordwesteuropa bis zu uns in die Region. Aber dieses Hoch kommt dann Richtung Wochenende langsam zu uns voran und bringt uns deutlich steigende Temperaturen. Wir werfen einen Blick auf das Wetter in der kommenden Nacht zum Donnerstag. Der Himmel ist meist stark bewölkt, teilweise auch wechselnd bewölkt. Hier und da fällt etwas Regen. Zum Morgen hin, da kann es auch im Feldberggebiet einzelne Schauer geben. Und da ist sogar mal Schneeregen dabei oder nasser Schnee. Kein Wunder, die Temperaturen gehen in Hochlagen zurück auf 2 Grad. Ansonsten 7 Grad in Karlsruhe morgen früh und 9 Grad in Offenburg. Das ist ein sehr kalter Start in den Donnerstag. Der Donnerstagvormittag bringt dann dichte Wolken. Zeitweise sind Regenschauer unterwegs. Es ist sehr durchwachsen, sehr wechselhaft und sehr windig. Und die Höchsttemperaturen, die erreichen morgen Nachmittag gerade mal 15 Grad in Freudenstadt und 19 Grad in Stuttgart. Ein Blick auf das Wetter im weiteren Tagesverlauf. Es bleibt meist stark bewölkt. Hier und da fällt noch etwas Regen. Die Sonne hat es insgesamt relativ schwer. Und bis zum Abend, da sinken die Temperaturen auf 15 Grad in Pforzheim und auf 12 Grad in Freudenstadt. Der Blick auf die weiteren Aussichten. Der Freitag bringt immer noch dichte Wolken, zeitweise Regen. Und die Tageshöchsttemperaturen, ja, die erreichen so 16 bis maximal 20 Grad. Dann kommt aber, wie angekündigt, die Wetterwende Richtung Wochenende. Am Samstag mehr Sonnenschein, freundlicher und die Temperaturen steigen so auf 22 bis maximal 26 Grad. Und auch der Sonntag ist dann sommerlich warm. Bei Temperaturen um 24 bis 28 Grad scheint immer wieder mal die Sonne. Ein perfekter Tag für Outdoor-Aktivitäten. Das war's vom Wetter. Einen schönen Abend und tschüss, bis zum nächsten Mal.
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Laue Sommernächte lassen sich nicht nur bei Cocktails und Musik genießen, sondern auch mit festem Schuhwerk an den Füßen und mit Taschenlampe ausgestattet. Denn bei Dämmerung und Dunkelheit sind im Stadtwald in Baden-Baden in den Sommernächten besonders viele Leuchtkäfer unterwegs. Bei einer Führung mit einem Waldpädagogen können Sie die Glühwürmchen einmal in ihrem natürlichen Habitat erleben. Die Veranstaltung findet nur bei trockenem Wetter statt. Deutschland gegen Elfenbeinküste heißt es am Samstagnachmittag, 20. Juni 2026. Wer das Spiel aus dem Toronto Stadion live hier in der Region verfolgen möchte, hat ab 16 Uhr im Enzaun Park in Pforzheim die Möglichkeit, die deutsche Mannschaft gemeinsam mit anderen Fans leckerem Essen und den üblichen Biergartendrinks anzufeuern. Am 21. Juni ist offizieller Sommeranfang. In Gaggenau wird er in diesem Jahr französisch gefeiert. Denn Fête de la Musique verwandelt die Innenstadt in eine Bühne für Live-Musik und Austausch. In Gaggenau wird Fête de la Musique damit schon zum dritten Mal gefeiert. Dadurch soll Sichtbarkeit für die lokale Musikszene geschaffen, Kultur genossen und Menschen zusammengebracht werden.

0: Willkommen zu einer neuen Ausgabe unseres Klinik-Talks hier im Programm von Baden TV. Heute sind wir zu Besuch in der Kinderchirurgischen Klinik hier am Klinikum Karlsruhe.
1: Dienstbeginn für Dr. Verena Ellerkamp, die seit Herbst 2023 die Kinderchirurgische Klinik leitet. Sie kam von der Uniklinik Tübingen ins Badische. Etwa 2500 junge Patientinnen und Patienten versorgt das Team der Kinderchirurgischen Klinik in Karlsruhe pro Jahr. Genauso viele Operationen werden hier durchgeführt. Über 12.000 Kinder und Jugendliche werden ambulant versorgt, beispielsweise nach Kindergarten- oder Schulunfällen. Vom Säugling bis zum Jugendlichen werden in der Klinik Patienten mit unterschiedlichsten Krankheiten behandelt. Die Spezialisierung im Team spielt eine wichtige Rolle. Einige Bereiche der Kinderchirurgie haben wir besucht.
0: Frau Dr. Ellerkamp, schön, dass Sie

0: Zeit für uns haben. Am Beginn eines Tages stehen wir hier in einem der Operationssäle. Für Sie geht es nachher hier noch zur Sache. Welche Operationen stehen auf dem Plan heute?
1: Wir machen hier heute nachher noch eine Pyeloplastik. Das ist eine Nierenbeckenplastik bei einer Harnleiterabgangsstenose bei einem kleinen Kind, das einen Harnstau hat aufgrund dieser Fehlbildung.
0: Eine von vielen Operationen, die Sie hier durchführen. Können Sie das Spektrum Ihrer Klinik mal ein bisschen aufzeigen?
1: Das Spektrum ist extrem breit. Das ist es ohnehin in der Kinderchirurgie. Die Kinderchirurgie ist das Fach für den chirurgisch Interessierten, der sich nicht entscheiden kann, sage ich immer. Wir machen Knochenbrüche. Auch davon haben wir heute noch einen in petto, den wir versorgen müssen. Aber wir operieren eben auch am Bauch, an der Lunge. Angeborene Fehlbildungen machen einen ganz großen Teil unserer Arbeit aus. Also das heißt auch die Kleinsten der Kleinen, die operiert werden, aber eben auch bis 16 Jahre und manchmal sogar darüber hinaus.
0: Was ist das Besondere, wenn man Kinder behandelt, wenn man Kinder operiert? Die sind natürlich kleiner, ich stelle mir das alles ein bisschen diffiziler vor, aber sie verhalten sich ja möglicherweise auch anders im Vorfeld oder danach.
1: Sie verhalten sich anders, natürlich. Es ist eine ganz andere Sache, wenn man mit der Familie und dem Kind spricht, als wenn man einen erwachsenen Patienten hat, der reflektiert ist und zustimmt oder ablehnt. Das Kind möchte natürlich erstmal nicht operiert werden. Das heißt, das sind besondere Situationen, wo man eben auch viel mit den Eltern, mit der ganzen Familie interagiert. Das andere ist, dass Kinder wachsende Menschen sind. Das sind keine kleinen Erwachsenen. Die reagieren auch in vielen Punkten einfach anders mit ihrem Organismus, mit ihrem Kreislauf. Im OP spielt das eine Rolle. Aber auch bei der Versorgung von Frakturen in der Traumatologie ist ein ganz anderes Korrekturpotenzial als beim Erwachsenen.
0: Sprechen wir mal über Zusammenarbeit. Sie sind ja nicht isoliert hier tätig, sondern auch in Ihrem Fach, wie in so vielen in der Medizin, ist ja die interdisziplinäre Zusammenarbeit ganz, ganz wichtig. Welche Player sind da im Spiel?
1: Absolut. Und das ist hier in der Klinik sehr gut auch baulich gelöst. In diesem sogenannten Haus S haben wir die Pädiater und die Gynäkologen mit unter einem Dach, sodass wir quasi von der Geburt an gemeinsam die konservative und operative Kinderheilkunde vertreten können und da wirklich Hand in Hand sämtliche Krankheitsbilder gemeinsam mit den Pädiatern und den Gynäkologen, wenn wir die brauchen, abdecken können.
0: Sprechen wir mal über die Situation der Kindermedizin oder der Medizin allgemein, denn wir machen uns alle im Moment große Sorgen. Man merkt, die Wartezeiten sind sehr lang, ob das jetzt beim Arzt ist oder auch in Krankenhäusern. Das Gesundheitssystem wirkt am Limit. Wie ist es denn in der Kinderchirurgie?
1: Auch in der Kinderchirurgie merken wir es, vor allem was die Pflege anbelangt. Ich glaube, das Thema ist ja während der Pandemie immer wieder auch zur Sprache gekommen und mittlerweile in allen Köpfen, die sich ein bisschen damit beschäftigen. Wir haben tatsächlich personelle Engpässe, vor allem im OP in der Pflege. Und das macht sich bemerkbar mit den Wartezeiten für Operationen. Also das heißt, wir können nicht so viele Säle bespielen, wie wir eigentlich müssten und wollten. Und das macht es für die Familien natürlich auch schwierig, weil die länger warten müssen auf einen entsprechenden OP-Termin.
0: Gibt es ein paar weitere Kennzahlen, die Sie uns
1: nennen können? Ja, also wir haben ca. 2000 stationäre Fälle im Jahr, annähernd so viele Operationen auch. Ambulant, unsere Ambulanz ist sehr groß. Wir haben auch eine eigene D-Arzt-Sprechstunde für Schulunfälle. Da haben wir jährlich so circa 15.000 bis 17.000 Fälle, die ambulant kommen.
0: Im Herbst 2023 haben Sie Ihr Amt hier angetreten. Das ist noch gar nicht so lange her. Was haben Sie denn vorgefunden?
1: Das stimmt. Also ich habe eine sehr gut aufgestellte Abteilung gefunden mit einer soliden Basis, insbesondere was die Traumatologie anbelangt. Wir haben hier eine Sektion auch für Kinderorthopädie, was Besonderes ist für eine kinderchirurgische Abteilung, und eine Sektion für Urologie, die wir noch weiter ausbauen werden. Und die minimalinvasiven Techniken, die modernen OP-Verfahren, das ist auch etwas, was ich mitbringe und hier noch weiter ausbauen möchte.
2: Die Kindernotaufnahme ist Anlaufstelle für akut erkrankte oder verletzte Kinder aus der gesamten Region. Vom Säugling bis zum Jugendlichen versorgt das Team hier im Jahr 30.000 Patientinnen und Patienten. Etwa die Hälfte davon sind kinderchirurgische Fälle. Wir besuchen die Kindernotaufnahme an einem vergleichsweise ruhigen Tag. Dr. Gunther Hechler berichtet von seiner Arbeit.
0: Ja, Unfälle und Verletzungen, das kommt gar nicht so selten vor bei Kindern. Das wissen alle Eltern. Ein Weg führt dann hierher, entweder selbst oder mit dem Rettungsdienst?
3: Das ist so. Wir sind jetzt in der Kindernotaufnahme unserer Klinik. Hier, das ist so die erste Anlaufstelle für die Eltern mit den Kindern und den Rettungsdienst. Das sind großes Spektrum, sind kleine Prellungen, sind Kindergarten, Schulunfälle, ist hier die erste Anlaufstelle. Kinder, die schwer verletzt sind, die jetzt einen besonderen Transport haben oder viele Verletzungen oder sogenanntes so ein Polytrauma, wo ein schwerer Unfall zum Beispiel, werden aber primär bei uns im Schockraum behandelt, einfach deswegen, das ist im Nachbargebäude, das ist in der großen Abteilung, weil da einfach alle Fachdisziplinen zur Verfügung stehen. Der Neurochirurg für Kopfverletzungen, die Anästhesie, um das Kind optimal zu behandeln. Das sind aber die Ausnahmefälle.

0: Der Core, das sind so ungefähr 60, 70 Patienten am Tag, kommen eigentlich alle hier von morgens bis abends spät und werden hier behandelt.
1: Breites Spektrum, also an
0: relativ breites Spektrum. Das sind natürlich bei Kindern viele kleine Verletzungen, eine kleine Schnittwunde, auch mal eine Schürfwunde, der Finger geprellt, aber auch bis zu schweren Unfällen, immer auch ein bisschen saisonal bedingt. Im Frühling sind, wenn die Kinder mit den Fahrrädern rausgehen, sind schon schwere Unfälle. Jetzt im Winter, wenn es im Schwarzwald wieder schneit, sehen wir das auch hier, merken, dass viele Kinder doch mit Brüchen am Arm, die durch ein Skifahren oder beim Schlittenfahren sich zufügen, dann hierher kommen.
1: Wie geht der Weg dann weiter? Werden viele hier komplett fertig versorgt,
0: der gehen Weg dann nach Hause? Den größten Teil versuchen wir hier komplett zu versorgen. Das heißt, wenn es eine Wunde genäht werden muss, wird sie hier in einer lokalen Betäubung versorgt. Das Ziel ist immer, dass die Kinder, wenn es immer geht, schnell wieder nach Hause kommen. Kinder, die jetzt operativ versorgt werden müssen, zum Beispiel ein Bruch, wird dann hier von hier aus unmittelbar die Röntgendiagnostik veranleitet. Und dann versuchen wir auch relativ zeitnah, die Kinder operativ zu versorgen. Also typischer Beispiel, abends um 18 Uhr kommt ein Kind auf den Arm gefallen beim Fahrradfahren und so. Und dann ist unser Ziel, doch möglichst schnell das Kind dann am gleichen Abend noch im Operationssaal zu versorgen. Je nachdem mit verschiedenen Methoden. Und das Ziel ist immer auch, dass das Kind so schnell wie möglich dann wieder nach Hause kommt. Meistens sind so 2, 3 bis 4 Tage, wo die Kinder eigentlich nur hier sein müssen, auch bei etwas größeren Verletzungen.
2: Dr. Claudia Assion leitet in der Klinik die Sektion Kinderurologie, die das gesamte Spektrum urologischer Erkrankungen bei Kindern versorgt. Zwei Ärztinnen verfügen hier über die Zusatzbezeichnung spezielle Kinder- und Jugendurologie, haben also eine besondere Qualifikation im Fachbereich, was Patientinnen und Patienten zugutekommt.
3: Danke dir, ne? Bis dann. Tschüss.
1: Wir sind in der Kinderurologie und das ist ein großer Fachbereich oder Teilbereich der Kinderchirurgie?
3: Ja, wir decken einen ganz großen Bereich in der Kinderchirurgie ab mit unserem Erkrankungsspektrum. Wir behandeln beispielsweise Erkrankungen des gesamten Harntraktes von der Niere bis zum Ausgang der Harnröhre. Wir decken Erkrankungen des äußeren Genitales mit ab. Wir machen die Diagnostik, die dafür erforderlich ist und wir bieten auch das gesamte operative Spektrum all dieser Erkrankungen an.
1: Das heißt, nicht nur ein Teilbereich, den Sie hier versorgen, sondern alles, was urologisch vorkommen kann,
3: genau,
1: bei Kindern versorgen
3: das
1: Sie.
3: Das gesamte Bereich, der gesamte Bereich der Kinderurologie wird von uns erfasst. Das fängt an oben mit den Nierenerkrankungen, beispielsweise die Nierenbeckenabgangsengen. Es geht weiter über Harnleitererkrankungen, Blasenerkrankungen, zum Beispiel der Rückfluss aus der Blase in die Nieren zurück, der sich bei Kindern in Form von fieberhaften Harnwegsinfekten dann äußern kann. Dann geht es weiter aber auch über die Fehlbildungen des Genitales, die Phimose, die Hypospadie als Fehlmündung der Harnröhre. Das sind zum Beispiel einige Erkrankungen, die wir hier nennen können.
1: Breites Spektrum also.
3: Breites
1: was,
3: Spektrum.
1: Was wir hier sehen, ist ein Ultraschallgerät. Kennen wahrscheinlich die meisten, die uns zuschauen. Das ist so Ihr Standardarbeitsgerät?
3: Das ist das Basic-Standardinstrument in der Kinderurologie. Wir bekommen zum Beispiel von den Gynäkologen bereits ganz kleine Säuglinge, bei denen in der Schwangerschaft schon eine kinderurologische Erkrankung festgestellt worden ist. Das heißt, wir können diese Kinder hier schon am ersten Lebenstag nach ganz kurzer Lebenszeit untersuchen, wiederholt untersuchen, strahlungsfrei, schmerzfrei untersuchen, auch mit warmem Ultraschallgel, dank des neuen Ultraschallgerätes. Also das heißt, hier sind Untersuchungen von ganz klein bis ganz groß, sowohl postoperativ als auch präoperativ möglich, auch wiederholt möglich.
2: Über große Erfahrung verfügt das Team der Kinderchirurgischen Klinik auch bei der Behandlung von Brustwandfehlbildungen bei Kindern und Jugendlichen. Das sind Fehlentwicklungen, die vor allem psychische Probleme hervorrufen können. Eine Versorgung ist nicht nur durch eine Operation möglich, auch eine konservative Behandlung ist möglich.
1: Brustwandfehlbildungen behandeln Sie. Was ist das denn überhaupt?
4: Also Brustwandfehlbildungen sind letztendlich Fehlbildungen vom Thorax. Da ist das Brustbein entweder nach innen oder nach außen gewendet. Bei der Trichterbrust zum Beispiel ist das Brustbein geht nach innen. Bei der Kielbrust geht es nach außen, wie bei einem Kiel von einem Schiff. Und diese Fehlbildung behandeln wir überregional. Patienten kommen von weiter her. Und die behandeln wir sowohl konservativ als auch operativ.
1: Das ist eine große Operation, wenn sie denn nötig ist. Komplex, wie muss man sich das vorstellen?
4: Der operative Eingriff ist nicht ganz unkomplex, sage ich jetzt mal, dauert so 1,5 Stunden etwa. Wir machen bei der Trichterbrust zum Beispiel, die wir meistens operativ korrigieren, machen wir Schnitte an der Thoraxwand auf beiden Seiten, gehen mit einer Kamera in den Brustkorb hinein, schauen uns da das Brustbein an, schauen uns das Herz an, präparieren zwischen Herz und Brustbein vorbei auf die Gegenseite, bringen einen Stab ein, einen Metallstab ein, den wir vorher gebogen haben und den wir dann einmal wenden, sodass die Trichterbrust aufgerichtet ist. Das war der operative Eingriff. Bei der Kielbrust allerdings ist es so, dass wir meistens konservativ therapieren können, mit einer Orthese nennt man das, eine spezielle durch einen Orthopädietechniker angefertigte Thorax-Orthese. In seltensten Fällen müssen wir da operativ korrigieren, was wir dann aber auch minimalinvasiv tun.
1: Spannende Einblicke waren das in die Arbeit hier am Klinikum Karlsruhe. Das war unsere neueste Ausgabe Klinik Talk im Programm von Baden TV. Besten Dank für Ihr Interesse, fürs Zuschauen. Eine gute Zeit und gern bis zum nächsten Mal. Tschüss.

Tiefe Trauer herrschte im Karlsruher Rathaus und unter der Bevölkerung über das Ableben von Bürgermeister Dr. Ernst Schiele. Unvergessen bleibt sein Wirken zum Wohle unserer Stadt. Ein Mensch mit Herz und steter Hilfsbereitschaft. So wie er war und lebte, wollen wir ihn in Erinnerung behalten. Er ist wirklich zu früh gegangen. Nahezu 7000 Menschen kamen zur Gedenkfeier zum Tag der Deutschen Einheit in die Karlsruher Schwarzwaldhalle. Ein beredtes Zeugnis dafür, dass dieser Tag in den Herzen der Karlsruher Bevölkerung festen Fuß gefasst hat. Oberbürgermeister Klotz begrüßte die zahlreich erschienenen Gäste und Bundestagspräsident Dr. Eugen Gerstenmaier hielt die Festansprache und ermahnte besonders alle Anwesenden, sich stets für eine Wiedervereinigung in Frieden und Freiheit einzusetzen. Zu einer herzlichen Begegnung ehemaliger Frontkämpfer aus Nancy und dem Verband der Kriegsbeschädigten kam es in Karlsruhe, als die Gäste aus Frankreich in der Glasperle in Mühlburg eintrafen. Diese Begegnung von Mensch zu Mensch trug wesentlich dazu bei, die bittere Vergangenheit in der Gegenwart und Zukunft in eine echte Freundschaft umzuwandeln. Der Sonntagvormittag war der Ehrung der Gefallenen gewidmet. Gemeinsam legten Abordnungen der ehemaligen französischen und deutschen Frontkämpfer Kränze am Ehrenmal auf dem Karlsruher Hauptfriedhof nieder. Gerade hier zeigte sich wieder, wie sinnlos es für die gesamte Menschheit ist, Kriege zu führen, deren Nachlass so viel Unglück gebracht hat. Zum Mittagessen hatte die Stadt Karlsruhe die ehemaligen Frontkämpfer ins Haus Solms eingeladen. Nach herzlichen Worten des Oberbürgermeisters von Nancy, Dr. Weber, dankte Bürgermeister Dunnenkopf ebenso herzlich für diese Begegnung. Der kluge Mann baut vor. Unter diesem Motto zeigte das Bundesamt für zivilen Bevölkerungsschutz eine fahrbare Ausstellung, die für den Gedanken des Selbstschutzes werben soll. Der erste Vorsitzende des Badischen Kunstvereins, Minister AD Dr. Veit, eröffnete dieser Tage eine bedeutende Ausstellung mit Werken von Gorki und konnte hierbei US-Generalkonsul Mr. Everett Chapman sowie die Vertreterin der Kulturabteilung der amerikanischen Botschaft, Frau Stetten, begrüßen. Neben dieser bedeutenden Ausstellung mit Werken von Gorki zeigt die Gesamtausstellung des Badischen Kunstvereins Plastiken, Aquarelle und Zeichnungen von Ludwig Gabriel Schrieber. Eine weitere besondere Abteilung ist dem italienischen Künstler Giorgio Morandi mit Gemälden, Aquarellen, Zeichnungen und Radierungen gewidmet. Diese Ausstellung, die bis zum 2. August gezeigt wird, vermittelt einen künstlerischen Gewinn. Das Parkhotel gegenüber dem Karlsruher Tullabad feierte im Monat Mai Richtfest und soll schon Anfang Oktober dieses Jahres eröffnet werden. Statt wie vorgesehen ursprünglich 158 Betten, wird das Hotel nach seiner Fertigstellung über 171 Betten verfügen. Pariser Duft im Nordwesten.

Unserer Stadt entströmt dem dort errichteten L'Oréal-Werk, das vor wenigen Tagen durch Generaldirektor Dr. Theo Köppé in einer schlichten Feier offiziell seiner Bestimmung übergeben wurde. Ein Rundgang machte die Gäste mit modernsten Fertigungsprinzipien bekannt. Eine sehr sinnvolle Bauweise dieses Werkes verzichtete auf Treppen und Aufzüge. Kein Lärm, nur Duft der großen weiten Welt durchflutet diese Räumlichkeiten und wie man sieht, die sehr angenehmen Arbeitsplätze. 20 Tonnen haarkosmetischer Präparate verlassen täglich dieses Werk. Pariser Duft nun auch aus Karlsruhe. Anlässlich eines offiziellen Arbeitsbesuches in Karlsruhe stieg Regierungspräsident Dr. Munzinger auch in Karlsruhes Unterwelt, nämlich in die gegenwärtig im Ausbau befindliche Kanalisation in Mühlburg. Das bronzene Standbild des Großherzogs Karl Friedrich musste seinen Stammplatz räumen. Im Zuge der Umgestaltung des Schlossplatzes und wegen der vorgesehenen Tiefgaragen wurde das 10 Tonnen schwere Denkmal sorgfältig in Holzwolle verpackt und auf einen Tieflader geladen. Dann begann die Fahrt zur probeweisen Aufstellung am künftigen Standort. Ein Umzug also, den sich der ehemalige badische Landesvater sicherlich nicht träumen ließ. Sorgfältig begann nun die Suche nach der verborgenen Kassette aus dem Jahre 1828, deren Lageplatz man nicht kannte. Nach Tagen war es soweit und eine schwere Steinplatte musste abgehoben werden, um an diesen Schatz heranzukommen. Die Suche hatte sich gelohnt. Weißwein aus dem Jahre 1828, Silbermünzen, vergilbte Dokumente und Silberplatten mit Inschriften förderte der Inhalt zutage. All diese Dokumente mit wertvollen Zugaben der heutigen Zeit sollen bei der Neuaufstellung des Denkmals wieder in die Erde eingemauert werden. Karlsruher Fotoamateure kamen von einer Orient-Safari zurück. 12.000 Kilometer in 28 Tagen durch 9 Länder. Durch den Balkan bis Jerusalem führte die Fahrt und eine reiche Fotoausbeute wird dieses herrliche Erlebnis unvergessen machen. Das Bäckerhandwerk schläft nicht, rief Obermeister Karl Wolf seinen Bäckern zu. Sinn dieser Veranstaltung war der Gedanke einer intensiven Gemeinschaftswerbung. Anhand von Beispielen zeigte Werbeberater Dani aus Frankfurt Möglichkeiten zur modernen Schaufenstergestaltung des Bäckerhandwerks. Grund zur Freude haben die Kleingärtner im Gewann Weinweg Kuhweide. Stadtrat Kastin als Bezirksvorsitzender begrüßte die Gäste, an der Spitze den Oberbürgermeister. Diese Kleingärtner mussten am Weinweg ihre Parzellen aufgeben, um für den künftigen Großmarkt Platz zu schaffen. Sie haben keinen schlechten Tausch gemacht, denn diese neue Anlage stellt eine der schönsten im Lande Baden-Württemberg dar. Neben dem Vereinsheim und einem Spielplatz für die Kleinen ist diese Anlage zu einem wirklichen Erholungszentrum für die Kleingärtner geworden. Karlsruhe ist um eine Attraktion reicher geworden. In Anwesenheit zahlreicher prominenter Gäste und unter großer Anteilnahme und Freude der Karlsruher Bevölkerung konnte das Wellenbad in Raffenburg eröffnet werden. Bürgermeister Jonas aus Wien setzte dieses Wellenbad mit einem Knopfdruck in Betrieb und forderte die Badegäste auf, sich nun in diese Wellen zu stürzen. Wie sehr also Studienfahrten der Karlsruher Stadträte und des Gemeinderates nutzbringend sein können, zeigte sich auch hier. Denn anlässlich einer Studienfahrt nach Wien hatte man dort dieses Wellenbad entdeckt, das nun auch für die Karlsruher Bürger eingeführt wurde. Wie Unrecht Herr Senator Dr. Burda aus Offenburg hatte, dass Karlsruhe außer der Schwarzwaldhalle und seinem tüchtigen Oberbürgermeister nichts zu bieten hätte, zeigt sich auch hier wieder. Karlsruhe hat von Jahr zu Jahr mehr zu bieten und das hätte ein Ehrensenator der Technischen Hochschule Karlsruhe nicht übersehen sollen. Neue Eindrücke und Erkenntnisse holte sich der Karlsruher Stadtrat sowie Herren des Bürgermeisteramtes und der Karlsruher Presse anlässlich einer Studienfahrt nach Rotterdam. Hier befinden wir uns in der bereits fertiggestellten U-Bahn-Station Löwhaven. Einen herzlichen Empfang bereitete Bürgermeister Dr. van Walsum den Karlsruher Gästen im Rathaus zu Rotterdam. Oberbürgermeister Klotz überreichte seinem Kollegen die Ehrenvase der Stadt Karlsruhe, die nun einen besonderen Platz im Rathaus zu Rotterdam gefunden hat. Eine zweistündige Hafenrundfahrt im größten Hafen der Welt wurde für die Karlsruher Gäste zu einem einzigartigen Erlebnis. Hier im Vordergrund der 100 Meter hohe Euromast, von dem aus wir Ihnen noch

Hier besteigen wir nun den Euromast und es bietet sich uns ein herrlicher Blick auf Rotterdam und seine Hafenanlagen. Diese Straße mündet in den berühmten Maastunnel.

Ein weiterer Besuch galt dem Schloss in Den Haag, das eigens als Repräsentationssitz für Staatsempfänge durch Königin Juliane vorbehalten ist. Scheveningen, der berühmte Badestrand an der Nordsee, war ein weiteres Ziel der Karlsruher Delegation. Trotz kühler Witterung wagten sich doch einige Karlsruher Stadträte und Presseleute in die kühlen Fluten.

0: Alles in allem eine sehr aufschlussreiche Studienfahrt für die Beteiligten. Viele dort erhaltene Anregungen werden auch in unserer Stadt ihre Früchte tragen, denn Stadtväter und Bauherren konnten reiche Erfahrungen sammeln.
1: DVDs mit verschiedenen Folgen des Karlsruher Monatsspiegel sind zum Sonderpreis von 2 Euro pro DVD im Stadtarchiv und im Stadtmuseum erhältlich.
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0: Laue Sommernächte lassen sich nicht nur bei Cocktails und Musik genießen, sondern auch mit festem Schuhwerk an den Füßen und mit Taschenlampe ausgestattet. Denn bei Dämmerung und Dunkelheit sind im Stadtwald in Baden-Baden in den Sommernächten besonders viele Leuchtkäfer unterwegs. Bei einer Führung mit einem Waldpädagogen können Sie die Glühwürmchen einmal in ihrem natürlichen Habitat erleben. Die Veranstaltung findet nur bei trockenem Wetter statt. Deutschland gegen Elfenbeinküste heißt es am Samstagnachmittag, 20. Juni 2026. Wer das Spiel aus dem Toronto Stadion live hier in der Region verfolgen möchte, hat ab 16 Uhr im Ensown Park in Pforzheim die Möglichkeit, die deutsche Mannschaft gemeinsam mit anderen Fans leckerem Essen und den üblichen Biergartendrinks anzufeuern. Am 21. Juni ist offizieller Sommeranfang. In Gaggenau wird er in diesem Jahr französisch gefeiert. Denn Fête de la Musique verwandelt die Innenstadt in eine Bühne für Live-Musik und Austausch. In Gaggenau wird Fête de la Musique damit schon zum dritten Mal gefeiert. Dadurch soll Sichtbarkeit für die lokale Musikszene geschaffen, Kultur genossen und Menschen zusammengebracht werden.
1: Die Live-Nachrichten hier bei Baden TV Südaktuell am Mittwoch und heute haben wir diese Themen für Sie. Mit Strategie, Vorbereitung auf extreme Hitze. Mit Lautstärke, Proteste an Uniklinik Freiburg. Und mit Schwung, so funktioniert Disc Golf. Und damit begrüße ich Sie noch einmal herzlich zu Baden TV Südaktuell. Hitzewellen gehören längst nicht mehr nur zu den Ausnahmen im Sommer. Schon jetzt warnen Experten vor steigenden gesundheitlichen Risiken durch immer längere und intensivere Hitzephasen. Mehr als 150 Organisationen aus Gesundheitswesen, Pflege und Wohlfahrt fordern deshalb, Deutschland besser auf extreme Temperaturen vorzubereiten. Warum sie dabei sogar den Katastrophenschutz in der Pflicht sehen, berichtet Selina Stahl.
2: Mehr als 150 Organisationen aus dem Gesundheitswesen fordern, Hitzeschutz künftig fest im Katastrophenschutz zu verankern. Anlass ist der bundesweite Hitzeaktionstag. Nach Ansicht des Bündnisses ist Deutschland auf schwere und langanhaltende Hitzewellen bislang nämlich nicht ausreichend vorbereitet.
3: Eigentlich müssen alle Einrichtungen, alle Krankenhäuser müssen das durchgespielt haben, wie wir es auch tun bei anderen Notfällen, wo wir Routinen entwickeln. Wenn wir keine Routinen haben, dann werden wir unter der Herausforderung durchspringen sozusagen. Wir werden der Gefährdung nicht gerecht und es kann nicht sein, dass wir das als erwachsene Gesellschaft zulassen.
2: Das Bündnis kritisiert, dass es für Hochwasser oder Stürme bereits feste Krisenstrukturen gebe, für Extremhitze jedoch nicht. Deshalb müsse Hitze künftig systematisch in die Krisenvorsorge einbezogen werden. Gefordert werden unter anderem klare Zuständigkeiten bei Bund, Ländern und Kommunen, bessere Schutzangebote für Risikogruppen sowie zusätzliche Investitionen in Gesundheitswesen, Pflege und Infrastruktur.
4: Diese Strukturen müssen sich so etablieren, dass sie im Fall eines Falles dann auch funktionieren können und verlässlich funktionieren. Dazu braucht es dann, glaube ich, auch schon ein bisschen Übung gelegentlich mal und auch eine klare Definition, wer macht wann was zu welchem Zeitpunkt. Und man kann sich ein bisschen orientieren und auch mal nachschauen. Die Franzosen machen das ja schon etwas länger als wir. Und da wird eben zum Beispiel durch die Kommune auch sichergestellt, dass Menschen zu Hause aufgesucht werden und man sicherstellt, dass sie ausreichend Flüssigkeit zu sich nehmen. Das ist eine ganz einfache Tatsache, die aber von Menschen, die kein Durstgefühl mehr besitzen, weil das im Lebensalter, im hochbetagten Alter eben einfach weniger ausgeprägt ist, sozusagen darauf und dann unter Umständen auch kognitive Einbußen haben, altersbedingt eine demenzielle Entwicklung oder andere Dinge, auf die man dann eben Rücksicht nehmen muss.
2: Es reiche allerdings nicht aus, sich nur auf die Folgen extremer Hitze vorzubereiten. Neben besseren Schutzmaßnahmen müsse auch die Ursache stärker in den Blick genommen werden. Das Bündnis fordert deshalb von der Politik zusätzliche Anstrengungen beim Klimaschutz, um die Erderwärmung zu begrenzen und die Zahl sowie die Intensität künftiger Hitzewellen zu verringern.
3: Die wichtigste Hitzeschutzmaßnahme ist Klimaschutz. Weil wenn wir die Klimaerwärmung nicht eingrenzen, dann werden wir Szenarien weltweit und auch bei uns haben, die nicht mehr beherrschbar sind. Ja, das heißt, alles, was wir für Klimaschutz tun, was wir zur Beschleunigung der Energiewende tun, die ganzen Investitionen, die da hineingehören, sind die besten Investitionen, die wir machen können. Jedes Verzögern bedeutet gesundheitliche Auswirkungen auf große Teile der Bevölkerung.
2: Neben den gesundheitlichen Folgen warnen die Organisationen auch vor hohen wirtschaftlichen Belastungen. Nach aktuellen Szenarien könnten hitzebedingte Schäden in Deutschland innerhalb weniger Jahre Kosten in Milliardenhöhe verursachen. Das Bündnis betont deshalb, Hitzeschutz sei nicht nur eine Aufgabe für die Zukunft, sondern bereits heute eine wichtige öffentliche Verantwortung.
1: Der Kriminalpolizei in Freiburg scheint ein Schlag gegen Rauschgiftkriminalität gelungen zu sein. Anlässlich eines seit mehreren Monaten andauernden Ermittlungsverfahrens habe man eine 57 Jahre alte Tatverdächtige ermitteln können. Die Frau steht im Verdacht, aus ihrer Wohnung Kokain verkauft zu haben. Bei der Durchsuchung der Wohnung habe man 1 Kilogramm Kokain auffinden können. Das Rauschgift sowie weitere Beweismittel wurden sichergestellt. Die gemeinsamen Ermittlungen von Staatsanwaltschaft und Polizei dauern derweil noch an.
2: Erneut ist ein Patient aus dem Zentrum für Psychiatrie in Emmendingen nach einem genehmigten Freigang nicht zurückgekehrt. Wie die Polizei mitteilt, wird derzeit nach einem 48-jährigen Mann gefahndet, der seit Samstag vermisst wird. Erste Suchmaßnahmen blieben bislang erfolglos. Der Mann war seit August vergangenen Jahres wegen mehrerer Straftaten in der Einrichtung untergebracht. Es ist bereits der 4. Fall innerhalb weniger Wochen, bei dem ein Patient nach einem genehmigten Ausgang nicht zurückkehrt. Nach Angaben des ZFPs dienen solche Freigänge der Resozialisierung und sind wichtiger Teil der Behandlung. Viele Lehrkräfte sehen einen Rückgang wichtiger Grundfertigkeiten bei Schülerinnen und Schülern. Das geht aus einer bundesweiten Umfrage des Klett-Verlags unter mehr als 4000 Lehrkräften hervor. Rund 70% der Befragten beobachteten demnach in den vergangenen 5 Jahren schlechtere Leistungen beim Lesen, Schreiben, Rechnen und Sprechen. Auch Konzentration, Ausdauer und soziale Kompetenzen hätten nachgelassen, heißt es. Als mögliche Ursache nennen viele Lehrkräfte unter anderem einen gestiegenen Medienkonsum und psychische Belastungen.

0: Die Mehrheit der Befragten blickt zudem skeptisch auf die Entwicklung in den kommenden Jahren. Die Zahl politisch motivierter Straftaten in Deutschland hat einen neuen Höchststand erreicht. Nach Angaben des Bundeskriminalamts wurden im vergangenen Jahr mehr als 85.000 solcher Delikte registriert, so viele wie noch nie. Die meisten Straftaten wurden dem rechtsextremen Spektrum zugeordnet. Gleichzeitig stieg die Zahl linksextremistisch motivierter Delikte deutlich an. Auch politisch motivierte Gewalttaten nahmen insgesamt leicht zu. Bundesinnenminister Alexander Dobrindt sieht darin ein Zeichen für eine zunehmende gesellschaftliche Polarisierung und eine wachsende Bedrohung durch Extremismus. Der vergangene Monat war weltweit der zweitwärmste Mai seit Beginn der Wetteraufzeichnungen. Das zeigt eine neue Auswertung des EU-Klimadienstes Copernicus. Demnach lagen die Temperaturen deutlich über dem langjährigen Durchschnitt. In Europa wurde bereits ungewöhnlich früh im Jahr eine starke Hitzewelle registriert. Besonders in Westeuropa wurden zahlreiche Temperaturrekorde für den Mai gebrochen. Gleichzeitig war es in vielen Teilen Mittel- und Südeuropas deutlich zu trocken. Die Forscher sehen darin ein weiteres Zeichen für die fortschreitende Erderwärmung. Klimaextreme wie Hitze und Trockenheit könnten künftig immer häufiger auftreten.
1: Die Zahl der Rentnerinnen und Rentner in Deutschland hat einen neuen Höchststand erreicht. Wie aus einem Bericht der Deutschen Rentenversicherung hervorgeht, bezogen demnach Ende des vergangenen Jahres knapp 19 Millionen Menschen bundesweit eine Rente. Die Entwicklung sei dabei unter anderem auf die gestiegene Lebenserwartung zurückzuführen. Gleichzeitig würden immer mehr Menschen frühzeitig in Rente gehen. Fast jeder Dritte scheide demnach vorzeitig aus dem Berufsleben aus. Die Gesamtausgaben für Ruheständler lagen im vergangenen Jahr bei über 300 Milliarden Euro. Baden-Württembergs Landtagsabgeordnete dürften ab Juli dieses Jahres mehr Geld erhalten. Trotz schlechter Wirtschaftslage und bundesweiter Spardebatten. Denn anders als im Bundestag möchte eine Mehrheit der Abgeordneten im Land an der Erhöhung der Diäten festhalten. Diese sind an die Lohnentwicklung im Südwesten gekoppelt. Morgen soll im Landtag ein entsprechender Antrag beschlossen werden. Bereits im vergangenen Jahr war die steuerpflichtige Grundentschädigung für die Parlamentarierinnen und Parlamentarier um 5% auf 9.322 Euro gestiegen.
2: Den gesetzlichen Krankenkassen geht das Geld aus. Allein im kommenden Jahr rechne man mit einem Minus von 15 Milliarden Euro. Die Ausgaben sollen nun im kommenden Jahr drastisch gesenkt und gespart werden. Laut der Gewerkschaft Verdi habe das jedoch gravierende Auswirkungen auf die Gesundheitsversorgung und hat daher gestern und heute zu mehreren Protestkundgebungen im Land aufgerufen.
1: An der Uniklinik in Freiburg hatte die Gewerkschaft Verdi heute zur Kundgebung aufgerufen. Denn heute und morgen treffen sich die GesundheitsministerInnen von Bund und Ländern, um über die Reform der gesetzlichen Krankenkassen zu beraten. Statt weiterer Sparmaßnahmen fordert man hier eine verlässliche Finanzierung der Krankenhäuser.
3: Also unser Ziel ist es tatsächlich, die GKV-Reform zu stoppen, weil die einfach eine massive Verschlechterung von den Arbeitsbedingungen der Beschäftigten, aber auch von den Versorgungsbedingungen der Patientinnen bedeuten würde. Und hier an der Uniklinik spüren wir schon, was es bedeutet, wenn Krankenhäuser schlecht finanziert werden. Es sollen 350 Vollkräftestellen abgebaut werden. Das ist enorm viel. Und wir fragen uns alle, wie soll das gehen? Wie ist gute Versorgung dann überhaupt noch möglich?
1: Viele Kliniken wie die Uniklinik in Freiburg stehen seit Jahren unter wirtschaftlichem Druck. Gleichzeitig fehlt es vielerorts bereits schon jetzt an genügend Personal. Eine gute, patientengerechte Versorgung sei oft nur noch durch hohe Belastungen der Mitarbeitenden möglich. Dass nun Stellen an der Uniklinik Freiburg gekürzt und weiter gespart werden soll, stößt bei den Beschäftigten daher auf Unverständnis.
4: Aber auch für mich als gesetzlich Versicherten bedeutet das natürlich auch was, weil ich bin ja nicht nur Beschäftigter, sondern auch AOK-Versicherter. Und die Leistungen, die ich, wenn ich jetzt mein Leben lang hier buckel, eventuell auch mal im Krankenhaus benötige, die werden weniger. Die Zuzahlungen sollen höher werden für Medikamente. Das sind ja Sachen, wo ich als Beschäftigter im Gesundheitswesen dann auch doppelt betroffen bin. Und das ist einfach eine Riesenschweinerei.
1: Die geplanten Einschnitte im Gesundheitswesen könnten laut Verdi die ohnehin schon angespannte Lage der Krankenhäuser weiter verschärfen. Mit Auswirkungen für Beschäftigte und PatientInnen. Statt weiter zu sparen, erwarte man daher von der Politik eine Abkehr von der geplanten Reform.
3: Ich glaube, wir brauchen vor allem eine Politik, die Verantwortung übernimmt für die Menschen und für das, was uns alle was angeht. Und das ist eben ganz klar auch das Gesundheitswesen. Deswegen üben wir Druck auf die Bundestagsabgeordneten.

0: Abgeordneten aus, Herr Buri von der CDU, Herr Fechner von der SPD. Die sind hier die Entscheidungsträger. Die müssen die GKV-Reform stoppen, die müssen mit Nein stimmen. Und wir haben aus verschiedenen Krankenhäusern auch über 2000 Postkarten schon für die beiden gesammelt und werden auf jeden Fall Herrn Fechner diese Postkarten auch übergeben.
1: Gleichzeitig befinde man sich derzeit auch in den Tarifverhandlungen mit dem Arbeitgeberverband. In der ersten Runde hat es von Seiten des Arbeitgebers kein Angebot gegeben. Kommenden Mittwoch steht die zweite Tarifverhandlungsrunde an. Sollte dann keine Einigung erzielt werden können, sehe man sich dazu gezwungen, in den Streik zu treten.
2: Und wir werfen noch einen Blick auf weitere Themen, die Südbaden bewegen. Die Zahl der Gastronomiebetriebe ist auch nach mehreren Jahren nicht auf das Vor-Corona-Niveau zurückgekehrt. Wo Betriebe mit hohen Umsätzen rechnen können, mehr dazu im Newsblock.
3: Mehr als 30.500 Gastronomiebetriebe gibt es in Baden-Württemberg. Doch welche davon wie viel verdienen, das ist je nach Region und Lage sehr unterschiedlich. Laut dem Statistischen Landesamt lässt sich ein klares Stadt-Land-Gefälle erkennen. Im Ortenaukreis sind es 962 Euro Umsatz pro Einwohner, in Freiburg 1.430 Euro. Im baden-württembergischen Durchschnitt können die Gastronomen mit einem Umsatz von 919 Euro rechnen. Das ist im Vergleich zum Vorjahr ein Zuwachs von etwa 4%. Der Umsatz der Gastronomie macht im Vergleich zu anderen Branchen nur einen kleinen Teil der Gesamtwirtschaft aus. Sophia und Noah bleiben die Spitzenreiter bei den Babyvornamen. Nicht nur im Südwesten, sondern deutschlandweit. Damit gab es seit 2023 keine Veränderung. Bei den Mädchen folgen Emma und Emilia auf Platz 2 und 3. Bei den Jungen sind es Matteo und Luca. In Süddeutschland geben viele Eltern ihren Kindern überdurchschnittlich häufig christliche und biblische Vornamen, vermutlich aufgrund regionaler Traditionen und Einflüssen aus Brauchtum und Religion. Dass Rauchen schlecht für die körperliche Gesundheit ist, ist allgemein bekannt. Neue Studien weisen nun darauf hin, dass es auch Auswirkungen auf die Psyche haben kann. Eine Langzeiterhebung von 174 TeilnehmerInnen zeigt, Menschen, die rauchen oder geraucht haben, bekommen häufiger Depressionen als Nichtraucher. Je mehr geraucht wurde, desto stärker waren im Schnitt die depressiven Symptome. Forscher vermuten, dass Rauchen auf chemische Prozesse im Gehirn einwirkt. Andersrum könnte es aber auch sein, dass Menschen, die schon unter Depressionen leiden, Zigaretten und Co. als Bewältigungsstrategie nutzen. In den Sommermonaten zieht es vermehrt Menschen an Badeseen oder ins Schwimmbad. Damit alle sicher über Wasser bleiben und das eigene Schwimmvermögen einschätzen können, gibt es vom 13. bis zum 21. Juni die sogenannten Schwimmabzeichentage. Bundesweit bieten Vereine und Badbetreiber die Abnahme von Seepferdchen und Schwimmabzeichen an. Über eine Online-Karte können Interessierte Angebote in ihrer Nähe finden. Im vergangenen Jahr nahmen die Prüferinnen und Prüfer mehr als 16.000 Schwimmabzeichen ab. Trotz diverser Krisen blicken junge Menschen zuversichtlich auf die eigene Zukunft. Das besagt eine neue Studie des Verbandes privater Bausparkassen. Zwei Drittel der Befragten zwischen 16 und 24 Jahren sind sich sicher, dass Leistung und Anstrengungen zu einer besseren persönlichen Zukunft führen können. Gleichzeitig fürchten sich die Jungen schon jetzt vor Altersarmut. Bei den jungen Frauen sind es 72%. Fast genauso viele gaben an, sich für Politik zu interessieren. Dabei steht der Großteil hinter der Demokratie, ist jedoch unzufrieden mit der aktuellen Ausführung. Fast alle Befragten sehen die Anliegen der jüngeren Generationen im Politikbetrieb als zu wenig berücksichtigt.
2: Präzision und die richtige Technik. Darauf kommt es beim Discgolf an. Immer mehr Menschen entdecken den Sport für sich. Während die meisten Anlagen in öffentlichen Parks liegen, zeichnet sich der Parcours in Bad Krozingen durch seine ruhige Lage aus. Auch deswegen belegt er Platz 3 der besten Discgolfplätze in Deutschland. Wir haben uns angeschaut, was den Sport ausmacht.
3: Mit ordentlich Schwung fliegt die Scheibe durch den Kurpark Bad Krozingen. Hier wird Discgolf gespielt. Ziel ist es, vom Abwurfpunkt mit so wenig Würfen wie möglich in den Korb zu treffen. Geworfen wird erneut von dort, wo die Disc landet. Ähnlich wie beim klassischen Golf. Dominik und Andreas sind im Verein Herz ab Freiburg aktiv und fasziniert von der Outdoor-Sportart.
4: Das Draußensein mit Freunden und Scheiben.

0: zu werfen, ein Ziel zu haben, eine kleine Aufgabe und einfach gemütlich draußen in der Natur zu sein und eine gute Zeit zu verbringen.
1: Im Kurpark können die Spieler zwischen zwei Varianten wählen, 9 oder 18 Bahnen. Für die große Runde brauchen die Profis etwas über 2 Stunden. Gespielt wird bei jedem Wetter, wobei das erheblichen Einfluss auf die Flugbahn haben kann.
2: Vor allem Wind hat einen großen Einfluss auf die Scheiben dann. Regen ist, ja, man wird halt dann rutschig, aber es ist auch nicht so gemütlich mehr mit Regen. Aber hauptsächlich Wind, ja.
1: Der Verein Heads Up hat mittlerweile etwa 100 Mitglieder. Die halten das Gelände selbstständig in Schuss. Denn ist der Rasen gestutzt, finden die Spielerinnen und Spieler die Scheiben deutlich schneller. Aber dafür geht jede Menge Zeit drauf.
2: Ja, das macht meistens 50 bis 100 Stunden im Jahr, wo gut gemäht werden müssen. Und das ist schon erheblich viel Arbeit bei der Fläche.
1: Ursprünglich kommt die Sportart aus den USA. Oft wird Disc Golf in öffentlichen Parks gespielt. Der Kurpark gehört jedoch zur Kur- und Bäder GmbH. Kurdirektor Rolf Rubsamen findet, der fliegende Freizeitsport passt hervorragend hierher.
3: Unser Kurpark Bad Krozingen ist 35 Hektar groß. Wir haben viel Platz im gesamten Park. Wir sind jetzt im Naturpark und haben mit dem Verein Heads Up einfach gemeinsam die Disc Golf Anlage errichtet. Und siehe da, die Menschen kommen aus der ganzen Welt zu uns.
1: Menschen aus 20 Nationen haben das Disc-Golf-Gelände in den vergangenen 12 Monaten besucht. Das Areal hat es dank guter Bewertungen auf Platz 3 der besten Disc-Golf-Plätze in Deutschland geschafft. Basierend auf dem Ranking in der App U-Disc, die weltweit 17.000 Plätze listet.
0: Ja, es macht uns schon stolz. Das war ein Ziel, was wir erreichen wollten. Und jetzt haben wir wollten in die Top 5 kommen, das haben wir jetzt erreicht. Und jetzt ja, sind wir ein bisschen stolz drauf, das kann man schon sagen. Ja.
1: Wer neugierig auf die Sportart geworden ist, kann in den kommenden Monaten Einführungstermine im Park besuchen und hat dann vielleicht schon bald den richtigen Dreh raus.
4: Ja, und mehr Einblicke in die Vereine in unserer Region, die gibt es auch online unter bahn-tv-süd.com. Das war's für heute. Ich bedanke mich bei Ihnen fürs Zuschauen. Danke auch an die Kollegen in der Regie. Machen Sie es gut und tschüss.
5: Hallo und einen schönen guten Abend. Herzlich willkommen zum Wetter auf Baden TV. Kalte Luftmassen strömen hier von Nordwesteuropa bis zu uns in die Region. Aber dieses Hoch kommt dann Richtung Wochenende langsam zu uns voran und bringt uns deutlich steigende Temperaturen. Wir werfen einen Blick auf das Wetter in der kommenden Nacht zum Donnerstag. Der Himmel ist meist stark bewölkt, teilweise auch wechselnd bewölkt. Hier und da fällt etwas Regen. Zum Morgen hin, da kann es auch im Feldberggebiet einzelne Schauer geben. Und da ist sogar mal Schneeregen dabei oder nasser Schnee. Kein Wunder, die Temperaturen gehen in Hochlagen zurück auf 2 Grad. Ansonsten 7 Grad in Karlsruhe morgen früh und 9 Grad in Offenburg. Das ist ein sehr kalter Start in den Donnerstag. Der Donnerstagvormittag bringt dann dichte Wolken. Zeitweise sind Regenschauer unterwegs. Es ist sehr durchwachsen, sehr wechselhaft und sehr windig. Und die Tageshöchsttemperaturen, die erreichen morgen Nachmittag gerade mal 15 Grad in Freudenstadt und 19 Grad in Stuttgart. Ein Blick auf das Wetter im weiteren Tagesverlauf. Es bleibt meist stark bewölkt. Hier und da fällt noch etwas Regen. Die Sonne hat es insgesamt relativ schwer. Und bis zum Abend, da sinken die Temperaturen auf 15 Grad in Pforzheim und auf 12 Grad in Freudenstadt. Der Blick auf die weiteren Aussichten. Der Freitag bringt immer noch dichte Wolken, zeitweise Regen und die Tageshöchsttemperaturen, ja, die erreichen so 16 bis maximal 20 Grad. Dann kommt aber, wie angekündigt, die Wetterwende Richtung Wochenende. Am Samstag mehr Sonnenschein, freundlicher und die Temperaturen steigen so auf 22 bis maximal 26 Grad. Und auch der Sonntag ist dann sommerlich warm, bei Temperaturen um 24 bis 28 Grad. Scheint immer wieder mal die Sonne. Ein perfekter Tag für Outdoor-Aktivitäten. Das war's vom Wetter. Einen schönen Abend und tschüss, bis zum nächsten Mal.
6: Sie zählen zu den bedeutendsten und erfolgreichsten Metal-Bands Europas. Normalerweise füllen die Schweden die großen Showarenen weltweit. Besonders kraftvoll und energiegeladen wird es nun in der Freiburger Altstadt zugehen, wenn Sabaton auf der großen Bühne direkt vom Münster zum Headbangen und Abrocken im Moshpit einladen. Entspannte Sommer-Open-Air-Vibes, umgeben von 1000 blühenden Lavendelsträuchern mit direktem Blick auf den Buchholzer Burgunderweg. Mit ihrem Lavendelfest hat die Winzergenossenschaft Buchholz-Sechsau einen Geheimtipp geschaffen, der inzwischen immer mehr Fans begeistert. Und wer vom Duft nicht genug kriegt, der bekommt hier den Lavendel auch in flüssiger Form ins Glas. Erstklassigen Pop von der Shootingstar-Headlinerin Loy oder Balkan-Beats auf die Ohren, jede Menge mitreißende Marching-Bands und dazu ordentlich was zu schlemmen von den Hütten auf der Vereinsmeile. Mit dem Dreiländerstadt-Festival zieht Weil am Rhein am 12. und 13. Juni alle Register und das wohlgemerkt bei freiem Eintritt aufs komplette Gelände und für alle Konzerte. Beim traditionellen Sensenmäh-Wettbewerb in Bernau messen sich inzwischen schon zum 30. Mal die besten Sensenmänner und Sensenfrauen aus aller Herren Länder auf den saftigen Schwarzwaldwiesen am Kurpark. Ein uriges Spektakel, begleitet von Trachten, jeder Menge Musik und einem Kulinarik-Open-Air mit Foodtrucks und regionalen Direktvermarktern. Heavy Metal oder Lavendel, Sensen oder Gratiskonzerte. Sie haben die Wahl. Viel Spaß wünscht Baden TV Süd. 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

Laue Sommernächte lassen sich nicht nur bei Cocktails und Musik genießen, sondern auch mit festem Schuhwerk an den Füßen und mit Taschenlampe ausgestattet. Denn bei Dämmerung und Dunkelheit sind im Stadtwald in Baden-Baden in den Sommernächten besonders viele Leuchtkäfer unterwegs. Bei einer Führung mit einem Waldpädagogen können Sie die Glühwürmchen einmal in ihrem natürlichen Habitat erleben. Die Veranstaltung findet nur bei trockenem Wetter statt. Deutschland gegen Elfenbeinküste heißt es am Samstagnachmittag, 20. Juni 2026. Wer das Spiel aus dem Toronto Stadion live hier in der Region verfolgen möchte, hat ab 16 Uhr im Enzaunpark in Pforzheim die Möglichkeit, die deutsche Mannschaft gemeinsam mit anderen Fans, leckerem Essen und den üblichen Biergartendrinks anzufeuern. Am 21. Juni ist offizieller Sommeranfang. In Gaggenau wird er in diesem Jahr französisch gefeiert. Denn Fête de la Musique verwandelt die Innenstadt in eine Bühne für Live-Musik und Austausch. In Gaggenau wird Fête de la Musique damit schon zum dritten Mal gefeiert. Dadurch soll Sichtbarkeit für die lokale Musikszene geschaffen, Kultur genossen und Menschen zusammengebracht werden.

0: Der Europapark. Er ist nicht nur der größte seiner Art in Deutschland, sondern auch einer der beliebtesten Freizeitparks weltweit. Doch das war nicht immer so. 50 Jahre Geschichte stecken hier drin. Jedes Fahrgeschäft, jede Show und jedes Hotel kann davon erzählen. Zum großen Jubiläum dieses Jahr wollen wir tief in diese besondere Erfolgsgeschichte eintauchen. Martina Stoymenow arbeitet dort, wo Besucherinnen und Besucher des Europaparks nicht hinschauen. Es ist ein Blick in den Maschinenraum, das neue Logistikzentrum im Europapark. Wenn dieses Lager zum Stillstand kommt, dann steht das ganze Ressort. 60 bis 90 Lkw kommen hier am frühen Morgen an. Mitarbeiter verteilen Waren überall dorthin, wo sie gebraucht werden. Pommes an die Imbiss- und Plüschtiere an die Souvenirstände. Badetücher in die Wasserwelt Rolantica, Bettlaken in die Hotels und in die Westernstadt Silver Lake City. Die meisten Waren gehen nach der Anlieferung direkt durch. 25.000 bis 30.000 Artikel werden gelagert. Da den Überblick behalten, dafür braucht es System.
1: In einem Lager darf nichts zufällig irgendwo rumstehen. Der Platz, den wir physisch mit einem Produkt belegen, gibt es auch immer im System. Und wenn ich irgendwo was abstelle, muss ich eine Buchung durchführen, damit ich eben mit dem Gerät blind ins Lager laufen kann und der sagt mir, ah, Palettenregal 7, Reihe 3, Platz 1, Ebene 1. Das ist dann einfach fix. Und wenn das durcheinander steht und man etwas nicht mehr findet, dann brauche ich viel mehr Personal, es ist viel mehr aufwendig, es kostet Nerven, etwas zu suchen. Wir stressen andere Menschen mit. Je ordentlicher wir arbeiten, desto ordentlicher kann der nächste Bereich auch seine Arbeit machen.
0: Gearbeitet wird an 7 Tagen in der Woche. Und zwar so, dass man draußen möglichst wenig davon bemerkt und dass eben nirgends etwas ausgeht. Und was sind die am häufigsten nachgefragten Artikel?
1: Pommes, Toilettenpapier, Getränke vor allem, Coca-Cola sind Produkte, die sind extrem wichtig. Und Pizzateig, der Belag für die Pizza, Käse, Salami. Es gibt viele, viele Produkte im Europapark, die uns im Tagesgeschäft gar nicht so wichtig vorkommen. Aber ohne diese Produkte kann das Outlet gar nicht produzieren und gar nicht verkaufen.
0: Der Logistikbereich sorgt für Nachschub, damit der Betrieb laufen kann in Deutschlands größtem Freizeitpark, der längst mehr ist als das. Er ist Hotelstandort, er ist Genusshochburg, von rustikal bis Fine Dining. Er ist Event-Location, die Promis anzieht. Er ist Erlebnisressort, in dem Momente und Erinnerungen entstehen, die weit über einen Parkbesuch hinausgehen. All das zu einem großen Ganzen zu verbinden, das treibt die Inhaberfamilie Mack an.
2: Mittlerweile sind wir das größte Hotelressort.

0: in Deutschland, der umsatzstärkste Gastronomiebetrieb in Deutschland an einem Ort. Und das zeigt schon, dass der Freizeitpark unheimlich gut auch als Ressort funktioniert. Wir wollen ja, dass die Gäste eintauchen in eine ganz andere Welt. Wenn sie aus dem Europapark kommen, soll das Erlebnis ja bestenfalls weitergehen.
1: Unter anderem dafür steht Thomas Mack. Er verantwortet den gesamten operativen Bereich des Europaparks. Seine besondere Leidenschaft gilt der Hotellerie und Gastronomie. Er ist Impulsgeber und Vordenker der Branche und verwirklicht hier in Rust, was in den 1990er Jahren nur eine Idee war. Der Europapark war damals so weit gewachsen, dass Besuchern ein Tag oft nicht mehr ausreichte, um alle Attraktionen erleben zu können. Den Schritt, ein eigenes Hotel neben einem Freizeitpark zu eröffnen, war zuvor noch niemand gegangen. Die Entscheidung für das El Andalus war mutig und sie fiel mit einer großen Portion Ungewissheit.
0: Da war ich 14 Jahre alt und habe dann mit der ganzen Familie in der Lobby gestanden und wir haben dann wirklich die ersten Gäste per Handschlag begrüßt, kann ich mich noch ganz genau daran erinnern. Ich weiß sogar noch eine nette Geschichte, eigentlich hatte das El Andalus ein Stück mehr gehabt und der Großvater war dem Ganzen nicht so ganz geheuer und hat dann nachts mit seiner Rasierklinge damals im Plan ein Stück rausgeschnitten. Dann wurde das Hotel tatsächlich kleiner gebaut, mit einem Stück weniger. Wir mussten aber dann gleich im Jahr drauf erweitern, weil der Erfolg so groß war.
1: Mittlerweile ist die Hotellandschaft im Europapark immer weiter gewachsen. Michaela Doll-Lemmer hat diese Entwicklung von Anfang an begleitet. Heute ist sie Direktorin einer Hotellandschaft, die aus 7 Hotels besteht. Ganz unterschiedlich ausgeprägt und dennoch ist eine durchgehende Handschrift zu erkennen. Neben dem ersten Hotel El Andalus mit seinem Mittelmeer-Flair geht es im Castillo Alcazar ins Mittelalter. Das Colosseo, eine Hommage an italienische Lebensfreude. Santa Isabel bietet klösterliche Ruhe für alle, die nach einem erlebnisreichen Tag die Stille suchen. Bell Rock erzählt von Aufbruch und Fernweh. Das derzeit neueste Hotel heißt Kronasar und entführt seine Gäste in die nordische Welt, voller Geschichten und Naturmythen, unweit der Wasserwelt Rulantica. Mit dieser thematischen Breite hat sich der Europapark ganz neue Zielgruppen erschlossen.
2: Das geht weit über die Freizeitpark-Fans hinaus, obwohl die natürlich eine wichtige Kerngruppe für uns sind, das ist ganz klar. Aber wir sind mittlerweile ein Unternehmen, ein Freizeitpark, eine Destination, die für alle was bietet. Also natürlich ist unser Kernmarkt schon die Familie, aber wir haben natürlich auch Tagungen, wir haben Gäste, die nur wegen der Kulinarik kommen oder auch Wellness im Winter hier machen möchten. Ich glaube, wir bieten mittlerweile für alle, Senioren, Kleinkinder, Groß, Klein, alle finden hier was. Da gibt es für jeden Geschmack was dabei.
1: Auch Geschäftsreisende haben mit dem Europapark eine Destination gefunden, die ihre Bedürfnisse bedient. Confortainment ist das Stichwort. Tagungen mit dem gewissen Erlebnisfaktor gehören hier ebenfalls zum Portfolio, wie kulinarische Genüsse der Extraklasse. Das Reich von Peterhagen-Wiest ist der Leuchtturm am Hotel Bell Rock. 2012 kam der Spitzenkoch in den Europapark. Dass sich das Erlebnisressort in kürzester Zeit zur Gourmet-Hochburg entwickeln würde, das hatte er zu Beginn selbst nicht geglaubt.
3: Wir haben uns jetzt nicht so hohe Ziele gesteckt, weil wir auch uns nicht sicher waren, wie das denn angenommen wird, ne? Also auch von Testern. Und dass es dann so schnell ja wirklich erfolgreich war, das war gar nicht im Plan. Es hat uns dann selber ein bisschen überrascht. Wir wussten schon und wir hatten den Anspruch, wirklich gute Arbeit zu leisten und auf dem besten Niveau zu arbeiten. Und dass es dann so schnell auch anerkannt wurde, das war natürlich toll. Ja, und das hatte schon Selbstvertrauen und Bestätigung gebracht.
1: Nach nur einem Jahr gab es den ersten der begehrten Michelin-Sterne. Ein weiteres Jahr später kam Stern Nummer 2. Beide funkeln bis heute über dem Europapark. Wiest setzt auf Produkte höchster Qualität und, wo immer es geht, auf Regionalität. In einem eigenen Garten wird ein Teil der Rohstoffe selbst angebaut. Die beiden Michelin-Sterne des Amolite sind bei Nacht auch hier zu sehen. Abenteuer unterm Sternenzelt in der Silver Lake City. Die Westernstadt begann vor über 20 Jahren, als Betreiberfamilie Mack ein paar Tippis von einer Weltausstellung mitbrachte. Das Übernachtungsangebot etwas abseits der bisher 6 Hotels wuchs dann immer weiter. Planwagen, Blockhütten und seit diesem Jahr Western Houses für Familien.
2: Es hat so einen Haufen Abenteuer. Es ist natürlich schon ein bisschen, manchmal auch ein bisschen bodenständiger. Man muss, gerade wenn man in der Zelte übernachtet oder in der Planwagen, hat man natürlich keine eigene Nasszelle. Das heißt, man muss halt mit dem Wäschebeutel morgens raus ins Kalte oder ins Warme, was halt gerade für Wetter ist, und zu der Waschanlage gehen, zu den Waschhäusern gehen, Sanitäranlage. Das macht es natürlich schon ein bisschen rustikaler, aber gerade für Kinder ist das natürlich auch super spannend und toll und witzig.
1: Wer etwas mehr Komfort will, wird ab kommendem Jahr auch in Silver Lake City fündig. Dann eröffnet das neue Riverside Western Lodge Hotel mit Diner Station und Bar. Auch das kulinarische Angebot im Europapark ist breit. Vom deftigen Western-Buffet zurück zu Peterhagen Wiest, der neben seinem 2-Sterne-Restaurant auch eine ganz besondere kulinarische Attraktion verantwortet. Adrenaline, eine Genussreise, bei der die Gäste in ihren Sesseln dahinschweben. Eine packende, emotionale Geschichte trifft hier auf Fine Dining. Die Idee dahinter? Mehr als nur Geschmacks- und Geruchssinn ansprechen, so geht Kulinarik im Europapark.
3: Jeder kennt es, wenn er im Urlaub ist und sich einen guten Wein aufmacht und der Wein schmeckt großartig und bringt ihn mit nach Hause. Probier es und auf einmal schmeckt es nicht mehr. Und das war so ein bisschen die Idee, wie schafft man das, dass man sich eben an einen Ort begeben kann oder entfliehen kann, um dann dieses tolle Erlebnis zu haben, wie am Strand und so weiter. Und das ist ja auch, was wir da machen, dass man dann am Meer ist, in dem Fall ein bisschen so thailändisch angehaucht, Ocean, und dann bekommt man einen tollen Fisch, Meeresfrüchte, irgendwas in die Richtung und kann es einfach in der Atmosphäre genießen und das Ganze halt eben als Reise, dass man eben verschiedenste Stationen erleben kann an einem Abend.
1: Es sind immer neue Ideen, die das Gesamterlebnis Europapark ausmachen. Einst gab es hier in Ruß das erste Hotel in einem Freizeitpark, völliges Neuland. 2020 wurden Thomas Michael und Ann-Kathrin Mack von der Betreiberfamilie als Hoteliers des Jahres ausgezeichnet. Die begehrte Auszeichnung der Allgemeinen Hotel- und Gastronomiezeitung, ein Beleg dafür, wie man hier mutig neue Wege beschreitet. Und die Innovationskraft dürfte der Familie auch in Zukunft nicht ausgehen.
4: Ja, das ist, glaube ich, so ein Mack-Gen, habe ich so das Gefühl manchmal. Also wir sind ja alle sehr kreativ in unserer Familie, sehr umtriebig. Und der Opa hat ja schon den Satz geprägt, jede Mark in den Park. Das war so sein Leitsatz. Also immer auch das wieder reinvestieren, das Geld, das wir einnehmen, wieder in neue Attraktionen, immer wieder in das Produkt stecken, dass das Produkt immer besser wird. Und das treibt uns jeden Tag an.
1: Der Europapark. Längst mehr als ein Freizeitpark, ein Erlebnisressort, das Urlaubsträume wahrmachen soll. Im Luxushotel oder im Camper, beim Sternemenü oder am Buffet. Geschichten aus vielen Zeiten und Welten, die nicht enden, wenn die Tore schließen. Sie gehen weiter. In der Nacht, am Tisch, im gemeinsamen Erleben. Und sie beginnen beim nächsten Besuch von Neuem.

0: Streetwork, das ist ein Begriff, den hat sicherlich schon jeder mal gehört, aber so ganz kann man sich vielleicht doch nicht vorstellen, was dahinter überhaupt steckt. Deshalb habe ich mir heute zwei echte Expertinnen an meine Seite geholt, Elisa Teufel und Lara Bungartz hier von der mobilen Jugendarbeit in Freudenstadt. Und vielleicht, Elisa, kannst du uns mal erklären, was überhaupt sind Streetworker und was machen die?
1: Die Streetworker gehen an Plätze in der Stadt, wo sich viele Jugendliche aufhalten und besuchen die an ihren Plätzen. Das heißt, wir sind Gast und bieten den Jugendlichen offenes Ohr an und Hilfe in allen Lebensbereichen. Wir setzen uns für die Interessen von Jugendlichen ein und versuchen, sie zum Teil der Gesellschaft und der Stadt werden zu lassen.
0: Um an die Jugendlichen ranzukommen, gehen Streetworker wie Elisa und Lara durch die Straßen und auf verschiedene Plätze. In Freudenstadt etwa auf den Marktplatz, zum Bahnhof oder zu einem Skaterpark. Wie sieht es dann hier in Freudenstadt aus? Was für Projekte, insbesondere für junge Leute, habt ihr dann alle hier, die ihr eben auch auf der Straße anbietet?
2: Was wir anbieten, ist der offene Kicktreff. Das heißt, Jugendliche und junge Erwachsene treffen sich, um gemeinsam ein Fußballmatch zu veranstalten. Was wir anbieten, ist ein Mädchentreff. Das heißt, meine Kollegin, die Elisa, hat eben mit Mädchen eine Gruppe veranstaltet, wo gekocht wurde, wo mädchenspezifische Themen behandelt wurden. Genau. Projekte an sich sind immer sehr unterschiedlich. Es geht auch darum, Gemeinwesenarbeit zu machen. Letztes Jahr haben wir eine Weihnachtsfeier am Stadtbahnhof veranstaltet, die offen war für alle Gäste, alle Passanten, natürlich spezifisch auch auf unsere Zielgruppe ausgerichtet.
0: Was sind das dann für Jugendliche? Sind das, sage ich jetzt mal, wirklich nur Jugendliche, die auch irgendwie ein problematisches Umfeld haben? Oder seid ihr auch für das Gros der Jugendlichen zuständig?
2: Also in der Regel geht es schon um benachteiligte Jugendliche. Es geht darum, Jugendliche, also so sagt es auch das Sozialgesetzbuch, was eben unsere rechtliche Grundlage ist. Wir sind dazu da, Jugendliche in der Gesellschaft zu integrieren, sozial und beruflich. Und natürlich fallen eben die Jugendlichen darunter, die es selbst nicht so einfach im Leben haben, die externe Hilfe brauchen, aber diesen Schritt zu gehen, Hilfe anzunehmen, das ist ein großer Schritt, den wir machen mit den Jugendlichen zusammen.
0: Jetzt geht ihr auch immer auf die Straße, sucht die Jugendlichen auf. Wie kriegt ihr da so Kontakt zu denen und wie geht dann die Arbeit los?
1: Also am Anfang gehen wir auf die Jugendliche zu, stellen uns vor, was wir machen, und dann ist es wichtig, kontinuierlich immer wieder sich vorzustellen, einfach nur Beziehungsarbeit zu leisten, von einem losen Kontakt über Smalltalk, dann irgendwann zu intensiveren Gesprächen, auch von uns gesellschaftskritische Themen anzusprechen, mit den Jugendlichen zu diskutieren, ihnen gegenüber zu bieten und dann eben den Sprung zu schaffen in die Einzelfallhilfe. Also uns einfach immer vorstellen, und dass die Beziehungsarbeit fruchten kann, dass sie die Hilfe von uns annehmen, dass sie uns kennen, die kenne ich schon ganz lange, mit der komme ich klar, die kennt mich, die weiß, in was für einer Lebenswelt ich mich befinde. Und dann eben zu kommen und sagen, hey Elisa, ich komme da nicht ganz klar, kannst du mir helfen, Bewerbungen zu schreiben? Oder momentan sitzt bei mir, gibt es Krach in der Familie, dass wir irgendwie Kontakt zu den Eltern suchen, ein gemeinsames Gespräch führen, wie können sie zusammenleben, ohne dass es immer wieder zum Streit kommt. Oder dann bei den Älteren wirklich gemeinsam eine eigene Wohnung zu suchen, einen eigenen Wohnraum zu schaffen.
0: Damit das klappt, ist die mobile Jugendarbeit in Freudenstadt breit aufgestellt. In dem Projekt der Stadt arbeiten die sozialen Einrichtungen Diakonie, Erlacher Höhe und die Kinderwerkstatt Eigensinn zusammen. Gemeinsam kümmern sie sich um die Belange der Jugendlichen und versuchen, sie bei der Lösung ihrer Probleme zu unterstützen. Was sind denn da so bei den Jugendlichen die häufigsten Probleme?
1: Also wir haben natürlich auch unterschiedlichste Jugendliche in Freudenstadt. Die normalen Jugendlichen, wo wir uns für sie einsetzen, dass der Fußballplatz gepflegt wird, dass Mülleimer vorhanden sind, ein Skatepark neu umstrukturiert wird auf ihre Bedürfnisse. Dann aber auch natürlich Jugendliche, die durch das soziale Netz gefallen sind, wo dann primär der Wohnraum ein ganz großes Thema ist oder Drogenproblematiken, wo wir dann natürlich ganz anders ansetzen. Also wir sind wirklich für alle Lebensbereiche zuständig und vermitteln dann gegebenenfalls in die entsprechende Einrichtung.
0: Was ist denn das, was ihr dann da tun könnt, also gerade bei denen, die vielleicht auch mehr Probleme haben?
1: Also wir machen Einzelfallhilfe, das bedeutet, der Jugendliche kommt dann irgendwann zu uns und wir machen uns erstmal ein Bild, was braucht der Jugendliche? Geht es um seine psychische Gesundheit? Geht es um so ganz einfache Dinge wie den Wohnraum oder einen Schulabschluss? Oder geht es um Schulden? Also dann können wir in die Schuldnerberatung vermitteln. Wir sind alle drei aus unterschiedlichen Bereichen. Unser Kollege macht zum Beispiel noch die Suchtberatung. Wenn wir merken, das ist ein großes Thema, dann können wir da vermitteln und sagen, hey, geh doch mal zu unserem Kollegen Thomas, sprech mal mit ihm, was es da für Möglichkeiten gibt. Oder wir gehen gemeinsam zu einer Frauenhilfe, wenn wir ein Mädchen haben, die unter häuslicher Gewalt leidet. Wir holen uns dann auch die entsprechenden Experten dazu, wenn wir merken, dass unsere Profession dann an Grenzen stößt.
0: Ihr habt ja vorhin schon so ein bisschen vom Mädchentreff und von diesem Nachtfußball war das erzählt. Besonders beim Mädchentreff habe ich mich noch gefragt, was genau macht ihr da alles? Überlegt ihr

0: euch immer neue Aktionen oder was ist das?
1: Das ist im Rahmen der sozialen Gruppenarbeit. Da kommen Mädchen aus allen unterschiedlichen Problemfeldern zu uns, wo gemeinsam ein Essen gekocht wird, man sich zusammensetzt und erstmal drüber spricht, wie geht's einem, was gibt's Aktuelles. Und dann überlegt man sich immer neue Themen, was beschäftigt die Mädchen oder einfach nur mal einen Raum schaffen, um auf andere Gedanken zu kommen, Wellness oder mal sich mit bestimmten Mädchen typischen Themen zu beschäftigen. So ein geschützter Ort einfach, wo die Mädchen so sein können, wie sie sind und auch wirklich ihre Probleme ansprechen, die sie beschäftigen.
2: So kommt man zusammen, lernt sich kennen, findet Vertrauen, um über tiefer sitzende Probleme zu sprechen. Ganz ähnlich funktioniert das auch in der Kochgruppe des Projekts.
0: Du leitest die Kochgruppe. Was ist so die Idee dahinter? Warum gerade kochen?
3: Also es geht eben darum, den Jugendlichen was mitzugeben, was sie in ihrem alltäglichen Leben auch gebrauchen können. Viele Jugendliche haben noch nie mit einem Messer einen Apfel geschnitten, um Obstsalat herzustellen. Genau, und das war einfach so die Überlegung, lass uns doch gemeinsam kochen. Angefangen davon, dass ein Jugendlicher ein Rezept vorschlägt, sich Gedanken macht, was würde ich denn gern nochmal kochen oder mal kochen. Genau, und dann schreiben wir gemeinsam Einkaufszettel, gehen gemeinsam einkaufen, vergleichen die Preise, was natürlich auch wichtig ist, welchen Supermarkt oder Discounter wählen wir, wo kaufen wir ein. Das sind alltägliche Dinge, die wir im Prozess in der Gruppe lernen. Genau, und dann geht es darum, gemeinsam in der Gruppe zu kochen. Die Aufgaben werden verteilt. Ich bin da eigentlich nicht die führende und leitende Person. Ich gebe Anstöße, Impulse, aber im Grunde kristallisiert sich das in der Gruppe heraus, wer die Gruppe leitet. Das bin nicht ich. Das ist ein Jugendlicher, der sehr stark im Kochen ist, der Interesse am Kochen hat, der seine Jungs da sehr gut führen kann, die Aufgaben verteilt und am Ende haben wir ein Hauptgericht mit einer Nachspeise und die Jungs sind zufrieden und ja, wir haben Spaß dabei.
0: Was macht das mit den Jungs in diesem Fall?
3: Also in der Gruppe lernen die Jungs natürlich sehr viel. Die Rollen werden gefunden. Es ist sehr interessant zu sehen, wer kann was, auch für die Jugendlichen selbst zu erfahren, was kann ich denn eigentlich und wo lerne ich gerne? Und diese Selbsterfahrung zu machen, das treibt die Jugendlichen an und das hält die Jugendlichen auch am Ball, weiterzumachen. Genau.
0: Ihr seid ja auch schon länger in der Jugendarbeit tätig. Wie hoch sind denn dann so die Erfolgschancen und wie lange dauert es auch, kann man das so sagen, bis man merkt, das fruchtet, da kommt jetzt mehr bei raus? Vielleicht.
1: Es kommt immer darauf an, woran man Erfolg misst. Also für uns ist Erfolg, wenn ein Jugendlichen es schafft, zum Beispiel zu uns zu kommen und sich wirklich Hilfe zu suchen. Da spielt viel Ehre, Stolz. Das sind viele Faktoren, die mit reinspielen, ob sie zu uns kommen. Und es ist oft eine große Überwindung, sich Hilfe tatsächlich zu holen. Oder wenn jemand dann kontinuierlich es schafft, zum Kochtreff zu kommen. Sich organisieren, pünktlich sein. Das sind so Themen, die einfach nicht selbstverständlich sind. Oder ein gutes Gespräch, wo man dann nach Hause geht und sagt, wow, das war jetzt richtig tiefgründig und da ist jemand richtig ins Nachdenken gekommen. Das sind wirklich so schöne Erfolge für uns.
0: Man lernt die Jugendlichen kennen und dann sieht man vielleicht doch den einen oder anderen, der es dann doch nicht schafft. Wie geht ihr damit um?
1: Es ist sehr schwer manchmal, das ist auch eine große Schwierigkeit in dem Bereich. Es baut alles auf die Freiwilligkeit der Jugendlichen und natürlich braucht es für alles eine Eigenmotivation. Wir können von außen motivieren, manchmal müssen wir aber auch zuschauen, wie sich ein Jugendlicher hängen lässt und einfach die Hilfe nicht annehmen möchte und auch einfach sagt, nee, ich kann gerade nicht, ich will nicht, seine eigenen Potenziale auch gar nicht erkennt. Das ist sehr schade für uns und ist manchmal auch schwer, das zu akzeptieren und zu sagen, ich bin Gast bei euch, ich kann euch zu nichts zwingen. Das ist eure Verantwortung für euer Leben. Ich kann nicht meine Werte überstülpen. Und das ist, ja, muss man akzeptieren lernen. Ja.
0: Wie geht das dir?
3: Mir geht's ähnlich. Aber indem ich weiß, ich hänge mich rein in die Arbeit und ich für meinen Teil gebe alles, dann kann ich mich dafür auch nicht verantwortlich machen, wenn es nicht so klappt. Und die Frage ist ja immer, was will ich und was will mein Gegenüber? Und wenn ich das erreiche, was mein Gegenüber will, dann habe ich eigentlich nur gewonnen. Und das muss man sich bewusst machen, dass es nicht um mich selbst geht als Sozialarbeiterin, sondern um mein Gegenüber, um die Jugendlichen.
0: Erst nochmal ganz vielen Dank, dass ihr uns so viele Einblicke in eure Arbeit gegeben habt. Es war wirklich sehr spannend und ich hoffe auch Ihnen, liebe Zuschauer, hat es gefallen und dass Sie nächste Woche wieder bei uns einschalten.
4: Hallo und einen schönen guten Abend. Herzlich willkommen zum Wetter auf Baden TV. Kalte Luftmassen strömen hier von Nordwesteuropa bis zu uns in die Region, aber dieses Hoch kommt dann Richtung Wochenende langsam zu uns voran und bringt uns deutlich steigende Temperaturen. Wir werfen einen Blick auf das Wetter in der kommenden Nacht zum Donnerstag. Der Himmel ist meist stark bewölkt, teilweise auch wechselnd bewölkt. Hier und da fällt etwas Regen. Zum Morgen hin, da kann es auch im Feldberggebiet einzelne Schauer geben und da ist sogar mal Schneeregen dabei oder nasser Schnee. Kein Wunder, die Temperaturen gehen in Hochlagen zurück auf 2 Grad. Ansonsten 7 Grad in Karlsruhe morgen früh und 9 Grad in Offenburg. Das ist ein sehr kalter Start in den Donnerstag. Der Donnerstagvormittag bringt dann dichte Wolken. Zeitweise sind Regenschauer unterwegs. Es ist sehr durchwachsen, sehr wechselhaft und sehr windig. Und die Tageshöchsttemperaturen, die erreichen morgen Nachmittag gerade mal 15 Grad in Freudenstadt und 19 Grad in Stuttgart. Ein Blick auf das Wetter im weiteren Tagesverlauf. Es bleibt meist stark bewölkt. Hier und da fällt noch etwas Regen. Die Sonne hat es insgesamt relativ schwer. Und bis zum Abend, da sinken die Temperaturen auf 15 Grad in Pforzheim und auf 12 Grad in Freudenstadt. Der Blick auf die weiteren Aussichten. Der Freitag bringt immer noch dichte Wolken, zeitweise Regen. Und die Tageshöchsttemperaturen, oh, die erreichen so 16 bis maximal 20 Grad. Dann kommt aber, wie angekündigt, die Wetterwende Richtung Wochenende. Am Samstag mehr Sonnenschein, freundlicher und die Temperaturen steigen so auf 22 bis maximal 26 Grad. Und auch der Sonntag ist dann sommerlich warm. Bei Temperaturen um 24 bis 28 Grad scheint immer wieder mal die Sonne. Ein perfekter Tag für Outdoor-Aktivitäten. Das war's vom Wetter. Einen schönen Abend und tschüss, bis zum nächsten Mal.

0: Sie zählen zu den bedeutendsten und erfolgreichsten Metal-Bands Europas. Normalerweise füllen die Schweden die großen Showarenen weltweit. Besonders kraftvoll und energiegeladen wird's nun in der Freiburger Altstadt zugehen, wenn Sabaton auf der großen Bühne direkt vom Münster zum Headbangen und Abrocken im Moshpit einladen. Entspannte Sommer-Open-Air-Vibes, umgeben von 1000 blühenden Lavendelsträuchern mit direktem Blick auf den Buchholzer Burgunderweg. Mit ihrem Lavendelfest hat die Winzergenossenschaft Buchholz-Sechsau einen Geheimtipp geschaffen, der inzwischen immer mehr Fans begeistert. Und wer vom Duft nicht genug kriegt, der bekommt hier den Lavendel auch in flüssiger Form ins Glas. Erstklassigen Pop von der Shooting-Star-Headlinerin Loy oder Balkan-Beats auf die Ohren, jede Menge mitreißende Marching-Bands und dazu ordentlich was zu schlemmen von den Hütten auf der Vereinsmeile. Mit dem Dreiländerstadt-Festival zieht Weil am Rhein am 12. und 13. Juni alle Register und das wohlgemerkt bei freiem Eintritt aufs komplette Gelände und für alle Konzerte. Beim traditionellen Sensenmähwettbewerb in Bernau messen sich inzwischen schon zum 30. Mal die besten Sensenmänner und Sensenfrauen aus aller Herren Länder auf den saftigen Schwarzwaldwiesen am Kurpark. Ein uriges Spektakel, begleitet von Trachten, jeder Menge Musik und einem Kulinarik-Open-Air mit Foodtrucks und regionalen Direktvermarktern. Heavy Metal oder Lavendel, Sensen oder Gratiskonzerte. Sie haben die Wahl. 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
1: Herzlich willkommen zu Carnews TV. Bei der derzeitigen Förderung von E-Autos sind plötzlich auch diese wieder gefragt, weshalb wir einen neuen Kia und von BYD den Denza Z9 sowie den Atto 2 Plug-in vorstellen. Motorsportler kommen diesmal auch auf ihre Kosten. Wir zeigen die Ausstellung Rallye-Legenden im Nationalen Automobilmuseum und fuhren zudem den Toyota GR Yaris.

0: Ich darf euch begrüßen im Rheingau und hier wächst bekanntlich richtig guter Wein. Den werde ich irgendwann mal auch probieren. Aber es geht nicht um Wein, sondern um neue Autos. In diesem Fall ist das der Kia EV2 oder EV2, ganz wie ihr wollt. Also dieser EV2 gehört in das sogenannte B-Segment und diese SUVs in diesem Segment sind ein bisschen kleiner und ein bisschen leichter. Der hier hat ein Gewicht mit Fahrer um die 1,7 Tonnen und das ist für ein Elektroauto wirklich richtig leicht. Es gibt Autos wie ein Porsche Cayenne oder ein Audi Q8, die wiegen auch schon mal 2,5 oder 2,8 Tonnen. Für mich eigentlich ein bisschen schwer. Aber schauen wir mal zu diesem hier. Der ist ein kompakter und der ist ungefähr 4,06 Meter lang. Er ist 1,80 Meter breit und 1,57 Meter hoch. Der Radstand, der liegt hier bei 2,56 Metern. Das bedeutet, es gibt kurze Überhänge vorne und hinten und dadurch hat man auch ein bisschen mehr Platz im Innenraum. Das zeichnet ja sowieso die elektrischen Autos aus. So, bullige Form. Denke ich mal, es gibt da unten einen Lufteinlass, der gehört bei einem Elektroauto auch dazu, denn der Akku und auch der Elektromotor, die werden schon mal ein bisschen wärmer. Auch dieses Auto steht auf dieser sogenannten elektrischen globalen Plattform. Optisch ist das alles entstanden in Anlehnung an die Modelle, die wir schon kennen, EV3, 4, 5 oder 9. Und ich muss sagen, das ist ein sehr auffälliges, interessantes und ganz modernes Design. So, und jetzt schauen wir mal nach innen. Ja, wenn ich mich hier so umschaue, dann wird klar, hier ist vieles, das ich schon kenne aus den anderen EV-Modellen, 3, 4, 5, 6 oder mehr. Und das ist auch kein Problem, es ist so ein Baukastensystem, das man nutzen kann. Hier gibt es vor mir direkt einen virtuellen Tacho mit allen wichtigen Anzeigen. Dann habe ich hier nochmal einen Bereich, da kann ich Heizung und Lüftung einstellen. Und hier gibt es einen 12,3 Zoll großen Monitor, zum Beispiel für das Navigationssystem. Also da hat man an alles gedacht. Schön sind auch diese Bedienknöpfe, die hier unten angebracht sind. Da muss ich nicht extra ins Menü. Das gleiche gilt auch für die Temperaturwahl oder für die Belüftung. Das hat man hier unten hingelegt, also das ist sehr einfach, muss ich echt sagen. Schöne Sitze, die bieten sehr viel Seitenhalt und man hat hier viele Ablagen. Es gibt hier auch eine Ladeschale für das Handy. Ein Lenkrad, das wirkt sehr sportlich, unten und oben abgeflacht, nicht zu viele Knöpfe, leicht erlernbar. Also ich muss sagen, man hat in diesem Auto eigentlich an alles gedacht.
1: Es gibt die unterschiedlichsten Geräteanschlüsse und sogar einen netten Spruch beim Aussteigen. Der EV2 ist offensichtlich ein Angriff auf den künftigen VW ID. Cross oder auch den ID. Polo, die demnächst an den Start gehen werden. Und er ist der kleinste Kia auf dem EU-Markt. Mit der Top-Reichweite von rund 453 Kilometern übertrifft er sogar die Reichweite des VW ID. Cross.
0: Also ein Wort zum Fahrverhalten. Dieser Kiwi EV2 hat auch nur einen Frontantrieb. Allradantrieb in dieser Klasse braucht man nicht unbedingt. Aber ich denke mal, damit ist er sehr gut unterwegs. Das Auto hat eine leichte Tendenz zum Untersteuern, wenn man schnell in die Ecke reinfährt. Und beim Gaswegnehmen in Kurven gibt es auch so eine leichte Tendenz zum Übersteuern. Also so eine Lastwechselreaktion ist aber nicht gefährlich. Außerdem gibt es an diesem Auto auch alle Fahrerassistenzsysteme, wenn der Fahrer mal ein paar Fehler macht.
1: Hier zu sehen das leichte Ausschwenken des Hecks nach rechts, das aber easy zu kontrollieren ist. Auch bei dieser Gangart zeigt der EV2 sein Potenzial in Sachen Fahrwerk. Besonders gut ist er in der City. Wendig und übersichtlich lässt sich der kleine Kia auch hier bewegen.
0: So, das Kofferraumvolumen bei diesem EV2 liegt bei 362 Litern. Aber dann kann man schlauerweise noch die hintere Sitzbank nach vorne schieben. Und dann sind 403 Liter Ladevolumen möglich. 15 Liter extra gibt es noch mal unter der vorderen Haube. Also das reicht eigentlich für den kleinen Urlaub. So, hier gibt es noch mal 15 Liter Platz, wie bereits gesagt. Da kann man vielleicht das Ladekabel verstauen. Ein Wort zu den Batterien. Also der eine Akku ist 61 Kilowattstunden groß, der andere 42,2 Kilowattstunden. Beim ersteren erreicht man dann 453 Kilometer elektrische Reichweite. Beim zweiten und kleineren sind das 317. Der Elektromotor leistete um die 146 PS. Damit sind 161 Topspeed auf der Autobahn möglich. Würde mir reichen. Und die Beschleunigung sieht auch nicht schlecht aus. Von 0 auf 100 in 8,7 Sekunden. Das ist doch schon mal sehr sportlich.
1: Man sitzt bequem in diesem Cockpit und ist gerüstet auch für eine längere Reise. Das gilt auch für die Mitfahrer hinten. Das 400-Volt-Bordnetz erlaubt 11 Kilowatt oder 22 Kilowatt Laden. Mit DC-Laden ist der Akku von 10% bis 80% in rund 29 Minuten wieder aufgeladen. Es gibt die Ausstattungsvarianten Light für 26.600 Euro oder Air für 28.990 Euro, Earth für 31.290 Euro und die Variante GT-Line kostet 36.890 Euro als Top-Variante. Die Basisausstattung ist schon umfangreich. So gibt es das Panorama-Display, LED-Scheinwerfer und eine Klimaautomatik. So gibt es eine Herstellergarantie von 7 Jahren und eine 8-Jahres-Garantie für den Akku oder 160.000 Kilometer.
0: So, meine Testfahrt mit diesem neuen Kia EV2 ist zu Ende und ich muss sagen, ich bin ein Fan von kleinen Autos. Nein, ganz kleiner ist er natürlich nicht, wie die Autos, die ich aus den 70er Jahren kenne, des letzten Jahrhunderts, muss man sagen. Aber er hat mir wirklich gefallen. Er ist einigermaßen leistungsstark, er bietet ein ganz interessantes Design, Platz im Innenraum und für 26.600 Euro bekommt man das Basisauto und das ist ja mal nicht schlecht. Mir hat er gefallen, euch vielleicht auch. Bis dahin, tschüss.
2: Kia hat also den Ruf des Marktes nach günstigen kleinen E-Autos erhöht. BYD hat neben Elektro nun auch Plug-in-Modelle, sogar im Luxussegment. BYD ist mittlerweile einer der größten Hersteller von Automobilen weltweit. Bei den E-Autos ist es eindeutig, denn BYD hat Tesla als größten Lieferant 2024 überholt. Und zählen wir die Plug-in-Hybride noch dazu, vertrieb BYD 2025 mehr als 4 Millionen elektrisierte Fahrzeuge. Nun kommen also noch einige Luxusmodelle ins Programm und dies unter dem Label Denza. Der Denza Z9 GT feiert aktuell seine offizielle Markteinführung in Europa. Als luxuriöser Shooting Brake der BYD Premium-Marke zielt er direkt auf Wettbewerber wie den Porsche Taycan Sport Turismo oder den Porsche Panamera. Nun wird sicher wieder das fast verwechselbare Design der vielen chinesischen Modelle kritisiert werden. Und ja, da ist auch was dran. Viele SUV ähneln sich sehr. Und die Formensprache selbst europäischer Produzenten näherte sich zunehmend dem asiatischen Geschmack. Zudem kopierten die chinesischen Marken gerne auch die Details der europäischen Marktführer. Das bedauerliche Ergebnis sind selbst bei Porsche belanglose und kaum noch auffällige Designs, allen voran der letzte Macan. Dieser könnte nahtlos in fast allen China-Portfolios seinen Platz finden. Eigenständigkeit war dann wohl mal. Es überrascht dann auch nicht, dass der Z9 GT von einem ehemaligen Audi-Designer stammt. Die elegante Fastback-Silhouette passt somit perfekt zu den innen verbauten hochwertigen Materialien. Das futuristische Innenraumkonzept muss gefallen, sowie die schweren elektrischen Türen und das hohe, eher für einen Sportler untypische Gewicht. Erstaunlich ist die Preisgestaltung, denn das vollelektrische Modell wird in Deutschland voraussichtlich ab ca. 115.000 Euro angeboten. In China startet das Modell allerdings bereits ab umgerechnet ca. 44.000 Euro. Eine weitere Variante des Denza neben der rein elektrischen Version ist ein Plug-in-Hybrid mit einer elektrischen WLTP-Reichweite von 150 Kilometern. Der Innenraum besticht durch Luxus-Features wie eine 4-Zonen-Klimaautomatik, belüftete Massagesitze vorne und hinten sowie ein integriertes Kühlfach. Interessenten können das Fahrzeug bereits auf der Website konfigurieren.

0: Wer es günstiger möchte, kann auch bei BYD den Atto 2 finden. Diesen gibt es ebenfalls als rein elektrisches, aber eben auch als Plug-in-Modell. Wir fuhren den Atto 2 Plug-in, auch PHEV genannt, im Alltag und waren besonders davon überrascht, wie schnell BYD auf die enorme Kaufzurückhaltung bei den E-Modellen reagieren konnte und sofort das verbrennerdominierte Modell nachlegen konnte. Nun hat sich die Situation durch neue E-Förderprogramme noch einmal geändert, auch weil der Deutsche keine Rabatte liegen lässt und weil aus politischen Gründen der Kraftstoffpreis gestiegen ist. Übrigens sind auch bei vielen Ladesäulen parallel die Kilowattpreise gleich einmal mitgestiegen. Dies alles wird sich sicher in einigen Monaten wieder normalisieren. Und Hersteller haben dann auch für die Zweifel am E-Auto wieder das richtige Modell, zum Beispiel den Atto 2 PHEV, im Programm.
1: BYD gilt als einer der innovativsten und auch größten chinesischen Automobilhersteller. Da wundert es nicht, dass sie kurz nach dem elektrischen Atto 2 nun dieses Plug-in-Hybrid-Fahrzeug vorstellen. Aber das hat seinen Grund, denn die Elektrofahrzeuge in Europa oder in Deutschland verkaufen sich wirklich mäßig. Wenn man mal bedenkt, dass im ersten Quartal 2025 nur 3% aller Neuzulassungen von Elektrofahrzeugen auf den Privatbereich entfielen, das heißt 97% waren reine kommerzielle Anmeldungen, dann ist das eigentlich sehr erstaunlich und sagt schon sehr viel. Kein Wunder also, dass sie nun den Atto 2 als Hybrid, als Plug-in

0: Plug-in-Hybrid nachschieben können hinter dem schon vorhandenen Elektrofahrzeug. Jetzt sind natürlich neue Vergünstigungen im Raum, aber nichtsdestotrotz, der Kunde hat eine gewisse Reichweitenangst. Er möchte nicht permanent laden müssen, er möchte nicht seine Zeit verschwenden an den Ladesäulen und dafür ist dieser Atto 2 als Plug-in-Hybrid eigentlich ideal. Ein bisschen doof ist, dass er ein bisschen laut wird, wenn man ihn fordert, aber wenn man eigentlich ein solides Fahrzeug haben will zu einem wirklich attraktiven Preis, so ist der Atto 2 sicherlich eine gute Wahl.
1: Die Ausfahrt mit dem Atto 2 Plug-in ist absolut problemlos. Er kombiniert als Plug-in die Vorteile eines Elektroautos für den Alltag mit der Reichweite eines Verbrenners. Die Technik ist gemessen am Preis sehr fortschrittlich und modern. Für viele Autofahrer dürfte aber die Möglichkeit, die Ladezeiten zu umgehen, das Hauptargument für den PHEV sein.
2: DMI steht für Dual Mode Intelligent. Eine Hybridarchitektur, die je nach Bedarf zwischen rein elektrischer, serieller oder paralleler Funktionsweise wechseln kann. Die vorwiegend verwendete Antriebsquelle ist der Elektromotor, der von einer 18 kW LFP Blade Batterie gespeist wird. Der Verbrenner läuft hauptsächlich, wenn der Akku geladen werden muss oder zur Unterstützung beim Abrufen einer höheren Last. Deshalb hat die E-Maschine mit 145 kW bzw. 197 PS und einem Drehmoment von 300 Newtonmetern genug Kraft, um allein für flotten Vortrieb zu sorgen. Während der 1,5 Liter Vierzylindermotor mit 72 kW bzw. 98 PS und dem Atkinson-Zyklus sowie einem Wirkungsgrad von 43% die Rolle des Steigbügelhalters einnimmt. Diese Aufgabenteilung von Akku und Motor wird auch auf der Straße deutlich. Der Atto 2 fährt sich die meiste Zeit wie ein Elektroauto. Nur wenn man die Systemleistung von 156 kW bzw. 212 PS durch eine sportliche Gangart abruft, wird der Vortrieb lauter und mühsamer. Trotzdem erreicht der Atto 2 PHEV Crossover nach 7,5 Sekunden Landstraßentempo und ist dann bis zu 180 km/h schnell. BYD gibt den Verbrauch mit 5,1 Liter auf 100 Kilometer und 1,8 Kilowattstunden auf 100 Kilometer an, was wir nicht ganz erreichten. Laut Hersteller soll der BYD Atto 2 als Plug-in-Hybrid eine Gesamtreichweite von 1000 Kilometern ermöglichen. Uns gefiel es, die Testfahrt durch eine Winterlandschaft zu erleben und sich um die Reichweite und ums Laden absolut keine Gedanken machen zu müssen. So oder so, BYD hat für jede Fortbewegung und Verwendung mittlerweile ein Angebot. Eine andere Frage ist die so oft konnotierte, aber schon massiv angezweifelte Umweltfreundlichkeit der E-Modelle. Wurden noch vor wenigen Jahren die Fahrzeuge für lange Lebenszyklen gebaut und die meisten Verbraucher fuhren ihr Modell oft 6, 7 Jahre oder waren sogar 20 Jahre in einer Familie, so sind durch das Leasing die Nutzungszeiten massiv gesunken. Sogar die Konstruktion dieser Modelle ist nicht mehr auf ein langes Leben ausgerichtet. Und was ist dann noch ökologisch, wenn in der Zeit, in der vor Jahren noch 2 oder 3 Modelle gekauft wurden, heute 5 oder mehr Fahrzeuge gebaut und auch entsorgt werden müssen? Für viele Menschen ist ein Auto auch ein Lebensstil- und Spaßfaktor. Mit Rennsportgenen ist der GR Yaris das ideale Gefährt für kurvige Landstraßen. Der Yaris GR gilt unter Petrolheads als absoluter Geheimtipp. Besonders die Performance aus hoher Leistung und geringem Gewicht ist im Zeitalter der müden E-Autos mit schwerem Akku und Reichweitenoptimierung eine Wohltat. Nun geht die von der Toyota-Philosophie, der stetigen Optimierung getriebene Weiterentwicklung weiter voran. Die Weiterentwicklung des Schrägheckmodells GR Yaris im Modelljahr 2026 bringt also neue, vom Motorsport inspirierte Verbesserungen, die insbesondere bei Fahrten am Limit die Lenkpräzision und Fahrzeugkontrolle weiter optimieren.
0: Es ist noch gar nicht so lange her, da galt Sportlichkeit im automobilen Sektor etwas. Denn diese Fahrzeuge sollten spurtschnell sein, sollten Kurven räubern können, sollten Spaß machen. Heute ist es ja so, dass sehr viele Menschen schon zufrieden sind, wenn ihr Elektroauto sportlich beschleunigt. Aber in den Kurven ist es dann meistens schon mal zu Ende durch das hohe Gewicht. Dieses Fahrzeug ist ganz anders, denn dieses Fahrzeug verbirgt noch diese ganzen sportlichen Gene, die wir früher gesucht haben. Das Fahrzeug wird am besten damit verglichen, wenn man sich überlegt, dass vor circa 25 Jahren

0: der Porsche 996 damals 300 PS hatte und wog ca. 1600 Kilo. Dieses Fahrzeug wiegt ca. 1350 Kilo und hat 280 PS. Und das Fahrzeug, okay, es ist nicht ganz billig, ca. etwas knapp unter 50.000 Euro. Aber dafür bekommt man ein Fahrzeug, was wirklich sehr, sehr sportlich ist und jede Kurve mit Bravour nimmt. Also, wer noch auf die alten Werte und auf gerade Sportlichkeit Wert legt, der ist mit diesem Fahrzeug hervorragend bedient.
1: Das typische Kart-Feeling mit extremer, direkter Umsetzung der Fahrerwünsche ist ein Genuss. Das liegt auch am neuen, kompakteren Lenkrad mit optimierten Proportionen und ergonomischem Layout. Eine richtige Handbremse ist zudem ein Gewinn für jede Ausfahrt. Ein neu entwickelter Hochleistungsreifen bietet mehr Grip und Kontrolle auf der Rennstrecke und verringert die Abrollgeräusche auf der Straße. Und neue Möglichkeiten der Stoßdämpferfeinjustierung und bei der elektrischen Servolenkung bringen das Potenzial der neuen Reifung voll zur Entfaltung. Dies gilt auch für eine Feinheit aus dem Motorsport, die bereits in der Vergangenheit in vielen Performance-Modellen griff. Dies ist die Anzeige, dass der Motor noch nicht wirklich warm ist. Erst wenn diese erlischt, kann der Spaß ohne Reue beginnen. Denn nur ein warmes Top-Aggregat kann gefahrlos Hochleistungen abrufen. Schauen wir zurück auf zum Beispiel vergessene Porsche-Modelle wie den 996 mit 300 PS, so sehen wir, dass die Performance-Werte beim GR Yaris allein durch das Gewicht besser sind. Somit ist auch die Kritik am hohen Preis kaum zu rechtfertigen, denn das Modell aus Zuffenhausen konnte weniger bieten für mehr Geld. Das Know-how aus dem Toyota Motorsport kam auch bei den jüngsten Weiterentwicklungen des GR Yaris und des GR Yaris Aero Performance zur Anwendung. Beide Modelle profitieren von detaillierten Aktualisierungen zur weiteren Verbesserung des Fahrzeugerlebnisses. Die neu konzipierte Tastenanordnung ist ein weiteres direktes Ergebnis der im Rennsport gewonnenen Erkenntnisse. Der Pilot dreht das Lenkrad oft um bis zu 180 Grad, ohne seine Hände umsetzen zu müssen. Bei einer herkömmlichen Tastenanordnung besteht dabei die Gefahr, dass die Tasten am Lenkrad versehentlich betätigt werden. Beim GR Yaris wurden daher alle Tasten weiter weg von den Händen des Fahrers positioniert. Für mehr Komfort bei kälteren Temperaturen ist nun in Kombination mit der optionalen vertikalen Handbremse außerdem eine Sitz- und Lenkradheizung erhältlich. Sämtliche Aktualisierungen gelten für die neuesten Modelle des GR Yaris und des GR Yaris Aero Performance, die in ganz Europa bestellt werden können. Der GR ist nicht unbedingt ein bequemes Fahrzeug für den Alltag. Ein perfektes Spaßmobil für Könner am Lenkrad ist der GR Yaris aber auf jeden Fall. Vielleicht sogar mehr als ein Porsche. Und das zu einem dann relativ besseren Preis-Leistungs-Verhältnis. Die Optik allein macht schon in der Heckansicht etwas her. Und den roten Testwagen mit seinen aerodynamischen Feinheiten mussten wir einfach lieb gewinnen. Der GR Yaris war schon sehr erfolgreich in der WRC. Der Rallye-Weltmeisterschaft. Seine Ahnen zeigt das Nationale Automobilmuseum mit der Ausstellung Rallye-Legenden. Rallye. Das hatte neben der Formel 1 einmal einen sehr guten Klang in der motorisierten deutschen Gesellschaft. Einer der besten Rennfahrer aller Zeiten wurde mehrfach Rallye-Weltmeister und konnte auch auf der Rundstrecke bestehen. Deutschland war in den 80er Jahren im Röhrl-Fieber. Die Low Collection im Diez-Hölztal, eine der spannendsten Autosammlungen der Welt, zeigt in diesem Jahr die Ausstellung Rallye-Legenden. Echt sehenswert, auch im Rahmen der Dauerausstellung. Das Nationale Automuseum The Low Collection im hessischen Diez-Hölztal Eversbach zeigt seit 2023 in der Dauerausstellung ständig rund 150 spektakuläre Fahrzeuge von 1886 bis heute. Sie zeigt zahlreiche Einzelstücke, Prototypen und Highlights der Automobilgeschichte aus der Sammlung von Museumsgründer Prof. Dr. Friedhelm Loh. Seine Leidenschaft für Autos, aber auch Rallye, wurde offensichtlich schon früh geweckt.
2: Ich bin immer Rallyefahrer gewesen, bin München-Dakar gefahren, bin Finnland-Russland im Januar gefahren. Bei über 40 Grad minus, bin Südamerika gefahren, von Venezuela bis nach Brasilien. Also Das ist das, was ich am liebsten tue, wenn ich Urlaub machen darf. Im letzten, vor 2 Jahren war ich in Island, dann haben wir die ganze Insel befahren. Das sind schon tolle Erlebnisse. Natur pur, alleine, Ruhe, alles spitze.
1: Doch es soll ja nun ein universitärer Lehrstuhl hier entstehen. Was steckt dahinter, Herr Professor Loh?
2: Ja gut, wenn Sie Autogeschichte meinen, dann haben wir natürlich eine Palette an unterschiedlichen Marken, an unterschiedlichen Technologien. Wir haben weltweit Autos, wir sind nicht nur deutsch, wir sind kein typisches Markenmuseum, das macht auch keinen Sinn, sondern wir wollen die Breite dessen zeigen, was Automobilgeschichte ist. Wenn Sie die zweite Seite sehen wollen, dann wollen wir etwas zur Bildung beitragen in unserer Gesellschaft. Und deswegen haben wir den Campus zusammen mit der Hochschule Geislingen-Nörtingen, wo wir junge Leute oder überhaupt Menschen für Technik begeistern wollen, weil wir wissen, wir sind eine Nation, die von der Technik lebt. Und ich möchte, weil ich auch Unternehmer bin und mit Technik was zu tun habe, meinen Beitrag leisten, dass junge Leute wieder mehr Spaß an Technik kriegen.
1: Und dieser Spaß ist auch real erlebbar. Die Sonderausstellung, gefördert vom AVD, zeigt die Anfänge. Die extremen Klasse-B-Fahrzeuge, aber auch Dakar-Sieger. Gleich zu Beginn ist der Martini Lancia 037 zu sehen, den Rallye-Superstar Walter Röhrl als das beste Rallye-Auto bezeichnet hat, das er je fahren durfte. Mit bis zu 350 PS und nur kompromisslosen 960 Kilogramm Gewicht wurde das Auto zur Legende. Und schön ist es immer noch. Aber auch unbezahlbar.

Vom Audi 200 im Sportgewand über den sehr eleganten Alpine zum Peugeot 205, der ebenfalls eine Ära prägte, führt der Rundgang zu zwei weiteren legendären Lancia-Modellen, die ebenfalls völlig kompromisslos für Rallye-Erfolge entworfen wurden. Der Lancia Delta und der wunderschöne, extrem kompakte Lancia Stratos. Während andere Hersteller ein Straßenmodell für den Sport optimierten, baute Lancia oft, wie beim Stratos, ein reinrassiges Siegerauto und machte dann daraus ein Serienmodell, wenn auch nur in kleinen Stückzahlen.

Auch der Delta S4, ein zum Ende der Gruppe B absolut dominantes Auto mit 500 PS und nur 890 Kilogramm Eigengewicht. Dies verdeutlicht auch die aktuellen Probleme mit effizienter Fortbewegung bei hohen Fahrzeuggewichten bei elektrischen Fahrzeugen wie dem Pikes Peak Rekord Volkswagen von Yannick Dumas. Am Pikes Peak erzielte dieser linke Audi Quattro S1 E2 neben einem elektrischen Prototypen mit Walter Röhrl 1987 und einer Leistung von 600 PS einen neuen Rekord. Er bezwang die 19,96 Kilometer lange Schotterstrecke in 10 Minuten und 47,85 Sekunden und blieb als erster Fahrer unter 11 Minuten. Beeindruckend, wie auch das Flügelwerk, um dem Wagen die beste Bodenhaftung zu verleihen.

Die deutsche Rallye-Geschichte hat besonders Audi mit dem Quattro-Antrieb mitgeschrieben. Dieser S1 ROC im Originalzustand fuhr 1988 mit beim Race of Champions.

Ein besonders seltener Audi Quattro ist dieser S1 PDK, den Walter Röhrl vom damaligen Audi-Chef Ferdinand Piëch als Geschenk erhielt. Ein Innenleben mit vielen Funktionen zur schnellen Bedienung. Ob da die aktuellen Multimedia-Screens mithalten können? Die Neuzeit ist mehr von der berühmten Dakar geprägt, weshalb auch hier viele Hersteller

wiederfinden. Legenden des Rallye-Sports sind ohne den Porsche 959 nicht denkbar. 1986 war dieser perfekt auf die Dakar hin entwickelte Wagen einfach unschlagbar. Es gewann René Mettke vor Jackie X. Diese G-Klasse folgte dem 959 Tross als Servicefahrzeug. In der Neuzeit folgten auch Hersteller wie Peugeot auf den Spuren der Dakar. Bis in die 60er Jahre verweist dieser Mini mit seinen Erfolgen im Rallye-Sport. Er hat tatsächlich 1964 die legendäre Rallye Monte Carlo siegreich beendet. In einem Nebenraum stehen weitere Legenden vom 911 S2.2 Rallye, dem SCRS bis zum Prototypen das Schwarze Biest, ein Toyota MR2. Er wurde für die neue Gruppe S entwickelt, die aber nie an den Start ging. Der Ford RS200 war 1983 ausschließlich für den Rallye-Sport entwickelt worden, verlangte aber sehr talentierte Piloten. Ja, auch Mercedes hat sich bei Rallyes versucht. Nicht so erfolgreich wie Opel, die mit einem ähnlichen Modell des Manta 400 und Walter Röhrl am Steuer Weltmeister wurden. Lang ist das her. Es war eine schöne Zeit. Rallye-Sport mit viel Leistung und viel Spektakel. Vielleicht kommt es ja mal wieder. Bis dahin können diese Schätze im Nationalen Automuseum bestaunt werden. Und das war's schon wieder mit elektrischen und motorsportlichen Neuheiten. Wir hoffen, es hat Ihnen gefallen und wir dürfen Sie auch beim nächsten Mal wieder begrüßen. Zu einer neuen Ausgabe von Car News TV.

0: Eine neue Ausgabe von Bauen und Wohnen. Schön, dass ihr wieder mit dabei seid. Ein Haus zu bauen, das klingt erstmal nach Architekt und ganz vielen Bauplänen. Doch wer heute baut, der informiert sich auch vorher und das Ganze entwickelt sich dann, vor allem der Grundriss, Stück für Stück. Denn das Haus soll ja zum Leben passen, vor allem nicht nur jetzt, sondern auch später. Wir haben eine Baufamilie besucht und haben ihr die Frage gestellt, wie individuell lässt sich ein Fertighaus planen und das Ganze auch noch im Budget?
1: Eigenheim, für viele der größte Traum ihres Lebens. Doch noch bevor überhaupt die Bodenplatte gegossen werden kann, beginnt oft die schwierigste Phase. Denn die Frage ist nicht nur, wie soll das Haus aussehen, sondern vor allem, wie will man später darin leben? Offene Räume oder klare Trennung? Große Küche oder lieber größeren Essbereich? Wir besuchen ein Baupaar, das sich diese Grundrissfragen wochenlang gestellt hat. Immer wieder wurde neu gezeichnet, verschoben und neu gedacht. Die beiden wollten einen individuellen Grundriss im Fertighaus, der wirklich zu ihrem Alltag passt und im Budget bleibt.
2: Also bei dem Grundriss gab es wirklich sehr, sehr viele unterschiedliche Versionen. Wir haben uns einfach das Grundstück mal angeschaut und uns überlegt, wie könnte denn eigentlich ein sinnvoller Aufbau sein, alleine schon vom Verlauf des Tageslichts und ähnliches. Entsprechend war das schon ein umfangreiches Thema.
1: Und genau das erleben viele Bauherren. Denn ein Grundriss entscheidet später über unzählige Kleinigkeiten im Alltag. Kurze Wege, Licht, Ruhebereiche, Stauräume oder ständige Kompromisslösungen. Was auf dem Papier logisch aussieht, funktioniert später im echten Leben nicht immer. Marc und Laura hatten sich für ein Fertighaus von Schwörehaus entschieden.
3: Also klar, man hat ja schon immer mal wieder Häuser irgendwo bei Bekannten gesehen oder mal in irgendeiner Zeitschrift, wo man dann richtig schön fand.

0: Die Ideen sind mit eingeflossen, dann ganz viel natürlich Instagram, dann klar im Musterhauspark waren wir in Günzburg, haben uns da Inspirationen geholt, also so ein bunter Blumenstrauß.
1: Besonders wichtig das Erdgeschoss, denn hier kommt die Familie größtenteils zusammen. Die Küche ist offen gestaltet, dennoch trennt eine Schiebetüre den Flur vom Wohnbereich, eine Lösung mit mehreren Vorteilen. Sie sorgt für Sichtschutz, trennt Lärm vom Erdgeschoss in die obere Etage und hilft dabei, Wärmeverluste zu minimieren. So entsteht ein Wohnkonzept, das Offenheit und Privatsphäre ideal miteinander verbindet. Der Essbereich sollte hell wirken, mit Zugang zur Terrasse.
0: Also was mir auf jeden Fall wichtig war, ist so ein offener Wohn-Essbereich. Das finde ich ganz schön. Fand ich zum Beispiel bei uns daheim nicht so schön früher, weil da war die Küche getrennt. Und dann war immer einer in der Küche und hat das Geschehen jetzt auch, wenn Besuch zum Beispiel da war, gar nicht mitbekommen. Und ich finde das jetzt auch schön, wenn man sagt, jetzt einer sitzt mal auf dem Sofa, einer kocht, man kann sich unterhalten oder später die Kleine kann ja mal Hausaufgabe machen, ich kann schon in der Küche was machen. Einfach so ein offener Wohnbereich und dann auch drum eben das Terrassendach jetzt vor der Esszimmertüre, dass man im Sommer wirklich wie so eine Wohnraumerweiterung hat, dass man auch draußen leben kann und das wirklich so zu einem, ja, sich verfließt.
1: Moderne Grundrisse mit offenen Räumen wirken großzügig und kommunikativ, bringen aber auch mehr Geräusche und weniger Rückzugsmöglichkeiten mit sich. Das Baupaar entschied sich deshalb für einen Mittelweg. Offene Sichtachse, aber trotzdem klar definierte Bereiche. So ist das Wohnzimmer mit einer halben Wandscheibe getrennt. So ist es einsehbar, aber mit einer gemütlichen Rückzugsecke.
0: Und was mir auch wichtig war, dass man auch einfach Ruhezonen hat. Und wenn mal Besuch da ist, der andere oben trotzdem in Ruhe schlafen kann, was lesen kann. Also so einen guten Mix zwischen offenem, modernem Wohnkonzept, aber auch praktikabel für die Zukunft und die verschiedensten Besuchssituationen.
1: Wichtiges Element bei der Grundrissgestaltung ist auch die Treppe. Sie braucht Platz und entscheidet Laufwege. Erst sollte es eine Wendeltreppe werden, doch die neue Lösung bietet mehr Platz und Stauraum. Wo landen Schuhe oder übrige Konserven? Wo sind Laufwege?
0: Der Moment, wo wir dann gesagt haben, ja, jetzt haben wir ein gutes Gefühl und nicht mehr den Bedarf, da nochmal rumzudrehen, war dann wirklich erreicht. Und dann hat man auch nie mehr das Gefühl, oh nein, eigentlich hätten wir das und das noch machen sollen, sondern hatten dann wirklich, bis das Haus kam, ein gutes Gefühl und waren dann auch bestätigt, als wir es live gesehen haben.
1: Dieses Gefühl beschreiben viele Bauherren. Ein guter Grundriss funktioniert nicht nur Raum für Raum, sondern als Gesamtkonzept. Dabei spielen oft Details die größte Rolle. Blickachsen, Tageslicht oder die Verbindung zum Garten.
0: Das war uns auch ganz wichtig, dass viel Licht ins Haus kommt und trotzdem natürlich die Privatsphäre erhalten bleibt. Und deswegen haben wir zum Beispiel auch oben keine Bodentiefenfenster gehabt, weil man jetzt den Ausblick auf die Nachbarhäuser jetzt nicht ins schöne Grüne wäre und sonst auch natürlich jeder reinsehen könnte. Aber gerade hier, wo man nicht so gut reinzieht von außen und natürlich schön das Tageslicht reinkommt, wollten wir es so hell wie möglich machen. Und da hat unsere Architektin uns auch wirklich bei den Fenstern zum Öffnen die größten Fenster eingeplant, einfluglich, die gehen. Und das fand man richtig gut.
1: Im Obergeschoss entstanden kompakte Zimmer zugunsten einer großzügigen Galerie. Sie wird heute vielfältig genutzt, mal als erweiterter Spielbereich und in den Abendstunden auch mal zum Relaxen. Das durchgängige Gestaltungskonzept mit viel Holz, schönen Details, großen Fenstern, durch die viel Licht ins Haus kommt, und die harmonischen Farben sorgen für Wohlfühlatmosphäre.
2: Ein Riesenvorteil hat mir auch im Bemusterungszentrum von Schwörer richtig Spaß gemacht. Durch das, dass wir das Haus weitestgehend mit Schwörer komplett Bodenbeläge, Wände und alles Türen übernommen haben, war die Entscheidung, alles aus einem Guss rauszusuchen, damit nachher auch viele Dinge einfach stimmig sind zueinander, die auch in mindestens beiden Bädern durch Einbaumöbel von Schwörer abgerundet wurde, weil selbst die zum Gesamtfarbkonzept und Feeling her perfekt passen.
1: Das großzügig geschnittene Bad bietet Platz, falls die Familie weiter wächst. Es wurde mit Einbauten der hauseigenen Schreinerei von Schwörerhaus ausgestattet, die viel Stauraum bieten. Die Dusche in geschützter Nische spart Glasflächen. Vom ersten Entwurf bis zur finalen Planung vergingen viele Monate. Doch für Laura und Marc hat sich diese intensive Zeit gelohnt, denn es entstand ein Grundriss, der zu ihrem eigenen Leben passt. Und vielleicht ist genau das die wichtigste Erkenntnis beim Hausbau.

0: Nicht nur die Quadratmeter entscheiden darüber, ob sich ein Haus gut anfühlt, sondern auch, wie gut es im Alltag und als Familie funktioniert. Ein Fertighaus individuell bauen und trotzdem im Budget bleiben.
1: Ich würde es genau so machen, wieder.

0: Wir machen jetzt eine ganz kurze Pause und dann haben wir eine ganz spannende Geschichte. Und zwar hat jemand ein ganzes Dorf gekauft. Lasst euch da mal überraschen.
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0: Und weiter geht es bei Bauen und Wohnen. Ein ganzes Dorf kaufen, das klingt verrückt. Christian Skrotzki hat das vor Jahren gemacht. Wo früher die Häuser verfallen sind und die Fassaden gebröckelt haben, ist heute wirklich aus einem Lost Place ein Platz entstanden, wo man heiraten kann, Meetings abhalten kann, aber auch wohnen kann. Wie das Ganze heute aussieht und gelungen ist, das seht ihr jetzt.

Ich habe das Dorf Bärenweiler gekauft, das ich umgetauft habe in Heimat Bärenweiler, weil ich vom Dorf komme, Punkt 1, und einfach, weil ich dazugekommen bin wie die Jungfrau zum Kind. Ich bin zu dem Dorf gekommen durch einen Anruf einer Kistleckerin, die hier mit dem Hund läuft, und hat mich darauf hingewiesen, dass sie glaubt, es wird verkauft. Und nach einer langen Story hat sich dann auch so ergeben, dass das Haus verkauft wird. Ich habe ein Konzept abgegeben, das hat dem Fürstlichen Haus gut gefallen. Wir sind uns um den Preis einig geworden, der sehr fair war. Und dann habe ich hier das Reich für mich erkundet. Ich musste erstmal 65 Bäume platt machen, weil alles zugewachsen war. Wir haben die Häuser ausgeräumt, wir haben die Schätze gesichtet. Es sind ja unglaublich viele Dinge oben in der Bühne, in den Schränken drin. Also es ist wirklich ein Eldorado für Schatzsucher. Bin immer schon ein bisschen romantischer Typ gewesen und deswegen bin ich hier monatelang versunken am Wochenende. Und dann hat aber schon die Planung begonnen. Ja, ich hatte ja ein Konzept abgegeben, was alles in die Häuser kommen soll. Das Kleinod Bärenweiler ist ja gerade mal einen Kilometer außerhalb von Kisleck. Und da gibt es insgesamt 12 Gebäude, ja, angefangen vom Mini-Hühnerstall über den kleinen Pfarrstall bis zum alten Spital, was bestimmt 2000 Quadratmeter Nutzfläche ist. Es gibt eine Kirche, es gibt einen ehemaligen Bauernhof, es gibt eine Hofpfisterei, es gibt ein Knechthaus, ein Verwalterhaus, ein Pfarrhaus. Also unglaublich viel. Wir reden von über 20.000 Quadratmetern. In bester Lage, alles schön Richtung Süden ausgerichtet. Also wenn man sich sowas malen durfte, dann würde man sich's genau so machen. Also es war nach ein Werdegang. Ich habe angefangen in Herlatzhofen geholfen, den Pfarrstall zu sanieren als 14-Jähriger ehrenamtlich. Habe von meiner Großmutter eine alte Käserei abgekauft, habe die saniert. Habe dann in Leutkirch den Bürgerbahnhof initiiert, in Urlau die Alger Genussmanufaktur. Habe dort den Dorfgasthof frisch nach 27 Jahren wieder geöffnet. Also sprich, ich bringe eine große Expertise mit. Also man muss so etwas lernen mit Lebenserfahrung. Das kann man nicht studieren, kann man nicht im Buch lesen, sondern ich habe einfach jahrzehntelang historische Gebäude saniert, Nutzungskonzepte entwickelt. Und man kann sagen, es ist eine große Liebe für mich, für so ein Areal ein Konzept schreiben zu dürfen. Das ist also wirklich, da bin ich sehr demütig und auch sehr, sehr dankbar. Das Nutzungskonzept von der Heimat Bärenweiler ist sehr vielschichtig. Ich möchte ein Dorf abbilden im wahrsten Sinne des Wortes. Wir haben ein Café, Café Heimat. Wir haben einen ehemaligen Bauernhof, da ist ein Eventstadel drin, der ist schon umgebaut, sehr, sehr groß. Unten drin ist Coworking, da gibt es verschiedenste Büros. Das Hauptgebäude, das alte Spital, ist von 1619, ein unglaublicher Bau. Das ist ein Kreuzgewölbe, historischer Speisesaal. Die Bühne oben, das ist ein Eldorado für jeden Romantiker. Die ist voll mit allen möglichen alten Truhen, alten Schränken. Ein alter Sarg ist oben. Also es gibt dort oben nichts, was es nicht gibt. Also es ist unglaublich toll bei Führungen. In dieses Gebäude soll ein Hotel rein, unten rein ein Seminarzentrum. Rund so 16 bis 18 Zimmer und unten drin 4 Seminarräume. Daran angebaut direkt ist mit dem direkten Verbindungsgang die Kirche, die Spitalkirche. Auch ein unglaublich schönes Gebäude, hat eine tolle Renaissance-Decke. Also zum Heiraten perfekt. Und wenn man aus der Kirche rausgeht, man hat sich frisch vermählt, dann kam man wunderbar rüber in den ehemaligen Heustadel. Der ist riesengroß, der war früher vollgestellt mit Kutschen, mit allem Möglichen und ist jetzt wunderbar umgebaut. Ja, schönes altes Holz, aber auch modernes Holz. Also ein unglaublich imposantes Gebäude, hat über 3 Millionen Euro gekostet, aber man muss sagen, es ist sehr, sehr schön geworden.

So ein Areal kostet sehr, sehr viel Geld. Wenn es dann mal fertig ist, 15 bis 20 Millionen. Der Eventstall hätte mir beinahe das Genick gekostet. Ich bin mehr oder weniger fast insolvent gewesen mit diesem Projekt. Ein paar Freunde haben mich gerettet übers Wochenende, indem sie mir kurzfristig Geld geliehen haben. Und reingerutscht bin ich, weil ich einer Bank vertraut habe, die weit weg ist aus vom Allgäu, irgendwo oben im Ruhrgebiet. Hab denen vertraut und die haben mich dann hängen lassen und dann stehst du da mit 1,8 Millionen offenen Handwerkerrechnungen. Aber deswegen bin ich aus dem Allgäu, man kennt sich, man schätzt sich und die Handwerker sind alle geblieben. Keiner hat die Baustelle verlassen. Ich habe ihnen versprochen, sie bekommen jeden einzelnen Cent. Und die haben alle jeden Cent bekommen. Also zum Beispiel im alten Pfarrhaus, da sind lauter alte Tapeten mit sensationellen Mustern, ja, wo die heute keine mehr hinkleben. Aber wenn man reinkommt, da kriegt man gleich so ein nostalgisches Gefühl. Es ist unglaublich, das Haus war 30 Jahre nicht bewohnt. Witzig, jetzt im Sommer möchte ich ein Künstlerhaus draus machen. Ja. Das Sommerhaus der kühnen Künste nenne ich es. Und alte Sekretäre, quietschende Türen, ja, knarrende Böden. Also alles, was man sich so vorstellen wie im Hollywood-Film. Ich habe es hier im Allgäu vor Ort gefunden, es ist ein Traum. Was das Schöne ist, dass wir heute nach ein paar Jahren sagen können, wir haben wieder unglaublich viel Leben hier in Bärenweiler. Im ehemaligen Seniorenhaus sind wieder Senioren eingezogen, aber als selbstbestimmte Seniorenwohngemeinschaft, wie eine Studenten-WG. Es ist eine unglaublich tolle Atmosphäre, sehr familiär, immer voll, immer wenn jemand gehen muss, steht schon jemand da, der einziehen möchte. Wir haben drüben im alten Teil ist zum Beispiel ein Naturschutzbund mit tollen Projekt. Da ist ein Maleratelier mit Frauen, die sich zusammen ein Atelier genommen haben. Da ist eine Band drin als Bandproberaum. Es ist eine christliche Gemeinde da, die hier Bibelstunden macht. Wir haben eine Heilpraktikerin, wir haben alles Mögliche. Ja? Also hier passt alles rein. Manche wollen neue Büroräume, manche wollen alte Büroräume. Also jeder findet hier seinen Platz.

Ich habe hier was ganz anderes erwartet, wie ich vorgetroffen habe. Ja, weil viele haben gesagt, oh, Bärenweiler, warum auch immer, hatten die negative Gedanken dazu. Ich bin hierher gekommen und habe vom ersten Tag an, obwohl es viele gruselige Bilder gab, ja, also Spinnenweben und ein Sarg war da, habe ich von Anfang an gespürt, hier ist eine besondere Atmosphäre. Ich würde fast sagen, es ist so ein kleiner heiliger Raum. Inzwischen habe ich gespürt, das ist die Mauer, die außen rum ist. Es gibt so ein Konkon-Gefühl. Aber es war eine riesen Herausforderung und da bin ich mit Freude hinterhergegangen und tue es bis heute. Und immer wenn ich herfahre hier von Leutkirch Richtung Kislik und Bärenweiler See ab Zeisenhofen, dann geht mein Herz auf und ich bin einfach, kann man wirklich sagen, total verliebt.

Mein Fazit ist, dass ich genau das gefunden habe, was ich immer gesucht habe, weil ich möchte in meinem Leben Spuren hinterlassen und keine Euros. Nach einem salopper Satz, natürlich braucht man Euros, um Spuren zu hinterlassen, aber es ist tatsächlich wichtiger, etwas zu machen, was auch der Allgemeinheit zugutekommt und ich glücklich darüber sein kann und vor allen Dingen auch stolz, und das bin ich ganz sicher mit diesem Projekt.

Kleingallien in Oberschwaben mehr oder weniger. Ich muss sagen, ich ziehe meinen Hut vor diesem Risiko, wenn jemand so etwas verwirklicht. Wir machen jetzt eine ganz kurze Pause und danach geht es bei uns weiter mit dem Umbau, besser gesagt der Fertigstellung von einem alten Bauernhof.

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Wir bleiben mit Bauen und Wohnen jetzt im Allgäu, denn auch auf dem Land ist der Wohnraum langsam knapp. Und wir waren jetzt schon ein paar Mal auf einer Baustelle, wo ein alter Bauernhof umgebaut wurde. Energieeffizient und alles, sodass richtig schöne Wohnungen entstanden sind. Natürlich kommt es da auf die passende Finanzierung und die richtige Idee an. Und wie das Schmuckstück jetzt am Ende aussieht, das seht ihr jetzt.

Gemeinsam gelassen in die Zukunft blicken. Klingt nach Werbeslogan, ist aber für Familie Volkwein wirklich so. Alle freuen sich nach langer Planung, dass der Bauernhof mit langer Familientradition bei Argenbühl im Allgäu eine neue Funktion bekommt. Aus einer Idee wird nun ein konkretes Konzept. Mehrere Wohneinheiten entstehen auf verschiedenen Stockwerken. Moderner Wohnraum, der auch im ländlichen Raum dringend gebraucht wird. Der Weg dorthin war jedoch alles andere als einfach, denn der Hof musste grundlegend saniert werden. Christoph machte große Maßnahmen an der Gebäudehülle. Eine maßgeschneiderte Fassadendämmung, neue Fenster und ein vollständig erneuertes Dach sorgen dafür, dass der Hof energetisch auf dem neuesten Stand ist. Diese aufwendige Sanierung benötigt natürlich auch eine gute Finanzierung. Wer hier von Anfang an gut beraten wird, kann das Projekt gelassener und ohne Geldsorgen angehen. Eigenkapital und passende Ratenhöhe, Fördermittel, etwa Programme der KfW.

0: oder Zuschüsse für energieeffizientes Sanieren. Alles Bausteine, die in die Beratung mit einfließen. Vieles ist hier ein Zahlenspiel. Wichtig ist aber auch, eine vertrauensvolle Beratung zu bekommen, die alle Möglichkeiten in ein persönliches Paket packt. Aber auch eine Absicherung für einen gesundheitlichen Ausfall, planbare Zinssicherheit und ein finanzieller Puffer. Und wie wichtig dieser Puffer war, erfahren wir direkt beim nächsten Besuch.
1: Die unvorhergesehenen Sachen haben etwa 20% Mehrkosten verursacht im Laufe des Baus, die wir auch decken mussten. Wir hatten dafür Puffer eingeplant, wussten nicht genau, wann und wo ihn wir brauchen, aber wir haben ihn gebraucht und haben ihn verbaut. Somit war es auch ein gutes Gefühl, dass man einfach jemand vor Ort gehabt hat, der auch mal vorbeikommen konnte, sich die Sache anschauen und individuell auch alles klären konnte mit der Person.
0: Ein Jahr später zeigt sich vor Ort, wie weit das Projekt inzwischen gekommen ist. Die Baustelle wird langsam zum Zuhause. Die letzten Arbeiten werden beendet. Die Räume sind nahezu fertig und bekommen den letzten Schliff. Jetzt zeigt sich auch, was technisch in diesem Gebäude steckt. Denn neben der klassischen Sanierung wurde hier vor allem in moderne Haustechnik investiert.
1: Also vor einem Jahr war das letzte Mal da. Seitdem ist einiges passiert. Die Außenwände, die Fassaden sind fertig geworden, das Dach ist fertig geworden. Momentan sind wir noch an den Schönheitsreparaturen, wie ihr seht. Die Maler sind voll dran. Und ja, das Ergebnis lässt sich, glaube ich, sehen. Das Besondere an diesem Haus ist, dass es eine Komplettsanierung ist auf dem KfW 55 Standard der erneuerbaren Energienklasse. Im Detail heißt es, dass wir eine PV-Anlage haben, um den Eigenstrom zu produzieren. Ich denke, wir werden damit einen Autarkiegrad von 80% erreichen.
0: Ein Energiekonzept, das auf mehreren Säulen basiert. Photovoltaik zur Eigenstromerzeugung, Solarthermie für die Wärmegewinnung und ein Biomassekessel als zusätzliche Absicherung im Winter. Doch bei einer modernen Haustechnik spielt auch das Raumklima eine zentrale Rolle.
1: Das Lüftungskonzept beruht darauf, dass jeder Raum über eine Lüftungsanlage verfügt und somit auch Wärme und Kälte zurückgewonnen wird. Im Winter wird auch die Feuchte zurückgewonnen, was verhindert, dass die Luft zu trocken wird in den ganzen Räumen drin. Das sorgt für angenehmes Raumklima. Außerdem wird dem Schimmelproblem vorgebeugt, das entstehen kann, wenn zu wenig gelüftet wird, wenn die Mieter zum Beispiel den ganzen Tag bei der Arbeit sind.
0: Ein System, das automatisch für frische Luft sorgt, Energie zurückgewinnt und gleichzeitig den Wohnkomfort erhöht. Gerade in gut gedämmten Gebäuden ist diese Technik entscheidend, denn sie verhindert Feuchtigkeit, sorgt für gesunde Raumluft und reduziert den Energieverbrauch. Auch beim sommerlichen Hitzeschutz wurde mitgedacht. Gezielt geplante Fensterflächen und spezielle Verschattungssysteme sorgen dafür, dass sich die Räume nicht übermäßig aufheizen.
1: Bei der ganzen Konstruktion haben wir darauf geschaut, dass wir den sommerlichen Wärmeschutz auch beachten. Sprich, die Fensterflächen, wo Richtung Süden ausgerichtet sind, gezielt wählen. Die Jalousien, die verdunkeln, nicht nur mit C-Lippen, sondern mit Z-Lippen ausstatten. Das hat den Vorteil, dass man zusätzlich alles verschatten kann, dunkel hat in den Räumen und die Hitze nicht reinkommt.
0: All diese Maßnahmen zeigen, hier wurde in ein zukunftsfähiges Gebäude investiert. Endlich, es ist geschafft. Mama und Papa Volkwein sind umgezogen. Und Julia Wanner-Falter besucht ihre liebgewonnenen Bankkunden, wie es sich hier gehört, mit Brot und Salz. Aus dem alten Bauernhof ist ein Mehrfamilienhaus geworden. Aus der Baustelle ein Zuhause, nicht nur für die Familie. Auch die ersten Mieter sind eingezogen. Moderne Grundrisse und schicke Bäder, Parkett und Fenster, die in den Blick in die ländliche Umgebung großzügig rahmen. Für die Familie ist das ein ganz besonderer Moment. Und Mama Volkwein kann sich jetzt endlich wieder um ihren Garten kümmern.
2: Also wenn ich auf die heutige Sendung zurückblicke, könnten wir doch heute nicht sagen Bauen und Wohnen, sondern das war Bauen und Sanieren vom Allerfeinsten. Großen Respekt an alle, wie sie ihren Traum umgesetzt haben. Ich freue mich schon, wenn ihr kommende Woche wieder einschaltet. Bis dahin alles Gute und tschüss.

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Laue Sommernächte lassen sich nicht nur bei Cocktails und Musik genießen, sondern auch mit festem Schuhwerk an den Füßen und mit Taschenlampe ausgestattet. Denn bei Dämmerung und Dunkelheit sind im Stadtwald in Baden-Baden in den Sommernächten besonders viele Leuchtkäfer unterwegs. Bei einer Führung mit einem Waldpädagogen können Sie die Glühwürmchen einmal in ihrem natürlichen Habitat erleben. Die Veranstaltung findet nur bei trockenem Wetter statt. Deutschland gegen Elfenbeinküste heißt es am Samstagnachmittag, 20. Juni 2026. Wer das Spiel aus dem Toronto Stadion live hier in der Region verfolgen möchte, hat ab 16 Uhr im Enzaun Park in Pforzheim die Möglichkeit, die deutsche Mannschaft gemeinsam mit anderen Fans, leckerem Essen und den üblichen Biergartendrinks anzufeuern. Am 21. Juni ist offizieller Sommeranfang. In Gaggenau wird er in diesem Jahr französisch gefeiert. Denn Fête de la Musique verwandelt die Innenstadt in eine Bühne für Live-Musik und Austausch. In Gaggenau wird Fête de la Musique damit schon zum dritten Mal gefeiert. Dadurch soll Sichtbarkeit für die lokale Musikszene geschaffen, Kultur genossen und Menschen zusammengebracht werden.

Herzlich willkommen zu Carnews TV. Bei der derzeitigen Förderung von E-Autos sind plötzlich auch diese wieder gefragt, weshalb wir einen neuen Kia und von BYD den Denza Z9 sowie den Atto 2 Plug-in vorstellen. Motorsportler kommen diesmal auch auf ihre Kosten. Wir zeigen die Ausstellung Rallye-Legenden im Nationalen Automobilmuseum und fuhren zudem den Toyota GR Yaris.

Ich darf euch begrüßen im Rheingau und hier wächst bekanntlich richtig guter Wein. Den werde ich irgendwann mal auch probieren. Aber es geht nicht um Wein, sondern um neue Autos. In diesem Fall ist das der Kia EV2 oder EV2, ganz wie ihr wollt. Also dieser EV2 gehört in das sogenannte B-Segment und diese SUVs in diesem Segment sind ein bisschen kleiner und ein bisschen leichter. Der hier hat ein Gewicht mit Fahrer um die 1,7 Tonnen und das ist für ein Elektroauto wirklich richtig leicht. Es gibt Autos wie ein Porsche Cayenne oder ein Audi Q8, die wiegen auch schon mal 2,5 oder 2,8 Tonnen. Für mich eigentlich ein bisschen schwer. Aber schauen wir mal zu diesem hier. Der ist ein kompakter und der ist ungefähr 4,06 Meter lang. Er ist 1,80 Meter breit und 1,57 Meter hoch. Der Radstand, der liegt hier bei 2,56 Metern. Das bedeutet, es gibt kurze Überhänge vorne und hinten und dadurch hat man auch ein bisschen mehr Platz im Innenraum. Das zeichnet ja sowieso die elektrischen Autos aus. So, bullige Form. Denke ich mal, es gibt da unten einen Lufteinlass, der gehört bei einem Elektroauto auch dazu, denn der Akku und auch der Elektromotor, die werden schon mal ein bisschen wärmer. Auch dieses Auto steht auf dieser sogenannten elektrischen globalen Plattform. Optisch ist das alles entstanden in Anlehnung an die Modelle, die wir schon kennen.

0: EW3, 4, 5 oder 9. Und ich muss sagen, das ist ein sehr auffälliges, interessantes und ganz modernes Design. So, und jetzt schauen wir mal nach innen. Ja, wenn ich mich hier so umschaue, dann wird klar, hier ist vieles, das ich schon kenne aus den anderen EV-Modellen, 3, 4, 5, 6 oder mehr. Und das ist auch kein Problem, es ist so ein Baukastensystem, das man nutzen kann. Hier gibt es vor mir direkt einen virtuellen Tacho mit allen wichtigen Anzeigen. Dann habe ich hier nochmal einen Bereich, da kann ich Heizung und Lüftung einstellen. Und hier gibt es einen 12,3 Zoll großen Monitor, zum Beispiel für das Navigationssystem. Also da hat man an alles gedacht. Schön sind auch diese Bedienknöpfe, die hier unten angebracht sind. Da muss ich nicht extra ins Menü. Das gleiche gilt auch für die Temperaturwahl oder für die Belüftung. Das hat man hier unten hingelegt, also das ist sehr einfach, muss ich echt sagen. Schöne Sitze, die bieten sehr viel Seitenhalt und man hat hier viele Ablagen. Es gibt hier auch eine Ladeschale für das Handy. Ein Lenkrad, das wirkt sehr sportlich, unten und oben abgeflacht, nicht zu viele Knöpfe, leicht erlernbar. Also ich muss sagen, man hat in diesem Auto eigentlich an alles gedacht.
1: Es gibt die unterschiedlichsten Geräteanschlüsse und sogar einen netten Spruch beim Aussteigen. Der EV2 ist offensichtlich ein Angriff auf den künftigen VW ID. Cross oder auch den ID. Polo, die demnächst an den Start gehen werden. Und er ist der kleinste Kia auf dem EU-Markt. Mit der Top-Reichweite von rund 453 Kilometern übertrifft er sogar die Reichweite des VW ID. Cross.
0: Also ein Wort zum Fahrverhalten. Dieser Kiwi EV2 hat auch nur einen Frontantrieb. Allradantrieb in dieser Klasse braucht man nicht unbedingt. Aber ich denke mal, damit ist er sehr gut unterwegs. Das Auto hat eine leichte Tendenz zum Untersteuern, wenn man schnell in die Ecke reinfährt. Und beim Gasweg nehmen in Kurven gibt es auch so eine leichte Tendenz zum Übersteuern. Also so eine Lastwechselreaktion ist aber nicht gefährlich. Außerdem gibt es an diesem Auto auch alle Fahrerassistenzsysteme, wenn der Fahrer mal ein paar Fehler macht.
1: Hier zu sehen das leichte Ausschwenken des Hecks nach rechts, das aber easy zu kontrollieren ist. Auch bei dieser Gangart zeigt der EV2 sein Potenzial in Sachen Fahrwerk. Besonders gut ist er in der City. Wendig und übersichtlich lässt sich der kleine Kia auch hier bewegen.
0: So, das Kofferraumvolumen bei diesem EV2 liegt bei 362 Litern. Aber dann kann man schlauerweise noch die hintere Sitzbank nach vorne schieben. Und dann sind 403 Liter Ladevolumen möglich. 15 Liter extra gibt es nochmal unter der vorderen Haube. Also das reicht eigentlich für den kleinen Urlaub. So, hier gibt es nochmal 15 Liter Platz, wie bereits gesagt. Da kann man vielleicht das Ladekabel verstauen. Ein Wort zu den Batterien. Also der eine Akku ist 61 Kilowattstunden groß, der andere 42,2 Kilowattstunden. Beim ersteren erreicht man dann 453 Kilometer elektrische Reichweite. Beim zweiten und kleineren sind das 317. Der Elektromotor leistete um die 146 PS. Damit sind 161 Topspeed auf der Autobahn möglich. Würde mir reichen. Und die Beschleunigung sieht auch nicht schlecht aus. Von 0 auf 100 in 8,7 Sekunden. Das ist doch schon mal sehr sportlich.
1: Man sitzt bequem in diesem Cockpit und ist gerüstet auch für eine längere Reise. Das gilt auch für die Mitfahrer hinten. Das 400 Volt Bordnetz erlaubt 11 Kilowatt oder 22 Kilowatt Laden. Mit DC-Laden ist der Akku von 10 bis 80% in rund 29 Minuten wieder aufgeladen. Es gibt die Ausstattungsvarianten Light für 26.600 Euro oder Air für 28.990 Euro, Earth für 31.290 Euro und die Variante GT-Line kostet 36.890 Euro als Top-Variante. Die Basisausstattung ist schon umfangreich. So gibt es das Panorama-Display, LED-Scheinwerfer und eine Klimaautomatik. Es gibt eine Herstellergarantie von 7 Jahren und eine 8-Jahres-Garantie für den Akku oder 160.000 Kilometer.
0: So, meine Testfahrt mit diesem neuen Kia EV2 ist zu Ende und ich muss sagen, ich bin ein Fan von kleinen Autos. Ein ganz kleiner ist er natürlich nicht, wie die Autos, die ich aus den 70er Jahren kenne, des letzten Jahrhunderts, muss man sagen. Aber er hat mir wirklich gefallen. Er ist einigermaßen leistungsstark, er bietet ein ganz interessantes Design, Platz im Innenraum und für 26.600 Euro bekommt man das Basisauto und das ist ja mal nicht schlecht. Mir hat er gefallen, euch vielleicht auch. Bis dahin, tschüss.
2: Kia hat also den Ruf des Mannes.

Marktes nach günstigen kleinen E-Autos erhört. BYD hat neben Elektro nun auch Plug-in-Modelle, sogar im Luxussegment. BYD ist mittlerweile einer der größten Hersteller von Automobilen weltweit. Bei den E-Autos ist es eindeutig, denn BYD hat Tesla als größten Lieferant 2024 überholt. Und zählen wir die Plug-in-Hybride noch dazu, vertrieb BYD 2025 mehr als 4 Millionen elektrisierte Fahrzeuge. Nun kommen also noch einige Luxusmodelle ins Programm und dies unter dem Label Denza. Der Denza Z9 GT feiert aktuell seine offizielle Markteinführung in Europa. Als luxuriöser Shooting Brake der BYD Premium-Marke zielt er direkt auf Wettbewerber wie den Porsche Taycan Sport Turismo oder den Porsche Panamera. Nun wird sicher wieder das fast verwechselbare Design der vielen chinesischen Modelle kritisiert werden. Und ja, da ist auch was dran. Viele SUV ähneln sich sehr. Und die Formensprache selbst europäischer Produzenten näherte sich zunehmend dem asiatischen Geschmack. Zudem kopierten die chinesischen Marken gerne auch die Details der europäischen Marktführer. Das bedauerliche Ergebnis sind selbst bei Porsche belanglose und kaum noch auffällige Designs, allen voran der letzte Macan. Dieser könnte nahtlos in fast allen China-Portfolios seinen Platz finden. Eigenständigkeit war dann wohl mal. Es überrascht dann auch nicht, dass der Z9 GT von einem ehemaligen Audi-Designer stammt. Die elegante Fastback-Silhouette passt somit perfekt zu den innen verbauten hochwertigen Materialien. Das futuristische Innenraumkonzept muss gefallen, sowie die schweren elektrischen Türen und das hohe, eher für einen Sportler untypische Gewicht. Erstaunlich ist die Preisgestaltung, denn das vollelektrische Modell wird in Deutschland voraussichtlich ab ca. 115.000 Euro angeboten. In China startet das Modell allerdings bereits ab umgerechnet ca. 44.000 Euro. Eine weitere Variante des Denza neben der rein elektrischen Version ist ein Plug-in-Hybrid mit einer elektrischen WLTP-Reichweite von 150 Kilometern. Der Innenraum besticht durch Luxus-Features wie eine 4-Zonen-Klimaautomatik, belüftete Massagesitze vorne und hinten sowie ein integriertes Kühlfach. Interessenten können das Fahrzeug bereits auf der Website konfigurieren.

0: Wer es günstiger möchte, kann auch bei BYD den Atto 2 finden. Diesen gibt es ebenfalls als rein elektrisches, aber eben auch als Plug-in-Modell. Wir fuhren den Atto 2 Plug-in, auch PHEV genannt, im Alltag und waren besonders davon überrascht, wie schnell BYD auf die enorme Kaufzurückhaltung bei den E-Modellen reagieren konnte und sofort das verbrennerdominierte Modell nachlegen konnte. Nun hat sich die Situation durch neue E-Förderprogramme noch einmal geändert, auch weil der Deutsche keine Rabatte liegen lässt und weil aus politischen Gründen der Kraftstoffpreis gestiegen ist. Übrigens sind auch bei vielen Ladesäulen parallel die Kilowattpreise gleich einmal mitgestiegen. Dies alles wird sich sicher in einigen Monaten wieder normalisieren. Und Hersteller haben dann auch für die Zweifel am E-Auto wieder das richtige Modell, zum Beispiel den Atto 2 PHEV, im Programm.
1: BYD gilt als einer der innovativsten und auch größten chinesischen Automobilhersteller. Da wundert es nicht, dass sie kurz nach dem elektrischen Atto 2 nun dieses Plug-in-Hybrid-Fahrzeug vorstellen. Aber das hat seinen Grund, denn die Elektrofahrzeuge in Europa oder in Deutschland verkaufen sich wirklich mäßig. Wenn man mal bedenkt, dass im ersten Quartal 2025 nur 3% aller Neuzulassungen von Elektrofahrzeugen auf den Privatbereich entfielen, das heißt 97% waren reine kommerzielle Anmeldungen, dann ist das eigentlich sehr erstaunlich und sagt schon sehr viel. Kein Wunder also, dass sie nun den Atto 2 als Hybrid, als Plug-in-Hybrid nachschieben können hinter dem schon vorhandenen Elektrofahrzeug. Jetzt sind natürlich neue Vergünstigungen im Raum, aber nichtsdestotrotz, der Kunde hat eine gewisse Reichweitenangst. Er möchte nicht permanent laden müssen, er möchte nicht seine Zeit verschwenden an den Ladesäulen und dafür ist dieser Atto 2 als Plug-in-Hybrid eigentlich ideal. Ein bisschen doof ist, dass er ein bisschen laut wird, wenn man ihn fordert, aber wenn man eigentlich ein solides Fahrzeug haben will zu einem wirklich attraktiven Preis, so ist der Atto 2 sicherlich eine gute Wahl.
0: Die Ausfahrt mit dem Atto 2 Plug-in ist absolut problemlos.

0: Er kombiniert als Plug-in die Vorteile eines Elektroautos für den Alltag mit der Reichweite eines Verbrenners. Die Technik ist gemessen am Preis sehr fortschrittlich und modern. Für viele Autofahrer dürfte aber die Möglichkeit, die Ladezeiten zu umgehen, das Hauptargument für den PHEV sein.
1: DMI steht für Dual Mode Intelligent. Eine Hybridarchitektur, die je nach Bedarf zwischen rein elektrischer, serieller oder paralleler Funktionsweise wechseln kann. Die vorwiegend verwendete Antriebsquelle ist der Elektromotor, der von einer 18 kW LFP Blade Batterie gespeist wird. Der Verbrenner läuft hauptsächlich, wenn der Akku geladen werden muss oder zur Unterstützung beim Abrufen einer höheren Last. Deshalb hat die E-Maschine mit 145 kW bzw. 197 PS und einem Drehmoment von 300 Newtonmetern genug Kraft, um allein für flotten Vortrieb zu sorgen. Während der 1,5 Liter Vierzylindermotor mit 72 kW bzw. 98 PS und dem Atkinson-Zyklus sowie einem Wirkungsgrad von 43% die Rolle des Steigbügelhalters einnimmt. Diese Aufgabenteilung von Akku und Motor wird auch auf der Straße deutlich. Der Atto 2 fährt sich die meiste Zeit wie ein Elektroauto. Nur wenn man die Systemleistung von 156 kW bzw. 212 PS durch eine sportliche Gangart abruft, wird der Vortrieb lauter und mühsamer. Trotzdem erreicht der Atto 2 PHEV Crossover nach 7,5 Sekunden Landstraßentempo und ist dann bis zu 180 km/h schnell. BYD gibt den Verbrauch mit 5,1 Liter auf 100 Kilometer und 1,8 Kilowattstunden auf 100 Kilometer an, was wir nicht ganz erreichten. Laut Hersteller soll der BYD Atto 2 als Plug-in-Hybrid eine Gesamtreichweite von 1000 Kilometern ermöglichen.
0: Uns gefiel es, die Testfahrt durch eine Winterlandschaft zu erleben und sich um die Reichweite und ums Laden absolut keine Gedanken machen zu müssen. So oder so, BYD hat für jede Fortbewegung und Verwendung mittlerweile ein Angebot. Eine andere Frage ist die so oft konnotierte, aber schon massiv angezweifelte Umweltfreundlichkeit der E-Modelle. Wurden noch vor wenigen Jahren die Fahrzeuge für lange Lebenszyklen gebaut und die meisten Verbraucher fuhren ihr Modell oft 6, 7 Jahre oder waren sogar 20 Jahre in einer Familie, so sind durch das Leasing die Nutzungszeiten massiv gesunken. Sogar die Konstruktion dieser Modelle ist nicht mehr auf ein langes Leben ausgerichtet. Und was ist dann noch ökologisch, wenn in der Zeit, in der vor Jahren noch 2 oder 3 Modelle gekauft wurden, heute 5 oder mehr Fahrzeuge gebaut und auch entsorgt werden müssen? Für viele Menschen ist ein Auto auch ein Lebensstil- und Spaßfaktor. Mit Rennsportgenen ist der GR Yaris das ideale Gefährt für kurvige Landstraßen. Der Yaris GR gilt unter Petrolheads als absoluter Geheimtipp. Besonders die Performance aus hoher Leistung und geringem Gewicht ist im Zeitalter der müden E-Autos mit schwerem Akku und Reichweitenoptimierung eine Wohltat. Nun geht die von der Toyota-Philosophie, der stetigen Optimierung getriebene Weiterentwicklung weiter voran. Die Weiterentwicklung des Schrägheckmodells GR Yaris im Modelljahr 2026 bringt also neue, vom Motorsport inspirierte Verbesserungen, die insbesondere bei Fahrten am Limit die Lenkpräzision und Fahrzeugkontrolle weiter optimieren.
2: Es ist noch gar nicht so lange her, da galt Sportlichkeit im automobilen Sektor etwas. Denn diese Fahrzeuge sollten spurtschnell sein, sollten Kurven räubern können, sollten Spaß machen. Heute ist es ja so, dass sehr viele Menschen schon zufrieden sind, wenn ihr Elektroauto sportlich beschleunigt. Aber in den Kurven ist es dann meistens schon mal zu Ende durch das hohe Gewicht. Dieses Fahrzeug ist ganz anders, denn dieses Fahrzeug verbirgt noch diese ganzen sportlichen Gene, die wir früher gesucht haben. Das Fahrzeug wird am besten damit verglichen, wenn man sich überlegt, dass vor ca. 25 Jahren der Porsche 996 damals 300 PS hatte und wog ca. 1600 Kilo. Dieses Fahrzeug wiegt ca. 1350 Kilo und hat 280 PS. Und das Fahrzeug, okay, es ist nicht ganz billig, ca. etwas knapp unter 50.000 Euro. Aber dafür bekommt man ein Fahrzeug, was wirklich sehr, sehr sportlich ist und jede Kurve mit Bravour nimmt. Also, wer noch auf die alten Werte und auf gerade Sportlichkeit Wert legt, der ist mit diesem Fahrzeug hervorragend bedient.
0: Das typische Kart-Feeling mit extremer, direkter Umsetzung der Fahrerwünsche ist ein Genuss. Das liegt

0: auch am neuen, kompakteren Lenkrad mit optimierten Proportionen und ergonomischem Layout. Eine richtige Handbremse ist zudem ein Gewinn für jede Ausfahrt. Ein neu entwickelter Hochleistungsreifen bietet mehr Grip und Kontrolle auf der Rennstrecke und verringert die Abrollgeräusche auf der Straße. Und neue Möglichkeiten der Stoßdämpferfeinjustierung und bei der elektrischen Servolenkung bringen das Potenzial der neuen Reifung voll zur Entfaltung. Dies gilt auch für eine Feinheit aus dem Motorsport, die bereits in der Vergangenheit in vielen Performance-Modellen griff. Dies ist die Anzeige, dass der Motor noch nicht wirklich warm ist. Erst wenn diese erlischt, kann der Spaß ohne Reue beginnen. Denn nur ein warmes Top-Aggregat kann gefahrlos Hochleistungen abrufen. Schauen wir zurück auf zum Beispiel vergessene Porsche-Modelle wie den 996 mit 300 PS, so sehen wir, dass die Performance-Werte beim GR Yaris allein durch das Gewicht besser sind. Somit ist auch die Kritik am hohen Preis kaum zu rechtfertigen, denn das Modell aus Zuffenhausen konnte weniger bieten für mehr Geld. Das Know-how aus dem Toyota Motorsport kam auch bei den jüngsten Weiterentwicklungen des GR Yaris und des GR Yaris Aero Performance zur Anwendung. Beide Modelle profitieren von detaillierten Aktualisierungen zur weiteren Verbesserung des Fahrzeugerlebnisses. Die neu konzipierte Tastenanordnung ist ein weiteres direktes Ergebnis der im Rennsport gewonnenen Erkenntnisse. Der Pilot dreht das Lenkrad oft um bis zu 180 Grad, ohne seine Hände umsetzen zu müssen. Bei einer herkömmlichen Tastenanordnung besteht dabei die Gefahr, dass die Tasten am Lenkrad versehentlich betätigt werden. Beim GR Yaris wurden daher alle Tasten weiter weg von den Händen des Fahrers positioniert. Für mehr Komfort bei kälteren Temperaturen ist nun in Kombination mit der optionalen vertikalen Handbremse außerdem eine Sitz- und Lenkradheizung erhältlich. Sämtliche Aktualisierungen gelten für die neuesten Modelle des GR Yaris und des GR Yaris Aero Performance, die in ganz Europa bestellt werden können. Der GR ist nicht unbedingt ein bequemes Fahrzeug für den Alltag. Ein perfektes Spaßmobil für Könner am Lenkrad ist der GR Yaris aber auf jeden Fall. Vielleicht sogar mehr als ein Porsche. Und das zu einem dann relativ besseren Preis-Leistungs-Verhältnis. Die Optik allein macht schon in der Heckansicht etwas her. Und den roten Testwagen mit seinen aerodynamischen Feinheiten mussten wir einfach lieb gewinnen. Der GR Yaris war schon sehr erfolgreich in der WRC. Der Rallye-Weltmeisterschaft. Seine Ahnen zeigt das Nationale Automobilmuseum mit der Ausstellung Rallye-Legenden. Rallye. Das hatte neben der Formel 1 einmal einen sehr guten Klang in der motorisierten deutschen Gesellschaft. Einer der besten Rennfahrer aller Zeiten wurde mehrfach Rallye-Weltmeister und konnte auch auf der Rundstrecke bestehen. Deutschland war in den 80er Jahren im Röhrl-Fieber. Die Loh Collection im Diez-Hölztal, eine der spannendsten Autosammlungen der Welt, zeigt in diesem Jahr die Ausstellung Rallye-Legenden. Echt sehenswert, auch im Rahmen der Dauerausstellung. Das Nationale Automuseum The Loh Collection im hessischen Diez-Hölztal, Eversbach, zeigt seit 2023 in der Dauerausstellung ständig rund 150 spektakuläre Fahrzeuge von 1886 bis heute. Sie zeigt zahlreiche Einzelstücke, Prototypen und Highlights der Automobilgeschichte aus der Sammlung von Museumsgründer Prof. Dr. Friedhelm Loh. Seine Leidenschaft für Autos, aber auch Rallye, wurde offensichtlich schon früh geweckt.
1: Ich bin immer Rallyefahrer gewesen, bin München-Dakar gefahren, bin Finnland-Russland im Januar gefahren, bei über 40 Grad minus, bin Südamerika gefahren, von Venezuela bis nach Brasilien. Also, das ist das, was ich am liebsten tue, wenn ich Urlaub machen darf. Im letzten, vor zwei Jahren war ich in Island, habe die ganze Insel befahren. Das sind schon tolle Erlebnisse. Natur pur, alleine, Ruhe, alles spitze.
0: Doch es soll ja nun ein universitärer Lehrstuhl hier entstehen. Was steckt dahinter, Herr Professor Loh?
1: Ja gut, wenn Sie Autogeschichte meinen, dann haben wir natürlich eine Palette an unterschiedlichen Marken, an unterschiedlichen Technologien. Wir haben weltweit Autos, wir sind nicht nur deutsch, wir sind kein typisches Markenmuseum, das macht auch keinen Sinn, sondern wir wollen die Breite dessen zeigen, was Automobilgeschichte ist. Wenn Sie die zweite Seite sehen wollen, dann wollen wir etwas zur Bildung beitragen in unserer Gesellschaft. Und deswegen haben wir den Campus zusammen mit der Hochschule Geislingen-Nörtingen, wo wir junge Leute oder überhaupt Menschen für Technik begeistern wollen, weil wir wissen, wir sind eine Nation, die von der Technik lebt. Und ich möchte, weil ich auch Unternehmer bin und mit Technik was zu tun habe, meinen Beitrag leisten, dass junge Leute wieder mehr Spaß an Technik kriegen.
0: Und dieser Spaß ist auch real erlebbar. Die Sonderausstellung, gefördert vom AVD, zeigt die Anfänge, die extremen Klasse-B-Fahrzeuge, aber auch Dakar-Sieger. Gleich zu Beginn ist der Martini Lancia 037 zu sehen, den Rallye-Superstar Walter Röhrl als das beste Rallye-Auto bezeichnet hat, das er je fahren durfte. Mit bis zu 350 PS und nur kompromisslosen 960 Kilogramm Gewicht wurde das Auto zur Legende. Und schön ist es immer noch, aber auch unbezahlbar.

Vom Audi 200 im Sportgewand über den sehr eleganten Alpine zum Peugeot 205, der ebenfalls eine Ära prägte, führt der Rundgang zu zwei weiteren legendären Lancia-Modellen, die ebenfalls völlig kompromisslos für Rallye-Erfolge entworfen wurden. Der Lancia Delta und der wunderschöne, extrem kompakte Lancia Stratos. Während andere Hersteller ein Straßenmodell für den Sport optimierten, baute Lancia oft, wie beim Stratos, ein reinrassiges Siegerauto und machte dann daraus ein Serienmodell, wenn auch nur in kleinen Stückzahlen.

Auch der Delta S4, ein zum Ende der Gruppe B absolut dominantes Auto mit 500 PS und nur 890 Kilogramm Eigengewicht. Dies verdeutlicht auch die aktuellen Probleme mit effizienter Fortbewegung bei hohen Fahrzeuggewichten bei elektrischen Fahrzeugen wie dem Pikes Peak Rekord Volkswagen von Yannick Dumas. Am Pikes Peak erzielte dieser linke Audi Quattro S1 E2 neben einem elektrischen Prototypen mit Walter Röhrl 1987 und einer Leistung von 600 PS einen neuen Rekord. Er bezwang die 19,96 Kilometer lange Schotterstrecke in 10 Minuten und 47,85 Sekunden und blieb als erster Fahrer unter 11 Minuten. Beeindruckend. Wie auch das Flügelwerk, um dem Wagen die beste Bodenhaftung zu verleihen.

Die deutsche Rallye-Geschichte hat besonders Audi mit dem Quattro-Antrieb mitgeschrieben. Dieser S1 ROC im Originalzustand fuhr 1988 mit beim Race of Champions.

Ein besonders seltener Audi Quattro ist dieser S1 PDK, den Walter Röhrl vom damaligen Audi-Chef Ferdinand Piëch als Geschenk erhielt. Ein Innenleben mit vielen Funktionen zur schnellen Bedienung. Ob da die aktuellen Multimedia-Screens mithalten können? Die Neuzeit ist mehr von der berühmten Dakar geprägt, weshalb auch hier viele Hersteller aktiv sein wollten. Von 2009 bis 2011 gewann Volkswagen dreimal hintereinander mit dem Touareg. Sicher wird aber kein Touareg-Kunde ein einziges Teil an seinem Auto wieder.

wiederfinden. Legenden des Rallye-Sports sind ohne den Porsche 959 nicht denkbar. 1986 war dieser perfekt auf die Dakar hin entwickelte Wagen einfach unschlagbar. Es gewann René Mettke vor Jackie X.

In der Neuzeit folgten auch Hersteller wie Peugeot auf den Spuren der Dakar. Bis in die 60er Jahre verweist dieser Mini mit seinen Erfolgen im Rallye-Sport. Er hat tatsächlich 1964 die legendäre Rallye Monte Carlo siegreich beendet. In einem Nebenraum stehen weitere Legenden vom 911 S2.2 Rallye, dem SCRS bis zum Prototypen das Schwarze Biest, ein Toyota MR2. Er wurde für die neue Gruppe S entwickelt, die aber nie an den Start ging. Der Ford RS200 war 1983 ausschließlich für den Rallye-Sport entwickelt worden, verlangte aber sehr talentierte Piloten. Ja, auch Mercedes hat sich bei Rallyes versucht. Nicht so erfolgreich wie Opel, die mit einem ähnlichen Modell des Manta 400 und Walter Röhrl am Steuer Weltmeister wurden. Lang ist das her. Es war eine schöne Zeit. Rallye-Sport mit viel Leistung und viel Spektakel. Vielleicht kommt es ja mal wieder. Bis dahin können diese Schätze im Nationalen Automuseum bestaunt werden. Und das war's schon wieder mit elektrischen und motorsportlichen Neuheiten. Wir hoffen, es hat Ihnen gefallen und wir dürfen Sie auch beim nächsten Mal wieder begrüßen zu einer neuen Ausgabe von Car News TV.

0: Eine neue Ausgabe von Bauen und Wohnen. Schön, dass ihr wieder mit dabei seid. Ein Haus zu bauen, das klingt erstmal nach Architekt und ganz vielen Bauplänen. Doch wer heute baut, der informiert sich auch vorher. Und das Ganze entwickelt sich dann, vor allem der Grundriss, Stück für Stück. Denn das Haus soll ja zum Leben passen, vor allem nicht nur jetzt, sondern auch später. Wir haben eine Baufamilie besucht und haben ihr die Frage gestellt, wie individuell lässt sich ein Fertighaus planen und das Ganze auch noch im Budget?
1: Ein Eigenheim, für viele der größte Traum ihres Lebens. Doch noch bevor überhaupt die Bodenplatte gegossen werden kann, beginnt oft die schwierigste Phase. Denn die Frage ist nicht nur, wie soll das Haus aussehen, sondern vor allem, wie will man später darin leben? Offene Räume oder klare Trennung? Große Küche oder lieber größeren Essbereich? Wir besuchen ein Baupaar, das sich diese Grundrissfragen wochenlang gestellt hat. Immer wieder wurde neu gezeichnet, verschoben und neu gedacht. Die beiden wollten einen individuellen Grundriss im Fertighaus, der wirklich zu ihrem Alltag passt und im Budget bleibt.
2: Also bei dem Grundriss gab es wirklich sehr, sehr viele unterschiedliche Versionen. Wir haben uns einfach das Grundstück mal angeschaut und uns überlegt, wie könnte denn eigentlich ein sinnvoller Aufbau sein, alleine schon vom Verlauf des Tageslichts und ähnliches. Entsprechend war das schon ein umfangreiches Thema.
1: Und genau das erleben viele Bauherren. Denn ein Grundriss entscheidet später über unzählige Kleinigkeiten im Alltag. Kurze Wege, Licht, Ruhebereiche, Stauräume oder ständige Kompromisslösungen. Was auf dem Papier logisch aussieht, funktioniert später im echten Leben nicht immer. Marc und Laura hatten sich für ein Fertighaus von Schwörehaus entschieden.
3: Also klar, man hat ja schon immer mal wieder Häuser irgendwo bei Bekannten gesehen oder mal in irgendeiner Zeitschrift, wo man dann richtig schön fand. Die Ideen sind mit eingeflossen, dann ganz viel natürlich Instagram. Dann klar, im Musterhauspark waren wir in Günzburg, haben uns da Inspirationen geholt. Also so ein bunter Blumenstrauß.
1: Besonders wichtig das Erdgeschoss, denn hier kommt die Familie größtenteils zusammen. Die Küche ist offen gestaltet, dennoch trennt eine Schiebetüre den Flur vom Wohnbereich. Eine Lösung mit mehreren Vorteilen. Sie sorgt für Sichtschutz, trennt Lärm vom Erdgeschoss in die obere Etage und hilft dabei, Wärmeverluste zu minimieren. So entsteht ein Wohnkonzept, das Offenheit und Privatsphäre ideal miteinander verbindet. Der Essbereich soll

0: könnte hell wirken, mit Zugang zur Terrasse.
1: Also was mir auf jeden Fall wichtig war, so ein offener Wohn- und Essbereich. Das finde ich ganz schön. Fand ich zum Beispiel bei uns daheim nicht so schön früher, weil da war die Küche getrennt. Und dann war immer einer in der Küche und hat das Geschehen jetzt auch, wenn Besuch zum Beispiel da war, gar nicht mitbekommen. Und ich finde das jetzt auch schön, wenn man sagt, jetzt einer sitzt mal auf dem Sofa, einer kocht, man kann sich unterhalten oder später die Kleine kann ja mal Hausaufgabe machen, ich kann schon in der Küche was machen, einfach so ein offener Wohnbereich. Und dann auch drum eben das Terrassendach jetzt vor der Esszimmertüre, dass man im Sommer wirklich wie so eine Wohnraumerweiterung hat, dass man auch draußen leben kann und das wirklich so zu einem, ja, sich verfließt.
0: Moderne Grundrisse mit offenen Räumen wirken großzügig und kommunikativ, bringen aber auch mehr Geräusche und weniger Rückzugsmöglichkeiten mit sich. Das Baupaar entschied sich deshalb für einen Mittelweg. Offene Sichtachse, aber trotzdem klar definierte Bereiche. So ist das Wohnzimmer mit einer halben Wandscheibe getrennt. So ist es einsehbar, aber mit einer gemütlichen Rückzugsecke.
1: Und was mir auch wichtig war, dass man auch einfach Ruhezonen hat. Und wenn mal Besuch da ist, der andere oben trotzdem in Ruhe schlafen kann, was lesen kann. Also so einen guten Mix zwischen offenem, modernem Wohnkonzept, aber auch praktikabel für die Zukunft und die verschiedensten Besuchssituationen.
0: Wichtiges Element bei der Grundrissgestaltung ist auch die Treppe. Sie braucht Platz und entscheidet Laufwege. Erst sollte es eine Wendeltreppe werden, doch die neue Lösung bietet mehr Platz und Stauraum. Wo landen Schuhe oder übrige Konserven? Wo sind Laufwege?
1: Der Moment, wo wir dann gesagt haben, ja, jetzt haben wir ein gutes Gefühl und nicht mehr den Bedarf, da noch mal rumzudrehen, war dann wirklich erreicht. Und dann hat man auch nie mehr das Gefühl, oh nein, eigentlich hätten wir das und das noch machen sollen, sondern hatten dann wirklich, bis das Haus kam, ein gutes Gefühl und waren dann auch bestätigt, als wir es live gesehen haben.
0: Dieses Gefühl beschreiben viele Bauherren. Ein guter Grundriss funktioniert nicht nur Raum für Raum, sondern als Gesamtkonzept. Dabei spielen oft Details die größte Rolle. Blickachsen, Tageslicht oder die Verbindung zum Garten.
1: Das war uns auch ganz wichtig, dass viel Licht ins Haus kommt und trotzdem natürlich die Privatsphäre erhalten bleibt. Und deswegen haben wir zum Beispiel auch oben keine Bodentiefenfenster gehabt, weil man jetzt den Ausblick auf die Nachbarhäuser jetzt nicht ins schöne Grüne wäre und sonst auch natürlich jeder reinsehen könnte. Aber gerade hier, wo man nicht so gut reinzieht von außen und natürlich schön das Tageslicht reinkommt, wollten wir es so hell wie möglich machen. Und da hat unsere Architektin uns auch wirklich bei den Fenstern zum Öffnen die größten Fenster eingeplant, einflügelig, die gehen. Und das fand man richtig gut.
0: Im Obergeschoss entstanden kompakte Zimmer zugunsten einer großzügigen Galerie. Sie wird heute vielfältig genutzt, mal als erweiterter Spielbereich und in den Abendstunden auch mal zum Relaxen. Das durchgängige Gestaltungskonzept mit viel Holz, schönen Details, großen Fenstern, durch die viel Licht ins Haus kommt, und die harmonischen Farben sorgen für Wohlfühlatmosphäre.
2: Ein Riesenvorteil hat mir auch im Bemusterungszentrum von Schwörer richtig Spaß gemacht. Durch das, dass wir das Haus weitestgehend mit Schwörer komplett Bodenbeläge, Wände und alles Türen übernommen haben, war die Entscheidung, alles aus einem Guss rauszusuchen, damit nachher auch viele Dinge einfach stimmig sind zueinander, die auch in mindestens beiden Bädern durch Einbaumöbel von Schwörer abgerundet wurde, weil selbst die zum Gesamtfarbkonzept und Feeling her perfekt passen.
0: Das großzügig geschnittene Bad bietet Platz, falls die Familie weiter wächst. Es wurde mit Einbauten der hauseigenen Schreinerei von Schwörerhaus ausgestattet, die viel Stauraum bieten. Die Dusche in geschützter Nische spart Glasflächen. Vom ersten Entwurf bis zur finalen Planung vergingen viele Monate. Doch für Laura und Marc hat sich diese intensive Zeit gelohnt, denn es entstand ein Grundriss, der zu ihrem eigenen Leben passt. Und vielleicht ist genau das die wichtigste Erkenntnis beim Hausbau. Nicht nur die Quadratmeter entscheiden darüber, ob sich ein Haus gut anfühlt, sondern auch, wie gut es im Alltag und als Familie funktioniert. Ein Fertighaus individuell bauen und trotzdem im Budget bleiben.
2: Ich würde es genauso machen wieder.

0: überraschen.
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3: Ich nehme mir Zeit für mich. 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
0: Und weiter geht es bei Bauen und Wohnen. Ein ganzes Dorf kaufen, das klingt verrückt. Christian Skrotzki hat das vor Jahren gemacht. Wo früher die Häuser verfallen sind und die Fassaden gebröckelt haben, ist heute wirklich aus einem Lost Place ein Platz entstanden, wo man heiraten kann, Meetings abhalten kann, aber auch wohnen kann. Wie das Ganze heute aussieht und gelungen ist, das seht ihr jetzt.

Ich habe das Dorf Bärenweiler gekauft, das ich umgetauft habe in Heimat Bärenweiler, weil ich vom Dorf komme, Punkt 1, und einfach, weil ich dazugekommen bin wie die Jungfrau zum Kind. Ich bin zu dem Dorf gekommen durch einen Anruf einer Kistleckerin, die hier mit dem Hund läuft, und hat mich darauf hingewiesen, dass sie glaubt, es wird verkauft. Und nach einer langen Story hat sich dann auch so ergeben, dass das Haus verkauft wird. Ich habe ein Konzept abgegeben, das hat dem fürstlichen Haus gut gefallen. Wir sind uns um den Preis einig geworden, der sehr fair war. Und dann habe ich hier das Reich für mich erkundet. Ich musste erstmal 65 Bäume platt machen, weil alles zugewachsen war. Wir haben die Häuser ausgeräumt, wir haben die Schätze gesichtet. Es sind ja unglaublich viele Dinge oben in der Bühne, in den Schränken drin. Also es ist wirklich ein Eldorado für Schatzsucher. Bin immer schon ein bisschen ein romantischer Typ gewesen und deswegen bin ich hier monatelang versunken am Wochenende. Und dann hat aber schon die Planung begonnen. Ja, ich hatte ja ein Konzept abgegeben, was alles in die Häuser kommen soll. Das Kleinod Bärenweiler ist ja gerade mal einen Kilometer außerhalb von Kisleck. Und da gibt es insgesamt 12 Gebäude, ja, angefangen vom Mini-Hühnerstall über den kleinen Pfarrstall bis zum alten Spital, was bestimmt 2000 Quadratmeter Nutzfläche ist. Es gibt eine Kirche, es gibt einen ehemaligen Bauernhof, es gibt eine Hofpfisterei, es gibt ein Knechthaus, ein Verwalterhaus, ein Pfarrhaus. Also unglaublich viel. Wir reden von über 20.000 Quadratmetern. In bester Lage, alles schön Richtung Süden ausgerichtet. Also wenn man sich sowas malen durfte, dann würde man sich's genau so machen. Also es war noch ein Werdegang. Ich habe angefangen in Herlatshofen geholfen, den Pfarrstall zu sanieren als 14-Jähriger ehrenamtlich. Habe von meiner Großmutter eine alte Käserei abgekauft, habe die saniert. Habe dann in Leutkirch den Bürgerbahnhof initiiert, in Urlau die Alger Genussmanufaktur. Habe dort den Dorfgasthof frisch nach 27 Jahren wieder geöffnet. Also sprich, ich bringe eine große Expertise mit. Also man muss so etwas lernen mit Lebenserfahrung. Das kann man nicht studieren, kann man nicht im Buch lesen, sondern ich habe einfach jahrzehntelang historische Gebäude saniert, Nutzungskonzepte entwickelt. Und man kann sagen, es ist eine große Liebe für mich, für so ein Areal ein Konzept schreiben zu dürfen. Das ist also wirklich, da bin ich sehr demütig und auch sehr, sehr dankbar.

Das Nutzungskonzept von der Heimat Bärenweiler ist sehr vielschichtig. Ich möchte ein Dorf abbilden im wahrsten Sinne des Wortes. Wir haben ein Café, Café Heimat. Wir haben einen ehemaligen Bauernhof, da ist ein Eventstadel drin, der ist schon umgebaut, sehr, sehr groß. Unten drin ist Coworking, da gibt es verschiedenste Büros. Das Hauptgebäude, das alte Spital, ist von 1619, ein unglaublicher Bau. Das ist ein Kreuzgewölbe, historischer Speisesaal. Die Bühne oben, das ist ein Eldorado für jeden Romantiker. Die ist voll mit allen möglichen alten Truhen, alten Schränken. Ein alter Sarg ist oben. Also es gibt dort oben nichts, was es nicht gibt. Also es ist unglaublich toll bei Führungen. In dieses Gebäude soll ein Hotel rein, unten rein ein Seminarzentrum. Rund so 16 bis 18 Zimmer und unten drin 4 Seminarräume. Daran angebaut direkt ist mit dem direkten Verbindungsgang die Kirche, die Spitalkirche. Auch ein unglaublich schönes Gebäude, hat eine tolle Renaissance-Decke. Also zum Heiraten perfekt. Und wenn man aus der Kirche rausgeht, man hat sich frisch vermählt, dann kam man wunderbar rüber in den ehemaligen Heustadel. Der ist riesengroß, der war früher vollgestellt mit Kutschen, mit allem Möglichen und ist jetzt wunderbar umgebaut. Ja, schönes altes Holz, aber auch modernes Holz. Also ein unglaublich imposantes Gebäude. Hat über 3 Millionen Euro gekostet, aber man muss sagen, es ist sehr, sehr schön geworden.

So ein Areal kostet sehr, sehr viel Geld. Wenn es dann mal fertig ist, 15 bis 20 Millionen. Der Eventstall hätte mir beinahe das Genick gekostet. Ich bin mehr oder weniger fast insolvent gewesen mit diesem Projekt. Ein paar Freunde haben mich gerettet übers Wochenende, indem sie mir kurzfristig Geld geliehen haben. Und reingerutscht bin ich, weil ich einer Bank vertraut habe, die weit weg ist aus vom Allgäu, irgendwo oben im Ruhrgebiet. Hab denen vertraut und die haben mich dann hängen lassen. Und dann stehst du da mit 1,8 Millionen offenen Handwerkerrechnungen. Aber deswegen bin ich aus dem Allgäu, man kennt sich, man schätzt sich und die Handwerker sind alle geblieben. Keiner hat die Baustelle verlassen. Ich habe ihnen versprochen, sie bekommen jeden einzelnen Cent. Und die haben alle jeden Cent bekommen. Also zum Beispiel im alten Pfarrhaus, da sind lauter alte Tapeten mit sensationellen Mustern, ja, wo die heute keine mehr hinkneten. Aber wenn man reinkommt, da kriegt man gleich so ein nostalgisches Gefühl. Es ist unglaublich, das Haus war 30 Jahre nicht bewohnt. Witzig, jetzt im Sommer möchte ich ein Künstlerhaus draus machen. Ja. Das Sommerhaus der kühnen Künste nenne ich es. Und alte Sekretäre, quietschende Türen, ja, knarrende Böden. Also alles, was man sich so vorstellen wie im Hollywood-Film. Ich habe es hier im Allgäu vor Ort gefunden, es ist ein Traum. Was das Schöne ist, dass wir heute nach ein paar Jahren sagen können, wir haben wieder unglaublich viel Leben hier in Bärenweiler. Im ehemaligen Seniorenhaus sind wieder Senioren eingezogen, aber als selbstbestimmte Seniorenwohngemeinschaft, wie eine Studenten-WG. Es ist eine unglaublich tolle Atmosphäre, sehr familiär, immer voll. Immer wenn jemand gehen muss, steht schon jemand da, der einziehen möchte. Wir haben drüben im alten Teil, ist zum Beispiel Naturschutzbund mit tollen Projekt. Da ist ein Maleratelier mit Frauen, die sich zusammen ein Atelier genommen haben. Da ist eine Band drin als Bandproberaum. Es ist eine christliche Gemeinde da, die hier Bibelstunden macht. Wir haben eine Heilpraktikerin, wir haben alles Mögliche. Ja? Also hier passt alles rein. Manche wollen neue Büroräume, manche wollen alte Büroräume. Also jeder findet hier seinen Platz.

Ich habe hier was ganz anderes erwartet, wie ich vorgetroffen habe. Ja, weil viele haben gesagt, oh, Bärenweiler, warum auch immer, hatten die negative Gedanken dazu. Ich bin hierher gekommen und habe vom ersten Tag an, obwohl es viele gruselige Bilder gab, ja, also Spinnenweben und ein Sarg war da, habe ich von Anfang an gespürt, hier ist eine besondere Atmosphäre. Ich würde fast sagen, es ist so ein kleiner heiliger Raum. Inzwischen habe ich gespürt, das ist die Mauer, die außen rum ist. Es gibt so ein Cocon-Gefühl. Aber es war eine riesen Herausforderung und da bin ich mit Freude hinterhergegangen und tue es bis heute. Und immer wenn ich herfahre hier von Leutkirch Richtung Kislik und Bärenweiler See ab Zeisenhofen, dann geht mein Herz auf und ich bin einfach, kann man wirklich sagen, total verliebt.

Mein Fazit ist, dass ich genau das gefunden habe, was ich immer gesucht habe, weil ich möchte in meinem Leben Spuren hinterlassen und keine Euros. Nach einem salopper Satz, natürlich braucht man Euros, um Spuren zu hinterlassen, aber mir ist es tatsächlich wichtiger, etwas zu machen, was auch der Allgemeinheit zugutekommt und ich glücklich darüber sein kann und vor allen Dingen auch stolz, und das bin ich ganz sicher mit diesem Projekt.

Kleingallien in Oberschwaben mehr oder weniger. Ich muss sagen, ich ziehe meinen Hut vor diesem Risiko, wenn jemand so etwas verwirklicht. Wir machen jetzt eine ganz kurze Pause und danach geht es bei uns weiter mit dem Umbau, besser gesagt der Fertigstellung von einem alten Bauernhof.

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Wir bleiben mit Bauen und Wohnen jetzt im Allgäu, denn auch auf dem Land ist der Wohnraum langsam knapp. Und wir waren jetzt schon ein paar Mal auf einer Baustelle, wo ein alter Bauernhof umgebaut wurde. Energieeffizient und alles, sodass richtig schöne Wohnungen entstanden sind. Natürlich kommt es da auf die passende Finanzierung und die richtige Idee an. Und wie das Schmuckstück jetzt am Ende aussieht, das seht ihr jetzt.

0: Einsam gelassen in die Zukunft blicken. Klingt nach Werbeslogan, ist aber für Familie Volkwein wirklich so. Alle freuen sich nach langer Planung, dass der Bauernhof mit langer Familientradition bei Argenbühl im Allgäu eine neue Funktion bekommt. Aus einer Idee wird nun ein konkretes Konzept. Mehrere Wohneinheiten entstehen auf verschiedenen Stockwerken. Moderner Wohnraum, der auch im ländlichen Raum dringend gebraucht wird. Der Weg dorthin war jedoch alles andere als einfach, denn der Hof musste grundlegend saniert werden. Christoph machte große Maßnahmen an der Gebäudehülle. Eine maßgeschneiderte Fassadendämmung, neue Fenster und ein vollständig erneuertes Dach sorgen dafür, dass der Hof energetisch auf dem neuesten Stand ist. Diese aufwendige Sanierung benötigt natürlich auch eine gute Finanzierung. Wer hier von Anfang an gut beraten wird, kann das Projekt gelassener und ohne Geldsorgen angehen. Eigenkapital und passende Ratenhöhe, Fördermittel, etwa Programme der KfW oder Zuschüsse für energieeffizientes Sanieren. Alles Bausteine, die in die Beratung mit einfließen. Vieles ist hier ein Zahlenspiel. Wichtig ist aber auch, eine vertrauensvolle Beratung zu bekommen, die alle Möglichkeiten in ein persönliches Paket packt. Aber auch eine Absicherung für einen gesundheitlichen Ausfall, planbare Zinssicherheit und ein finanzieller Puffer. Und wie wichtig dieser Puffer war, erfahren wir direkt beim nächsten Besuch.
1: Die unvorhergesehenen Sachen haben etwa 20% Mehrkosten verursacht im Laufe des Baus, die wir auch decken mussten. Wir hatten dafür Puffer eingeplant, wussten nicht genau, wann und wo ihn wir brauchen. Aber wir haben ihn gebraucht und haben ihn verbaut. Somit war es auch ein gutes Gefühl, dass man einfach jemand vor Ort gehabt hat, der auch mal vorbeikommen konnte, sich die Sache anschauen und individuell auch alles klären konnte mit der Person.
0: Ein Jahr später zeigt sich vor Ort, wie weit das Projekt inzwischen gekommen ist. Die Baustelle wird langsam zum Zuhause. Die letzten Arbeiten werden beendet. Die Räume sind nahezu fertig und bekommen den letzten Schliff. Jetzt zeigt sich auch, was technisch in diesem Gebäude steckt. Denn neben der klassischen Sanierung wurde hier vor allem in moderne Haustechnik investiert.
1: Also vor einem Jahr war das letzte Mal da. Seitdem ist einiges passiert. Die Außenwände, die Fassaden sind fertig geworden, das Dach ist fertig geworden. Momentan sind wir noch an den Schönheitsreparaturen, wie ihr seht. Die Maler sind voll dran. Und ja, das Ergebnis lässt sich, glaube ich, sehen. Das Besondere an diesem Haus ist, dass es eine Komplettsanierung ist auf dem KfW 55 Standard der erneuerbaren Energienklasse. Im Detail heißt es, dass wir eine PV-Anlage haben, um den Eigenstrom zu produzieren. Ich denke, wir werden damit einen Autarkiegrad von 80% erreichen.
0: Ein Energiekonzept, das auf mehreren Säulen basiert. Photovoltaik zur Eigenstromerzeugung, Solarthermie für die Wärmegewinnung und ein Biomassekessel als zusätzliche Absicherung im Winter. Doch bei einer modernen Haustechnik spielt auch das Raumklima eine zentrale Rolle.
1: Das Lüftungskonzept beruht darauf, dass jeder Raum über eine Lüftungsanlage verfügt und somit auch Wärme und Kälte zurückgewonnen wird. Im Winter wird auch die Feuchte zurückgewonnen, was verhindert, dass die Luft zu trocken wird in den ganzen Räumen drin. Das sorgt für ein angenehmes Raumklima. Außerdem wird dem Schimmelproblem vorgebeugt, das entstehen kann, wenn zu wenig gelüftet wird, wenn die Mieter zum Beispiel den ganzen Tag bei der Arbeit sind.
0: Ein System, das automatisch für frische Luft sorgt, Energie zurückgewinnt und gleichzeitig den Wohnkomfort erhöht. Gerade in gut gedämmten Gebäuden ist diese Technik entscheidend, denn sie verhindert Feuchtigkeit, sorgt für gesunde Raumluft und reduziert den Energieverbrauch. Auch beim sommerlichen Hitzeschutz wurde mitgedacht. Gezielt geplante Fensterflächen und spezielle Verschattungssysteme sorgen dafür, dass sich die Räume nicht übermäßig aufheizen.
1: Bei der ganzen Konstruktion haben wir darauf geschaut, dass wir den sommerlichen Wärmeschutz auch beachten. Sprich, die Fensterflächen, wo Richtung Süden ausgerichtet sind, gezielt wählen. Die Jalousien, die verdunkeln, nicht nur mit C-Lippen, sondern mit Z-Lippen ausstatten. Das hat den Vorteil, dass man zusätzlich alles verschatten kann, dunkel hat in den Räumen und die Hitze nicht reinkommt.
0: All diese Maßnahmen zeigen, hier wurde in ein zukunftsfähiges Gebäude investiert. Endlich, es ist geschafft. Mama und Papa Volkwein sind umgezogen. Und Julia Wanner-Falter besucht ihre liebgewonnenen Bankkunden, wie es sich hier gehört, mit Brot und Salz. Aus dem alten Bauernhof ist ein Mehrfamilienhaus geworden. Aus der Baustelle ein Zuhause. Nicht nur für die Familie, Auch die ersten Mieter sind eingezogen. Moderne Grundrisse und schicke Bäder, Parkett und Fenster, die in den Blick in die ländliche Umgebung großzügig rahmen. Für die Familie ist das ein ganz besonderer Moment. Und Mama Volkwein kann sich jetzt endlich wieder um ihren Garten kümmern.
2: Also wenn ich auf die heutige Sendung zurückblicke, könnten wir doch heute nicht sagen Bauen und Wohnen, sondern das war Bauen und Sanieren vom Allerfeinsten. Großen Respekt an alle, wie sie ihren Traum umgesetzt haben. Ich freue mich schon, wenn ihr kommende Woche wieder einschaltet. Bis dahin alles Gute und tschüss.

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Laue Sommernächte lassen sich nicht nur bei Cocktails und Musik genießen, sondern auch mit festem Schuhwerk an den Füßen und mit Taschenlampe ausgestattet. Denn bei Dämmerung und Dunkelheit sind im Stadtwald in Baden-Baden in den Sommernächten besonders viele Leuchtkäfer unterwegs. Bei einer Führung mit einem Waldpädagogen können Sie die Glühwürmchen einmal in ihrem natürlichen Habitat erleben. Die Veranstaltung findet nur bei trockenem Wetter statt. Deutschland gegen Elfenbeinküste heißt es am Samstagnachmittag, 20. Juni 2026. Wer das Spiel aus dem Toronto Stadion live hier in der Region verfolgen möchte, hat ab 16 Uhr im Enzaun Park in Pforzheim die Möglichkeit, die deutsche Mannschaft gemeinsam mit anderen Fans, leckerem Essen und den üblichen Biergartendrinks anzufeuern. Am 21. Juni ist offizieller Sommeranfang. In Gaggenau wird er in diesem Jahr französisch gefeiert. Denn Fête de la Musique verwandelt die Innenstadt in eine Bühne für Live-Musik und Austausch. In Gaggenau wird Fête de la Musique damit schon zum dritten Mal gefeiert. Dadurch soll Sichtbarkeit für die lokale Musikszene geschaffen, Kultur genossen und Menschen zusammengebracht werden.

Herzlich willkommen zu Carnews TV. Bei der derzeitigen Förderung von E-Autos sind plötzlich auch diese wieder gefragt, weshalb wir einen neuen Kia und von BYD den Denza Z9 sowie den Atto 2 Plug-in vorstellen. Motorsportler kommen diesmal auch auf ihre Kosten. Wir zeigen die Ausstellung Rallye-Legenden im Nationalen Automobilmuseum und fuhren zudem den Toyota GR Yaris.

Ich darf euch begrüßen im Rheingau und hier wächst bekanntlich richtig guter Wein. Den werde ich irgendwann mal auch probieren. Aber es geht nicht um Wein, sondern um neue Autos. In diesem Fall ist das der Kia EV2 oder EV2, ganz wie ihr wollt. Also dieser EV2 gehört in das sogenannte B-Segment und diese SUVs in diesem Segment sind ein bisschen kleiner und ein bisschen leichter. Der hier hat ein Gewicht mit Fahrer um die 1,7 Tonnen und das ist für ein Elektroauto wirklich richtig leicht. Es gibt Autos wie ein Porsche Cayenne oder ein Audi Q8, die wiegen auch schon mal 2,5 oder 2,8 Tonnen. Für mich eigentlich ein bisschen schwer. Aber schauen wir mal zu diesem hier. Der ist ein kompakter und der ist ungefähr 4,06 Meter lang. Er ist 1,80 Meter breit und 1,57 Meter hoch. Der Radstand, der liegt hier bei 2,56 Metern. Das bedeutet, es gibt kurze Überhänge vorne und hinten und dadurch hat man auch ein bisschen mehr Platz im Innenraum. Das zeichnet ja sowieso die elektrischen Autos aus. So, bullige Form. Denke ich mal, es gibt da unten einen Lufteinlass, der gehört bei einem Elektroauto auch dazu, denn der Akku und auch der Elektromotor, die werden schon mal ein bisschen wärmer. Auch dieses Auto steht auf dieser sogenannten elektrischen globalen Plattform. Optisch ist das alles entstanden in Anlehnung an die Modelle, die wir schon kennen, EV3, 4, 5 oder 9. Und ich muss sagen, das ist ein sehr auffälliges, interessantes und ganz modernes Design. So, und jetzt schauen wir mal nach innen. Ja, wenn ich mich hier so umschaue, dann wird klar, hier ist vieles, das ich schon kenne aus den anderen EV-Modellen, 3, 4, 5, 6 oder mehr. Und das ist auch kein Problem, es ist so ein Baukastensystem, das man nutzen kann. Hier gibt es vor mir direkt einen virtuellen Tacho mit allen wichtigen Anzeigen. Dann habe ich hier nochmal einen Bereich, da kann ich Heizung und Lüftung einstellen. Und hier gibt es einen 12,3 Zoll großen Monitor, zum Beispiel für das Navigation.

0: Und System, also da hat man an alles gedacht. Schön sind auch diese Bedienknöpfe, die hier unten angebracht sind. Da muss ich nicht extra ins Menü. Das gleiche gilt auch für die Temperaturwahl oder für die Belüftung. Das hat man hier unten hingelegt. Also das ist sehr einfach, muss ich echt sagen. Schöne Sitze, die bieten sehr viel Seitenhalt und man hat hier viele Ablagen. Es gibt hier auch eine Ladeschale für das Handy. Ein Lenkrad, das wirkt sehr sportlich, unten und oben abgeflacht, nicht zu viele Knöpfe, leicht erlernbar. Also ich muss sagen, man hat in diesem Auto eigentlich an alles gedacht.
1: Es gibt die unterschiedlichsten Geräteanschlüsse und sogar einen netten Spruch beim Aussteigen. Der EV2 ist offensichtlich ein Angriff auf den künftigen VW ID. Cross oder auch den ID. Polo, die demnächst an den Start gehen werden. Und er ist der kleinste Kia auf dem EU-Markt. Mit der Top-Reichweite von rund 453 Kilometern übertrifft er sogar die Reichweite des VW ID. Cross.
0: Also ein Wort zum Fahrverhalten. Dieser Kiwi EV2 hat auch nur einen Frontantrieb. Allradantrieb in dieser Klasse braucht man nicht unbedingt. Aber ich denke mal, damit ist er sehr gut unterwegs. Das Auto hat eine leichte Tendenz zum Untersteuern, wenn man schnell in die Ecke reinfährt. Und beim Gaswegnehmen in Kurven gibt es auch so eine leichte Tendenz zum Übersteuern. Also so eine Lastwechselreaktion ist aber nicht gefährlich. Außerdem gibt es an diesem Auto auch alle Fahrerassistenzsysteme, wenn der Fahrer mal ein paar Fehler macht.
1: Hier zu sehen das leichte Ausschwenken des Hecks nach rechts, das aber easy zu kontrollieren ist. Auch bei dieser Gangart zeigt der EV2 sein Potenzial in Sachen Fahrwerk. Besonders gut ist er in der City. Wendig und übersichtlich lässt sich der kleine Kia auch hier bewegen.
0: So, das Kofferraumvolumen bei diesem EV2 liegt bei 362 Litern. Aber dann kann man schlauerweise noch die hintere Sitzbank nach vorne schieben. Und dann sind 403 Liter Ladevolumen möglich. 15 Liter extra gibt es noch mal unter der vorderen Haube. Also das reicht eigentlich für den kleinen Urlaub. So, hier gibt es noch mal 15 Liter Platz, wie bereits gesagt, da kann man vielleicht das Ladekabel verstauen. Ein Wort zu den Batterien, also der eine Akku ist 61 Kilowattstunden groß, der andere 42,2 Kilowattstunden. Beim ersteren erreicht man dann 453 Kilometer elektrische Reichweite, beim zweiten und kleineren sind das 317. Der Elektromotor leistete um die 146 PS, damit sind 161 Topspeed auf der Autobahn möglich, würde mir reichen und die Beschleunigung sieht auch nicht schlecht aus. Von 0 auf 100 in 8,7 Sekunden. Das ist doch schon mal sehr sportlich.
1: Man sitzt bequem in diesem Cockpit und ist gerüstet auch für eine längere Reise. Das gilt auch für die Mitfahrer hinten. Das 400 Volt Bordnetz erlaubt 11 Kilowatt oder 22 Kilowatt Laden. Mit DC-Laden ist der Akku von 10 bis 80% in rund 29 Minuten wieder aufgeladen. Es gibt die Ausstattungsvarianten Light für 26.600 Euro oder Air für 28.990 Euro, Earth für 31.290 Euro und die Variante GT-Line kostet 36.890 Euro als Top-Variante. Die Basisausstattung ist schon umfangreich. So gibt es das Panorama-Display, LED-Scheinwerfer und eine Klimaautomatik. So gibt eine Herstellergarantie von 7 Jahren und eine 8-Jahres-Garantie für den Akku oder 160.000 Kilometer.
0: So, meine Testfahrt mit diesem neuen Kia EV2 ist zu Ende und ich muss sagen, ich bin ein Fan von kleinen Autos. Nein, ganz kleiner ist er natürlich nicht, wie die Autos, die ich aus den 70er Jahren kenne, des letzten Jahrhunderts, muss man sagen. Aber er hat mir wirklich gefallen. Er ist einigermaßen leistungsstark, er bietet ein ganz interessantes Design, Platz im Innenraum und für 26.600 Euro bekommt man das Basisauto und das ist ja mal nicht schlecht. Mir hat er gefallen, euch vielleicht auch. Bis dahin, tschüss.
2: Kia hat also den Ruf des Marktes nach günstigen kleinen E-Autos erhöht. BYD hat neben Elektro nun auch Plug-in-Modelle, sogar im Luxussegment. BYD ist mittlerweile einer der größten Hersteller von Automobilen weltweit. Bei den E-Autos ist es eindeutig, denn BYD hat Tesla als größten Lieferant 2024 überholt. Und zählen wir die Plug-in-Hybride noch dazu, vertrieb BYD 2025 mehr als 4 Millionen elektrisierte Fahrzeuge. Nun kommen also noch einige Luxusmodelle ins Programm und dies unter dem Label Denza. Der Denza Z9 GT feiert aktuell seine offizielle Markteinführung in Europa. Als luxuriöser Shooting Brake der BYD Premium-Marke zielt er direkt auf Wettbewerber wie den Porsche Taycan Sport Turismo oder den Porsche Panamera. Nun wird sicher wieder das fast verwechselbare Design der vielen chinesischen Modelle kritisiert werden. Und ja, da ist auch was dran. Viele SUV ähneln sich sehr. Und die Formensprache selbst europäischer Produzenten näherte sich zunehmend dem asiatischen Geschmack. Zudem kopierten die chinesischen Marken gerne auch die Details der europäischen Marktführer. Das bedauerliche Ergebnis sind selbst bei Porsche belanglose und kaum noch auffällige Designs, allen voran der letzte Macan. Dieser könnte nahtlos in fast allen China-Portfolios seinen Platz finden. Eigenständigkeit war dann wohl mal. Es überrascht dann auch nicht, dass der Z9 GT von einem ehemaligen Audi-Designer stammt. Die elegante Fastback-Silhouette passt somit perfekt zu den innen verbauten hochwertigen Materialien. Das futuristische Innenraumkonzept muss gefallen, sowie die schweren elektrischen Türen und das hohe, eher für einen Sportler untypische Gewicht. Erstaunlich ist die Preisgestaltung, denn das vollelektrische Modell wird in Deutschland voraussichtlich ab ca. 115.000 Euro angeboten. In China startet das Modell allerdings bereits ab umgerechnet ca. 44.000 Euro. Eine weitere Variante des Denza neben der rein elektrischen Version ist ein Plug-in-Hybrid mit einer elektrischen WLTP-Reichweite von 150 Kilometern. Der Innenraum besticht durch Luxus-Features wie eine 4-Zonen-Klimaautomatik, belüftete Massagesitze vorne und hinten sowie ein integriertes Kühlfach. Interessenten können das Fahrzeug bereits auf der Website konfigurieren.

0: Wer es günstiger möchte, kann auch bei BYD den Atto 2 finden. Diesen gibt es ebenfalls als rein elektrisches, aber eben auch als Plug-in-Modell. Wir fuhren den Atto 2 Plug-in, auch PHEV genannt, im Alltag und waren besonders davon überrascht, wie schnell BYD auf die enorme Kaufzurückhaltung bei den E-Modellen reagieren konnte und sofort das verbrennerdominierte Modell nachlegen konnte. Nun hat sich die Situation durch neue E-Förderprogramme noch einmal geändert, auch weil der Deutsche keine Rabatte liegen lässt und weil aus politischen Gründen der Kraftstoffpreis gestiegen ist. Übrigens sind auch bei vielen Ladesäulen parallel die Kilowattpreise gleich einmal mitgestiegen. Dies alles wird sich sicher in einigen Monaten wieder normalisieren. Und Hersteller haben dann auch für die Zweifel am E-Auto wieder das richtige Modell, zum Beispiel den Atto 2 PHEV, im Programm.
1: BYD gilt als einer der innovativsten und auch größten chinesischen Automobilhersteller. Da wundert es nicht, dass sie kurz nach dem elektrischen Atto 2 nun dieses Plug-in-Hybrid-Fahrzeug vorstellen. Aber das hat seinen Grund, denn die Elektrofahrzeuge in Europa oder in Deutschland verkaufen sich wirklich mäßig. Wenn man mal bedenkt, dass im ersten Quartal 2025 nur 3% aller Neuzulassungen von Elektrofahrzeugen auf den Privatbereich entfielen, das heißt 97% waren reine kommerzielle Anmeldungen, dann ist das eigentlich sehr erstaunlich und sagt schon sehr viel. Kein Wunder also, dass sie nun den Atto 2 als Hybrid, als Plug-in-Hybrid nachschieben können hinter dem schon vorhandenen Elektrofahrzeug. Jetzt sind natürlich neue Vergünstigungen im Raum, aber nichtsdestotrotz, der Kunde hat eine gewisse Reichweitenangst. Er möchte nicht permanent laden müssen, er möchte nicht seine Zeit verschwenden an den Ladesäulen und dafür ist dieser Atto 2 als Plug-in-Hybrid eigentlich ideal. Ein bisschen doof ist, dass er ein bisschen laut wird, wenn man ihn fordert, aber wenn man eigentlich ein solides Fahrzeug haben will zu einem wirklich attraktiven Preis, so ist der Atto 2 sicherlich eine gute Wahl.
0: Die Ausfahrt mit dem Atto 2 Plug-in ist absolut problemlos. Er kombiniert als Plug-in die Vorteile eines Elektroautos für den Alltag mit der Reichweite eines Verbrenners. Die Technik ist gemessen am Preis sehr fortschrittlich und modern. Für viele Autofahrer dürfte aber die Möglichkeit, die Ladezeiten zu umgehen, das Hauptargument für den PHEV sein.
2: DMI steht für Dual Mode Intelligent. Eine Hybridarchitektur, die je nach Bedarf zwischen rein elektrischer, serieller oder paralleler Funktionsweise wechseln kann. Die vorwiegend verwendete Antriebsquelle ist der Elektromotor, der von einer 18 kW LFP Blade Batterie gespeist wird. Der Verbrenner läuft hauptsächlich, wenn der Akku geladen werden muss oder zur Unterstützung beim Abrufen einer

0: hören lasst. Deshalb hat die E-Maschine mit 145 kW bzw. 197 PS und einem Drehmoment von 300 Newtonmetern genug Kraft, um allein für flotten Vortrieb zu sorgen. Während der 1,5 Liter Vierzylindermotor mit 72 kW bzw. 98 PS und dem Atkinson-Zyklus sowie einem Wirkungsgrad von 43% die Rolle des Steigbügelhalters einnimmt. Diese Aufgabenteilung von Akku und Motor wird auch auf der Straße deutlich. Der Atto 2 fährt sich die meiste Zeit wie ein Elektroauto. Nur wenn man die Systemleistung von 156 kW bzw. 212 PS durch eine sportliche Gangart abruft, wird der Vortrieb lauter und mühsamer. Trotzdem erreicht der Atto 2 PHEV Crossover nach 7,5 Sekunden Landstraßentempo und ist dann bis zu 180 km/h schnell. BYD gibt den Verbrauch mit 5,1 Liter auf 100 Kilometer und 1,8 Kilowattstunden auf 100 Kilometer an, was wir nicht ganz erreichten. Laut Hersteller soll der BYD Atto 2 als Plug-in-Hybrid eine Gesamtreichweite von 1000 Kilometern ermöglichen. Uns gefiel es, die Testfahrt durch eine Winterlandschaft zu erleben und sich um die Reichweite und ums Laden absolut keine Gedanken machen zu müssen. So oder so, BYD hat für jede Fortbewegung und Verwendung mittlerweile ein Angebot. Eine andere Frage ist die so oft konnotierte, aber schon massiv angezweifelte Umweltfreundlichkeit der E-Modelle. Wurden noch vor wenigen Jahren die Fahrzeuge für lange Lebenszyklen gebaut und die meisten Verbraucher fuhren ihr Modell oft 6, 7 Jahre oder waren sogar 20 Jahre in einer Familie, so sind durch das Leasing die Nutzungszeiten massiv gesunken. Sogar die Konstruktion dieser Modelle ist nicht mehr auf ein langes Leben ausgerichtet. Und was ist dann noch ökologisch, wenn in der Zeit, in der vor Jahren noch 2 oder 3 Modelle gekauft wurden, heute 5 oder mehr Fahrzeuge gebaut und auch entsorgt werden müssen? Für viele Menschen ist ein Auto auch ein Lebensstil- und Spaßfaktor. Mit Rennsportgenen ist der GR Yaris das ideale Gefährt für kurvige Landstraßen. Der Yaris GR gilt unter Petrolheads als absoluter Geheimtipp. Besonders die Performance aus hoher Leistung und geringem Gewicht ist im Zeitalter der müden E-Autos mit schwerem Akku und Reichweitenoptimierung eine Wohltat. Nun geht die von der Toyota-Philosophie, der stetigen Optimierung getriebene Weiterentwicklung weiter voran. Die Weiterentwicklung des Schrägheckmodells GR Yaris im Modelljahr 2026 bringt also neue, vom Motorsport inspirierte Verbesserungen, die insbesondere bei Fahrten am Limit die Lenkpräzision und Fahrzeugkontrolle weiter optimieren.
1: Es ist noch gar nicht so lange her, da galt Sportlichkeit im automobilen Sektor etwas. Denn diese Fahrzeuge sollten spurtschnell sein, sollten Kurven räubern können, sollten Spaß machen. Heute ist es ja so, dass sehr viele Menschen schon zufrieden sind, wenn ihr Elektroauto sportlich beschleunigt. Aber in den Kurven ist es dann meistens schon mal zu Ende durch das hohe Gewicht. Dieses Fahrzeug ist ganz anders, denn dieses Fahrzeug verbirgt noch diese ganzen sportlichen Gene, die wir früher gesucht haben. Das Fahrzeug wird am besten damit verglichen, wenn man sich überlegt, dass vor ca. 25 Jahren der Porsche 996 damals 300 PS hatte und wog ca. 1600 Kilo. Dieses Fahrzeug wiegt ca. 1350 Kilo und hat 280 PS. Und das Fahrzeug, okay, es ist nicht ganz billig, ca. etwas knapp unter 50.000 Euro. Aber dafür bekommt man ein Fahrzeug, was wirklich sehr, sehr sportlich ist und jede Kurve mit Bravour nimmt. Also, wer noch auf die alten Werte und auf gerade Sportlichkeit Wert legt, der ist mit diesem Fahrzeug hervorragend bedient.
0: Das typische Kart-Feeling mit extremer, direkter Umsetzung der Fahrerwünsche ist ein Genuss. Das liegt auch am neuen, kompakteren Lenkrad mit optimierten Proportionen und ergonomischem Layout. Eine richtige Handbremse ist zudem ein Gewinn für jede Ausfahrt. Ein neu entwickelter Hochleistungsreifen bietet mehr Grip und Kontrolle auf der Rennstrecke und verringert die Abrollgeräusche auf der Straße. Und neue Möglichkeiten der Stoßdämpferfeinjustierung und bei der elektrischen Servolenkung bringen das Potenzial der neuen Reifung voll zur Entfaltung. Dies gilt auch für eine Feinheit aus dem Motorsport, die bereits in der Vergangenheit in vielen Performance-Modellen griff. Dies ist die Anzeige, dass der Motor noch nicht wirklich warm ist. Erst wenn diese erlischt, kann der Spaß ohne Reue beginnen. Denn nur ein warmes Top-Aggregat kann gefahrlos Hochleistungen abrufen. Schauen wir zurück auf zum Beispiel vergessene Porsche-Modelle wie den 996 mit 300 PS, so sehen wir, dass die Performance-Werte beim GR Yaris allein durch das Gewicht besser sind. Somit ist auch die Kritik am hohen Preis kaum zu rechtfertigen, denn das Modell aus Zuffenhausen konnte weniger bieten für mehr Geld. Das Know-how aus dem Toyota Motorsport kam auch bei den jüngsten Weiterentwicklungen des GR Yaris und des GR Yaris Aero Performance zur Anwendung. Beide Modelle profitieren von detaillierten Aktualisierungen zur weiteren Verbesserung des Fahrzeugerlebnisses. Die neu konzipierte Tastenanordnung ist ein weiteres direktes Ergebnis der im Rennsport gewonnenen Erkenntnisse. Der Pilot dreht das Lenkrad oft um bis zu 180 Grad, ohne seine Hände umsetzen zu müssen. Bei einer herkömmlichen Tastenanordnung besteht dabei die Gefahr, dass die Tasten am Lenkrad versehentlich betätigt werden. Beim GR Yaris wurden daher alle Tasten weiter weg von den Händen des Fahrers positioniert. Für mehr Komfort bei kälteren Temperaturen ist nun in Kombination mit der optionalen vertikalen Handbremse außerdem eine Sitz- und Lenkradheizung erhältlich. Sämtliche Aktualisierungen gelten für die neuesten Modelle des GR Yaris und des GR Yaris Aero Performance, die in ganz Europa bestellt werden können. Der GR ist nicht unbedingt ein bequemes Fahrzeug für den Alltag. Ein perfektes Spaßmobil für Könner am Lenkrad ist der GR Yaris aber auf jeden Fall. Vielleicht sogar mehr als ein Porsche. Und das zu einem dann relativ besseren Preis-Leistungs-Verhältnis. Die Optik allein macht schon in der Heckansicht etwas her. Und den roten Testwagen mit seinen aerodynamischen Feinheiten mussten wir einfach lieb gewinnen. Der GR Yaris war schon sehr erfolgreich in der WRC. Der Rallye-Weltmeisterschaft. Seine Ahnen zeigt das Nationale Automobilmuseum mit der Ausstellung Rallye-Legenden. Rallye. Das hatte neben der Formel 1 einmal einen sehr guten Klang in der motorisierten deutschen Gesellschaft. Einer der besten Rennfahrer aller Zeiten wurde mehrfach Rallye-Weltmeister und konnte auch auf der Rundstrecke bestehen. Deutschland war in den 80er Jahren im Röhrl-Fieber. Die Low Collection im Diez-Hölztal, eine der spannendsten Autosammlungen der Welt, zeigt in diesem Jahr die Ausstellung Rallye-Legenden. Echt sehenswert, auch im Rahmen der Dauerausstellung. Das Nationale Automuseum The Low Collection im hessischen Diez-Hölztal Eversbach zeigt seit 2023 in der Dauerausstellung ständig rund 150 spektakuläre Fahrzeuge von 1886 bis heute. Sie zeigt zahlreiche Einzelstücke, Prototypen und Highlights der Automobilgeschichte aus der Sammlung von Museumsgründer Prof. Dr. Friedhelm Loh. Seine Leidenschaft für Autos, aber auch Rallye, wurde offensichtlich schon früh geweckt.
2: Ich bin immer Rallyefahrer gewesen, bin München-Dakar gefahren, bin Finnland-Russland im Januar gefahren bei über 40 Grad minus, bin Südamerika gefahren von Venezuela bis nach Brasilien. Also, das ist das, was ich am liebsten tue, wenn ich Urlaub machen darf. Im letzten, vor zwei Jahren war ich in Island und habe die ganze Insel befahren. Das sind schon tolle Erlebnisse. Natur pur, alleine, Ruhe, alles spitze.
0: Doch es soll ja nun ein universitärer Lehrstuhl hier entstehen. Was steckt dahinter, Herr Professor Loh?
2: Ja gut, wenn Sie Autogeschichte meinen, dann haben wir natürlich eine Palette an unterschiedlichen Marken, an unterschiedlichen Technologien. Wir haben weltweit Autos, wir sind nicht nur deutsch, wir sind kein typisches Markenmuseum, das macht auch keinen Sinn, sondern wir wollen die Breite dessen zeigen, was Automobilgeschichte ist. Wenn Sie die zweite Seite sehen wollen, dann wollen wir etwas zur Bildung beitragen in unserer Gesellschaft. Und deswegen haben wir den Campus zusammen mit der Hochschule Geislingen-Nörting, wo wir junge Leute oder überhaupt Menschen für Technik begeistern wollen, weil wir wissen, wir sind eine Nation, die von der Technik lebt. Und ich möchte, weil ich auch Unternehmer bin und mit Technik was zu tun habe, meinen Beitrag leisten, dass junge Leute wieder mehr Spaß an Technik kriegen.
0: Und dieser Spaß ist auch real erlebbar. Die Sonderausstellung, gefördert vom AVD, zeigt die Anfänge. Die extremen Klasse-B-Fahrzeuge, aber auch Dakar-Sieger. Gleich zu Beginn ist der Martini Lancia 037 zu sehen, den Rallye-Superstar Walter Röhrl als das beste Rallye-Auto bezeichnet hat, das er je fahren durfte. Mit bis zu 350 PS und nur kompromisslosen 960 Kilogramm Gewicht wurde das Auto zur Legende. Und schön ist es immer noch, aber auch unbezahlbar.

Vom Audi 200 im Sportgewand über den sehr eleganten Alpine zum Peugeot 205, der ebenfalls eine Ära prägte, führt der Rundgang zu zwei weiteren legendären Lancia-Modellen, die ebenfalls völlig kompromisslos für Rallye-Erfolge entworfen wurden. Der Lancia Delta und der wunderschöne, extrem kompakte Lancia Stratos. Während andere Hersteller ein Straßenmodell für den Sport optimierten, baute Lancia oft, wie beim Stratos, ein reinrassiges Siegerauto und machte dann daraus ein Serienmodell, wenn auch nur in kleinen Stückzahlen.

Auch der Delta S4, ein zum Ende der Gruppe B absolut dominantes Auto mit 500 PS und nur 890 Kilogramm Eigengewicht. Dies verdeutlicht auch die aktuellen Probleme mit effizienter Fortbewegung bei hohen Fahrzeuggewichten bei elektrischen Fahrzeugen wie dem Pikes Peak Rekord Volkswagen von Yannick Dumas. Am Pikes Peak erzielte dieser linke Audi Quattro S1 E2 neben einem elektrischen Prototypen mit Walter Röhrl 1987 und einer Leistung von 600 PS einen neuen Rekord. Er bezwang die 19,96 Kilometer lange Schotterstrecke in 10 Minuten und 47,85 Sekunden und blieb als erster Fahrer unter 11 Minuten. Beeindruckend, wie auch das Flügelwerk, um dem Wagen die beste Bodenhaftung zu verleihen.

Die deutsche Rallye-Geschichte hat besonders Audi mit dem Quattro-Antrieb mitgeschrieben. Dieser S1 ROC im Originalzustand fuhr 1988 mit beim Race of Champions.

Ein besonders seltener Audi Quattro ist dieser S1 PDK, den Walter Röhrl vom damaligen Audi-Chef Ferdinand Piëch als Geschenk erhielt. Ein Innenleben mit vielen Funktionen zur schnellen Bedienung. Ob da die aktuellen Multimedia-Screens mithalten können? Die Neuzeit ist mehr von der berühmten Dakar geprägt, weshalb auch hier viele Hersteller aktiv sein wollten. Von 2009 bis 2011 gewann Volkswagen dreimal hintereinander mit dem Touareg. Sicher wird aber kein Touareg-Kunde ein einziges Teil an seinem Auto wiederfinden. Legenden des Rallye-Sports sind ohne den Porsche 959 nicht denkbar. 1986 war dieser perfekt auf die Dakar hin entwickelte Wagen einfach unschlagbar. Es gewann René Mettke vor Jackie X. Diese G-Klasse folgte dem 959-Tross als Servicefahrzeug.

In der Neuzeit folgten auch Hersteller wie Peugeot auf den Spuren der Dakar. Bis in die 60er Jahre verweist dieser Mini

In einem Nebenraum stehen weitere Legenden. Vom 911 S2.2 Rally, dem SCRS, bis zum Prototypen, das Schwarze Biest, ein Toyota MR2. Er wurde für die neue Gruppe S entwickelt, die aber nie an den Start ging. Der Ford RS200 war 1983 ausschließlich für den Rallye-Sport entwickelt worden, verlangte aber sehr talentierte Piloten. Ja, auch Mercedes hat sich bei Rallyes versucht. Nicht so erfolgreich wie Opel, die mit einem ähnlichen Modell des Manta 400 und Walter Röhrl am Steuer Weltmeister wurden. Lang ist das her. Es war eine schöne Zeit. Rallye-Sport mit viel Leistung und viel Spektakel. Vielleicht kommt es ja mal wieder. Bis dahin können diese Schätze im Nationalen Automuseum bestaunt werden. Und das war's schon wieder mit elektrischen und motorsportlichen Neuheiten. Wir hoffen, es hat Ihnen gefallen und wir dürfen Sie auch beim nächsten Mal wieder begrüßen zu einer neuen Ausgabe von Car News TV.

0: Eine neue Ausgabe von Bauen und Wohnen. Schön, dass ihr wieder mit dabei seid. Ein Haus zu bauen, das klingt erstmal nach Architekt und ganz vielen Bauplänen. Doch wer heute baut, der informiert sich auch vorher und das Ganze entwickelt sich dann vor allem der Grundriss Stück für Stück. Denn das Haus soll ja zum Leben passen, vor allem nicht nur jetzt, sondern auch später. Wir haben eine Baufamilie besucht und haben ihr die Frage gestellt, wie individuell lässt sich ein Fertighaus planen und das Ganze auch noch im Budget?
1: Ein Eigenheim, für viele der größte Traum ihres Lebens. Doch noch bevor überhaupt die Bodenplatte gegossen werden kann, beginnt oft die schwierigste Phase. Denn die Frage ist nicht nur, wie soll das Haus aussehen, sondern vor allem, wie will man später darin leben? Offene Räume oder klare Trennung? Große Küche oder lieber größeren Essbereich? Wir besuchen ein Baupaar, das sich diese Grundrissfragen wochenlang gestellt hat. Immer wieder wurde neu gezeichnet, verschoben und neu gedacht. Die beiden wollten einen individuellen Grundriss im Fertighaus, der wirklich zu ihrem Alltag passt und im Budget bleibt.
2: Also bei dem Grundriss gab es wirklich sehr, sehr viele unterschiedliche Versionen. Wir haben uns einfach das Grundstück mal angeschaut und uns überlegt, wie könnte denn eigentlich ein sinnvoller Aufbau sein, alleine schon vom Verlauf des Tageslichts und ähnliches. Entsprechend war das schon ein umfangreiches Thema.
1: Und genau das erleben viele Bauherren. Denn ein Grundriss entscheidet später über unzählige Kleinigkeiten im Alltag. Kurze Wege, Licht, Ruhebereiche, Stauräume oder ständige Kompromisslösungen. Was auf dem Papier logisch aussieht, funktioniert später im echten Leben nicht immer. Marc und Laura hatten sich für ein Fertighaus von Schwörehaus entschieden.
3: Also klar, man hat ja schon immer mal wieder Häuser irgendwo bei Bekannten gesehen oder mal in irgendeiner Zeitschrift, wo man dann richtig schön fand. Die Ideen sind mit eingeflossen, dann ganz viel natürlich Instagram. Dann klar, im Musterhauspark waren wir in Günzburg, haben uns da Inspirationen geholt. Also so ein bunter Blumenstrauß.
1: Besonders wichtig das Erdgeschoss, denn hier kommt die Familie größtenteils zusammen. Die Küche ist offen gestaltet, dennoch trennt eine Schiebetüre den Flur vom Wohnbereich. Eine Lösung mit mehreren Vorteilen. Sie sorgt für Sichtschutz, trennt Lärm vom Erdgeschoss in die obere Etage und hilft dabei, Wärmeverluste zu minimieren. So entsteht ein Wohnkonzept, das Offenheit und Privatsphäre ideal miteinander verbindet. Der Essbereich sollte hell wirken, mit Zugang zur Terrasse.
3: Also was mir auf jeden Fall wichtig war, ist so ein offener Wohn-Essbereich. Das finde ich ganz schön. Fand ich zum Beispiel bei uns daheim nicht so schön früher, weil da war die Küche getrennt. Und dann war immer einer in der Küche und hat das Geschehen, jetzt auch wenn Besuch zum Beispiel da war, gar nicht mitbekommen. Und ich finde das jetzt auch schön, wenn man sagt, jetzt einer sitzt mal auf dem Sofa, einer kocht, man kann sich unterhalten oder später die Kleine kann ja mal Hausaufgabe machen, ich kann schon in der Küche was machen. Einfach so ein offener Wohnbereich.

0: Und dann auch drum eben das Terrassendach jetzt vor der Esszimmertüre, dass man im Sommer wirklich wie so eine Wohnraumerweiterung hat, dass man auch draußen leben kann und das wirklich so zu einem, ja, sich verfließt.
1: Moderne Grundrisse mit offenen Räumen wirken großzügig und kommunikativ, bringen aber auch mehr Geräusche und weniger Rückzugsmöglichkeiten mit sich. Das Baupaar entschied sich deshalb für einen Mittelweg. Offene Sichtachse, aber trotzdem klar definierte Bereiche. So ist das Wohnzimmer mit einer halben Wandscheibe getrennt. So ist es einsehbar, aber mit einer gemütlichen Rückzugsecke.
0: Und was mir auch wichtig war, dass man auch einfach Ruhezonen hat. Und wenn mal Besuch da ist, der andere oben trotzdem in Ruhe schlafen kann, was lesen kann. Also so einen guten Mix zwischen offenem, modernem Wohnkonzept, aber auch praktikabel für die Zukunft und die verschiedensten Besuchssituationen.
1: Wichtiges Element bei der Grundrissgestaltung ist auch die Treppe. Sie braucht Platz und entscheidet Laufwege. Erst sollte es eine Wendeltreppe werden, doch die neue Lösung bietet mehr Platz und Stauraum. Wo landen Schuhe oder übrige Konserven? Wo sind Laufwege?
0: Der Moment, wo wir dann gesagt haben, ja, jetzt haben wir ein gutes Gefühl und nicht mehr den Bedarf, da nochmal rumzudrehen, war dann wirklich erreicht. Und dann hat man auch nie mehr das Gefühl, oh nein, eigentlich hätten wir das und das noch machen sollen, sondern hatten dann wirklich, bis das Haus kam, ein gutes Gefühl und waren dann auch bestätigt, als wir es live gesehen haben.
1: Dieses Gefühl beschreiben viele Bauherren. Ein guter Grundriss funktioniert nicht nur Raum für Raum, sondern als Gesamtkonzept. Dabei spielen oft Details die größte Rolle. Blickachsen, Tageslicht oder die Verbindung zum Garten.
0: Das war uns auch ganz wichtig, dass viel Licht ins Haus kommt und trotzdem natürlich die Privatsphäre erhalten bleibt. Und deswegen haben wir zum Beispiel auch oben keine Bodentiefenfenster gehabt, weil man jetzt den Ausblick auf die Nachbarhäuser jetzt nicht ins schöne Grüne wäre und sonst auch natürlich jeder reinsehen könnte. Aber gerade hier, wo man nicht so gut reinzieht von außen und natürlich schön das Tageslicht reinkommt, wollten wir so hell wie möglich machen. Und da hat unsere Architektin uns auch wirklich bei den Fenstern zum Öffnen die größten Fenster eingeplant, einflügelig, die gehen. Und das fand man richtig gut.
1: Im Obergeschoss entstanden kompakte Zimmer zugunsten einer großzügigen Galerie. Sie wird heute vielfältig genutzt, mal als erweiterter Spielbereich und in den Abendstunden auch mal zum Relaxen. Das durchgängige Gestaltungskonzept mit viel Holz, schönen Details, großen Fenstern, durch die viel Licht ins Haus kommt, und die harmonischen Farben sorgen für Wohlfühlatmosphäre.
2: Ein Riesenvorteil hat mir auch im Bemusterungszentrum von Schwörer richtig Spaß gemacht. Durch das, dass wir das Haus weitestgehend mit Schwörer komplett Bodenbeläge, Wände und alles Türen übernommen haben, war die Entscheidung, alles aus einem Guss rauszusuchen, damit nachher auch viele Dinge einfach stimmig sind zueinander, die auch in mindestens beiden Bädern durch Einbaumöbel von Schwörer abgerundet wurde, weil selbst die zum Gesamtfarbkonzept und Feeling her perfekt passen.
1: Das großzügig geschnittene Bad bietet Platz, falls die Familie weiter wächst. Es wurde mit Einbauten der hauseigenen Schreinerei von Schwörerhaus ausgestattet, die viel Stauraum bieten. Die Dusche in geschützter Nische spart Glasflächen. Vom ersten Entwurf bis zur finalen Planung vergingen viele Monate. Doch für Laura und Marc hat sich diese intensive Zeit gelohnt, denn es entstand ein Grundriss, der zu ihrem eigenen Leben passt. Und vielleicht ist genau das die wichtigste Erkenntnis beim Hausbau. Nicht nur die Quadratmeter entscheiden darüber, ob sich ein Haus gut anfühlt, sondern auch, wie gut es im Alltag und als Familie funktioniert. Ein Fertighaus individuell bauen und trotzdem im Budget bleiben.
2: Ich würde es genau so machen, wieder.

0: Wir machen jetzt eine ganz kurze Pause und dann haben wir eine ganz spannende Geschichte. Und zwar hat jemand ein ganzes Dorf gekauft. Lasst euch da mal überraschen.
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3: Ich nehme mir Zeit für mich. 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
0: Und weiter geht es bei Bauen und Wohnen. Ein ganzes Dorf kaufen, das klingt verrückt. Christian Skrotzki hat das vor Jahren gemacht, wo früher die Häuser verfallen sind und die Fassaden gebröckelt haben, ist heute wirklich aus einem Lost Place ein Platz entstanden, wo man heiraten kann, Meetings abhalten kann, aber auch wohnen kann. Wie das Ganze heute aussieht und gelungen ist, das seht ihr jetzt.

Ich habe das Dorf Bärenweiler gekauft, das ich umgetauft habe in Heimat Bärenweiler, weil ich vom Dorf komme, Punkt 1, und einfach, weil ich dazugekommen bin wie die Jungfrau zum Kind. Ich bin zu dem Dorf gekommen durch einen Anruf einer Kistleckerin, die hier mit dem Hund läuft, und hat mich darauf hingewiesen, dass sie glaubt, es wird verkauft. Und nach einer langen Story hat sich dann auch so ergeben, dass das Haus verkauft wird. Ich habe ein Konzept abgegeben, das hat dem fürstlichen Haus gut gefallen. Wir sind uns um den Preis einig geworden, der sehr fair war. Und dann habe ich hier das Reich für mich erkundet. Ich musste erstmal 65 Bäume platt machen, weil alles zugewachsen war. Wir haben die Häuser ausgeräumt, wir haben die Schätze gesichtet. Es sind ja unglaublich viele Dinge oben in der Bühne, in den Schränken drin. Also es ist wirklich ein Eldorado für Schatzsucher. Bin immer schon ein bisschen romantischer Typ gewesen und deswegen bin ich hier monatelang versunken am Wochenende. Und dann hat aber schon die Planung begonnen. Ja. Ich hatte ja ein Konzept abgegeben, was alles in die Häuser kommen soll. Das Kleinod Bärenweiler ist ja gerade mal einen Kilometer außerhalb von Kisleck. Und da gibt es insgesamt 12 Gebäude, ja, angefangen vom Mini-Hühnerstall über den kleinen Pfarrstall bis zum alten Spital, was bestimmt 2000 Quadratmeter Nutzfläche ist. Es gibt eine Kirche, es gibt einen ehemaligen Bauernhof, es gibt eine Hofpfisterei, es gibt ein Knechthaus, ein Verwalterhaus, ein Pfarrhaus. Also unglaublich viel. Wir reden von über 20.000 Quadratmetern. In bester Lage, alles schön Richtung Süden ausgerichtet. Also wenn man sich sowas malen durfte, dann würde man sich's genau so machen. Also es war noch ein Werdegang. Ich habe angefangen in Herlatzhofen geholfen, den Pfarrstall zu sanieren als 14-Jähriger ehrenamtlich. Habe von meiner Großmutter eine alte Käserei abgekauft, habe die saniert. Habe dann in Leutkirch den Bürgerbahnhof initiiert, in Urlau die Alger Genussmanufaktur. Habe dort den Dorfgasthof frisch nach 27 Jahren wieder geöffnet. Also sprich, ich bringe eine große Expertise mit. Also man muss so etwas lernen mit Lebenserfahrung. Das kann man nicht studieren, kann man nicht im Buch lesen, sondern ich habe einfach jahrzehntelang historische Gebäude saniert, Nutzungskonzepte entwickelt. Und man kann sagen, es ist eine große Liebe für mich, für so ein Areal ein Konzept schreiben zu dürfen. Das ist also wirklich, da bin ich sehr demütig und auch sehr, sehr dankbar. Das Nutzungskonzept von der Heimat Bärenweiler ist sehr vielschichtig. Ich möchte ein Dorf abbilden im wahrsten Sinne des Wortes. Wir haben ein Café, Café Heimat. Wir haben einen ehemaligen Bauernhof, da ist ein Eventstadel drin, der ist schon umgebaut, sehr, sehr groß. Unten drin ist Coworking, da gibt es verschiedenste Büros. Das Hauptgebäude, das alte Spital, ist von 1619, ein unglaublicher Bau. Das ist ein Kreuzgewölbe, historischer Speisesaal. Die Bühne oben, das ist ein Eldorado für jeden Romantiker. Die ist voll mit allen möglichen alten Truhen, alten Schränken. Ein alter Sarg ist oben. Also es gibt dort oben nichts, was es nicht gibt. Also es ist unglaublich toll bei Führungen. In dieses Gebäude soll ein Hotel rein, unten rein ein Seminarzentrum. Rund so 16 bis 18 Zimmer und unten drin 4 Seminarräume. Daran angebaut direkt ist mit dem direkten Verbindungsgang die Kirche, die Spitalkirche. Auch ein unglaublich schönes Gebäude, hat eine tolle Renaissance-Decke. Also zum Heiraten perfekt. Und wenn man aus der Kirche rausgeht, man hat sich frisch vermählt, dann kam man wunderbar rüber in den ehemaligen Heustadel. Der ist riesengroß, der war früher vollgestellt mit Kutschen, mit allem Möglichen und ist jetzt wunderbar umgebaut. Ja, schönes altes Holz, aber auch modernes Holz. Also ein unglaublich imposantes Gebäude. Hat über 3 Millionen Euro gekostet, aber man muss sagen, es ist sehr, sehr schön geworden.

So ein Areal kostet sehr, sehr viel Geld. Wenn es dann mal fertig ist, 15 bis 20 Millionen. Der Eventstall hätte mir beinahe das Genick gekostet. Ich bin mehr oder weniger fast insolvent gewesen mit diesem Projekt. Ein paar Freunde haben mich gerettet übers Wochenende, indem sie mir kurzfristig Geld geliehen haben. Und reingerutscht bin ich, weil ich einer Bank vertraut habe, die weit weg ist aus vom Allgäu, irgendwo oben im Ruhrgebiet. Hab denen vertraut und die haben mich dann hängen lassen. Und dann stehst du da mit 1,8 Millionen offenen Handwerkerrechnungen. Aber deswegen bin ich aus dem Allgäu. Man kennt sich, man schätzt sich und die Handwerker sind alle geblieben. Keiner hat die Baustelle verlassen. Ich habe ihnen versprochen, sie bekommen jeden einzelnen Cent. Und die haben alle jeden Cent bekommen. Also zum Beispiel im alten Pfarrhaus, da sind lauter alte Tapeten mit sensationellen Mustern, ja, wo die heute keine mehr hinkleben. Aber wenn man reinkommt, da kriegt man gleich so ein nostalgisches Gefühl. Es ist unglaublich, das Haus war 30 Jahre nicht bewohnt. Witzig, jetzt im Sommer möchte ich ein Künstlerhaus draus machen. Ja. Das Sommerhaus der kühnen Künste nenne ich es. Und alte Sekretäre, quietschende Türen, ja, knarrende Böden. Also alles, was man sich so vorstellen wie im Hollywood-Film. Ich habe es hier im Allgäu vor Ort gefunden. Es ist ein Traum. Was das Schöne ist, dass wir heute nach ein paar Jahren sagen können, wir haben wieder unglaublich viel Leben hier in Bärenweiler. Im ehemaligen Seniorenhaus sind wieder Senioren eingezogen, aber als selbstbestimmte Seniorenwohngemeinschaft, wie eine Studenten-WG. Es ist eine unglaublich tolle Atmosphäre, sehr familiär, immer voll. Immer wenn jemand gehen muss, steht schon jemand da, der einziehen möchte. Wir haben drüben im alten Teil, ist zum Beispiel ein Naturschutzbund mit tollen Projekt. Da ist ein Maleratelier mit Frauen, die sich zusammen ein Atelier genommen haben. Da ist eine Band drin als Bandproberaum. Es ist eine christliche Gemeinde da, die hier Bibelstunden macht. Wir haben eine Heilpraktikerin, wir haben alles Mögliche. Ja? Also hier passt alles rein. Manche wollen neue Büroräume, manche wollen alte Büroräume. Also jeder findet hier seinen Platz.

Ich habe hier was ganz anderes erwartet, wie ich vorgetroffen habe. Ja, weil viele haben gesagt, oh, Bärenweiler, warum auch immer, hatten die negative Gedanken dazu. Ich bin hierher gekommen und habe vom ersten Tag an, obwohl es viele gruselige Bilder gab, ja, also Spinnweben und ein Sarg war da, habe ich von Anfang an gespürt, hier ist eine besondere Atmosphäre. Ich würde fast sagen, es ist so ein kleiner heiliger Raum. Inzwischen habe ich gespürt, das ist die Mauer, die außen rum ist. Es gibt so ein Cocon-Gefühl. Aber es war eine riesen Herausforderung und da bin ich mit Freude hinterhergegangen und tue es bis heute. Und immer wenn ich herfahre hier von Leutkirch Richtung Kislik und Bärenweiler See ab Zeisenhofen, dann geht mein Herz auf und ich bin einfach, kann man wirklich sagen, total verliebt.

Mein Fazit ist, dass ich genau das gefunden habe, was ich immer gesucht habe, weil ich möchte in meinem Leben Spuren hinterlassen und keine Euros. Nach einem salopper Satz, natürlich braucht man Euros, um Spuren zu hinterlassen, aber es ist tatsächlich wichtiger, etwas zu machen, was auch der Allgemeinheit zugutekommt und ich glücklich darüber sein kann und vor allen Dingen auch stolz, und das bin ich ganz sicher mit diesem Projekt.

Kleingallien in Oberschwaben mehr oder weniger. Ich muss sagen, ich ziehe meinen Hut vor diesem Risiko, wenn jemand so etwas verwirklicht. Wir machen jetzt eine ganz kurze Pause und danach geht es bei uns weiter mit dem Umbau, besser gesagt der Fertigstellung von einem alten Bauernhof.

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Wir bleiben mit Bauen und Wohnen jetzt im Allgäu, denn auch auf dem Land ist der Wohnraum langsam knapp. Und wir waren jetzt schon ein paar Mal auf einer Baustelle, wo ein alter Bauernhof umgebaut wurde. Energieeffizient und alles, sodass richtig schöne Wohnungen entstanden sind. Natürlich kommt es da auf die passende Finanzierung und die richtige Idee an. Und wie das Schmuckstück jetzt am Ende aussieht, das seht ihr jetzt.

0: Einsam gelassen in die Zukunft blicken. Klingt nach Werbeslogan, ist aber für Familie Volkwein wirklich so. Alle freuen sich nach langer Planung, dass der Bauernhof mit langer Familientradition bei Argenbühl im Allgäu eine neue Funktion bekommt. Aus einer Idee wird nun ein konkretes Konzept. Mehrere Wohneinheiten entstehen auf verschiedenen Stockwerken. Moderner Wohnraum, der auch im ländlichen Raum dringend gebraucht wird. Der Weg dorthin war jedoch alles andere als einfach, denn der Hof musste grundlegend saniert werden. Christoph machte große Maßnahmen an der Gebäudehülle. Eine maßgeschneiderte Fassadendämmung, neue Fenster und ein vollständig erneuertes Dach sorgen dafür, dass der Hof energetisch auf dem neuesten Stand ist. Diese aufwendige Sanierung benötigt natürlich auch eine gute Finanzierung. Wer hier von Anfang an gut beraten wird, kann das Projekt gelassener und ohne Geldsorgen angehen. Eigenkapital und passende Ratenhöhe, Fördermittel, etwa Programme der KfW oder Zuschüsse für energieeffizientes Sanieren. Alles Bausteine, die in die Beratung mit einfließen. Vieles ist hier ein Zahlenspiel, wichtig ist aber auch, eine vertrauensvolle Beratung zu bekommen, die alle Möglichkeiten in ein persönliches Paket packt. Aber auch eine Absicherung für einen gesundheitlichen Ausfall, planbare Zinssicherheit und ein finanzieller Puffer. Und wie wichtig dieser Puffer war, erfahren wir direkt beim nächsten Besuch.
1: Die unvorhergesehenen Sachen haben etwa 20% Mehrkosten verursacht im Laufe des Baus, die wir auch decken mussten. Wir hatten dafür Puffer eingeplant, wussten nicht genau, wann und wo ihn wir brauchen, aber wir haben ihn gebraucht und haben ihn verbaut. Somit war es auch ein gutes Gefühl, dass man einfach jemanden vor Ort gehabt hat, der auch mal vorbeikommen konnte, sich die Sache anschauen und individuell auch alles klären konnte mit der Person.
0: Ein Jahr später zeigt sich vor Ort, wie weit das Projekt inzwischen gekommen ist. Die Baustelle wird langsam zum Zuhause. Die letzten Arbeiten werden beendet. Die Räume sind nahezu fertig und bekommen den letzten Schliff. Jetzt zeigt sich auch, was

0: technisch in diesem Gebäude steckt. Denn neben der klassischen Sanierung wurde hier vor allem in moderne Haustechnik investiert.
1: Also vor einem Jahr war das letzte Mal da. Seitdem ist einiges passiert. Die Außenwände, die Fassaden sind fertig geworden, das Dach ist fertig geworden. Momentan sind wir noch an den Schönheitsreparaturen, wie ihr seht. Die Maler sind voll dran. Und ja, das Ergebnis lässt sich, glaube ich, sehen. Das Besondere an diesem Haus ist, dass es eine Komplettsanierung ist auf dem KfW 55 Standard der erneuerbaren Energienklasse. Im Detail heißt es, dass wir eine PV-Anlage haben, um den Eigenstrom zu produzieren. Ich denke, wir werden damit einen Autarkiegrad von 80% erreichen.
0: Ein Energiekonzept, das auf mehreren Säulen basiert. Photovoltaik zur Eigenstromerzeugung, Solarthermie für die Wärmegewinnung und ein Biomassekessel als zusätzliche Absicherung im Winter. Doch bei einer modernen Haustechnik spielt auch das Raumklima eine zentrale Rolle.
1: Das Lüftungskonzept beruht darauf, dass jeder Raum über eine Lüftungsanlage verfügt und somit auch Wärme und Kälte zurückgewonnen wird. Im Winter wird auch die Feuchte zurückgewonnen, was verhindert, dass die Luft zu trocken wird in den ganzen Räumen drin. Das sorgt für angenehmes Raumklima. Außerdem wird dem Schimmelproblem vorgebeugt, das entstehen kann, wenn zu wenig gelüftet wird, wenn die Mieter zum Beispiel den ganzen Tag bei der Arbeit sind.
0: Ein System, das automatisch für frische Luft sorgt, Energie zurückgewinnt und gleichzeitig den Wohnkomfort erhöht. Gerade in gut gedämmten Gebäuden ist diese Technik entscheidend, denn sie verhindert Feuchtigkeit, sorgt für gesunde Raumluft und reduziert den Energieverbrauch. Auch beim sommerlichen Hitzeschutz wurde mitgedacht. Gezielt geplante Fensterflächen und spezielle Verschattungssysteme sorgen dafür, dass sich die Räume nicht übermäßig aufheizen.
1: Bei der ganzen Konstruktion haben wir darauf geschaut, dass wir den sommerlichen Wärmeschutz auch beachten. Sprich, die Fensterflächen, wo Richtung Süden ausgerichtet sind, gezielt wählen. Die Jalousien, die verdunkeln, nicht nur mit C-Lippen, sondern mit Z-Lippen ausstatten. Das hat den Vorteil, dass man zusätzlich alles verschatten kann, dunkel hat in den Räumen und die Hitze nicht reinkommt.
0: All diese Maßnahmen zeigen, hier wurde in ein zukunftsfähiges Gebäude investiert. Endlich, es ist geschafft. Mama und Papa Volkwein sind umgezogen. Und Julia Wanner-Falter besucht ihre liebgewonnenen Bankkunden, wie es sich hier gehört, mit Brot und Salz. Aus dem alten Bauernhof ist ein Mehrfamilienhaus geworden. Aus der Baustelle ein Zuhause. Nicht nur für die Familie, auch die ersten Mieter sind eingezogen. Moderne Grundrisse und schicke Bäder, Parkett und Fenster, die in den Blick in die ländliche Umgebung großzügig rahmen. Für die Familie ist das ein ganz besonderer Moment. Und Mama Volkwein kann sich jetzt endlich wieder um ihren Garten kümmern.
2: Also wenn ich auf die heutige Sendung zurückblicke, könnten wir doch heute nicht sagen Bauen und Wohnen, sondern das war Bauen und Sanieren vom Allerfeinsten. Großen Respekt an alle, wie sie ihren Traum umgesetzt haben. Ich freue mich schon, wenn ihr kommende Woche wieder einschaltet. Bis dahin alles Gute und tschüss.

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Laue Sommernächte lassen sich nicht nur bei Cocktails und Musik genießen, sondern auch mit festem Schuhwerk an den Füßen und mit Taschenlampe ausgestattet. Denn bei Dämmerung und Dunkelheit sind im Stadtwald in Baden-Baden in den Sommernächten besonders viele Leuchtkäfer unterwegs. Bei einer Führung mit einem Waldpädagogen können Sie die Glühwürmchen einmal in ihrem natürlichen Habitat erleben. Die Veranstaltung findet nur bei trockenem Wetter statt. Deutschland gegen Elfenbeinküste heißt es am Samstagnachmittag, 20. Juni 2026. Wer das Spiel aus dem Toronto Stadion live hier in der Region verfolgen möchte, hat ab 16 Uhr im Enzaun Park in Pforzheim die Möglichkeit, die deutsche Mannschaft gemeinsam mit anderen Fans leckerem Essen und den üblichen Biergartendrinks anzufeuern. Am 21. Juni ist offizieller Sommeranfang. In Gaggenau wird er in diesem Jahr französisch gefeiert. Denn Fête de la Musique verwandelt die Innenstadt in eine Bühne für Live-Musik und Austausch. In Gaggenau wird Fête de la Musique damit schon zum dritten Mal gefeiert. Dadurch soll Sichtbarkeit für die lokale Musikszene geschaffen, Kultur genossen und Menschen zusammengebracht werden.

Herzlich willkommen zu Carnews TV. Bei der derzeitigen Förderung von E-Autos sind plötzlich auch diese wieder gefragt, weshalb wir einen neuen Kia und von BYD den Denza Z9 sowie den Atto 2 Plug-in vorstellen. Motorsportler kommen diesmal auch auf ihre Kosten. Wir zeigen die Ausstellung Rallye-Legenden im Nationalen Automobilmuseum und fuhren zudem den Toyota GR Yaris.

0: Ich darf euch begrüßen im Rheingau und hier wächst bekanntlich richtig guter Wein. Den werde ich irgendwann mal auch probieren. Aber es geht nicht um Wein, sondern um neue Autos. In diesem Fall ist das der Kia EV2 oder EV2, ganz wie ihr wollt. Also dieser EV2 gehört in das sogenannte B-Segment und diese SUVs in diesem Segment sind ein bisschen kleiner und ein bisschen leichter. Der hier hat ein Gewicht mit Fahrer um die 1,7 Tonnen und das ist für ein Elektroauto wirklich richtig leicht. Es gibt Autos wie ein Porsche Cayenne oder ein Audi Q8, die wiegen auch schon mal 2,5 oder 2,8 Tonnen. Für mich eigentlich ein bisschen schwer. Aber schauen wir mal zu diesem hier. Der ist ein kompakter und der ist ungefähr 4,06 Meter lang. Er ist 1,80 Meter breit und 1,57 Meter hoch. Der Radstand, der liegt hier bei 2,56 Metern. Das bedeutet, es gibt kurze Überhänge vorne und hinten und dadurch hat man auch ein bisschen mehr Platz im Innenraum. Das zeichnet ja sowieso die elektrischen Autos aus. So, bullige Form. Denke ich mal, es gibt da unten einen Lufteinlass, der gehört bei einem Elektroauto auch dazu, denn der Akku und auch der Elektromotor, die werden schon mal ein bisschen wärmer. Auch dieses Auto steht auf dieser sogenannten elektrischen globalen Plattform. Optisch ist das alles entstanden in Anlehnung an die Modelle, die wir schon kennen, EV3, 4, 5 oder 9. Und ich muss sagen, das ist ein sehr auffälliges, interessantes und ganz modernes Design. So, und jetzt schauen wir mal nach innen. Ja, wenn ich mich hier so umschaue, dann wird klar, hier ist vieles, das ich schon kenne aus den anderen EV-Modellen, 3, 4, 5, 6 oder mehr. Und das ist auch kein Problem, es ist so ein Baukastensystem, das man nutzen kann. Hier gibt es vor mir direkt einen virtuellen Tacho mit allen wichtigen Anzeigen. Dann habe ich hier nochmal einen Bereich, da kann ich Heizung und Lüftung einstellen. Und hier gibt es einen 12,3 Zoll großen Monitor, zum Beispiel für das Navigationssystem. Also da hat man an alles gedacht. Schön sind auch diese Bedienknöpfe, die hier unten angebracht sind. Da muss ich nicht extra ins Menü. Das gleiche gilt auch für die Temperaturwahl oder für die Belüftung. Das hat man hier unten hingelegt, also das ist sehr einfach, muss ich echt sagen. Schöne Sitze, die bieten sehr viel Seitenhalt und man hat hier viele Ablagen. Es gibt hier auch eine Ladeschale für das Handy. Ein Lenkrad, das wirkt sehr sportlich, unten und oben abgeflacht, nicht zu viele Knöpfe, leicht erlernbar. Also ich muss sagen, man hat in diesem Auto eigentlich an alles gedacht. Es gibt die unterschiedlichsten Geräteanschlüsse und sogar einen netten Spruch beim Aussteigen. Der EV2 ist offensichtlich ein Angriff auf den künftigen VW ID.Cross oder auch den ID. Polo, die demnächst an den Start gehen werden. Und er ist der kleinste Kia auf dem EU-Markt. Mit der Top-Reichweite von rund 453 Kilometern übertrifft er sogar die Reichweite des VW ID.Cross.
1: Also ein Wort zum Fahrverhalten. Dieser Kiwi EV2 hat auch nur einen Frontantrieb. Allradantrieb in dieser Klasse braucht man nicht unbedingt. Aber ich denke mal, damit ist er sehr gut unterwegs. Das Auto hat eine leichte Tendenz zum Untersteuern, wenn man schnell in die Ecke reinfährt. Und beim Gaswegnehmen in Kurven gibt es auch so eine leichte Tendenz zum Übersteuern. Also so eine Lastwechselreaktion ist aber nicht gefährlich. Außerdem gibt es an diesem Auto auch alle Fahrerassistenzsysteme, wenn der Fahrer mal ein paar Fehler macht.
0: Hier zu sehen das leichte Ausschwenken des Hecks nach rechts, das aber easy zu kontrollieren ist. Auch bei dieser Gangart zeigt der EV2 sein Potenzial in Sachen Fahrwerk. Besonders gut ist er in der City. Wendig und übersichtlich lässt sich der kleine Kia auch hier bewegen.
1: So, das Kofferraumvolumen bei diesem EV2 liegt bei 362 Litern. Aber dann kann man schlauerweise noch die hintere Sitzbank nach vorne schieben. Und dann sind 403 Liter Ladevolumen möglich. 15 Liter extra gibt es nochmal unter der vorderen Haube. Also das reicht eigentlich für den kleinen Urlaub. So, hier gibt es nochmal 15 Liter Platz, wie bereits gesagt, da kann man vielleicht das Ladekabel verstauen. Ein Wort zu den Batterien. Also der eine Akku ist 61 Kilowattstunden groß, der andere 42,2 Kilowattstunden. Beim ersteren erreicht man dann 453 Kilometer elektrische Reichweite, beim zweiten und kleineren sind das 317. Der Elektromotor leistete um die 146 PS, damit sind 161 Topspeed auf der Autobahn möglich, würde mir reichen. Und die Beschleunigung sieht auch nicht schlecht aus, von 0 auf 100 in 8,7 Sekunden. Das ist doch schon mal sehr sportlich.
0: Man sitzt bequem in diesem Cockpit und ist gerüstet auch für eine längere Reise. Das gilt auch für die Mitfahrer hinten.
2: Das 400-Volt-Bordnetz erlaubt 11 Kilowatt oder 22 Kilowatt Laden. Mit DC-Laden ist der Akku von 10 bis 80% in rund 29 Minuten wieder aufgeladen. Es gibt die Ausstattungsvarianten Light für 26.600 Euro oder Air für 28.990 Euro, Earth für 31.290 Euro und die Variante GT-Line kostet 36.890 Euro als Top-Variante. Die Basisausstattung ist schon umfangreich. So gibt es das Panorama-Display, LED-Scheinwerfer und eine Klimaautomatik. Es gibt eine Herstellergarantie von 7 Jahren und eine 8-Jahres-Garantie für den Akku oder 160.000 Kilometer.
1: So, meine Testfahrt mit diesem neuen Kia EV2 ist zu Ende und ich muss sagen, ich bin ein Fan von kleinen Autos. Ein ganz kleiner ist er natürlich nicht, wie die Autos, die ich aus den 70er Jahren kenne, des letzten Jahrhunderts, muss man sagen. Aber er hat mir wirklich gefallen. Er ist einigermaßen leistungsstark, er bietet ein ganz interessantes Design, Platz im Innenraum und für 26.600 Euro bekommt man das Basisauto und das ist ja mal nicht schlecht. Mir hat er gefallen, euch vielleicht auch. Bis dahin, tschüss.
3: Kia hat also den Ruf des Marktes nach günstigen kleinen E-Autos erhört. BYD hat neben Elektro nun auch Plug-in-Modelle, sogar im Luxussegment. BYD ist mittlerweile einer der größten Hersteller von Automobilen weltweit. Bei den E-Autos ist es eindeutig, denn BYD hat Tesla als größten Lieferant 2024 überholt. Und zählen wir die Plug-in-Hybride noch dazu, vertrieb BYD 2025 mehr als 4 Millionen elektrisierte Fahrzeuge. Nun kommen also noch einige Luxusmodelle ins Programm und dies unter dem Label Denza. Der Denza Z9 GT feiert aktuell seine offizielle Markteinführung in Europa. Als luxuriöser Shooting Brake der BYD Premium-Marke zielt er direkt auf Wettbewerber wie den Porsche Taycan Sport Turismo oder den Porsche Panamera. Nun wird sicher wieder das fast verwechselbare Design der vielen chinesischen Modelle kritisiert werden. Und ja, da ist auch was dran. Viele SUV ähneln sich sehr. Und die Formensprache, selbst eure

europäischer Produzenten näherte sich zunehmend dem asiatischen Geschmack. Zudem kopierten die chinesischen Marken gerne auch die Details der europäischen Marktführer. Das bedauerliche Ergebnis sind selbst bei Porsche belanglose und kaum noch auffällige Designs, allen voran der letzte Macan. Dieser könnte nahtlos in fast allen China-Portfolios seinen Platz finden. Eigenständigkeit war dann wohl mal. Es überrascht dann auch nicht, dass der Z9 GT von einem ehemaligen Audi-Designer stammt. Die elegante Fastback-Silhouette passt somit perfekt zu den innen verbauten hochwertigen Materialien. Das futuristische Innenraumkonzept muss gefallen, sowie die schweren elektrischen Türen und das hohe, eher für einen Sportler untypische Gewicht. Erstaunlich ist die Preisgestaltung, denn das vollelektrische Modell wird in Deutschland voraussichtlich ab ca. 115.000 Euro angeboten. In China startet das Modell allerdings bereits ab umgerechnet ca. 44.000 Euro. Eine weitere Variante des Denza neben der rein elektrischen Version ist ein Plug-in-Hybrid mit einer elektrischen WLTP-Reichweite von 150 Kilometern. Der Innenraum besticht durch Luxus-Features wie eine 4-Zonen-Klimaautomatik, belüftete Massagesitze vorne und hinten sowie ein integriertes Kühlfach. Interessenten können das Fahrzeug bereits auf der Website konfigurieren.

0: Wer es günstiger möchte, kann auch bei BYD den Atto 2 finden. Diesen gibt es ebenfalls als rein elektrisches, aber eben auch als Plug-in-Modell. Wir fuhren den Atto 2 Plug-in, auch PHEV genannt, im Alltag und waren besonders davon überrascht, wie schnell BYD auf die enorme Kaufzurückhaltung bei den E-Modellen reagieren konnte und sofort das verbrennerdominierte Modell nachlegen konnte. Nun hat sich die Situation durch neue E-Förderprogramme noch einmal geändert, auch weil der Deutsche keine Rabatte liegen lässt und weil aus politischen Gründen der Kraftstoffpreis gestiegen ist. Übrigens sind auch bei vielen Ladesäulen parallel die Kilowattpreise gleich einmal mitgestiegen. Dies alles wird sich sicher in einigen Monaten wieder normalisieren. Und Hersteller haben dann auch für die Zweifel am E-Auto wieder das richtige Modell, zum Beispiel den Atto 2 PHEV, im Programm.
1: BYD gilt als einer der innovativsten und auch größten chinesischen Automobilhersteller. Da wundert es nicht, dass sie kurz nach dem elektrischen Atto 2 nun dieses Plug-in-Hybrid-Fahrzeug vorstellen. Aber das hat seinen Grund, denn die Elektrofahrzeuge in Europa oder in Deutschland verkaufen sich wirklich mäßig. Wenn man mal bedenkt, dass im ersten Quartal 2025 nur 3% aller Neuzulassungen von Elektrofahrzeugen auf den Privatbereich entfielen, das heißt 97% waren reine kommerzielle Anmeldungen, dann ist das eigentlich sehr erstaunlich und sagt schon sehr viel. Kein Wunder also, dass Sie nun den Atto 2 als Hybrid, als Plug-in-Hybrid nachschieben können hinter dem schon vorhandenen Elektrofahrzeug. Jetzt sind natürlich neue Vergünstigungen im Raum, aber nichtsdestotrotz, der Kunde hat eine gewisse Reichweitenangst. Er möchte nicht permanent laden müssen, er möchte nicht seine Zeit verschwenden an den Ladesäulen und dafür ist dieser Atto 2 als Plug-in-Hybrid eigentlich ideal. Ein bisschen doof ist, dass er ein bisschen laut wird, wenn man ihn fordert, aber wenn man eigentlich ein solides Fahrzeug haben will, zu einem wirklich attraktiven Preis, so ist der Atto 2 sicherlich eine gute Wahl.
0: Die Ausfahrt mit dem Atto 2 Plug-in ist absolut problemlos. Er kombiniert als Plug-in die Vorteile eines Elektroautos für den Alltag mit der Reichweite eines Verbrenners. Die Technik ist gemessen am Preis sehr fortschrittlich und modern. Für viele Autofahrer dürfte aber die Möglichkeit, die Ladezeiten zu umgehen, das Hauptargument für den PHEV sein.
2: DMI steht für Dual Mode Intelligent. Eine Hybridarchitektur, die je nach Bedarf zwischen rein elektrischer, serieller oder paralleler Funktionsweise wechseln kann. Die vorwiegend verwendete Antriebsquelle ist der Elektromotor, der von einer 18 kW LFP Blade Batterie gespeist wird. Der Verbrenner läuft hauptsächlich, wenn der Akku geladen werden muss oder zur Unterstützung beim Abrufen einer höheren Last. Deshalb hat die E-Maschine mit 145 kW bzw. 197 PS und einem Drehmoment von 300 Newtonmetern genug Kraft, um allein für flotten Vortrieb zu sorgen. Während der 1,5 Liter Vierzylindermotor mit 72 kW bzw. 98 PS und dem Atkinson-Zyklus sowie einem Wirkungsgrad von 43% die Rolle des Steigbügelhalters einnimmt. Diese Aufgabenteilung von

0: Akku und Motor wird auch auf der Straße deutlich. Der Atto 2 fährt sich die meiste Zeit wie ein Elektroauto. Nur wenn man die Systemleistung von 156 kW bzw. 212 PS durch eine sportliche Gangart abruft, wird der Vortrieb lauter und mühsamer. Trotzdem erreicht der Atto 2 PHEV Crossover nach 7,5 Sekunden Landstraßentempo und ist dann bis zu 180 km/h schnell. BYD gibt den Verbrauch mit 5,1 Liter auf 100 Kilometer und 1,8 Kilowattstunden auf 100 Kilometer an, was wir nicht ganz erreichten. Laut Hersteller soll der BYD Atto 2 als Plug-in-Hybrid eine Gesamtreichweite von 1000 Kilometern ermöglichen. Uns gefiel es, die Testfahrt durch eine Winterlandschaft zu erleben und sich um die Reichweite und ums Laden absolut keine Gedanken machen zu müssen. So oder so, BYD hat für jede Fortbewegung und Verwendung mittlerweile ein Angebot. Eine andere Frage ist die so oft konnotierte, aber schon massiv angezweifelte Umweltfreundlichkeit der E-Modelle. Wurden noch vor wenigen Jahren die Fahrzeuge für lange Lebenszyklen gebaut und die meisten Verbraucher fuhren ihr Modell oft 6, 7 Jahre oder waren sogar 20 Jahre in einer Familie, so sind durch das Leasing die Nutzungszeiten massiv gesunken. Sogar die Konstruktion dieser Modelle ist nicht mehr auf ein langes Leben ausgerichtet. Und was ist dann noch ökologisch, wenn in der Zeit, in der vor Jahren noch 2 oder 3 Modelle gekauft wurden, heute 5 oder mehr Fahrzeuge gebaut und auch entsorgt werden müssen? Für viele Menschen ist ein Auto auch ein Lebensstil- und Spaßfaktor. Mit Rennsportgenen ist der GR Yaris das ideale Gefährt für kurvige Landstraßen. Der Yaris GR gilt unter Petrolheads als absoluter Geheimtipp. Besonders die Performance aus hoher Leistung und geringem Gewicht ist im Zeitalter der müden E-Autos mit schwerem Akku und Reichweitenoptimierung eine Wohltat. Nun geht die von der Toyota-Philosophie, der stetigen Optimierung getriebene Weiterentwicklung weiter voran. Die Weiterentwicklung des Schrägheckmodells GR Yaris im Modelljahr 2026 bringt also neue, vom Motorsport inspirierte Verbesserungen, die insbesondere bei Fahrten am Limit die Lenkpräzision und Fahrzeugkontrolle weiter optimieren.
1: Es ist noch gar nicht so lange her, da galt Sportlichkeit im automobilen Sektor etwas. Denn diese Fahrzeuge sollten spurtschnell sein, sollten Kurven räubern können, sollten Spaß machen. Heute ist es ja so, dass sehr viele Menschen schon zufrieden sind, wenn ihr Elektroauto sportlich beschleunigt. Aber in den Kurven ist es dann meistens schon mal zu Ende durch das hohe Gewicht. Dieses Fahrzeug ist ganz anders, denn dieses Fahrzeug verbirgt noch diese ganzen sportlichen Gene, die wir früher gesucht haben. Das Fahrzeug wird am besten damit verglichen, wenn man sich überlegt, dass vor circa 25 Jahren der Porsche 996 damals 300 PS hatte und wog circa 1600 Kilo. Dieses Fahrzeug wiegt ca. 1350 Kilo und hat 280 PS. Und das Fahrzeug, okay, es ist nicht ganz billig, ca. etwas knapp unter 50.000 Euro. Aber dafür bekommt man ein Fahrzeug, was wirklich sehr, sehr sportlich ist und jede Kurve mit Bravour nimmt. Also, wer noch auf die alten Werte und auf gerade Sportlichkeit Wert legt, der ist mit diesem Fahrzeug hervorragend bedient.
0: Das typische Kart-Feeling mit extremer, direkter Umsetzung der Fahrerwünsche ist ein Genuss. Das liegt auch am neuen, kompakteren Lenkrad mit optimierten Proportionen und ergonomischem Layout. Eine richtige Handbremse ist zudem ein Gewinn für jede Ausfahrt. Ein neu entwickelter Hochleistungsreifen bietet mehr Grip und Kontrolle auf der Rennstrecke und verringert die Abrollgeräusche auf der Straße. Und neue Möglichkeiten der Stoßdämpferfeinjustierung und bei der elektrischen Servolenkung bringen das Potenzial der neuen Reifung voll zur Entfaltung. Dies gilt auch für eine Feinheit aus dem Motorsport, die bereits in der Vergangenheit in vielen Performance-Modellen griff. Dies ist die Anzeige, dass der Motor noch nicht wirklich warm ist. Erst wenn diese erlischt, kann der Spaß ohne Reue beginnen. Denn nur ein warmes Top-Aggregat kann gefahrlos Hochleistungen abrufen. Schauen wir zurück auf zum Beispiel vergessene Porsche-Modelle wie den 996 mit 300 PS, so sehen wir, dass die Performance-Werte beim GR Yaris allein durch das Gewicht besser sind. Somit ist auch die Kritik am hohen Preis kaum zu rechtfertigen, denn das Modell aus Zuffenhausen konnte weniger bieten für mehr Geld. Das Know-how aus

0: im Toyota Motorsport kam auch bei den jüngsten Weiterentwicklungen des GR Yaris und des GR Yaris Aero Performance zur Anwendung. Beide Modelle profitieren von detaillierten Aktualisierungen zur weiteren Verbesserung des Fahrzeugerlebnisses. Die neu konzipierte Tastenanordnung ist ein weiteres direktes Ergebnis der im Rennsport gewonnenen Erkenntnisse. Der Pilot dreht das Lenkrad oft um bis zu 180 Grad, ohne seine Hände umsetzen zu müssen. Bei einer herkömmlichen Tastenanordnung besteht dabei die Gefahr, dass die Tasten am Lenkrad versehentlich betätigt werden. Beim GR Yaris wurden daher alle Tasten weiter weg von den Händen des Fahrers positioniert. Für mehr Komfort bei kälteren Temperaturen ist nun in Kombination mit der optionalen vertikalen Handbremse außerdem eine Sitz- und Lenkradheizung erhältlich. Sämtliche Aktualisierungen gelten für die neuesten Modelle des GR Yaris und des GR Yaris Aero Performance, die in ganz Europa bestellt werden können. Der GR ist nicht unbedingt ein bequemes Fahrzeug für den Alltag. Ein perfektes Spaßmobil für Könner am Lenkrad ist der GR Yaris aber auf jeden Fall. Vielleicht sogar mehr als ein Porsche. Und das zu einem dann relativ besseren Preis-Leistungs-Verhältnis. Die Optik allein macht schon in der Heckansicht etwas her. Und den roten Testwagen mit seinen aerodynamischen Feinheiten mussten wir einfach liebgewinnen. Der GR Yaris war schon sehr erfolgreich in der WRC. Der Rallye-Weltmeisterschaft. Seine Ahnen zeigt das Nationale Automobilmuseum mit der Ausstellung Rallye-Legenden. Rallye. Das hatte neben der Formel 1 einmal einen sehr guten Klang in der motorisierten deutschen Gesellschaft. Einer der besten Rennfahrer aller Zeiten wurde mehrfach Rallye-Weltmeister und konnte auch auf der Rundstrecke bestehen. Deutschland war in den 80er Jahren im Röhrl-Fieber. Die Low Collection im Diez-Hölztal, eine der spannendsten Autosammlungen der Welt, zeigt in diesem Jahr die Ausstellung Rallye-Legenden. Echt sehenswert, auch im Rahmen der Dauerausstellung. Das Nationale Automuseum The Low Collection im hessischen Diez-Hölztal Eversbach zeigt seit 2023 in der Dauerausstellung ständig rund 150 spektakuläre Fahrzeuge von 1886 bis heute. Sie zeigt zahlreiche Einzelstücke, Prototypen und Highlights der Automobilgeschichte aus der Sammlung von Museumsgründer Prof. Dr. Friedhelm Loh. Seine Leidenschaft für Autos, aber auch Rallye, wurde offensichtlich schon früh geweckt.
1: Ich bin immer Rallyefahrer gewesen, bin München-Dakar gefahren, bin Finnland-Russland im Januar gefahren, bei über 40 Grad minus, bin Südamerika gefahren, von Venezuela bis nach Brasilien. Also, das ist das, was ich am liebsten tue, wenn ich Urlaub machen darf. Im letzten, vor zwei Jahren war ich in Island, dann haben wir die ganze Insel befahren. Das sind schon tolle Erlebnisse. Natur pur, alleine, Ruhe, alles spitze.
0: Doch es soll ja nun ein universitärer Lehrstuhl hier entstehen. Was steckt dahinter, Herr Professor Loh?
1: Ja gut, wenn Sie Autogeschichte meinen, dann haben wir natürlich eine Palette an unterschiedlichen Marken, an unterschiedlichen Technologien. Wir haben weltweit Autos, wir sind nicht nur deutsch, wir sind kein typisches Markenmuseum, das macht auch keinen Sinn, sondern wir wollen die Breite dessen zeigen, was Automobilgeschichte ist. Wenn Sie die zweite Seite sehen wollen, dann wollen wir etwas zur Bildung beitragen in unserer Gesellschaft. Und deswegen haben wir den Campus zusammen mit der Hochschule Geislingen-Nörtingen, wo wir junge Leute oder überhaupt Menschen für Technik begeistern wollen, weil wir wissen, wir sind eine Nation, die von der Technik lebt. Und ich möchte, weil ich auch Unternehmer bin und mit Technik was zu tun habe, meinen Beitrag leisten, dass junge Leute wieder mehr Spaß an Technik kriegen.
0: Und dieser Spaß ist auch real erlebbar. Die Sonderausstellung, gefördert vom AVD, zeigt die Anfänge. Die extremen Klasse-B-Fahrzeuge, aber auch Dakar-Sieger. Gleich zu Beginn ist der Martini Lancia 037 zu sehen, den Rallye-Superstar Walter Röhrl als das beste Rallye-Auto bezeichnet hat, das er je fahren durfte. Mit bis zu 350 PS und nur kompromisslosen 960 Kilogramm Gewicht wurde das Auto zur Legende. Und schön ist es immer noch. aber auch unbezahlbar.

Vom Audi 200 im Sportgewand über den sehr eleganten Alpine zum Peugeot 205, der ebenfalls eine Ära prägte, führt der Rundgang zu zwei weiteren legendären Lancia-Modellen, die ebenfalls völlig kompromisslos für Rallye-Erfolge entworfen wurden. Der Lancia Delta und der wunderschöne, extrem kompakte Lancia Stratos. Während andere Hersteller ein Straßenmodell für den Sport optimierten, baute Lancia oft, wie beim Stratos, ein reinrassiges Siegerauto und machte dann daraus ein Serienmodell, wenn auch nur in kleinen Stückzahlen.

Auch der Delta S4, ein zum Ende der Gruppe B absolut dominantes Auto mit 500 PS und nur 890 Kilogramm Eigengewicht. Dies verdeutlicht auch die aktuellen Probleme mit effizienter Fortbewegung bei hohen Fahrzeuggewichten bei elektrischen Fahrzeugen wie dem Pikes Peak Rekord Volkswagen von Yannick Dumas. Am Pikes Peak erzielte dieser linke Audi Quattro S1 E2 neben einem elektrischen Prototypen mit Walter Röhrl 1987 und einer Leistung von 600 PS einen neuen Rekord. Er bezwang die 19,96 Kilometer lange Schotterstrecke in 10 Minuten und 47,85 Sekunden und blieb als erster Fahrer unter 11 Minuten. Beeindruckend, wie auch das Flügelwerk, um dem Wagen die beste Bodenhaftung zu verleihen.

Die deutsche Rallye-Geschichte hat besonders Audi mit dem Quattro-Antrieb mitgeschrieben. Dieser S1 ROC im Originalzustand fuhr 1988 mit beim Race of Champions.

Ein besonders seltener Audi Quattro ist dieser S1 PDK, den Walter Röhrl vom damaligen Audi-Chef Ferdinand Piëch als Geschenk erhielt. Ein Innenleben mit vielen Funktionen zur schnellen Bedienung. Ob da die aktuellen Multimedia-Screens mithalten können? Die Neuzeit ist mehr von der berühmten Dakar geprägt, weshalb auch hier viele Hersteller aktiv sein wollten. Von 2009 bis 2011 gewann Volkswagen dreimal hintereinander mit dem Touareg. Sicher wird aber kein Touareg-Kunde ein einziges Teil an seinem Auto wiederfinden. Legenden des Rallye-Sports sind ohne den Porsche 959 nicht denkbar. 1986 war dieser perfekt auf die Dakar hin entwickelte Wagen einfach unschlagbar. Es gewann René Mettke vor Jackie X. Diese G-Klasse folgte dem 959 Tross als Servicefahrzeug. In der Neuzeit folgten auch Hersteller wie Peugeot auf den Spuren der Dakar. Bis in die 60er Jahre verweist dieser Mini mit seinen Erfolgen im Rallye-Sport. Er hat tatsächlich 1964 die legendäre Rallye Monte Carlo siegreich beendet. In einem Nebenraum stehen weitere Legenden vom 911 S2.2 Rallye, dem SCRS bis zum Prototypen das Schwarze Biest, ein Toyota MR2. Er wurde für die neue Gruppe S entwickelt, die aber nie an den Start ging.

Ja, auch Mercedes hat sich bei Rallyes versucht. Nicht so erfolgreich wie Opel, die mit einem ähnlichen Modell des Manta 400 und Walter Röhrl am Steuer Weltmeister wurden. Lang ist das her. Es war eine schöne Zeit. Rallye-Sport mit viel Leistung und viel Spektakel. Vielleicht kommt es ja mal wieder. Bis dahin können diese Schätze im Nationalen Automuseum bestaunt werden. Und das war's schon wieder mit elektrischen und motorsportlichen Neuheiten. Wir hoffen, es hat Ihnen gefallen und wir dürfen Sie auch beim nächsten Mal wieder begrüßen zu einer neuen Ausgabe von Car News TV.

0: Eine neue Ausgabe von Bauen und Wohnen. Schön, dass ihr wieder mit dabei seid. Ein Haus zu bauen, das klingt erstmal nach Architekt und ganz vielen Bauplänen. Doch wer heute baut, der informiert sich auch vorher und das Ganze entwickelt sich dann vor allem der Grundriss Stück für Stück. Denn das Haus soll ja zum Leben passen, vor allem nicht nur jetzt, sondern auch später. Wir haben eine Baufamilie besucht und haben ihr die Frage gestellt, wie individuell lässt sich ein Fertighaus planen und das Ganze auch noch im Budget?
1: Ein Eigenheim, für viele der größte Traum ihres Lebens. Doch noch bevor überhaupt die Bodenplatte gegossen werden kann, beginnt oft die schwierigste Phase. Denn die Frage ist nicht nur, wie soll das Haus aussehen, sondern vor allem, wie will man später darin leben? Offene Räume oder klare Trennung? Große Küche oder lieber größeren Essbereich? Wir besuchen ein Baupaar, das sich diese Grundrissfragen wochenlang gestellt hat. Immer wieder wurde neu gezeichnet, verschoben und neu gedacht. Die beiden wollten einen individuellen Grundriss im Fertighaus, der wirklich zu ihrem Alltag passt und im Budget bleibt.
2: Also bei dem Grundriss gab es wirklich sehr, sehr viele unterschiedliche Versionen. Wir haben uns einfach das Grundstück mal angeschaut und uns überlegt, wie könnte denn eigentlich ein sinnvoller Aufbau sein, alleine schon vom Verlauf des Tageslichts und ähnliches. Entsprechend war das schon ein umfangreiches Thema.
1: Und genau das erleben viele Bauherren. Denn ein Grundriss entscheidet später über unzählige Kleinigkeiten im Alltag. Kurze Wege, Licht, Ruhebereiche, Stauräume oder ständige Kompromisslösungen. Was auf dem Papier logisch aussieht, funktioniert später im echten Leben nicht immer. Marc und Laura hatten sich für ein Fertighaus von Schwörehaus entschieden.
3: Also klar, man hat ja schon immer mal wieder Häuser irgendwo bei Bekannten gesehen oder mal in irgendeiner Zeitschrift, wo man dann richtig schön fand. Die Ideen sind mit eingeflossen, dann ganz viel natürlich Instagram. Dann klar, im Musterhauspark waren wir in Günzburg, haben uns da Inspirationen geholt. Also so ein bunter Blumenstrauß.
1: Besonders wichtig das Erdgeschoss, denn hier kommt die Familie größtenteils zusammen. Die Küche ist offen gestaltet, dennoch trennt eine Schiebetüre den Flur vom Wohnbereich. Eine Lösung mit mehreren Vorteilen. Sie sorgt für Sichtschutz, trennt Lärm vom Erdgeschoss in die obere Etage und hilft dabei, Wärmeverluste zu minimieren. So entsteht ein Wohnkonzept, das Offenheit und Privatsphäre ideal miteinander verbindet. Der Essbereich sollte hell wirken, mit Zugang zur Terrasse.
3: Also was mir auf jeden Fall wichtig war, so ein offener Wohn-Essbereich. Das finde ich ganz schön. Fand ich zum Beispiel bei uns daheim nicht so schön früher, weil da war die Küche getrennt. Und dann war immer einer in der Küche und hat das Geschehen jetzt auch mein Besuch zum Beispiel da war, gar nicht mitbekommen. Und ich finde das jetzt auch schön, wenn man sagt, jetzt einer sitzt mal auf dem Sofa, einer kocht, man kann sich unterhalten oder später die Kleine kann ja mal Hausaufgabe machen, ich kann schon in der Küche was machen, einfach so ein offener Wohnbereich. Und dann auch drum eben das Terrassendach jetzt vor der Esszimmertüre, dass man im Sommer wirklich wie so eine Wohnraumerweiterung hat, dass man auch draußen leben kann und das wirklich so zu einem, ja, sich verfließt.
1: Moderne Grundrisse mit offenen Räumen wirken großzügig und kommunikativ, bringen aber auch mehr Geräusche und weniger Rückzugsmöglichkeiten mit sich. Das Baupaar entschied sich deshalb für einen Mittelweg. Offene Sichtachse, aber trotzdem klar definierte Bereiche. So ist das Wohnzimmer mit einer halben Wandscheibe getrennt. So ist es einsehbar, aber mit einer gemütlichen Rückzugsecke.

0: Und was mir auch wichtig war, dass man auch einfach Ruhezonen hat. Und wenn mal Besuch da ist, der andere oben trotzdem in Ruhe schlafen kann, was lesen kann. Also so einen guten Mix zwischen offenem, modernem Wohnkonzept, aber auch praktikabel für die Zukunft und die verschiedensten Besuchssituationen.
1: Wichtiges Element bei der Grundrissgestaltung ist auch die Treppe. Sie braucht Platz und entscheidet Laufwege. Erst sollte es eine Wendeltreppe werden, doch die neue Lösung bietet mehr Platz und Stauraum. Wo landen Schuhe oder übrige Konserven? Wo sind Laufwege?
0: Der Moment, wo wir dann gesagt haben, ja, jetzt haben wir ein gutes Gefühl und nicht mehr den Bedarf, da nochmal rumzudrehen, war dann wirklich erreicht. Und dann hat man auch nie mehr das Gefühl, oh nein, eigentlich hätten wir das und das noch machen sollen, sondern hatten dann wirklich, bis das Haus kam, ein gutes Gefühl und waren dann auch bestätigt, als wir es live gesehen haben.
1: Dieses Gefühl beschreiben viele Bauherren. Ein guter Grundriss funktioniert nicht nur Raum für Raum, sondern als Gesamtkonzept. Dabei spielen oft Details die größte Rolle. Blickachsen, Tageslicht oder die Verbindung zum Garten.
0: Das war uns auch ganz wichtig, dass viel Licht ins Haus kommt und trotzdem natürlich die Privatsphäre erhalten bleibt. Und deswegen haben wir zum Beispiel auch oben keine Bodentiefenfenster gehabt, weil man jetzt den Ausblick auf die Nachbarhäuser jetzt nicht ins schöne Grüne wäre und sonst auch natürlich jeder reinsehen könnte. Aber gerade hier, wo man nicht so gut reinzieht von außen und natürlich schön das Tageslicht reinkommt, wollten wir so hell wie möglich machen. Und da hat unsere Architektin uns auch wirklich bei den Fenstern zum Öffnen die größten Fenster eingeplant, einflügelig, die gehen. Und das fand man richtig gut.
1: Im Obergeschoss entstanden kompakte Zimmer zugunsten einer großzügigen Galerie. Sie wird heute vielfältig genutzt, mal als erweiterter Spielbereich und in den Abendstunden auch mal zum Relaxen. Das durchgängige Gestaltungskonzept mit viel Holz, schönen Details, großen Fenstern, durch die viel Licht ins Haus kommt, und die harmonischen Farben sorgen für Wohlfühlatmosphäre.
2: Ein Riesenvorteil hat mir auch im Bemusterungszentrum von Schwörer richtig Spaß gemacht. Durch das, dass wir das Haus weitestgehend mit Schwörer komplett Bodenbeläge, Wände und alles Türen übernommen haben, war die Entscheidung, alles aus einem Guss rauszusuchen, damit nachher auch viele Dinge einfach stimmig sind zueinander, die auch in mindestens beiden Bädern durch Einbaumöbel von Schwörer abgerundet wurde, weil selbst die zum Gesamtfarbkonzept und Feeling her perfekt passen.
1: Das großzügig geschnittene Bad bietet Platz, falls die Familie weiter wächst. Es wurde mit Einbauten der hauseigenen Schreinerei von Schwörerhaus ausgestattet, die viel Stauraum bieten. Die Dusche in geschützter Nische spart Glasflächen. Vom ersten Entwurf bis zur finalen Planung vergingen viele Monate. Doch für Laura und Marc hat sich diese intensive Zeit gelohnt, denn es entstand ein Grundriss, der zu ihrem eigenen Leben passt. Und vielleicht ist genau das die wichtigste Erkenntnis beim Hausbau. Nicht nur die Quadratmeter entscheiden darüber, ob sich ein Haus gut anfühlt, sondern auch, wie gut es im Alltag und als Familie funktioniert. Ein Fertighaus individuell bauen und trotzdem im Budget bleiben.
2: Ich würde es genauso machen wieder.

0: Wir machen jetzt eine ganz kurze Pause und dann haben wir eine ganz spannende Geschichte. Und zwar hat jemand ein ganzes Dorf gekauft. Lasst euch da mal überraschen.
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1: Ich nehme mir Zeit für mich, für meinen Körper, für meine Stärke, für meine Ruhe und für das Gefühl, anzukommen. Ich gebe meinem Körper, was er verdient. Kraft, Erholung und Momente, die gut tun. Weil Luxus kein Ort ist, sondern ein Zustand. Weil mein Körper das Beste verdient.
2: Und weiter geht es bei Bauen und Wohnen. Ein ganzes Dorf kaufen, das klingt verrückt. Christian Skrotzki hat das vor Jahren gemacht. Wo früher die Häuser verfallen sind und die Fassaden gebröckelt haben, ist heute wirklich aus einem Lost Place ein Platz entstanden, wo man heiraten kann, Meetings abhalten kann, aber auch wohnen kann. Wie das Ganze heute aussieht und gelungen ist, das seht ihr jetzt.

Ich habe das Dorf Bärenweiler gekauft, das ich umgetauft habe in Heimat Bärenweiler, weil ich vom Dorf komme, Punkt 1, und einfach, weil ich dazugekommen bin wie die Jungfrau zum Kind. Ich bin zu dem Dorf gekommen durch einen Anruf einer Kistleckerin, die hier mit dem Hund läuft, und hat mich darauf hingewiesen, dass sie glaubt, es wird verkauft. Und nach einer langen Story hat sich dann auch so ergeben, dass das Haus verkauft wird. Ich habe ein Konzept abgegeben, das hat dem fürstlichen Haus gut gefallen. Wir sind uns um den Preis einig geworden, der sehr fair war. Und dann habe ich hier das Reich für mich erkundet. Ich musste erstmal 65 Bäume platt machen, weil alles zugewachsen war. Wir haben die Häuser ausgeräumt, wir haben die Schätze gesichtet. Es sind ja unglaublich viele Dinge oben in der Bühne, in den Schränken drin. Also es ist wirklich ein Eldorado für Schatzsucher. Bin immer schon ein bisschen romantischer Typ gewesen und deswegen bin ich hier monatelang versunken am Wochenende. Und dann hat aber schon die Planung begonnen. Ja, ich hatte ja ein Konzept abgegeben, was alles in die Häuser kommen soll. Das Kleinod Bärenweiler ist ja gerade mal 1 Kilometer außerhalb von Kisleck. Und da gibt es insgesamt 12 Gebäude, angefangen vom Mini-Hühnerstall über den kleinen Pfarrstall bis zum alten Spital, was bestimmt 2000 Quadratmeter Nutzfläche ist. Es gibt eine Kirche, es gibt einen ehemaligen Bauernhof, es gibt eine Hofpfisterei, es gibt ein Knechthaus, ein Verwalterhaus, ein Pfarrhaus. Also unglaublich viel. Wir reden von über 20.000 Quadratmetern. In bester Lage, alles schön Richtung Süden ausgerichtet. Also wenn man sich sowas malen durfte, dann würde man sich's genau so machen. Also es war eigentlich ein Werdegang. Ich habe angefangen in Herlatzhofen geholfen, den Pfarrstall zu sanieren als 14-Jähriger ehrenamtlich. Habe von meiner Großmutter eine alte Käserei abgekauft, habe die saniert. Habe dann in Leutkirch den Bürgerbahnhof initiiert, in Urlau die Eiger Genussmanufaktur. Habe dort den Dorfgasthof frisch nach 27 Jahren wieder geöffnet. Also sprich, ich bringe eine große Expertise mit. Also man muss so etwas lernen mit Lebenserfahrung. Das kann man nicht studieren, kann man nicht im Buch lesen, sondern ich habe einfach jahrzehntelang historische Gebäude saniert, Nutzungskonzepte entwickelt. Und man kann sagen, es ist eine große Liebe für mich, für so ein Areal ein Konzept schreiben zu dürfen. Das ist also wirklich, da bin ich sehr demütig und auch sehr, sehr dankbar. Das Nutzungskonzept von der Heimat Bärenweiler ist sehr vielschichtig. Ich möchte ein Dorf abbilden im wahrsten Sinne des Wortes. Wir haben ein Café, Café Heimat. Wir haben einen ehemaligen Bauernhof, da ist ein Eventstadel drin, der ist schon umgebaut, sehr, sehr groß. Unten drin ist Coworking, da gibt es verschiedenste Büros. Das Hauptgebäude, das alte Spital, ist von 1619, ein unglaublicher Bau. Das ist ein Kreuzgewölbe, historischer Speisesaal. Die Bühne oben, das ist ein Eldorado für jeden Romantiker. Die ist voll mit allen möglichen alten Truhen, alten Schränken. Ein alter Sarg ist oben. Also es gibt dort oben nichts, was es nicht gibt. Also es ist unglaublich toll bei Führungen. In dieses Gebäude soll ein Hotel rein, unten rein ein Seminarzentrum. Rund so 16 bis 18 Zimmer und unten drin 4 Seminarräume. Daran angebaut direkt ist mit dem direkten Verbindungsgang die Kirche, die Spitalkirche. Auch ein unglaublich schönes Gebäude, hat eine tolle Renaissance-Decke. Also zum Heiraten perfekt. Und wenn man aus der Kirche rausgeht, man hat sich frisch vermählt, dann kam man wunderbar rüber in den ehemaligen Heustadel. Der ist riesengroß, der war früher vollgestellt mit Kutschen, mit allem Möglichen und ist jetzt wunderbar umgebaut. Ja, schönes altes Holz, aber auch modernes Holz. Also ein unglaublich imposantes Gebäude. Hat über 3 Millionen Euro gekostet, aber man muss sagen, es ist sehr, sehr schön geworden.

So ein Areal kostet sehr, sehr viel Geld. Wenn es dann mal fertig ist, 15 bis 20 Millionen. Der Eventstall hätte mir beinahe das Genick gekostet. Ich bin mehr oder weniger fast insolvent gewesen mit diesem Projekt. Ein paar Freunde haben mich gerettet übers Wochenende, indem sie mir kurzfristig Geld geliehen haben. Und reingerutscht bin ich, weil ich einer Bank vertraut habe, die weit weg ist aus vom Allgäu, irgendwo oben im Ruhrgebiet. Hab denen vertraut und die haben mich dann hängen lassen. Und dann stehst du da mit 1,8 Millionen offenen Handwerkerrechnungen. Aber deswegen bin ich aus dem Allgäu. Man kennt sich, man schätzt sich und die Handwerker sind alle geblieben. Keiner hat die Baustelle verlassen. Ich habe ihnen versprochen, sie bekommen jeden einzelnen Cent. Und die haben alle jeden Cent bekommen. Also zum Beispiel im alten Pfarrhaus, da sind lauter alte Tapeten mit sensationellen Mustern, ja, wo die heute keine mehr hinkneten. Aber wenn man reinkommt, da kriegt man gleich so ein nostalgisches Gefühl. Es ist unglaublich, das Haus war 30 Jahre nicht bewohnt. Witzig, jetzt im Sommer möchte ich ein Künstlerhaus draus machen. Ja. Das Sommerhaus der kühnen Künste nenne ich es. Und alte Sekretäre, quietschende Türen, ja, knarrende Böden. Also alles, was man sich so vorstellen wie im Hollywood-Film. Ich habe es hier im Allgäu vor Ort gefunden, es ist ein Traum. Was das Schöne ist, dass wir heute nach ein paar Jahren sagen können, wir haben wieder unglaublich viel Leben hier in Bärenweiler. Im ehemaligen Seniorenhaus sind wieder Senioren eingezogen, aber als selbstbestimmte Seniorenwohngemeinschaft, wie eine Studenten-WG. Es ist eine unglaublich tolle Atmosphäre, sehr familiär, immer voll, immer wenn jemand gehen muss, steht schon jemand da, der einziehen möchte. Wir haben drüben im alten Teil, ist zum Beispiel Naturschutzbund mit tollen Projekt, da ist ein Maleratelier mit Frauen, die sich zusammen ein Atelier genommen haben. Da ist eine Band drin als Bandproberaum. Es ist eine christliche Gemeinde da, die hier Bibelstunden macht. Wir haben eine Heilpraktikerin, wir haben alles Mögliche. Ja? Also hier passt alles rein. Manche wollen neue Büroräume, manche wollen alte Büroräume. Also jeder findet hier seinen Platz.

Ich habe hier was ganz anderes erwartet, wie ich vorgetroffen habe. Ja, weil viele haben gesagt, oh, Bärenweiler, warum auch immer, hatten die negative Gedanken dazu. Ich bin hierher gekommen und habe vom ersten Tag an, obwohl es viele gruselige Bilder gab, ja, also Spinnenweben und ein Sarg war da, habe ich von Anfang an gespürt, hier ist eine besondere Atmosphäre. Ich würde fast sagen, es ist so ein kleiner heiliger Raum. Inzwischen habe ich gespürt, das ist die Mauer, die außen rum ist. Es gibt so ein Cocon-Gefühl. Aber es war eine riesen Herausforderung und da bin ich mit Freude hinterhergegangen und tue es bis heute. Und immer wenn ich herfahre hier von Leutkirch Richtung Kislik und Bärenweiler See ab Zeisenhofen, dann geht mein Herz auf und ich bin einfach, kann man wirklich sagen, total verliebt.

Mein Fazit ist, dass ich genau das gefunden habe, was ich immer gesucht habe, weil ich möchte in meinem Leben Spuren hinterlassen und keine Euros. Nach einem salopper Satz, natürlich braucht man Euros, um Spuren zu hinterlassen, aber es ist tatsächlich wichtiger, etwas zu machen, was auch der Allgemeinheit zugutekommt und ich glücklich darüber sein kann und vor allen Dingen auch stolz. Und das bin ich ganz sicher mit diesem Projekt.

Kleingallien in Oberschwaben mehr oder weniger. Ich muss sagen, ich ziehe meinen Hut vor diesem Risiko, wenn jemand so etwas verwirklicht. Wir machen jetzt eine ganz kurze Pause und danach geht es bei uns weiter mit dem Umbau, besser gesagt der Fertigstellung von einem alten Bauernhof.

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1: Wir bleiben mit Bauen und Wohnen jetzt im Allgäu, denn auch auf dem Land ist der Wohnraum langsam knapp. Und wir waren jetzt schon ein paar Mal auf einer Baustelle, wo ein alter Bauernhof umgebaut wurde. Energieeffizient und alles, sodass richtig schöne Wohnungen entstanden sind. Natürlich kommt es da auf die passende Finanzierung und die richtige Idee an. Und wie das Schmuckstück jetzt am Ende aussieht, das seht ihr jetzt.

0: Gemeinsam gelassen in die Zukunft blicken. Klingt nach Werbeslogan, ist aber für Familie Volkwein wirklich so. Alle freuen sich nach langer Planung, dass der Bauernhof mit langer Familientradition bei Argenbühl im Allgäu eine neue Funktion bekommt. Aus einer Idee wird nun ein konkretes Konzept. Mehrere Wohneinheiten entstehen auf verschiedenen Stockwerken. Moderner Wohnraum, der auch im ländlichen Raum dringend gebraucht wird. Der Weg dorthin war jedoch alles andere als einfach, denn der Hof musste grundlegend saniert werden. Christoph machte große Maßnahmen an der Gebäudehülle. Eine maßgeschneiderte Fassadendämmung, neue Fenster und ein vollständig erneuertes Dach sorgen dafür, dass der Hof energetisch auf dem neuesten Stand ist. Diese aufwendige Sanierung benötigt natürlich auch eine gute Finanzierung. Wer hier von Anfang an gut beraten wird, kann das Projekt gelassener und ohne Geldsorgen angehen. Eigenkapital und passende Ratenhöhe, Fördermittel, etwa Programme der KfW oder Zuschüsse für energieeffizientes Sanieren. Alles Bausteine, die in die Beratung mit einfließen. Vieles ist hier ein Zahlenspiel, wichtig ist aber auch, eine vertrauensvolle Beratung zu bekommen, die alle Möglichkeiten in ein persönliches Paket packt. Aber auch eine Absicherung für einen gesundheitlichen Ausfall, planbare Zinssicherheit und ein finanzieller Puffer. Und wie wichtig dieser Puffer war, erfahren wir direkt beim nächsten Besuch.
1: Die unvorhergesehenen Sachen haben etwa 20% Mehrkosten verursacht im Laufe des Baus, die wir auch decken mussten. Wir hatten dafür Puffer eingeplant, wussten nicht genau, wann und wo ihn wir brauchen, aber wir haben ihn gebraucht und haben ihn verbaut. Somit war es auch ein gutes Gefühl, dass man einfach jemanden vor Ort gehabt hat, der auch mal vorbeikommen konnte, sich die Sache anschauen und individuell auch alles klären konnte mit der Person.
0: Ein Jahr später zeigt sich vor Ort, wie weit das Projekt inzwischen gekommen ist. Die Baustelle wird langsam zum Zuhause. Die letzten Arbeiten werden beendet. Die Räume sind nahezu fertig und bekommen den letzten Schliff. Jetzt zeigt sich auch, was technisch in diesem Gebäude steckt. Denn neben der klassischen Sanierung wurde hier vor allem in moderne Haustechnik investiert.
1: Also vor einem Jahr war das letzte Mal da. Seitdem ist einiges passiert. Die Außenwände, die Fassaden sind fertig geworden, das Dach ist fertig geworden. Momentan sind wir noch an den Schönheitsreparaturen, wie ihr seht. Die Maler sind voll dran. Und das Ergebnis lässt sich, glaube ich, sehen. Das Besondere an diesem Haus ist, dass es eine Komplettsanierung ist auf dem KfW 55 Standard der erneuerbaren Energienklasse. Im Detail heißt es, dass wir eine PV-Anlage haben, um den Eigenstrom zu produzieren. Ich denke, wir werden damit einen Autarkiegrad von 80% erreichen.
0: Ein Energiekonzept, das auf mehreren Säulen basiert. Photovoltaik zur Eigenstromerzeugung, Solarthermie für die Wärmegewinnung und ein Biomassekessel als zusätzliche Absicherung im Winter. Doch bei einer modernen Haustechnik spielt auch das Raumklima eine zentrale Rolle.
1: Das Lüftungskonzept beruht darauf, dass jeder Raum über eine Lüftungsanlage verfügt und somit auch

0: durch Wärme und Kälte zurückgewonnen wird. Im Winter wird auch die Feuchte zurückgewonnen, was verhindert, dass die Luft zu trocken wird in den ganzen Räumen drin. Das sorgt für angenehmes Raumklima. Außerdem wird dem Schimmelproblem vorgebeugt, das entstehen kann, wenn zu wenig gelüftet wird, wenn die Mieter zum Beispiel den ganzen Tag bei der Arbeit sind.
1: Ein System, das automatisch für frische Luft sorgt, Energie zurückgewinnt und gleichzeitig den Wohnkomfort erhöht. Gerade in gut gedämmten Gebäuden ist diese Technik entscheidend, denn sie verhindert Feuchtigkeit, sorgt für gesunde Raumluft und reduziert den Energieverbrauch. Auch beim sommerlichen Hitzeschutz wurde mitgedacht. Gezielt geplante Fensterflächen und spezielle Verschattungssysteme sorgen dafür, dass sich die Räume nicht übermäßig aufheizen.
0: Bei der ganzen Konstruktion haben wir darauf geschaut, dass wir den sommerlichen Wärmeschutz auch beachten. Sprich, die Fensterflächen, wo Richtung Süden ausgerichtet sind, gezielt wählen. Die Jalousien, die verdunkeln, nicht nur mit C-Lippen, sondern mit Z-Lippen ausstatten. Das hat den Vorteil, dass man zusätzlich alles verschatten kann, dunkel hat in den Räumen und die Hitze nicht reinkommt.
1: All diese Maßnahmen zeigen, hier wurde in ein zukunftsfähiges Gebäude investiert. Endlich, es ist geschafft. Mama und Papa Volkwein sind umgezogen. Und Julia Wanner-Falter besucht ihre liebgewonnenen Bankkunden, wie es sich hier gehört, mit Brot und Salz. Aus dem alten Bauernhof ist ein Mehrfamilienhaus geworden. Aus der Baustelle ein Zuhause, nicht nur für die Familie. Auch die ersten Mieter sind eingezogen. Moderne Grundrisse und schicke Bäder, Parkett und Fenster, die in den Blick in die ländliche Umgebung großzügig rahmen. Für die Familie ist das ein ganz besonderer Moment. Und Mama Volkwein kann sich jetzt endlich wieder um ihren Garten kümmern.
2: Also wenn ich auf die heutige Sendung zurückblicke, könnten wir doch heute nicht sagen Bauen und Wohnen, sondern das war Bauen und Sanieren vom Allerfeinsten. Großen Respekt an alle, wie sie ihren Traum umgesetzt haben. Ich freue mich schon, wenn ihr kommende Woche wieder einschaltet. Bis dahin alles Gute und tschüss.

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Laue Sommernächte lassen sich nicht nur bei Cocktails und Musik genießen, sondern auch mit festem Schuhwerk an den Füßen und mit Taschenlampe ausgestattet. Denn bei Dämmerung und Dunkelheit sind im Stadtwald in Baden-Baden in den Sommernächten besonders viele Leuchtkäfer unterwegs. Bei einer Führung mit einem Waldpädagogen können Sie die Glühwürmchen einmal in ihrem natürlichen Habitat erleben. Die Veranstaltung findet nur bei trockenem Wetter statt. Deutschland gegen Elfenbeinküste heißt es am Samstagnachmittag, 20. Juni 2026. Wer das Spiel aus dem Toronto Stadion live hier in der Region verfolgen möchte, hat ab 16 Uhr im Enzaunpark in Pforzheim die Möglichkeit, die deutsche Mannschaft gemeinsam mit anderen Fans leckerem Essen und den üblichen Biergartendrinks anzufeuern. Am 21. Juni ist offizieller Sommeranfang. In Gaggenau wird er in diesem Jahr französisch gefeiert. Denn Fête de la Musique verwandelt die Innenstadt in eine Bühne für Live-Musik und Austausch. In Gaggenau wird Fête de la Musique damit schon zum dritten Mal gefeiert. Dadurch soll Sichtbarkeit für die lokale Musikszene geschaffen, Kultur genossen und Menschen zusammengebracht werden.

0: Herzlich willkommen zu den Nachrichten am Donnerstag. Spargelliebhaber möchten es vielleicht nicht wahrhaben, aber kaum hat die Spargelsaison begonnen, neigt sie sich schon wieder dem Ende zu. Wer dem edlen Gemüse noch ein wenig nachtrauern möchte, für den haben wir heute einen Rückblick auf diese Spargelsaison.
1: Am 24. Juni endet die Spargelsaison offiziell. Dieses Jahr stellte sie für Spargelbetriebe eine Herausforderung dar. Im Frühjahr bremsten laut dem Verband süddeutscher Spargel- und Erdbeeranbauer Kälte und kühle Nächte das Wachstum aus, während die heißen Tage rund um Pfingsten die Spargelqualität negativ beeinträchtigten. Zwischen den Betrieben bestanden laut Spargel-Anbauberater Ludger Altenhoff je nach regionalen Wetterbedingungen daher große Unterschiede. Trockenheit im Herbst habe etwa die Ernte begünstigt, während Regen im Sommer einen Nachteil darstellte. Betriebe hätten jedoch die Herausforderungen erfolgreich überwunden.
2: Sorge bereitete jedoch weiterhin der starke Anstieg der Produktionskosten bei gleichzeitig hohem Preisdruck im Handel.
1: Laut Schumacher werden auch wegen fehlender Wirtschaftlichkeit und ungelöster Nachfolgefragen weitere landwirtschaftliche Betriebe ihre Produktion aufgeben müssen. Die Bundesregierung solle bei Sozialabgaben entlasten und Arbeitskräften aus Drittländern den Zugang zur Saisonarbeit in der Landwirtschaft erleichtern. Angebot und Nachfrage waren dieses Jahr beim Spargelverkauf im Einklang. An Feiertagen und Wochenenden stieg die Nachfrage. Die durchschnittlichen Verbraucherpreise blieben stabil, teilweise auf Vorjahresniveau. Wegen steigender Temperaturen in den Dämmen und dem fehlenden Vermarktungstag am Pfingstmontag stiegen gelegentlich die Preise. Die Ertragsmenge soll dieses Jahr geringer als im Vorjahr ausfallen, so der Verband süddeutscher Spargel- und Erdbeeranbauer. Gründe dafür seien der Rückgang der Spargelanbauflächen durch Betriebsaufgaben und die Flächenreduktion.
0: Und wir werfen jetzt einen Blick auf die Straßen in der Region. Wer am Wochenende auf der A8 unterwegs ist, der muss Geduld mitbringen.
2: Wochenendstau auf der A8 im Bereich Pforzheim ist vorprogrammiert. Wie die Autobahn GmbH Niederlassung Südwest mitteilt, wird die Hauptader in Fahrtrichtung Stuttgart am Wochenende voll gesperrt. Betroffen ist der Abschnitt zwischen den Anschlussstellen Pforzheim West und Pforzheim Nord. Die Sperrung beginnt an diesem Freitag um etwa 21 Uhr und dauert bis Montagmorgen um 5 Uhr. Grund dafür ist eine dringende Sanierung der Fahrbahndecke. Die Gegenrichtung nach Karlsruhe ist von den Arbeiten nicht betroffen und bleibt ganz normal befahrbar. Besonders viel Geduld brauchen Autofahrer auch im weiteren Verlauf der A8. Im Baustellenbereich der Enztalquerung wird der Verkehr zeitgleich abschnittsweise nur einstreifig geführt. Zudem ist die Rastanlage Kempfelbach Süd wegen der Arbeiten bereits gesperrt. Die offizielle Umleitung führt über die Bedarfsumleitung U7. Die Autobahn GmbH und die Behörden appellieren eindringlich an alle Verkehrsteilnehmer, Navigationssysteme auszuschalten und stur den offiziellen Schildern zu folgen. Wer versuche, über vermeintliche Schleichwege auszuweichen, sorge für einen Verkehrskollaps in den umliegenden Gemeinden und blockiere im Ernstfall die Rettungswege.
0: Wartezeiten von 6 bis 12 Monaten sind normal, wenn man denn überhaupt einen Platz auf der Warteliste bekommt. Die Suche nach einem Platz für Psychotherapie gestaltet sich für viele Patienten schwierig. Und das, obwohl Psychotherapie gerade in Krisen benötigt wird. Im zweiten Talk mit den beiden Psychotherapeuten Anja Thalkuhl und Oliver Neumann aus Pforzheim habe ich über die Situation in der Region gesprochen. Herr Neumann, man hört immer wieder, einen Platz für eine Psychotherapie zu finden, ist quasi unmöglich. Entspricht das denn der Realität, wie Sie sie wahrnehmen?
3: Also unmöglich ist es zum Glück nicht, aber es ist sehr schwierig. Ja. Es ist auch nach meinem Dafürhalten immer schwieriger geworden in den letzten Jahren. Ich persönlich, und das kann ich erstmal ja nur sicher sagen, habe im Moment Wartezeiten von 5 bis 6 Monaten, weil wir natürlich auch immer verpflichtet sind, im Akutfall auch zu intervenieren. Aber ein Regelplatz, ein Regeltherapieplatz müssen Sie mit dieser Wartezeit rechnen, was sehr, sehr schwierig ist für viele Patienten, wo wir sehr viel Unmut auch eigentlich tagtäglich am Telefon davon.
0: Würden Sie denn sagen, wir haben Notstand in der Region?
3: Absolut. Ich denke, man kann es nicht anders formulieren. Wenn Sie schwerst betroffen, zum Beispiel an einer Depression leiden, mit suizidalen Gedanken, ja, natürlich ist dann immer der stationäre Bereich eine Möglichkeit. Aber wenn ich dann monatelang auf einen ambulanten Platz warten muss, das ist für mich schon eine Notlage. Ja.
0: Sie haben inzwischen eine Praxisgemeinschaft mit Frau Thalkuhl. Sie sind seit über 25 Jahren tatsächlich in Ihrer Praxis schon in Pforzheim. Das ist eine lange Zeit. Wie erleben Sie denn die Veränderungen in der Psychotherapie? Hat sich es verbessert? Hat es sich verschlechtert? Könnten Sie da so einen Rundumschlag geben?
4: Ja, das kann ich gerne machen. Ich bin seit 2001 in Pforzheim niedergelassen. Jetzt muss ich natürlich sagen, auch meine Schwerpunkte haben sich verändert. Alleine dadurch hat sich was verändert. Ich mache jetzt viele Gruppen, dadurch kann ich jetzt, würde man nur die Zahlen nehmen, mehr Patienten und Patientinnen versorgen. Für die Psychotherapeuten war das immer schwer und seit 1999 gibt es ja das Psychotherapeutengesetz, da wurden die psychologischen Psychotherapeuten den Fachärzten gleichgestellt und ab diesem Zeitpunkt ging es eigentlich, würde ich jetzt so im Rückblick sagen, stetig bergauf. Wir hatten jetzt ein relativ gutes Plateau erreicht, wobei man dazu sagen muss, dass wir uns immer noch weit, weit, weit entfernt von den gut verdienenden Arztgruppen bewegen tatsächlich. Wenn man die drei nach uns schlecht verdienendsten nimmt, liegen wir auch bei denen noch weit abgeschlagen. Also die Psychotherapeuten sind in der Vergütung tatsächlich ganz weit hinten, aber es ging stetig bergauf. Jetzt wird all das, was so ein bisschen Sicherheit geschaffen hat in den letzten Jahren, im Moment total leider wieder demontiert in der letzten Zeit.
0: Sprechen von den Honorarkürzungen?
4: Ja, ich spreche jetzt von den vergangenen, in der Vergangenheit debattierten oder gerade jetzt kürzlich debattierten Honorarkürzungen.
0: Aber man kann ja sagen, ich würde mal sagen, Psychotherapie ist ein bisschen aus dieser Tabu-Ecke rausgekommen. Es wird mehr darüber berichtet, mehr darüber geredet. Ist das was, was Sie spüren oder was sich vielleicht positiv entwickelt hat?
4: Es ist ein bisschen aus der Tabu-Ecke rausgekommen, genau. Und es gibt da Bereiche, in denen es mehr aus der Tabu-Ecke rausgekommen ist. Also gerade im Traumabereich, ich bin ja Traumatherapeutin auch, ist es jetzt schon so, dass Menschen, ich habe jetzt gerade einen Herrn in Therapie nach einem Messerangriff und der kriegt halt jetzt Therapie. Und das wäre vor 10 Jahren so wahrscheinlich nicht gewesen. Die Wartezeiten, so wie mein Kollege gesagt hat, sind wahnsinnig lang. Also bei mir kriegen Sie in diesem Jahr keinen Therapieplatz mehr, keinen regulären. Und wir haben Juni.
0: Schauen wir mal in die Zukunft, gerne auch in Ihre Praxisgemeinschaft. Was muss sich denn ändern? Vielleicht auch, wie wird sich Ihre Praxis ändern? Ob jetzt zum Guten oder zum Negativen, um eben mit den aktuellen Herausforderungen klarzukommen. Gerne mit Ihnen.
3: Also klar ist, ein Weiter-so kann es so nicht geben. Wie gesagt, immer vorausgesetzt, die Bedingungen verschlechtern sich weiter. Ich sag mal, das ist ein Vorteil, glaube ich, unserer Praxisgemeinschaft, dass wir immer im Austausch sind und auch schauen, was gibt es für weitere Möglichkeiten für uns. Aber wir müssen das jetzt noch intensiver angehen, würde ich sagen, in den nächsten Wochen und Monaten zu schauen, ja, nicht reflexartig nur noch Privatpatienten oder im Großteil, sondern vielleicht auch zu schauen, weil mein Dafürhalten ist, Prävention, was jetzt auch im Moment diskutiert wird, ein ganz wichtiger Punkt, dass wir uns vielleicht dort mehr engagieren, auch über Coachings und Supervisionen. Also es gibt natürlich andere Bereiche, aber was unterm Strich bleibt, ist halt, dass die Zeit, die ich mir dafür nehme, nicht für einen Therapieplatz zur Verfügung steht und also letztendlich dann doch eine Milchmädchenrechnung im Sinne der Versorgung der Patienten.
0: Was sagen Sie, auch wenn es zum Beispiel um Privatpatienten geht, weil das ist

0: gerade angesprochen wurde, ist das eine Lösung, dass man in Zukunft vielleicht mehr in die Richtung geht? Immerhin finanziell macht das ja schon einen Unterschied.
1: Also eine Lösung für wen ist die Frage, ne? Für uns wäre das möglicherweise vorübergehend mal eine Lösung. Für die Patienten und Patientinnen, die gesetzlich versichert sind, ist es halt keine Lösung. Und ich habe bisher tatsächlich, und das muss ich einfach sagen, in den über 20 Jahren, die ich das mache, keinen Unterschied gemacht zwischen privat und gesetzlich versicherten Menschen, weil die psychischen Erkrankungen auch keinen Unterschied machen. Also die machen keinen Unterschied, wie sie versichert sind. Und deswegen habe ich es immer als etwas angesehen, was wichtig ist, da gleich zu behandeln. Nur gleichzeitig ist es natürlich so, wir müssen leben. Insofern müsste es möglicherweise mehr in die Richtung gehen.
0: Ein kleiner Blick in die Psychotherapie, auch hier in der Region. Vielen Dank, dass Sie bei uns waren.
2: Dankeschön.
1: Dankeschön.
0: In Karlsruhe-Oberreuth wächst mit neuem Wohnraum auch die Infrastruktur für Familien. Mit einem Richtfest wurde jetzt ein wichtiger Meilenstein beim Bau einer neuen Kindertagesstätte gefeiert. Meine Kollegin Lara Kleinmeier war vor Ort.
3: Baustelle, Richtkranz und Gäste beim Rundgang. In Karlsruhe-Oberreuth nimmt die neue Kindertagesstätte sichtbar Gestalt an. Nur 4 Monate nach dem Spatenstich ist in der Johestraße bereits der nächste wichtige Meilenstein erreicht, das Richtfest. Der Rohbau steht, die Arbeiten liegen nach Angaben der Verantwortlichen im Zeitplan.
4: Das ist für uns ein wichtiges Signal, nicht nur für Oberreuth, sondern als Stadtgesellschaft auch oder als Verantwortliche, weil ja die Gesellschaft ziemlich viel investiert im Moment in Aufrüstung, in Kriegsmaterial und so. Und wir haben ja als Slogan mit unserer Immobilientochter der Volkswohnung Zukunft Raum geben. Und das verstehen wir nicht nur im Wohnungsbau, sondern tatsächlich, wer ist Zukunft? Es sind unsere Kinder. Und hier können wir wirklich einen Akzent setzen mit 5 Gruppen, einer kleinen Krippe und 4 weiteren Gruppen mit 82 Plätzen. Also wirklich ein Beitrag für unsere Jugend, für Begegnung, für Erziehung, für Persönlichkeitsreife, alles, was wir eigentlich im Paket für uns als Zukunftsmodell sehen.
3: Das Gebäude wurde speziell auf die Bedürfnisse der Kinder zugeschnitten. Bodentiefe Fenster sorgen für helle Räume, großzügige Gruppenbereiche und eine zentrale Spielhalle bieten Platz zum Spielen und Lernen. Geplant sind insgesamt 82 Betreuungsplätze in 5 Gruppen, darunter eine Krippengruppe. Die neue Kindertagesstätte entsteht in unmittelbarer Nähe zu den 173 neuen Wohnungen in der Wörishofer Straße, die in den vergangenen Jahren entstanden sind.
5: Es macht uns total happy, dass wir halt eben hier genau an dem Grundstück auch den Raum, den Platz haben, dann auch die richtigen Partner gefunden haben, von Architekten bis Baubeteiligten und Politik. Rahmen hat hier an der Stelle komplett gepasst und ist die ideale Ergänzung dann für unser Wohnquartier.
3: Auch das Umfeld der Kita ist Teil des Konzepts. Eine begrünte Außenanlage soll den Kindern geschützte Spiel- und Aufenthaltsflächen bieten, während eine 4,5 Meter hohe Lärmschutzwand die Nähe zur Bahnstrecke abschirmt. Die Baukosten belaufen sich auf rund 5,6 Millionen Euro.
4: Es ist unser Anspruch auch, dass wir Wohnentwicklung in unserer Gesellschaft ganzheitlich betrachten. Ja, Wohnen ist ja ein wichtiges Segment, aber ohne die Infrastruktur, das geht schon von der Mobilität angefangen, von der Nachbarschaft, wie begegnet man sich im Quartier, kann man im Garten sich begegnen, aber was machen die Kinder, wo kann man hier spielen, wo kann man aber auch in die Kita gehen, kurze Wege, wichtig, um Mobilität im Stadtteil zu reduzieren. All diese Themen denken wir in der Volkswohnung ja ganzheitlich, sodass wir den sozialen Anspruch, den wichtigen Beitrag des Wohnens ganzheitlich auch umsetzen können. Und das ist der Beleg hier auch, dass wir es auch einlösen können.
3: Nach Abschluss der Planungsphase rückt nun die Umsetzung in den Mittelpunkt. Es folgen der Innenausbau sowie die Gestaltung der Außenanlagen. Wenn alles nach Plan verläuft, können im Frühjahr 2027 die ersten Kinder hier spielen, lernen und betreut werden.
0: Theaterhäuser stehen heute vor der Herausforderung, ganz unterschiedliche Zielgruppen anzusprechen. Neben künstlerischer Qualität spielen dabei auch Themen wie Inklusion und Nachwuchsförderung eine wichtige Rolle. Die Badische Landesbühne hat nun ihre Pläne für die kommende Saison vorgestellt.
6: Noch sind hier im Stadttheater Bruchsal die Reihen leer. Doch im Herbst sollen unter anderem hier die Premieren der neuen Spielsaison der Badischen Landesbühne aufgeführt werden. Mit dabei ist das bekannte Stück Mario und der Zauberer von Thomas Mann, aber auch die neue Inszenierung Manhattan Project über den Erfinder der Atombombe Robert Oppenheimer.
2: Ich freue mich sehr auf die Produktion Manhattan Project. Das ist ein Stück, was ich auch selbst inszenieren werde. Denn leider ist das Thema Nuklearkrieg und Atombombe ja auf einmal wieder viel näher an uns dran, als wir das noch vor 10 Jahren überhaupt für möglich gehalten hätten. Deswegen die Auseinandersetzung auch mit den ethischen Fragen, die ist, glaube ich, brandaktuell und auch hochrelevant und wichtig.
6: Doch auch Musik, Leichtigkeit und schwarzer Humor werden in der kommenden Theatersaison auf der Badischen Landesbühne nicht zu kurz kommen. Zum Beispiel mit den Geschichten aus dem Buch Struwwelpeter. Die wurden zu einer sogenannten Junk-Oper mit der Musik der Tigerlilies verarbeitet. Die ganz kleinen Kinder will man dagegen unter anderem mit einem Klassiker von Astrid Lindgren begeistern.
7: Also wir haben ein vielfältiges Angebot für Kinder und Jugendliche von Klassikern wie Pippi Langstrumpf, die auch die Eltern vermutlich noch mitreißen werden mit dieser unglaublich bekannten Figur auf der Bühne, dieser Heldin, ein Kind, das einfach unglaublich die Eigenständigkeit besitzt, was alle in Unruhe versetzt.
6: Die meisten Stücke feiern ihre Premiere zwar im Stadttheater Bruchsal und die Stadt ist auch der Stammsitz des Theaters. Doch als mobiles Stadttheater zeigt die Badische Landesbühne ihre Stücke auch in anderen badischen Städten wie etwa Bretten und auf der Freilichtbühne im Bruchsaler Schlossgarten. Wichtig ist dem Theater, das Publikum von heute nicht nur örtlich zu erreichen, sondern auch inhaltlich.
2: Wir versuchen natürlich eine gute Balance herzustellen aus historischeren Stoffen, aus zeitgenössischen Stoffen, aus eher unterhaltsamen oder vielleicht auch eher themenzentrierten Dingen. Aber für uns ist eigentlich immer relevant die Frage, glauben wir, dass wir das für ein Publikum von heute in einer Relevanz erzählen können.
6: Zum Publikum von heute gehören auch Menschen mit Handicap oder alle, die nicht lange stillsitzen können. Auch sie sollen vom Theaterbesuch nicht ausgeschlossen werden. Eine Simultanübersetzung in Gebärdensprache wird unter anderem für eine Vorstellung des Stücks Mario und der Zauberer angeboten. Beim Theaterstück für Kinder, Hey Hey Hey Taxi, bleibt dagegen der Zuschauerraum hell und es darf während der Vorstellung geredet und sich bewegt werden.
7: Taxi als Wiederaufnahme ist auf jeden Fall eine unglaublich spannende Geschichte, auch als Relax-Performance Publikum oder sehr jungem Publikum auch die Möglichkeit zu geben, eine Vorstellung anzuschauen, ohne kontinuierlich sehr, sehr lange stillsitzen zu müssen, stillhalten zu müssen. Herausforderungen, die wir alle kennen und für Kinder einfach nochmal ganz andere Dinge bedeuten. Und das aufzulösen und gleichzeitig eine spannende Geschichte zu erleben, ist einfach eine total spannende und schöne Sache.
6: Und das kommt beim jungen Publikum scheinbar gut an. Jeder dritte Theaterbesucher der letzten Saison war unter 18. Ein Rekord für die Badische Landesbühne. Ob dieser Trend anhält, wird sich zeigen. Das vollständige Programm der neuen Spielsaison ist seit Mittwoch unter www.badische-landesbühne.de online.
0: Nur noch wenige Stunden, dann startet in Mexiko das Eröffnungsspiel der Fußball-Weltmeisterschaft. Das Duell zwischen Mexiko und Südafrika, der Auftakt von insgesamt 104 Spielen in Mexiko, Kanada und den USA. Auch bei uns in Karlsruhe ist das Fußballfieber bereits angekommen. Oder doch nicht? Wir haben uns mal in der Fußgängerzone umgehört.
8: Ja, ganz gut eigentlich. Also schon, ich sah auf jeden Fall die Vorfreude. Schauen wir mal, was beim Gruppenspiel passiert.
9: Ach ja, man guckt sich's mit an. Gut, mein Partner, der ist richtig fußballfanatisch. Und da bleibt nichts anderes übrig, als eine Frau mitzugucken. Aber es ist sehr, sehr toll.
10: Ja, natürlich bin ich für das deutsche Team, ja, und drücke denen die Daumen, aber die sind, glaube ich, erst am Sonntag dran, ja, ja. Okay, das gucke ich natürlich. Gut, politisch finde ich es ein bisschen fragwürdig.
11: Also ich habe von der Firma haben wir so ein Kicktipp-Spiel mitgemacht, ja. Aber das war bisher mein einziger Kontaktpunkt, würde ich sagen. Ich werde wahrscheinlich ein paar Spiele gucken, zumindest die deutschen.
12: Fußball ist ungefähr der einzige Sport, der mich nicht interessiert. Tennis, Tischtennis, Reiten, ja, aber Fußball finde ich, ja, ist alles Kommerz und Bestechung. Und wenn ich ein Infantino so sehe, dann denke ich, nein, dann interessiert mich Fußball überhaupt nicht mehr.
13: Sehr groß, aber man merkt nichts von der Spannung in Deutschland. Hier hängen nicht Deutschlandflaggen. Ja, man merkt nicht, dass die WM gerade stattfindet. Die Flaggen fehlen.
14: Wir gucken auf jeden Fall, was man sagt, genau, zu Hause. Ganz entspannt. Nicht mit so viel Tumult, mit vielen Menschen außerum und jeder schreit was Dummes, nein.
15: Also um ehrlich zu sein, ich gucke kein Fußball mehr seitdem her. Nein, weil man echt frustriert ist, weil es nur eine reine Konsumsache ist. Ja? Jetzt sind jetzt so viele Länder dabei und es geht alles aber dann nur ums Geld. Ja?
16: Ich habe gar keine Freunde, es ist nur noch ein Geschäft. Ich liebe den Sport, aber nicht das Geld.
17: Wer meinen Sie, wer wird?
18: Deutschland nicht.
9: Ich gehe davon aus, dass wir so, ja, WM-Sieger werden wir wahrscheinlich nie werden. Aber der Zweite oder den Dritte, den werden wir schon kriegen.
11: Boah, ich habe getippt auf Deutschland. Realistisch wahrscheinlich Spanien oder England. Aber mein Herz schlägt für Deutschland.
17: Wir hoffen nochmal die Vorrunde auf jeden Fall. Und ja, so gut bin ich, glaube ich, sonst nicht im Prognostizieren, was irgendwie Fußball betrifft. Aber das schaffen sie auf jeden Fall.
19: Entweder Deutschland, wenn nicht Deutschland, dann Türkei.
13: Mein Prediction ist, ich hoffe, dass Deutschland gewinnt, aber ich bin mir ziemlich sicher, dass Spanien oder Argentinien gewinnt. Nach Deutschland ist mein Favorit Irak.
20: Deutschland wird Weltmeister dieses Jahr. Deutschland, okay?
0: Und um 21 Uhr geht's dann los mit dem ersten Spiel. Das war's für heute mit den Nachrichten. Machen Sie es gut und tschüss.
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22: Hallo und einen schönen guten Abend. Herzlich willkommen zum Wetter auf Baden-TV. Noch ist bei uns die Schafskälte in vollem Gang. Es bleibt sehr kalt und sehr frisch. Vor allem nachts rutschen die Temperaturen deutlich nach unten. So auch in der kommenden Nacht. Da gibt es auch viele Wolken. Zeitweise fällt aus diesen Wolken Regen. Es ist eine sehr durchwachsene Nacht. Und die Frühtemperaturen, die liegen am Freitagmorgen gerade mal bei 9 Grad in Germersheim und maximal 13 Grad in Freiburg. Der Freitagmorgen ist dann geprägt von weiteren dichten Wolkenfällen. Immer wieder gibt es Regen oder Regenschauer. Die Sonne muss wirklich kämpfen. Meist bekommt man sie überhaupt nicht zu Gesicht. Und die Temperaturen, die erreichen am Freitagnachmittag maximal 18 Grad in Pforzheim und gerade mal 14 Grad in Freudenstadt. Und auch im weiteren Tagesverlauf bleibt es eher durchwachsen. Dichte Wolken, wenig Sonnenschein, aber die Schauer lassen dann doch langsam bis zum Abend nach und es trocknet ein klein wenig ab. Die Abendtemperaturen liegen dann so um 17 Grad in Baden-Baden und bei 19 Grad in Karlsruhe. Der Blick auf die weiteren Aussichten und es wird wieder freundlicher. Am Samstag deutlich mehr Sonnenschein, Temperaturen 24 bis knapp 29 Grad am Oberrhein und auch der Sonntag fällt dann verbreitet sommerlich aus, mal Sonnenschein, mal ein paar Wolken und die Höchsttemperaturen erreichen 25 bis 29 Grad. Zum Montag ein bisschen kühler, es bleibt aber freundlich, immer wieder scheint die Sonne und meist liegen die Werte um 25 Grad. Das war's vom Wetter, einen schönen Abend.

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Laue Sommernächte lassen sich nicht nur bei Cocktails und Musik genießen, sondern auch mit festem Schuhwerk an den Füßen und mit Taschenlampe ausgestattet. Denn bei Dämmerung und Dunkelheit sind im Stadtwald in Baden-Baden in den Sommernächten besonders viele Leuchtkäfer unterwegs. Bei einer Führung mit einem Waldpädagogen können Sie die Glühwürmchen einmal in ihrem natürlichen Habitat erleben. Die Veranstaltung findet nur bei trockenem Wetter statt. Deutschland gegen Elfenbeinküste heißt es am Samstagnachmittag, 20. Juni 2026. Wer das Spiel aus dem Toronto Stadion live hier in der Region verfolgen möchte, hat ab 16 Uhr im Enzaun Park in Pforzheim die Möglichkeit, die deutsche Mannschaft gemeinsam mit anderen Fans leckerem Essen und den üblichen Biergartendrinks anzufeuern. Am 21. Juni ist offizieller Sommeranfang. In Gaggenau wird er in diesem Jahr französisch gefeiert. Denn Fête de la Musique verwandelt die Innenstadt in eine Bühne für Live-Musik und Austausch. In Gaggenau wird Fête de la Musique damit schon zum dritten Mal gefeiert. Dadurch soll Sichtbarkeit für die lokale Musikszene geschaffen, Kultur genossen und Menschen zusammengebracht werden.

Ich kenne Crossbike, ich kenne Mountainbike, ich kenne Rennrad. Aber Gravelbike ist für mich noch so ein bisschen, ja, etwas, was ich noch nicht so ganz erforschen kann. Aber wir haben einen Experten bei mir, einen Top-3-Fahrer, einen Gravelbiker aus der Region, der uns erklären kann, warum dieses Gravelbiking absoluter Top-Trend beim Radfahren ist. Bei mir ist Michael Groß, kommt aus der Region und hat auch noch die schönsten Touren für uns mitgebracht. Jetzt.

0: Fahrradfahren ist gesund und Biking boomt. Mountainbiking kennt jeder. Rennradfahren tut auch jeder. Aber was ist Gravelbiking? Das kann uns einer erklären, der zu den Top 3 Gravelbikern in Deutschland gehört. Er kommt aus der Region Karlsruhe und ist bei mir. Michael Groß ist bei mir. Hallo Michael, schön, dass es geklappt hat.
1: Hallo Martin, vielen Dank für die Einladung.
0: Bist du mit dem Gravelbike da?
1: Nee, heute nicht, heute mit dem Auto, aber sonst wäre ich schon gerne bei dem Wetter unterwegs.
0: Michael, nimm uns ein bisschen mit. Ich kenne Mountainbiking, ich kenne Rennradfahren, ich kenne diese Citybikes. Also es gibt ja viele verschiedene Fahrradtypen. Aber ich muss zugeben, Gravelbike ist für mich ein bisschen neu. Gravel, Englisch, Schotter, Kies.
1: Korrekt, ja.
0: Was ist Gravelbiking?
1: Man muss sich ein normales Rennrad vorstellen mit Rennlenker, allerdings halt mit breiten Reifen. Also wir sprechen da von 45 mm breiten Reifen oder mehr.
0: Bisschen Mountainbike-Reifen fast?
1: Auch,
0: ne?
1: ja. Mittlerweile geht der Trend auch Richtung Mountainbike und man fährt halt vorwiegend über Schotter. Und man kann natürlich auch relativ schnell auf der Straße fahren, man kann auch leichte Trails mitnehmen. Man ist halt maximal flexibel unterwegs damit.
0: Also du kannst eigentlich alles machen. Du kannst ein bisschen Rennrad fahren auf der normalen Rennradpiste.
1: Genau.
0: Kannst aber auch Natur sehen, kannst über die Bergrücken fahren. Es geht alles.
1: Geht alles, ja. Mhm. Das ist echt die eierlegende Wollmilchsau, würde ich fast schon sagen. Mhm. Technische Trails machen natürlich keinen Spaß damit. Aber ansonsten ist man flexibel, auch wenn man mal einfach mal einen Weg ausprobieren möchte, ob der funktioniert, kann man mit dem Gravelbike einfach mal reinfahren und gucken, wo man rauskommt.
0: Also Gravelbike, technische Trails, um es für alle nochmal zu erklären, beim Mountainbiking hat man ja diese mit Rampen und mit besonderen Kehren, das macht der Gravelbiker nicht so gern.
1: Das macht man nicht, nein. Mhm. Das funktioniert nicht. Das macht auch keinen Spaß.
0: Bist du übers Mountainbiking zum Gravelbiking gekommen?
1: Ja, also ich bin früher, ich habe angefangen mit dem Mountainbike, dann bin ich auch parallel noch Straßenrennen gefahren. Und ich sage immer, Gravel ist so die Symbiose aus beiden. Mhm. Es ist auch ein Schmelztiegel von beiden Disziplinen. Es kommen Fahrer aus dem Mountainbike, es kommen aber auch Fahrer aus dem Rennradbereich. Und die fahren mittlerweile alle Gravelrennen.
0: Also was völlig Neues für mich, aber wahrscheinlich schon ein bisschen länger in der Welt. Und Michael ist ein Experte dafür. Freue mich auf die Sendung. Die Mischung aus Straßenrennen und Mountainbiking, Gravelbike, heute mein Thema.
1: Genau.
0: Großer Name, bekannter Schwimmer, ne? Werde ich nie vergessen. Ja. Wirst du oft auch angesprochen?
1: Ah, jetzt nicht mehr. Jetzt aber nicht mehr. So vor 20, 25 Jahren.
0: So meine Generation mit grauen Bärten, die fragen mich immer noch.
1: Die kennen Michael Groß noch.
0: Also nicht der Schwimmer ist bei mir, sondern der Gravelbiker ist bei mir. Wir wollen dich besser kennenlernen. Deine 10 Fragen, dein Sternzeichen, Michael.
1: Wassermann.
0: Verliebt, verlobt oder verheiratet?
1: Verliebt.
0: Deine Lieblingsfarbe?
1: Grün.
0: Grün. Habt ihr ein Haustier?
1: Ja.
0: Was für ein Haustier ist
1: eine
0: es?
1: Katze.
0: Eine Katze, ja. Sehr schön. Also Katze, nicht Kater.
1: Katze.
0: Katze. Welches Poster hing in deinem Jugendzimmer?
1: Oh, Kurt Cobain.
0: Kurt Cobain. Also dann war das wahrscheinlich auch die erste selbst gekaufte Schallplatte oder CD.
1: Mit, ja.
0: Sehr gut. Erstes Vorbild,
1: Michael? Oh, Jan Ullrich.
0: Jan Ullrich, großer Rennradfahrer.
1: Ja.
0: Und deswegen auch zuerst Rennrad gefahren, weil es das große Vorbild war.
1: Zuerst Mountainbike gefahren, aber 1997, als er die Tour gewonnen hat, war ich schwer beeindruckt und war Jan Ullrich-Fan.
0: Und konntest ihn anfeuern in der Region, Tour de France war auch hier, große Radrennen.

0: klasse. Welches Buch hast du zuletzt gelesen, Michael?
1: Gar keins.
0: Dein Lieblingsurlaubsziel?
1: Italien.
0: Und Hausmannskost oder Gourmet-Tempel? Wie bist du unterwegs?
1: Hausmannskost.
0: Für so, wenn man du bist ja auch Ausdauer gefragt, oder? Beim Gravelbike?
1: Ja.
0: Was heißt dann Hausmannskost bei dir, damit es auch mit dem Radfahren zusammenpasst?
1: Reis, Nudeln, Fleisch, gutes Fleisch, Gemüse natürlich, Salat viel.
0: Ja. Okay, also sehr ausgewogen. Ausgewogene Kost. Und wir wollen ein bisschen den schönen Regionen fürs Gravelbiking auf die Spur kommen. Jetzt hast du Lieblingsurlaubsziel Italien gesagt. Ich gehe doch davon aus, dass ein Top-3-Gravelbiker die Urlaubsziele auch danach aussucht, ob man gut Gravelbike fahren kann.
1: Definitiv, ja. Also die Toskana ist wahnsinnig schön mit den weißen Straßen. Gibt es ja auch ein Straßenrennen dort. Da kann man wahnsinnig gut Gravelbike fahren, wie auch im Veneto, also in den Prosecco Hills, wo ich meine erste WM gefahren bin.
0: Prosecco Hills?
1: Ja.
0: Das hört sich gar nicht nach Radrennen an.
1: Ja, das sind so die Ausläufer der Alpen Richtung Venedig und da wird halt vorwiegend Prosecco produziert und da kann man wahnsinnig schön auch mit einem Gravelbike unterwegs sein. Aber auch rund um Gardasee ist eine tolle Region einfach zum Radfahren.
0: Könnte es sein, dass das Rennradfahren von der Haltung, man ist mit dem Rennrad sehr konzentriert aufs Radfahren und fährt auch durch tolle Landschaft,
1: ja,
0: weniger zulässt, die Landschaft aufzunehmen und das Gravelbiking einem mehr Möglichkeiten gibt, das zu sehen, was man durchfährt?
1: Naja gut, man kann natürlich mit dem Gravelbike nochmal an ganz andere Stellen kommen wie mit dem Rennrad. Oft die Berge sind vielleicht mit Schotterwegen erreichbar, aber halt nicht mit dem Rennrad dann. Und von dem her sieht man vielleicht schon noch mal ein bisschen mehr. Je nachdem, wie schnell man natürlich mit dem Rennrad auch unterwegs ist, kann man die Landschaft schon auf sich einwirken lassen.
0: Bei den Rennradfahrern wundern mich immer die Streckenlängen. Da sind ja viele, viele Kilometer werden da abgeradelt. Ist es beim Gravelbiking eine ähnliche Streckenlänge?
1: Ja, tatsächlich. Ja. Also 150, 200 Kilometer ist da jetzt kein Hindernis. Also, ja. Das ist ähnlich wie beim Rennradfahren.
0: Und der Gravelbiker von der Ausstattung, nimm mich technisch nochmal mit. Beim Rennradfahrer hat man den Rennradlenker.
1: Ja.
0: Ist es ein Gravelbike ähnlich aufgebaut, nur mit breiteren Reifen?
1: Ja. Also man hat halt eine Zulässigkeit vom Rahmen, einfach breitere Reifen zu fahren. Dadurch ist man natürlich auch maximal komfortabel, auch auf Schotter unterwegs. Sonst von der Geometrie her hat man ein bisschen längeren Radstand, dass man einfach ein bisschen ruhiger quasi über Schotter fahren kann. Aber ansonsten ist es ungefähr vergleichbar mit der Geometrie eines Rennrades.
0: Wir waren in Italien gerade unterwegs. Die Prosecco Mountains, der Titel gefällt mir immer noch gut.
1: Prosecco Hills.
0: Die Prosecco Hills.
1: Noch besser.
0: Noch besser. Aber man muss gar nicht zu den Prosecco Hills. Es reichen auch die Hills rund um den Dobel. Wir leben in einem Gravelbiking-Traumland, oder?
1: Absolut, ja. Man kann wahnsinnig viele Kilometer hier auf Schotter abspulen und man kann halt auch dann die Aussicht in die Rheinebene genießen. Man kann Richtung Kaltenbronn fahren, man kann auf die Teufelsmühle fahren, man hat eine wahnsinnige Aussicht, oder der Merkur ist wunderbar zu erreichen mit dem Gravelbike. Also ich bin immer wieder überrascht, wie vielseitig einfach die Region hier ist. Und wenn man sagt, okay, ich möchte jetzt vielleicht nicht in die Höhe fahren, dann bin ich halt einfach in der Rheinebene unterwegs und habe da genügend Strecken einfach auf Schotter, die ich fahren kann.
0: Michael, Hand aufs Herz. Ich wandere auch gerne und bin eigentlich ganz froh, dass auf meinen Wanderstrecken jetzt nicht ein Rennradfahrer um die Ecke kommt. Gibt es manchmal auch kleine Konfrontationen an diesen? Das sind ja dann wahrscheinlich eher Lauf- und Wanderstrecken, an denen dann plötzlich die Gravelbiker langfahren.
1: Das sind eher die breiten Schotterstraßen. Also jetzt, ich denke, mit dem Mountainbike hatten wir mehr Konfliktpunkte als jetzt mit dem Gravelbike.
0: Ich will doch nochmal auf den Punkt zurückkommen. Es gibt ja für jeden Trend gibt es so einen Explosionspunkt. Irgendwas ist passiert. Seit wann hat sich das zu einem Megatrend entwickelt? Kannst du es verorten?
1: Lass mich mal ganz kurz überlegen. Also ich sage jetzt von mir, dass ich eigentlich auf dem Gravelbike schon

0: seit 2016 unterwegs bin. Damals habe ich das einfach nur gesehen aus den USA, dass das einfach dort ja, eine aufstrebende Sportart ist. Und mir hat es irgendwie auch gefallen, dass man einfach so beide Lager ein bisschen miteinander vereinen kann.
1: Und dann schwappte das irgendwann über den großen Teich zu
0: uns. Es kam so, würde ich sagen, wo sich die ersten Hersteller damit richtig beschäftigt haben. Ich denke mal so Ende 2019, 2020. 2020 hatte ich tatsächlich mein erstes richtiges Gravelbike. Vorher bin ich im Grunde genommen ein Crossrad, also ein Querfeldeinrad mit maximal Breite Reifen gefahren.
1: Es gibt ja auch noch das Crossbike, jetzt
0: genau,
1: wo du sagst.
0: Genau, und bin aber nie Cross gefahren, sondern ich bin nur lange Strecken auf Schotter gefahren hier. Also im Grunde genommen bin ich damals schon als Gravelbiker unterwegs gewesen. Und 2020, wie gesagt, habe ich mir dieses richtige Gravelbike gekauft, bin da drauf gesessen, habe gesagt, okay, das ist es.
1: Und das ist es, war in den USA schon früher klar, weil dort das Thema Gravelbiking früher angesagt war. Liegt es dort an der Landschaft? Sind die ersten großen Rennen dort auch gefahren worden? Kannst du so ein Rennen sagen? Ich glaube, letztes Wochenende war ein großes.
0: Das war Unbound, genau, in Kansas City, in Emporia, genau. Ist ein Rennen, was jetzt dieses Jahr die 20. Austragung war. Das sind 200 Meilen, also roundabout irgendwas mit 300 noch irgendwas Kilometern. Also gibt es immer eine Nord- und eine Südroute, wird immer jedes Jahr abgewechselt. Und da fährt man einfach halt auch mal so 60, 70 Kilometer geradeaus auf so einem Schotterweg.
1: Michael Groß, der Gravelbiker, ist bei mir. Michael, für diese Fragen kann ich nichts, das ist das Schöne, sondern das sind Entweder-Oder-Fragen, die Redaktion hat sich die nicht für dich überlegt, sondern für alle Gäste. Und du bist praktisch deine eigenen Frage Herr, du darfst sie selbst ziehen und mir überreichen.
0: Okay.
1: Frage Nummer 1.
0: Dann fange ich mal an. Ich schaue auch gar nicht drauf.
1: Deine erste Frage, Entweder-Oder, nur eine Antwort ist möglich, glaube an Schicksal oder ist alles Zufall?
0: Schicksal. Glaube ich dran.
1: Also ein Stück weit vorbestimmt, was da passiert. Hast du schon beim Gravelbiking mal auch so Momente gehabt, die auch ein bisschen gefährlich waren und ist gut gegangen?
0: Ja, klar, logisch.
1: Das kommt vor.
0: Kommt vor. Findest also gerade wenn man jetzt auf schwierigen Abfahrten ist, also Schotter kann auch natürlich sehr rutschig sein und wenn man die Strecke nicht kennt und dann und zu schnell ist, in die Kurve kommt, dann kann das natürlich auch böse sein.
1: Man macht ja alles, vor allem die Eltern gesagt, fahren nicht über Schotter, das ist gefährlich. Und ihr fahrt absichtlich drüber. Ja, ja. Zweite Frage, zwei haben wir immer, entweder oder. Michael, Frage Nummer 2. Entweder nur noch Vanillepudding oder nur noch Schokoladenpudding. Welche Fraktion bist du?
0: Vanille.
1: Ich auch. So, da haben wir was gemeinsam.
0: Es war schon früher im Kindergarten, so habe ich immer die Vanillemilch getrunken.
1: Wir waren drei Brüder und wenn zu Hause Pudding gemacht, ich war immer der Vanillepudding-Befürworter. Aber die anderen beiden wollten Schokoladenpudding. Was gab's?
0: Schokolade natürlich.
1: Der arme Martin.
0: Ja.
1: Gravelbiking ist mein Thema heute in der Martin-Wacker-Show mit Michael Groß. Ich habe schon gesagt, Top 3, wo kann ich die Top 3 einordnen? Welche Rennen fährst du? Wie sehen die Wettbewerbe aus?
0: Das sind World Series Rennen, also es ist quasi so der Weltcup im Gravel-Sport. Also es ist ja vom Weltverband der UCI ausgeschrieben. Da gibt es, glaube ich, mittlerweile um die 35 Rennen auf der ganzen Welt verteilt. Und ein Top 25% Ergebnis, also man muss unter den ersten 25% im Ergebnis eines solchen Rennens sein. Dann bist du für die Weltmeisterschaft qualifiziert.
1: Findet in diesem Jahr wieder statt, die Weltmeisterschaft?
0: Die findet statt in Australien.
1: Und?
0: Wird wahrscheinlich dieses Jahr für mich, werde ich mal aussetzen. Nächstes Jahr peile ich das wieder an.
1: Der UCI ist ein mächtiger Verband, ein mächtiger Sportverband. Weltmeisterschaften werden ausgetragen. Gib mal eine Prognose ab. Was glaubst du, bis wann Gravelbiking Status Mountainbiking hat? Da tut sich ja schon viel. Wie sieht es aus für dich? Was wird sich tun demnächst?
0: Ich denke, in den nächsten Jahren werden auch fast alle Rennen live übertragen. Also da hat man jetzt dieses Jahr angefangen. Es war vor kurzem auch ein Rennen in den Niederlanden, was zum ersten Mal mit Live-Bildern gesendet wurde.

0: wurde. Beim Mountainbike-Weltcup hat man das schon über Jahre, was dann halt in Eurosport auch ausgestrahlt wird. Das wird sich sicherlich im Gravel, bei Gravel-Rennen auch so ergeben, weil einfach auch die Industrie eine Plattform gerne hätte, um einfach diesen Sport weiter populär zu machen und natürlich auch Räder zu verkaufen,
1: In
0: logischerweise.
1: den USA war letztes Wochenende das große Rennen in Kansas City. Du hast es angesprochen.
0: Ja.
1: Gibt es schon Profis beim
0: Ja.
1: Gravelbiking?
0: Ja. Die ersten Profis gab es in den USA. Mittlerweile gibt es auch genügend in Europa, die von dem Sport leben.
1: Und wenn du jetzt, wir haben es vorhin gesagt, World Series, Top 3, du bist da vorne mit dabei. Ist das ein bisschen ein Lebenstraum zu sagen, Gravelbiking, du kommst zum professionellen Team, eventuell auch als Profi zu fahren?
0: Dafür bin ich jetzt mittlerweile schon in einem gesetzten Alter, wo ich einfach
1: Gibt es das beim Radfahren?
0: ja, natürlich. Also da muss man einfach dann auch realistisch sein und sagen, okay, auf Altersklassenebene kann ich da schon noch, ist schon noch ein Ziel, ein World Series Rennen zu gewinnen. Irgendwann, aber dass ich da jetzt als Profi unterwegs bin, das ist unrealistisch.
1: Die Martin-Wacker-Show, es gibt diese Tasse zu gewinnen, die ist nicht käuflich zu erwerben. Ich werde oft gefragt, ist es denn eine Tasse aus Aluminium? Nein, sie ist aus Porzellan, auch wenn sie so aussieht. Und sie ist der einmalige Hauptpreis bei
2: Stadt,
1: und
2: Land,
1: das spiele ich jetzt mit Michael. Michael ist ein bisschen eine verbale Schotterpiste, ich gebe das zu. Manchmal kann man relativ gerade auf dem Geläuf fahren, manchmal holpert es ein bisschen, aber du kommst da durch. Fünf richtige in 30 Sekunden starten wir.
0: Okay.
1: Mit dem Buchstaben M, wie Michael. Und wir starten mit einer Stadt mit M.
0: München.
1: Ein Land.
0: Malediven.
1: Eine Frucht.
0: Malve.
1: Etwas im Baumarkt.
0: Material.
1: Etwas beim Grillen.
0: Okay. Keine Ahnung,
1: Keine
0: weiß
1: Ahnung weiter. Das braucht man zum Backen mit M.
0: ich. Mehl.
1: Ja, das ist ungesund mit M. Weiter. Eine Zeichentrickfigur. Das
0: Mickey Mouse.
1: Mickey Mouse, die gilt noch. Denn wir haben fünf, glaube ich, so schon geschafft. Wie viel waren es?
2: Alles.
1: Sechs richtige, Michael. Also gehen wir es nochmal durch. Frucht hast du gut gelöst. Im Baumarkt hast du auch etwas beim Grillen. Da hing es ein bisschen. Ich denke immer an französische Nachbarland Merges.
0: Ah, ja.
1: Und meine Tochter will immer Maiskolben. Also hätte auch funktioniert. Braucht man beim Backen Mehl, hast du gehabt. Und das ist ungesund. So Schokoriegel Mars oder Marshmallows. Das braucht kein Mensch. Aber du, sechs richtige. Lass uns zurückkommen zum Thema Gravel-Biking. Ehrlich gesagt, ich kriege richtig Lust darauf. Finde ich richtig spannend. Und wenn ich jetzt loslegen wollte, du hast ein paar Strecken vorhin schon beschrieben. Hast gesagt, also so Dobel oben, Schwarzwald. Kann ich mir aber nicht merken. Findet man deine Lieblingsstrecken irgendwo?
0: Gut, unter anderem kann man die nachgoogeln bei Komoot zum Beispiel oder auf meiner Website kann man die noch finden.
1: Kann ich dir auf Social Media auch folgen? Hast du da auch so ein paar
0: Social
1: Informationen?
0: Media habe ich auch, ja. Also Instagram, TikTok, soweit bin ich nicht. Da bin ich zu alt dafür.
1: Aber Gravelbiking und so Tipps geben, das ist schon so ein Thema, was dir auch Spaß macht,
0: Ja,
1: andere
0: natürlich, klar.
1: mitzunehmen. Da findet man deine Lieblingsstrecken. Gibt es eine absolute Lieblingsstrecke, wo du sagst, du kommst ja, glaube ich, gebürtig aus Völkersbach.
0: Genau.
1: Auch das ist ja schon schön zum Radfahren. Gibt es so eine Ecke, wo du sagst, boah, das müsst ihr unbedingt machen? Oder so eine tägliche Strecke von dir?
0: Ja, da gibt es tatsächlich was. Ich fahre ganz gern von Völkersbach aus über Freilsheim, Moosbronn, von Bernödern über Bernbach, kann man dann schön hinten rumfahren über einen geschotterten Weg nach Herrenalb. Von Herrenalb dann hoch Richtung Oberes Gaistal zum Waidhäuslisplatz. Und vom Waidhäuslisplatz kann man dann sehr schön auf der Höhe entweder zur Teufelsmühle oder halt noch ein Stückchen weiter Richtung Kaltenbronn fahren.
1: Hört sich für mich nach 4 Wochenenden an. Das ist so eine Strecke, die du dann so dann zurücklegst.
0: Ja, dann kann man schön,
1: Sagt der ganz entspannt, der Michael, ja.
0: wenn man es weiterfahren möchte, dann fährt man halt auf der Höhe weiter über Besenfeld, Freudenstadt und kann dann schön übers Murgtal zurückfahren. Könnte vielleicht noch ein bisschen einen Abstecher jetzt zur Schwarzenbach-Talsperre machen. Die ist jetzt schön, also die hat ja kein Wasser, dadurch

0: sehr imposant anzusehen. Und dann über Baden-Baden zurück.
1: Das ist für dich eine Gravel-Bike-Route, so als, ich nenne es mal, nicht Profi, aber als jemand, der das professionell betreibt. Wie sieht so ein Trainingstag aus, bevor du so aufs Bike steigst? Ernährung spielt eine Rolle, Fitness. Beschreib uns mal so einen typischen Trainingstag.
0: Gut, also im Grunde genommen hat man ja dann seinen Plan, den man von seinem Trainer vorgegeben kriegt. Da sind halt unterschiedliche Sachen dann drauf. An einem Tag in der Woche machst du halt deine intensiven Sachen. Da fahre ich dann ganz gern im Mosertal meine Intervalle. An anderen Tagen hast du dann halt längere Einheiten drauf, wo man dann auch mal, wenn man sich gerade jetzt für ein langes Rennen vorbereitet, wo man dann halt auch mal so eine Strecke fahren kann, wie ich es jetzt gerade eben beschrieben habe. Ansonsten auch einmal die Woche ist mal auch das Fitnessstudio angesagt, um einfach eine Rumpfstabilität zu erhalten, dass man ordentlich auf dem Rad sitzt, dass man jetzt nicht irgendwie ja, Rückenschmerzen, Schulterschmerzen bekommt. Genau, und so liegt natürlich auch immer drauf, was hat man jetzt dieses Jahr geplant, welche Rennen, was brauche ich da für Skills einfach. Ja, so bereitet man sich vor für seinen Rennkalender.
1: Kannst du noch mit Freunden eine normale Radtour machen, wo man dann auch mal, du hast vorhin die schöne Strecke beschrieben, ich würde die Strecke vor allem orientiert sehen an schönen Hütten, einem gemütlichen Bier und einem guten Wurstsalat. Schaffst du das noch oder hat der Gravelbiker immer nur das Ziel vor Augen und will die Strecke abfahren?
0: Gut, ich bin ja grundsätzlich eher sportlich unterwegs. Auch wenn ich jetzt mit Freunden fahre, dann sind das meistens Freunde, die
1: Auch.
0: ähnlich sportlich unterwegs sind.
1: Eieiei.
0: Von dem her, ich denke, so aus dem normalen Freundeskreis wird sich jetzt niemand auf die Idee kommen, mit mir Radfahren zu gehen. Also das, ja,
1: Ich mach's dann auch nicht.
0: kommt eigentlich nicht vor.
1: Genau. Wir haben viel gelernt über Gravelbiking mit Michael Groß, einem Top-Gravelbiker, der nicht in Kansas war letztes Wochenende und es auch nicht mehr zum Profi schaffen wird. Aber trotzdem hast du natürlich Ziele. Gibt es in diesem Jahr so ein ganz großes Ziel, auf das du hintrainierst?
0: Also ich würde schon ganz gerne bei der Europameisterschaft starten. Die ist Ende August in Belgien, in den Ardennen. Dafür muss ich mich aber allerdings auch erst noch qualifizieren. Das Frühjahr war jetzt nicht so. Ich hatte eine Sturzverletzung, ich war öfters erkältet, ich hatte noch andere Themen, mit denen ich mich vorrangig beschäftigt habe. Daher will ich jetzt so ab Mitte des Jahres mit Rennen auch wieder starten. Für nächstes Jahr würde ich ganz gerne nochmals beim Tracker starten in Girona. Ist im Grunde genommen Europas größtes Gravel-Event überhaupt.
1: Also drücken wir die Daumen, dass du verletzungsfrei bleibst, dass das funktioniert. Und danke, dass du mir das so ein bisschen erklärt hast, Gravel Biking. Ich weiß, worum es geht. Ich mache es, glaube ich, so halb. Aber ich steuere auch noch gerne die Hütten an und die Gastronomie. Alles Gute, Michael,
0: Danke.
1: für dich weiterhin. Auch nächste Woche habe ich einen spannenden Gast, auch aus der Region. Lea Ladoux ist bei mir. Es ist eine Frau, die ihre fantastische Stimme nicht mit Gitarre, sondern mit elektronischer Musik zusammenbringt. Das macht sie aufgrund eines Studiums hier in Karlsruhe. Also eine ganz, ganz spannende Sängerin, von der man viel hören wird. Und nächste Woche ist sie bei mir zu Gast. Ich wünsche euch noch einen schönen Restsonntag, ob auf dem Fahrrad oder zu Hause auf dem Sofa. Beides ist recht. Bis dahin.

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0: Laue Sommernächte lassen sich nicht nur bei Cocktails und Musik genießen, sondern auch mit festem Schuhwerk an den Füßen und mit Taschenlampe ausgestattet. Denn bei Dämmerung und Dunkelheit sind im Stadtwald in Baden-Baden in den Sommernächten besonders viele Leuchtkäfer unterwegs. Bei einer Führung mit einem Waldpädagogen können Sie die Glühwürmchen einmal in ihrem natürlichen Habitat erleben. Die Veranstaltung findet nur bei trockenem Wetter statt. Deutschland gegen Elfenbeinküste heißt es am Samstagnachmittag, 20. Juni 2026. Wer das Spiel aus dem Toronto Stadion live hier in der Region verfolgen möchte, hat ab 16 Uhr im Enzaun Park in Pforzheim die Möglichkeit, die deutsche Mannschaft gemeinsam mit anderen Fans leckerem Essen und den üblichen Biergartendrinks anzufeuern. Am 21. Juni ist offizieller Sommeranfang. In Gaggenau wird er in diesem Jahr französisch gefeiert. Denn Fête de la Musique verwandelt die Innenstadt in eine Bühne für Live-Musik und Austausch. In Gaggenau wird Fête de la Musique damit schon zum dritten Mal gefeiert. Dadurch soll Sichtbarkeit für die lokale Musikszene geschaffen, Kultur genossen und Menschen zusammengebracht werden.
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2: Guten Abend. Guten Abend. Guten Abend, meine sehr geehrten Damen und Herren. Herzlich willkommen. Guten Abend. Jawohl. Guten Abend. Ein herzliches Willkommen hier aus dem K2 Aberhus zu einer weiteren Folge, das Gründerwohnzimmer. Es ist mir auch für diese Sendung gelungen, interessante Gäste gewinnen zu können. Es freut mich ganz besonders, wenn es Gründer gibt, die hier gerne teilnehmen. Aber ich habe auch heute einen ganz interessanten Menschen dazu gewinnen können. Auch eine Künstlerin, freuen sich auf was ganz, ganz Tolles. Und so begrüße ich heute Abend ganz besonders nach der Reihe Hubert Itzko.
3: Guten Abend, Michael.
2: Hallo, Hubert. Super, danke. Nadine Ketterer. Hallo, Nadine. Michel Mahn. Und ein ganz besonderer Gruß, Dirk Rothweiler.

0: Und so beginne ich mit meinem ersten Gast. Er ist Anfang 30, verheiratet, zwei Kinder. Er ist gebürtiger Karlsruher und hat mir gesagt, er bezeichnet sich als sogenannter Neigschmeckter in Bad Wildbad. Er hat dort eine GmbH gegründet, die HI-PKV GmbH. Er ist Makler und hat eine App entwickelt. Herzlich willkommen, Hubert Itzko. Vielen Dank. Hubert, als wir uns kennengelernt haben, fand ich spannend. Finanzdienstleistung ist ein Riesenthema. Da sind alle möglichen Themen drunter zu finden. Du hast dich der PKV verschrieben und auch eine App entwickelt. Was hat dich dazu bewogen?
1: Ja, also es war tatsächlich eine Alltagssituation. Gerade bei den Privatkrankenversicherten ist es ja so, die schließen einen Vertrag mit der Gesellschaft ab. Wissen am Anfang vielleicht so ein bisschen was über ihre Leistungen und im Laufe der Zeit, wenn dann natürlich die Leistungen in Anspruch genommen werden müssen. Also ich denke an den Kunden, der mich gefragt hat, hier Hubert, kann ich zum Heilpraktiker gehen? Ich brauche da eine Behandlung oder irgendwie meine Tochter muss jetzt zur Osteopathie, ne, ich möchte sie da gerne hinschicken. Leistet mein Vertrag überhaupt dafür? Also in der gesetzlichen ist es natürlich ein bisschen anders, das ist ja alles gesetzlich vorgeschrieben, ne? Dafür leistet die gesetzliche, Punkt, aus, fertig. PKV, die wissen es im Endeffekt nicht und so war für mich dann irgendwann die Idee, du brauchst eine Lösung für den Markt.
0: Wir kommen später noch auf diese Lösung. Wir waren gerade bei dem Thema Krankenversicherung. Mhm. Ich kenne dieses, ich war selber in Finanzdienstleistung mal tätig, man hat mit einer riesen Bandbreite von Themen zu tun, von der Sachversicherung über die Personenversicherung, über Versorgungsthemen und eben auch die private Krankenversicherung oder gesetzliche Krankenversicherung. Das ist ein Thema, was sicherlich auch Gründer und Startups hochgradig interessiert. Was war denn dein Bewegthema, dass du gesagt hast, PKV ist ein Thema, mit dem möchte ich mich beschäftigen?
1: Ja, also warum ich mich damit beschäftigt habe, wir kennen es ja alle, viele Generalisten. Ne? Das war früher mal so, meine Meinung. Wir brauchen jetzt viel mehr Spezialisten, ne? Also Generalisten, ich kümmere mich um alles. Ne? Ich mache deine Sachversicherung, ich mache deine Lebensversicherung, PKV etc. pp. Aber wir kriegen es ja immer wieder jetzt gerade aktuell auch in den Medien wieder mit. Ne? Die gesetzliche Krankenversicherung, es ändert sich sehr viel wieder. Ne? Also wer von den Generalisten kann wirklich die Hand heben und sagen, hey, ich habe mir den Gesetzesentwurf durchgelesen, ich weiß, was da im Krankenversicherungsbereich passiert. Und deswegen beschäftige ich mich halt als Spezialist nur auf dieses Thema, weil eben diese Transparenz, die ich ja schon mal angesprochen habe, einfach fehlt. Und ich möchte diese Transparenz den Leuten wiedergeben, weil es geht hier nicht um eine Kfz-Versicherung, einen Sachschaden an einem Fahrzeug, es geht um eine Gesundheitsabsicherung. Ja, es geht um Krankheitsfälle, die abgesichert werden müssen.
0: Genau. Private Krankenversicherung, gesetzliche Krankenversicherung. Ja. Für Gründer ein Riesenthema. Ja. Was mache ich? Wie versichere ich mich? Was wähle ich? Gibt es für dich hier eine Empfehlung? Gibt es einen Favoriten? Ja. Oder wie gehst du an dieses Thema individuell dran?
1: Ja, da muss ich dir leider eine sehr unbefriedigende Antwort geben, was ich auch den Gründern dann sage. Und das ist dann einfach so das Thema, wo ich sage, ich gebe dir da keine pauschale Empfehlung. Ich kenne von dem Gründer nicht die Ist-Situation. Also ich weiß jetzt nicht, was genau macht er? Wo geht die Reise hin? Wie ist die Familienplanung? Was habe ich noch beruflich weitergehend noch vor? Ne? Möchte ich vielleicht ins Ausland auswandern? Ne? Passt das Thema PKV überhaupt für mich? Ne? Oder ist die gesetzliche nicht einfach das Richtige für dich? Will ich dann vielleicht noch eine Zusatzversicherung machen? Man hat ja allerlei Möglichkeiten im Krankenversicherungsbereich. Ne? Und es darf definitiv auch klar kommuniziert werden. Und das ist leider das, was viele meiner Kollegen, ich lehne mich mal ganz weit aus dem Fenster raus, eben da draußen machen. Die verkaufen billige PKVs. Und ich frage mich, wie soll es funktionieren? Jetzt, also eine PKV soll ja bessere medizinische Leistungen anbieten. Mhm. Na, also kenne ich auch einen Kunde, gesetzlich versichert, hat gesagt, hey, Knie-OP, beim Arzt nachgefragt, was hättet ihr jetzt gemacht, wenn ich privat versichert wäre? Oh, das geht ja gar nicht, dass sie sowas fragen. Mhm. Also nehm mal Butter bei der Fische, was würdet ihr machen? Ich zahle das auch selber. Ah ja, wir würden dann das und das machen. Ne? Es ist leider so. Ne? Es ist schade, dass es diese Zweiklassengesellschaft gibt, aber es ist halt einfach die bessere medizinische Versorgung. Und da sage ich halt, wie kann man verlangen, dass wenn man was Besseres will, ich gehe ja auch nicht zu Mercedes rein und sage, hey, ich hätte eine S-Klasse gerne zum Preis von einer A-Klasse. Das funktioniert bei einer PKV meiner Meinung nach nicht.
0: Sehr gut. Lass uns aber mal auf das Kernthema zurückkommen, eine App.
1: Ja.
0: Jetzt interessiert uns natürlich alle, was ist das für eine App?
1: Ja,
0: wo gibt es die?
1: Gern.
0: Wie kann man die finden? Was erfüllt diese App?
1: Also ich habe uns, damit wir ein bisschen Zeit sparen heute Abend, gestern Abend das Video abgedreht von der App. Also man kann sie im Android, also Apple Store für iOS, also iPhones, kostenlos herunterladen. Genauso auch für Android-Handys über Google Play Store. Na, also wie gesagt, ich betone nochmal kostenlos, das ist für alle Privatversicherten. Ich würde einfach einmal kurz das Video dir zeigen oder dann später, wie gesagt, einblenden. Das ist der PKV-Patron, also der Schutzengel für deine private Krankenversicherung. Wie man sich da jetzt anmeldet und registriert, lasse ich jetzt einfach mal außen vor. Ich gehe jetzt her und sage, hey, ich will jetzt meinen Tarif hinzufügen. Da sind alle Gesellschaften drin. Das sind wirklich alle Gesellschaften und alle Tarife, die es von 1978 mal gab und die jetzt im April 2026 erst erschienen sind auf dem Markt. Zum Glück bin ich Versicherungsmakler, ich habe Zugriff auf das Ganze. Jetzt kann ich das entweder manuell hinzufügen oder ich gehe her und ich sage, hey, ich nehme die erste Seite von meinem Versicherungsvertrag, da steht ja alles drauf. Ich habe jetzt keine Lust, das manuell einzugeben, das ist mein Versicherungsschein, ich fotografiere das ab oder lade es hoch, weil ich das schon als PDF-Datei habe, etc. pp. So, der Patron hat es schon analysiert, sagt, du bist bei der Gesellschaft, hast diesen Zusatzvertrag, bam, bam, bam. So sieht jetzt der Homescreen aus, natürlich cooler Gadget, guten Abend, guten Morgen, also da haben wir uns natürlich was Tolles einfallen lassen. Hier unter jetzt Tarife kann ich natürlich mehrere Tarife anlegen, weil vielleicht mein Kind woanders versichert wie ich. Ne? Meine Frau ist nochmal bei einer anderen Gesellschaft. Sollen ja auch mehrere Möglichkeiten darbieten. Natürlich hier mit letzter Anfrage, also so wie man es von gängigen Portalen kennt, zum Thema KI-Fragen sage ich jetzt einfach mal. Hier auch nochmal so ein kleines Herzstück gewesen, einfach mit Medizinersuche und Telemedizin. Ich kann jetzt über den Patron allgemeine Fragen zum Thema PKV stellen. Ne, wenn ich jetzt keine tarifspezifischen Fragen habe, sondern allgemein möchte ich wissen, was vielleicht auch vielen interessiert, wie komme ich aus der PKV wieder raus? Ne? Die Frage stelle ich. Natürlich hier der Hinweis nochmal, unten steht drauf, dass die KI natürlich die Fragen beantwortet und es kann zu Fehlern vorkommen. Wenn es wirklich gravierend wichtige Fragen sind, dann einfach nochmal doppelt prüfen, gegebenenfalls einfach bei uns nochmal nachfragen. Hier spuckt er auch schon die Antwort aus. Natürlich steckt er auch noch weitere Fragen. Dann möchtest du noch hier einfach noch mal was wissen? Genau, das ist einfach so zum Thema allgemeine Fragen zum Thema PKV. Jetzt wollen wir natürlich tarifspezifische Fragen wissen. Ne? Okay. Also ich habe jetzt natürlich einen Leistungsfall. Hier hat man natürlich ein paar vorgegebene Fragen von uns, wie jetzt zum Beispiel, hey, ich habe jetzt hier eine ambulante Arztrichtung eingereicht. Ich habe noch einen Eigenanteil. Wie kann das sein? Ne? Und hier analysiert er jetzt eben den Vertrag.
0: Also das heißt, es geht sehr, sehr spezifisch rein und ich kann mit dieser App quasi meinen ganzen Vertrag durchgehen, weiß, was ich habe und wie das alles funktioniert. Also finde ich total spannend. Ein sicherlich hochinteressantes Thema.
1: Das Wichtige an der Stelle ist, ne, weil viele werden wahrscheinlich denken, hey, ich habe meine Versicherungspolice, die komplette Ausfertigung, ich schmeiße es in ein gängiges KI-Produkt schon rein, stelle meine Frage rein, dann brauche ich mir doch gar nicht die App. By the way, sie ist ja kostenlos. Ne? Aber was viele eben dann dabei vergessen, das, was sie hochladen, sind nur die Tarifbedingungen. Es gibt allgemeine Versicherungsbedingungen der Gesellschaft, es gibt noch Sonderbedingungen. Das ist genau das, wo ich ja ansetze, wo ich sage, es gibt erstmal allgemeine Werke, dann gibt es ein tarifspezifisches Werk und noch Sonderbedingungen zum Tarif. Das analysiert er komplett. Also da hängt eine riesen Datenbank dahinter, ne, die natürlich aktualisiert wird von uns.
0: Das ist logisch. Wir sehen Fragen über Fragen, die diese App dann beantwortet, kostenlos runterladbar. Tolle Sache. Schön, dass du bei mir warst und viel Glück mit der App, dass viele Menschen diese App sich runterladen. Herzlichen Dank, dass du hier warst, Hubert Itzko.
1: Vielen Dank.

0: Kommen wir zu meinem nächsten Gast. Sie strahlt und das finde ich richtig, richtig schön, denn in der letzten Sendung war sie gar nicht da. Da musste ich sie entschuldigen, denn sie war krank. Und sie hat mich sonntags angerufen und beziehungsweise wir haben so ein Teams gemacht. Also da habe ich letztes Mal schon gesagt, das hätte ich nicht zumuten wollen. Aber umso schöner, dass sie heute hier ist. Eine sehr erfahrene Psychologin. Wir haben einiges zu besprechen. Herzlich willkommen, Nadine Ketterer.
1: Vielen Dank.
0: Nadine, ich erinnere mich an die dritte Sendung 2025. Da habe ich nämlich mit dir eine Sendung damals in Baden TV im Studio abgedreht. Da warst du dabei. Wir haben damals über permanent positive Psychologie gesprochen. Für mich ein total spannendes Thema schon damals. Jetzt wäre die Frage an mich. A, wo stehst du heute und was hat dich bewogen, dennoch heute hier zu sein?
1: Ja, vielen lieben Dank, lieber Michael. Letztes Mal ging es wirklich gar nicht. Also ich hatte keine Stimme. Das heißt, es hätte wahrscheinlich nichts gebracht. Und ich erinnere mich noch gut an die Sendung, die wir damals zusammen gedreht haben, auch mit dem lieben Bernd, der jetzt heute auch im Publikum sitzt. Genau, sei herzlich gegrüßt, lieber Bernd. Genau, ich hatte damals ein bisschen was aus dem Permalit-Modell erzählt. Ihr seht es vielleicht hier auf so einem kleinen Buch. Das ist so ein ganz toller, bunter Kreis. Da gibt es ein extra Video dazu. Da können wir gerne nochmal, wenn es interessiert, nachgucken oder nachsehen. Das ist vor allem ein sehr mitarbeiterzentrierter und stärkenorientierter Führungsansatz. Da geht es darum, um die Haltung von Führungskräften und was ich tun kann, dass Menschen, die ja in meinem Bereich eben entsprechend arbeiten, auch ihr Potenzial entfalten können und ja auch Spaß haben bei der Arbeit. Eigentlich so, wie wir uns das einfach auch vorstellen. Genau. Und das mache ich jetzt schon einige Jahre und das macht sehr viel Spaß. Und habe aber auch gesehen gehabt, das ist noch nicht ganzheitlich genug. Also es braucht noch weitere Komponenten, damit das sowas Rundem auch wird. Und da hilft mir die Kompetenz aus der Psychologie. Das heißt, ich habe vor allem erweitert um die psychologischen Gesundheitskompetenzen. Das heißt, ich berate von Azubis über Mitarbeitenden, über Führungskräfte rund um das Thema Stress, Resilienz. Ich meine, die meisten von uns kennen das ja auch. Aber auch so Themen wie zum Beispiel Schlafgesundheit oder Umgang mit Suchtmitteln. Also das sind auch alle Themen, die ich noch mit abdecke. Und nebenbei habe ich auch noch eine Moderatorenausbildung gemacht. Also auch in dem Bereich habe ich mich nochmal neu aufgestellt.
0: Okay. Gibt es für dich spezielle Kernthemen, wo du sagst, also die reizen mich in der ganzen Vielfalt, die du jetzt benannt hast, ganz besonders?
1: Ja. Es sind vor allem die Themen, wo wirklich, wo es ans Innere des Menschen geht. Ob ich jetzt Führungskraft bin, ob ich Auszubildender bin oder wie auch immer. Was treibt mich wirklich um? Also was sind die Themen, die ich mitnehme? Meistens beginnen Coachings mit einem beruflichen Anliegen beispielsweise. Wenn wir ein bisschen nach hinten oder hinten dran schauen, sind es doch eher private Themen, die auch noch mit reinspielen. Und dann auch wirklich zu schauen, wie kann ich dort ansetzen, wie kann ich demjenigen weiterhelfen, dass wir gemeinsam eine Lösung finden, sodass er nicht nur, ich sag's mal so, im beruflichen Kontext weiterkommt, sondern auch ganz persönlich.
0: Wo findest du deine Klienten? Wer kommt zu dir?
1: Das ist eine ganz spannende Frage. Das ist bei mir relativ bunt gemischt und das ist eigentlich auch das Schöne. Das sind sowohl Einzelunternehmer, KMU, als auch Konzerne, je nachdem, was eben gerade der Bedarf ist und wo ich eben unterstützen kann. Das kann sein, ich komme aus verschiedenen Unternehmenskontexten, ob es jetzt ein Non-Profit-Unternehmen ist, ob es ein Industrieunternehmen ist oder ob es vielleicht eine öffentliche Institution ist oder ob es eine Stiftung ist. Auch da sind sehr unterschiedliche Zielgruppen.
0: Mich würde noch interessieren, wenn wir sprechen, also du sprichst über Führungskräfte, über Mitarbeiter, über Auszubildende. Gibt es für dich irgendwelche Betriebsgrößen? Also es gibt ja Unternehmen, die beginnen mit zwei Menschen, das geht bis, weiß ich, unendlich ja. Menschen hoch. Es gibt KMU ab 250 Mitarbeiterinnen und Mitarbeiter. Ist das für dich wichtig oder nimmst du alle? Da fliegt das Schild schon davon.
1: Eine spannende Einlage.
0: Genau, auch nicht geplant. Ja, also gibt es für dich?
1: Ja, also es gibt da keine festen Größen. Wie gesagt, ich arbeite und passe mich sehr individuell an das Unternehmen an oder an die einzelne Person, die eben eine Anfrage stellt. Und mir ist einfach vor allem wichtig, aber das ist meistens der Fall, dass derjenige, der eben kommt, dass es ihm schon klar ist, dass er gerne was verändern möchte auch und dass wir dann zusammen eben eine Lösung erarbeiten.
0: Was würdest du von dir sagen, was macht dich besonders? Es gibt ja viele Coaches, es gibt viele Trainer, es gibt viele Psychologen, Psychologinnen. Wo würdest du sagen, ich bin's, Nadine?
2: denken.
1: Ja, es gibt ganz viele wunderbare Coaches und Trainer auf dem Markt und das ist auch absolut in Ordnung. Der Markt ist auch groß genug. Ich denke, bei mir sind so ein paar Faktoren, die mit reinspielen, wo so ein bisschen meine Besonderheit auch drin liegt. Auf das eine ist natürlich mein psychologischer Background her, also das heißt das Fachwissen aus dem Bereich. Auf der anderen Seite bringe ich aber auch einige Berufserfahrungen mit, das heißt auch über 10 Jahre als Führungskraft selbst schon gewesen und auch verschiedene Unternehmenskontexten. Also ich hatte auch beispielsweise mal ein Tierheim geleitet, mal was ganz was anderes, auch in dem Bereich. Oder ich habe eine kaufmännische Grundbildung, habe auch noch einen Fachwirt sozusagen, der in der kaufmännischen Ausbildung macht und kann einfach aus vielen verschiedenen Bereichen auch einfach schöpfen für die Arbeit. Und das ist heutzutage sehr bereichernd, auch gerade für die Kunden, mit denen ich arbeite, dass man mir nicht alles, ich sag's mal so, nochmal von A bis Z erklären muss und ich schon einfach viel Vorwissen auch mitbringen kann.
0: Was wäre dein Traum für die nächsten 3 Jahre?
1: Micha, die Frage hatten wir im Vorfeld schon und ich kann sie dir gar nicht genau beantworten. Dadurch, dass ich wirklich sehr positiv umtriebig bin, in vielen Bereichen auch aktiv, das heißt, dass mit Stiftungen viel arbeite oder auch mit anderen Einrichtungen dort in Vorständen oder Aufsichtsratpositionen, bin ich sehr gespannt, was mich wirklich in 3 Jahren sozusagen, wo man mich da findet. Es ist viel angeschoben und ja, ich freue mich auf alles, was da kommen wird. Auf jeden Fall, was ich machen werde, ich werde auf jeden Fall den Menschen treu bleiben, weil das ist wirklich mein Herzensthema.
0: Nadine, das hört sich alles sehr, sehr toll an. Sie lächelt immer, das ist richtig schön, sie lächelt immer so schön. Richtig, richtig toll. Nadine, ich glaube, wir alle können nur eins sagen, wir drücken dir die Daumen, dass das alles so wird, wie du dir das vorstellst. Vielen, vielen Dank, dass du heute hier warst, Nadine Ketterer.
1: Vielen Dank.
0: Ja, liebe Gäste, wir kommen nun auch zu einem weiteren Highlight. Sie wird als eine der bemerkenswertesten Stimmen der deutschen Nachwuchsmusikszene bezeichnet. Sie verbindet Soul, Pop, Jazz und R&B zu einem Klang, der melancholisch und voller Leichtigkeit ist. Sie kreiert ihre eigene musikalische Welt. Ihr größtes Vorbild ist Whitney Houston. Aktuell arbeitet sie mit dem Sänger, Bassisten und Produzenten Cristiano Matos zusammen. Hierbei entstand 2022 ihr eigener Titel Dreaming Like Flying. Und heute ist sie zu Gast. Ich finde es richtig toll, dass sie in diese Sendung gekommen ist. Und ich kann nur eins sagen, herzlich willkommen Sandrine Naye mit Dreaming Like Flying. Applaus.

0: Vielen Dank. Dankeschön.
1: Vielen Dank dir. Du kannst dich gerne da hinten dazusetzen. Das heißt nichts Schlechtes, wenn du in zweiter Reihe bist. Überhaupt nicht. Ja, wir werden nachher noch was erleben. Das ist sicherlich was ganz Einmaliges auch heute. Aber kommen wir zu meinem nächsten Gast. Eine junge Dame, ich erinnere mich an den 24.06. letzten Jahres zurück. Da hatte ich die erste Sendung live im Kammertheater. Und da war sie, die Künstlerin, zwischendrin. Es war ein mega toller Auftritt. Danach hat sie zu mir gesagt, Michael, ich würde gerne mal auch als Gast kommen. Ich habe eine Geschichte. Ich würde gerne mal über mich sprechen. Sie ist Sängerin, Songwriterin, Tänzerin. Sie hat viele Talente. Sie hat Musik studiert und sie war auch mal bei Voice Kids zu Gast. Heute Abend ist sie bei uns. Ich freue mich ganz herzlich, dich begrüßen zu dürfen. Herzlich willkommen, Michelle Mahn.
2: Dankeschön.
1: Michelle, man fragt sich ja immer, wenn wir so eine Sendung vorbereiten, sagen wir immer, gib mir ein paar Themen, wir sprechen über was gerne. Aber bei dir hat mich eines bewogen und du hast auch zugesagt, dass wir darüber sprechen. Voice Kids, das ist ja was für junge Menschen. An sowas teilzunehmen, ist ja eine gewisse Hürde. Man hat sicherlich einiges zu leiten und man macht sicherlich Erfahrungen fürs Leben. Was waren deine Erfahrungen damals bei Voice Kids?
2: 2014 bin ich dort hingeflogen nach Berlin. Das war schon eine sehr aufregende Zeit. Die anderen sind in die Schule. Ich durfte dort für 1,5 Wochen bei den Blind Editions, eine Woche bei den Battles dabei sein. Und ich kann nur sagen, es war eine tolle Erfahrung. Ich konnte viele andere Talente kennenlernen. Leider ist jetzt nicht der Riesenerfolg daraus gekommen oder auch viel Kontakt danach mit den Talenten, aber es war trotzdem klar für die Region. Ich komme aus Aachen, aus dem Ortenaukreis. Das war dann schon ein Name, das hat sich da schon rumgesprochen. Auch in der Schule war ich dann plötzlich in aller Munde. Ich war früher jetzt nicht die beliebteste in der Schule und plötzlich bin ich dann in den kleinen und großen Pausen nicht mehr allein gelaufen, sondern plötzlich waren alle um mich rum, die Freunde aus der Klasse. Und dann, als das Ganze vorbei war, tatsächlich war ich dann auch wieder alleine. So, aber das hat mich auch geprägt, auch charakterlich einfach, weil man in dem Alter einfach denkt, oh, man ist jetzt was Besonderes, alle reden über einen. Und danach merkt man, oh, man ist doch ein normaler Mensch einfach und bleibt dadurch auch auf dem Boden. Auch klar, es war ein Erfolgserlebnis, aber es hat mir geholfen für die ersten Karriereschritte auf jeden Fall.
1: Mit 14 ist man so in der Pubertät, macht es nicht was mit einem, wenn man, also so wie ein Komet, fast hoch und dann doch Mittelmaß oder?
2: Auf jeden Fall. Also wie gesagt, es hat mich wieder auf den Boden zurückgeholt und die Zeit hat mich auf jeden Fall in der Hinsicht geprägt. Man sagt ja auch, die Musikbranche ist nicht der einfachste, aber das habe ich irgendwo gebraucht, auch um dickes Fell zu entwickeln. Auch später mal, man muss als Musiker, als Selbstständiger ist es ja so, ich bin Einzelkämpfer, ich gehe auf Unternehmer zu und sage, hey, ich spiele auf Firmenfeiern, Hochzeiten, Geburtstagen, whatever, you name it. Ich performe auf Halbplayback, sorge für einmalige Stimme und das muss man selber auch verkaufen und an den Mann bringen. Keiner wird kommen und sagen, hier ist alles für dich, was du brauchst, sondern man muss es sich schon selber aneignen und das hat mich dann in der Hinsicht schon positiv auch geprägt.
1: Nadine, vielleicht an der Stelle nicht erschrecken, psychologisch betrachtet eine Herausforderung in solcher Zeit?
3: Also ganz klar, ich meine, 14 Jahre haben wir gerade eben gehört, du warst nicht mehr Kind noch, heranwachsend, wachsend, junge Frau eben entsprechend. Aber dann natürlich auch klar, wenn du sagst, ne, Anschlussmotiv, ich hätte mir gerne mehr Freunde gewünscht oder mehr Zugehörigkeit auch, dann hast du es bekommen und dann wurde es so fallen gelassen. Also ich meine, wir brauchen uns das gar nicht, also das wissen wir aus eigenen Erfahrungen, dass das eine ganz, ganz schwierige Situation ist. Aber wie man sieht an dir auch, dass du sehr viel Resilienz, sehr viel Stärke auch mitbringst und hast dich gut entwickeln können, trotz dessen. Also wieder auf die Beine gefunden. Ganz toll.
2: Danke.
1: Gehen wir einen Schritt weiter. Du bist Songwriterin, du bist Musikerin, Tänzerin, du bildest junge Menschen aus. Wie stellen wir uns so einen Alltag bei dir als Künstlerin vor?
2: Ja, schwer zu sagen. Ich liebe die Abwechslung, deswegen habe ich mir den Job ausgesucht. Ich kann nicht sagen, wo ich in einem Jahr bin, aber man setzt sich eben kleine Ziele. Aber zum Alltag, ja, ich unterrichte zum Beispiel in der Talent Academy im Europapark, da spiele ich auch schon über 8 Jahre im Hotel Bell Rock. So kam das dann auch, dass das geklappt hat. Ich bin immer mal wechselnd auf Auftritten, mal im Europapark, mal in Karlsruhe, in Baden-Baden, da wohne ich, da natürlich im Ortenaukreis habe ich auch gut Fuß gefasst und dementsprechend kann man das gar nicht so sagen, aber zum Songwriting, ja, ich schreibe auch eigene Lieder, aber tatsächlich fokussiere ich mich sehr auf die Livebühne. Man sagt ja auch, es ist so ein brotloser Job, ein Musiker, aber wenn man sich entsprechend auch verkaufen kann und darstellen kann und Leistung bringt, dann kann man schon gut davon leben, aber eben nicht von Streams auf Spotify, ne? 0,0001 Cent pro Stream. Da kommt man einfach nicht weit, wenn die Produktion 1.000 oder 1.500 Euro gekostet hat. Deswegen fokussiere ich mich da auf Live-Spielen.
1: Du hast es gerade gesagt, Songwriter. Also so ein Lied alleine schreiben, ich denke, das ist ja auch eine kleine Herausforderung. Aber du hast heute wieder gesagt, es gibt ein Stichwort Nashville.
2: Ja, tatsächlich habe ich mir überlegt, man bildet sich ja immer weiter, man hat nie ausgelernt und dann habe ich gedacht, Vocal Coaches gibt es da draußen, aber was ist denn mit Songwriting? Und dann habe ich auf Instagram das Songhouse gefunden, das ist ein Songwriting Camp in Nashville, da war ich letztes Jahr im September für eine Woche $5.000 investiert und ja, es war einfach eine tolle Erfahrung, da in der Gruppe auch zu schreiben.
1: Genau, und ich denke, du bist aus Nashville zurückgekommen und hast mit Sicherheit was im Koffer gehabt.
2: Ja,
1: und genau. Daraus dürfen wir doch bestimmt kurz was hören.
2: Ich spiele euch was vor. Und zwar haben wir uns darauf fokussiert, einen Moment aus dem eigenen Leben. Und das ist ein Song, den ich über einen Moment in meiner Kindheit geschrieben habe.

0: Michel, da kann ich nur eins sagen. Ich habe mir immer einen Spruch aufgeschrieben, der da heißt, nicht das Beginnen wird belohnt, sondern einzig und alleine das Durchhalten. Schön, dass du heute da warst. Vielen Dank, Michel Mahn.
1: Dankeschön.
0: Bevor ich zu meinem nächsten Gast komme, eine kleine Geschichte. Wenn man solch eine Sendung plant, das mache ich eigentlich immer so ein bisschen nebenbei, hat man natürlich immer so ein, wie sagt man heute, Portfolio von Gründern und Gründerinnen, die man anspricht, und plötzlich sind alle Feuer und Flamme und man hat auch seine Zusagen. Man bereitet vor und es läuft alles, und 14 Tage vorher heißt es plötzlich, ups, ich habe vergessen, da bin ich ja im Urlaub. Und plötzlich ist einer ausgefallen. Wo kriegt man nicht so schnell jemanden her? Man telefoniert rum, aber das ist heute nicht ganz so einfach. Dennoch bin ich an einen Menschen empfohlen worden, den ich anrufen durfte, der mir gesagt hat, ich kann Ihnen helfen, aber auch er hat 2 Tage später gesagt, da kann ich gar nicht helfen, ich habe niemanden. Und dann habe ich gedacht, dieser Mensch ist so interessant für mich, es wäre doch vielleicht viel schöner, wenn er kommen würde. Er hatte ein tolles Erlebnis, nämlich schon 2003. Wir hatten eine kleine Krise im Maschinenbau, er wurde arbeitslos. Was macht man jetzt? Er hat 900 Euro in die Hand genommen als Startkapital, eine Hinterhofgarage, einen Hühnerstall umgebaut und hat begonnen. 2014 hat er sich entschieden, ein Werksgelände, eine Halle zu kaufen und zu bauen. 2015 entstand daraus ein Hammerwerk. Und dann hat er 2019 begonnen, auch Start-up-Unternehmen zu begleiten. Ich freue mich ganz besonders, dass er heute mit zugesagt hat. Herzlich willkommen, Dirk Rottweiler.
2: Vielen Dank.
0: Herr Rottweiler, ich habe es eingangs sagen dürfen, Sie haben sich in einer Zeit selbstständig gemacht, da gab es diese echte Startup-Bewegung wahrscheinlich noch gar nicht, da hat man wahrscheinlich noch ganz anders über diese ganzen Dinge gedacht. Wie war diese Zeit für Sie 2003?
2: Ja, die Zeit 2003 war ähnlich wie jetzt, die Welt etwas verrückt, heute noch viel verrückter. Es war damals nicht von einem Startup die Rede, sondern von einem Existenzgründer oder ganz neu damals gegründet, die Ich AG. War damals so eine Art von der Bundesregierung. Ja. Für mich war das damals eigentlich was ganz anderes. Ich musste eigentlich das tun, weil als Meister frisch gebacken in der Zeit Fuß zu fassen, wenn niemand jemanden braucht, war für mich ein Problem. Deswegen war für mich klar, ich muss hier starten. In meiner Garage von meinen Eltern mit einer alten Maschine. Und somit war mir klar, ich will auch niemanden auf der Tasche liegen. Eben dieses Machen war mir immer sehr wichtig. Ich muss was tun. Und hatte damals die Möglichkeit, eben durch Kollegen, mit denen ich dann einen Meisterbrief gemacht habe, 2 Jahre auf der Abendschule, nicht einfach, aber man muss es heute tun, eben dieses Machen, sage ich immer. Und dann kommt man irgendwann zu dem Ziel, dass man immer weiter eigentlich was tut, jeden Tag 10, 12, 14 Stunden, Wochenende zu, Eltern, Freunde, Familie, alle müssen irgendwo mithelfen. Und dann kann man sich

0: ich eigentlich dann langsam, aber sicher mehr, ich sage mal, leisten finanziell fürs Geschäft. Nicht für mich als Person, sondern ich muss offen ehrlich gestehen, ich habe mindestens jetzt 15 Jahre investiert, immer nur in den Betrieb und über und in Mainz, in meine eigene Vision, eigentlich eine Firma im Maschinenbau aus dem, von nichts nach oben zu bringen. Ja.
1: Damals, glaube ich, gab es noch gar keine Förderungen. Banken haben gar nicht gewusst, was ist das überhaupt, Existenzgründungen. Wie würden Sie die Zeit zwischen 2003 und heute in der Betrachtung als Business Angel denn dokumentieren?
0: Ja, die Zeit hat sich extrem gewandelt. Zu meiner Zeit war das Problem, also Geld hatte ich ja keins, ich habe es ja gesagt, 900 Euro Startkapital. Meine Eltern wollte ich nicht irgendwie mit reinziehen, die ganze Geschichte mit einem Haus oder so, weil das war eigentlich das, was die Bank will. Ja, also Kapital von meinen Eltern oder was auch immer außerum. Ja, und ich musste halt mit Sparen nach vorne kommen. Und dann kann ich mir irgendwann einen Kredit dann schon holen, aber es ist ein sehr, sehr weiter Weg. Heute als Business Angel, ich bezeichne mich eigentlich selber so nicht, ja, aber heute ist es eigentlich so, dass schon Investoren zu mir kommen und sagen, hast du mir nicht jemanden, den ich unterstützen kann? Investoren, große Firmen, reiche Menschen im System, deswegen heute ganz anders wie früher. Ja.
1: Wenn wir über das Thema sprechen, wir haben uns ja letzte Woche getroffen und mal schon ein bisschen uns angenordet. Da kam das Thema auf, die Betrachtung von Startup-Unternehmen in Deutschland oder auch Startup-Unternehmen in Amerika oder in Asien. Wie würden Sie diese drei Kontinente bewerten im Startup-Bereich?
0: Das sind eigentlich die drei klassischen Kontinente. Wir lassen das Deutschland aber mal als Europa gelten. Das ist wichtig. Wir müssen heute eins sein. Das verstehen viele Menschen nicht. Europa investiert in Startups. Ich sage jetzt einfach mal eine Summe. 5 Milliarden. Daraus kommen vielleicht 30, 40 Startups, die, ich sage mal, durchkommen, ja? Die noch einen Mehrwert bieten und wieder das System sozusagen befeuern, sei es mit Arbeitsplätzen, sei es mit Bruttoinlandsprodukt, wie auch immer. Die Amerikaner nehmen mindestens das 30-fache an Geld auf und haben auch dann eben die größere Ausbildung und der Chinese mindestens das 1000-fache. Und jetzt wissen wir eigentlich, wie das heute läuft, dass wenn wir viel reingibt ins System, natürlich auch viel rauskommt. Natürlich muss auch ein Staat viel investieren. Das Risiko muss man heute eingehen.
1: Was machen Sie, wie begleiten Sie Startups?
0: Ich begleite in dem Sinn Startups, ob die jetzt aus Afrika kommen, wo ich angefangen habe eigentlich zu dem Thema in Äthiopien oder in Frankreich oder auch bei uns. Bleiben wir mal regional. Ein Startup kommt zu mir. Ich betreue das Thema Maschinenbau, Engineering, alles, was sich so um Innovationen dreht. Die kommen meistens mit einer Vision. Ich habe da eine Idee. Man muss dazu sagen, die Leute, die heute kommen, generell sind, haben 90% akademischen Hintergrund. Das muss man wissen. Ja? Und dort ist es immer schwierig, dann die Realität wiederzubringen. Die Realität heißt eigentlich, ich muss die Vision erstmal umsetzen und gucken und es gliedern in verschiedene Stufen. Und dann versuche ich eben dieses Projekt, dann nennen wir es mal so, wirklich sauber auf die Füße zu stellen, sodass es auch nicht scheitern kann. Scheitern kann man auch, klar, aber man muss daraus was lernen und muss natürlich auch weitergehen. Was ich gar nicht mag, ist, wenn ein Startup mit Geld überschüttet wird und dann am Endeffekt kommt nichts raus. Ja, also man muss wirklich schon machen. Wieder, das sind wir bei meinem Anfangsthema. Ich muss Energie reinstecke und dafür brenne, ganz wichtig.
1: Toll. Dann hoffe ich, dass Sie weitermachen und weiter brennen für viele Startups. Und war froh oder bin dankbar, dass Sie heute hier waren. Herzlichen Dank, Dirk Rothweiler.
0: Vielen Dank.
1: Wer meine Sendungen kennt, am Ende kommt immer eine Frage nochmal an alle Beteiligten und ich darf gerne mit Ihnen beginnen, Herr Rothweiler. Was bedeutet für Sie Nachhaltigkeit?
0: Ich nenne es mal eher mit Kreislaufwirtschaft, das trifft es vielleicht auch besser. Am Endeffekt, jetzt gehe ich wieder auf meine Startups ganz kurz ein, Regionalität. Ich muss hier kaufen, ich muss hier produzieren. Heute schwierig, aber geht schon. Ja? Und ich muss natürlich auch nachhaltig sein mit dem Thema Energie. Man muss erneuerbare Energie einsetzen, man braucht Werkstoffe, die nachhaltig sind, also biologisch zum Beispiel auch abbaubar sind. Wenn ich stundenlang erzähle, hochinteressantes Thema. Okay.
1: Michelle, für dich Nachhaltigkeit?
2: Im musikalischen Sinn einen guten Hit zu schreiben wie Michael Jackson, Billie Jean, wird nie vergessen. Man muss halt schreiben.
1: Das ewige Grinsen, Nadine. Oh Gott. Nachhaltigkeit.
3: Ja, genau. In meinem Bereich ist es eben so, dass alles das, was ich versuche, wo ich die Menschen unterstütze, dass es auch wirklich nachhaltig wirkt. Das heißt, es macht keinen Sinn, mal eine Maßnahme zu platzieren. Es ist wie so ein Tropfen auf dem heißen Stein. Es geht darum, wie kann ich das Ganze in den Arbeitsalltag integrieren? Also wie klappt der Transfer? Wie kann ich das implementieren?
1: Danke. Hubert, Nachhaltigkeit.
4: Ja. Gut, was soll ich dazu sagen? Also unsere App ist digital, also wir sparen zumindest mal Papier. Ne?
1: Bitte.
4: Also. Nee, also tatsächlich, Nachhaltigkeit ist mir auch ein sehr, sehr wichtiges Thema. Auch das, ich will es jetzt mal soziale Bereich der Nachhaltigkeit. Bei uns besteht tatsächlich die Möglichkeit, dass wenn sich jemand dafür entscheidet, zusätzlich nicht nur die App zu nutzen, sondern auch, dass wir uns um die Bestandsbetreuung des Vertrages kümmern, spenden wir tatsächlich einen Teil der Vergütung für nachhaltige soziale, Produkte in der Medizin. Beispielsweise haben wir ein Gesundheitsnetzwerk bei uns in der App mit drin. Also wenn man jetzt beispielsweise auf Telemedizin geht, den Namen darf ich nennen, Medgate ist ein Geschäftspartner von uns. Die sind jetzt gerade dabei, in Leipzig eine Firma, Stiftung zu gründen für künstliche Befruchtungen. Also es gibt eine neue Methode, hier Familien zu unterstützen, tut die Kasse natürlich nicht erstatten. Ne, und da ist dann eher so mein Punkt, wo ich sage, das Geld, wo wir zusammentragen dadurch, spenden wir lieber für so medizinische, gesundheitliche Innovationen.
1: Hubert, danke. Ja, nun sind wir auch schon wieder fast am Ende meiner Sendung, das Gründerwohnzimmer. Angelangt. Fast heute haben wir noch was vor und es freut mich ganz besonders, dass es junge Menschen gibt, die spontan sind, die Spontanität kennen und lieben. Vor 2 Tagen wussten sie noch gar nichts davon, aber ich schon lange. Ich habe mit der Sandrine gesprochen und mit der Michelle und gesagt, also 2 so wunderbare Künstler auf eine Bühne, das wird man wahrscheinlich, also ich werde es wahrscheinlich nicht mehr erleben. Ja. Wenn ihr mal bekannt seid, bitte Autogramme jetzt schon geben, keine Ahnung. Ja. Aber wir haben was vorbereitet, das haben Sie vorhin kurz geprobt. Beide haben ja ihr Idol Whitney Houston und freuen Sie sich jetzt noch einmal auf ein Duett, Sandrine und Michelle, mit dem Titel I Wanna Dance With Somebody von Whitney Houston. Vielen Dank fürs Zuschauen. Auf Wiedersehen. Machen Sie es gut. Bleiben Sie gesund. Ihr Michael Schulze. Dankeschön.

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0: Meine sehr geehrten Damen und Herren, das Thema der heutigen DRK-Sprechstunde ist die Endometriose. Und als Gesprächspartnerin und Expertin darf ich Frau Dr. Heger von der Frauenklinik der Vida-Kliniken begrüßen. Frau Dr. Heger, willkommen.
1: Vielen Dank.
0: Wen trifft die Endometriose? Jede Frau?
1: Ja, jede Frau im gebärfähigen Alter. Im Prinzip kann sie vorkommen ab der ersten Periode und bis in die Menopause reinreichen. Teilweise gibt es sogar Frauen, die perimenopausal noch mal so ein richtiges Beschwerdehoch sozusagen haben. Und ganz selten mal gibt es auch Frauen, die auch nach Eintritt der Menopause noch unter Folgen der Endometriose leiden.
0: Das bedeutet doch, dass die Endometriose hormonabhängig ist.
1: Auf jeden Fall. Die ist hormonabhängig. Insbesondere liebt die Endometriose das Östrogen, denn das Östrogen ist der Faktor, der die Schleimhaut wachsen lässt, eigentlich in der Gebärmutter, aber im Fall der Endometriose eben auch an all den Stellen, an denen die Endometriose wächst. Und das ist sozusagen der Nährstoff für die Endometriose.
0: Und wie häufig ist das so, wenn man so die ganzen Frauen mal guckt, mit 100% Frauen?
1: Tatsächlich sehr häufig, eine der häufigsten gynäkologischen Erkrankungen. In etwa bei den 20- bis 40-Jährigen sind es, man sagt, ungefähr 9 bis 15%, wobei die Dunkelziffer sehr hoch ist, allein schon, weil es oft lang dauert, bis die Endometriose erkannt wird und weil auch bei den ganz jungen Mädels das teilweise einfach auch braucht, bis die Symptome wirklich so werden, dass man Richtung Endometriose überhaupt erstmal denkt.
0: Das ist ja eine hohe Zahl. Gibt es denn auch asymptomatische Endometriosen?
1: Es gibt auf jeden Fall asymptomatische Endometriosen, die an sich von der Verteilung her vielleicht gar nicht so wenig Endometriose haben, aber keine Symptome dadurch. Das heißt, die fallen aus dieser Rechnung raus. Die Dunkelziffer ist auch damit hoch. Es ist schon ein Anstieg der Neuerkrankungen zu vermerken, weil jetzt auch einfach die Endometriose so langsam aber sicher bekannter wird und mehr Augenmerk draufgelegt wird. Gibt es pro Jahr im Moment 40.000 Neuerkrankungen in Deutschland. Also wirklich eine hohe Zahl und damit wahrscheinlich immer noch nicht repräsentiert, wie viele Frauen wirklich daran

0: erkrankt sind.
1: Und im Vordergrund der Erkrankung, so pathophysiologisch, stehen die Östrogene.
0: Ja.
1: Das bedeutet was für die Therapie?
0: Das bedeutet auf der anderen Seite, was hormonabhängig ist, kann man auch sehr gut mit Hormonen angreifen. Das ist eine große Säule der Endometriose-Therapie, ist im Prinzip diese Unterdrückung der Östrogenwirkung. Das heißt, man hat als mögliche Therapie hormonell die Gestagengabe, also ein Gegenspieler fürs Östrogen, der dafür sorgt, dass die Endometriose sich nicht hoch aufbaut, dass die Schleimhaut in der Gebärmutter ganz flach wird. Ziel in der hormonellen Therapie ist eigentlich, dass man die Frauen blutungsfrei bekommt. Weil in der Zeit, in der normalerweise das Periodenblut ablaufen kann, blutet es leider auch an den Stellen, wo diese Blutung eben nicht nach außen laufen kann, sondern letzten Endes im Bauchraum oder an den Stellen, an denen die Endometriose wächst, in der Gebärmutterwand zum Beispiel, blutet und damit Vernarbungen, Verklebungen und Verwachsungen verursacht. Und
1: was bedeutet das für die Fruchtbarkeit, die Fertilität der Frauen?
0: Leider in vielen Fällen ein Problem, denn man kann sich schon vorstellen, wenn die Eileiter, die eigentlich die Eizellen vom Eierstock zur Gebärmutter bringen sollen, sich nicht bewegen können, wie sie es eigentlich möchten, dass dann ein Hindernis bestehen kann für eine Schwangerschaft. Es ist wiederum aber auch nicht so, dass jede Frau mit Endometriose Probleme hat, schwanger zu werden. Es gibt ganz viele Frauen, die werden ohne Probleme schwanger, aber bei den Frauen mit unerfülltem Kinderwunsch, die sich in den Kinderwunschzentren vorstellen, sind es 40-60%, die tatsächlich auch eine Endometriose haben. Glücklicherweise kann man da natürlich auch wiederum was dagegen tun und häufig werden die Frauen dann doch sehr gut schwanger. Aber in vielen Fällen ist das dann mit einem operativen Sanieren der Endometriose verbunden.
1: Damit wären wir bei einem anderen Therapiekonzept, der Operation.
0: Ja.
1: Hilft die Operation? Was macht man bei der Operation?
0: Letzten Endes ist der Standard, dass man eine Bauchspiegelung macht, also eine Laparoskopie, bei der man Endometrioseherde aufsucht, im Optimalfall alles, was man finden kann und das Ganze saniert. Im Sinne von Ausschneiden, im Sinne von Veröden, hilft häufig sehr gut, aber nicht immer. Es gibt auch Frauen, die haben wenig Erleichterung durch eine Operation. Und eigentlich ist das Ziel, dass man versucht, eine OP so lang wie möglich rauszuzögern oder vielleicht sogar komplett zu umgehen. Wenn jemand mit einer anderen Therapie, hormonell vor allem, so weit kommt, dass man sich eine Operation quasi sparen kann, ist es für die Frau natürlich super, denn das ist das, was langzeitig auch wirken kann. Eine Operation macht immer eine vorübergehende Beseitigung der Endometrioseherde, aber man weiß nicht, in welchem Rhythmus wie viel Neues kommen kann.
1: Vorübergehende. Ja. Das heißt also, mit der ersten Operation kann es sein, dass Folgeoperationen kommen könnten.
0: Ja, weil man im Endeffekt zwar alles, was an Endometriose zu diesem Zeitpunkt zu sehen ist, entfernen kann, aber man kann leider nicht messen, wie schnell kommt wie viel neue Endometriose und das ist auch sehr individuell von Frau zu Frau.
1: Gibt es neue Therapien in der Zukunft?
0: Hoffentlich gibt es bald noch mehr. Es gibt schon ein bisschen neuere Therapien, die jetzt seit 2-3 Jahren zugelassen sind im Hormontherapiespektrum. Und es gibt jetzt auch die Robotik, die bei der Operation auch neue Wege öffnet. Aber so ganz neue Sachen sind immer noch am Entstehen.
1: Frau Schlecher, vielen Dank.
0: Gerne.
1: Das war hochinteressant. Meine sehr geehrten Damen und Herren, das war ein interessanter Beitrag und ich hoffe, Sie klicken uns an und gucken uns in YouTube und wir wünschen Ihnen alles Gute, machen Sie es gut, bleiben Sie gesund.

0: Laue Sommernächte lassen sich nicht nur bei Cocktails und Musik genießen, sondern auch mit festem Schuhwerk an den Füßen und mit Taschenlampe ausgestattet. Denn bei Dämmerung und Dunkelheit sind im Stadtwald in Baden-Baden in den Sommernächten besonders viele Leuchtkäfer unterwegs. Bei einer Führung mit einem Waldpädagogen können Sie die Glühwürmchen einmal in ihrem natürlichen Habitat erleben. Die Veranstaltung findet nur bei trockenem Wetter statt. Deutschland gegen Elfenbeinküste heißt es am Samstagnachmittag, 20. Juni 2026. Wer das Spiel aus dem Toronto Stadion live hier in der Region verfolgen möchte, hat ab 16 Uhr im Enzaun Park in Pforzheim die Möglichkeit, die deutsche Mannschaft gemeinsam mit anderen Fans leckerem Essen und den üblichen Biergartendrinks anzufeuern. Am 21. Juni ist offizieller Sommeranfang. In Gaggenau wird er in diesem Jahr französisch gefeiert. Denn Fête de la Musique verwandelt die Innenstadt in eine Bühne für Live-Musik und Austausch. In Gaggenau wird Fête de la Musique damit schon zum dritten Mal gefeiert. Dadurch soll Sichtbarkeit für die lokale Musikszene geschaffen, Kultur genossen und Menschen zusammengebracht werden.
1: Herzlich willkommen zu den Nachrichten am Donnerstag.

0: Spargelliebhaber möchten es vielleicht nicht wahrhaben, aber kaum hat die Spargelsaison begonnen, neigt sie sich schon wieder dem Ende zu. Wer dem edlen Gemüse noch ein wenig nachtrauern möchte, für den haben wir heute einen Rückblick auf diese Spargelsaison.
1: Am 24. Juni endet die Spargelsaison offiziell. Dieses Jahr stellte sie für Spargelbetriebe eine Herausforderung dar. Im Frühjahr bremsten laut dem Verband Süddeutscher Spargel- und Erdbeeranbauer Kälte und kühle Nächte das Wachstum aus, während die heißen Tage rund um Pfingsten die Spargelqualität negativ beeinträchtigten. Zwischen den Betrieben bestanden laut Spargel-Anbauberater Ludger Altenhoff je nach regionalen Wetterbedingungen daher große Unterschiede. Trockenheit im Herbst habe etwa die Ernte begünstigt, während Regen im Sommer einen Nachteil darstellte. Betriebe hätten jedoch die Herausforderungen erfolgreich überwunden.
2: Sorge bereitete jedoch weiterhin der starke Anstieg der Produktionskosten bei gleichzeitig hohem Preisdruck im Handel.
1: Laut Schumacher werden auch wegen fehlender Wirtschaftlichkeit und ungelöster Nachfolgefragen weitere landwirtschaftliche Betriebe ihre Produktion aufgeben müssen. Die Bundesregierung solle bei Sozialabgaben entlasten und Arbeitskräften aus Drittländern den Zugang zur Saisonarbeit in der Landwirtschaft erleichtern. Angebot und Nachfrage waren dieses Jahr beim Spargelverkauf im Einklang. An Feiertagen und Wochenenden stieg die Nachfrage. Die durchschnittlichen Verbraucherpreise blieben stabil, teilweise auf Vorjahresniveau. Wegen steigender Temperaturen in den Dämmen und dem fehlenden Vermarktungstag am Pfingstmontag stiegen gelegentlich die Preise. Die Ertragsmenge soll dieses Jahr geringer als im Vorjahr ausfallen, so der Verband Süddeutscher Spargel- und Erdbeeranbauer. Gründe dafür seien der Rückgang der Spargelanbauflächen durch Betriebsaufgaben und die Flächenreduktion.
0: Und wir werfen jetzt einen Blick auf die Straßen in der Region. Wer am Wochenende auf der A8 unterwegs ist, der muss Geduld mitbringen.
2: Wochenendstau auf der A8 im Bereich Pforzheim ist vorprogrammiert. Wie die Autobahn GmbH Niederlassung Südwest mitteilt, wird die Hauptader in Fahrtrichtung Stuttgart am Wochenende voll gesperrt. Betroffen ist der Abschnitt zwischen den Anschlussstellen Pforzheim West und Pforzheim Nord. Die Sperrung beginnt an diesem Freitag um etwa 21 Uhr und dauert bis Montagmorgen um 5 Uhr. Grund dafür ist eine dringende Sanierung der Fahrbahndecke. Die Gegenrichtung nach Karlsruhe ist von den Arbeiten nicht betroffen und bleibt ganz normal befahrbar. Besonders viel Geduld brauchen Autofahrer auch im weiteren Verlauf der A8. Im Baustellenbereich der Enztalquerung wird der Verkehr zeitgleich abschnittsweise nur einstreifig geführt. Zudem ist die Rastanlage Kempfelbach Süd wegen der Arbeiten bereits gesperrt. Die offizielle Umleitung führt über die Bedarfsumleitung U7. Die Autobahn GmbH und die Behörden appellieren eindringlich an alle Verkehrsteilnehmer, Navigationssysteme auszuschalten und stur den offiziellen Schildern zu folgen. Wer versuche, über vermeintliche Schleichwege auszuweichen, sorge für einen Verkehrskollaps in den umliegenden Gemeinden und blockiere im Ernstfall die Rettungswege.
0: Wartezeiten von 6 bis 12 Monaten sind normal, wenn man denn überhaupt einen Platz auf der Warteliste bekommt. Die Suche nach einem Platz für Psychotherapie gestaltet sich für viele Patienten schwierig. Und das, obwohl Psychotherapie gerade in Krisen benötigt wird. Im zweiten Talk mit den beiden Psychotherapeuten Anja Thalkuhl und Oliver Neumann aus Pforzheim habe ich über die Situation in der Region gesprochen. Herr Neumann, man hört immer wieder, einen Platz für eine Psychotherapie zu finden, ist quasi unmöglich. Entspricht das denn der Realität, wie Sie sie wahrnehmen?
3: Also unmöglich ist es zum Glück nicht, aber es ist sehr schwierig. Ja. Es ist auch nach meinem Dafürhalten immer schwieriger geworden in den letzten Jahren. Ich persönlich, und das kann ich erstmal ja nur sicher sagen, habe im Moment Wartezeiten von 5 bis 6 Monaten, weil wir natürlich auch immer verpflichtet sind, im Akutfall auch zu intervenieren. Aber ein Regelplatz, ein Regeltherapieplatz müssen Sie mit dieser Wartezeit rechnen, was sehr, sehr schwierig ist für viele Patienten, wo wir sehr viel Unmut auch eigentlich tagtäglich am Telefon davon.
0: Würden Sie denn sagen, wir haben einen Notstand in der Region?
3: Absolut. Ich denke, man kann es nicht anders formulieren. Wenn Sie schwerst betroffen, zum Beispiel an einer Depression leiden, mit suizidalen Gedanken, ja, natürlich ist dann immer der stationäre Bereich eine Möglichkeit. Aber wenn ich dann monatelang auf einen ambulanten Platz warten muss, das ist für mich schon eine Notlage. Ja.
0: Sie haben inzwischen eine Praxisgemeinschaft mit Frau Teilkuhl. Sie sind seit über 25 Jahren tatsächlich in Ihrer Praxis schon in Pforzheim. Das ist eine lange Zeit. Wie erleben Sie denn die Veränderungen in der Psychotherapie? Hat sich es verbessert? Hat es sich verschlechtert? Könnten Sie da so einen Rundumschlag geben?
4: Ja, das kann ich gerne machen. Ich bin seit 2001 in Pforzheim niedergelassen. Jetzt muss ich natürlich sagen, auch meine Schwerpunkte haben sich verändert. Alleine dadurch hat sich was verändert. Ich mache jetzt viele Gruppen. Dadurch kann ich jetzt, würde man nur die Zahlen nehmen, mehr Patienten und Patientinnen versorgen. Für die Psychotherapeuten war das immer schwer. Und seit 1999 gibt es ja das Psychotherapeutengesetz. Da wurden die psychologischen Psychotherapeuten den Fachärzten gleichgestellt. Und ab diesem Zeitpunkt ging es eigentlich, würde ich jetzt so im Rückblick sagen, stetig bergauf. Wir hatten jetzt ein relativ gutes Plateau erreicht, wobei man dazu sagen muss, dass wir uns immer noch weit, weit, weit entfernt von den gut verdienenden Arztgruppen bewegen tatsächlich. Wenn man die drei nach uns schlecht verdienendsten nimmt, liegen wir auch bei denen noch weit abgeschlagen. Also die Psychotherapeuten sind in der Vergütung tatsächlich ganz weit hinten, aber es ging stetig bergauf. Jetzt wird all das, was so ein bisschen Sicherheit geschaffen hat in den letzten Jahren, im Moment total leider wieder demontiert. In der letzten Zeit.
0: Sprechen von den Honorarkürzungen.
4: Ja, ich spreche jetzt von den vergangenen, in der Vergangenheit debattierten oder gerade jetzt kürzlich debattierten Honorarkürzungen.
0: Aber man kann ja sagen, ich würde mal sagen, Psychotherapie ist ein bisschen aus dieser Tabu-Ecke rausgekommen. Es wird mehr darüber berichtet, mehr darüber geredet. Ist das was, was Sie spüren oder was sich vielleicht positiv entwickelt hat?
4: Es ist ein bisschen aus der Tabu-Ecke rausgekommen, genau. Und es gibt da Bereiche, in denen es mehr aus der Tabu-Ecke rausgekommen ist. Also gerade im Traumabereich, ich bin ja Traumatherapeutin auch, ist es jetzt schon so, dass Menschen, ich habe jetzt gerade einen Herrn in Therapie nach einem Messerangriff und der kriegt halt jetzt Therapie. Und das wäre vor 10 Jahren so wahrscheinlich nicht gewesen. Die Wartezeiten, so wie mein Kollege gesagt hat, sind wahnsinnig lang. Also bei mir kriegen Sie in diesem Jahr keinen Therapieplatz mehr, keinen regulären. Und wir haben Juni.
0: Schauen wir mal in die Zukunft, gerne auch in Ihre Praxisgemeinschaft. Was muss sich denn ändern? Vielleicht auch, wie wird sich Ihre Praxis ändern? Ob jetzt zum Guten oder zum Negativen, um eben mit den aktuellen Herausforderungen klarzukommen. Ich gerne mit Ihnen.
3: Also klar ist, ein Weiter-so kann es so nicht geben. Wie gesagt, immer vorausgesetzt, die Bedingungen verschlechtern sich weiter. Ich sag mal, das ist ein Vorteil, glaube ich, unserer Praxisgemeinschaft, dass wir immer im Austausch sind und auch schauen, was gibt es für weitere Möglichkeiten für uns. Aber wir müssen das jetzt noch intensiver angehen, würde ich sagen, in den nächsten Wochen und Monaten zu schauen, ja, nicht reflexartig nur noch Privatpatienten oder im Großteil, sondern vielleicht auch zu schauen, weil mein Dafürhalten ist, Prävention, was jetzt auch im Moment diskutiert wird, ein ganz wichtiger Punkt, dass wir uns vielleicht dort mehr engagieren, auch über Coachings und Supervisionen. Also es gibt natürlich andere Bereiche, aber was unterm Strich bleibt, ist halt, dass die Zeit, die ich mir dafür nehme, nicht für einen Therapieplatz zur Verfügung steht und also letztendlich dann doch eine Milchmädchenrechnung im Sinne der Versorgung der Patienten.
0: Was sagen Sie, auch wenn es zum Beispiel um Privatpatienten geht, weil das jetzt gerade angesprochen wurde, ist das eine Lösung, dass man in Zukunft vielleicht mehr in die Richtung geht? Immerhin finanziell macht das ja schon einen Unterschied.
4: Also eine Lösung für wen ist die Frage, ne? Für uns wäre das möglicherweise vorübergehend mal eine Lösung. Für die Patienten und Patientinnen, die gesetzlich versichert sind, ist es halt keine Lösung. Und ich habe bisher tatsächlich, und das muss ich einfach sagen, in den über 20 Jahren, die ich das mache, keinen Unterschied gemacht zwischen privat und gesetzlich versicherten Menschen, weil die psychischen Erkrankungen auch keinen Unterschied machen. Also die machen keinen Unterschied, wie sie versichert sind. Und deswegen habe ich es immer als etwas angesehen, was wichtig ist, da gleich zu behandeln. Nur gleichzeitig ist es natürlich so, wir müssen leben. Insofern müsste es möglicherweise mehr in die Richtung gehen.
0: Ein kleiner Blick in die Psychotherapie, auch hier in der Region. Vielen Dank, dass Sie bei uns waren.
3: Dankeschön.
4: Dankeschön.
0: In Karlsruhe-Oberreuth wächst mit neuem Wohnraum auch die Infrastruktur für Familien. Mit einem Richtfest wurde jetzt ein wichtiger Meilenstein

0: Meilenstein beim Bau einer neuen Kindertagesstätte gefeiert. Meine Kollegin Lara Kleinmeier war vor Ort.
1: Baustelle, Richtkranz und Gäste beim Rundgang. In Karlsruhe-Oberreuth nimmt die neue Kindertagesstätte sichtbar Gestalt an. Nur 4 Monate nach dem Spatenstich ist in der Johestraße bereits der nächste wichtige Meilenstein erreicht, das Richtfest. Der Rohbau steht, die Arbeiten liegen nach Angaben der Verantwortlichen im Zeitplan.
2: Das ist für uns ein wichtiges Signal, nicht nur für Oberreuth, sondern als Stadtgesellschaft auch oder als Verantwortliche, weil ja die Gesellschaft ziemlich viel investiert im Moment in Aufrüstung, in Kriegsmaterial und so. Und wir haben ja als Slogan mit unserer Immobilientochter der Volkswohnung Zukunft Raum geben. Und das verstehen wir nicht nur im Wohnungsbau, sondern tatsächlich, wer ist Zukunft? Es sind unsere Kinder. Und hier können wir wirklich einen Akzent setzen mit 5 Gruppen, einer kleinen Krippe und 4 weiteren Gruppen mit 82 Plätzen. Also wirklich ein Beitrag für unsere Jugend, für Begegnung, für Erziehung, für Persönlichkeitsreife. Alles, was wir eigentlich im Paket für uns als Zukunftsmodell sehen.
1: Das Gebäude wurde speziell auf die Bedürfnisse der Kinder zugeschnitten. Bodentiefe Fenster sorgen für helle Räume, großzügige Gruppenbereiche und eine zentrale Spielhalle bieten Platz zum Spielen und Lernen. Geplant sind insgesamt 82 Betreuungsplätze in 5 Gruppen, darunter eine Krippengruppe. Die neue Kindertagesstätte entsteht in unmittelbarer Nähe zu den 173 neuen Wohnungen in der Wörishofer Straße, die in den vergangenen Jahren entstanden sind.
3: Es macht uns total happy, dass wir halt eben hier genau an dem Grundstück auch den Raum, den Platz haben, dann auch die richtigen Partner gefunden haben, von Architekten bis Baubeteiligten und Politik. Rahmen hat hier an der Stelle komplett gepasst und ist die ideale Ergänzung dann für unser Wohnquartier.
1: Auch das Umfeld der Kita ist Teil des Konzepts. Eine begrünte Außenanlage soll den Kindern geschützte Spiel- und Aufenthaltsflächen bieten, während eine 4,5 Meter hohe Lärmschutzwand die Nähe zur Bahnstrecke abschirmt. Die Baukosten belaufen sich auf rund 5,6 Millionen Euro.
2: Es ist unser Anspruch auch, dass wir Wohnentwicklung in unserer Gesellschaft ganzheitlich betrachten. Ja, Wohnen ist ja ein wichtiges Segment, aber ohne die Infrastruktur, das geht schon von der Mobilität angefangen, von der Nachbarschaft, wie begegnet man sich im Quartier, kann man im Garten sich begegnen, aber was machen die Kinder, wo kann man hier spielen, wo kann man aber auch in die Kita gehen, kurze Wege, wichtig, um Mobilität im Stadtteil zu reduzieren. All diese Themen denken wir in der Volkswohnung ja ganzheitlich, sodass wir den sozialen Anspruch, den wichtigen Beitrag des Wohnens ganzheitlich auch umsetzen können. Und das ist der Beleg hier auch, dass wir es auch einlösen können.
1: Nach Abschluss der Planungsphase rückt nun die Umsetzung in den Mittelpunkt. Es folgen der Innenausbau sowie die Gestaltung der Außenanlagen. Wenn alles nach Plan verläuft, können im Frühjahr 2027 die ersten Kinder hier spielen, lernen und betreut werden.
0: Theaterhäuser stehen heute vor der Herausforderung, ganz unterschiedliche Zielgruppen anzusprechen. Neben künstlerischer Qualität spielen dabei auch Themen wie Inklusion und Nachwuchsförderung eine wichtige Rolle. Die Badische Landesbühne hat nun ihre Pläne für die kommende Saison vorgestellt.
4: Noch sind hier im Stadttheater Bruchsal die Reihen leer. Doch im Herbst sollen unter anderem hier die Premieren der neuen Spielsaison der Badischen Landesbühne aufgeführt werden. Mit dabei ist das bekannte Stück Mario und der Zauberer von Thomas Mann, aber auch die neue Inszenierung Manhattan Project über den Erfinder der Atombombe Robert Oppenheimer.
5: Ich freue mich sehr auf die Produktion Manhattan Project. Das ist ein Stück, was ich auch selbst inszenieren werde. Denn leider ist das Thema Nuklearkrieg und Atombombe ja auf einmal wieder viel näher an uns dran, als wir das noch vor 10 Jahren überhaupt für möglich gehalten hätten. Deswegen die Auseinandersetzung auch mit den ethischen Fragen, die ist, glaube ich, brandaktuell und auch hochrelevant und wichtig.
4: Doch auch Musik, Leichtigkeit und schwarzer Humor werden in der kommenden Theatersaison auf der Badischen Landesbühne nicht zu kurz kommen. Zum Beispiel mit den Geschichten aus dem Buch Struwwelpeter. Die wurden zu einer sogenannten Junk-Oper mit der Musik der Tiger-Lilies verarbeitet. Die ganz kleinen Kinder will man dagegen unter anderem mit einem Klassiker von Astrid Lindgren begeistern.
6: Also wir haben ein vielfältiges Angebot für Kinder und Jugendliche von Klassikern wie Pippi Langstrumpf, die auch die Eltern vermutlich noch mitreißen werden mit dieser unglaublich bekannten Figur auf der Bühne, dieser Heldin, ein Kind, das einfach unglaublich die Eigenständigkeit besitzt, was alle in Unruhe versetzt.
4: Die meisten Stücke feiern ihre Premiere zwar im Stadttheater Bruchsal und die Stadt ist auch der Stammsitz des Theaters, doch als mobiles Stadttheater zeigt die Badische Landesbühne ihre Stücke auch in anderen badischen Städten wie etwa Bretten und auf der Freilichtbühne im Bruchsaler Schlossgarten. Wichtig ist dem Theater,

0: das Publikum von heute nicht nur örtlich zu erreichen, sondern auch inhaltlich.
1: Wir versuchen natürlich eine gute Balance herzustellen aus historischeren Stoffen, aus zeitgenössischen Stoffen, aus eher unterhaltsamen oder vielleicht auch eher themenzentrierten Dingen. Aber für uns ist eigentlich immer relevant die Frage, glauben wir, dass wir das für ein Publikum von heute in einer Relevanz erzählen können.
0: Zum Publikum von heute gehören auch Menschen mit Handicap oder alle, die nicht lange stillsitzen können. Auch sie sollen vom Theaterbesuch nicht ausgeschlossen werden. Eine Simultanübersetzung in Gebärdensprache wird unter anderem für eine Vorstellung des Stücks Mario und der Zauberer angeboten. Beim Theaterstück für Kinder Hey Hey Hey Taxi bleibt dagegen der Zuschauerraum hell und es darf während der Vorstellung geredet und sich bewegt werden.
2: Taxi als Wiederaufnahme ist auf jeden Fall eine unglaublich spannende Geschichte, auch als Relax-Performance Publikum oder sehr jungem Publikum auch die Möglichkeit zu geben, eine Vorstellung anzuschauen, ohne kontinuierlich sehr, sehr lange still sitzen zu müssen, stillhalten zu müssen. Herausforderungen, die wir alle kennen und für Kinder einfach nochmal ganz andere Dinge bedeuten. Und das aufzulösen und gleichzeitig eine spannende Geschichte zu erleben, ist einfach eine total spannende und schöne Sache.
0: Und das kommt beim jungen Publikum scheinbar gut an. Jeder dritte Theaterbesucher der letzten Saison war unter 18. Ein Rekord für die Badische Landesbühne. Ob dieser Trend anhält, wird sich zeigen. Das vollständige Programm der neuen Spielsaison ist seit Mittwoch unter www.badische-landesbühne.de online.
3: Nur noch wenige Stunden, dann startet in Mexiko das Eröffnungsspiel der Fußball-Weltmeisterschaft. Das Duell zwischen Mexiko und Südafrika, der Auftakt von insgesamt 104 Spielen in Mexiko, Kanada und den USA. Auch bei uns in Karlsruhe ist das Fußballfieber bereits angekommen. Oder doch nicht? Wir haben uns mal in der Fußgängerzone umgehört.
4: Ja, ganz gut eigentlich. Also schon, die ist da auf jeden Fall die Vorfreude. Schauen wir mal, was bei den Gruppenspielen passiert.
5: Ach ja, man guckt sich's mit an. Gut, mein Partner, der ist richtig Fußballfanatisch. Und da bleibt nichts anderes übrig, als eine Frau mitzugucken. Aber es ist sehr, sehr toll.
6: Ja, natürlich bin ich für das deutsche Team, ja, und drücke denen die Daumen, aber die sind, glaube ich, erst am Sonntag dran. Ja. Okay, das gucke ich natürlich. Gut, politisch finde ich es ein bisschen fragwürdig.
7: Also ich habe von der Firma haben wir so ein Kick-Tipp-Spiel mitgemacht, ja. Aber das war bisher mein einziger Kontaktpunkt, würde ich sagen. Ich werde wahrscheinlich ein paar Spiele gucken, zumindest die deutschen.
8: Fußball ist ungefähr der einzige Sport, der mich nicht interessiert. Tennis, Tischtennis, Reiten, ja, aber Fußball finde ich, ja, ist alles Kommerz und Bestechung. Und wenn ich Herrn Infantino so sehe, dann denke ich, nein, dann interessiert mich Fußball überhaupt nicht mehr.
9: Sehr groß, aber man merkt nichts von der Spannung in Deutschland. Hier hängen nicht Deutschlandflaggen. Ja, man merkt nicht, dass die WM gerade stattfindet. Die Flaggen fehlen.
10: Wir gucken auf jeden Fall, was man sagt, genau, zu Hause. Mhm. Ganz entspannt. Nicht mit so viel Tumult, mit vielen Menschen außerum und jeder schreit was Dummes, nein.
11: Also um ehrlich zu sein, ich gucke kein Fußball mehr seitdem her. Nein, weil man echt frustriert ist, weil es nur eine reine Konsumsache ist. Ja? Jetzt sind jetzt so viele Länder dabei und es geht alles aber dann nur ums Geld. Ja?
12: Ich habe gar keine Freunde, es ist nur noch ein Geschäft. Ich liebe den Sport, aber nicht das Geld.
13: Wer meinen Sie, wer wird?
14: Deutschland nicht.
5: Ich gehe davon aus, dass wir so, ja, WM-Sieger werden wir wahrscheinlich nie werden. Aber der zweite oder den dritte, den werden wir schon kriegen.
7: Boah, ich habe getippt auf Deutschland. Realistisch wahrscheinlich Spanien oder England. Aber mein Herz schlägt für Deutschland.
15: Wir hoffen nochmal die Vorrunde auf jeden Fall. Und ja, so gut bin ich, glaube ich, sonst nicht im Prognostizieren, was irgendwie Fußball betrifft, aber das schaffen sie auf jeden Fall.
16: Entweder Deutschland, wenn nicht Deutschland, dann Türkei.
9: Mein Prediction ist, ich hoffe, dass Deutschland gewinnt, aber ich bin mir ziemlich sicher, dass Spanien oder Argentinien gewinnt. Nach Deutschland ist mein Favorit Irak.
17: Deutschland wird Weltmeister dieses Jahr. Deutschland, okay?
3: Und um 21 Uhr geht's dann los mit dem ersten Spiel. Das war's für heute mit den Nachrichten. Machen Sie es gut und tschüss.
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0: Hallo und einen schönen guten Abend. Herzlich willkommen zum Wetter auf Baden TV. Noch ist bei uns die Schafskälte in vollem Gang. Es bleibt sehr kalt und sehr frisch. Vor allem nachts rutschen die Temperaturen deutlich nach unten. So auch in der kommenden Nacht. Da gibt es auch viele Wolken. Zeitweise fällt aus diesen Wolken Regen. Es ist eine sehr durchwachsene Nacht. Und die Frühtemperaturen, die liegen am Freitagmorgen gerade mal bei 9 Grad in Germersheim und maximal 13 Grad in Freiburg. Der Freitagmorgen ist dann geprägt von weiteren dichten Wolkenfällen. Immer wieder gibt es Regen oder Regenschauer. Die Sonne muss wirklich kämpfen. Meist bekommt man sie überhaupt nicht zu Gesicht. Und die Temperaturen, die erreichen am Freitagnachmittag maximal 18 Grad in Pforzheim und gerade mal 14 Grad in Freudenstadt. Und auch im weiteren Tagesverlauf bleibt es eher durchwachsen. Dichte Wolken, wenig Sonnenschein, aber die Schauer lassen dann doch langsam bis zum Abend nach und es trocknet ein klein wenig ab. Die Abendtemperatur liegen dann so um 17 Grad in Baden-Baden und bei 19 Grad in Karlsruhe. Der Blick auf die weiteren Aussichten und es wird wieder freundlicher. Am Samstag deutlich mehr Sonnenschein, Temperaturen 24 bis knapp 29 Grad am Oberrhein. Und auch der Sonntag fällt dann verbreitet sommerlich aus. Mal Sonnenschein, mal ein paar Wolken und die Höchsttemperaturen erreichen 25 bis 29 Grad. Zum Montag ein bisschen kühler, es bleibt aber freundlich, immer wieder scheint die Sonne und meist liegen die Werte um 25 Grad. Das war's vom Wetter. Einen schönen Abend.
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Laue Sommernächte lassen sich nicht nur bei Cocktails und Musik genießen, sondern auch mit festem Schuhwerk an den Füßen und mit Taschenlampe ausgestattet. Denn bei Dämmerung und Dunkelheit sind im Stadtwald in Baden-Baden in den Sommernächten besonders viele Leuchtkäfer unterwegs. Bei einer Führung mit einem Waldpädagogen können Sie die Glühwürmchen einmal in ihrem natürlichen Habitat erleben. Die Veranstaltung findet nur bei trockenem Wetter statt. Deutschland gegen Elfenbeinküste heißt es am Samstagnachmittag, 20. Juni 2026. Wer das Spiel aus dem Toronto Stadion live hier in der Region verfolgen möchte, hat ab 16 Uhr im Enzaun Park in Pforzheim die Möglichkeit, die deutsche Mannschaft gemeinsam mit anderen Fans leckerem Essen und den üblichen Biergartendrinks anzufeuern. Am 21. Juni ist offizieller Sommeranfang. In Gaggenau wird er in diesem Jahr französisch gefeiert. Denn Fête de la Musique verwandelt die Innenstadt in eine Bühne für Live-Musik und Austausch. In Gaggenau wird Fête de la Musique damit schon zum dritten Mal gefeiert. Dadurch soll Sichtbarkeit für die lokale Musikszene geschaffen, Kultur genossen und Menschen zusammengebracht werden.

Ich kenne Crossbike, ich kenne Mountainbike, ich kenne Rennrad, aber Gravelbike ist für mich noch so ein bisschen, ja, etwas, was ich noch nicht so ganz erforschen kann, aber wir haben einen Experten bei mir, einen Top-3-Fahrer, einen Gravelbiker aus der Region, der uns erklären kann, warum dieses Gravelbiking absoluter Top-Trend beim Radfahren ist. Bei mir ist Michael Groß, kommt aus der Region und hat auch noch die schönsten Touren für uns mitgebracht. Jetzt.

0: auch jeder, aber was ist Gravel Biking? Das kann uns einer erklären, der zu den Top 3 Gravel Bikern in Deutschland gehört. Er kommt aus der Region Karlsruhe und ist bei mir. Michael Groß ist bei mir. Hallo Michael, schön, dass es geklappt hat.
1: Hallo Martin, vielen Dank für die Einladung.
0: Bist du mit dem Gravel Bike da?
1: Nee, heute nicht, heute mit dem Auto, aber sonst wäre ich schon gerne bei dem Wetter unterwegs.
0: Michael, nimm uns ein bisschen mit. Ich kenne Mountainbiking, ich kenne Rennradfahren, ich kenne diese Citybikes. Also es gibt ja viele verschiedene Fahrradtypen. Aber ich muss zugeben, Gravelbike ist für mich ein bisschen neu. Gravel, Englisch, Schotter, Kies.
1: Korrekt, ja.
0: Was ist Gravelbiking?
1: Man muss sich ein normales Rennrad vorstellen mit Rennlenker, allerdings halt mit breiten Reifen. Also wir sprechen da von 45 mm breiten Reifen oder mehr.
0: Ein bisschen Mountainbike-Reifen fast?
1: Auch,
0: ne?
1: Ja, ja. Mittlerweile geht der Trend auch Richtung Mountainbike und man fährt halt vorwiegend über Schotter. Und man kann natürlich auch relativ schnell auf der Straße fahren. Man kann auch leichte Trails mitnehmen. Man ist halt maximal flexibel unterwegs damit.
0: Also du kannst eigentlich alles machen. Du kannst ein bisschen Rennrad fahren auf der normalen Rennradpiste.
1: Genau.
0: Kannst aber auch Natur sehen, kannst über die Bergrücken fahren. Es geht alles.
1: Geht alles, ja. Mhm. Das ist echt die eierlegende Wollmilchsau, würde ich fast schon sagen. Mhm. Technische Trails machen natürlich keinen Spaß damit, aber ansonsten ist man flexibel, auch wenn man mal einfach mal einen Weg ausprobieren möchte, ob der funktioniert, kann man mit dem Gravelbike einfach mal reinfahren und gucken, wo man rauskommt.
0: Also Gravelbike, technische Trails, um es für alle nochmal zu erklären, beim Mountainbiking hat man ja diese mit Rampen und mit besonderen Kehren, das macht der Gravelbiker nicht so gern.
1: Das macht man nicht, nein, das funktioniert nicht. Das macht auch keinen Spaß.
0: Bist du übers Mountainbiking zum Gravelbiking gekommen?
1: Ja, also ich bin früher, ich habe angefangen mit dem Mountainbike, dann bin ich auch parallel noch Straßenrennen gefahren. Und ich sage immer, Gravel ist so die Symbiose aus beiden. Mhm. Es ist auch ein Schmelztiegel von beiden Disziplinen. Es kommen Fahrer aus dem Mountainbike, es kommen aber auch Fahrer aus dem Rennradbereich. Und die fahren mittlerweile alle Gravel-Rennen.
0: Also was völlig Neues für mich, aber wahrscheinlich schon ein bisschen länger in der Welt. Und Michael ist ein Experte dafür. Freue mich auf die Sendung, die Mischung aus Straßenrennen und Mountainbiking. Gravelbike, heute mein Thema.
1: Genau.
0: Großer Name, bekannter Schwimmer, ne? Werde ich nie vergessen. Ja. Wirst du oft auch angesprochen?
1: Ah, jetzt nicht mehr. Jetzt aber nicht mehr. So vor 20, 25 Jahren.
0: So meine Generation mit grauen Bärten, die fragen das immer
1: noch. Die kennen Michael Groß noch.
0: Also nicht der Schwimmer ist bei mir, sondern der Gravelbiker ist bei mir. Wir wollen dich besser kennenlernen. Deine 10 Fragen, dein Sternzeichen, Michael.
1: Wassermann.
0: Verliebt, verlobt oder verheiratet?
1: Verliebt.
0: Deine Lieblingsfarbe?
1: Grün.
0: Grün. Habt ihr ein Haustier?
1: Ja.
0: Was für ein Haustier ist es?
1: Eine Katze.
0: Eine Katze, ja. Sehr schön. Also Katze, nicht Kater.
1: Katze.
0: Katze. Welches Poster hing in deinem Jugendzimmer?
1: Oh, Kurt Cobain.
0: Kurt Cobain, also dann war das wahrscheinlich auch die erste selbstgekaufte Schallplatte oder CD.
1: Mit, ja.
0: Sehr gut. Erstes Vorbild,
1: Michael? Oh, Jan Ullrich.
0: Jan Ullrich, großer Rennradfahrer.
1: Ja.
0: Und deswegen auch zuerst Rennrad gefahren, weil es das große Vorbild war.
1: Zuerst Mountainbike gefahren, aber 1997, als er die Tour gewonnen hat, war ich schwer beeindruckt und war Jan Ullrich-Fan.
0: Und konntest ihn anfeuern in der Region, Tour de France war
1: auch
0: hier,
1: das,
0: große Radrennen. Klasse. Welches Buch hast du zuletzt gelesen, Michael?
1: Gar keins.
0: Dein Lieblingsurlaubsziel?
1: Italien.
0: Und Hausmannskost oder Gourmet-Tempel? Wie bist du unterwegs?
1: Hausmannskost.
0: Für so, wenn man du bist ja auch Ausdauer gefragt, oder? Beim Gravelbike?
1: Ja, ja.
0: Was heißt dann Hausmannskost bei dir, damit es auch mit dem Radfahren zusammenpasst?
1: Ah, Reis, Nudeln, Fleisch, gutes Fleisch, Gemüse natürlich, Salat viel.
0: Okay, also sehr ausgewogen. Ausgewogene Kost. Und wir wollen ein bisschen den schönen Regionen fürs Gravelbiking auf die Spur kommen. Jetzt hast du Lieblingsurlaubsziel Italien gesagt. Ich gehe doch davon aus, dass ein Top-3-Gravelbiker die Urlaubsziele auch danach aussucht, ob man gut Gravelbike fahren kann.
1: Definitiv, ja. Also die Toskana ist wahnsinnig schön mit den weißen Straßen. Gibt es ja auch ein Straßenrennen dort. Da kann man wahnsinnig gut Gravelbike fahren, wie auch im Veneto, also in den Prosecco Hills, wo ich meine erste WM gefahren bin.
0: Prosecco Hills?
1: Ja.
0: Das hört sich gar nicht nach Radrennen an.
1: Ja, das sind so die Ausläufer der Alpen Richtung Venedig. Und

0: Da wird halt vorwiegend Prosecco produziert
1: Mhm.
0: und da kann man wahnsinnig schön auch mit einem Gravelbike unterwegs sein. Aber auch rund um Gardasee ist eine tolle Region einfach zum Radfahren.
1: Könnte es sein, dass das Rennradfahren von der Haltung, man ist am Rennrad sehr konzentriert aufs Radfahren und fährt auch durch tolle Landschaft,
0: Ja.
1: weniger zulässt, die Landschaft aufzunehmen und das Gravelbiking einem mehr Möglichkeiten gibt, das zu sehen, was man durchfährt?
0: Naja, gut, man kann natürlich mit dem Gravelbike nochmal an ganz andere Stellen kommen wie mit dem Rennrad. Oft die Berge sind vielleicht mit Schotterwegen erreichbar, aber halt nicht mit dem Rennrad dann. Und von dem her sieht man vielleicht schon nochmal ein bisschen mehr. Je nachdem, wie schnell man natürlich mit dem Rennrad auch unterwegs ist, kann man die Landschaft schon auf sich einwirken lassen.
1: Bei den Rennradfahrern wundern mich immer die Streckenlängen. Da sind ja viele, viele Kilometer werden da abgeradelt. Ist es beim Gravelbiking eine ähnliche
0: Ja,
1: Streckenlänge? Ja, tatsächlich.
0: also 150, 200 Kilometer ist da jetzt kein Hindernis. Also ja, das ist ähnlich wie beim Rennradfahren.
1: Und der Gravelbiker von der Ausstattung, nehme ich technisch nochmal mit. Beim Rennradfahrer hat man den Rennradlenker.
0: Ja.
1: Ist es ein Gravelbike ähnlich
0: Ja.
1: aufgebaut, nur mit breiteren Reifen?
0: Ja. Also man hat halt eine Zulässigkeit vom Rahmen, einfach breitere Reifen zu fahren. Dadurch ist man natürlich auch maximal komfortabel, auch auf Schotter unterwegs. Sonst von der Geometrie her hat man ein bisschen längeren Radstand, dass man einfach ein bisschen ruhiger quasi über Schotter fahren kann. Aber ansonsten ist es ungefähr vergleichbar mit der Geometrie eines Rennrades.
1: Wir waren in Italien gerade unterwegs, die Prosecco Mountains, oh, der Titel gefällt mir immer noch gut,
0: Prosecco Hills.
1: die Prosecco Hills,
0: Noch besser.
1: noch besser, aber man muss gar nicht zu den Prosecco Hills, es reichen auch die Hills rund um den Dobel. Wir leben in einem Gravelbiking-Traumland, oder?
0: Absolut, ja. Man kann wahnsinnig viele Kilometer hier auf Schotter abspulen und man kann halt auch dann die Aussicht in die Rheinebene genießen. Man kann ja, Richtung Kaltenbronn fahren, man kann auf die Teufelsmühle fahren, man hat eine wahnsinnige Aussicht oder der Merkur ist wunderbar zu erreichen mit dem Gravelbike. Also ich bin immer wieder überrascht, wie vielseitig einfach die Region hier ist. Und wenn man sagt, okay, ich möchte jetzt vielleicht nicht in die Höhe fahren, dann bin ich halt einfach in der Rheinebene unterwegs und habe da genügend Strecken einfach auf Schotter, die ich fahren kann.
1: Michael, Hand aufs Herz. Ich wandere auch gerne und bin eigentlich ganz froh, dass auf meinen Wanderstrecken jetzt nicht ein Rennradfahrer um die Ecke kommt. Gibt es manchmal auch kleine Konfrontationen an diesen? Das sind ja dann wahrscheinlich eher Lauf- und Wanderstrecken, an denen dann plötzlich die Gravelbiker
0: Nee, es
1: langfahren.
0: sind eher die breiten Schotterstraßen. Also jetzt, ich denke, mit dem Mountainbike hat man mehr Konfliktpunkte als jetzt mit dem Gravelbike.
1: Ich will doch noch mal auf den Punkt zurückkommen. Es gibt ja für jeden Trend gibt es so einen Explosionspunkt. Irgendwas ist passiert. Seit wann hat sich das zu einem Megatrend entwickelt? Kannst du es verorten?
0: Lass mich mal ganz kurz überlegen. Also ich sag jetzt von mir, dass ich eigentlich auf dem Gravelbike schon seit 2016 unterwegs bin. Damals habe ich das einfach nur gesehen aus den USA, dass das einfach dort ja, eine aufstrebende Sportart ist. Und mir hat es irgendwie auch gefallen, dass man einfach so beide Lager ein bisschen miteinander vereinen kann.
1: Und dann schwappte das irgendwann über den großen Teich zu
0: Es
1: uns.
0: kam so, würde ich sagen, wo sich die ersten Hersteller damit richtig beschäftigt haben. Ich denke mal so Ende 2019, 2020. 2020 hatte ich tatsächlich mein erstes richtiges Gravelbike. Vorher bin ich im Grunde genommen ein Crossrad, also ein Querfeldeinrad, mit maximal breiten Reifen
1: Das
0: gefahren.
1: gibt's ja auch noch, das Crossbike, jetzt wo du
0: Genau.
1: sagst, ja genau.
0: Genau, und bin aber nie Cross gefahren, sondern ich bin nur lange Strecken auf Schotter gefahren hier. Also im Grunde genommen bin ich damals schon als Gravelbiker unterwegs gewesen. Und 2020, wie gesagt, habe ich mir dieses richtige Gravelbike gekauft, bin da drauf gesessen, habe gesagt, okay, das ist es.
1: Und das ist es, war in den USA schon früher klar, weil dort das Thema Gravelbiking früher angesagt war. Liegt es dort an der Landschaft? Sind die ersten großen Rennen dort auch gefahren worden? Kannst du so ein Rennen sagen? Was ich glaube, letztes Wochenende war ein großes.
0: Das war Unbound, genau, in Kansas City, in Emporia, genau. Ist ein Rennen, was jetzt dieses Jahr die 20. Austragung war. Das sind 200 Meilen, also roundabout irgendwas mit 300 noch irgendwas Kilometern. Also gibt es immer eine Nord- und eine Südroute, wird immer jedes Jahr abgewechselt. Und da fährt man einfach halt auch mal so 60, 70 Kilometer geradeaus auf so einem Schotterweg.
1: Michael Groß, der Gravelbiker, ist bei mir. Michael, für diese Fragen kann ich nichts, das ist das Schöne, sondern das sind Entweder-Oder-Fragen, die Redaktion hat sich die nicht für dich überlegt, sondern für alle Gäste. Und du bist praktisch deiner eigenen Frage Herr, du darfst sie selbst ziehen und mir überreichen.
0: Okay.
1: Frage Nummer 1.
0: Dann fange ich mal an. Ich schaue auch gar nicht drauf.
1: Deine erste Frage, Entweder-Oder, nur eine Antwort ist möglich, glaube an Schicksal oder ist alles Zufall?
0: Schicksal. Glaube ich dran.
1: Also ein Stück weit vorbestimmt, was da passiert. Hast du schon beim Gravelbiking mal auch so Momente gehabt, die auch ein bisschen gefährlich waren und ist gut gegangen?
0: Ja, klar, logisch.
1: Das kommt vor.
0: Kommt vor. Findest also gerade wenn man jetzt auf schwierigen Abfahrten ist, also Schotter kann auch natürlich sehr rutschig sein und wenn man die Strecke nicht kennt und dann und zu schnell ist, in die Kurve kommt, dann kann das natürlich auch böse sein.
1: Man macht ja alles, wir haben die Eltern gesagt, fahren nicht über Schotter, das ist gefährlich. Und ihr fahrt absichtlich drüber. Ja, ja. Zweite Frage, zwei haben wir immer, entweder oder. Michael, Frage Nummer 2. Entweder nur noch Vanillepudding oder nur noch Schokoladenpudding. Welche Fraktion bist du?
0: Vanille.
1: Ich auch. So, da haben wir was gemeinsam.
0: Es war schon früher im Kindergarten, so habe ich immer die Vanillemilch getrunken.
1: Wir waren 3 Brüder und wenn zu Hause Pudding gemacht, ich war immer der Vanillepudding-Befürworter. Aber die anderen beiden wollten Schokoladenpudding. Was gab's?
0: Schokolade natürlich.
1: Der arme Martin.
0: Ja.
1: Gravelbiking ist mein Thema heute in der Martin-Wacker-Show mit Michael Groß. Ich habe schon gesagt, Top 3, wo kann ich die Top 3 einordnen? Welche Rennen fährst du? Wie sehen die Wettbewerbe aus?
0: Das sind World Series Rennen, also es ist quasi so der Weltcup im Gravel-Sport. Also es ist ja vom Weltverband der UCI ausgeschrieben. Da gibt es, glaube ich, mittlerweile um die 35 Rennen auf der ganzen Welt verteilt. Und ein Top 25% Ergebnis, also man muss unter den ersten 25% im Ergebnis eines solchen Rennens sein. Dann bist du für die Weltmeisterschaft qualifiziert.
1: Findet in diesem Jahr wieder statt, die Weltmeisterschaft?
0: Die findet statt in Australien.
1: Und?
0: Wird wahrscheinlich dieses Jahr für mich, werde ich mal aussetzen. Nächstes Jahr peile ich das wieder an.
1: Der UCI ist ein mächtiger Verband, ein mächtiger Sportverband. Weltmeisterschaften werden ausgetragen. Gib mal eine Prognose ab. Was glaubst du, bis wann Gravelbiking Status Mountainbiking hat? Da tut sich ja schon viel. Wie sieht es aus für dich? Was wird sich tun demnächst?
0: Ich denke, in den nächsten Jahren werden auch fast alle Rennen live übertragen. Also da hat man jetzt dieses Jahr angefangen. Es war vor kurzem auch ein Rennen in den Niederlanden, was zum ersten Mal mit Live-Bildern gesendet wurde. Beim Mountainbike Weltcup hat man das schon über Jahre, was dann halt in Eurosport auch ausgestrahlt wird. Das wird sich sicherlich im Gravel, bei Gravel-Rennen auch so ergeben, weil einfach auch die Industrie eine Plattform gerne hätte, um einfach diesen Sport weiter populär zu machen und natürlich auch Räder zu verkaufen, logischerweise.
1: In den USA war letztes Wochenende das große Rennen in Kansas City, du hast es angesprochen. Ja. Gibt es schon Profis beim Gravelbiking?
0: Ja. Die ersten Profis gab es in den USA, mittlerweile gibt es auch genügend in Europa, die von dem Sport leben.
1: Und wenn du jetzt, wir haben es vorhin gesagt, World Series, Top 3, du bist da vorne mit dabei. Ist das ein bisschen ein Lebenstraum zu sagen, Gravelbiking, du kommst zum professionellen Team, eventuell auch als Profi zu fahren?
0: Na, dafür bin ich jetzt mittlerweile schon in einem gesetzten Alter, wo ich einfach...
1: Gibt es das beim Radfahren?
0: Ja, natürlich. Also da muss man einfach dann auch realistisch sein und sagen, okay, auf Altersklassenebene kann ich da schon noch, ist schon noch ein Ziel, ein World Series Rennen zu gewinnen. Irgendwann, aber dass ich da jetzt als Profi unterwegs bin, das ist unrealistisch.
1: Die Martin-Wacker-Show, es gibt diese Tasse zu gewinnen, die ist nicht käuflich zu erwerben. Ich werde oft gefragt, ist das denn eine Tasse aus Aluminium? Nein, sie ist aus Porzellan, auch wenn sie so aussieht. Und sie ist der einmalige Hauptpreis bei
2: Stadt,
1: Land. Und das spiele ich jetzt mit Michael. Michael ist ein bisschen eine verbale Schotterpiste, ich gebe das zu. Manchmal kann man relativ gerade auf dem Geläuf fahren, manchmal holpert es ein bisschen, aber du kommst da durch. 5 richtige in 30 Sekunden starten wir.
0: Okay.
1: Mit dem Buchstaben M, wie Michael. Und wir starten mit einer Stadt mit M.
0: München.
1: Ein Land.
0: Malediven.
1: Eine Frucht.
0: Malve.
1: Etwas im Baumarkt.
0: Material.
1: Etwas beim Grillen.
0: Keine Ahnung.
1: Keine Ahnung, weiter. Das braucht man zum Backen mit M.
0: Mehl.
1: Ja, das ist ungesund mit M. Weiter. Eine Zeichentrickfigur.
0: Mickey Mouse.
1: Mickey Mouse, die gilt noch. Denn wir haben 5, glaube ich, so schon geschafft. Wie viel waren es? 6 richtige, Michael. Also gehen wir es nochmal durch. Frucht hast du gut gelöst. Im Baumarkt hast du auch etwas beim Grillen. Da hing es ein bisschen. Mhm. Ich denke immer an französische Nachbarland Merges.
0: Ah, ja.
1: Und meine Tochter will immer Maiskolben. Also hätte auch funktioniert. Braucht man beim Backen Mehl, hast du gehabt. Und das ist ungesund. So Schokoriegel Mars oder Marshmallows. Das braucht kein Mehl. Aber du, 6 richtige. Lass uns zurückkommen zum Thema Gravelbiking. Ehrlich gesagt, ich kriege richtig Lust darauf, finde ich richtig spannend. Und wenn ich jetzt loslegen wollte, du hast ein paar Strecken vorhin schon beschrieben, hast gesagt, also so Dobel oben, Schwarzwald, kann ich mir aber nicht merken. Findet man deine Lieblingsstrecken irgendwo?
0: Gut, unter anderem kann man die nachgoogeln bei Komoot zum Beispiel oder... auf meiner Website kann man die noch finden.
1: Kann ich die auf Social Media auch folgen? Hast du da auch so ein paar Informationen?
0: Social Media habe ich auch, ja. Mhm. Also Instagram, TikTok, soweit bin ich nicht. Da bin ich zu alt dafür.
1: Aber Gravelbiking und so Tipps geben, das ist schon so ein Thema, was dir auch Spaß macht?
0: Ja, natürlich, klar.
1: Mitzunehmen, da findet man deine Lieblingsstrecken. Gibt es eine absolute Lieblingsstrecke, wo du sagst, du kommst ja, glaube ich, gebürtig aus Völkersbach.
0: Genau.
1: Auch das ist ja schon schön zum Radfahren. Gibt es so eine Ecke, wo du sagst, boah, das müsst ihr unbedingt machen oder so eine tägliche Strecke von dir?
0: Ja, da gibt es tatsächlich was. Ich fahre ganz gern von Völkersbach aus über Freilsheim, Moosbronn, von Bernödern über Bernbach. Kann man dann schön hinten rumfahren über einen geschotterten Weg nach Herrenalb. Mhm. Von Herrenalb dann hoch Richtung Oberes Gaistal zum Weithäuslesplatz. Und vom Weithäuslesplatz kann man dann sehr schön auf der Höhe entweder zur Teufelsmühle oder halt noch ein Stückchen weiter Richtung Kaltenbronn fahren.
1: Hört sich für mich nach 4 Wochenenden an. Das ist so eine Strecke, die du dann so dann zurücklegst.
0: Ja, dann kann man schön,
1: wenn man
0: es weiterfahren möchte, dann fährt man halt auf der Höhe weiter über Besenfeld, Freudenstadt und kann dann schön übers Murktal zurückfahren. Könnt vielleicht noch ein bisschen einen Abstecher jetzt zur Schwarzenbach-Talsperre machen. Die ist jetzt schön, also die hat ja kein Wasser, dadurch sehr imposante anzusehen. Und dann über Baden-Baden zurück.
1: Das ist für dich eine Gravel-Bike-Route, so als ich nenne es mal, nicht Profi, aber als jemand, der das professionell betreibt. Wie sieht so ein Trainingstag aus, bevor du so aufs Bike steigst? Ernährung spielt eine Rolle, Fitness. Beschreib uns mal so einen typischen Trainingstag.
0: Gut, also im Grunde genommen hat man ja dann seinen Plan, den man von seinem Trainer vorgegeben kriegt. Sind halt unterschiedliche Sachen dann drauf. An einem Tag in der Woche machst du halt deine intensiven Sachen. Da fahre ich dann ganz gern im Mosabtal meine Intervalle. An anderen Tagen hast du dann halt längere Einheiten drauf, wo man dann auch mal, wenn man sich gerade jetzt für ein langes Rennen vorbereitet, wo man dann halt auch mal so eine Strecke fahren kann, wie ich es jetzt gerade eben beschrieben habe. Ansonsten auch einmal die Woche ist mal auch das Fitnessstudio angesagt, um einfach eine Rumpfstabilität zu erhalten, dass man ordentlich auf dem Rad sitzt, dass man jetzt nicht irgendwie Rückenschmerzen, Schulterschmerzen bekommt. Genau, und so, es liegt natürlich auch immer drauf, was hat man jetzt dieses Jahr geplant, welche Rennen, was brauche ich da für Skills einfach. So bereitet man sich vor für seinen Rennkalender.
1: Kannst du noch mit Freunden eine normale Radtour machen, wo man dann auch mal, du hast vorhin die schöne Strecke beschrieben, ich würde die Strecke vor allem orientiert sehen an schönen Hütten, gemütlichem Bier und einem guten Wurstsalat. Schaffst du das noch oder hat der Gravelbiker immer nur das Ziel vor Augen und will die Strecke abfahren?
0: Gut, ich bin ja grundsätzlich eher sportlich unterwegs. Auch wenn ich jetzt mit Freunden fahre, dann sind es meistens Freunde, die auch ähnlich sportlich unterwegs sind. Von dem her, ich denke, so aus dem normalen Freundeskreis wird sich jetzt niemand auf die Idee kommen, mit mir Radfahren zu gehen. Also das, ja.
1: Ich mach's dann auch nicht.
0: Kommt eigentlich nicht vor.
1: Genau. Wir haben viel gelernt über Gravelbiking mit Michael Groß, einem Top-Gravelbiker, der nicht in Kansas war letztes Wochenende und es auch nicht mehr zum Profi schaffen wird. Aber trotzdem hast du natürlich Ziele. Gibt es in diesem Jahr so ein ganz großes Ziel, auf das du hintrainierst?
0: Also ich würde schon ganz gern bei der Europameisterschaft starten. Die ist Ende August in Belgien, in den Ardennen. Dafür muss ich mich aber allerdings auch erst noch qualifizieren. Das Frühjahr war jetzt nicht so. Ich hatte eine Sturzverletzung, ich war öfters erkältet, ich hatte noch andere Themen, mit denen ich mich vorrangig beschäftigt habe. Daher will ich jetzt so ab Mitte des Jahres mit Rennen auch wieder starten. Mhm. Für nächstes Jahr würde ich ganz gerne nochmals beim Tracker starten in Girona. Ist im Grunde genommen Europas größtes Gravel-Event überhaupt.
1: Also drücken wir die Daumen, dass du verletzungsfrei bleibst, dass das funktioniert. Und danke, dass du mir das ein bisschen erklärt hast, Gravel-Biking. Ich weiß, worum es geht. Ich mache es, glaube ich, so halb. Aber ich steuere auch noch gerne die Hütten an und die Gastronomie. Alles Gute, Michael, danke. Für dich weiterhin. Auch nächste Woche habe ich einen spannenden Gast, auch aus der Region. Lea Ladoux ist bei mir. Es ist eine Frau, die ihre fantastische Stimme nicht mit Gitarre, sondern mit elektronischer Musik zusammenbringt. Das macht sie aufgrund eines Studiums hier in Karlsruhe. Also eine ganz, ganz spannende Sängerin, von der man viel hören wird. Und nächste Woche ist sie bei mir zu Gast. Ich wünsche euch noch einen schönen Restsonntag, ob auf dem Fahrrad oder zu Hause auf dem Sofa. Beides ist recht. Bis dahin. Ciao.

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0: Laue Sommernächte lassen sich nicht nur bei Cocktails und Musik genießen, sondern auch mit festem Schuhwerk an den Füßen und mit Taschenlampe ausgestattet. Denn bei Dämmerung und Dunkelheit sind im Stadtwald in Baden-Baden in den Sommernächten besonders viele Leuchtkäfer unterwegs. Bei einer Führung mit einem Waldpädagogen können Sie die Glühwürmchen einmal in ihrem natürlichen Habitat erleben. Die Veranstaltung findet nur bei trockenem Wetter statt. Deutschland gegen Elfenbeinküste heißt es am Samstagnachmittag, 20. Juni 2026. Wer das Spiel aus dem Toronto Stadion live hier in der Region verfolgen möchte, hat ab 16 Uhr im Enzaun Park in Pforzheim die Möglichkeit, die deutsche Mannschaft gemeinsam mit anderen Fans leckerem Essen und den üblichen Biergartendrinks anzufeuern. Am 21. Juni ist offizieller Sommeranfang. In Gaggenau wird er in diesem Jahr französisch gefeiert. Denn Fête de la Musique verwandelt die Innenstadt in eine Bühne für Live-Musik und Austausch. In Gaggenau wird Fête de la Musique damit schon zum dritten Mal gefeiert. Dadurch soll Sichtbarkeit für die lokale Musikszene geschaffen, Kultur genossen und Menschen zusammengebracht werden.
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2: Guten Abend. Guten Abend. Guten Abend, meine sehr geehrten Damen und Herren. Herzlich willkommen. Guten Abend. Jawohl. Guten Abend. Ein herzliches Willkommen hier aus dem K2 Aberhus zu einer weiteren Folge, das Gründerwohnzimmer. Es ist mir auch für diese Sendung gelungen, interessante Gäste gewinnen zu können. Es freut mich ganz besonders, wenn es Gründer gibt, die hier gerne teilnehmen. Aber ich habe auch heute einen ganz interessanten Menschen dazu gewinnen können. Auch eine Künstlerin, freuen sich auf was ganz, ganz Tolles. Und so begrüße ich heute Abend ganz besonders nach der Reihe Hubert Itzko.
3: Guten Abend, Michael.
2: Hallo, Hubert. Super, danke. Nadine Ketterer. Hallo, Nadine. Michel Mahn. Ein ganz besonderer Gruß, Dirk Rothweiler.

0: Und so beginne ich mit meinem ersten Gast. Er ist Anfang 30, verheiratet, zwei Kinder. Er ist gebürtiger Karlsruher und hat mir gesagt, er bezeichnet sich als sogenannter Neigschmeckter in Bad Wildbad. Er hat dort eine GmbH gegründet, die HIPKV GmbH. Er ist Makler und hat eine App entwickelt. Herzlich willkommen, Hubert Itzko. Vielen Dank. Hubert, als wir uns kennengelernt haben, fand ich spannend. Finanzdienstleistung ist ein Riesenthema. Da sind alle möglichen Themen drunter zu finden. Du hast dich der PKV verschrieben und auch eine App entwickelt. Was hat dich dazu bewogen?
1: Ja, also es war tatsächlich eine Alltagssituation. Gerade bei den Privatkrankenversicherten ist es ja so, die schließen einen Vertrag mit der Gesellschaft ab. Wissen am Anfang vielleicht so ein bisschen was über ihre Leistungen und im Laufe der Zeit, wenn dann natürlich die Leistungen in Anspruch genommen werden müssen. Also ich denke an den Kunden, der mich gefragt hat, hier Hubert, kann ich zum Heilpraktiker gehen? Ich brauche da eine Behandlung oder irgendwie meine Tochter muss jetzt zur Osteopathie, ne, ich möchte sie da gerne hinschicken. Leistet mein Vertrag überhaupt dafür? Na, also in der gesetzlichen ist es natürlich ein bisschen anders, das ist ja alles gesetzlich vorgeschrieben, ne? Dafür leistet die gesetzliche, Punkt, aus, fertig. PKV, die wissen es im Endeffekt nicht und so war für mich dann irgendwann die Idee, du brauchst eine Lösung für den Markt.
0: Wir kommen später noch auf diese Lösung. Wir waren gerade bei dem Thema Krankenversicherung. Mhm. Ich kenne dieses, ich war selber in Finanzdienstleistungen mal tätig, man hat mit einer riesen Bandbreite von Themen zu tun, von der Sachversicherung über die Personenversicherung, über Versorgungsthemen und eben auch die private Krankenversicherung oder gesetzliche Krankenversicherung. Das ist ein Thema, was sicherlich auch Gründer und Startups hochgradig interessiert. Was war denn dein Bewegthema, dass du gesagt hast, PKV ist ein Thema, mit dem möchte ich mich beschäftigen?
1: Ja, also warum ich mich damit beschäftigt habe, wir kennen es ja alle, viele Generalisten. Ne? Das war früher mal so, meine Meinung. Wir brauchen jetzt viel mehr Spezialisten, ne? Also Generalisten, ich kümmere mich um alles. Ne? Ich mache deine Sachversicherung, ich mache deine Lebensversicherung, PKV etc. pp. Aber wir kriegen es ja immer wieder jetzt gerade aktuell auch in den Medien wieder mit. Ne? Die gesetzliche Krankenversicherung, es ändert sich sehr viel wieder. Ne? Also wer von den Generalisten kann wirklich die Hand heben und sagen, hey, ich habe mir den Gesetzesentwurf durchgelesen. Ich weiß, was da im Krankenversicherungsbereich passiert. Und deswegen beschäftige ich mich halt als Spezialist nur auf dieses Thema, weil eben diese Transparenz, die ich ja schon mal angesprochen habe, einfach fehlt. Und ich möchte diese Transparenz den Leuten wiedergeben, weil es geht hier nicht um eine Kfz-Versicherung, einen Sachschaden an einem Fahrzeug. Es geht um eine Gesundheitsabsicherung. Ja, es geht um Krankheitsfälle, die abgesichert werden müssen.
0: Genau. Private Krankenversicherung, gesetzliche Krankenversicherung. Ja. Begründer, ein Riesenthema. Ja. Was mache ich? Wie versichere ich mich? Was wähle ich? Gibt es für dich hier eine Empfehlung? Gibt es einen Favoriten? Ja. Oder wie gehst du an dieses Thema individuell dran?
1: Ja, da muss ich dir leider eine sehr unbefriedigende Antwort geben, was ich auch den Gründern dann sage. Und das ist dann einfach so das Thema, wo ich sage, ich gebe dir da keine pauschale Empfehlung. Ich kenne von dem Gründer nicht die Ist-Situation. Also ich weiß jetzt nicht, was genau macht er? Wo geht die Reise hin? Wie ist die Familienplanung? Was habe ich noch beruflich weitergehend noch vor? Ne? Möchte ich vielleicht ins Ausland auswandern? Ne? Passt das Thema PKV überhaupt für mich? Ne? Oder ist die gesetzliche nicht einfach das Richtige für dich? Will ich dann vielleicht noch eine Zusatzversicherung machen? Man hat ja allerlei Möglichkeiten im Krankenversicherungsbereich. Ne? Und es darf definitiv auch klar kommuniziert werden. Und das ist leider das, was viele meiner Kollegen, ich lehne mich mal ganz weit aus dem Fenster raus, eben da draußen machen. Die verkaufen billige PKVs. Und ich frage mich, wie soll es funktionieren? Jetzt, also eine PKV soll ja bessere medizinische Leistungen anbieten. Na, also kenne ich auch einen Kunde, gesetzlich versichert, hat gesagt, hey, Knie-OP, beim Arzt nachgefragt, was hättet ihr jetzt gemacht, wenn ich privat versichert wäre? Oh, das geht ja gar nicht, dass sie sowas fragen. Also nehm mal Butter bei der Fische, was würdet ihr machen? Ich zahle das auch selber. Ah ja, wir würden dann das machen. Ne? Es ist leider so. Ne? Es ist schade, dass es diese Zweiklassengesellschaft gibt, aber es ist halt einfach die bessere medizinische Versorgung. Und da sage ich halt, wie kann man verlangen, dass wenn man was Besseres will, ich gehe auch nicht zu Mercedes rein und sage, hey, ich hätte eine S-Klasse gerne zum Preis von einer A-Klasse. Das funktioniert bei einer PKV meiner Meinung nach nicht.
0: Sehr gut. Lass uns aber mal auf das Kernthema zurückkommen, eine App.
1: Ja.
0: Jetzt interessiert uns natürlich alle, was ist das für eine App?
1: Ja,
0: wo gibt es die?
1: Gerne.
0: Wie kann man die finden? Was erfüllt diese App?
1: Also ich habe uns, damit wir ein bisschen Zeit sparen heute Abend, gestern Abend das Video abgedreht von der App. Also man kann sie im Android, also Apple Store für iOS, also iPhones, kostenlos herunterladen. Genauso auch für Android-Handys über Google Play Store. Na, also wie gesagt, ich betone nochmal kostenlos. Das ist für alle Privatversicherten. Ich würde einfach einmal kurz das Video dir zeigen oder dann später, wie gesagt, einblenden. Das ist der PKV-Patron, also der Schutzengel für deine private Krankenversicherung. Wie man sich da jetzt anmeldet und registriert, lasse ich jetzt einfach mal außen vor. Ich gehe jetzt her und sage, hey, ich will jetzt meinen Tarif hinzufügen. Da sind alle Gesellschaften drin. Das sind wirklich alle Gesellschaften und alle Tarife, die es von 1978 mal gab und die jetzt im April 2026 erst erschienen sind auf dem Markt. Zum Glück bin ich Versicherungsmakler, ich habe Zugriff auf das Ganze. Jetzt kann ich das entweder manuell hinzufügen oder ich gehe her und ich sage, hey, ich nehme die erste Seite von meinem Versicherungsvertrag, da steht ja alles drauf. Mhm. Ich habe jetzt keine Lust, das manuell einzugeben, das ist mein Versicherungsschein, ich fotografiere das ab oder lade es hoch, weil ich das schon als PDF-Datei habe, etc. pp. So, der Patron hat es schon analysiert, sagt, du bist bei der Gesellschaft, hast diesen Zusatzvertrag, bam, bam, bam. So sieht jetzt der Homescreen aus, natürlich cooler Gadget, guten Abend, guten Morgen, also da haben wir uns natürlich was Tolles einfallen lassen. Hier unter jetzt Tarife kann ich natürlich mehrere Tarife anlegen, weil vielleicht mein Kind woanders versichert wie ich, ne? Meine Frau ist nochmal bei einer anderen Gesellschaft, soll ja auch mehrere Möglichkeiten darbieten. Natürlich hier mit letzter Anfrage, also so wie man es von gängigen Portalen kennt, zum Thema KI-Fragen sage ich jetzt einfach mal, hier auch nochmal so ein kleines Herzstück gewesen, einfach mit Medizinersuche und Telemedizin. Ich kann jetzt über den Patron allgemeine Fragen zum Thema PKV stellen. Ja, wenn ich jetzt keine tarifspezifischen Fragen habe, sondern allgemein möchte ich wissen, was vielleicht auch vielen interessiert, wie komme ich aus der PKV wieder raus? Na, die Frage stelle ich. Natürlich hier der Hinweis nochmal, unten steht drauf, dass die KI natürlich die Fragen beantwortet und es kann zu Fehlern vorkommen. Wenn es wirklich gravierend wichtige Fragen sind, dann einfach nochmal doppelt prüfen, gegebenenfalls einfach bei uns nochmal nachfragen. Hier spuckt er auch schon die Antwort aus. Natürlich steckt da auch noch weitere Fragen. Dann möchtest du noch hier einfach nochmal was wissen? Genau, das ist einfach so zum Thema allgemeine Fragen zum Thema PKV. Jetzt wollen wir natürlich tarifspezifische Fragen wissen. Ne? Okay. Also ich habe jetzt natürlich einen Leistungsfall. Hier hat man natürlich ein paar vorgegebene Fragen von uns, wie jetzt zum Beispiel, hey, ich habe jetzt hier eine ambulante Arztrichtung eingereicht. Ich habe noch einen Eigenanteil. Wie kann das sein? Ne? Und hier analysiert er jetzt eben den Vertrag.
0: Also das heißt, es geht sehr, sehr spezifisch rein und ich kann mit dieser App quasi meinen ganzen Vertrag durchgehen, weiß, was ich habe und wie das alles funktioniert. Also finde ich total spannend. Ein sicherlich hochinteressantes Thema.
1: Das Wichtige an der Stelle ist, ne, weil viele werden wahrscheinlich denken, hey, ich habe meine Versicherungspolice, die komplette Ausfertigung, ich schmeiße es in ein gängiges KI-Produkt schon rein, stelle meine Frage rein, dann brauche ich mir doch gar nicht die App. By the way, sie ist ja kostenlos. Ne? Aber was viele eben dann dabei vergessen, das, was sie hochladen, sind nur die Tarifbedingungen. Es gibt allgemeine Versicherungsbedingungen der Gesellschaft. Es gibt noch Sonderbedingungen. Das ist genau das, wo ich ja ansetze. Wo ich sage, es gibt erstmal allgemeine Werke, dann gibt es ein tarifspezifisches Werk und noch Sonderbedingungen zum Tarif. Das analysiert er komplett. Also da hängt eine riesen Datenbank dahinter, ne, die natürlich aktualisiert wird von uns. Das ist
0: ja logisch. Wir sehen Fragen über Fragen, die diese App dann beantwortet. Kostenlos runterladbar. Tolle Sache. Schön, dass du bei mir warst und viel Glück mit der App, dass viele Menschen diese App

0: Kommen wir zu meinem nächsten Gast. Sie strahlt und das finde ich richtig, richtig schön, denn in der letzten Sendung war sie gar nicht da. Da musste ich sie entschuldigen, denn sie war krank. Und sie hat mich sonntags angerufen und beziehungsweise wir haben so ein Teams gemacht. Also da habe ich letztes Mal schon gesagt, das hätte ich nicht zumuten wollen. Aber umso schöner, dass sie heute hier ist. Eine sehr erfahrene Psychologin. Wir haben einiges zu besprechen. Herzlich willkommen, Nadine Ketterer.
1: Vielen lieben Dank.
0: Nadine, ich erinnere mich an die dritte Sendung 2025. Da habe ich nämlich mit dir eine Sendung damals in Baden TV im Studio abgedreht. Da warst du dabei. Wir haben damals über permanent positive Psychologie gesprochen. Für mich ein total spannendes Thema schon damals. Jetzt wäre die Frage an mich. A, wo stehst du heute und was hat dich bewogen, dennoch heute hier zu sein?
1: Ja, vielen lieben Dank, lieber Michael. Letztes Mal ging es wirklich gar nicht. Also ich hatte keine Stimme, das heißt, es hätte wahrscheinlich nichts gebracht. Und ich erinnere mich noch gut an die Sendung, die wir damals zusammen gedreht haben, auch mit dem lieben Bernd, der jetzt heute auch im Publikum sitzt. Genau, sei herzlich gegrüßt, lieber Bernd. Genau, ich hatte damals ein bisschen was aus dem Permalit-Modell erzählt. Ihr seht es vielleicht hier auf so einem kleinen Buch. Das ist so ein ganz toller, bunter Kreis. Da gibt es ein extra Video dazu. Da können wir gerne nochmal, wenn es interessiert, nachgucken oder nachsehen. Das ist vor allem ein sehr mitarbeiterzentrierter und stärkenorientierter Führungsansatz. Da geht es darum, um die Haltung von Führungskräften und was ich tun kann, dass Menschen, die ja in meinem Bereich eben entsprechend arbeiten, auch ihr Potenzial entfalten können und ja auch Spaß haben bei der Arbeit. Eigentlich so, wie wir uns das einfach auch vorstellen. Genau. Und das mache ich jetzt schon einige Jahre und das macht sehr viel Spaß. Und habe aber auch gesehen gehabt, das ist noch nicht ganzheitlich genug. Also es braucht noch weitere Komponenten, damit das sowas Rundem auch wird. Und da hilft mir die Kompetenz aus der Psychologie. Das heißt, ich habe vor allem erweitert um die psychologischen Gesundheitskompetenzen. Das heißt, ich berate von Azubis über Mitarbeitenden, über Führungskräfte rund um das Thema Stress, Resilienz. Ich meine, die meisten von uns kennen das ja auch. Aber auch so Themen wie zum Beispiel Schlafgesundheit oder Umgang mit Suchtmitteln. Also das sind auch alle Themen, die ich noch mit abdecke. Und nebenbei habe ich auch noch eine Moderatorenausbildung gemacht. Also auch in dem Bereich habe ich mich nochmal neu aufgestellt.
0: Okay. Gibt es für dich spezielle Kernthemen, wo du sagst, also die reizen mich in der ganzen Vielfalt, die du jetzt benannt hast, ganz besonders?
1: Ja. Es sind vor allem die Themen, wo wirklich, wo es ans Innere des Menschen geht. Ob ich jetzt Führungskraft bin, ob ich Auszubildender bin oder wie auch immer. Was treibt mich wirklich um? Also was sind die Themen, die ich mitnehme? Meistens beginnen Coachings mit einem beruflichen Anliegen beispielsweise. Wenn wir ein bisschen nach hinten oder hinten dran schauen, sind es doch eher private Themen, die auch noch mit reinspielen. Und dann auch wirklich zu schauen, wie kann ich dort ansetzen, wie kann ich demjenigen weiterhelfen, dass wir gemeinsam eine Lösung finden, sodass er nicht nur, ich sag's mal so, im beruflichen Kontext weiterkommt, sondern auch ganz persönlich.
0: Wo findest du deine Klienten? Wer kommt zu dir?
1: Das ist eine ganz spannende Frage. Das ist bei mir relativ bunt gemischt und das ist eigentlich auch das Schöne. Das sind sowohl Einzelunternehmer, KMU, als auch Konzerne, je nachdem, was eben gerade der Bedarf ist und wo ich eben unterstützen kann. Das kann sein, ich komme aus verschiedenen Unternehmenskontexten, ob es jetzt ein Non-Profit-Unternehmen ist, ob es ein Industrieunternehmen ist oder ob es vielleicht eine öffentliche Institution ist oder ob es eine Stiftung ist. Auch da sind sehr unterschiedliche Zielgruppen.
0: Mich würde noch interessieren, wenn wir sprechen, also du sprichst über Führungskräfte, über Mitarbeiter, über Auszubildende. Gibt es für dich irgendwelche Betriebsgrößen? Also es gibt ja Unternehmen, die beginnen mit 2 Menschen, das geht bis, weiß ich, unendlich Menschen hoch. Es gibt KMU ab 250 Mitarbeiterinnen und Mitarbeiter. Ist das für dich wichtig oder nimmst du alle? Da fliegt das Schild schon davon.
1: Eine spannende Einlage.
0: Genau, auch nicht geplant. Ja, also gibt es für dich?
1: Ja, also es gibt da keine festen Größen. Wie gesagt, ich arbeite und passe mich sehr individuell an das Unternehmen an oder an den einzelnen, an die einzelne Person, die eben eine Anfrage stellt. Und mir ist einfach vor allem wichtig, aber das ist meistens der Fall, dass derjenige, der eben kommt, dass es ihm schon klar ist, dass er gerne was verändern möchte auch und dass wir dann zusammen eben eine Lösung erarbeiten.
0: Was würdest du von dir sagen, was macht dich besonders? Es gibt ja

0: viele Coaches, es gibt viele Trainer, es gibt viele Psychologen, Psychologinnen. Wo würdest du sagen, ich bin's, Nadine?
1: Ja, es gibt ganz viele wunderbare Coaches und Trainer auf dem Markt und das ist auch absolut in Ordnung. Der Markt ist auch groß genug. Ich denke, bei mir sind so ein paar Faktoren, die mit reinspielen, wo so ein bisschen meine Besonderheit auch drin liegt. Auf das eine ist natürlich mein psychologischer Background her, also das heißt das Fachwissen aus dem Bereich. Auf der anderen Seite bringe ich aber auch einige Berufserfahrungen mit, das heißt auch über 10 Jahre als Führungskraft selbst schon gewesen und auch verschiedene Unternehmenskontexten. Also ich hatte auch beispielsweise mal ein Tierheim geleitet, mal was ganz was anderes, auch in dem Bereich. Oder ich habe eine kaufmännische Grundbildung, habe auch noch einen Fachwirt sozusagen, der in der kaufmännischen Ausbildung macht und kann einfach aus vielen verschiedenen Bereichen auch einfach schöpfen für die Arbeit. Und das ist heutzutage sehr bereichernd, auch gerade für die Kunden, mit denen ich arbeite, dass man mir nicht alles, ich sag's mal so, nochmal von A bis Z erklären muss und ich schon einfach viel Vorwissen auch mitbringen kann.
0: Was wäre dein Traum für die nächsten 3 Jahre?
1: Micha, die Frage hatten wir im Vorfeld schon und ich kann sie dir gar nicht genau beantworten. Dadurch, dass ich wirklich sehr positiv umtriebig bin, in vielen Bereichen auch aktiv, das heißt jetzt mit Stiftungen viel arbeite oder auch mit anderen Einrichtungen dort in Vorständen oder Aufsichtsratpositionen, bin ich sehr gespannt, was mich wirklich in 3 Jahren sozusagen, wo man mich da findet. Es ist viel angeschoben und ja, ich freue mich auf alles, was da kommen wird. Auf jeden Fall, was ich machen werde, ich werde auf jeden Fall den Menschen treu bleiben, weil das ist wirklich mein Herzensthema.
0: Nadine, das hört sich alles sehr, sehr toll an. Sie lächelt immer, das ist richtig schön, sie lächelt immer so schön. Richtig, richtig toll. Nadine, ich glaube, wir alle können nur eins sagen, wir drücken dir die Daumen, dass das alles so wird, wie du dir das vorstellst. Vielen, vielen Dank, dass du heute hier warst, Nadine Ketterer.
1: Vielen Dank.
0: Ja, liebe Gäste, wir kommen nun auch zu einem weiteren Highlight. Sie wird als eine der bemerkenswertesten Stimmen der deutschen Nachwuchsmusikszene bezeichnet. Sie verbindet Soul, Pop, Jazz und R&B zu einem Klang, der melancholisch und voller Leichtigkeit ist. Sie kreiert ihre eigene musikalische Welt. Ihr größtes Vorbild ist Whitney Houston. Aktuell arbeitet sie mit dem Sänger, Bassisten und Produzenten Cristiano Matos zusammen. Hierbei entstand 2022 ihr eigener Titel Dreaming Like Flying. Und heute ist sie zu Gast. Ich finde es richtig toll, dass sie in diese Sendung gekommen ist. Und ich kann nur eins sagen, herzlich willkommen Sandrine Naye mit Dreaming Like Flying. Applaus.

0: vielen Dank. Dankeschön.
1: Vielen Dank dir. Du kannst dich gerne da hinten dazusetzen. Das heißt nichts Schlechtes, wenn du in zweiter Reihe bist. Überhaupt nicht. Ja, wir werden nachher noch was erleben. Das ist sicherlich was ganz Einmaliges auch heute. Aber kommen wir zu meinem nächsten Gast. Eine junge Dame, ich erinnere mich an den 24.06. letzten Jahres zurück. Da hatte ich die erste Sendung live im Kammertheater. Und da war sie die Künstlerin zwischendrin. Es war ein mega toller Auftritt. Danach hat sie zu mir gesagt, Michael, ich würde gerne mal auch als Gast kommen. Ich habe eine Geschichte, ich würde gerne mal über mich sprechen. Sie ist Sängerin, Songwriterin, Tänzerin. Sie hat viele Talente. Sie hat Musik studiert und sie war auch mal bei Voice Kid zu Gast. Heute Abend ist sie bei uns. Ich freue mich ganz herzlich, dich begrüßen zu dürfen. Herzlich willkommen, Michelle Mahn.
2: Dankeschön.
1: Michelle, man fragt sich ja immer, wenn wir so eine Sendung vorbereiten, sagen wir immer, gib mir ein paar Themen, wir sprechen über was gerne. Aber bei dir hat mich eines bewogen und du hast auch zugesagt, dass wir darüber sprechen. Voice Kids, das ist ja was für junge Menschen. An sowas teilzunehmen, ist ja eine gewisse Hürde. Man hat sicherlich einiges zu leiten und man macht sicherlich Erfahrungen fürs Leben. Was waren deine Erfahrungen damals bei Voice Kids?
2: 2014 bin ich dort hingeflogen nach Berlin. Das war schon eine sehr aufregende Zeit. Die anderen sind in die Schule. Ich durfte dort für 1,5 Wochen bei den Blind Editions, eine Woche bei den Battles dabei sein. Und ich kann nur sagen, es war eine tolle Erfahrung. Ich konnte viele andere Talente kennenlernen. Leider ist jetzt nicht der Riesenerfolg daraus gekommen oder auch viel Kontakt danach mit den Talenten, aber es war trotzdem klar für die Region. Ich komme aus Aachen, aus dem Ortenaukreis. Das war dann schon ein Name, das hat sich da schon rumgesprochen. Auch in der Schule war ich dann plötzlich in aller Munde. Ich war früher jetzt nicht die Beliebteste in der Schule und plötzlich bin ich dann in den kleinen und großen Pausen nicht mehr allein gelaufen, sondern plötzlich waren alle um mich rum, die Freunde aus der Klasse. Und dann, als das Ganze vorbei war, tatsächlich war ich dann auch wieder alleine. So, aber das hat mich auch geprägt, auch charakterlich einfach, weil man in dem Alter einfach denkt, oh, man ist jetzt was Besonderes, alle reden über einen. Und danach merkt man, oh, man ist doch ein normaler Mensch einfach und bleibt dadurch auch auf dem Boden. Auch klar, es war ein Erfolgserlebnis, aber es hat mir geholfen für die ersten Karriereschritte auf jeden Fall.
1: Mit 14 ist man so in der Pubertät, macht es nicht was mit einem, wenn man, also so wie ein Komet, fast hoch und dann doch Mittelmaß oder?
2: Auf jeden Fall. Also wie gesagt, es hat mich wieder auf den Boden zurückgeholt und die Zeit hat mich auf jeden Fall in der Hinsicht geprägt. Man sagt ja auch, die Musikbranche ist nicht der einfachste, aber das habe ich irgendwo gebraucht, auch um dickes Fell zu entwickeln. Auch später mal, man muss als Musiker, als Selbstständiger ist es ja so, ich bin Einzelkämpfer, ich gehe auf Unternehmer zu und sage, hey, ich spiele auf Firmenfeiern, Hochzeiten, Geburtstagen, whatever, you name it. Ich performe auf Halbplayback, sorge für einmalige Stimme und das muss man selber auch verkaufen und an den Mann bringen. Keiner wird kommen und sagen, hier ist alles für dich, was du brauchst, sondern man muss es sich schon selber aneignen und das hat mich dann in der Hinsicht schon positiv auch geprägt.
1: Nadine, vielleicht an der Stelle nicht erschrecken, psychologisch betrachtet eine Herausforderung in solcher Zeit?
3: Also ganz klar, ich meine, 14 Jahre haben wir gerade eben gehört, du warst nicht mehr Kind noch, heranwachsend, wachsend, junge Frau eben entsprechend. Aber dann natürlich auch klar, wenn du sagst, ne, Anschlussmotiv, ich hätte mir gerne mehr Freunde gewünscht oder mehr Zugehörigkeit auch, dann hast du es bekommen und dann wurdest du fallen gelassen. Also ich meine, wir brauchen uns das gar nicht, also das wissen wir aus eigenen Erfahrungen, dass das eine ganz, ganz schwierige Situation ist. Aber wie man sieht an dir auch, dass du sehr viel Resilienz, sehr viel Stärke auch mitbringst und hast dich gut entwickeln können, trotz dessen. Also wieder auf die Beine gefunden. Ganz toll.
2: Danke.
1: Gehen wir einen Schritt weiter. Du bist Songwriterin, du bist Musikerin, Tänzerin, du bildest junge Menschen aus. Wie stellen wir uns so einen Alltag bei dir als Künstlerin vor?
2: Ja, schwer zu sagen. Ich liebe die Abwechslung, deswegen habe ich mir den Job ausgesucht. Ich kann nicht sagen, wo ich in einem Jahr bin, aber man setzt sich eben kleine Ziele. Aber zum Alltag, ja, ich unterrichte zum Beispiel in der Talent Academy im Europapark, da spiele ich auch schon über 8 Jahre im Hotel Bell Rock. So kam das dann auch, dass das geklappt hat. Ich bin immer mal wechselnd auf Auftritten, mal im Europapark, mal in Karlsruhe, in Baden-Baden, da wohne ich, da natürlich im Ortenaukreis habe ich auch gut Fuß gefasst und dementsprechend kann man das gar nicht so sagen, aber zum Songwriting, ja, ich schreibe auch eigene Lieder, aber tatsächlich fokussiere ich mich sehr auf die Livebühne. Man sagt ja auch, es ist so ein brotloser Job, ein Musiker, aber wenn man sich entsprechend auch verkaufen kann und darstellen kann und Leistung bringt, dann kann man schon gut davon leben, aber eben nicht von Streams auf Spotify, ne? 0,0001 Cent pro Stream. Da kommt man einfach nicht weit, wenn die Produktion 1.000 oder 1.500 Euro gekostet hat. Deswegen fokussiere ich mich da auf Live-Spielen.
1: Du hast es gerade gesagt, Songwriter, also so ein Lied alleine schreiben, ich denke, das ist ja auch eine kleine Herausforderung. Aber du hast heute wieder gesagt, es gibt ein Stichwort: Nashville.
2: Ja, tatsächlich habe ich mir überlegt, man bildet sich ja immer weiter, man hat nie ausgelernt und dann habe ich gedacht, Vocal Coaches gibt es da draußen, aber was ist denn mit Songwriting? Und dann habe ich auf Instagram das Songhouse gefunden, das ist ein Songwriting Camp in Nashville, da war ich letztes Jahr im September für eine Woche $5.000 investiert und ja, es war einfach eine tolle Erfahrung, da in einer Gruppe auch zu schreiben.
1: Genau, und ich denke, du bist aus Nashville zurückgekommen und hast mit Sicherheit was im Koffer gehabt.
2: Ja,
1: und genau. Daraus dürfen wir doch bestimmt kurz was hören.
2: Ich spiele euch was vor. Und zwar haben wir uns darauf fokussiert, einen Moment aus dem eigenen Leben. Und das ist ein Song, den ich über einen Moment in meiner Kindheit geschrieben habe.

0: Da kann ich nur eins sagen. Ich habe mir immer einen Spruch aufgeschrieben, der da heißt: Nicht das Beginnen wird belohnt, sondern einzig und alleine das Durchhalten. Schön, dass du heute da warst. Vielen Dank, Michelle Mahn.
1: Dankeschön.
0: Bevor ich zu meinem nächsten Gast komme, eine kleine Geschichte. Wenn man solch eine Sendung plant, das mache ich eigentlich immer so ein bisschen nebenbei, hat man natürlich immer so ein, wie sagt man heute, Portfolio von Gründern und Gründerinnen, die man anspricht, und plötzlich sind alle Feuer und Flamme und man hat auch seine Zusagen. Man bereitet vor und es läuft alles, und 14 Tage vorher heißt es plötzlich: Ups, ich habe vergessen, da bin ich ja im Urlaub. Und plötzlich ist einer ausgefallen. Wo kriegt man nicht so schnell jemanden her? Man telefoniert rum, aber das ist heute nicht ganz so einfach. Dennoch bin ich an einen Menschen empfohlen worden, den ich anrufen durfte, der mir gesagt hat: Ich kann Ihnen helfen, aber auch er hat 2 Tage später gesagt: Da kann ich gar nicht helfen, ich habe niemanden. Und dann habe ich gedacht, dieser Mensch ist so interessant für mich, es wäre doch vielleicht viel schöner, wenn er kommen würde. Er hatte ein tolles Erlebnis, nämlich schon 2003. Wir hatten eine kleine Krise im Maschinenbau, er wurde arbeitslos. Was macht man jetzt? Er hat 900 Euro in die Hand genommen als Startkapital, eine Hinterhofgarage, einen Hühnerstall umgebaut und hat begonnen. 2014 hat er sich entschieden, ein Werksgelände, eine Halle zu kaufen und zu bauen. 2015 entstand da daraus ein Hammerwerk. Und dann hat er 2019 begonnen, auch Start-up-Unternehmen zu begleiten. Ich freue mich ganz besonders, dass er heute mit zugesagt hat. Herzlich willkommen, Dirk Rottweiler.
2: Vielen Dank.
0: Herr Rottweiler, ich habe es eingangs sagen dürfen, Sie haben sich in einer Zeit selbstständig gemacht, da gab es diese echte Startup-Bewegung wahrscheinlich noch gar nicht. Da hat man wahrscheinlich noch ganz anders über diese ganzen Dinge gedacht. Wie war diese Zeit für Sie 2003?
2: Ja, die Zeit 2003 war ähnlich wie jetzt. Die Welt etwas verrückt, heute noch viel verrückter. Es war damals nicht von einem Startup die Rede, sondern von einem Existenzgründer oder ganz neu damals gegründet, die Ich AG. War damals so eine Art von der Bundesregierung. Ja. Für mich war das damals eigentlich was ganz anderes. Ich musste eigentlich das tun, weil als Meister frisch gebacken in der Zeit Fuß zu fassen, wenn niemand jemanden braucht, war für mich ein Problem. Deswegen war für mich klar, ich muss hier starten. In meiner Garage von meinen Eltern mit einer alten Maschine. Und somit war mir klar, ich will auch niemanden auf der Tasche liegen. Eben dieses Machen war mir immer sehr wichtig. Ich muss was tun. Und hatte damals die Möglichkeit, eben durch Kollegen, mit denen ich dann einen Meisterbrief gemacht habe, 2 Jahre auf der Abendschule, nicht einfach, aber man muss es heute tun, eben dieses Machen, sage ich immer. Und dann kommt man irgendwann zu dem Ziel, dass man immer weiter eigentlich was tut, jeden Tag 10, 12, 14 Stunden, Wochenende zu, Eltern, Freunde, Familie, alle müssen irgendwo mithelfen. Und dann kann man sich eigentlich dann langsam, aber sicher mehr, ich sage mal, leisten finanziell fürs Geschäft. Nicht für mich als Person, sondern ich muss offen ehrlich gestehen, ich habe mindestens jetzt 15 Jahre investiert, immer nur in den Betrieb und in meine eigene Vision, eigentlich eine Firma im Maschinenbau von nichts nach oben zu bringen. Ja.
0: Damals, glaube ich, gab es noch gar keine Förderungen. Banken haben gar nicht gewusst, was ist das überhaupt, Existenzgründungen. Wie würden Sie die Zeit zwischen 2003 und heute in der Betrachtung als Business Angel denn dokumentieren?
2: Ja, die Zeit hat sich extrem gewandelt. Zu meiner Zeit war das ein Problem. Also Geld hatte ich ja keins. Ich habe es ja gesagt, 900 Euro Startkapital. Meine Eltern wollte ich nicht irgendwie mit reinziehen, die ganze Geschichte mit einem Haus oder so, weil das war eigentlich das, was die Bank will. Ja, also Kapital von meinen Eltern oder was auch immer außenrum. Ja, und ich musste halt mit Sparen nach vorne kommen. Und dann kann ich mir irgendwann einen Kredit dann schon holen, aber es ist ein sehr, sehr weiter Weg. Heute als Business Angel, ich bezeichne mich eigentlich selber so nicht, ja, aber heute ist es eigentlich so, dass schon Investoren zu mir kommen und sagen: Hast du mir nicht jemanden, den ich unterstützen kann? Investoren, große Firma,

0: reiche Menschen im System, deswegen heute ganz anders wie früher. Ja.
1: Wenn wir über das Thema sprechen, wir haben uns ja letzte Woche getroffen und mal schon ein bisschen uns angenordet. Da kam das Thema auf, die Betrachtung von Startup-Unternehmen in Deutschland oder auch Startup-Unternehmen in Amerika oder in Asien. Wie würden Sie diese drei Kontinente bewerten im Startup-Bereich?
0: Das sind eigentlich die drei klassischen Kontinente. Wir lassen das Deutschland aber mal als Europa gelten. Das ist wichtig. Wir müssen heute eins sein. Das verstehen viele Menschen nicht. Europa investiert in Startups, ich sage jetzt einfach mal eine Summe, 5 Milliarden. Daraus kommen vielleicht 30, 40 Startups, die, ich sage mal, durchkommen, ja? Die noch einen Mehrwert bieten und wieder das System sozusagen befeuern. Sei es mit Arbeitsplätzen, sei es mit Bruttoinlandsprodukt, wie auch immer. Die Amerikaner nehmen mindestens das 30-fache an Geld auf und haben auch dann eben die größere Ausbildung. Und der Chinese mindestens das 1000-fache. Und jetzt wissen wir eigentlich, wie das heute läuft, dass wenn man viel reingibt ins System, natürlich auch viel rauskommt. Natürlich muss auch ein Staat viel investieren. Das Risiko muss man heute eingehen.
1: Was machen Sie, wie begleiten Sie Startups?
0: Ich begleite in dem Sinn Startups, ob die jetzt aus Afrika kommen, wo ich angefangen habe eigentlich zu dem Thema in Äthiopien oder in Frankreich oder auch bei uns, bleiben wir mal regional, ein Startup kommt zu mir. Ich betreue das Thema Maschinenbau, Engineering, alles, was sich so um Innovationen dreht. Die kommen meistens mit einer Vision. Ich habe da eine Idee. Man muss dazu sagen, die Leute, wo heute kommen, generell, haben 90% akademischen Hintergrund. Das muss man wissen. Ja? Und dort ist es immer schwierig, dann die Realität wiederzubringen. Die Realität heißt eigentlich, ich muss die Vision erstmal umsetzen und gucken und es gliedern in verschiedene Stufen. Und dann versuche ich eben dieses Projekt, nennen wir es mal so, wirklich sauber auf die Füße zu stellen, sodass es auch nicht scheitern kann. Scheitern kann man auch, klar, aber man muss daraus was lernen und muss natürlich auch weitergehen. Was ich gar nicht mag, ist, wenn ein Startup mit Geld überschüttet wird und dann am Endeffekt kommt nichts raus. Ja, also man muss wirklich schon machen. Wieder, das sind wir bei meinem Anfangsthema. Ich muss Energie reinstecken und dafür brennen, ganz wichtig.
1: Toll. Dann hoffe ich, dass Sie weitermachen und weiter brennen für viele Startups. Und war froh oder bin dankbar, dass Sie heute hier waren. Herzlichen Dank, Dirk Rothweiler.
0: Vielen Dank.
1: Wer meine Sendungen kennt, am Ende kommt immer eine Frage nochmal an alle Beteiligten. Und ich darf gerne mit Ihnen beginnen, Herr Rothweiler. Was bedeutet für Sie Nachhaltigkeit?
0: Und ich nenne es mal eher mit Kreislaufwirtschaft. Das trifft es vielleicht auch besser. Am Endeffekt, jetzt gehe ich wieder auf meine Startups ganz kurz ein, Regionalität. Ich muss hier kaufen, ich muss hier produzieren. Heute schwierig, aber geht schon. Ja? Und ich muss natürlich auch nachhaltig sein mit dem Thema Energie. Man muss erneuerbare Energie einsetzen, man braucht Werkstoffe, die nachhaltig sind, also biologisch zum Beispiel auch abbaubar sind. Wenn ich stundenlang erzähle, hochinteressantes Thema. Okay.
1: Michelle, für dich Nachhaltigkeit?
2: Im musikalischen Sinn einen guten Hit zu schreiben wie Michael Jackson, Billie Jean, wird nie vergessen. Man muss halt schreiben.
1: Das ewige Grinsen, Nadine. Oh Gott. Nachhaltigkeit.
3: Ja, genau. In meinem Bereich ist es eben so, dass alles das, was ich versuche, wo ich die Menschen unterstütze, dass es auch wirklich nachhaltig wirkt. Das heißt, es macht keinen Sinn, mal eine Maßnahme zu platzieren. Es ist wie so ein Tropfen auf dem heißen Stein. Es geht darum, wie kann ich das Ganze in den Arbeitsalltag integrieren? Also wie klappt der Transfer? Wie kann ich das implementieren?
1: Danke. Hubert, Nachhaltigkeit.
4: Ja. Gut, was soll ich dazu sagen? Also unsere App ist digital, also wir sparen zumindest mal Papier. Ne?
1: Bitte.
4: Also. Nee, also tatsächlich, Nachhaltigkeit ist mir auch ein sehr, sehr wichtiges Thema. Auch das, ich will es jetzt mal soziales soziale Bereich der Nachhaltigkeit. Bei uns besteht

0: tatsächlich die Möglichkeit, dass wenn sich jemand dafür entscheidet, zusätzlich nicht nur die App zu nutzen, sondern auch, dass wir uns um die Bestandsbetreuung des Vertrages kümmern, spenden wir tatsächlich einen Teil der Vergütung für nachhaltige soziale, sage jetzt mal, Produkte in der Medizin. Beispielsweise haben wir ein Gesundheitsnetzwerk bei uns in der App mit drin. Also wenn man jetzt beispielsweise auf Telemedizin geht, den Namen darf ich nennen, Medgate ist ein Geschäftspartner von uns, die sind jetzt gerade dabei in Leipzig eine, ich will es jetzt mal sagen, eine Firma, Stiftung zu gründen für künstliche Befruchtungen. Also es gibt eine neue Methode, hier Familien zu unterstützen, tut die Kasse natürlich nicht erstatten. Und da ist dann eher so mein Punkt, wo ich sage, das Geld, wo wir zusammentragen dadurch, spenden wir lieber für so medizinische, gesundheitliche Innovationen.
1: Hubert, danke. Ja, nun sind wir auch schon wieder fast am Ende meiner Sendung, das Gründerwohnzimmer, angelangt. Fast heute haben wir noch was vor und es freut mich ganz besonders, dass es junge Menschen gibt, die spontan sind, die Spontanität kennen und lieben. Vor 2 Tagen wussten sie noch gar nichts davon, aber ich schon lange. Ich habe mit der Sandrine gesprochen und mit der Michelle und gesagt, also 2 so wunderbare Künstler auf eine Bühne, das wird man wahrscheinlich, also ich werde es wahrscheinlich nicht mehr erleben. Ja. Wenn ihr mal bekannt seid, bitte Autogramme jetzt schon geben, keine Ahnung. Ja. Aber wir haben was vorbereitet, das haben sie vorhin kurz geprobt. Beide haben ja ihr Idol Whitney Houston und freuen Sie sich jetzt noch einmal auf ein Duett, Sandrine und Michelle, mit dem Titel I Wanna Dance With Somebody von Whitney Houston. Vielen Dank fürs Zuschauen. Auf Wiedersehen. Machen Sie es gut. Bleiben Sie gesund. Ihr Michael Schulze. Dankeschön.

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0: Meine sehr geehrten Damen und Herren, das Thema der heutigen DRK-Sprechstunde ist die Endometriose. Und als Gesprächspartnerin und Expertin darf ich Frau Dr. Heger von der Frauenklinik der Vida-Kliniken begrüßen. Frau Dr. Heger, willkommen.
1: Vielen Dank.
0: Wen trifft die Endometriose? Jede Frau?
1: Ja, jede Frau im gebärfähigen Alter. Im Prinzip kann sie vorkommen ab der ersten Periode und bis in die Menopause reinreichen. Teilweise gibt es sogar Frauen, die perimenopausal noch mal so ein richtiges Beschwerdehoch sozusagen haben. Und ganz selten mal gibt es auch Frauen, die auch nach Eintritt der Menopause noch unter Folgen der Endometriose leiden.
0: Das bedeutet doch, dass die Endometriose hormonabhängig ist.
1: Auf jeden Fall. Die ist hormonabhängig. Insbesondere liebt die Endometriose das Östrogen, denn das Östrogen ist der Faktor, der die Schleimhaut wachsen lässt, eigentlich in der Gebärmutter, aber im Fall der Endometriose eben auch an all den Stellen, an denen die Endometriose wächst. Und das ist sozusagen der Nährstoff für die Endometriose.
0: Und wie häufig ist das so, wenn man so die ganzen Frauen mal guckt, mit 100% Frauen?
1: Tatsächlich sehr häufig, eine der häufigsten gynäkologischen Erkrankungen. In etwa bei den 20- bis 40-Jährigen sind es, man sagt, ungefähr 9 bis 15%, wobei die Dunkelziffer sehr hoch ist, allein schon, weil es oft lang dauert, bis die Endometriose erkannt wird und weil auch bei den ganz jungen Mädels das teilweise einfach auch braucht, bis die Symptome wirklich so werden, dass man Richtung Endometriose überhaupt erstmal denkt.
0: Das ist ja eine hohe Zahl. Gibt es denn auch asymptomatische Endometriosen?
1: Es gibt auf jeden Fall asymptomatische Endometriosen, die an sich von der Verteilung her vielleicht gar nicht so wenig Endometriose haben, aber keine Symptome dadurch. Das heißt, die fallen aus dieser Rechnung raus. Die Dunkelziffer ist auch damit hoch. Es ist schon ein Anstieg der Neuerkrankungen zu vermerken, weil jetzt auch einfach die Endometriose so langsam aber sicher bekannter wird und mehr Augenmerk draufgelegt wird. Gibt es pro Jahr im Moment 40.000 Neuerkrankungen in Deutschland. Also wirklich eine hohe Zahl und damit wahrscheinlich immer noch nicht repräsentiert, wie viele Frauen wirklich daran auch erkrankt sind.
0: Und im Vordergrund der Erkrankung, so pathophysiologisch, stehen die Östrogene.
1: Ja.
0: Das bedeutet was für die Therapie?
1: Das bedeutet auf der anderen Seite, was hormonabhängig ist, kann man auch sehr gut mit Hormonen angreifen. Das ist eine große Säule der Endometriose-Therapie, ist im Prinzip diese Unterdrückung der Östrogenwirkung. Das heißt, man hat als mögliche Therapie hormonell die Gestagengabe, also ein Gegenspieler fürs Östrogen, der dafür sorgt, dass die Endometriose sich nicht hoch aufbaut, dass die Schleimhaut in der Gebärmutter ganz flach wird. Ziel in der hormonellen Therapie ist eigentlich, dass man die Frauen blutungsfrei bekommt. Weil in der Zeit, in der normalerweise das Periodenblut ablaufen kann, blutet es leider auch an den Stellen, wo diese Blutung eben nicht nach außen laufen kann, sondern letzten Endes im Bauchraum oder an den Stellen, an denen die Endometriose wächst, in der Gebärmutterwand zum Beispiel, blutet und damit Vernarbungen, Verklebungen und Verwachsungen verursacht. Und
0: was bedeutet das für die Fruchtbarkeit, die Fertilität der Frauen?
1: Leider in vielen Fällen ein Problem, denn man kann sich schon vorstellen, wenn die Eileiter, die eigentlich die Eizellen vom Eierstock zur Gebärmutter bringen sollen, sich nicht bewegen können, wie sie es eigentlich möchten, dass dann ein Hindernis bestehen kann für eine Schwangerschaft. Es ist wiederum aber auch nicht so, dass jede Frau mit Endometriose Probleme hat, schwanger zu werden. Es gibt ganz viele Frauen, die werden ohne Probleme schwanger, aber bei den Frauen mit unerfülltem Kinderwunsch, die sich in den Kinderwunschzentren vorstellen, sind es 40 bis 60%, die tatsächlich auch eine Endometriose haben. Glücklicherweise kann man da natürlich auch wiederum was dagegen tun und häufig werden die Frauen dann doch sehr gut schwanger. Aber in vielen Fällen ist das dann mit einem operativen Sanieren der Endometriose verbunden.
0: Damit wären wir bei einem anderen Therapiekonzept, der Operation.
1: Ja.
0: Hilft die Operation? Was macht man bei der Operation?
1: Letzten Endes ist der Standard, dass man eine Bauchspiegelung macht, also eine Laparoskopie, bei der man Endometrioseherde aufsucht, im Optimalfall alles, was man finden kann und das Ganze saniert. Im Sinne von Ausschneiden, im Sinne von Veröden, hilft häufig sehr gut, aber nicht immer. Es gibt auch Frauen, die haben wenig Erleichterung durch eine Operation. Und eigentlich ist das Ziel, dass man versucht, eine OP so lang wie möglich rauszuzögern oder vielleicht sogar komplett zu umgehen. Wenn jemand mit einer anderen Therapie, hormonell vor allem, so weit kommt, dass man sich eine Operation quasi sparen kann, ist es für die Frau natürlich super, denn das ist das, was langzeitig auch wirken kann. Eine Operation macht immer eine vorübergehende Beseitigung der Endometrioseherde, aber man weiß nicht, in welchem Rhythmus wie viel Neues kommen kann.
0: Vorübergehende. Ja. Das heißt also, mit der ersten Operation kann es sein, dass Folgeoperationen kommen könnten.
1: Ja, weil man im Endeffekt zwar alles, was an Endometriose zu diesem Zeitpunkt zu sehen ist, entfernen kann. Aber man kann leider nicht messen, wie schnell kommt wie viel neue Endometriose. Und das ist auch sehr individuell von Frau zu Frau.
0: Gibt es neue Therapien in der Zukunft?
1: Hoffentlich gibt es bald noch mehr. Es gibt schon ein bisschen neuere Therapien, die jetzt seit 2-3 Jahren zugelassen sind im Hormontherapiespektrum. Und es gibt jetzt auch die Robotik, die bei der Operation auch neue Wege öffnet. Aber so ganz neue Sachen sind immer noch am Entstehen.
0: Frau Verheer, vielen Dank.
1: Das Gerne.
0: War hochinteressant. Meine sehr geehrten Damen und Herren, das war ein interessanter Beitrag. Und ich hoffe, Sie klicken uns an und gucken uns in YouTube. Und wir wünschen Ihnen alles Gute. Machen Sie es gut. Bleiben Sie gesund.

0: Laue Sommernächte lassen sich nicht nur bei Cocktails und Musik genießen, sondern auch mit festem Schuhwerk an den Füßen und mit Taschenlampe ausgestattet. Denn bei Dämmerung und Dunkelheit sind im Stadtwald in Baden-Baden in den Sommernächten besonders viele Leuchtkäfer unterwegs. Bei einer Führung mit einem Waldpädagogen können Sie die Glühwürmchen einmal in ihrem natürlichen Habitat erleben. Die Veranstaltung findet nur bei trockenem Wetter statt. Deutschland gegen Elfenbeinküste heißt es am Samstagnachmittag, 20. Juni 2026. Wer das Spiel aus dem Toronto Stadion live hier in der Region verfolgen möchte, hat ab 16 Uhr im Enzaun Park in Pforzheim die Möglichkeit, die deutsche Mannschaft gemeinsam mit anderen Fans leckerem Essen und den üblichen Biergartendrinks anzufeuern. Am 21. Juni ist offizieller Sommeranfang. In Gaggenau wird er in diesem Jahr französisch gefeiert. Denn Fête de la Musique verwandelt die Innenstadt in eine Bühne für Live-Musik und Austausch. In Gaggenau wird Fête de la Musique damit schon zum dritten Mal gefeiert. Dadurch soll Sichtbarkeit für die lokale Musikszene geschaffen, Kultur genossen und Menschen zusammengebracht werden.
1: Herzlich willkommen zu den Nachrichten am Donnerstag. Spargelliebhaber möchten es vielleicht nicht wahrhaben, aber kaum hat die Spargelsaison begonnen, neigt sie sich schon wieder dem Ende zu. Wer dem edlen Gemüse noch ein wenig nachtrauern möchte, für den haben wir heute einen Rückblick auf diese Spargelsaison.
2: Am 24. Juni endet die Spargelsaison offiziell. Dieses Jahr stellte sie für Spargelbetriebe eine Herausforderung dar. Im Frühjahr bremsten laut dem Verband süddeutscher Spargel- und Erdbeeranbauer Kälte und kühle Nächte das Wachstum aus, während die heißen Tage rund um Pfingsten die Spargelqualität negativ beeinträchtigten. Zwischen den Betrieben bestanden laut Spargel-Anbauberater Ludger Altenhoff je nach regionalen Wetterbedingungen daher große Unterschiede. Trockenheit im Herbst habe etwa die Ernte begünstigt, während Regen im Sommer einen Nachteil darstellte. Betriebe hätten jedoch die Herausforderungen erfolgreich überwunden.
3: Sorge bereitete jedoch weiterhin der starke Anstieg der Produktionskosten bei gleichzeitig hohem Preisdruck im Handel.
2: Laut Schumacher werden auch wegen fehlender Wirtschaftlichkeit und ungelöster Nachfolgefragen weitere landwirtschaftliche Betriebe ihre Produktion aufgeben müssen. Die Bundesregierung solle bei Sozialabgaben entlasten und Arbeitskräften aus Drittländern den Zugang zur Saisonarbeit in der Landwirtschaft

0: Landwirtschaft erleichtern. Angebot und Nachfrage waren dieses Jahr beim Spargelverkauf im Einklang. An Feiertagen und Wochenenden stieg die Nachfrage. Die durchschnittlichen Verbraucherpreise blieben stabil, teilweise auf Vorjahresniveau. Wegen steigender Temperaturen in den Dämmen und dem fehlenden Vermarktungstag am Pfingstmontag stiegen gelegentlich die Preise. Die Ertragsmenge soll dieses Jahr geringer als im Vorjahr ausfallen, so der Verband Süddeutscher Spargel- und Erdbeerenbauer. Gründe dafür seien der Rückgang der Spargelanbauflächen durch Betriebsaufgaben und die Flächenreduktion.
1: Und wir werfen jetzt einen Blick auf die Straßen in der Region. Wer am Wochenende auf der A8 unterwegs ist, der muss Geduld mitbringen.
2: Wochenendstau auf der A8 im Bereich Pforzheim ist vorprogrammiert. Wie die Autobahn GmbH Niederlassung Südwest mitteilt, wird die Hauptader in Fahrtrichtung Stuttgart am Wochenende voll gesperrt. Betroffen ist der Abschnitt zwischen den Anschlussstellen Pforzheim West und Pforzheim Nord. Die Sperrung beginnt an diesem Freitag um etwa 21 Uhr und dauert bis Montagmorgen um 5 Uhr. Grund dafür ist eine dringende Sanierung der Fahrbahndecke. Die Gegenrichtung nach Karlsruhe ist von den Arbeiten nicht betroffen und bleibt ganz normal befahrbar. Besonders viel Geduld brauchen Autofahrer auch im weiteren Verlauf der A8. Im Baustellenbereich der Enztalquerung wird der Verkehr zeitgleich abschnittsweise nur einstreifig geführt. Zudem ist die Rastanlage Kempfelbach Süd wegen der Arbeiten bereits gesperrt. Die offizielle Umleitung führt über die Bedarfsumleitung U7. Die Autobahn GmbH und die Behörden appellieren eindringlich an alle Verkehrsteilnehmer, Navigationssysteme auszuschalten und stur den offiziellen Schildern zu folgen. Wer versuche, über vermeintliche Schleichwege auszuweichen, sorge für einen Verkehrskollaps in den umliegenden Gemeinden und blockiere im Ernstfall die Rettungswege.
1: Wartezeiten von 6 bis 12 Monaten sind normal, wenn man denn überhaupt einen Platz auf der Warteliste bekommt. Die Suche nach einem Platz für Psychotherapie gestaltet sich für viele Patienten schwierig. Und das, obwohl Psychotherapie gerade in Krisen benötigt wird. Im zweiten Talk mit den beiden Psychotherapeuten Anja Thalkuhl und Oliver Neumann aus Pforzheim habe ich über die Situation in der Region gesprochen. Herr Neumann, man hört immer wieder, einen Platz für eine Psychotherapie zu finden, ist quasi unmöglich. Entspricht das denn der Realität, wie Sie sie wahrnehmen?
3: Also unmöglich ist es zum Glück nicht, aber es ist sehr schwierig. Ja. Es ist auch nach meinem Dafürhalten immer schwieriger geworden in den letzten Jahren. Ich persönlich, und das kann ich erstmal ja nur sicher sagen, habe im Moment Wartezeiten von 5 bis 6 Monaten, weil wir natürlich auch immer verpflichtet sind, im Akutfall auch zu intervenieren. Aber ein Regelplatz, ein Regeltherapieplatz müssen Sie mit dieser Wartezeit rechnen, was sehr, sehr schwierig ist für viele Patienten, wo wir sehr viel Unmut auch eigentlich tagtäglich am Telefon davon.
1: Würden Sie denn sagen, wir haben einen Notstand in der Region?
3: Absolut. Ich denke, man kann es nicht anders formulieren. Wenn Sie schwerst betroffen, zum Beispiel an einer Depression leiden, mit suizidalen Gedanken, ja, natürlich ist dann immer der stationäre Bereich eine Möglichkeit. Aber wenn ich dann monatelang auf einen ambulanten Platz warten muss, das ist für mich schon eine Notlage. Ja.
1: Sie haben inzwischen eine Praxisgemeinschaft mit Frau Thalkuhl. Sie sind seit über 25 Jahren tatsächlich in Ihrer Praxis schon in Pforzheim. Das ist eine lange Zeit. Wie erleben Sie denn die Veränderungen in der Psychotherapie? Hat sich es verbessert? Hat es sich verschlechtert? Könnten Sie da so einen Rundumschlag geben?
4: Ja, das kann ich gerne machen. Ich bin seit 2001 in Pforzheim niedergelassen. Jetzt muss ich natürlich sagen, auch meine Schwerpunkte haben sich verändert. Alleine dadurch hat sich was verändert. Ich mache jetzt viele Gruppen, dadurch kann ich jetzt, würde man nur die Zahlen nehmen, mehr Patienten und Patientinnen versorgen. Für die Psychotherapeuten war das immer schwer und seit 1999 gibt es ja das Psychotherapeutengesetz, da wurden die psychologischen Psychotherapeuten den Fachärzten gleichgestellt und ab diesem Zeitpunkt ging es eigentlich, würde ich jetzt so im Rückblick sagen, stetig bergauf. Wir hatten jetzt ein relativ gutes Plateau erreicht, wobei man dazu sagen muss, dass wir uns immer noch weit, weit, weit entfernt von den gut verdienenden Arztgruppen bewegen tatsächlich. Wenn man die 3 nach uns schlecht verdienendsten nimmt, liegen wir auch bei denen noch weit abgeschlagen. Also die Psychotherapeuten sind in der Vergütung tatsächlich ganz weit hinten, aber

0: war. Es ging stetig bergauf. Jetzt wird all das, was so ein bisschen Sicherheit geschaffen hat, in den letzten Jahren im Moment total leider wieder demontiert. In der letzten Zeit.
1: Sprechen von den Honorarkürzungen.
0: Ja, ich spreche jetzt von den vergangenen, in der Vergangenheit debattierten oder gerade jetzt kürzlich debattierten Honorarkürzungen.
1: Aber man kann ja sagen, ich würde mal sagen, Psychotherapie ist ein bisschen aus dieser Tabu-Ecke rausgekommen. Es wird mehr darüber berichtet, mehr darüber geredet. Ist das was, was Sie spüren oder was sich vielleicht positiv entwickelt hat?
0: Es ist ein bisschen aus der Tabu-Ecke rausgekommen, genau. Und es gibt da Bereiche, in denen es mehr aus der Tabu-Ecke rausgekommen ist. Also gerade im Traumabereich, ich bin ja Traumatherapeutin auch, ist es jetzt schon so, dass Menschen, ich habe jetzt gerade einen Herrn in Therapie nach einem Messerangriff und der kriegt halt jetzt Therapie. Und das wäre vor 10 Jahren so wahrscheinlich nicht gewesen. Die Wartezeiten, so wie mein Kollege gesagt hat, sind wahnsinnig lang. Also bei mir kriegen Sie in diesem Jahr keinen Therapieplatz mehr, keinen regulären. Und wir haben Juni.
1: Schauen wir mal in die Zukunft, gerne auch in Ihre Praxisgemeinschaft. Was muss sich denn ändern? Vielleicht auch, wie wird sich Ihre Praxis ändern? Ob jetzt zum Guten oder zum Negativen, um eben mit den aktuellen Herausforderungen klarzukommen. Ich gerne mit Ihnen.
2: Also klar ist, ein Weiter-so kann es so nicht geben. Wie gesagt, immer vorausgesetzt, die Bedingungen verschlechtern sich weiter. Ich sag mal, das ist ein Vorteil, glaube ich, unserer Praxisgemeinschaft, dass wir immer im Austausch sind und auch schauen, was gibt es für weitere Möglichkeiten für uns. Aber wir müssen das jetzt noch intensiver angehen, würde ich sagen, in den nächsten Wochen und Monaten, zu schauen, ja, nicht reflexartig nur noch Privatpatienten oder im Großteil, sondern vielleicht auch zu schauen, weil mein Dafürhalten ist, Prävention, was jetzt auch im Moment diskutiert wird, ein ganz wichtiger Punkt, dass wir uns vielleicht dort mehr engagieren, auch über Coachings und Supervisionen. Also es gibt natürlich andere Bereiche, aber was unterm Strich bleibt, ist halt, dass die Zeit, die ich mir dafür nehme, nicht für einen Therapieplatz zur Verfügung steht und also letztendlich dann doch eine Milchmädchenrechnung im Sinne der Versorgung der Patienten.
1: Was sagen Sie, auch wenn es zum Beispiel um Privatpatienten geht, weil das jetzt gerade angesprochen wurde, ist das eine Lösung, dass man in Zukunft vielleicht mehr in die Richtung geht? Immerhin finanziell macht das ja schon einen Unterschied.
0: Also eine Lösung für wen ist die Frage, ne? Für uns wäre das möglicherweise vorübergehend mal eine Lösung. Für die Patienten und Patientinnen, die gesetzlich versichert sind, ist es halt keine Lösung. Und ich habe bisher tatsächlich, und das muss ich einfach sagen, in den über 20 Jahren, die ich das mache, keinen Unterschied gemacht zwischen privat und gesetzlich versicherten Menschen, weil die psychischen Erkrankungen auch keinen Unterschied machen. Also die machen keinen Unterschied, wie sie versichert sind. Und deswegen habe ich es immer als etwas angesehen, was wichtig ist, da gleich zu behandeln. Nur gleichzeitig ist es natürlich so, wir müssen leben. Insofern müsste es möglicherweise mehr in die Richtung gehen.
1: Ein kleiner Blick in die Psychotherapie, auch hier in der Region. Vielen Dank, dass Sie bei uns waren.
2: Dankeschön.
0: Dankeschön.
1: In Karlsruhe-Oberreuth wächst mit neuem Wohnraum auch die Infrastruktur für Familien. Mit einem Richtfest wurde jetzt ein wichtiger Meilenstein beim Bau einer neuen Kindertagesstätte gefeiert. Meine Kollegin Lara Kleinmeier war vor Ort.
3: Baustelle, Richtkranz und Gäste beim Rundgang. In Karlsruhe-Oberreuth nimmt die neue Kindertagesstätte sichtbar Gestalt an. Nur 4 Monate nach dem Spatenstich ist in der Johestraße bereits der nächste wichtige Meilenstein erreicht, das Richtfest. Der Rohbau steht, die Arbeiten liegen nach Angaben der Verantwortlichen im Zeitplan.
4: Für uns ein wichtiges Signal, nicht nur für Oberreuth, sondern als Stadtgesellschaft auch oder als Verantwortliche, weil ja die Gesellschaft ziemlich viel investiert im Moment in Aufrüstung, in Kriegsmaterial und so. Und wir haben ja als Slogan mit unserer Immobilientochter der Volkswohnung Zukunft Raum geben. Und das verstehen wir nicht nur im Wohnungsbau, sondern tatsächlich, wer ist Zukunft? Es sind unsere Kinder. Und hier können wir wirklich einen Akzent setzen mit 5 Gruppen, einer kleinen Krippe und 4 weiteren Gruppen mit 82 Plätzen. Also wirklich ein Beitrag für unsere Jugend, für Begegnung, für Erziehung, für Persönlichkeitsreife, alles, was wir eigentlich im Paket für uns als Zukunftsmodell sehen.
3: Das Gebäude wurde speziell auf die Bedürfnisse der Kinder zugeschnitten. Bodentiefe Fenster sorgen für helle Räume, großzügige Gruppenbereiche und eine zentrale Spielhalle bieten Platz zum Spielen und Lernen. Geplant sind insgesamt 82 Betreuungsplätze in 5 Gruppen, darunter eine Krippengruppe. Die neue Kindertagesstätte entsteht in unmittelbarer Nähe zu den 173 neuen Wohnungen in der Wörishofer Straße, die in den vergangenen Jahren entstanden sind.
5: Es macht uns total happy, dass wir halt eben hier genau an dem Grundstück auch den Raum, den Platz haben, dann auch die richtigen Partner gefunden haben, von Architekten bis Baubeteiligten und Politik. Rahmen hat hier an der Stelle komplett gepasst und ist die ideale Ergänzung dann für unser Wohnquartier.
3: Auch das Umfeld der Kita ist Teil des Konzepts. Eine begrünte Außenanlage soll den Kindern geschützte Spiel- und Aufenthaltsflächen bieten, während eine 4,5 Meter hohe Lärmschutzwand die Nähe zur Bahnstrecke abschirmt. Die Baukosten belaufen sich auf rund 5,6 Millionen Euro.
4: Das ist unser Anspruch auch, dass wir Wohnentwicklung in unserer Gesellschaft ganzheitlich betrachten. Ja, Wohnen ist ja ein wichtiges Segment, aber ohne die Infrastruktur, das geht schon von der Mobilität angefangen, von der Nachbarschaft, wie begegnet man sich im Quartier, kann man im Garten sich begegnen, aber was machen die Kinder, wo kann man hier spielen, wo kann man aber auch in die Kita gehen, kurze Wege, wichtig, um Mobilität im Stadtteil zu reduzieren. All diese Themen denken wir in der Volkswohnung ja ganzheitlich, sodass wir den sozialen Anspruch, den wichtigen Beitrag des Wohnens ganzheitlich auch umsetzen können. Und das ist der Beleg hier auch, dass wir es auch einlösen können.
3: Nach Abschluss der Planungsphase rückt nun die Umsetzung in den Mittelpunkt. Es folgen der Innenausbau sowie die Gestaltung der Außenanlagen. Wenn alles nach Plan verläuft, können im Frühjahr 2027 die ersten Kinder hier spielen, lernen und betreut werden.
1: Theaterhäuser stehen heute vor der Herausforderung, ganz unterschiedliche Zielgruppen anzusprechen. Neben künstlerischer Qualität spielen dabei auch Themen wie Inklusion und Nachwuchsförderung eine wichtige Rolle. Die Badische Landesbühne hat nun ihre Pläne für die kommende Saison vorgestellt.
6: Noch sind hier im Stadttheater Bruchsal die Reihen leer. Doch im Herbst sollen unter anderem hier die Premieren der neuen Spielsaison der Badischen Landesbühne aufgeführt werden. Mit dabei ist das bekannte Stück Mario und der Zauberer von Thomas Mann, aber auch die neue Inszenierung Manhattan Project über den Erfinder der Atombombe Robert Oppenheimer.
7: Ich freue mich sehr auf die Produktion Manhattan Project. Das ist ein Stück, was ich auch selbst inszenieren werde. Denn leider ist das Thema Nuklearkrieg und Atombombe ja auf einmal wieder viel näher an uns dran, als wir das noch vor 10 Jahren überhaupt für möglich gehalten hätten. Deswegen die Auseinandersetzung auch mit den ethischen Fragen, die ist, glaube ich, brandaktuell und auch hochrelevant und wichtig.
6: Doch auch Musik, Leichtigkeit und schwarzer Humor werden in der kommenden Theatersaison auf der Badischen Landesbühne nicht zu kurz kommen. Zum Beispiel mit den Geschichten aus dem Buch Struwwelpeter. Die wurden zu einer sogenannten Junk-Oper mit der Musik der Tiger-Lilies verarbeitet. Die ganz kleinen Kinder will man dagegen unter anderem mit einem Klassiker von Astrid Lindgren begeistern.
8: Also wir haben ein vielfältiges Angebot für Kinder und Jugendliche von Klassikern wie Pippi Langstrumpf, die auch die Eltern vermutlich noch mitreißen werden mit dieser unglaublich bekannten Figur auf der Bühne, dieser Heldin, ein Kind, das einfach unglaublich die Eigenständigkeit besitzt, was alle in Unruhe versetzt.
6: Die meisten Stücke feiern ihre Premiere zwar im Stadttheater Bruchsal und die Stadt ist auch der Stammsitz des Theaters, doch als mobiles Stadttheater zeigt die Badische Landesbühne ihre Stücke auch in anderen badischen Städten wie etwa Bretten und auf der Freilichtbühne im Bruchsaler Schlossgarten. Wichtig ist dem Theater, das Publikum von heute nicht nur örtlich zu erreichen, sondern auch inhaltlich.
7: Wir versuchen natürlich eine gute Balance herzustellen aus historischeren Stoffen, aus zeitgenössischen Stoffen, aus eher unterhaltsamen oder vielleicht auch eher themenzentrierten Dingen. Aber für uns ist eigentlich immer relevant die Frage, glauben wir, dass wir das für ein Publikum von heute in einer Relevanz erzählen können.
6: Zum Publikum von heute gehören auch Menschen mit Handicap oder alle, die nicht lange stillsitzen können. Auch sie sollen vom Theaterbesuch nicht ausgeschlossen werden. Eine Simultanübersetzung in Gebärdensprache wird unter anderem für eine Vorstellung des Stücks Mario und der Zauberer angeboten. Beim Theaterstück für Kinder Hey Hey Hey Taxi bleibt dagegen der Zuschauerraum hell und es darf während der Vorstellung geredet und sich bewegt werden.
8: Taxi als Wiederaufnahme ist auf jeden Fall eine unglaublich spannende Geschichte, auch als Relax-Performance Publikum oder sehr jungem Publikum auch die Möglichkeit zu geben, eine Vorstellung anzuschauen, ohne kontinuierlich sehr, sehr lange still sitzen zu müssen, stillhalten zu müssen, Herausforderungen, die wir alle kennen und für Kinder einfach nochmal ganz andere Dinge bedeuten. Und das aufzulösen und gleichzeitig eine spannende Geschichte zu erleben, ist einfach eine total spannende und schöne Sache.
6: Und das kommt beim jungen Publikum scheinbar gut an. Jeder dritte Theaterbesucher der letzten Saison war unter 18. Ein Rekord für die Badische Landesbühne. Ob dieser Trend anhält, wird sich zeigen. Das vollständige Programm der neuen Spielsaison ist seit Mittwoch unter www.badische-landesbühne.de online.
1: Nur noch wenige Stunden, dann startet in Mexiko das Eröffnungsspiel der Fußball-Weltmeisterschaft. Das Duell zwischen Mexiko und Südafrika, der Auftakt von insgesamt 104 Spielen in Mexiko, Kanada und den USA. Auch bei uns in Karlsruhe ist das Fußballfieber bereits angekommen. Oder doch nicht? Wir haben uns mal in der Fußgängerzone umgehört.
9: Ja, ganz gut eigentlich. Also schon, ich sah auf jeden Fall die Vorfreude. Schauen wir mal, was beim Gruppenspiel passiert.
10: Ach ja. Man guckt sich mit an. Gut, mein Partner, der ist richtig fußballfanatisch und da bleibt nichts anderes übrig, als eine Frau mitzugucken. Aber es ist sehr, sehr toll.
11: Ja, natürlich bin ich für das deutsche Team, ja, und drücke denen die Daumen, aber die sind, glaube ich, erst am Sonntag dran. Ja. Okay, das gucke ich natürlich. Gut, politisch finde ich es ein bisschen fragwürdig.
12: Also ich habe von der Firma haben wir so ein Kick-Tipp-Spiel mitgemacht, ja. Aber das war bisher mein einziger Kontaktpunkt, würde ich sagen. Ich werde wahrscheinlich ein paar Spiele gucken, zumindest die deutschen.
13: Fußball ist ungefähr der einzige Sport, der mich nicht interessiert. Tennis, Tischtennis, Reiten, ja, aber Fußball finde ich, ja, ist alles Kommerz und Bestechung. Und wenn ich ein Infantino so sehe, dann denke ich, nein, dann interessiert mich Fußball überhaupt nicht mehr.
14: Sehr groß, aber man merkt nichts von der Spannung in Deutschland. Die hängen nicht Deutschlandflaggen. Ja. Man merkt nicht, dass die WM gerade stattfindet. Die Flaggen fehlen.
15: Wir gucken auf jeden Fall, was man sagt, genau, zu Hause. Mhm. Ganz entspannt, nicht mit so viel Tumult, mit vielen Menschen außerum. Und jeder schreit was Dummes, nein.
16: Also um ehrlich zu sein, ich gucke kein Fußball mehr seitdem. Nein, okay. Weil man direkt echt frustriert ist, weil es nur eine reine Konsumsache ist. Ja? Jetzt sind jetzt so viele Länder dabei und es geht alles aber dann nur ums Geld, ja?
17: Ich habe gar keine Freunde, es ist nur noch ein Geschäft. Ich liebe den Sport, aber nicht das Geld.
18: Wer meinen Sie, wer wird?
19: Deutschland nicht.
10: Ich gehe davon aus, dass wir so, ja, WM-Sieger werden wir wahrscheinlich nie werden. Aber der Zweite oder den Dritte, den werden wir schon kriegen.
12: Boah, ich habe getippt auf Deutschland. Realistisch wahrscheinlich Spanien oder England. Aber mein Herz schlägt für Deutschland.
20: Wir hoffen nochmal die Vorrunde auf jeden Fall. Und ja, so gut bin ich, glaube ich, sonst nicht im Prognostizieren, was irgendwie Fußball betrifft. Aber das schaffen sie auf jeden Fall.
21: Entweder Deutschland, wenn nicht Deutschland, dann Türkei.
14: Mein Prediction ist, ich hoffe, dass Deutschland gewinnt. Aber ich bin mir ziemlich sicher, dass Spanien oder Argentinien gewinnt. Nach Deutschland ist mein Favorit Irak.
22: Deutschland wird Weltmeister dieses Jahr. Deutschland, okay?
1: Und um 21 Uhr geht's dann los mit dem ersten Spiel. Das war's für heute mit den Nachrichten. Machen Sie's gut und tschüss.
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24: Hallo und einen schönen guten Abend. Herzlich willkommen zum Wetter auf Baden TV. Noch ist bei uns die Schafskälte in vollem Gang. Es bleibt sehr kalt und sehr frisch. Vor allem nachts rutschen die Temperaturen deutlich nach unten. So auch in der kommenden Nacht. Da gibt es auch viele Wolken. Zeitweise fällt aus diesen Wolken Regen. Es ist eine sehr durchwachsene Nacht. Und die Frühtemperaturen, die liegen am Freitagmorgen gerade mal bei 9 Grad in Germersheim und maximal 13 Grad in Freiburg. Der Freitagmorgen ist dann geprägt von weiteren dichten Wolkenfällen. Immer wieder gibt es Regen oder Regenschauer. Die Sonne muss wirklich kämpfen. Meist bekommt man sie überhaupt nicht zu Gesicht. Und die Temperaturen, die erreichen am Freitagnachmittag maximal 18 Grad in Pforzheim und gerade mal 14 Grad in Freudenstadt. Und auch im weiteren Tagesverlauf bleibt es eher durchwachsen. Dichte Wolken, wenig Sonnenschein, aber die Schauer lassen dann doch langsam bis zum Abend nach und es trocknet ein klein wenig ab. Die Abendtemperaturen liegen dann so um 17 Grad in Baden-Baden und bei 19 Grad in Karlsruhe. Der Blick auf die weiteren Aussichten und es wird wieder freundlicher. Am Samstag deutlich mehr Sonnenschein, Temperaturen 24 bis knapp 29 Grad am Oberrhein und auch der Sonntag.

fällt dann verbreitet sommerlich aus, mal Sonnenschein, mal ein paar Wolken und die Höchsttemperaturen erreichen 25 bis 29 Grad. Zum Montag ein bisschen kühler, es bleibt aber freundlich, immer wieder scheint die Sonne und meist liegen die Werte um 25 Grad. Das war's vom Wetter, einen schönen Abend.

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Laue Sommernächte lassen sich nicht nur bei Cocktails und Musik genießen, sondern auch mit festem Schuhwerk an den Füßen und mit Taschenlampe ausgestattet. Denn bei Dämmerung und Dunkelheit sind im Stadtwald in Baden-Baden in den Sommernächten besonders viele Leuchtkäfer unterwegs. Bei einer Führung mit einem Waldpädagogen können Sie die Glühwürmchen einmal in ihrem natürlichen Habitat erleben. Die Veranstaltung findet nur bei trockenem Wetter statt. Deutschland gegen Elfenbeinküste heißt es am Samstagnachmittag, 20. Juni 2026. Wer das Spiel aus dem Toronto Stadion live hier in der Region verfolgen möchte, hat ab 16 Uhr im Enzaun Park in Pforzheim die Möglichkeit, die deutsche Mannschaft gemeinsam mit anderen Fans leckerem Essen und den üblichen Biergartendrinks anzufeuern. Am 21. Juni ist offizieller Sommeranfang. In Gaggenau wird er in diesem Jahr französisch gefeiert. Denn Fête de la Musique verwandelt die Innenstadt in eine Bühne für Live-Musik und Austausch. In Gaggenau wird Fête de la Musique damit schon zum dritten Mal gefeiert. Dadurch soll Sichtbarkeit für die lokale Musikszene geschaffen, Kultur genossen und Menschen zusammengebracht werden.

Ich kenne Crossbike, ich kenne Mountainbike, ich kenne Rennrad. Aber Gravelbike ist für mich noch so ein bisschen, ja, etwas, was ich noch nicht so ganz erforschen kann. Aber wir haben einen Experten bei mir, einen Top-3-Fahrer, einen Gravelbiker aus der Region, der uns erklären kann, warum dieses Gravelbiking absoluter Top-Trend beim Radfahren ist. Bei mir ist Michael Groß, kommt aus der Region und hat auch noch die schönsten Touren für uns mitgebracht. Jetzt.

0: Fahrradfahren ist gesund und Biking boomt. Mountainbiking kennt jeder. Rennradfahren tut auch jeder. Aber was ist Gravelbiking? Das kann uns einer erklären, der zu den Top 3 Gravelbikern in Deutschland gehört. Er kommt aus der Region Karlsruhe und ist bei mir. Michael Groß ist bei mir. Hallo Michael, schön, dass es geklappt hat.
1: Hallo Martin, vielen Dank für die Einladung.
0: Bist du mit dem Gravelbike da?
1: Nee, heute nicht, heute mit dem Auto, aber sonst wäre ich schon gerne bei dem Wetter unterwegs.
0: Michael, nimm uns ein bisschen mit. Ich kenne Mountainbiking, ich kenne Rennradfahren, ich kenne diese Citybikes. Also es gibt ja viele verschiedene Fahrradtypen. Aber ich muss zugeben, Gravelbike ist für mich ein bisschen neu. Gravel, Englisch, Schott,

0: Unter Kies?
1: Korrekt, ja.
0: Was ist Gravel Biking?
1: Man muss sich ein normales Rennrad vorstellen mit Rennlenker, allerdings halt mit breiten Reifen. Also wir sprechen da von 45 mm breiten Reifen oder mehr.
0: Ein bisschen Mountainbike-Reifen fast?
1: Auch,
0: ne?
1: Ja, ja. Mittlerweile geht der Trend auch Richtung Mountainbike und man fährt halt vorwiegend über Schotter. Und man kann natürlich auch relativ schnell auf der Straße fahren. Man kann auch

0: Man ist halt maximal flexibel unterwegs damit.
1: Also du kannst eigentlich alles machen. Du kannst ein bisschen Rennrad fahren auf der normalen Rennradpiste.
0: Genau.
1: Kannst aber auch Natur sehen, kannst über die Bergrücken fahren. Es geht alles.
0: Geht alles, ja. Mhm. Das ist echt die eierlegende Wollmilchsau, würde ich fast schon sagen. Mhm. Technische Trails machen natürlich keinen Spaß damit. Aber ansonsten ist man flexibel, auch wenn man mal einfach mal einen Weg ausprobieren möchte, ob der funktioniert, kann man mit dem Gravelbike einfach mal reinfahren und gucken, wo man rauskommt.
1: Also Gravelbike, technische Trails, um es für alle nochmal zu erklären, beim Mountainbiking hat man ja diese mit Rampen und mit besonderen Kehren, das macht der Gravelbiker nicht so gerne.
0: Das macht man nicht, nein, das funktioniert nicht. Das macht auch keinen Spaß.
1: Bist du übers Mountainbiking zum Gravelbiking gekommen?
0: Ja, also ich bin früher, ich habe angefangen mit dem Mountainbike, dann bin ich auch parallel noch Straßenrennen gefahren. Und ich sage immer, Gravel ist so die Symbiose aus beiden. Mhm. Es ist auch ein Schmelztiegel von beiden Disziplinen. Es kommen Fahrer aus dem Mountainbike, es kommen aber auch Fahrer aus dem Rennradbereich. Und die fahren mittlerweile alle Gravel-Rennen.
1: Also was völlig Neues für mich, aber wahrscheinlich schon ein bisschen länger in der Welt. Und Michael ist ein Experte dafür. Freue mich auf die Sendung, die Mischung aus Straßenrennen und Mountainbiking, Gravelbike, heute mein Thema.
0: Genau.
1: Großer Name, bekannter Schwimmer, ne? Werde ich nie vergessen. Ja. Wirst du oft auch angesprochen?
0: Ah, jetzt nicht mehr. Jetzt aber nicht mehr. So vor 20, 25 Jahren.
1: So meine Generation mit grauen Bärten,
0: die fragen das immer. Die kennen Michael Groß
1: noch. Also nicht der Schwimmer ist bei mir, sondern der Gravelbiker ist bei mir. Wir wollen dich besser kennenlernen. Deine 10 Fragen, dein Sternzeichen, Michael.
0: Wassermann.
1: Verliebt, verlobt oder verheiratet?
0: Verliebt.
1: Deine Lieblingsfarbe?
0: Grün.
1: Grün. Habt ihr ein Haustier?
0: Ja.
1: Was für ein Haustier ist es?
0: Eine Katze.
1: Eine Katze, ja. Sehr schön. Also Katze, nicht Kater.
0: Katze.
1: Katze. Welches Poster hing in deinem Jugendzimmer?
0: Oh, Kurt Cobain.
1: Kurt Cobain, also dann war das wahrscheinlich auch die erste selbstgekaufte Schallplatte oder CD.
0: Mit, ja.
1: Sehr gut. Erstes Vorbild,
0: Michael? Oh, Jan Ullrich.
1: Jan Ullrich, großer Rennradfahrer.
0: Ja.
1: Und deswegen auch zuerst Rennrad gefahren, weil es das große Vorbild war.
0: Zuerst Mountainbike gefahren, aber 1997, als er die Tour gewonnen hat, war ich schwer beeindruckt und war Jan Ullrich-Fan.
1: Und definitiv. Konntest ihn anfeuern in der Region, Tour de France war
0: auch
1: hier,
0: das,
1: große Radrennen. Klasse. Welches Buch hast du zuletzt gelesen, Michael?
0: Gar keins.
1: Dein Lieblingsurlaubsziel?
0: Italien.
1: Und Hausmannskost oder Gourmet-Tempel? Wie bist du unterwegs?
0: Hausmannskost.
1: Für so, wenn man aus, du bist ja auch Ausdauer gefragt, oder? Beim Gravelbike?
0: Ja.
1: Was heißt dann Hausmannskost bei dir, damit es auch mit dem Radfahren zusammenpasst?
0: Ah, Reis, Nudeln, Fleisch, gutes Fleisch, Gemüse natürlich, Salat viel.
1: Ja. Okay, also sehr ausgewogen. Ausgewogene Kost. Und wir wollen ein bisschen den schönen Regionen fürs Gravelbiking auf die Spur kommen. Jetzt hast du Lieblingsurlaubsziel Italien gesagt. Ich gehe doch davon aus, dass ein Top-3-Gravelbiker die Urlaubsziele auch danach aussucht, ob man gut Gravelbike fahren kann.
0: Definitiv, ja. Also die Toskana ist wahnsinnig schön mit den weißen Straßen. Gibt es ja auch ein Straßenrennen dort. Da kann man wahnsinnig gut Gravelbike fahren, wie auch im Veneto, also in den Prosecco Hills, wo ich meine erste WM gefahren bin.
1: Prosecco Hills?
0: Ja.
1: Das hört sich gar nicht nach Radrennen an.
0: Ja, das sind so die Ausläufer der Alpen Richtung Venedig und da wird halt vorwiegend Prosecco produziert und da kann man wahnsinnig schön auch mit einem Gravelbike unterwegs sein. Aber auch rund um Gardasee ist eine tolle Region einfach zum Radfahren.
1: Könnte es sein, dass das Rennradfahren von der Haltung, man ist beim Rennrad sehr konzentriert aufs Radfahren und fährt auch durch tolle Landschaft,
0: ja,
1: weniger zulässt, die Landschaft aufzunehmen und das Gravelbiking einem mehr Möglichkeiten gibt, das zu sehen, was man durchfährt.
0: Naja gut, man kann natürlich mit dem Gravelbike nochmal an ganz andere Stellen kommen wie mit dem Rennrad. Oft die Berge sind vielleicht mit Schotterwegen erreichbar, aber halt nicht mit dem Rennrad dann. Und von dem her sieht man vielleicht schon noch mal ein bisschen mehr. Je nachdem, wie schnell man natürlich mit dem Rennrad auch unterwegs ist, kann man die Landschaft schon auf sich einwirken lassen.
1: bei den Rennradfahrern wundern mich immer die Streckenlängen. Da sind ja viele, viele Kilometer werden da abgeradelt. Ist es beim Gravelbiking eine ähnliche Streckenlänge?
0: Ja, tatsächlich. Also 150, 200 Kilometer

0: ist da jetzt kein Hindernis. Also, ja, das ist ähnlich wie beim Rennradfahren.
1: Und der Gravelbiker von der Ausstattung, nimm mich technisch nochmal mit. Beim Rennradfahrer hat man den Rennradlenker.
0: Ja.
1: Ist es ein Gravelbike ähnlich aufgebaut, ja, nur mit breiteren Reifen?
0: Ja. Mhm. Also man hat halt eine Zulässigkeit vom Rahmen, einfach breitere Reifen zu fahren. Dadurch ist man natürlich auch maximal komfortabel, auch auf Schotter unterwegs. Sonst von der Geometrie her hat man ein bisschen längeren Radstand, dass man einfach ein bisschen ruhiger quasi über Schotter fahren kann. Aber ansonsten ist es ungefähr vergleichbar mit der Geometrie eines Rennrades.
1: Wir waren in Italien gerade unterwegs. Die Prosecco Mountains, der Titel gefällt mir immer noch gut.
0: Prosecco Hills.
1: Die Prosecco Hills.
0: Noch besser.
1: Noch besser. Aber man muss gar nicht zu den Prosecco Hills. Es reichen auch die Hills rund um den Dobel. Wir leben in einem Gravel-Biking-Traumland, oder?
0: Absolut, ja. Man kann wahnsinnig viele Kilometer hier auf Schotter abspulen und man kann halt auch dann die Aussicht in die Rheinebene genießen. Man kann Richtung Kaltenbronn fahren, man kann auf die Teufelsmühle fahren, man hat eine wahnsinnige Aussicht, oder der Merkur ist wunderbar zu erreichen mit dem Gravelbike. Also ich bin immer wieder überrascht, wie vielseitig einfach die Region hier ist. Und wenn man sagt, okay, ich möchte jetzt vielleicht nicht in die Höhe fahren, dann bin ich halt einfach in der Rheinebene unterwegs und habe da genügend Strecken einfach auf Schotter, die ich fahren kann.
1: Michael, Hand aufs Herz. Ich wandere auch gerne und bin eigentlich ganz froh, dass auf meinen Wanderstrecken jetzt nicht ein Rennradfahrer um die Ecke kommt. Gibt es manchmal auch kleine Konfrontationen an diesen? Das sind ja dann wahrscheinlich eher Lauf- und Wanderstrecken, an denen dann plötzlich die Gravelbiker langfahren.
0: Das sind eher die breiten Schotterstraßen. Also jetzt, ich denke, mit dem Mountainbike hatten wir mehr Konfliktpunkte als jetzt mit dem Gravelbike.
1: Ich will doch nochmal auf den Punkt zurückkommen. Es gibt ja für jeden Trend gibt es so einen Explosionspunkt. Irgendwas ist passiert. Seit wann hat sich das zu einem Megatrend entwickelt? Kannst du es verorten?
0: Lass mich mal ganz kurz überlegen. Also ich sag jetzt von mir, dass ich eigentlich auf dem Gravelbike schon seit 2016 unterwegs bin. Damals habe ich das einfach nur gesehen aus den USA, dass das einfach dort eine aufstrebende Sportart ist. Und mir hat es irgendwie auch gefallen, dass man einfach so beide Lager ein bisschen miteinander vereinen kann.
1: Und dann schwappte das irgendwann über den großen Teich zu
0: uns. Es kam so, würde ich sagen, wo sich die ersten Hersteller damit richtig beschäftigt haben. Ich denke mal so Ende 2019, 2020. 2020 hatte ich tatsächlich mein erstes richtiges Gravelbike. Vorher bin ich im Grunde genommen ein Crossrad, also ein Querfeldeinrad mit maximal breit Reifen gefahren.
1: Es gibt ja auch noch das Crossbike, jetzt
0: genau,
1: wo du sagst.
0: Ja, genau, und bin aber nie Cross gefahren, sondern ich bin nur lange Strecken auf Schotter gefahren hier. Also im Grunde genommen bin ich damals schon als Gravelbiker unterwegs gewesen. Und 2020, wie gesagt, habe ich mir dieses richtige Gravelbike gekauft, bin da drauf gesessen, habe gesagt, okay, das ist es.
1: Und das ist es, war in den USA schon früher klar, weil dort das Thema Gravelbiking früher angesagt war. Liegt es dort an der Landschaft? Sind die ersten großen Rennen dort auch gefahren worden? Kannst du so ein Rennen sagen? Ich glaube, letztes Wochenende war ein großes.
0: Das war Unbound, genau, in Kansas City, in Emporia, genau. Ist ein Rennen, was jetzt dieses Jahr die 20. Austragung war. Das sind 200 Meilen, also roundabout irgendwas mit 300 noch irgendwas Kilometern. Also gibt es immer eine Nord- und eine Südroute, wird immer jedes Jahr abgewechselt. Und da fährt man einfach halt auch mal so 60, 70 Kilometer geradeaus auf so einem Schotterweg.
1: Michael Groß, der Gravelbiker, ist bei mir. Michael, für diese Fragen kann ich nichts, das ist das Schöne, sondern das sind Entweder-Oder-Fragen. Die Redaktion hat sich die nicht für dich überlegt, sondern für alle Gäste. Und du bist praktisch deiner eigenen Frage Herr, du darfst sie selbst ziehen und mir überreichen.
0: Okay.
1: Frage Nummer 1.
0: Dann fange ich mal an. Ich schaue auch gar nicht drauf.
1: Deine erste Frage. Entweder oder, nur eine Antwort ist möglich. Glaube an Schicksal oder ist alles Zufall?
0: Schicksal. Glaube ich dran.
1: Also ein Stück weit vorbestimmt, was da passiert. Hast du schon beim Gravelbiking mal auch so Momente gehabt, die auch ein bisschen gefährlich waren und ist gut gegangen?
0: Ja, klar, logisch.
1: Das kommt vor.
0: Kommt vor. Findest also gerade wenn man jetzt auf schwierigen Abfahrten ist, also Schotter kann auch natürlich sehr rutschig sein und wenn man die Strecke nicht kennt und dann und zu schnell ist, in die Kurve kommt, dann kann das natürlich auch böse sein.
1: Man macht ja alles, warum die Eltern gesagt, fahren nicht über Schotter, das ist gefährlich und ihr fahrt absichtlich drüber. Ja. Ja. Zweite Frage, zwei haben wir immer, entweder oder. Michael, Frage Nummer zwei. Entweder nur noch Vanillepudding oder nur noch Schokoladenpudding? Welche Fraktion bist du?
0: Vanille.
1: Vanille, ich auch. So, da haben wir was gemeinsam.
0: Es war schon früher im Kindergarten, so habe ich immer die Vanillemilch getrunken.
1: Wir waren drei Brüder und wenn zu Hause Pudding gemacht, ich war immer der Vanillepudding-Befürworter. Aber die anderen beiden wollten Schokoladenpudding. Was gab's?
0: Schokolade natürlich.
1: Der arme Martin.
0: Ja.
1: Gravelbiking ist mein Thema heute in der Martin-Wacker-Show mit Michael Groß. Ich habe schon gesagt, Top 3, wo kann ich die Top 3 einordnen? Welche Rennen fährst du? Wie sehen die Wettbewerbe aus?
0: Das sind World Series Rennen, also es ist quasi so der Weltcup im Gravel-Sport. Also es ist ja vom Weltverband der UCI ausgeschrieben. Da gibt es, glaube ich, mittlerweile um die 35 Rennen auf der ganzen Welt verteilt. Und ein Top 25% Ergebnis, also man muss unter den ersten 25% im Ergebnis eines solchen Rennens sein, dann bist du für die Weltmeisterschaft qualifiziert. Mhm.
1: Findet in diesem Jahr wieder statt, die Weltmeisterschaft?
0: Die findet statt in Australien.
1: Und?
0: Wird wahrscheinlich dieses Jahr für mich, werde ich mal aussetzen. Nächstes Jahr peile ich das wieder an.
1: Der UCI ist ein mächtiger Verband, ein mächtiger Sportverband. Weltmeisterschaften werden ausgetragen. Gib mal eine Prognose ab. Was glaubst du, bis wann Gravelbiking Status Mountainbiking hat? Da tut sich ja schon viel. Wie sieht es aus für dich? Was wird sich tun demnächst?
0: Ich denke, in den nächsten Jahren werden auch fast alle Rennen live übertragen. Also da hat man jetzt dieses Jahr angefangen. Es war vor kurzem auch ein Rennen in den Niederlanden, was zum ersten Mal mit Live-Bildern gesendet wurde. Beim Mountainbike-Weltcup hat man das schon über Jahre, was dann halt in Eurosport auch ausgestrahlt wird. Das wird sich sicherlich im Gravel, bei Gravel-Rennen auch so ergeben, weil einfach auch die Industrie eine Plattform gerne hätte, um einfach diesen Sport weiter populär zu machen und natürlich auch Räder zu verkaufen, logischerweise.
1: In den USA war letztes Wochenende das große Rennen in Kansas City, du hast es angesprochen. Ja. Gibt es schon Profis beim Gravelbiking?
0: Ja. Die ersten Profis gab es in den USA, mittlerweile gibt es auch genügend in Europa, die von dem Sport leben.
1: Und wenn du jetzt, wir haben es vorhin gesagt, World Series, Top 3, du bist da vorne mit dabei. Ist das ein bisschen ein Lebenstraum zu sagen, Gravelbiking, du kommst zum professionellen Team, eventuell auch als Profi zu fahren?
0: Na, dafür bin ich jetzt mittlerweile schon in einem gesetzten Alter, wo ich einfach...
1: Gibt es das beim Radfahren?
0: Ja, natürlich. Also da muss man einfach dann auch realistisch sein und sagen, okay, auf Alterslassenebene kann ich da schon noch, ist schon noch ein Ziel, ein World Series Rennen zu gewinnen irgendwann. Aber dass ich da jetzt als Profi unterwegs bin, das ist unrealistisch.
1: Die Martin-Wacker-Show, es gibt diese Tasse zu gewinnen, die ist nicht käuflich zu erwerben. Ich werde oft gefragt, ist es denn eine Tasse aus Aluminium? Nein, sie ist aus Porzellan, auch wenn sie so aussieht. Und sie ist der einmalige Hauptpreis bei
2: Stadt,
1: Land. Und das spiele ich jetzt mit Michael. Michael ist ein bisschen eine verbale Schotterpiste, ich gebe das zu. Manchmal kann man relativ gerade auf dem Geläuf fahren, manchmal holpert es ein bisschen, aber du kommst da durch. Fünf richtige in 30 Sekunden starten wir.
0: Okay.
1: Mit dem Buchstaben M, wie Michael. Und wir starten mit einer Stadt mit M.
0: München.
1: Ein Land.
0: Malediven.
1: Eine Frucht.
0: Malve.
1: Etwas im Baumarkt.
0: Material.
1: Etwas beim Grillen.
0: Okay. keine Ahnung.
1: Keine Ahnung weiter. Das braucht man zum Backen mit M.
0: Mehl.
1: Ja, das ist ungesund mit M. Weiter. Eine Zeichentrickfigur.
0: Mickey Mouse.
1: Mickey Mouse, die gilt noch. Denn wir haben 5, glaube ich, so schon geschafft. Wie viel waren es? 6 richtige, Michael. Also gehen wir es nochmal durch. Frucht hast du gut gelöst. Im Baumarkt hast du auch etwas beim Grillen. Da hing es ein bisschen. Mhm. Ich denke immer an französische Nachbarland Merges.
0: Ah, ja.
1: Und meine Tochter will immer Maiskolben. Also hätte auch funktioniert. Braucht man beim Backen Mehl, hast du gehabt. Und das ist ungesund. So Schokoriegel Mars oder Marshmallows. Das braucht kein Mensch. Aber du 6 richtige. Lass uns zurückkommen zum Thema Gravelbiking. Ehrlich gesagt, ich kriege richtig Lust darauf. Finde ich richtig spannend. Und wenn ich jetzt loslegen wollte, du hast ein paar Strecken vorhin schon beschrieben. Du hast gesagt, also so Dobel oben, Schwarzwald. Kann ich mir aber nicht merken. Findet man deine Lieblingsstrecken irgendwo?
0: Gut, unter anderem kann man die nachgoogeln bei Komoot zum Beispiel. Oder auf meiner Website kann man die noch finden.
1: Kann ich die auf Social Media auch folgen? Hast du da auch so ein paar Informationen?
0: Social Media habe ich auch, ja. Mhm. Also Instagram, TikTok, soweit bin ich nicht. Da bin ich zu alt dafür.
1: Aber Gravelbiking und so Tipps geben, das ist schon so ein Thema, was dir auch Spaß macht?
0: Ja, natürlich, klar.
1: Mitzunehmen, da findet man deine Lieblingsstrecken. Gibt es eine absolute Lieblingsstrecke, wo du sagst, du kommst ja, glaube ich, gebürtig aus Völkersbach.
0: Genau.
1: Auch das ist ja schon schön zum Radfahren. Gibt es so eine Ecke, wo du sagst, boah, das müsst ihr unbedingt machen? Oder so eine tägliche Strecke von dir?
0: Ja, da gibt es tatsächlich was. Ich fahre ganz gern von Völkersbach aus über Freilsheim, Moosbronn, von Bernödern über Bernbach. Kann man dann schön hinten rumfahren über einen geschotterten Weg nach Herrenalb. Mhm. Von Herrenalb dann hoch Richtung Oberes Gaistal zum Weithäuslesplatz. Und vom Weithäuslesplatz kann man dann sehr schön auf der Höhe entweder zur Teufelsmühle oder halt noch ein Stückchen weiter Richtung Kaltenbronn fahren.
1: Hört sich für mich nach 4 Wochenenden an. Das ist so eine Strecke, die du dann so dann zurücklegst.
0: Ja, dann kann man schön,
1: wenn
0: man es weiterfahren möchte, dann fährt man halt auf der Höhe weiter über Besenfeld, Freudenstadt und kann dann schön übers Murktal zurückfahren. Könnt vielleicht noch ein bisschen einen Abstecher jetzt zur Schwarzenbach-Talsperre machen. Die ist jetzt schön, also die hat ja kein Wasser, dadurch sehr imposant anzusehen. Und dann über Baden-Baden zurück.
1: Das ist für dich eine Gravel-Bike-Route, so als ich nenne es mal, nicht Profi, aber als jemand, der das professionell betreibt. Wie sieht so ein Trainingstag aus, bevor du so aufs Bike steigst? Ernährung spielt eine Rolle, Fitness. Beschreib uns mal so einen typischen Trainingstag.
0: Gut. Also im Grunde genommen hat man ja dann seinen Plan, den man von seinem Trainer vorgegeben kriegt. Da sind halt unterschiedliche Sachen dann drauf. An einem Tag in der Woche machst du halt deine intensiven Sachen. Da fahre ich dann ganz gern im Mosalbtal meine Intervalle. An anderen Tagen hast du dann halt längere Einheiten drauf, wo man dann auch mal, wenn man sich gerade jetzt für ein langes Rennen vorbereitet, wo man dann halt auch mal so eine Strecke fahren kann, wie ich es jetzt gerade eben beschrieben habe. Ansonsten auch einmal die Woche ist mal auch das Fitnessstudio angesagt, um einfach eine Rumpfstabilität zu erhalten, dass man ordentlich auf dem Rad sitzt, dass man jetzt nicht irgendwie Rückenschmerzen, Schulterschmerzen bekommt. Genau, und so, es liegt natürlich auch immer drauf, was hat man jetzt dieses Jahr geplant, welche Rennen, was brauche ich da für Skills einfach, so bereitet man sich vor für seinen Rennkalender.
1: Kannst du noch mit Freunden eine normale Radtour machen, wo man dann auch mal, du hast vorhin die schöne Strecke beschrieben, ich würde die Strecke vor allem orientiert sehen an schönen Hütten, gemütlichem Bier und einem guten Wurstsalat. Schaffst du das noch oder hat der Gravelbiker immer nur das Ziel vor Augen und will die Strecke abfahren?
0: Gut, ich bin ja grundsätzlich eher sportlich unterwegs. Auch wenn ich jetzt mit Freunden fahre, dann sind es meistens Freunde, die auch ähnlich sportlich unterwegs sind.
1: Ei, ei, ei.
0: Von dem her ich denke, so aus einem normalen Freundeskreis wird sich jetzt niemand auf die Idee kommen, mit mir Radfahren zu gehen. Also das, ja.
1: Ich mach's dann auch nicht.
0: Kommt eigentlich nicht vor.
1: Genau. Wir haben viel gelernt über Gravelbiking mit Michael Groß, einem Top-Gravelbiker, der nicht in Kansas war letztes Wochenende und es auch nicht mehr zum Profi schaffen wird. Aber trotzdem hast du natürlich Ziele. Gibt es in diesem Jahr so ein ganz großes Ziel, auf das du hintrainierst?
0: Also ich würde schon ganz gerne bei der Europameisterschaft starten. Die ist Ende August in Belgien, in den Ardennen. Dafür muss ich mich aber allerdings auch erst noch qualifizieren. Das Frühjahr war jetzt nicht so. Ich hatte eine Sturzverletzung, ich war öfters erkältet, ich hatte noch andere Themen, mit denen ich mich vorrangig beschäftigt habe. Daher will ich jetzt so ab Mitte des Jahres mit Rennen auch wieder starten. Mhm. Für nächstes Jahr würde ich ganz gerne nochmals beim Tracker starten in Girona. Ist im Grunde genommen Europas größtes Gravel-Event überhaupt.
1: Also drücken wir die Daumen, dass du verletzungsfrei bleibst, dass das funktioniert. Und danke, dass du mir das so ein bisschen erklärt hast, Gravel-Biking. Ich weiß, worum es geht. Ich mache es, glaube ich, so halb, aber ich steuere auch noch gerne die Hütten an und die Gastronomie. Alles Gute, Michael, danke. Für dich weiterhin. Auch nächste Woche habe ich einen spannenden Gast, auch aus der Region. Lea Ladoux ist bei mir. Es ist eine Frau, die ihre fantastische Stimme nicht mit Gitarre, sondern mit elektronischer Musik zusammenbringt. Das macht sie aufgrund eines Studiums hier in Karlsruhe. Also eine ganz, ganz spannende Sängerin, von der man viel hören wird. Und nächste Woche ist sie bei mir zu Gast. Ich wünsche euch noch einen schönen Restsonntag, ob auf dem Fahrrad oder zu Hause auf dem Sofa. Beides ist recht. Bis dahin. Ciao.

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Laue Sommernächte lassen sich nicht nur bei Cocktails und Musik genießen, sondern auch mit festem Schuhwerk an den Füßen und mit Taschenlampe ausgestattet. Denn bei Dämmerung und Dunkelheit sind im Stadtwald in Baden-Baden in den Sommernächten besonders viele Leuchtkäfer unterwegs. Bei einer Führung mit einem Waldpädagogen können Sie die Glühwürmchen einmal in ihrem natürlichen Habitat erleben. Die Veranstaltung findet nur bei trockenem Wetter statt. Deutschland gegen Elfenbeinküste heißt es am Samstagnachmittag, 20. Juni 2026. Wer das Spiel aus dem Toronto Stadion live hier in der Region verfolgen möchte, hat ab 16 Uhr im Enzaun Park in Pforzheim die Möglichkeit, die deutsche Mannschaft gemeinsam mit anderen Fans, leckerem Essen und den üblichen Biergartendrinks anzufeuern. Am 21. Juni ist offizieller Sommeranfang. In Gaggenau wird er in diesem Jahr französisch gefeiert. Denn Fête de la Musique verwandelt die Innenstadt in eine Bühne für Live-Musik und Austausch. In Gaggenau wird Fête de la Musique damit schon zum dritten Mal gefeiert. Dadurch soll Sichtbarkeit für die lokale Musikszene geschaffen, Kultur genossen und Menschen zusammengebracht werden.

Im Rahmen der Europawoche, die vom 23. bis zum 30. Oktober von der Europa-Union und den jungen europäischen Föderalisten, Kreisverband Karlsruhe, durchgeführt wurde, trafen sich der Karlsruher Oberbürgermeister und der Oberbürgermeister von Nancy, Dr. Pierre Weber, im Bürgersaal des Rathauses zu einem Podiumsgespräch über die Partnerschaft der Städte Karlsruhe und Nancy. Als weiteren französischen Gast konnte der OB das Stadtoberhaupt von Straßburg, Pierre Pflimlin, im Bürgersaal des Rathauses begrüßen, der sich in das goldene Buch unserer Stadt eintrug. Als Jubiläumsgeschenk wurde ihm vom Karlsruher OB die offizielle Jubiläumsmünze überreicht.

Eines seiner größten Richtfeste feierte vor kurzem die Stadt Karlsruhe. An einem einzigen Tage wurden 6 Baustellen besucht. Hier befinden wir uns an der Westtangente, die eine direkte Verbindung vom Autobahnzubringer Ettlingen über die Brauerstraße, Reinhold-Frank-Straße, den Parkring zur Linkenheimer Landstraße ermöglicht. Durch das Anwachsen der Verkehrsbelastung im Parkring war es notwendig geworden, einen gefahrlosen Übergang für Fußgänger und Radfahrer zu erstellen. Diese 100 Meter lange und 5 Meter breite Brücke konnte somit dem Verkehr freigegeben werden. In Durlach wurde diese Fußgängerunterführung geschaffen, die von der Endhaltestelle der Straßenbahn zur Bergbahnstraße führt. Sie verfügt über 3 Treppenaufgänge und wurde an der Straßenbahn-Endhaltestelle zusätzlich mit einer Rolltreppe versehen. Die Tiefgaragen am Schlossplatz gehen nunmehr auch ihrer Vollendung entgegen. Eine 7 Meter breite Durchgangsstraße für den Ost-West-Verkehr sorgt hier für eine reibungslose Durchfahrt. Das Prunkstück dieses gewaltigen Richtfestes bildet natürlich die Unterführung der Kriegsstraße am Ettlinger Tor, die nunmehr fertiggestellt wird und sowohl für Autofahrer als auch für Fußgänger mit besonderer Freude als großes Geschenk betrachtet werden kann. Durch dieses gewaltige Bauwerk hat sich das Ettlinger Tor in ein Großstadtbild verwandelt. Alle Bauwerke sollen dazu beitragen, der Sicherheit unserer Bürger zu dienen.

Dass hier schon ein sehr flüssiger Verkehr sich eingespielt hat, zeigen unsere Aufnahmen aus der Vogelperspektive. Eine besondere Bedeutung für den Zuwachs an Ausstellungsfläche bildet die in unmittelbarer Nähe des Stadtgarteneingangs bei der Schwarzwaldhalle ihrer Vollendung entgegengehende Nancy-Halle. Auch hier wurden wahre architektonische Kunstwerke geschaffen, denn wie man sieht, wurde zum Teil sogar um die dort stehenden Bäume herumgebaut. Ein eigenwilliges Bauwerk also, das besondere Beachtung finden wird.

Ein angenommener Ernstfall, und zwar schwere Erdstöße im Raum Karlsruhe, löste als Übung Großalarm des Roten Kreuzes aus. Es war die bisher größte Übung des Kreisverbandes Karlsruhe. Über 600 Helfer und Helferinnen legten hier Zeugnis einer guten Ausbildung ab, denn an allen Schwerpunkten, die wir besuchten, klappte es vorzüglich. Dennoch fehlt es dem Roten Kreuz noch an freiwilligen Helfern. Unser heutiger Bericht richtet auch an Sie den Appell, wenn Sie sich zur Hilfeleistung berufen fühlen, Ihre Mitarbeit dem Roten Kreuz anzubieten.

Den Abschluss dieser Großübung bildete ein schmackhafter Eintopf aus der Feldküche. Diese Übung hat gezeigt, dass noch sehr viel Unterstützung nötig ist, um bei einem eventuellen Ernstfalle allen Betroffenen die notwendige Hilfe zuteilwerden zu lassen. Einen Toten und 36 Verletzte forderte dieses Unglück der Albtalbahn bei Ettlingen. Auf der eingleisigen Strecke stießen zwei Gliedertriebwagen der AVG frontal zusammen. Die Ursache dieses Unglücks geht auf menschliches Versagen zurück. Denn der aus Richtung Karlsruhe kommende Zug hätte bei der Station Ettlingen-Freibad erst den Gegenzug abwarten müssen.

Ihnen hier einen Krimi zu präsentieren, ist nicht Absicht des Monatsspiegels. Aber vielleicht interessiert es Sie, dass George Nader, bekannt als Jerry Cotton, nebst seinem Double und der reizenden Sylvie Solar anlässlich der Aufführung ihres Filmes Mordnacht in Manhattan am 29. November persönlich nach Karlsruhe kommen werden. Eine originelle und zugleich mit Begeisterung aufgenommene Idee hatten die Regina-Lichtspiele. Der in diesem Theater bereits in der 12. Woche mit anhaltendem Erfolg laufende Farbfilm Baroness mit der dänischen Schauspielerin Gitta Nørby in der Hauptrolle erzielte dort einen neuen Rekord. Der 25.000. Besucher gewann eine Reise nach München, Geiselgasteig, um die in den dortigen Filmateliers vor der Kamera stehende Gitta Nørby zu besuchen. Gesagt, getan. Das Gewinner-Ehepaar, Dr. Höger und Gattin, wurde in München der reizenden Gitta Nørby vorgestellt, die dort ihren ersten deutschen Film Ich suche einen Mann dreht. Mit großer Freude und ohne jedes Starallüren gab sie den ebenso reizenden Gästen aus Karlsruhe bereitwillig ein Bild mit Widmung aus ihrem Film Baroness. Der Aufenthalt in der Bar ihres Hotels, in dem sie während der Filmaufnahmen in München wohnt, war zwanglos und herzlich. Zu unserer Überraschung und Freude erschien auch Walter Giller, der einen der Männer des neuen Filmes Ich suche einen Mann spielt. Er gesellte sich bereitwillig zu den Karlsruher Gästen. Direkt vom Münchner Stadion kommend, wo 1860 München einen großen Sieg errang, bedauerte er, dass unser KSC 2:0 verloren hatte. Herr Müller geht mit seinem Hund Zeppel spazieren. Rein zufällig kommen sie in die Nähe von Herrn Müllers Stammlokal. Da sagt Zeppel: Doch, Herr Müller erwidert betrübt, dass Sie jetzt nach Hause gehen müssten. Aber Seppel ist anderer Meinung. Da kann Herr Müller nur sagen, also gehen wir halt. Das Fraule wird schon nichts dagegen haben. Und so kann Herr Müller wieder einmal das gute Monninger Bier genießen, das er hier wie zu Hause so sehr schätzt.

Zur goldenen Hochzeitsfeier, dem 50-jährigen Eingemeindungsjubiläum, entbot Oberbürgermeister Günter Klotz dem Vorstand des Bürgervereins Grünwinkel die herzlichsten Glückwünsche der Stadt Karlsruhe. Am Abend dieses festlichen Tages konnte Bürgermeister Dr. Gutenkunst als Vertreter der Stadt Karlsruhe in Grünwinkel erleben, wie sehr sich die ursprüngliche Vernunftehe zwischen der jungen Fächerstadt und ihren meist wesentlich älteren Vororten in eine herzhaft heitere Liebesehe verwandelt hatte. Als reine Liebeserklärungen waren auch die munteren Spiele der Krähwinkeler anzusehen, selbst dann, wenn sie ihre Schnäbel an den Briganten wetzten. Karlsruher Vororte und ihre Vergangenheit waren Gegenstand einer von Oberbürgermeister Günter Klotz im neuen Haus der städtischen Büchereien festlich eröffneten Ausstellung des Stadtarchivs. Besucher gingen durch die Halle und standen bewundert vor dem altehrwürdigen Knielinger Vesperbild. Am meisten bestaunt wurde ein bei Dachslanden gefundener Rhinoceros-Schädel, der nach 800.000 Jahren ins Scheinwerferlicht unserer Gegenwart geraten war. Aber nicht nur Zeiträume, auch Völkergrenzen lassen sich bei einigen guten Willen aller Beteiligten überbrücken. Auf der von Colonel Cox, dem amerikanischen Distriktskommandanten, einberufenen Cocktailparty des deutsch-amerikanischen Beratungsausschusses wurden von den zahlreichen Gästen in deutscher, englischer und französischer Sprache Kontakte geschlossen und Glückwünsche ausgetauscht. Herzliche Glückwünsche wurden auch dem Karlsruher Sprinter Lothar Knörzer und seiner jungen Gattin Beate zuteil. Außerdem ebenfalls schnellen Trauzeugen Karl Kaufmann waren auch Knörzers Staffelkameraden Heinz Fütterer und Leo Pohl anwesend. Mehrere hundert Karlsruher Bürger erlebten am Neujahrsmorgen vor dem Rathaus den fröhlichen Jahresauftakt mit. Die zeremonielle Stadtschlüsselübergabe an den Präsidenten des Festausschusses Karlsruher Fastnacht. Was das neue Jahr auch immer bringen mag, solange es so taktvoll und farbenprächtig eingeleitet wird wie hier durch den Badenia-Fanfarenzug, die reizende Fächer- und Tulpengarde und das Greifenchor, dürfte es mit einigem Humor zu ertragen sein. Selbst wenn man sich zuweilen wie ein Mann auf dem Drahtseil fühlen mag. Diese artistischen Spitzenleistungen erinnern ein wenig an die nicht minder artistischen Alltagsleistungen mittelbadischer Kellnerinnen und Kellner. Bei den flotten Rhythmen der Kapellen Hans Scheer und Karl Pfortner feierten Gäste, die genauer besehen Wirte, Gaststätten und Hotelangestellte waren, ihren traditionellen Dreikönigsball. Holdlächelnd bestieg in Anwesenheit zahlreicher prinzlicher Tolitäten Burggräfin Katharina I. von Karlsruhe aus dem Hause Kunos des Durstigen den Thron der Karlsruher Karnevalsgesellschaft Humoristica, bei der, wie schon der Name sagt, Humor zum Daseinszweck erhoben wird.

viel närrisches Volk feierte ihre holde Hoheit ebenso heiter und herzlich wie auch Otto Kuhn, den humorvollen Gründer und Präsidenten der Gesellschaft. Dass Freude und Heiterkeit beide Seiten des Rheins vereinen, bewies die erste große Karnevalsgesellschaft Durlach auf ihrer festlichen Prunk- und Fremdensitzung.

Auf dem Höhepunkt des Festes ernannte sie den wohl liebenswürdigsten aller überrheinischen Gäste, Monsieur Dr. Pierre Weber, den früheren Oberbürgermeister der Karlsruher Patenstadt Nancy und derzeitigen Abgeordneten der Nationalversammlung, zu ihrem Ehrensenator.

festlichen Anblick bot die überfüllte Schwarzwaldhalle bei der großen Jubiläumssitzung der nun 60 Jahre alt gewordenen Karlsruher Karnevalsgesellschaft Badenia.

0: Bälle sind in diesen Wochen zeitgemäß. Selbst wenn sie sich, wie bei den badischen Hallenhandballmeisterschaften in der Schwarzwaldhalle, gleich 9-mal hintereinander im Tor der Turnvereinigung Edingen einstellen. Die siegreiche Turnerschaft Durlach, und auch diese Reaktion ist durchaus zeitgemäß, freute sich offensichtlich über diesen Torsegen.
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0: Willkommen zu einer neuen Ausgabe unseres Klinik-Talks hier im Programm von Baden TV. Heute sind wir zu Besuch in der Kinderchirurgischen Klinik hier am Klinikum Karlsruhe.
1: Dienstbeginn für Dr. Verena Ellerkamp, die seit Herbst 2023 die Kinderchirurgische Klinik leitet. Sie kam von der Uniklinik Tübingen ins Badische. Etwa 2500 junge Patientinnen und Patienten versorgt das Team der Kinderchirurgischen Klinik in Karlsruhe pro Jahr. Genauso viele Operationen werden hier durchgeführt. Über 12.000 Kinder und Jugendliche werden ambulant versorgt, beispielsweise nach Kindergarten- oder Schulunfällen. Vom Säugling bis zum Jugendlichen werden in der Klinik Patienten mit unterschiedlichsten Krankheiten behandelt. Die Spezialisierung im Team spielt eine wichtige Rolle. Einige Bereiche der Kinderchirurgie haben wir besucht.
0: Frau Dr. Ellerkamp, schön, dass Sie Zeit für uns haben. Am Beginn eines Tages stehen wir hier in einem der Operationssäle. Für Sie geht es nachher hier noch zur Sache. Welche Operationen stehen auf dem Plan heute?
2: Wir machen hier heute nachher noch eine Pyeloplastik. Das ist eine Nierenbeckenplastik bei einer Harnleiterabgangsstenose bei einem kleinen Kind, das einen Harnstau hat aufgrund dieser Fehlbildung.
0: Eine von vielen Operationen, die Sie hier durchführen. Können Sie das Spektrum Ihrer Klinik mal ein bisschen aufzeigen?
2: Das Spektrum ist extrem breit, das ist es ohnehin in der Kinderchirurgie. Die Kinderchirurgie ist das Fach für den chirurgisch Interessierten, der sich nicht entscheiden kann, sage ich immer. Wir machen Knochenbrüche, auch davon haben wir heute noch einen in petto, den wir versorgen müssen. Aber wir operieren eben auch am Bauch, an der Lunge. Angeborene Fehlbildungen machen einen ganz großen Teil unserer Arbeit aus. Also das heißt auch die Kleinsten der Kleinen, die operiert werden, aber eben auch bis 16 Jahre und manchmal sogar darüber hinaus.
0: Was ist das Besondere, wenn man Kinder behandelt, wenn man Kinder operiert? Die sind natürlich kleiner, ich stelle mir das alles ein bisschen diffiziler vor, aber sie verhalten sich ja möglicherweise auch anders im Vorfeld oder danach.
2: Sie verhalten sich anders, natürlich. Es ist eine ganz andere Sache, wenn man mit der Familie und dem Kind spricht, als wenn man einen erwachsenen Patienten hat, der reflektiert ist und zustimmt oder ablehnt. Das Kind möchte natürlich erstmal nicht operiert werden. Das heißt, das sind besondere Situationen, wo man eben auch viel mit den Eltern, mit der ganzen Familie interagiert. Das andere ist, dass Kinder wachsende Menschen sind. Das sind keine kleinen Erwachsenen. Die reagieren auch in vielen Punkten einfach anders mit ihrem Organismus, mit ihrem Kreislauf. Im OP spielt das eine Rolle. Aber auch bei der Versorgung von Frakturen in der Traumatologie ist ein ganz anderes Korrekturpotenzial als beim Erwachsenen.
0: Sprechen wir mal über Zusammenarbeit. Sie sind ja nicht isoliert hier tätig, sondern auch in Ihrem Fach, wie in so vielen in der Medizin, ist ja die interdisziplinäre Zusammenarbeit ganz, ganz wichtig. Welche Player sind da im Spiel?
2: Absolut. Und das ist hier in der Klinik sehr gut auch baulich gelöst. In diesem sogenannten Haus S haben wir die Pädiater und die Gynäkologen mit unter einem Dach, sodass wir quasi von der Geburt an gemeinsam die konservative und operative Kinderheilkunde vertreten können und da wirklich Hand in Hand sämtliche Krankheitsbilder gemeinsam mit den Pädiatern und den Gynäkologen, wenn wir die brauchen, abdecken können.
0: Sprechen wir mal über die Situation der Kindermedizin oder der Medizin allgemein, denn wir machen uns alle im Moment große Sorgen. Man merkt, die Wartezeiten sind sehr lang, ob das jetzt beim Arzt ist oder auch in Krankenhäusern. Das Gesundheitssystem wirkt am Limit. Wie ist es denn in der Kinderchirurgie?
2: Auch in der Kinderchirurgie merken wir es, vor allem was die Pflege anbelangt. Ich glaube, das Thema ist ja während der Pandemie immer wieder auch zur Sprache gekommen und mittlerweile in allen Köpfen, die sich ein bisschen damit beschäftigen. Wir haben tatsächlich personelle Engpässe, vor allem im OP in der Pflege. Und das macht sich bemerkbar mit den Wartezeiten für Operationen. Also das heißt, wir können nicht so viel Säle bespielen, wie wir eigentlich müssten und wollten. Und das macht es für die Familien natürlich auch schwierig, weil die länger warten müssen auf einen entsprechenden OP-Termin.
0: Gibt es ein paar weitere Kennzahlen, die Sie uns
2: sagen können? Ja, also wir haben ca. 2000 stationäre Fälle im Jahr, annähernd so viele Operationen auch. Ambulant, unsere Ambulanz ist sehr groß. Wir haben auch eine eigene D-Arzt-Sprechstunde für Schulunfälle. Da haben wir jährlich so circa 15.000 bis 17.000 Fälle, die ambulant kommen.
0: Im Herbst 2023 haben Sie Ihr Amt hier angetreten. Das ist noch gar nicht so lange her. Was haben Sie denn vorgefunden?
2: Das stimmt. Also ich habe eine sehr gut aufgestellte Abteilung gefunden mit einer soliden Basis, insbesondere was die Traumatologie anbelangt. Wir haben hier eine Sektion auch für Kinderorthopädie, was Besonderes ist für eine kinderchirurgische Abteilung, und eine Sektion für Urologie, die wir noch weiter ausbauen werden. Und die minimalinvasiven Techniken, die modernen OP-Verfahren, das ist auch etwas, was ich mitbringe und hier noch weiter ausbauen möchte.
1: Die Kindernotaufnahme ist Anlaufstelle für akut erkrankte oder verletzte Kinder aus der gesamten Region. Vom Säugling bis zum Jugendlichen versorgt das Team hier im Jahr 30.000 Patientinnen und Patienten. Etwa die Hälfte davon sind kinderchirurgische Fälle. Wir besuchen die Kindernotaufnahme an einem vergleichsweise ruhigen Tag. Dr. Gunter Hechler berichtet von seiner Arbeit.
0: Ja, Unfälle und Verletzungen, das kommt gar nicht so selten vor bei Kindern. Das wissen alle Eltern. Ein Weg führt dann hierher, entweder selbst oder mit dem Rettungsdienst.
3: Das ja, ist so. Wir sind jetzt in der Kindernotaufnahme unserer Klinik hier. Das ist so die erste Anlaufstelle für die Eltern mit den Kindern und den Rettungsdienst. Das sind großes Spektrum, das ist, sind kleine Prellungen, sind Kindergarten, Schulunfälle, ist hier die erste Anlaufstelle. Kinder, die schwer verletzt sind, die jetzt einen besonderen Transport haben oder viele Verletzungen oder sogenannte so ein Polytrauma, wo ein schwerer Unfall zum Beispiel, werden aber primär bei uns im Schockraum behandelt. Einfach deswegen, das ist im Nachbargebäude, das ist in der großen Abteilung, weil da einfach alle Fachdisziplinen zur Verfügung stehen. Der Neurochirurg für Kopfverletzungen, die Anästhesie, der, um das Kind optimal zu behandeln. Das sind aber die Ausnahmefälle. Der Core, das sind so ungefähr 60, 70 Patienten am Tag, kommen eigentlich alle hier von morgens bis abends spät und werden hier behandelt.
0: Breites Spektrum, also an
3: Relativ Verletzungen. Relativ breites Spektrum, das sind natürlich bei Kindern viele kleine Verletzungen, eine kleine Schnittwunde, auch mal eine Schürfwunde, der Finger geprellt, aber auch bis zu schweren Unfällen, immer auch ein bisschen saisonal bedingt. Im Frühling sind, wenn die Kinder mit den Fahrrädern rausgehen, sind schon schwere Unfälle. Jetzt im Winter, wenn es im Schwarzwald wieder schneit, sehen wir das auch hier, merken, dass viele Kinder doch mit Brüchen am Arm, die durch ein Skifahren oder beim Schlittenfahren sich zufügen, dann hierher kommen.
0: Wie geht der Weg dann weiter? Werden viele hier komplett fertig versorgt,
3: der gehen Weg dann nach Hause? Den größten Teil versuchen wir hier komplett zu versorgen. Das heißt, wenn es eine Wunde genäht werden muss, wird sie hier in einer lokalen Betäubung versorgt. Das Ziel ist immer, dass die Kinder, wenn es immer geht, schnell wieder nach Hause kommen. Kinder, die jetzt operativ versorgt werden müssen, zum Beispiel ein Bruch, wird dann hier von hier aus unmittelbar die Röntgendiagnostik veranleitet. Und dann versuchen wir auch relativ zeitnah, die Kinder operativ zu versorgen. Also typischer Beispiel, abends um 18 Uhr kommt ein Kind auf den Arm gefallen beim Fahrradfahren und so. Und dann ist unser Ziel, doch möglichst schnell das Kind dann am gleichen Abend noch im Operationssaal zu versorgen. Je nachdem mit verschiedenen Methoden. Und das Ziel ist immer auch, dass das Kind so schnell wie möglich dann wieder nach Hause kommt. Meistens sind es so 2, 3 bis 4 Tage, wo die Kinder eigentlich nur hier sein müssen, auch bei etwas größeren Verletzungen.
1: Dr. Claudia Assion leitet in der Klinik die Sektion Kinderurologie, die das gesamte Spektrum urologischer Erkrankungen bei Kindern versorgt. Zwei Ärztinnen verfügen hier über die Zusatzbezeichnung spezielle Kinder- und Jugendurologie, haben also eine besondere Qualifikation im Fachbereich, was Patientinnen und Patienten zugutekommt.
2: Danke dir. Bis dann. Tschüss.
0: Wir sind in der Kinderurologie und das ist ein großer Fachbereich oder Teilbereich der Kinderchirurgie?
4: Ja, wir decken einen ganz großen Bereich in der Kinderchirurgie ab mit unserem Erkrankungsspektrum. Wir behandeln beispielsweise Erkrankungen des gesamten Harntraktes von der Niere bis zum Ausgang der Harnröhre. Wir decken Erkrankungen des äußeren Genitales mit ab. Wir machen die Diagnostik, die dafür erforderlich ist und wir bieten auch das gesamte operative Spektrum all dieser Erkrankungen an.
0: Das heißt, nicht nur ein Teilbereich, den Sie hier versorgen, sondern alles, was urologisch vorkommen kann,
4: genau,
0: bei Kindern versorgen
4: das
0: Sie.
4: Das gesamte Bereich, der gesamte Bereich der Kinderurologie wird von uns erfasst. Das fängt an oben mit den Nierenerkrankungen, beispielsweise die Nierenbeckenabgangsengen. Es geht weiter über Harnleitererkrankungen, Blasenerkrankungen, zum Beispiel der Rückfluss aus der Blase in die Nieren zurück, der sich bei Kindern in Form von fieberhaften Harnwegsinfekten dann äußern kann. Dann geht es weiter aber auch über die Fehlbildungen des Genitales, die Phimose, die Hypospadie als Fehlmündung der Harnröhre. Das sind zum Beispiel einige Erkrankungen, die wir hier nennen können.
0: Breites Spektrum also.
4: Breites Spektrum.
0: Was wir hier sehen, ist ein Ultraschallgerät. Kennen wahrscheinlich die meisten, die uns zuschauen. Das ist so Ihr Standardarbeitsgerät?
4: Das ist das Basic-Standardinstrument in der Kinderurologie. Wir bekommen zum Beispiel von den Gynäkologen bereits ganz kleine Säuglinge, bei denen in der Schwangerschaft schon eine kinderurologische Erkrankung festgestellt worden ist. Das heißt, wir können diese Kinder hier schon am ersten Lebenstag nach ganz kurzer Lebenszeit untersuchen, wiederholt untersuchen, strahlungsfrei, schmerzfrei untersuchen, auch mit warmem Ultraschallgel, dank des neuen Ultraschallgerätes. Also das heißt, hier sind Untersuchungen von ganz klein bis ganz groß, sowohl postoperativ als auch präoperativ möglich, auch wiederholt möglich.
1: Über große Erfahrung verfügt das Team der Kinderchirurgischen Klinik auch bei der Behandlung von Brustwandfehlbildungen bei Kindern und Jugendlichen. Das sind Fehlentwicklungen, die vor allem psychische Probleme hervorrufen können. Eine Versorgung ist nicht nur durch eine Operation möglich, auch eine konservative Behandlung ist möglich.
0: Brustwandfehlbildungen behandeln Sie. Was ist das denn überhaupt?
5: Also Brustwandfehlbildungen sind letztendlich Fehlbildungen vom Thorax. Da ist das Brustbein entweder nach innen oder nach außen gewendet. Bei der Trichterbrust zum Beispiel ist das Brustbein geht nach innen. Bei der Kielbrust geht es nach außen, wie bei einem Kiel von einem Schiff. Und diese Fehlbildung behandeln wir überregional. Patienten kommen von weiter her und die behandeln wir sowohl konservativ als auch operativ.
0: Das ist eine große Operation, wenn sie denn nötig ist. Komplex, wie muss man sich das vorstellen?
5: Der operative Eingriff ist nicht ganz unkomplex, sage ich jetzt mal. Dauert so 1,5 Stunden etwa. Wir machen bei der Trichterbrust zum Beispiel, die wir meistens operativ korrigieren, machen wir Schnitte an der Thoraxwand auf beiden Seiten, gehen mit einer Kamera in den Brustkorb hinein, schauen uns da das Brustbein an, schauen uns das Herz an, präparieren zwischen Herz und Brustbein vorbei auf die Gegenseite, bringen einen Stab ein, einen Metallstab ein, den wir vorher gebogen haben und den wir dann einmal wenden, sodass die Trichterbrust aufgerichtet ist. Das war der operative Eingriff. Bei der Kielbrust allerdings ist es so, dass wir meistens konservativ therapieren können, mit einer Orthese nennt man das.

0: eine spezielle durch einen Orthopädietechniker angefertigte Thorax-Orthese. In seltensten Fällen müssen wir da operativ korrigieren, was wir dann aber auch minimalinvasiv tun.
1: Spannende Einblicke waren das in die Arbeit hier am Klinikum Karlsruhe. Das war unsere neueste Ausgabe Klinik Talk im Programm von Baden TV. Besten Dank für Ihr Interesse, fürs Zuschauen. Eine gute Zeit und gern bis zum nächsten Mal. Tschüss.
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0: Viele Menschen sind heute nicht mehr in der Lage, die Grabpflege selber zu gewährleisten. Sie brauchen einen starken Partner, der das für sie übernimmt, der das über Jahrzehnte, über Generationen personell, substanziell und finanziell übernimmt. Und genau das ist die Genossenschaft Badischer Friedhofsgärtner.
1: Die Genossenschaft Badischer Friedhofsgärtner besteht schon seit über 60 Jahren. Und der Ursprungsgedanke für die Gründung der Genossenschaft bestand darin, dass wir die Dauergrabpflegeverträge klassischerweise verwalten. Das heißt, die Kapitalverwaltung übernehmen und dann mit den Gärtnern über die Laufzeit der Verträge abrechnen. So ein Dauergrabpflegevertrag kann ja 5, 10, 20, 30 Jahre bestehen. Und im Zeitraum ist die Aufgabe der Genossenschaft, das Ganze eben abzurechnen mit den Gärtnern, das Kapital zu verwalten und dann eben auch die Grabkontrolle durchzuführen.
2: Die Dauergrabpflege ist ein Vertrag zwischen der Friedhofsgenossenschaft, also zwischen uns, Genossenschaft Badischer Friedhofsgärtner, und einem Grabnutzer. Und der beinhaltet die vereinbarte Pflege zwischen der Friedhofsgenossenschaft, dem Gärtner und dem Grabnutzer.
1: Die Dauergrabpflege für Individualgrabstätten besteht darin, dass ein Kunde Dienstleistung eines Gärtners sich individuell vereinbaren lassen kann. Das heißt, er bespricht mit seinem Friedhofsgärtner, welche Dienstleistung er gerne haben möchte. Das heißt, die jährliche Pflege eines Grabes, angefangen von Gießen, Schneiden, Düngen, bis hin auch zu Wechselbepflanzungen, die bis zu 3-mal im Jahr dann eben auch vorgenommen werden können.
2: Bei den Erinnerungsgärten ist es so, dass die Pflege ja quasi immer die gleiche ist und deshalb auch die Preise schon festgelegt sind im Vorhinein.
1: Also der Vorteil unseres Kunden besteht darin, dass er die Preise, die heute beim Friedhofsgärtner gelten für die Dienstleistung des Friedhofsgärtners, dann für die nächsten 20, 30 Jahre, also für die Laufzeit des Dauergrabpflegevertrages, gesichert bekommt. Daneben wird die vereinbarte Leistung auch von uns unabhängig kontrolliert, in den sogenannten Grabkontrollen.
2: Also die Fläche vom Erinnerungsgarten, das ist immer zusammenhängende Fläche, die vom Friedhofsgärtner

0: nimmt meistens, sofern es geht, ein ortsansässiger Friedhofsgärtnereibetrieb, die gleichzeitig bei uns in der Friedhofsgenossenschaft Mitglied sein sollten. Meist versucht man jetzt natürlich auch viel auf diese ganze Hitzeresistenz einzugehen, auf die Artenvielfalt. Wir versuchen viel Blühendes zu machen, Pflanzen zu pflanzen, die weniger Pflege brauchen, weniger Wasser. Und das können die Betriebe durch ihr fachkundliches Wissen sehr gut umsetzen.
1: Ein Kunde geht, um einen Dauerkraftpflegevertrag abzuschließen, am besten zu seinem Friedhofsgärtner vor Ort. Er bespricht dort die Dienstleistungen, die er gerne mit dem Gärtner vereinbaren möchte. Dazu geht der Friedhofsgärtner an die Grabstätte gemeinsam mit dem Kunden, bespricht dann vor Ort, was an der Grabstätte man machen kann, welche Dienstleistung er dort erbringen kann und was der Kunde sich am Ende auch wünscht.
0: Die Genossenschaft kommt dann erst hinterher ins Spiel. Der Gärtner macht den Vertrag mit den ganzen gewünschten Leistungen mit dem Grabnutzer. Und dieser Vertrag, der kommt dann zu uns, zu der Friedhofsgenossenschaft, wird geprüft und übernommen.
1: Es gibt besondere Bestattungsformen. Beim Mensch-Tier-Erinnerungsgarten können Menschen gemeinsam sich mit ihren Haustieren bestatten lassen. Da werden die Aschen der verstorbenen Haustiere gemeinsam mit den verstorbenen Menschen gemeinsam beigesetzt. Wir sind heute hier in Neuhausen-Steineck. Ein neues Projekt, das wir gemeinsam umgesetzt haben mit den Friedhofsgärtnern und der Gemeinde Neuhausen-Steineck. Seelenfrieden, ein Naturbestattungen am See.
2: Wir stehen jetzt halt hier auf dem Friedhof in Steineck, den wir als alten Bestandsfriedhof etwas umgeplant haben und durch ein gärtnergepflegtes Grabfeld ergänzt haben. Das gärtnergepflegte Grabfeld gibt uns jetzt die Möglichkeit, dass wir unseren Bürgerinnen und Bürgern verschiedene Bestattungsformen anbieten können und jetzt sowohl anonyme Bestattungen als auch Erdgräber und Urnengräber anbieten können, die einfach von Gärtnern gepflegt werden. Das Ganze haben wir über die Genossenschaft Badische Friedhofsgärtner realisiert und ich kann das als Bürgermeisterin der Gemeinde tatsächlich nur empfehlen. Vom Grundsatz her wird es von den Bürgerinnen und Bürgern hier in der Gemeinde unglaublich gut angenommen. Wir haben jetzt auch kürzlich eine Anfrage erhalten, wo jetzt die Mutter quasi auf unserem Bestandsfriedhof ist und die Tochter würde jetzt ganz gerne in der Nähe liegen, hat sich aber einfach aus den ausgeführten Gründen jetzt für ein gärtnergepflegtes Grabfeld entschieden. Und so haben wir es jetzt auch ermöglichen können, dass die in unmittelbarer Nähe von ihrer Mutter liegt. Und das ist einfach auch schön, wenn man einfach quasi ein alter Bestandsfriedhof hat, wo man quasi durch so neue, zeitgemäßere Elemente einfach auch ergänzt.
3: Das Areal ist gestaltet mit verschiedenen Wildstauden, die für die Artenvielfalt von Bedeutung sind und mit Uferrandbepflanzung passend zum See, der also auch als Refugalzone dient für Kleingetier. Wir haben auch Frösche, Fische beispielsweise. Die Artenvielfalt wird durch diese Naturbepflanzung hier vor Ort gefördert. Wir haben hier einen ganz besonderen Platz für die letzte Abschiednahme, aber auch einen ganz besonderen Bestattungsplatz. Durch den See haben wir die Möglichkeit geschaffen, dass man hier sich direkt am See beisetzen lassen kann. Die Trauerarbeit auch hier in der Natur am Waldsaum am See durchführen kann. Außerdem haben wir eine Abschiedsfläche hier direkt am See, dass auch die Trauerfeier als solche direkt am See abgehalten werden kann. Der komplette Trauerprozess findet quasi in der Natur statt, wie man es jetzt hier vorfindet. Und die Erfahrungen sind sehr positiv, was wir bisher gemacht haben. Der Trend in der Bevölkerung, oder es gibt einen Trend in der Bevölkerung, der dahin geht, zurück zur Natur, die Besinnung zurück zur Natur. Und dem wollen wir also auch auf unsere Friedhöfe gerecht werden. Wollen den Menschen das auf unsere Friedhöfe anbieten, neben klassische Grabmodelle. Einerseits, um die Friedhöfe in der Region zu stärken und die regionale Trauerorte auch halten zu können. Und andererseits eben auch, um das Ganze zu beleben hier. Ja. Neuhausen-Steineck ist ein relativ kleiner Ort. In diesem Ort haben wir ein relativ großes Grabfeld oder ein relativ großes Bestattungskonzept entwickelt. Es war natürlich unser Anliegen, das auch dann überregional anbieten zu können. Sprich, hier am See in diesem Grabfeld kann sich jeder beisetzen lassen, der dies möchte. Wir haben ein Online-Portal über seelenfrieden-bw.de. Da kann man sich einloggen, kann sich die verschiedenen Grabmodelle, auch Beisetzungspreise anschauen, kann sich mit dem Bestatter zusammen Bilder der einzelnen

0: Grabstätten und Grabstellen im Internet angucken und vorab Termin und auch den Bestattungsplatz vorreservieren oder auswählen. Im Wesentlichen haben wir zwei große Vorteile gegenüber anderen Naturbestattungsmöglichkeiten, die es gibt. Zum einen haben wir neben Urne die Möglichkeit, auch Särge und Erdbeisetzungen hier anzubieten in unserem Grabfeld. Zum anderen, durch die geschotterte Wegedecke besteht die Möglichkeit, das Feld auch mit Rollator oder Rollstuhl zu besuchen.
1: Wir sind in Pforzheim auf dem Hauptfriedhof im interkulturellen Grabfeld. Das interkulturelle Grabfeld vereint viele unterschiedliche Weltregionen auf rund 2000 Quadratmeter Fläche. Wir haben hier unterschiedliche Gestaltungsformen, unterschiedliche Gestaltungssprachen, die die Weltreligionen symbolisieren. Das interkulturelle Grabfeld wurde entwickelt gemeinsam mit den Pforzheimer Betrieben und der Stadt Pforzheim vor dem Hintergrund, dass die Stadt Pforzheim eine sehr bunte, eine sehr internationale Stadt ist. Und wir wollten die Vielfalt der Stadtbevölkerung, die sich in der Stadt wiederfindet, auch auf dem Friedhof spiegeln.
0: Wir haben hier Plätze geschaffen, die unterschiedliche Bereiche der Welt widerspiegeln sollen. Es gibt einen asiatischen Teil, einen mediterranen Bereich, einen orientalischen Bereich, osteuropäischen Teil, einen mitteleuropäischen Bereich sowie einen alpinen Bereich. Die Gestaltung ist sowohl von der Art der Steine, die ausgewählt wurden, als auch von der Art der Bepflanzung anhand von der regionale vorkommenden Pflanze oder auch der Symbolik der Pflanze der jeweiligen Weltregionen angeordnet. Das Besondere ist, man kann sich tatsächlich auch schon zu Lebzeiten innerhalb dieses Feldes einen Platz oder einen Bereich aussuchen, für den man sich selber gerne entscheiden würde und das Grab in der Art, wie es gestaltet ist, auch so schon entweder im Vorerwerb kaufen oder im Falle des eintretenden Trauerfalles sich ein Grab aussuchen. Im orientalischen Teil gibt es auch die Möglichkeit, ein Grab zu erwerben, das die Ausrichtung nach muslimischem Glaube hat, wo der Tote dann letzten Endes in Ausrichtung Richtung Mekka liegt. Im Vergleich zum herkömmlichen oder gewöhnlichen muslimischen Grabfeld ist es aber trotzdem in das Gesamtkonzept hier eingebettet, was natürlich auch ermöglicht, in einem solchen Grab auch nicht-muslimische Menschen beizusetzen. Spielt in unserer Gesellschaft gerade in der heutigen Zeit auch immer eine häufigere Rolle, wo es ja auch Beziehungen gibt zwischen Menschen mit christlichem und muslimischem Hintergrund. Für diese Menschen bietet das Feld eine Lösung. Das Thema Tod betrifft jeden gleich, egal welchen religiösen oder kulturellen Hintergrund er hat. Und dieser Ort soll auch die Möglichkeit geben, sich zu diesem Thema auszutauschen und auch Menschen, die vielleicht alleine sind, die Chance zu geben, sich über Herkunftsgrenze hinweg zu begegnen und auszutauschen zu diesem Thema. Oder auch dann zu freudigeren Themen, wenn man die Trauer verarbeitet.
2: Das Andenken an einen geliebten Menschen über seinen Tod hinaus zu bewahren, ist für die meisten von uns ein großer Wunsch. Im Mittelpunkt steht dabei vor allem die letzte Ruhestätte des Verstorbenen. Ein gepflegtes und würdevolles Grab setzt ein Zeichen gegen das Vergessen und drückt unsere Verbundenheit zu den Menschen aus, die uns im Leben nahe waren. Für die Angehörigen ist ein liebevoll angelegtes Grab ein wichtiger Bezugspunkt für ihre Trauer und das Gedenken.
3: Die Genossenschaft Badischer Friedhofsgärtner ist in der Lage, ganz individuelle Grabpflegen zu gewährleisten. Und sie sind auch fähig, diese innerhalb der Laufzeit der Grabpflege entsprechend zu verändern und den Bedürfnissen der Leute anzupassen.

Hallo, herzlich willkommen in meiner Tortenwelt. Ich habe heute ein ganz einfaches Rezept für euch, denn ich mache heute einen Obstkuchen. Und jetzt könnt ihr diesen Teig entweder aus einem ganz normalen Rührteig machen, mit Butter oder mit Margarine oder eben mit Öl. Und ich finde, die Teige mit Öl sind einfach etwas lockerer und saftiger. Und deswegen nehme ich hier ganz normal diesen Ölteig, den ich immer mache. Und ich habe eine Form. Die hat so etwa, ich glaube, 28 cm im Durchmesser. Das ist so eine Obstkuchenform, die am Rand eben schön gewellt ist und eben in der Mitte diese Vertiefung hat. Kann man schön das Obst reinfüllen und dann eben auch schön verzieren. Ja, so Obstkuchen gibt es ja auch fertig zu kaufen, diese Böden, aber ich finde, das lohnt sich gar nicht, denn da muss man wegfahren und eigentlich braucht man nur diese Grundzutaten und hat es auch ganz schnell selber gebacken. Und die zeige ich euch mal kurz. Ich habe hier zwei Eier. 100 Gramm Zucker, ich brauche eine Prise Salz und nehme etwas Vanilleextrakt, dann jeweils 75 Gramm Mineralwasser und Öl, Sonnenblumenöl, aber nicht Gramm, sondern Milliliter. Dann habe ich hier 75 Gramm Mehl, hier habe ich 40 Gramm Speisestärke und einen Teelöffel Backpulver. Das war's schon. Also im Prinzip kann man den Boden immer machen, wenn man mal Lust auf Obstkuchen hat. Und das sind halt Grundzutaten, die man eigentlich immer in der Speisekammer hat. Ich zumindest. So, jetzt gebe ich erstmal die Eier in die Schüssel. Da kommt Salz mit dazu, mit dem Vanilleextrakt. Ihr könnt auch hier wieder Vanillezucker nehmen, aber das schmeckt halt besser. Und dann kommt auch direkt der Zucker mit rein. Und das wird jetzt schön cremig verrührt. Und wenn das dann schön schaumig verrührt ist, gebe ich noch die zwei Flüssigkeiten mit dazu. Öl und Wasser, also Mineralwasser. Ich habe da halt einen Sprudel genommen. Das wird ganz kurz eingerührt. Und die Zeit nutze ich jetzt auch schon mal, um meine Backform einzufetten. Dafür nehme ich meinen Backtrennspray. Muss ich es nicht auspinseln, aber ihr könnt es auch mit Butter auspinseln. Das hier ist halt rein pflanzlich. Und dann bemehle ich das noch ein bisschen, dann geht es später leichter raus. Und dann kann ich hier bereits Mehl, Backpulver und Stärke reinsieben, sodass es sich halt ein bisschen vermischt. Und so gibt es halt auch keine Klümpchen im Teig. Also deswegen siebt man das vorher durch. Und es wird jetzt auch ganz kurz bei niedriger Stufe eingerührt. Und dann könnt ihr den Teig in die Form einfüllen. Und dann gerade ein bisschen verteilen. Und dann wird der auch schon im Backofen vorgeheizt bei 175 Grad Ober- und Unterhitze, so für ungefähr 15 Minuten gebacken. Ihr müsst auf jeden Fall die Stäbchenprobe machen, kann auch sein, dass er ein paar Minuten länger braucht. Aber nach 15 Minuten schaue ich auf jeden Fall schon mal rein. Und dann hole ich ihn raus und lasse ihn komplett abkühlen. Dann sind wir auch gleich fertig. So schnell geht es heute.

Mein Obstkuchenteig ist jetzt schön abgekühlt und ich werde ihn gleich mit Erdbeeren belegen und mache jetzt auch den Tortenguss selber. Und dafür brauche ich einfach 250 Milliliter Saft. Da habe ich jetzt einen Erdbeersaft und weil der eben schon gezuckert ist, brauche ich da jetzt keinen zusätzlichen Zucker. Dann habe ich hier noch 30 Gramm Speisestärke. Ich benutze etwas Saftstopp, damit der Tortenboden nicht so durchweicht. Und ich habe hier 500 Gramm Erdbeeren. Die habe ich bereits gewaschen und entstielt. Und jetzt gebe ich einfach den Saft in den kleinen Topf. Lass aber ein bisschen was übrig, denn da kommt die Stärke rein. Und die verrühre ich dann erstmal kurz und lasse den Saft einfach aufkochen. Aber das wartet noch ganz kurz, weil ich will erst die Erdbeeren klein schneiden. Nur kann ich halt hier schon mal die Stärke verrühren mit dem Saft, mit dem restlichen. So, habe ich das nämlich schon mal erledigt. Dann nehme ich mir die Erdbeeren und jetzt habe ich lange überlegt, wie ich sie anrichten soll. Entweder könnt ihr sie so komplett draufstellen oder ihr könnt sie in Scheiben schneiden. Scheiben mag ich nicht so besonders, weil die dann schnell matschig werden. Deswegen habe ich mich dazu entschlossen, die einfach zu halbieren und so ein bisschen unregelmäßig anzurichten. Das Messer liegt hier. Und deswegen halbiere ich die jetzt einmal kurz.

Und jetzt transportiere ich meinen Kuchen auf meine Servierplatte, stütze es aber erstmal kurz da drauf. Denn auf dem Abkühlgitter klebt es manchmal an. Aber ich wollte, dass er jetzt einfach schnell abkühlt. So, ganz vorsichtig. Also besser ist es immer, wenn ihr es einfach auf ein flaches Geschirrtuch auf den Tisch stürzt. Kann der Teig nämlich auch schön abkühlen. So geht es halt schneller, weil er von unten dann auch Luft kriegt. Aber meist zieht er einfach dann diesen Deckel mit ab. Aber das ist jetzt nicht schlimm. Stürze ich jetzt nämlich hier noch drauf. Und dann haben wir es wieder schön. Da gebe ich jetzt ein bisschen Saftstopp drauf. Das verhindert einfach wirklich, dass dieser Saft von den Erdbeeren dann den Tortenboden durchweicht. Das hat man ja ganz oft, dass der dann ganz durchnässt ist. Und das mag ich nicht so gern. So. Und dann kann ich hier jetzt gleich die Erdbeeren drauf platzieren und drauf anrichten. Und in der Zeit kann ich jetzt auch hier schon mal den Saft aufkochen.

Und wenn der Saft dann kocht, nehme ich ihn einfach ganz kurz vom Herd runter und rühre diese Speisestärke-Saftmischung mit ein. Verrühre das schön und gebe es dann nochmal auf den Herd und lasse es einfach nochmal kurz aufkochen.

Und dann gebt ihr einfach diesen fertigen Guss direkt auf die Erdbeeren drauf. Ich pinsel das jetzt erstmal so ein bisschen drüber, dann kann ich nämlich sicher gehen, dass wirklich alle Erdbeeren bedeckt sind. Dann müssen wir den Kuchen auch noch abkühlen lassen. Und dann gibt es so richtig schöne geschlagene Schlagsahne mit dazu.

0: Murat, wir können den Kuchen anschneiden. Er ist fest. Und ich habe ihn jetzt aus dem Kühlschrank rausgenommen, denn ich finde, so ein Erdbeerkuchen muss einfach richtig schön kalt sein.
1: Der sieht aus wie gekauft.
0: Ja, du hast mich auch gerade allen Ernstes gefragt, ob ich den Boden gekauft habe.
1: Ja,
0: Ich glaube es
1: ich bin auch
0: nicht.
1: jetzt erst gerade gekommen, deswegen.
0: Als würde ich ihn fertige Bode kaufen.
1: Meine Mutter
0: Und
1: hat immer.
0: vorhin sage ich noch, dass man den nicht kaufen muss. Ja, deine Mutter?
1: Meine Mutter hat das immer gekauft.
0: Naja, hatte wahrscheinlich nicht so viel Zeit gehabt, wenn sie 6 Kinder großgezogen hat.
1: Meine Eltern hatten keine Hobbys.
0: Wobei das halt schneller geht. Selber gemacht. Guck mal, wie gut das aussieht. Hier ist noch ein Erdbeerstückele, das gehört noch zu dir. Komm, das lege ich dir da so drauf. Dann kriegst du jetzt noch ein Sahnehäubchen. Oben drauf oder neben dran?
1: Oben drauf.
0: Direkt, oder so?
1: Ja.
0: Ui. Und weil du dich immer beschwerst, ich würde deine Torte nicht schön anrichten, kriegst du sogar noch ein Minzblatt.
1: Richtig
0: Ich finde, jetzt
1: liebevoll.
0: darfst du dich gar nicht mehr beschweren. Du darfst einfach mal probieren und mir dann sagen, wie das schmeckt.

0: muss halt sagen, wie der Boden auch schmeckt, gell?
1: Oh, ich habe gar keinen Boden abgekriegt.
0: Weil er so luftig locker ist. Mhm.
1: Klasse.
0: Und? Schmeckt gut, gell? Mhm. Ich finde, es ist halt so ein richtig einfacher Teig, den man halt immer schnell zubereiten kann, mit den Grundzutaten, die man daheim hat. Und ja, ich richte es jetzt noch ein bisschen schön an, hoffe, dass ich noch ein schönes Foto hinkriege. Und wenn ihr den einfach mal nachmachen wollt, geht einfach auf sallys-blog.de, da stehen nochmal die genauen Mengenangaben. Und ihr könnt dann natürlich jedes andere Obst auch benutzen.

0: würzen. Also ich nehme jetzt Erdbeeren, weil wir gerade Erdbeersaison haben und ich das mit Erdbeeren ganz gern mag. Aber man kann auch Bananen nehmen, man kann Kiwis nehmen. Egal was, also Hauptsache Obst. Himbeeren werden bestimmt auch ganz lecker. Mhm. Aber so, Erdbeer ist mein Favorit. Gell? Ja. Oh ja, der verputzt da den Kuchen, der ist jetzt gleich leer.
1: Ja, ist richtig gut.
0: Kriegst noch ein Sahnehäubchen gleich drauf.
1: Ich habe ganz an uns gegessen.
0: Und ja, ich freue mich schon wieder aufs nächste Mal, schaltet dann auch wieder ein. Und wenn ihr gerne so mehr so einfache Rezepte haben wollt und schnelle Rezepte, schreibt mir einfach in die Kommentare und ich mache das dann natürlich auch immer ganz gern. Bis zum nächsten Mal. Tschüss.

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1: Laue Sommernächte lassen sich nicht nur bei Cocktails und Musik genießen, sondern auch mit festem Schuhwerk an den Füßen und mit Taschenlampe ausgestattet. Denn bei Dämmerung und Dunkelheit sind im Stadtwald in Baden-Baden in den Sommernächten besonders viele Leuchtkäfer unterwegs. Bei einer Führung mit einem Waldpädagogen können Sie die Glühwürmchen einmal in ihrem natürlichen Habitat erleben. Die Veranstaltung findet nur bei trockenem Wetter statt. Deutschland gegen Elfenbeinküste heißt es am Samstagnachmittag, 20. Juni 2026. Wer das Spiel aus dem Toronto Stadion live hier in der Region verfolgen möchte, hat ab 16 Uhr im Ensown Park in Pforzheim die Möglichkeit, die deutsche Mannschaft gemeinsam mit anderen Fans, leckerem Essen und den üblichen Biergartendrinks anzufeuern. Am 21. Juni ist offizieller Sommeranfang. In Gaggenau wird er in diesem Jahr französisch gefeiert. Denn Fête de la Musique verwandelt die Innenstadt in eine Bühne für Live-Musik und Austausch. In Gaggenau wird Fête de la Musique damit schon zum dritten Mal gefeiert. Dadurch soll sich
2: nachtrauern möchte, für den haben wir heute einen Rückblick auf diese Spargelsaison.
3: Am 24. Juni endet die Spargelsaison offiziell. Dieses Jahr stellte sie für Spargelbetriebe eine Herausforderung dar. Im Frühjahr bremsten laut dem Verband Süddeutscher Spargel- und Erdbeeranbauer Kälte und kühle Nächte das Wachstum aus, während die heißen Tage rund um Pfingsten die Spargelqualität negativ beeinträchtigten. Zwischen den Betrieben bestanden laut Spargelanbauberater Ludger Altenhoff je nach regionalen Wetterbedingungen daher große Unterschiede. Trockenheit im Herbst habe etwa die Ernte begünstigt, während Regen im Sommer einen Nachteil darstellte. Betriebe hätten jedoch die Herausforderungen erfolgreich überwunden.
4: Sorge bereitete jedoch weiterhin der starke Anstieg der Produktionskosten bei gleichzeitig hohem Preisdruck im Handel.
3: Laut Schumacher werden auch wegen fehlender Wirtschaftlichkeit und ungelöster Nachfolgefragen weitere landwirtschaftliche Betriebe ihre Produktion aufgeben müssen. Die Bundesregierung solle bei Sozialabgaben entlasten und Arbeitskräften aus Drittländern den Zugang zur Saisonarbeit in der Landwirtschaft erleichtern. Angebot und Nachfrage waren dieses Jahr beim Spargelverkauf im Einklang. An Feiertagen und Wochenenden stieg die Nachfrage. Die durchschnittlichen Verbraucherpreise blieben stabil, teilweise auf Vorjahresniveau. Wegen steigender Temperaturen in den Dämmen und dem fehlenden Vermarktungstag am Pfingstmontag stiegen gelegentlich die Preise. Die Ertragsmenge soll dieses Jahr geringer als im Vorjahr ausfallen, so der Verband Süddeutscher Spargel- und Erdbeeranbauer. Gründe dafür seien der Rückgang der Spargelanbauflächen durch Betriebsaufgaben und die Flächenreduktion.
2: Und wir werfen jetzt einen Blick auf die Straßen in der Region. Wer am Wochenende auf der A8 unterwegs ist, der muss Geduld mitbringen.
4: Wochenendstau auf der A8 im Bereich Pforzheim ist vorprogrammiert. Wie die Autobahn GmbH Niederlassung Südwest mitteilt, wird die Hauptader in Fahrtrichtung Stuttgart am Wochenende voll gesperrt. Betroffen ist der Abschnitt zwischen den Anschlussstellen Pforzheim West und Pforzheim Nord. Die Sperrung beginnt an diesem Freitag um etwa 21 Uhr und dauert bis Montagmorgen um 5 Uhr. Grund dafür ist eine dringende Sanierung der Fahrbahndecke. Die Gegenrichtung nach Karlsruhe ist von den Arbeiten nicht betroffen und bleibt ganz normal befahrbar. Besonders viel Geduld brauchen Autofahrer auch im weiteren Verlauf der A8. Im Baustellenbereich der Enztalquerung wird der Verkehr zeitgleich abschnittsweise nur einstreifig geführt. Zudem ist die Rastanlage Kempfelbach Süd wegen der Arbeiten bereits gesperrt. Die offizielle Umleitung führt über die Bedarfsumleitung U7. Die Autobahn GmbH und die Behörden appellieren eindringlich an alle Verkehrsteilnehmer, Navigationssysteme auszuschalten und stur den offiziellen

0: offiziellen Schildern zu folgen. Wer versuche, über vermeintliche Schleichwege auszuweichen, sorge für einen Verkehrskollaps in den umliegenden Gemeinden und blockiere im Ernstfall die Rettungswege.
1: Wartezeiten von 6 bis 12 Monaten sind normal, wenn man denn überhaupt einen Platz auf der Warteliste bekommt. Die Suche nach einem Platz für Psychotherapie gestaltet sich für viele Patienten schwierig. Und das, obwohl Psychotherapie gerade in Krisen benötigt wird. Im zweiten Talk mit den beiden Psychotherapeuten Anja Thalkuhl und Oliver Neumann aus Pforzheim habe ich über die Situation in der Region gesprochen. Herr Neumann, man hört immer wieder, einen Platz für eine Psychotherapie zu finden ist quasi unmöglich. Entspricht das denn der Realität, wie Sie sie wahrnehmen?
2: Also unmöglich ist es zum Glück nicht, aber es ist sehr schwierig. Ja. Es ist auch nach meinem Dafürhalten immer schwieriger geworden in den letzten Jahren. Ich persönlich, und das kann ich erstmal ja nur sicher sagen, habe im Moment Wartezeiten von 5 bis 6 Monaten, weil wir natürlich auch immer verpflichtet sind, im Akutfall auch zu intervenieren. Aber ein Regelplatz, ein Regeltherapieplatz müssen Sie mit dieser Wartezeit rechnen, was sehr, sehr schwierig ist für viele Patienten, wo wir sehr viel Unmut auch eigentlich tagtäglich am Telefon davon.
1: Würden Sie denn sagen, wir haben Notstand in der Region?
2: Absolut. Ich denke, man kann es nicht anders formulieren. Wenn Sie schwerst betroffen, zum Beispiel an einer Depression leiden, mit suizidalen Gedanken, ja, natürlich ist dann immer der stationäre Bereich eine Möglichkeit. Aber wenn ich dann monatelang auf einen ambulanten Platz warten muss, das ist für mich schon eine Notlage. Ja.
1: Sie haben inzwischen eine Praxisgemeinschaft mit Frau Thalkuhl. Sie sind seit über 25 Jahren tatsächlich in Ihrer Praxis schon in Pforzheim. Das ist eine lange Zeit. Wie erleben Sie denn die Veränderungen in der Psychotherapie? Hat sich es verbessert? Hat es sich verschlechtert? Könnten Sie da so einen Rundumschlag geben?
3: Ja, das kann ich gerne machen. Ich bin seit 2001 in Pforzheim niedergelassen. Jetzt muss ich natürlich sagen, auch meine Schwerpunkte haben sich verändert. Alleine dadurch hat sich was verändert. Ich mache jetzt viele Gruppen, dadurch kann ich jetzt, würde man nur die Zahlen nehmen, mehr Patienten und Patientinnen versorgen. Für die Psychotherapeuten war das immer schwer und seit 1999 gibt es ja das Psychotherapeutengesetz, da wurden die psychologischen Psychotherapeuten den Fachärzten gleichgestellt und ab diesem Zeitpunkt ging es eigentlich, würde ich jetzt so im Rückblick sagen, stetig bergauf. Wir hatten jetzt ein relativ gutes Plateau erreicht, wobei man dazu sagen muss, dass wir uns immer noch weit, weit, weit entfernt von den gut verdienenden Arztgruppen bewegen tatsächlich. Wenn man die 3 nach uns schlecht verdienendsten nimmt, liegen wir auch bei denen noch weit abgeschlagen. Also die Psychotherapeuten sind in der Vergütung tatsächlich ganz weit hinten, aber es ging stetig bergauf. Jetzt wird all das, was so ein bisschen Sicherheit geschaffen hat, in den letzten Jahren im Moment total leider wieder demontiert in der letzten Zeit.
1: Sprechen von den Honorarkürzungen?
3: Ja, ich spreche jetzt von den vergangenen, in der Vergangenheit debattierten oder gerade jetzt kürzlich debattierten Honorarkürzungen.
1: Aber man kann ja sagen, ich würde mal sagen, Psychotherapie ist ein bisschen aus dieser Tabu-Ecke rausgekommen. Es wird mehr darüber berichtet, mehr darüber geredet. Ist das was, was Sie spüren oder was sich vielleicht positiv entwickelt hat?
3: Es ist ein bisschen aus der Tabu-Ecke rausgekommen, genau. Und es gibt da Bereiche, in denen es mehr aus der Tabu-Ecke rausgekommen ist. Also gerade im Traumabereich, ich bin ja Traumatherapeutin auch, ist es jetzt schon so, dass Menschen, ich habe jetzt gerade einen Herrn in Therapie nach einem Messerangriff und der kriegt halt jetzt Therapie. Und das wäre vor 10 Jahren so wahrscheinlich nicht gewesen. Die Wartezeiten, so wie mein Kollege gesagt hat, sind wahnsinnig lang. Also bei mir kriegen Sie in diesem Jahr keinen Therapieplatz mehr, keinen regulären. Und wir haben Juni.
1: Schauen wir mal in die Zukunft, gerne auch in Ihre Praxisgemeinschaft. Was muss sich denn ändern? Vielleicht auch, wie wird sich Ihre Praxis ändern? Ob jetzt zum Guten oder zum Negativen, um eben mit den aktuellen Herausforderungen klarzukommen. Ich gerne mit Ihnen.
2: Also klar ist, ein Weiter so kann es so nicht geben. Wie gesagt, immer vorausgesetzt, die Bedingungen verschlechtern sich weiter. Ich sag mal, das ist ein Vorteil, glaube ich, unserer Praxisgemeinschaft, dass wir immer im Austausch sind und auch schauen, was gibt es für weitere Möglichkeiten für uns. Aber wir müssen das jetzt noch intensiver angehen, würde ich sagen, in den nächsten Wochen und Monaten zu schauen, ja, nicht reflexartig nur noch Privatpatienten oder im Großteil, sondern vielleicht auch zu schauen, weil mein Dafürhalten ist, Prävention, was jetzt auch im Moment diskutiert wird, ein ganz wichtiger Punkt, dass wir uns vielleicht dort mehr engagieren, auch über Coachings und Supervisionen. Also es gibt natürlich andere Bereiche, aber was unterm Strich bleibt, ist halt, dass die Zeit, die ich mir dafür nehme, nicht für einen Therapieplatz zur Verfügung steht und also letztendlich dann doch eine Milchmädchenrechnung im Sinne der Versorgung der Patienten.
1: Was sagen Sie, auch wenn es zum Beispiel um Privatpatienten geht, weil das jetzt gerade angesprochen wurde, ist das eine Lösung, dass man in Zukunft vielleicht mehr in die Richtung geht? Immerhin finanziell macht das ja schon einen Unterschied.
3: Also eine Lösung für wen ist die Frage, ne? Für uns wäre das möglicherweise vorübergehend mal eine Lösung. Für die Patienten und Patientinnen, die gesetzlich versichert sind, ist es halt keine Lösung. Und ich habe bisher tatsächlich, und das muss ich einfach sagen, in den über 20 Jahren, die ich das mache, keinen Unterschied gemacht zwischen privat und gesetzlich versicherten Menschen, weil die psychischen Erkrankungen auch keinen Unterschied machen. Also die machen keinen Unterschied, wie sie versichert sind. Und deswegen habe ich es immer als etwas angesehen, was wichtig ist, da gleich zu behandeln. Nur gleichzeitig ist es natürlich so, wir müssen leben. Insofern müsste es möglicherweise mehr in die Richtung gehen.
1: Ein kleiner Blick in die Psychotherapie, auch hier in der Region. Vielen Dank, dass Sie bei uns waren.
2: Dankeschön.
3: Dankeschön.
1: In Karlsruhe-Oberreuth wächst mit neuem Wohnraum auch die Infrastruktur für Familien. Mit einem Richtfest wurde jetzt ein wichtiger Meilenstein beim Bau einer neuen Kindertagesstätte gefeiert. Meine Kollegin Lara Kleinmeier war vor Ort.
4: Baustelle, Richtkranz und Gäste beim Rundgang. In Karlsruhe-Oberreuth nimmt die neue Kindertagesstätte sichtbar Gestalt an. Nur 4 Monate nach dem Spatenstich ist in der Johestraße bereits der nächste wichtige Meilenstein erreicht, das Richtfest. Der Rohbau steht, die Arbeiten liegen nach Angaben der Verantwortlichen im Zeitplan.
5: Das ist für uns ein wichtiges Signal, nicht nur für Oberreuth, sondern als Stadtgesellschaft auch oder als Verantwortliche, weil ja die Gesellschaft ziemlich viel investiert im Moment in Aufrüstung, in Kriegsmaterial und so. Und wir haben ja als Slogan mit unserer Immobilientochter der Volkswohnung Zukunft Raum geben. Und das verstehen wir nicht nur im Wohnungsbau, sondern tatsächlich, wer ist Zukunft? Es sind unsere Kinder. Und hier können wir wirklich einen Akzent setzen mit 5 Gruppen, einer kleinen Krippe und 4 weiteren Gruppen mit 82 Plätzen. Also wirklich ein Beitrag für unsere Jugend, für Begegnung, für Erziehung, für Persönlichkeitsreife, alles, was wir eigentlich im Paket für uns als Zukunftsmodell sehen.
4: Das Gebäude wurde speziell auf die Bedürfnisse der Kinder zugeschnitten. Bodentiefe Fenster sorgen für helle Räume, großzügige Gruppenbereiche und eine zentrale Spielhalle bieten Platz zum Spielen und Lernen. Geplant sind insgesamt 82 Betreuungsplätze in 5 Gruppen, darunter eine Krippengruppe. Die neue Kindertagesstätte entsteht in unmittelbarer Nähe zu den 173 neuen Wohnungen in der Wörishofer Straße, die in den vergangenen Jahren entstanden sind.
6: Es macht uns total happy, dass wir halt eben hier genau an dem Grundstück auch den Raum, den Platz haben, dann auch die richtigen Partner gefunden haben, von Architekten bis Baubeteiligten und Politik. Rahmen hat hier an der Stelle komplett gepasst und ist die ideale Ergänzung dann für unser Wohnquartier.
4: Auch das Umfeld der Kita ist Teil des Konzepts. Eine begrünte Außenanlage soll den Kindern geschützte Spiel- und Aufenthaltsflächen bieten, während eine 4,5 Meter hohe Lärmschutzwand die Nähe zur Bahnstrecke abschirmt. Die Baukosten belaufen sich auf rund 5,6 Millionen Euro.
5: Es ist unser Anspruch auch, dass wir Wohnentwicklung in unserer Gesellschaft ganzheitlich betrachten. Ja, Wohnen ist ja ein wichtiges Segment, aber ohne die Infrastruktur, das geht schon von der Mobilität angefangen, von der Nachbarschaft, wie begegnet man sich im Quartier, kann man im Garten sich begegnen, aber was machen die Kinder, wo kann man hier spielen, wo kann man aber auch in die Kita gehen, kurze Wege, wichtig, um Mobilität im Stadtteil zu reduzieren. All diese Themen denken wir in der Volkswohnung ja ganzheitlich, sodass wir den sozialen Anspruch, den wichtigen Beitrag des Wohnens ganzheitlich auch umsetzen können. Und das ist der Beleg hier auch, dass wir es auch einlösen können.
4: Nach Abschluss der Planungsphase rückt nun die Umsetzung in den Mittelpunkt. Es folgen der Innenausbau sowie die Gestaltung der Außenanlagen. Wenn alles nach Plan verläuft, können im Frühjahr 2027 die ersten Kinder hier spielen, lernen und betreut werden.
1: Theaterhäuser stehen heute vor der Herausforderung, ganz unterschiedliche Zielgruppen anzusprechen. Neben künstlerischer Qualität spielen dabei auch Themen wie Inklusion und Nachwuchsförderung eine wichtige Rolle. Die Badische Landesbühne hat nun ihre Pläne für die kommende Saison vorgestellt.
7: Noch sind hier im Stadttheater Bruchsal die Reihen leer. Doch im Herbst sollen unter anderem hier die Premieren der neuen Spielsaison der Badischen Landesbühne aufgeführt werden. Mit dabei ist das bekannte Stück Mario und der Zauberer von Thomas Mann, aber auch die neue Inszenierung Manhattan Project über den Erfinder der Atombombe Robert Oppenheimer.
8: Ich freue mich sehr auf die Produktion Manhattan Project. Das ist ein Stück, was ich auch selbst inszenieren werde. Denn leider ist das Thema Nuklearkrieg und Atombombe ja auf einmal wieder viel näher an uns dran, als wir das noch vor 10 Jahren überhaupt für möglich gehalten hätten. Deswegen die Auseinandersetzung auch mit den ethischen Fragen, die ist, glaube ich, brandaktuell und auch hochrelevant und wichtig.
7: Doch auch Musik, Leichtigkeit und schwarzer Humor werden in der kommenden Theatersaison auf der Badischen Landesbühne nicht zu kurz kommen. Zum Beispiel mit den Geschichten aus dem Buch Struwwelpeter. Die wurden zu einer sogenannten Junk-Oper mit der Musik der Tiger-Lilies verarbeitet. Die ganz kleinen Kinder will man dagegen unter anderem mit einem Klassiker von Astrid Lindgren begeistern.
9: Also wir haben ein vielfältiges Angebot für Kinder und Jugendliche von Klassikern wie Pippi Langstrumpf, die auch die Eltern vermutlich noch mitreißen werden mit dieser unglaublich bekannten Figur auf der Bühne, dieser Heldin, ein Kind, das einfach unglaublich die Eigenständigkeit besitzt, was alle in Unruhe versetzt.
7: Die meisten Stücke feiern ihre Premiere zwar im Stadttheater Bruchsal und die Stadt ist auch der Stammsitz des Theaters. Doch als mobiles Stadttheater zeigt die Badische Landesbühne ihre Stücke auch in anderen badischen Städten wie etwa Bretten und auf der Freilichtbühne im Bruchsaler Schlossgarten. Wichtig ist dem Theater, das Publikum von heute nicht nur örtlich zu erreichen, sondern auch inhaltlich.
8: Wir versuchen natürlich eine gute Balance herzustellen aus historischeren Stoffen, aus zeitgenössischen Stoffen, aus eher unterhaltsamen oder vielleicht auch eher themenzentrierten Dingen. Aber für uns ist eigentlich immer relevant die Frage, glauben wir, dass wir das für ein Publikum von heute in einer Relevanz erzählen können.
7: Zum Publikum von heute gehören auch Menschen mit Handicap oder alle, die nicht lange stillsitzen können. Auch sie sollen vom Theaterbesuch nicht ausgeschlossen werden. Eine Simultanübersetzung in Gebärdensprache wird unter anderem für eine Vorstellung des Stücks Mario und der Zauberer angeboten. Beim Theaterstück für Kinder Hey Hey Hey Taxi bleibt dagegen der Zuschauerraum hell und es darf während der Vorstellung geredet und sich bewegt werden.
9: Taxi als Wiederaufnahme ist auf jeden Fall eine unglaublich spannende Geschichte, auch als Relax-Performance Publikum oder sehr jungem Publikum auch die Möglichkeit zu geben, eine Vorstellung anzuschauen, ohne kontinuierlich sehr, sehr lange still sitzen zu müssen, stillhalten zu müssen. Herausforderungen, die wir alle kennen und für Kinder einfach nochmal ganz andere Dinge bedeuten. Und das aufzulösen und gleichzeitig eine spannende Geschichte zu erleben, ist einfach eine total spannende und schöne Sache.
7: Und das kommt beim jungen Publikum scheinbar gut an. Jeder dritte Theaterbesucher der letzten Saison war unter 18. Ein Rekord für die Badische Landesbühne. Ob dieser Trend anhält, wird sich zeigen. Das vollständige Programm der neuen Spielsaison ist seit Mittwoch unter www.badische-landesbühne.de online.
1: Nur noch wenige Stunden, dann startet in Mexiko das Eröffnungsspiel der Fußball-Weltmeisterschaft. Das Duell zwischen Mexiko und Südafrika, der Auftakt von insgesamt 104 Spielen in Mexiko, Kanada und den USA. Auch bei uns in Karlsruhe ist das Fußballfieber bereits angekommen. Oder doch nicht? Wir haben uns mal in der Fußgängerzone umgehört.
10: Ja, ganz gut eigentlich. Also schon, ich sah auf jeden Fall die Vorfreude. Schauen wir mal, was beim Gruppenspiel passiert.
11: Ach ja, man guckt sich's mit an. Gut, mein Partner, der ist richtig fußballfanatisch. Und da bleibt nichts anderes übrig, als eine Frau mitzugucken. Aber es ist sehr, sehr toll.
12: Ja, natürlich bin ich für das deutsche Team, ja, und drücke denen die Daumen, aber die sind, glaube ich, erst am Sonntag dran. Ja, ja. Okay, das gucke ich natürlich. Gut, politisch finde ich es ein bisschen fragwürdig.
13: Also ich habe von der Firma haben wir so ein Kick-Tipp-Spiel mitgemacht, ja. Aber das war bisher mein einziger Kontaktpunkt, würde ich sagen. Ich werde wahrscheinlich ein paar Spiele gucken, zumindest die deutschen.
14: Fußball ist ungefähr der einzige Sport, der mich nicht interessiert. Okay. Tennis, Tischtennis, Reiten, ja, aber Fußball finde ich, ja, ist alles Kommerz und Bestechung. Und wenn ich ein Infantino so sehe, dann denke ich, nein, dann interessiert mich Fußball überhaupt nicht mehr.
15: Sehr groß, aber man merkt nichts von der Spannung in Deutschland. Hier hängen nicht Deutschlandflaggen. Ja. Man merkt nicht, dass die WM gerade stattfindet. Die Flaggen fehlen.
16: Wir gucken auf jeden Fall, was man sagt, genau, zu Hause. Mhm. Ganz entspannt, nicht mit so viel Tumult mit vielen Menschen außenrum und jeder schreit was Dummes. Nein.
17: Also um ehrlich zu sein, ich gucke kein Fußball mehr seitdem her. Nein, weil man echt frustriert ist, weil es nur eine reine Konsumsache ist. Ja? Jetzt sind jetzt so viele Länder dabei und es geht alles aber dann nur ums Geld, ja?
18: Ich habe gar keine Freunde, es ist nur noch ein Geschäft. Ich liebe den Sport, aber nicht das Geld.
19: Wer meinen Sie, wer wird?
20: Deutschland nicht.
11: Ich gehe davon aus, dass wir so, ja, WM-Sieger werden wir wahrscheinlich nie werden. Aber der Zweite oder den Dritte, den werden wir schon kriegen.
13: Boah, ich habe getippt auf Deutschland. Realistisch wahrscheinlich Spanien oder England. Aber mein Herz schlägt für Deutschland.
21: Wir hoffen nochmal die Vorrunde auf jeden Fall. Und ja, so gut bin ich, glaube ich, sonst nicht im Prognostizieren, was irgendwie Fußball betrifft. Aber das schaffen sie auf jeden Fall.
22: Entweder Deutschland, wenn nicht Deutschland, dann Türkei.
15: Mein Prediction ist, ich hoffe, dass Deutschland gewinnt. Aber ich bin mir ziemlich sicher, dass Spanien oder Argentinien gewinnt. Nach Deutschland ist mein Favorit Irak.
23: Deutschland wird Weltmeister dieses Jahr. Deutschland, okay?
1: Und um 21 Uhr geht's dann los mit dem ersten Spiel. Das war's für heute mit den Nachrichten. Machen Sie's gut und tschüss.
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25: Hallo und einen schönen guten Abend. Herzlich willkommen zum Wetter auf Baden-TV. Noch ist bei uns die Schafskälte in vollem Gang. Es bleibt sehr kalt und sehr frisch. Vor allem nachts rutschen die Temperaturen deutlich nach unten. So auch in der kommenden Nacht. Da gibt es auch viele Wolken. Zeitweise fällt aus diesen Wolken Regen. Es ist eine sehr durchwachsene Nacht. Und die Frühtemperaturen, die liegen am Freitagmorgen gerade mal bei 9 Grad in Germersheim und maximal 13 Grad in Freiburg. Der Freitagmorgen ist dann geprägt von weiteren dichten Wolkenfällen. Immer wieder gibt es Regen oder Regenschauer. Die Sonne muss wirklich kämpfen. Meist bekommt man sie überhaupt nicht zu Gesicht. Und die Temperaturen, die erreichen am Freitagnachmittag maximal 18 Grad in Pforzheim und gerade mal 14 Grad in Freudenstadt. Und auch im weiteren Tagesverlauf bleibt es eher durchwachsen. Dichte Wolken, wenig Sonnenschein, aber die Schauer lassen dann doch langsam bis zum Abend nach und es trocknet ein klein wenig ab. Die Abendtemperaturen liegen dann so um 17 Grad in Baden-Baden und bei 19 Grad in Karlsruhe. Der Blick auf die weiteren Aussichten und es wird wieder freundlicher. Am Samstag deutlich mehr Sonnenschein, Temperaturen 24 bis knapp 29 Grad am Oberrhein und auch der Sonntag fällt dann verbreitet sommerlich aus. Mal Sonnenschein, mal ein paar Wolken und die Höchsttemperaturen erreichen 25 bis 29 Grad. Zum Montag ein bisschen kühler, es bleibt aber freundlich, immer wieder scheint die Sonne und meist liegen die Werte um 25 Grad. Das war's vom Wetter, einen schönen Abend.

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Laue Sommernächte lassen sich nicht nur bei Cocktails und Musik genießen, sondern auch mit festem Schuhwerk an den Füßen und mit Taschenlampe ausgestattet. Denn bei Dämmerung und Dunkelheit sind im Stadtwald in Baden-Baden in den Sommernächten besonders viele Leuchtkäfer unterwegs. Bei einer Führung mit einem Waldpädagogen können Sie die Glühwürmchen einmal in ihrem natürlichen Habitat erleben. Die Veranstaltung findet nur bei trockenem Wetter statt. Deutschland gegen Elfenbeinküste heißt es am Samstagnachmittag, 20. Juni 2026. Wer das Spiel aus dem Toronto Stadion live hier in der Region verfolgen möchte, hat ab 16 Uhr im Enzaun Park in Pforzheim die Möglichkeit, die deutsche Mannschaft gemeinsam mit anderen Fans leckerem Essen und den üblichen Biergartendrinks anzufeuern. Am 21. Juni ist offizieller Sommeranfang. In Gaggenau wird er in diesem Jahr französisch gefeiert. Denn Fête de la Musique verwandelt die Innenstadt in eine Bühne für Live-Musik und Austausch. In Gaggenau wird Fête de la Musique damit schon zum dritten Mal gefeiert. Dadurch soll Sichtbarkeit für die lokale Musikszene geschaffen, Kultur genossen und Menschen zusammengebracht werden.

Ich kenne Crossbike, ich kenne Mountainbike, ich kenne Rennrad, aber Gravelbike ist für mich noch so ein bisschen, ja, etwas, was ich noch nicht so ganz erforschen kann. Aber wir haben einen Experten bei mir, einen Top-3-Fahrer, einen Gravelbiker aus der Region, der uns erklären kann, warum dieses Gravelbiking absoluter Top-Trend beim Radfahren ist. Bei mir ist Michael Groß, kommt aus der Region und hat auch noch die schönsten Touren für uns mitgebracht. Jetzt.

0: Fahrradfahren ist gesund und Biking boomt. Mountainbiking kennt jeder. Rennradfahren tut auch jeder. Aber was ist Gravelbiking? Das kann uns einer erklären, der zu den Top 3 Gravelbikern in Deutschland gehört. Er kommt aus der Region Karlsruhe und ist bei mir. Michael Groß ist bei mir. Hallo Michael, schön, dass es geklappt hat.
1: Hallo Martin, vielen Dank für die Einladung.
0: Bist du mit dem Gravelbike da?
1: Nee, heute nicht, heute mit dem Auto, aber sonst wäre ich schon gerne bei dem Wetter unterwegs.
0: Michael, nimm uns ein bisschen mit. Ich kenne Mountainbiking, ich kenne Rennradfahren, ich kenne diese Citybikes. Also es gibt ja viele verschiedene Fahrradtypen. Aber ich muss zugeben, Gravelbike ist für mich ein bisschen neu. Gravel, Englisch, Schotter, Kies.
1: Korrekt, ja.
0: Was ist Gravelbiking?
1: Man muss sich ein normales Rennrad vorstellen mit Rennlenker, allerdings halt mit breiten Reifen. Also wir sprechen da von 45 mm breiten Reifen oder mehr.
0: Ein bisschen Mountainbike-Reifen fast?
1: Auch,
0: ne?
1: Ja, ja. Mittlerweile geht der Trend auch Richtung Mountainbike und man fährt halt vorwiegend über Schotter. Und man kann natürlich auch relativ schnell auf der Straße fahren. Man kann auch leichte Trails mitnehmen. Man ist halt maximal flexibel unterwegs damit.
0: Also du kannst eigentlich alles machen. Du kannst ein bisschen Rennrad fahren auf der normalen Rennradpiste.
1: Genau.
0: Kannst aber auch Natur sehen, kannst über die Bergrücken fahren. Es geht alles.
1: Geht alles, ja. Mhm. Das ist echt die eierlegende Wollmilchsau, würde ich fast schon sagen. Mhm. Technische Trails machen natürlich keinen Spaß damit, aber ansonsten ist man flexibel, auch wenn man mal einfach mal einen Weg ausprobieren möchte, ob der funktioniert, kann man mit dem Gravelbike einfach mal reinfahren und gucken, wo man rauskommt.
0: Also Gravelbike, technische Trails, um es für alle nochmal zu erklären, beim Mountainbiking hat man ja diese mit Rampen und mit besonderen Kehren, das macht der Gravelbiker nicht so gern.
1: Das macht man nicht, nein, das funktioniert nicht. Das macht auch keinen Spaß.
0: Bist du übers Mountainbiking zum Gravelbiking gekommen?
1: Ja, also ich bin früher, ich habe angefangen mit dem Mountainbike, dann bin ich auch parallel noch Straßenrennen gefahren. Und ich sage immer, Gravel ist so die Symbiose aus beiden. Mhm. Es ist auch ein Schmelztiegel von

0: alle Gravel-Rennen.
1: Also, was völlig Neues für mich, aber wahrscheinlich schon ein bisschen länger in der Welt. Und Michael ist ein Experte dafür. Ich freue mich auf die Sendung, die Mischung aus Straßenrennen und Mountainbiking, Gravelbike. Heute mein Thema.
0: Genau.
1: Großer Name, bekannter Schwimmer, ne? Werde ich nie vergessen. Ja. Wirst du oft auch angesprochen?
0: Ah, jetzt nicht mehr. Jetzt aber nicht mehr. So vor 20, 25 ja. Jahren.
1: So meine Generation mit grauen Bärten,
0: die fragen das immer noch. Die kennen Michael Groß
1: noch. Also nicht der Schwimmer ist bei mir, sondern der Gravelbiker ist bei mir. Wir wollen dich besser kennenlernen. Deine 10 Fragen, dein Sternzeichen, Michael.
0: Wassermann.
1: Verliebt, verlobt oder verheiratet?
0: Verliebt.
1: Deine Lieblingsfarbe?
0: Grün.
1: Grün. Habt ihr ein Haustier?
0: Ja.
1: Was für ein Haustier ist es?
0: Eine Katze.
1: Eine Katze, sehr schön. Also Katze, nicht Kater.
0: Katze.
1: Katze. Welches Poster hing in deinem Jugendzimmer?
0: Oh, Kurt Cobain.
1: Kurt Cobain, also dann war das wahrscheinlich auch die erste selbstgekaufte Schallplatte oder CD.
0: Mit, ja.
1: Sehr gut. Erstes Vorbild,
0: Michael? Oh, Jan Ullrich.
1: Jan Ullrich, großer Rennradfahrer.
0: Ja.
1: Und deswegen auch zuerst Rennrad gefahren, weil es das große Vorbild war.
0: Zuerst Mountainbike gefahren, aber 1997, als er die Tour gewonnen hat, war ich schwer beeindruckt und war Jan Ullrich-Fan.
1: Und konntest ihn anfeuern in der Region, Tour de France war
0: auch
1: hier,
0: das,
1: große Radrennen. Klasse. Welches Buch hast du zuletzt gelesen, Michael?
0: Gar keins.
1: Dein Lieblingsurlaubsziel?
0: Italien.
1: Und Hausmannskost oder Gourmet-Tempel? Wie bist du unterwegs?
0: Hausmannskost.
1: Für so, wenn man du bist ja auch Ausdauer gefragt, oder? Beim Gravelbike?
0: Ja.
1: Was heißt dann Hausmannskost bei dir, damit es auch mit dem Radfahren zusammenpasst?
0: Ah, Reis, Nudeln, Fleisch, gutes Fleisch, Gemüse natürlich, Salat viel.
1: Ja. Okay, also sehr ausgewogen. Ausgewogene Kost. Und wir wollen ein bisschen den schönen Regionen fürs Gravelbiking auf die Spur kommen. Jetzt hast du Lieblingsurlaubsziel Italien gesagt. Ich gehe doch davon aus, dass ein Top-3-Gravelbiker die Urlaubsziele auch danach aussucht, ob man gut Gravelbike fahren kann.
0: Definitiv, ja. Also die Toskana ist wahnsinnig schön mit den weißen Straßen. Gibt es ja auch ein Straßenrennen dort. Da kann man wahnsinnig gut Gravelbike fahren, wie auch im Veneto, also in den Prosecco Hills, wo ich meine erste WM gefahren bin.
1: Prosecco Hills?
0: Ja.
1: Das hört sich gar nicht nach Radrennen an.
0: Ja, das sind so die Ausläufer der Alpen Richtung Venedig. Mhm. Und da wird halt vorwiegend Prosecco produziert. Mhm. Und da kann man wahnsinnig schön auch mit einem Gravelbike unterwegs sein. Aber auch rund um Gardasee ist eine tolle Region einfach zum Radfahren.
1: Könnte es sein, dass das Rennradfahren von der Haltung, man ist mit dem Rennrad sehr konzentriert aufs Radfahren und fährt auch durch tolle Landschaft,
0: ja,
1: weniger zulässt, die Landschaft aufzunehmen und das Gravelbiking einem mehr Möglichkeiten gibt, das zu sehen, was man durchfährt.
0: Naja gut, man kann ja natürlich mit dem Gravelbike nochmal an ganz andere Stellen kommen wie mit dem Rennrad. Oft die Berge sind vielleicht mit Schotterwegen erreichbar, aber halt nicht mit dem Rennrad dann. Und von dem her sieht man vielleicht schon noch mal ein bisschen mehr. Je nachdem, wie schnell man natürlich mit dem Rennrad auch unterwegs ist, kann man die Landschaft schon auf sich einwirken lassen.
1: Bei den Rennradfahrern wundern mich immer die Streckenlängen. Da sind ja viele, viele Kilometer werden da abgeradelt. Ist es beim Gravelbiking eine ähnliche Streckenlänge?
0: Ja,
1: tatsächlich. Ja.
0: Also 150, 200 Kilometer ist da jetzt kein Hindernis. Also, ja. Das ist ähnlich wie beim Rennradfahren.
1: Und der Gravelbiker von der Ausstattung, nimm mich technisch nochmal mit. Beim Rennradfahrer hat man den Rennradlenker.
0: Ja.
1: Ist es ein Gravelbike ähnlich aufgebaut, nur mit breiteren Reifen?
0: Ja. Mhm. Also man hat halt eine Zulässigkeit vom Rahmen, einfach breitere Reifen zu fahren. Dadurch ist man natürlich auch maximal komfortabel, auch auf Schotter unterwegs. Sonst von der Geometrie her hat man ein bisschen längeren Radstand, dass man einfach ein bisschen ruhiger quasi über Schotter fahren kann. Aber ansonsten ist es ungefähr vergleichbar mit der Geometrie eines Rennrades.
1: Wir waren in Italien gerade unterwegs. Die Prosecco Mountains, der Titel gefällt mir immer noch gut.
0: Prosecco Hills.
1: Die Prosecco Hills.
0: Noch besser.
1: Noch besser. Aber man muss gar nicht zu den Prosecco Hills. Es reichen auch die Hills rund um den Dobel. Wir leben in einem Gravelbiking-Traumland, oder?
0: Absolut, ja. Man kann wahnsinnig viele Kilometer hier auf Schotter abspulen und man kann halt auch dann die Aussicht in die Rheinebene genießen. Man kann

0: Richtung Kaltenbronn fahren, man kann auf die Teufelsmühle fahren, man hat eine wahnsinnige Aussichten oder der Merkur ist wunderbar zu erreichen mit dem Gravelbike. Also ich bin immer wieder überrascht, wie vielseitig einfach die Region hier ist. Und wenn man sagt, okay, ich möchte jetzt vielleicht nicht in die Höhe fahren, dann bin ich halt einfach in der Rheinebene unterwegs und habe da genügend Strecken einfach auf Schotter, die ich fahren kann.
1: Michael, Hand aufs Herz. Ich wandere auch gerne und bin eigentlich ganz froh, dass auf meinen Wanderstrecken jetzt nicht ein Rennradfahrer um die Ecke kommt. Gibt es manchmal auch kleine Konfrontationen an diesen? Das sind ja dann wahrscheinlich eher Lauf- und Wanderstrecken, an denen dann plötzlich die Gravelbiker
0: Nee, es
1: langfahren.
0: sind eher die breiten Schotterstraßen. Also jetzt, ich denke, mit dem Mountainbike hat man mehr Konfliktpunkte als jetzt mit dem Gravelbike.
1: Ich will doch noch mal auf den Punkt zurückkommen. Es gibt ja für jeden Trend gibt es so einen Explosionspunkt. Irgendwas ist passiert. Seit wann hat sich das zu einem Megatrend entwickelt? Kannst du es verorten?
0: Lass mich mal ganz kurz überlegen. Also ich sag jetzt von mir, dass ich eigentlich auf dem Gravelbike schon seit 2016 unterwegs bin. Damals habe ich das einfach nur gesehen aus den USA, dass das einfach dort eine aufstrebende Sportart ist. Und mir hat es irgendwie auch gefallen, dass man einfach so beide Lager ein bisschen miteinander vereinen kann.
1: Und dann schwappte das irgendwann über den großen Teich zu
0: Es
1: uns.
0: kam so, würde ich sagen, wo sich die ersten Hersteller damit richtig beschäftigt haben. Ich denke mal so Ende 2019, 2020. 2020 hatte ich tatsächlich mein erstes richtiges Gravelbike. Vorher bin ich im Grunde genommen ein Crossrad, also ein Querfeldeinrad, mit maximal breiten Reifen
1: Das
0: gefahren.
1: gibt's ja auch noch, das Crossbike, jetzt wo du
0: Genau,
1: sagst, ja, genau.
0: genau. Und bin aber nie Cross gefahren, sondern ich bin nur lange Strecken auf Schotter gefahren hier. Also im Grunde genommen bin ich damals schon als Gravelbiker unterwegs gewesen. Und 2020, wie gesagt, habe ich mir dieses richtige Gravelbike gekauft, bin da drauf gesessen, habe gesagt, okay, das ist es.
1: Und das ist es, war in den USA schon früher klar, weil dort das Thema Gravelbiking früher angesagt war. Liegt es dort an der Landschaft? Sind die ersten großen Rennen dort auch gefahren
0: Ja,
1: worden? Kannst du
0: genau.
1: so ein Rennen sagen, was besonders? Ich glaube, letztes Wochenende war ein großes
0: Das war
1: Rennen.
0: anbound, genau, in Kansas City, in Emporia, genau. Ist ein Rennen, was jetzt dieses Jahr die 20. Austragung war. Das sind 200 Meilen, also roundabout irgendwas mit 300 noch irgendwas Kilometern. Also gibt es immer eine Nord- und eine Südroute, wird immer jedes Jahr abgewechselt. Und ja, da fährt man einfach halt auch mal so 60, 70 Kilometer geradeaus auf so einem Schotterweg.
1: Michael Groß, der Gravelbiker, ist bei mir. Michael, für diese Fragen kann ich nichts. Das ist das Schöne, sondern das sind Entweder-oder-Fragen. Die Redaktion hat sich die nicht für dich überlegt, sondern
0: Okay.
1: für alle Gäste. Und du bist praktisch deiner eigenen Frage Herr. Du darfst sie selbst ziehen und mir überreichen.
0: Okay.
1: Frage Nummer eins,
0: Dann fange
1: bitte,
0: ich mal an.
1: Michael.
0: Ich schaue auch gar nicht drauf.
1: Deine erste Frage. Entweder oder, nur eine Antwort ist möglich. Glaube an Schicksal oder ist alles Zufall?
0: Schicksal. Glaube ich dran, ja.
1: Also ein Stück weit vorbestimmt, was
0: Ja.
1: da passiert. Hast du schon beim Gravel-Biking mal auch so Momente gehabt, die auch ein bisschen gefährlich waren und ist gut gegangen?
0: Ja, klar, logisch.
1: Das kommt vor.
0: Kommt vor.
1: Findest du
0: Also
1: denn
0: gerade
1: das?
0: wenn man jetzt auf schwierigen Abfahrten ist, also Schotter kann auch natürlich sehr rutschig sein und wenn man die Strecke nicht kennt und zu schnell ist, in die Kurve kommt, dann kann das natürlich auch böse sein.
1: Man macht ja alles, wir haben die Eltern gesagt, fahren nicht über Schotter, das ist gefährlich. Und ihr fahrt absichtlich drüber. Ja. Zweite Frage, zwei haben wir immer, entweder oder. Michael, Frage Nummer zwei. Entweder nur noch Vanillepudding oder nur noch Schokoladenpudding. Welche Fraktion bist du?
0: Vanille.
1: Vanille, ich auch. So, da haben wir was gemeinsam.
0: Es war schon früher im Kindergarten, so habe ich immer die Vanillemilch getrunken.
1: Wir waren drei Brüder und wenn zu Hause Pudding gemacht, ich war immer der Vanillepudding-Befürworter. Aber die anderen beiden wollten Schokoladenpudding. Was gab's?
0: Schokolade natürlich.
1: Der arme Martin.
0: Ja.
1: Gravel Biking ist mein Thema heute in der Martin-Wacker-Show mit Michael Groß. Ich habe schon gesagt, Top 3, wo kann ich die Top 3 einordnen? Welche Rennen fährst du? Wie sehen die Wettbewerbe aus?
0: Das sind World Series Rennen, also es ist quasi so der Weltcup im Gravel-Sport. Also es ist ja vom Weltverband der UCI ausgeschrieben. Da gibt es, glaube ich, mittlerweile um die 35 Rennen auf der ganzen Welt verteilt. Und ein Top 25% Ergebnis, also man muss unter den ersten 25% im Ergebnis eines solchen Rennens sein, dann bist du für die Weltmeisterschaft qualifiziert. Mhm.
1: Findet in diesem Jahr wieder statt, die Weltmeisterschaft?
0: Die findet statt in Australien.
1: Und?
0: Wird wahrscheinlich dieses Jahr für mich, werde ich mal aussetzen. Mhm. Nächstes Jahr peile ich das wieder an.
1: Der UCI ist ein mächtiger Verband, ein mächtiger Sportverband. Weltmeisterschaften werden ausgetragen. Gib mal eine Prognose ab. Was glaubst du, bis wann Gravelbiking Status Mountainbiking hat? Da tut sich ja schon viel. Wie sieht es aus für dich? Was wird sich tun demnächst?
0: Ich denke, in den nächsten Jahren werden auch fast alle Rennen live übertragen. Also da hat man jetzt dieses Jahr angefangen. Es war vor kurzem auch ein Rennen in den Niederlanden, was zum ersten Mal mit Live-Bildern gesendet wurde. Beim Mountainbike-Weltcup hat man das schon über Jahre, was dann halt in Eurosport auch ausgestrahlt wird. Das wird sich sicherlich im Gravel, bei Gravel-Rennen auch so ergeben, weil einfach auch die Industrie eine Plattform gerne hätte, um einfach diesen Sport weiter populär zu machen und natürlich auch Räder zu verkaufen, logischerweise.
1: In den USA war letztes Wochenende das große Rennen in Kansas City, du hast es angesprochen. Ja. Gibt es schon Profis beim Gravel-Biking?
0: Ja. Die ersten Profis gab es in den USA, mittlerweile gibt es auch genügend in Europa, die von dem Sport leben.
1: Und wenn du jetzt, wir haben es vorhin gesagt, World Series, Top 3, du bist da vorne mit dabei. Ist das ein bisschen ein Lebenstraum zu sagen, Gravel Biking, du kommst zum professionellen Team, eventuell auch als Profi zu fahren?
0: Na, dafür bin ich jetzt mittlerweile schon in einem gesetzten Alter, wo ich einfach...
1: Gibt es das beim Radfahren?
0: Ja, natürlich. Also da muss man einfach dann auch realistisch sein und sagen, okay, auf Altersklassenebene kann ich da schon noch, ist schon noch ein Ziel, ein World Series Rennen zu gewinnen irgendwann. Aber dass ich da jetzt als Profi unterwegs bin, das ist unrealistisch.
1: Die Martin Wacker Show, es gibt diese Tasse zu gewinnen, die ist nicht käuflich zu erwerben. Ich werde oft gefragt, ist das denn eine Tasse aus Aluminium? Nein, sie ist aus Porzellan, auch wenn sie so aussieht. Und sie ist der einmalige Hauptpreis bei
2: Stadt,
1: Land. Und das spiele ich jetzt mit Michael. Michael ist ein bisschen eine verbale Schotterpiste, ich gebe das zu. Manchmal kann man relativ gerade auf dem Geläuf fahren, manchmal holpert es ein bisschen, aber du kommst da durch. 5 richtige in 30 Sekunden starten wir.
0: Okay.
1: Mit dem Buchstaben M, wie Michael. Und wir starten mit einer Stadt mit M.
0: München.
1: Ein Land.
0: Malediven.
1: Eine Frucht.
0: Malve.
1: Etwas im Baumarkt.
0: Material.
1: Etwas beim Grillen.
0: Okay. Keine Ahnung.
1: Keine Ahnung, weiter. Das braucht man zum Backen mit M.
0: Mehl.
1: Ja, das ist ungesund mit M. Weiter. Eine Zeichentrickfigur.
0: Mickey Mouse.
1: Mickey Mouse, die gilt noch. Denn wir haben 5, glaube ich, so schon geschafft. Wie viel waren es? 6 richtige, Michael. Also gehen wir es nochmal durch. Frucht hast du gut gelöst. Im Baumarkt hast du auch etwas beim Grillen. Da hing es ein bisschen. Mhm. Ich denke immer an französische Nachbarland Merges.
0: Ah, ja.
1: Und meine Tochter will immer Maiskolben. Also hätte auch funktioniert. Braucht man beim Backen Mehl, hast du gehabt. Und das ist ungesund. So Schokoriegel Mars oder Marshmallows. Das braucht kein Mensch. Aber du, 6 richtige. Lass uns zurückkommen zum Thema Gravel Biking. ehrlich gesagt, ich kriege richtig Lust darauf, finde ich richtig spannend. Und wenn ich jetzt loslegen wollte, du hast ein paar Strecken vorhin schon beschrieben, hast gesagt, also so Dobel oben, Schwarzwald, kann ich mir aber nicht merken. Findet man deine Lieblingsstrecken irgendwo?
0: Gut, unter anderem kann man die nachgoogeln bei Komoot zum Beispiel oder auf meiner Website kann man die noch finden.
1: Kann ich die auf Social Media auch folgen? Hast du da auch so ein paar Informationen?
0: Social Media habe ich auch, ja. Mhm. Also Instagram, TikTok, soweit bin ich nicht. Da bin ich zu alt dafür.
1: Aber Gravelbiking und so Tipps geben, das ist schon so ein Thema, was dir auch Spaß macht?
0: Ja, natürlich, klar.
1: Mitzunehmen, da findet man deine Lieblingsstrecken. Gibt es eine absolute Lieblingsstrecke, wo du sagst, du kommst ja, glaube ich, gebürtig aus Völkersbach.
0: Genau.
1: Auch das ist ja schon schön zum Radfahren. Gibt es so eine Ecke, wo du sagst, boah, das müsst ihr unbedingt machen oder so eine tägliche Strecke von dir?
0: Ja, da gibt es tatsächlich was. Ich fahre ganz gern von Völkersbach aus über Freilsheim, Moosbronn, von Bernödern über Bernbach. Kann man dann schön hinten rumfahren über einen geschotterten Weg nach Herrenalb. Mhm. Von Herrenalb dann hoch Richtung Oberes Gaistal zum Weithäuslesplatz. Und vom Weithäuslesplatz kann man dann sehr schön auf der Höhe entweder zur Teufelsmühle oder halt noch ein Stückchen weiter Richtung Kaltenbronn fahren.
1: Hört sich für mich nach 4 Wochenenden an. Das ist so eine Strecke, die du dann so dann zurücklegst.
0: Ja, dann kann man schön, wenn man es weiterfahren möchte, dann fährt man halt auf der Höhe weiter über Besenfeld, Freudenstadt und kann dann schön übers Murktal zurückfahren. Könnt vielleicht noch ein bisschen einen Abstecher jetzt zur Schwarzenbach-Talsperre machen. Die ist jetzt schön, also die hat ja kein Wasser, dadurch sehr imposante anzusehen. Und dann über Baden-Baden zurück.
1: Das ist für dich eine Gravel-Bike-Route, so als ich nenne es mal, nicht Profi, aber als jemand, der das professionell betreibt. Wie sieht so ein Trainingstag aus, bevor du so aufs Bike steigst? Ernährung spielt eine Rolle, Fitness. Beschreib uns mal so einen typischen Trainingstag.
0: Gut, also im Grunde genommen hat man ja dann seinen Plan, den man von seinem Trainer vorgegeben kriegt. Sind halt unterschiedliche Sachen dann drauf. An einem Tag in der Woche machst du halt deine intensiven Sachen. Da fahre ich dann ganz gern im Mosabtal meine Intervalle. An anderen Tagen hast du dann halt längere Einheiten drauf, wo man dann auch mal, wenn man sich gerade jetzt für ein langes Rennen vorbereitet, wo man dann halt auch mal so eine Strecke fahren kann, wie ich es jetzt gerade eben beschrieben habe. Ansonsten auch einmal die Woche ist mal auch das Fitnessstudio angesagt, um einfach eine Rumpfstabilität zu erhalten, dass man ordentlich auf dem Rad sitzt, dass man jetzt nicht irgendwie Rückenschmerzen, Schulterschmerzen bekommt. Genau, und so, es liegt natürlich auch immer drauf, was hat man jetzt dieses Jahr geplant, welche Rennen, was brauche ich da für Skills einfach. So bereitet man sich vor für seinen Rennkalender.
1: Kannst du noch mit Freunden eine normale Radtour machen, wo man dann auch mal, du hast vorhin die schöne Strecke beschrieben, ich würde die Strecke vor allem orientiert sehen an schönen Hütten, gemütlichem Bier und einem guten Wurstsalat. Schaffst du das noch oder hat der Gravelbiker immer nur das Ziel vor Augen und will die Strecke abfahren?
0: Gut, ich bin ja grundsätzlich eher sportlich unterwegs. Auch wenn ich jetzt mit Freunden fahre, dann sind es meistens Freunde, die auch ähnlich sportlich unterwegs sind.
1: Eieiei.
0: Von dem her, ich denke, so aus dem normalen Freundeskreis wird sich jetzt niemand auf die Idee kommen, mit mir Radfahren zu gehen. Also das, ja.
1: Ich mach's dann auch nicht.
0: Kommt eigentlich nicht vor.
1: Genau. Wir haben viel gelernt über Gravelbiking mit Michael Groß, einem Top-Gravelbiker, der nicht in Kansas war letztes Wochenende und es auch nicht mehr zum Profi schaffen wird. Aber trotzdem hast du natürlich Ziele. Gibt es in diesem Jahr so ein ganz großes Ziel, auf das du hintrainierst?
0: Also ich würde schon ganz gern bei der Europameisterschaft starten. Die ist Ende August in Belgien, in den Ardennen. Dafür muss ich mich aber allerdings auch erst noch qualifizieren. Das Frühjahr war jetzt nicht so. Ich hatte eine Sturzverletzung, ich war öfters erkältet, ich hatte noch andere Themen, mit denen ich mich vorrangig beschäftigt habe. Daher will ich jetzt so ab Mitte des Jahres mit Rennen auch wieder starten. Mhm. Für nächstes Jahr würde ich ganz gerne nochmals beim Tracker starten in Girona. Ist im Grunde genommen Europas größtes Gravel-Event überhaupt.
1: Also drücken wir die Daumen, dass du verletzungsfrei bleibst, dass das funktioniert. Und danke, dass du mir das so ein bisschen erklärt hast, Gravel-Biking. Ich weiß, worum es geht. Ich mache es, glaube ich, so halb. Aber ich steuere auch noch gerne die Hütten an und die Gastronomie. Alles Gute, Michael, danke. Für dich weiterhin. Auch nächste Woche habe ich einen spannenden Gast, auch aus der Region. Lea Ladoux ist bei mir. Es ist eine Frau, die ihre fantastische Stimme nicht mit Gitarre, sondern mit elektronischer Musik zusammenbringt. Das macht sie aufgrund eines Studiums hier in Karlsruhe. Also eine ganz, ganz spannende Sängerin, von der man viel hören wird. Und nächste Woche ist sie bei mir zu Gast. Ich wünsche euch noch einen schönen Restsonntag auf dem Fahrrad oder zu Hause auf dem Sofa. Beides ist recht. Bis dahin.

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0: Laue Sommernächte lassen sich nicht nur bei Cocktails und Musik genießen, sondern auch mit festem Schuhwerk an den Füßen und mit Taschenlampe ausgestattet. Denn bei Dämmerung und Dunkelheit sind im Stadtwald in Baden-Baden in den Sommernächten besonders viele Leuchtkäfer unterwegs. Bei einer Führung mit einem Waldpädagogen können Sie die Glühwürmchen einmal in ihrem natürlichen Habitat erleben. Die Veranstaltung findet nur bei trockenem Wetter statt. Deutschland gegen Elfenbeinküste heißt es am Samstagnachmittag, 20. Juni 2026. Wer das Spiel aus dem Toronto Stadion live hier in der Region verfolgen möchte, hat ab 16 Uhr im Enzaun Park in Pforzheim die Möglichkeit, die deutsche Mannschaft gemeinsam mit anderen Fans leckerem Essen und den üblichen Biergartendrinks anzufeuern. Am 21. Juni ist offizieller Sommeranfang. In Gaggenau wird er in diesem Jahr französisch gefeiert. Denn Fête de la Musique verwandelt die Innenstadt in eine Bühne für Live-Musik und Austausch. In Gaggenau wird Fête de la Musique damit schon zum dritten Mal gefeiert. Dadurch soll Sichtbarkeit für die lokale Musikszene geschaffen, Kultur genossen und Menschen zusammengebracht werden.
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2: Guten Abend. Guten Abend. Guten Abend, meine sehr geehrten Damen und Herren. Herzlich willkommen. Guten Abend. Jawohl. Guten Abend. Ein herzliches Willkommen hier aus dem K2 Aberhus zu einer weiteren Folge, das Gründerwohnzimmer. Es ist mir auch für diese Sendung gelungen, interessante Gäste gewinnen zu können. Es freut mich ganz besonders, wenn es Gründer gibt, die hier gerne teilnehmen. Aber ich habe auch heute einen ganz interessanten Menschen dazu gewinnen können. Auch eine Künstlerin, freuen sich auf was ganz, ganz Tolles. Und so begrüße ich heute Abend ganz besonders nach der Reihe Hubert Itzko.
3: Guten Abend, Michael.
2: Hallo, Hubert. Super, danke. Nadine Ketterer. Hallo, Nadine. Michel Mahn. Und ein ganz besonderer Gruß, Dirk Rothweiler.

0: Und so beginne ich mit meinem ersten Gast. Er ist Anfang 30, verheiratet, zwei Kinder. Er ist gebürtiger Karlsruher und hat mir gesagt, er bezeichnet sich als sogenannter Neigschmeckter in Bad Wildbad. Er hat dort eine GmbH gegründet, die HIPKV GmbH. Er ist Makler und hat eine App entwickelt. Herzlich willkommen, Hubert Itzko. Vielen Dank. Hubert, als wir uns kennengelernt haben, fand ich spannend. Finanzdienstleistung ist ein Riesenthema, da sind alle möglichen Themen drunter zu finden. Du hast dich der PKV verschrieben und auch eine App entwickelt. Was hat dich dazu bewogen?
1: Ja, also es war tatsächlich eine Alltagssituation. Gerade bei den Privatkrankenversicherten ist es ja so, die schließen einen Vertrag mit der Gesellschaft ab. Wissen am Anfang vielleicht so ein bisschen was über ihre Leistungen und im Laufe der Zeit, wenn dann natürlich die Leistungen in Anspruch genommen werden müssen. Also ich denke an den Kunden, der mich gefragt hat, hier Hubert, kann ich zum Heilpraktiker gehen? Ich brauche da eine Behandlung oder irgendwie meine Tochter muss jetzt zur Osteopathie, ne, ich möchte sie da gerne hinschicken. Leistet mein Vertrag überhaupt dafür? Na, also in der gesetzlichen ist es natürlich ein bisschen anders, das ist ja alles gesetzlich vorgeschrieben, ne? Dafür leistet die gesetzliche, Punkt aus, fertig. PKV, die wissen es im Endeffekt nicht und so war für mich dann irgendwann die Idee, du brauchst eine Lösung für den Markt.
0: Wir kommen später noch auf diese Lösung. Wir waren gerade bei dem Thema Krankenversicherung. Mhm. Ich kenne dieses, ich war selber in Finanzdienstleistungen mal tätig, man hat mit einer riesen Bandbreite von Themen zu tun, von der Sachversicherung über die Personenversicherung, über Versorgungsthemen und eben auch die private Krankenversicherung oder gesetzliche Krankenversicherung. Das ist ein Thema, was sicherlich auch Gründer und Startups hochgradig interessiert. Was war denn dein Bewegthema, dass du gesagt hast, PKV ist ein Thema, mit dem möchte ich mich beschäftigen?
1: Ja, also warum ich mich damit beschäftigt habe, mir kennen es ja alle, viele Generalisten. Ne? Das war früher mal so, meine Meinung. Wir brauchen jetzt viel mehr Spezialisten, ne? Also Generalisten, ich kümmere mich um alles. Ne? Ich mache deine Sachversicherung, ich mache deine Lebensversicherung, PKV etc. pp. Aber wir kriegen es ja immer wieder jetzt gerade aktuell auch in den Medien wieder mit. Ne? Die gesetzliche Krankenversicherung, es ändert sich sehr viel wieder. Ne? Also wer von den Generalisten kann wirklich die Hand heben und sagen, hey, ich habe mir den Gesetzesentwurf durchgelesen. Ich weiß, was da im Krankenversicherungsbereich passiert. Und deswegen beschäftige ich mich halt als Spezialist nur auf dieses Thema, weil eben diese Transparenz, die ich ja schon mal angesprochen habe, einfach fehlt. Und ich möchte diese Transparenz den Leuten wiedergeben, weil es geht hier nicht um eine Kfz-Versicherung, einen Sachschaden an einem Fahrzeug, es geht um eine Gesundheitsabsicherung. Ja, es geht um Krankheitsfälle, die abgesichert werden müssen.
0: Genau. Private Krankenversicherung, gesetzliche Krankenversicherung. Ja. Begründer, ein Riesenthema. Ja. Was mache ich? Wie versichere ich mich? Was wähle ich? Gibt es für dich hier eine Empfehlung? Gibt es einen Favoriten? Ja. Oder wie gehst du an dieses Thema individuell dran?
1: Ja, da muss ich dir leider eine sehr unbefriedigende Antwort geben, was ich auch den Gründern dann sage. Und das ist dann einfach so das Thema, wo ich sage, ich gebe dir da keine pauschale Empfehlung. Ich kenne von dem Gründer nicht die Ist-Situation. Also ich weiß jetzt nicht, was genau macht er? Wo geht die Reise hin? Wie ist die Familienplanung? Was habe ich noch beruflich weitergehend noch vor? Ne? Möchte ich vielleicht ins Ausland auswandern? Ne? Passt das Thema PKV überhaupt für mich? Ne? Oder ist die gesetzliche nicht einfach das Richtige für dich? Will ich dann vielleicht noch eine Zusatzversicherung machen? Man hat ja allerlei Möglichkeiten im Krankenversicherungsbereich. Ne? Und es darf definitiv auch klar kommuniziert werden. Und das ist leider das, was viele meiner Kollegen, ich lehne mich mal ganz weit aus dem Fenster raus, eben da draußen machen. Die verkaufen billige PKVs. Und ich frage mich, wie soll es funktionieren? Jetzt, also eine PKV soll ja bessere medizinische Leistungen anbieten. Na, also kenne ich auch einen Kunde, gesetzlich versichert, hat gesagt, hey, Knie-OP, beim Arzt nachgefragt, was hättet ihr jetzt gemacht, wenn ich privat versichert wäre? Oh, das geht ja gar nicht, dass sie sowas fragen. Er sagt, nee, mal Butter bei der Fische. Was würdet ihr machen? Ich zahle das auch selber. Ah ja, wir würden dann das und das machen. Ne? Es ist leider so. Ne? Es ist schade, dass es diese Zweiklassengesellschaft gibt, aber es ist halt einfach die bessere medizinische Versorgung. Und da sage ich halt, wie kann man verlangen, dass wenn man was Besseres will, ich gehe auch nicht zu Mercedes rein und sage, hey, ich hätte eine S-Klasse gerne zum Preis von einer A-Klasse. Das funktioniert bei einer PKV meiner Meinung nach nicht.
0: Sehr gut. Lass uns aber mal auf das Kernthema zurückkommen, eine App.
1: Ja.
0: Jetzt interessiert uns natürlich alle, was ist das für eine App?
1: Ja,
0: wo gibt es die?
1: Gerne.
0: Wie kann man die finden? Was erfüllt diese App?
1: Also ich habe uns, damit wir ein bisschen Zeit sparen heute Abend, gestern Abend das Video abgedreht von der App. Also man kann sie im Android, also Apple Store für iOS, also iPhones, kostenlos herunterladen. Genauso auch für Android-Handys über Google Play Store. Na, also wie gesagt, ich betone nochmal kostenlos. Das ist für alle Privatversicherten. Ich würde einfach einmal kurz das Video dir zeigen oder dann später, wie gesagt, einblenden. Das ist der PKV-Patron, also der Schutzengel für deine private Krankenversicherung. Wie man sich da jetzt anmeldet und registriert, lasse ich jetzt einfach mal außen vor. Ich gehe jetzt her und sage, hey, ich will jetzt meinen Tarif hinzufügen. Da sind alle Gesellschaften drin. Das sind wirklich alle Gesellschaften und alle Tarife, die es von 1978 mal gab und die jetzt im April 2026 erst erschienen sind auf dem Markt. Zum Glück bin ich Versicherungsmakler, ich habe Zugriff auf das Ganze. Jetzt kann ich das entweder manuell hinzufügen oder ich gehe her und ich sage, hey, ich nehme die erste Seite von meinem Versicherungsvertrag, da steht ja alles drauf. Mhm. Ich habe jetzt keine Lust, das manuell einzugeben, das ist mein Versicherungsschein, ich fotografiere das ab oder lade es hoch, weil ich das schon als PDF-Datei habe, etc. pp. So, der Patron hat es schon analysiert, sagt, du bist bei der Gesellschaft, hast diesen Zusatzvertrag, bam, bam, bam. So sieht jetzt der Homescreen aus, natürlich cooler Gadget, guten Abend, guten Morgen, also da haben wir uns natürlich was Tolles einfallen lassen. Hier unter jetzt Tarife kann ich natürlich mehrere Tarife anlegen, weil vielleicht mein Kind woanders versichert wie ich. Ne? Meine Frau ist nochmal bei einer anderen Gesellschaft. Sollen ja auch mehrere Möglichkeiten darbieten. Natürlich hier mit letzter Anfrage, also so wie man es von gängigen Portalen kennt, zum Thema KI-Fragen sage ich jetzt einfach mal, hier auch nochmal so ein kleines Herzstück gewesen, einfach mit Medizinersuche und Telemedizin. Ich kann jetzt über den Patron allgemeine Fragen zum Thema PKV stellen. Wenn ich jetzt keine tarifspezifischen Fragen habe, sondern allgemein möchte ich wissen, was vielleicht auch vielen interessiert, wie komme ich aus der PKV wieder raus? Mhm. Die Frage stelle ich. Natürlich hier der Hinweis nochmal, unten steht drauf, dass die KI natürlich die Fragen beantwortet und es kann zu Fehlern vorkommen. Mhm. Wenn es wirklich gravierend wichtige Fragen sind, dann einfach nochmal doppelt prüfen, gegebenenfalls einfach bei uns nochmal nachfragen. Hier spuckt er auch schon die Antwort aus. Natürlich steckt da auch noch weitere Fragen. Dann möchtest du noch hier einfach noch mal was wissen? Genau, das ist einfach so zum Thema allgemeine Fragen zum Thema PKV. Jetzt wollen wir natürlich tarifspezifische Fragen wissen. Okay. Also ich habe jetzt natürlich einen Leistungsfall. Hier hat man natürlich ein paar vorgegebene Fragen von uns, wie jetzt zum Beispiel, hey, ich habe jetzt hier eine ambulante Arztrichtung eingereicht. Ich habe noch einen Eigenanteil. Wie kann das sein? Und hier analysiert er jetzt eben den Vertrag.
0: Also das heißt, es geht sehr, sehr spezifisch rein und ich kann mit dieser App quasi meinen ganzen Vertrag durchgehen, weiß, was ich habe und wie das alles funktioniert. Also finde ich total spannend, ein sicherlich hochinteressantes Thema.
1: Das Wichtige an der Stelle ist, weil viele werden wahrscheinlich denken, hey, ich habe meine Versicherungspolice, die komplette Ausfertigung, ich schmeiße es in ein gängiges KI-Produkt schon rein, stelle meine Frage rein, dann brauche ich mir doch gar nicht die App. By the way, sie ist ja kostenlos, ne? Aber was viele eben dann dabei vergessen, das, was sie hochladen, sind nur die Tarifbedingungen. Mhm. Es gibt allgemeine Versicherungsbedingungen der Gesellschaft. Es gibt noch Sonderbedingungen. Das ist genau das, wo ich ja ansetze. Wo ich sage, es gibt erstmal allgemeine Werke, dann gibt es ein tarifspezifisches Werk und noch Sonderbedingungen zum Tarif. Das analysiert er komplett. Also da hängt eine riesen Datenbank dahinter, die natürlich aktualisiert wird von uns.
0: Das ist ja logisch. Sie sehen Fragen über Fragen, die diese App dann beantwortet, kostenlos runterladbar. Tolle Sache. Schön, dass du bei mir warst und viel Glück mit der App, dass viele Menschen diese App sich runterladen. Herzlichen Dank, dass du hier warst, Hubert Itzko.
1: Vielen Dank.

0: Kommen wir zu meinem nächsten Gast. Sie strahlt und das finde ich richtig, richtig schön, denn in der letzten Sendung war sie gar nicht da. Da musste ich sie entschuldigen, denn sie war krank. Und sie hat mich sonntags angerufen und beziehungsweise wir haben so ein Teams gemacht. Also da habe ich letztes Mal schon gesagt, das hätte ich nicht zumuten wollen. Aber umso schöner, dass sie heute hier ist. Eine sehr erfahrene Psychologin. Wir haben einiges zu besprechen. Herzlich willkommen, Nadine Ketterer.
1: Vielen Dank.
0: Nadine, ich erinnere mich an die dritte Sendung 2025. Da habe ich nämlich mit dir eine Sendung damals in Baden TV im Studio abgedreht. Da warst du dabei. Wir haben damals über permanent-lead-positive Psychologie gesprochen. Für mich ein total spannendes Thema schon damals. Jetzt wäre die Frage an mich. A, wo stehst du heute und was hat dich bewogen, dennoch heute hier zu sein?
1: Ja, vielen lieben Dank, lieber Michael. Letztes Mal ging es wirklich gar nicht. Also ich hatte keine Stimme, das heißt, es hätte wahrscheinlich nichts gebracht. Und ich erinnere mich noch gut an die Sendung, die wir damals zusammen gedreht haben, auch mit dem lieben Bernd, der jetzt heute auch im Publikum sitzt. Genau, sei herzlich gegrüßt, lieber Bernd. Genau, ich hatte damals ein bisschen was aus dem Permalit-Modell erzählt. Ihr seht es vielleicht hier auf so einem kleinen Buch. Das ist so ein ganz toller, bunter Kreis. Da gibt es ein extra Video dazu. Da können wir gerne nochmal, wenn es interessiert, nachgucken oder nachsehen. Das ist vor allem ein sehr mitarbeiterzentrierter und stärkenorientierter Führungsansatz. Da geht es darum, um die Haltung von Führungskräften und was ich tun kann, dass Menschen, die ja in meinem Bereich eben entsprechend arbeiten, auch ihr Potenzial entfalten können und ja auch Spaß haben bei der Arbeit. Eigentlich so, wie wir uns das einfach auch vorstellen. Genau. Und das mache ich jetzt schon einige Jahre und das macht sehr viel Spaß. Und habe aber auch gesehen gehabt, das ist noch nicht ganzheitlich genug. Also es braucht noch weitere Komponenten, damit das sowas Rundem auch wird. Und da hilft mir die Kompetenz aus der Psychologie. Das heißt, ich habe vor allem erweitert um die psychologischen Gesundheitskompetenzen. Das heißt, ich berate von Azubis über Mitarbeitenden, über Führungskräfte rund um das Thema Stress, Resilienz. Ich meine, die meisten von uns kennen das ja auch. Aber auch so Themen wie zum Beispiel Schlafgesundheit oder Umgang mit Suchtmitteln. Also das sind auch alle Themen, die ich noch mit abdecke. Und nebenbei habe ich auch noch eine Moderatorenausbildung gemacht. Also auch in dem Bereich habe ich mich nochmal neu aufgestellt.
0: Okay. Gibt es für dich spezielle Kernthemen, wo du sagst, also die reizen mich in der ganzen Vielfalt, die du jetzt benannt hast, ganz besonders?
1: Ja. Es sind vor allem die Themen, wo es ans Innere des Menschen geht. Ob ich jetzt Führungskraft bin, ob ich Auszubildender bin oder wie auch immer. Was treibt mich wirklich um? Also was sind die Themen, die ich mitnehme? Meistens beginnen Coachings mit einem beruflichen Anliegen beispielsweise. Wenn wir ein bisschen nach hinten oder hinten dran schauen, sind es doch eher private Themen, die auch noch mit reinspielen. Und dann auch wirklich zu schauen, wie kann ich dort ansetzen, wie kann ich demjenigen weiterhelfen, dass wir gemeinsam eine Lösung finden, sodass er nicht nur, ich sag's mal so, im beruflichen Kontext weiterkommt, sondern auch ganz persönlich.
0: Wo findest du deine Klienten? Wer kommt zu dir?
1: Das ist eine ganz spannende Frage. Das ist bei mir relativ bunt gemischt und das ist eigentlich auch das Schöne. Das sind sowohl Einzelunternehmer, KMU, als auch Konzerne, je nachdem, was eben gerade der Bedarf ist und wo ich eben unterstützen kann. Das kann sein, ich komme aus verschiedenen Unternehmenskontexten, ob es jetzt ein Non-Profit-Unternehmen ist, ob es ein Industrieunternehmen ist oder ob es vielleicht eine öffentliche Institution ist oder ob es eine Stiftung ist. Auch da sind sehr unterschiedliche Zielgruppen.
0: Mich würde noch interessieren, wenn wir sprechen, also du sprichst über Führungskräfte, über Mitarbeiter, über Auszubildende. Gibt es für dich irgendwelche Betriebsgrößen? Also es gibt ja Unternehmen, die beginnen mit 2 Menschen, das geht bis, weiß ich, unendlich Menschen hoch. Es gibt KMU ab 250 Mitarbeiterinnen und Mitarbeiter. Ist das für dich wichtig oder nimmst du alle? Da fliegt das Schild schon davon.
1: Eine spannende Einlage.
0: Genau, auch nicht geplant. Ja, also gibt es für dich?
1: Ja, also es gibt da keine festen Größen. Wie gesagt, ich arbeite und passe mich sehr individuell an das Unternehmen an oder an die einzelne Person, die eben eine Anfrage stellt. Und mir ist einfach vor allem wichtig, aber das ist meistens der Fall, dass derjenige, der eben kommt, dass es ihm schon klar ist, dass er gerne was verändern möchte auch und dass wir dann zusammen eben eine Lösung erarbeiten.
0: Was würdest du von dir sagen, was macht dich besonders? Es gibt ja viele Coaches, es gibt viele Trainer, es gibt viele Psychologen, Psychologinnen. Wo würdest du sagen, ich bin's, Nadine?
1: Ja, es gibt ganz viele wunderbare Coaches und Trainer auf dem Markt und das ist auch absolut in Ordnung. Der Markt ist auch groß genug. Ich denke, bei mir sind so ein paar Faktoren, die mit reinspielen, wo so ein bisschen meine Besonderheit auch drin liegt. Auf das eine ist natürlich mein psychologischer Background her, also das heißt das Fachwissen aus dem Bereich. Auf der anderen Seite bringe ich aber auch einige Berufserfahrungen mit, das heißt auch über 10 Jahre als Führungskraft selbst schon gewesen und auch verschiedene Unternehmenskontexten. Also ich hatte auch beispielsweise mal ein Tierheim geleitet, mal was ganz was anderes, auch in dem Bereich. Oder ich habe eine kaufmännische Grundbildung, habe auch noch einen Fachwirt sozusagen, der in der kaufmännischen Ausbildung macht und kann einfach aus vielen verschiedenen Bereichen auch einfach schöpfen für die Arbeit. Und das ist heutzutage sehr bereichernd, auch gerade für die Kunden, mit denen ich arbeite, dass man mir nicht alles, ich sag's mal so, nochmal von A bis Z erklären muss und ich schon einfach viel Vorwissen auch mitbringen kann.
0: Was wäre dein Traum für die nächsten 3 Jahre?
1: Micha, die Frage hatten wir im Vorfeld schon und ich kann sie dir gar nicht genau beantworten. Dadurch, dass ich wirklich sehr positiv umtriebig bin, in vielen Bereichen auch aktiv, sei es mit Stiftung viel arbeite oder auch mit anderen Einrichtungen dort in Vorständen oder Aufsichtsratpositionen, bin ich sehr gespannt, was mich wirklich in 3 Jahren sozusagen, wo man mich da findet. Es ist viel angeschoben und ja, ich freue mich auf alles, was da kommen wird. Auf jeden Fall, was ich machen werde, ich werde auf jeden Fall den Menschen treu bleiben, weil das ist wirklich mein Herzensthema.
0: Nadine, das hört sich alles sehr, sehr toll an. Sie lächelt immer, das ist richtig schön, sie lächelt immer so schön. Richtig, richtig toll. Nadine, ich glaube, wir alle können nur eins sagen, wir drücken dir die Daumen, dass das alles so wird, wie du dir das vorstellst. Vielen, vielen Dank, dass du heute hier warst, Nadine Ketterer.
1: Vielen Dank.
0: Ja, liebe Gäste, wir kommen nun auch zu einem weiteren Highlight. Sie wird als eine der bemerkenswertesten Stimmen der deutschen Nachwuchsmusikszene bezeichnet. Sie verbindet Soul, Pop, Jazz und R&B zu einem Klang, der melancholisch und voller Leichtigkeit ist. Sie kreiert ihre eigene musikalische Welt. Ihr größtes Vorbild ist Whitney Houston. Aktuell arbeitet sie mit dem Sänger, Bassisten und Produzenten Cristiano Matos zusammen. Hierbei entstand 2022 ihr eigener Titel Dreaming Like Flying. Und heute ist sie zu Gast. Ich finde es richtig toll, dass sie in diese Sendung gekommen ist. Und ich kann nur eins sagen, herzlich willkommen, Sandrine Naye mit Dreaming Like Flying. Applaus.

0: Vielen, vielen Dank. Dankeschön.
1: Vielen Dank dir. Du kannst dich gerne da hinten dazusetzen. Das heißt nichts Schlechtes, wenn du in zweiter Reihe bist. Überhaupt nicht. Ja, wir werden nachher noch was erleben. Das ist sicherlich was ganz Einmaliges auch heute. Aber kommen wir zu meinem nächsten Gast. Eine junge Dame, ich erinnere mich an den 24.06. letzten Jahres zurück. Da hatte ich die erste Sendung live im Kammertheater. Und da war sie, die Künstlerin, zwischendrin. Es war ein mega toller Auftritt. Danach hat sie zu mir gesagt, Michael, ich würde gerne mal auch als Gast kommen. Ich habe eine Geschichte. Ich würde gerne mal über mich sprechen. Sie ist Sängerin, Songwriterin, Tänzerin. Sie hat viele Talente. Sie hat Musik studiert und sie war auch mal bei Voice Kid zu Gast. Heute Abend ist sie bei uns. Ich freue mich ganz herzlich, dich begrüßen zu dürfen. Herzlich willkommen, Michelle Mahn.
2: Dankeschön.
1: Michelle, man fragt sich ja immer, wenn wir so eine Sendung vorbereiten, sagen wir immer, gib mir ein paar Themen, wir sprechen über was gerne. Aber bei dir hat mich eines bewogen und du hast auch zugesagt, dass wir darüber sprechen. Voice Kids, das ist ja was für junge Menschen. An sowas teilzunehmen, ist ja eine gewisse Hürde. Man hat sicherlich einiges zu leiten und man macht sicherlich Erfahrungen fürs Leben. Was waren deine Erfahrungen damals bei Voice Kids?
2: 2014 bin ich dort hingeflogen nach Berlin. Das war schon eine sehr aufregende Zeit. Die anderen sind in die Schule. Ich durfte dort für 1,5 Wochen bei den Blind Editions, 1 Woche bei den Battles dabei sein. Und ich kann nur sagen, es war eine tolle Erfahrung. Ich konnte viele andere Talente kennenlernen. Leider ist jetzt nicht der Riesenerfolg daraus gekommen oder auch viel Kontakt danach mit den Talenten, aber es war trotzdem klar für die Region. Ich komme aus Aachen, aus dem Ortenaukreis. Das war dann schon ein Name, das hat sich da schon rumgesprochen. Auch in der Schule war ich dann plötzlich in aller Munde. Ich war früher jetzt nicht die Beliebteste in der Schule und plötzlich bin ich dann in den kleinen und großen Pausen nicht mehr allein gelaufen, sondern plötzlich waren alle um mich rum, die Freunde aus der Klasse. Und dann, als das Ganze vorbei war, tatsächlich war ich dann auch wieder alleine. So, aber das hat mich auch geprägt, auch charakterlich einfach, weil man in dem Alter einfach denkt, oh, man ist jetzt was Besonderes, alle reden über einen. Und danach merkt man, oh, man ist doch ein normaler Mensch einfach und bleibt dadurch auch auf dem Boden. Auch klar, es war ein Erfolgserlebnis, aber es hat mir geholfen für die ersten Karriereschritte auf jeden Fall.
1: Mit 14 ist man so in der Pubertät, macht es nicht was mit einem, wenn man, also so wie ein Komet, fast hoch und dann doch Mittelmaß oder?
2: Auf jeden Fall. Also wie gesagt, es hat mich wieder auf den Boden zurückgeholt und die Zeit hat mich auf jeden Fall in der Hinsicht geprägt. Man sagt ja auch, die Musikbranche ist nicht der einfachste, aber das habe ich irgendwo gebraucht, auch um dickes Fell zu entwickeln. Auch später mal, man muss als Musiker, als Selbstständiger ist es ja so, ich bin Einzelkämpfer, ich gehe auf Unternehmer zu und sage, hey, ich spiele auf Firmenfeiern, Hochzeiten, Geburtstagen, whatever, you name it. Ich performe auf Halbplayback, sorge für einmalige Stimme und das muss man selber auch verkaufen und an den Mann bringen. Keiner wird kommen und sagen, hier ist alles für dich, was du brauchst, sondern man muss es sich schon selber aneignen und das hat mich dann in der Hinsicht schon positiv auch geprägt.
1: Nadine, vielleicht an der Stelle nicht erschrecken. Psychologisch betrachtet eine Herausforderung in solcher Zeit?
3: Also ganz klar, ich meine, 14 Jahre haben wir gerade eben gehört, du warst nicht mehr Kind noch, heranwachsend, wachsend, junge Frau eben entsprechend. Aber dann natürlich auch klar, wenn du sagst, ne, Anschlussmotiv, ich hätte mir gerne mehr Freunde gewünscht oder mehr Zugehörigkeit auch, dann hast du es bekommen und dann wurdest du fallen gelassen. Also ich meine, wir brauchen uns das gar nicht, also das wissen wir aus eigenen Erfahrungen, dass das eine ganz, ganz schwierige Situation ist. Aber wie man sieht an dir auch, dass du sehr viel Resilienz, sehr viel Stärke auch mitbringst und hast dich gut entwickeln können, trotz dessen. Also wieder auf die Beine gefunden. Ganz toll.
2: Danke.
1: Gehen wir einen Schritt weiter. Du bist Songwriterin, du bist Musikerin, Tänzerin, du bildest junge Menschen aus. Wie stellen wir uns so einen Alltag bei dir als Künstlerin vor?
2: Ja, schwer zu sagen. Ich liebe die Abwechslung, deswegen habe ich mir den Job ausgesucht. Ich kann nicht sagen, wo ich in einem Jahr bin, aber man setzt sich eben kleine Ziele. Aber zum Alltag, ja, ich unterrichte zum Beispiel in der Talent Academy im Europapark. Da spiele ich auch schon über 8 Jahre im Hotel Bell Rock. So kam das dann auch, dass das geklappt hat. Ich bin immer mal wechselnd auf Auftritten, mal im Europapark, mal in Karlsruhe, in Baden-Baden, da wohne ich, da natürlich im Ortenaukreis habe ich auch gut Fuß gefasst und dementsprechend kann man das gar nicht so sagen, aber zum Songwriting, ja, ich schreibe auch eigene Lieder, aber tatsächlich fokussiere ich mich sehr auf die Livebühne, man sagt ja auch, es ist so ein brotloser Job, ein Musiker, aber wenn man sich entsprechend auch verkaufen kann und darstellen kann und Leistung bringt, dann kann man schon gut davon leben, aber eben nicht von Streams auf Spotify, ne? 0,0001 Cent pro Stream. Da kommt man einfach nicht weit, wenn die Produktion 1.000 oder 1.500 Euro gekostet hat. Deswegen fokussiere ich mich da auf Live-Spielen.
1: Du hast es gerade gesagt, Songwriter, also so ein Lied alleine schreiben, ich denke, das ist ja auch eine kleine Herausforderung. Aber du hast heute wieder gesagt, es gibt ein Stichwort Nashville.
2: Ja, tatsächlich habe ich mir überlegt, man bildet sich ja immer weiter, man hat nie ausgelernt und dann habe ich gedacht, Vocal Coaches gibt es da draußen, aber was ist denn mit Songwriting? Und dann habe ich auf Instagram das Songhouse gefunden, das ist ein Songwriting Camp in Nashville, da war ich letztes Jahr im September für eine Woche $5.000 investiert und ja, es war einfach eine tolle Erfahrung, da in einer Gruppe auch zu schreiben.
1: Genau, und ich denke, du bist aus Nashville zurückgekommen und hast mit Sicherheit was im Koffer gehabt.
2: Ja,
1: und genau. Daraus dürfen wir doch bestimmt kurz was hören.
2: Ich spiele euch was vor. Und zwar haben wir uns darauf fokussiert, einen Moment aus dem eigenen Leben. Und das ist ein Song, den ich über einen Moment in meiner Kindheit geschrieben habe.

0: Michel, da kann ich nur eins sagen. Ich habe mir immer einen Spruch aufgeschrieben, der da heißt, nicht das Beginnen wird belohnt, sondern einzig und alleine das Durchhalten. Schön, dass du heute da warst. Vielen Dank, Michel Mahn.
1: Dankeschön.
0: Bevor ich zu meinem nächsten Gast komme, eine kleine Geschichte. Wenn man solch eine Sendung plant, das mache ich eigentlich immer so ein bisschen nebenbei, hat man natürlich immer so ein Portfolio von Gründern und Gründerinnen, die man anspricht, und plötzlich sind alle Feuer und Flamme und man hat auch seine Zusagen. Man bereitet vor und es läuft alles, und 14 Tage vorher heißt es plötzlich, ups, ich habe vergessen, da bin ich ja im Urlaub. Und plötzlich ist einer ausgefallen. Wo kriegt man nicht so schnell jemanden her? Man telefoniert rum, aber das ist heute nicht ganz so einfach. Dennoch bin ich an einen Menschen empfohlen worden, den ich anrufen durfte, der mir gesagt hat, ich kann Ihnen helfen, aber auch er hat 2 Tage später gesagt, da kann ich gar nicht helfen, ich habe niemanden. Und dann habe ich gedacht, dieser Mensch ist so interessant für mich, es wäre doch vielleicht viel schöner, wenn er kommen würde. Er hatte ein tolles Erlebnis, nämlich schon 2003. Wir hatten eine kleine Krise im Maschinenbau, er wurde arbeitslos. Was macht man jetzt? Er hat 900 Euro in die Hand genommen als Startkapital, eine Hinterhofgarage, einen Hühnerstall umgebaut und hat begonnen. 2014 hat er sich entschieden, ein Werksgelände, eine Halle zu kaufen und zu bauen. 2015 entstand da daraus ein Hammerwerk. Und dann hat er 2019 begonnen, auch Start-up-Unternehmen zu begleiten. Ich freue mich ganz besonders, dass er heute mit zugesagt hat. Herzlich willkommen, Dirk Rottweiler.
2: Vielen Dank.
0: Herr Rottweiler, ich habe es eingangs sagen dürfen, Sie haben sich in einer Zeit selbstständig gemacht, da gab es diese echte Startup-Bewegung wahrscheinlich noch gar nicht.

0: ähnlich wie jetzt. Die Welt etwas verrückt, heute noch viel verrückter. Es war damals nicht von einem Startup die Rede, sondern von einem Existenzgründer oder ganz neu damals gegründet, die Ich AG. War damals so eine Art von der Bundesregierung. Ja. Für mich war das damals eigentlich was ganz anderes. Ich wollte, ich musste eigentlich das tun, weil als Meister frisch gebacken in der Zeit Fuß zu fassen, wenn niemand jemanden braucht, war für mich ein Problem. Deswegen war für mich klar, ich muss hier starten. In meiner Garage von meinen Eltern mit einer alten Maschine. Und somit war mir klar, ich will auch niemand auf der Tasche liegen. Eben dieses Machen war mir immer sehr wichtig. Ich muss was tun. Und hatte damals die Möglichkeit, eben durch Kollegen, mit denen ich dann einen Meisterbrief gemacht habe, 2 Jahre auf der Abendschule. Nicht einfach, aber man muss das heute tun. Eben dieses Machen, sage ich immer. Und dann kommt man irgendwann zu dem Ziel, dass man immer weiter eigentlich was tut. Jeden Tag 10, 12, 14 Stunden, Wochenende zu, Eltern, Freunde, Familie, alle müssen irgendwo mithelfen. Und dann kann man sich eigentlich dann langsam, aber sicher mehr, ich sage mal, leisten finanziell fürs Geschäft. Nicht für mich als Person, sondern ich muss offen ehrlich gestehen, ich habe mindestens jetzt 15 Jahre investiert, immer nur in den Betrieb und in meine eigene Vision, eigentlich eine Firma im Maschinenbau von nichts nach oben zu bringen. Ja.
1: Damals, glaube ich, gab es noch gar keine Förderungen. Banken haben gar nicht gewusst, was ist das überhaupt, Existenzgründungen. Wie würden Sie die Zeit zwischen 2003 und heute in der Betrachtung als Business Angel denn dokumentieren?
0: Ja, die Zeit hat sich extrem gewandelt. Zu meiner Zeit war das Problem, also Geld hatte ich ja keins. Ich habe es ja gesagt, 900 Euro Startkapital. Meine Eltern wollte ich nicht irgendwie mit reinziehen, die ganze Geschichte mit einem Haus oder so, weil das war eigentlich das, was die Bank will. Ja, also Kapital von meinen Eltern oder was auch immer außenrum. Ja, und ich muss halt mit Sparen nach vorne kommen. Und dann kann ich mir irgendwann einen Kredit dann schon holen, aber es ist ein sehr, sehr weiter Weg. Heute als Business Angel, ich bezeichne mich eigentlich selber so nicht, ja, aber heute ist es eigentlich so, dass schon Investoren zu mir kommen und sagen, hast du mir nicht jemanden, den ich unterstützen kann? Investoren, große Firma, reiche Menschen im System, deswegen heute ganz anders wie früher. Ja.
1: Wenn wir über das Thema sprechen, wir haben uns ja letzte Woche getroffen und mal schon ein bisschen uns angenordet. Da kam das Thema auf, die Betrachtung von Startup-Unternehmen in Deutschland oder auch Startup-Unternehmen in Amerika oder in Asien. Wie würden Sie diese drei Kontinente bewerten im Startup?
0: Das sind eigentlich die drei klassischen Kontinente. Wir lassen das Deutschland aber mal als Europa gelten. Das ist wichtig. Wir müssen heute eins sein. Das verstehen viele Menschen nicht. Europa investiert in Startups, ich sage jetzt einfach mal eine Summe, 5 Milliarden. Daraus kommen vielleicht 30, 40 Startups, die, ich sage mal, durchkommen. Ja, die noch einen Mehrwert bieten und wieder das System sozusagen befeuern. Sei es mit Arbeitsplätzen, sei es mit dem Bruttoinlandsprodukt, wie auch immer. Die Amerikaner nehmen mindestens das 30-fache an Geld auf und haben auch dann eben die größere Ausbildung. Und der Chinese mindestens das 1000-fache. Und jetzt wissen wir eigentlich, wie das heute läuft, dass wenn man viel reingibt ins System, natürlich auch viel rauskommt. Natürlich muss auch ein Staat viel investieren. Das Risiko muss man heute eingehen.
1: Was machen Sie, wie begleiten Sie Startups?
0: Ich begleite in dem Sinn Startups, ob die jetzt aus Afrika kommen, wo ich angefangen habe eigentlich zu dem Thema in Äthiopien oder in Frankreich oder auch bei uns. Bleiben wir mal regional. Ein Startup kommt zu mir. Ich betreue das Thema Maschinenbau, Engineering, alles, was sich so um Innovationen dreht. Die kommen meistens mit einer Vision. Ich habe da eine Idee. Man muss dazu sagen, die Leute, die heute kommen, generell sind, haben 90% akademischen Hintergrund. Das muss man wissen. Ja? Und dort ist es immer schwierig, dann die Realität wiederzubringen. Die Realität heißt eigentlich, ich muss die Vision erstmal umsetzen und gucken und es gliedern in verschiedene Stufen. Und dann versuche ich eben dieses Projekt, dann nennen wir es mal so, wirklich sauber auf die Füße zu stellen, sodass es auch nicht scheitern kann. Scheitern kann man auch. Klar, aber man muss daraus was lernen und muss natürlich auch weitergehen. Was ich gar nicht mag, ist, wenn ein Startup mit Geld über

0: verschüttet wird und dann am Endeffekt kommt nichts raus. Ja, also man muss wirklich schon machen. Wieder, das sind wir bei meinem Anfangsthema. Ich muss Energie reinstecken und dafür brennen. Ganz wichtig.
1: Toll. Dann hoffe ich, dass Sie weitermachen und weiter brennen für viele Startups. Und war froh oder bin dankbar, dass Sie heute hier waren. Herzlichen Dank, Dirk Rottweiler.
0: Vielen Dank.
1: Wer meine Sendungen kennt, am Ende kommt immer eine Frage nochmal an alle Beteiligten. Und ich darf gerne mit Ihnen beginnen, Herr Rottweiler. Was bedeutet für Sie Nachhaltigkeit?
0: Ich nenne es mal eher mit Kreislaufwirtschaft, das trifft es vielleicht auch besser. Am Endeffekt, jetzt gehe ich wieder auf meine Startups ganz kurz ein, Regionalität. Ich muss hier kaufen, ich muss hier produzieren. Heute schwierig, aber geht schon. Ja? Und ich muss natürlich auch nachhaltig sein mit dem Thema Energie. Man muss erneuerbare Energie einsetzen, man braucht Werkstoffe, die nachhaltig sind, also biologisch zum Beispiel auch abbaubar sind. Könnte ich stundenlang erzählen, hochinteressantes Thema. Okay.
1: Michelle, für dich Nachhaltigkeit?
2: Im musikalischen Sinn, einen guten Hit zu schreiben wie Michael Jackson, Billie Jean, wird nie vergessen. Man muss halt schreiben.
1: Das ewige Grinsen, Nadine. Oh Gott. Nachhaltigkeit.
3: Ja, genau. In meinem Bereich ist es eben so, dass alles das, was ich versuche, wo ich die Menschen unterstütze, dass es auch wirklich nachhaltig wirkt. Das heißt, es macht keinen Sinn, mal eine Maßnahme zu platzieren. Es ist wie so ein Tropfen auf dem heißen Stein. Es geht darum, wie kann ich das Ganze in den Arbeitsalltag integrieren? Also wie klappt der Transfer? Wie kann ich das implementieren?
1: Danke. Hubert, Nachhaltigkeit.
4: Ja. Gut, was soll ich dazu sagen? Also unsere App ist digital, also wir sparen zumindest mal Papier. Ne?
1: Bitte.
4: Also. Nee, also tatsächlich, Nachhaltigkeit ist mir auch ein sehr, sehr wichtiges Thema. Auch das, ich will es jetzt mal sozialer Bereich der Nachhaltigkeit. Bei uns besteht tatsächlich die Möglichkeit, dass wenn sich jemand dafür entscheidet, zusätzlich nicht nur die App zu nutzen, sondern auch, dass wir uns um die Bestandsbetreuung des Vertrages kümmern, spenden wir tatsächlich einen Teil der Vergütung für nachhaltige soziale, sage jetzt mal, Produkte in der Medizin. Beispielsweise haben wir ein Gesundheitsnetzwerk bei uns in der App mit drin. Also wenn man jetzt beispielsweise auf Telemedizin geht, den Namen darf ich nennen, Medgate ist ein Geschäftspartner von uns. Die sind jetzt gerade dabei, in Leipzig eine, ich will es jetzt mal sagen, eine Firma, Stiftung zu gründen für künstliche Befruchtungen. Also es gibt eine neue Methode, hier Familien zu unterstützen, tut die Kasse natürlich nicht erstatten. Na, und da ist dann eher so mein Punkt, wo ich sage, das Geld, wo wir zusammentragen dadurch, spenden wir lieber für so medizinische, gesundheitliche Innovationen.
1: Hubert, danke. Ja, nun sind wir auch schon wieder fast am Ende meiner Sendung, das Gründerwohnzimmer. Angelangt, fast heute haben wir noch was vor und es freut mich ganz besonders, dass es junge Menschen gibt, die spontan sind, die Spontanität kennen und lieben. Vor 2 Tagen wussten sie noch gar nichts davon, aber ich schon lange. Ich habe mit der Sandrine gesprochen und mit der Michelle und gesagt, also 2 so wunderbare Künstler auf eine Bühne, das wird man wahrscheinlich, also ich werde es wahrscheinlich nicht mehr erleben. Ja. Wenn ihr mal bekannt seid, bitte Autogramme jetzt schon geben, keine Ahnung. Ja. Aber wir haben was vorbereitet, das haben Sie vorhin kurz geprobt. Beide haben ja ihr Idol Whitney Houston und freuen Sie sich jetzt noch einmal auf ein Duett, Sandrine und Michelle, mit dem Titel I Wanna Dance With Somebody von Whitney Houston. Vielen Dank fürs Zuschauen. Auf Wiedersehen. Machen Sie es gut. Bleiben Sie gesund. Ihr Michael Schulze. Dankeschön.

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0: Meine sehr geehrten Damen und Herren, das Thema der heutigen DRK-Sprechstunde ist die Endometriose. Und als Gesprächspartnerin und Expertin darf ich Frau Dr. Heger von der Frauenklinik der Vida-Kliniken begrüßen. Frau Dr. Heger, willkommen.
1: Vielen Dank.
0: Wen trifft die Endometriose? Jede Frau?
1: Ja, jede Frau im gebärfähigen Alter. Im Prinzip kann sie vorkommen ab der ersten Periode und bis in die Menopause reinreichen. Teilweise gibt es sogar Frauen, die perimenopausal noch mal so ein richtiges Beschwerdehoch sozusagen haben. Und ganz selten mal gibt es auch Frauen, die auch nach Eintritt der Menopause noch unter Folgen der Endometriose leiden.
0: Das bedeutet doch, dass die Endometriose hormonabhängig ist.
1: Auf jeden Fall. Die ist hormonabhängig. Insbesondere liebt die Endometriose das Östrogen, denn das Östrogen ist der Faktor, der die Schleimhaut wachsen lässt, eigentlich in der Gebärmutter, aber im Fall der Endometriose eben auch an all den Stellen, an denen die Endometriose wächst. Und das ist sozusagen der Nährstoff für die Endometriose.
0: Und wie häufig ist das so, wenn man so die ganzen Frauen mal guckt, mit 100% Frauen?
1: Tatsächlich sehr häufig, eine der häufigsten gynäkologischen Erkrankungen. In etwa bei den 20- bis 40-Jährigen sind es, man sagt, ungefähr 9 bis 15%, wobei die Dunkelziffer sehr hoch ist, allein schon, weil es oft lang dauert, bis die Endometriose erkannt wird und weil auch bei den ganz jungen Mädels das teilweise einfach auch braucht, bis die Symptome wirklich so werden, dass man Richtung Endometriose überhaupt erstmal denkt.
0: Das ist ja eine hohe Zahl. Gibt es denn auch asymptomatische Endometriosen?
1: Es gibt auf jeden Fall asymptomatische Endometriosen, die an sich von der Verteilung her vielleicht gar nicht so wenig Endometriose haben, aber keine Symptome dadurch. Das heißt, die fallen aus dieser Rechnung raus. Die Dunkelziffer ist auch damit hoch. Es ist schon ein Anstieg der Neuerkrankungen zu vermerken, weil jetzt auch einfach die Endometriose so langsam aber sicher bekannter wird und mehr Augenmerk draufgelegt wird. Gibt es pro Jahr im Moment 40.000 Neuerkrankungen in Deutschland. Also wirklich eine hohe Zahl. Und damit wahrscheinlich immer noch nicht repräsentiert, wie viele Frauen wirklich daran auch erkrankt sind.
0: Und im Vordergrund der Erkrankung, so pathophysiologisch, stehen die Östrogene.
1: Ja.
0: Das bedeutet was für die Therapie?
1: Das bedeutet auf der anderen Seite, was hormonabhängig ist, kann man auch sehr gut mit Hormonen angreifen. Das ist eine große Säule der Endometriose-Therapie, ist im Prinzip diese Unterdrückung der Östrogenwirkung. Das heißt, man hat als mögliche Therapie hormonell die Gestagengabe, also ein Gegenspieler fürs Östrogen, der dafür sorgt, dass die Endometriose sich nicht hoch aufbaut, dass die Schleimhaut in der Gebärmutter ganz flach wird. Ziel in der hormonellen Therapie ist eigentlich, dass man die Frauen blutungsfrei bekommt. Weil in der Zeit, in der normalerweise das Periodenblut ablaufen kann, blutet es leider auch an den Stellen, wo diese Blutung eben nicht nach außen laufen kann, sondern letzten Endes im Bauchraum oder an den Stellen, an denen die Endometriose wächst, in der Gebärmutterwand zum Beispiel, blutet und damit Vernarbungen, Verklebungen und Verwachsungen verursacht. Und
0: was bedeutet das für die Fruchtbarkeit, die Fertilität der Frauen?
1: Leider in vielen Fällen ein Problem, denn man kann sich schon vorstellen, wenn die Eileiter, die eigentlich die Eizellen vom Eierstock zur Gebärmutter bringen sollen, sich nicht bewegen können, wie sie es eigentlich möchten, dass dann ein Hindernis bestehen kann für eine Schwangerschaft. Es ist wiederum aber auch nicht so, dass jede Frau mit Endometriose Probleme hat, schwanger zu werden. Es gibt ganz viele Frauen, die werden ohne Probleme schwanger, aber bei den Frauen mit unerfülltem Kinderwunsch, die sich in den Kinderwunschzentren vorstellen, sind es 40 bis 60%, die tatsächlich auch eine Endometriose haben. Glücklicherweise kann man da natürlich auch wiederum was dagegen tun und häufig werden die Frauen dann doch sehr gut schwanger. Aber in vielen Fällen ist das dann mit einem operativen Sanieren der Endometriose verbunden.
0: Damit wären wir bei einem anderen Therapiekonzept, der Operation.
1: Ja.
0: Hilft die Operation? Was macht man bei der Operation?
1: Letzten Endes ist der Standard, dass man eine Bauchspiegelung macht, also eine Laparoskopie, bei der man Endometrioseherde aufsucht, im Optimalfall alles, was man finden kann und das Ganze saniert. Im Sinne von Ausschneiden, im Sinne von Veröden, hilft häufig sehr gut, aber nicht immer. Es gibt auch Frauen, die haben wenig Erleichterung durch eine Operation. Und eigentlich ist das Ziel, dass man versucht, eine OP so lang wie möglich rauszuzögern oder vielleicht sogar komplett zu umgehen. Wenn jemand mit einer anderen Therapie, hormonell vor allem, so weit kommt, dass man sich eine Operation quasi sparen kann, ist es für die Frau natürlich super, denn das ist das, was langzeitig auch wirken kann. Eine Operation macht immer eine vorübergehende Beseitigung der Endometrioseherde, aber man weiß nicht, in welchem Rhythmus wie viel Neues kommen kann.
0: Vorübergehende. Ja. Das heißt also, mit der ersten Operation kann es sein, dass Folgeoperationen kommen könnten.
1: Ja, weil man im Endeffekt zwar alles, was an Endometriose zu diesem Zeitpunkt zu sehen ist, entfernen kann. Aber man kann leider nicht messen, wie schnell kommt wie viel neue Endometriose. Und das ist auch sehr individuell von
0: Gibt's
1: Frau zu Frau.
0: Gibt es neue Therapien in der Zukunft?
1: Hoffentlich gibt es bald noch mehr. Es gibt schon ein bisschen neuere Therapien, die jetzt seit 2-3 Jahren zugelassen sind im Hormontherapiespektrum. Und es gibt jetzt auch die Robotik, die bei der Operation auch neue Wege öffnet. Aber so ganz neue Sachen sind immer noch am Entstehen.
0: Frau Schwier, vielen Dank. Das
1: Gerne.
0: War hochinteressant. Meine sehr geehrten Damen und Herren, das war ein interessanter Beitrag. Und ich hoffe, Sie klicken uns an und gucken uns in YouTube. Und wir wünschen Ihnen alles Gute. Machen Sie es gut. Bleiben Sie gesund.

den Füßen und mit Taschenlampe ausgestattet. Denn bei Dämmerung und Dunkelheit sind im Stadtwald in Baden-Baden in den Sommernächten besonders viele Leuchtkäfer unterwegs. Bei einer Führung mit einem Waldpädagogen können Sie die Glühwürmchen einmal in ihrem natürlichen Habitat erleben. Die Veranstaltung findet nur bei trockenem Wetter statt. Deutschland gegen Elfenbeinküste heißt es am Samstagnachmittag, 20. Juni 2026. Wer das Spiel aus dem Toronto Stadion live hier in der Region verfolgen möchte, hat ab 16 Uhr im Enzaun Park in Pforzheim die Möglichkeit, die deutsche Mannschaft gemeinsam mit anderen Fans leckerem Essen und den üblichen Biergartendrinks anzufeuern. Am 21. Juni ist offizieller Sommeranfang. In Gaggenau wird er in diesem Jahr französisch gefeiert. Denn Fête de la Musique verwandelt die Innenstadt in eine Bühne für Live-Musik und Austausch. In Gaggenau wird Fête de la Musique damit schon zum dritten Mal gefeiert. Dadurch soll Sichtbarkeit für die lokale Musikszene geschaffen, Kultur genossen und Menschen zusammengebracht werden.

Im Rahmen der Europawoche, die vom 23. bis zum 30. Oktober von der Europa-Union und den jungen europäischen Föderalisten, Kreisverband Karlsruhe, durchgeführt wurde, trafen sich der Karlsruher Oberbürgermeister und der Oberbürgermeister von Nancy, Dr. Pierre Weber, im Bürgersaal des Rathauses zu einem Podiumsgespräch über die Partnerschaft der Städte Karlsruhe und Nancy. Als weiteren französischen Gast konnte der OB das Stadtoberhaupt von Straßburg, Pierre Pflimlin, im Bürgersaal des Rathauses begrüßen, der sich in das goldene Buch unserer Stadt eintrug. Als Jubiläumsgeschenk wurde ihm vom Karlsruher OB die offizielle Jubiläumsmünze überreicht.

Eines seiner größten Richtfeste feierte vor kurzem die Stadt Karlsruhe. An einem einzigen Tage wurden 6 Baustellen besucht. Hier befinden wir uns an der Westtangente, die eine direkte Verbindung vom Autobahnzubringer Ettlingen über die Brauerstraße, Reinhold-Frank-Straße, den Parkring zur Linkenheimer Landstraße ermöglicht. Durch das Anwachsen der Verkehrsbelastung im Parkring war es notwendig geworden, einen gefahrlosen Übergang für Fußgänger und Radfahrer zu erstellen. Diese 100 Meter lange und 5 Meter breite Brücke konnte somit dem Verkehr freigegeben werden. In Durlach wurde diese Fußgängerunterführung geschaffen, die von der Endhaltestelle der Straßenbahn zur Bergbahnstraße führt. Sie verfügt über 3 Treppenaufgänge und wurde an der Straßenbahn-Endhaltestelle zusätzlich mit einer Rolltreppe versehen. Die Tiefgaragen am Schlossplatz gehen nunmehr auch ihrer Vollendung entgegen. Eine 7 Meter breite Durchgangsstraße für den Ost-West-Verkehr sorgt hier für eine reibungslose Durchfahrt. Das Prunkstück dieses gewaltigen Richtfestes bildet natürlich die Unterführung der Kriegsstraße am Ettlinger Tor, die nunmehr fertiggestellt wird und sowohl für Autofahrer als auch für Fußgänger mit besonderer Freude als großes Geschenk betrachtet werden kann. Durch dieses gewaltige Bauwerk hat sich das Ettlinger Tor in ein Großstadtbild verwandelt. Alle Bauwerke sollen dazu beitragen, der Sicherheit unserer Bürger zu dienen.

Dass hier schon ein sehr flüssiger Verkehr sich eingespielt hat, zeigen unsere Aufnahmen aus der Vogelperspektive. Eine besondere Bedeutung für den Zuwachs an Ausstellungsfläche